0: In Deutschland hat das extreme Niedrigwasser vieler Flüsse noch keine Auswirkungen auf die Energieversorgung. Laut Bundeswirtschaftsministerium gibt es derzeit keine Engpässe bei Öl und Kraftstoffen. Auch Kraftwerke müssten nicht gedrosselt werden. In Ungarn und Rumänien wurden Atomreaktoren heruntergefahren, weil Kühlwasser fehlt. Der neue Verkehrsminister Bilger hat heute zu einem Krisentreffen nach Bonn eingeladen. Das Niedrigwasser am Rhein und anderen Flüssen gefährdet Lieferketten in der Bau- oder Chemieindustrie. Iran und Oman haben sich auf eine neue Route für Handelsschiffe durch die Straße von Hormus geeinigt. Dazu gehören laut iranischem Außenministerium auch Gebühren für Tanker und Frachter. Noch ist allerdings unklar, wie die USA reagieren. Katharina Willinger aus Istanbul.
1: Wenn dieses Modell tatsächlich durchgeht, wir wissen es ja aktuell noch nicht, dann würde das bedeuten, dass das iranische Regime massiv gestärkt wird, nicht nur finanziell. Denn jetzt gerade bei dem Abkommen, was sich abzeichnet, da geht es nicht um den großen Deal, der einen Krieg beenden könnte, wie US-Präsident Trump immer wieder sagt. Es geht nicht ums iranische Atomprogramm, sondern es geht allein um die Öffnung der Straße von Hormuz, die vor dem Krieg ja offen war und jetzt mit so einem Modell theoretisch auch ganz offiziell unter die Kontrolle der iranischen Revolutionsgarde fallen könnte.
0: FIFA-Chef Infantino bleibt wohl so gut wie sicher im Amt, trotz seiner umstrittenen Investorenpläne. Bei einer Krisensitzung in Marokko hat ihm die Spitze des Fußball-Weltverbandes voll Rückendeckung gegeben. In einem langen Statement erklärte die FIFA-Geschäftsleitung ihre uneingeschränkte Unterstützung. Gleichzeitig gesteht sie Fehler im Umgang mit dem Projekt ein. Infantinos umstrittener Investorenplan sah vor, die WM-Rechte teilweise zu verkaufen. Das waren die Nachrichten. Das Wetter in Deutschland. Nachts meist trocken, vereinzelt Schauer, Tiefstwerte 21 bis 12 Grad. Tagsüber freundlich und trocken im Osten und später an der Nordsee Schauer 20 bis 30 Grad. Es ist 2.03 Uhr.
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3: Mit einer Entwarnung für die A40 Duisburg Richtung Essen. Es ist kein Falschfahrer mehr zwischen Mülheim an der Ruhr, Winkhausen und Essen-Holsterhausen unterwegs. Dann eine Gefahreninformation für Hessen im Rheingau-Taunus-Kreis zwischen Bad Schwalbach und Taunusstein-Seizenhahn brennt ein größeres Waldstück. In Wiesbaden ist im gesamten Stadtgebiet deutlicher Brandgeruch wahrnehmbar. Anwohner werden gebeten, Fenster und Türen geschlossen zu halten und Lüftungen abzustellen. Dann die A1 Bremen Richtung Osnabrück ist zwischen Dreieck Stur und Wildeshausen Nord wegen eines defekten LKW gesperrt. A10 Dreieck Barnim Richtung Dreieck Spreeau ist zwischen Rüdersdorf und Erkner wegen einer Ölspur auf der Fahrbahn gesperrt. A63 Mainz Richtung Kaiserslautern ist zwischen Göllheim und Winnweiler wegen einer Baustelle bis 5 Uhr gesperrt. Und die A81 Singen Richtung Stuttgart ist zwischen Kreuz Böblingen-Hulb und Ost wegen eines Schwertransports bis ca. 4 Uhr, also noch gute 2 Stunden gesperrt. Gute Fahrt.
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3: Aus dem Studio von NDR Info in Hamburg ab jetzt mit Milat Kupay. Hallo, herzlich willkommen. Es ist das Top-Thema hier bei uns, der Drohnenvorfall in Leipzig. In der vergangenen Nacht war am dortigen Flughafen mindestens eine Drohne unterwegs. Und die war nicht harmlos, im Gegenteil, sie war offenbar tatsächlich mit einer Sprengvorrichtung versehen. Der Flugverkehr wurde unterbrochen, die Polizei konnte die Drohne sicherstellen. Und nach jetzigem Ermittlungsstand wäre eine größere Katastrophe nicht ausgeschlossen gewesen. Silvia Stadler berichtet.
4: Eine Drohne mit Sprengstoff an einem Flughafen, das wertete Bundesinnenminister Alexander Dobrindt am Abend auf einer Pressekonferenz als Anschlagsversuch, als neue Form einer hybriden Bedrohungslage, also eines Angriffs aus dem Verborgenen heraus. Alle nun logischerweise auftretenden Fragen zur Herkunft der Drohne, zur Zusammensetzung des Sprengstoffs oder was damit bewirkt werden sollte, müssten nun den weiteren Ermittlungen vorbehalten bleiben, so der CSU-Politiker.
5: Alle Spekulationen, die es darüber gibt, müssen nicht in die richtige Richtung gehen, können einfach grundfalsch sein. Es geht darum, in alle Richtungen jetzt zurzeit zu ermitteln, um dafür zu sorgen, dass wir Hintermänner identifizieren können. Aber es gehört zum Prinzip der hybriden Bedrohung, dass nicht automatisch immer gleich klar ist, wo das herkommt.
4: Es sei gerade das Ziel, soll

0: Teilen einer möglicherweise zweiten Drohne. Und wir denken natürlich auch an den Flughafen Dresden und viele andere Dinge, kritische Infrastrukturen. Das alles ist jetzt unser Job.
1: Er sei dankbar für das professionelle Vorgehen bei der Entschärfung der Drohne jetzt, erklärte Alexander Dobrindt, und dass dabei keine Personen zu Schaden gekommen seien.
2: Es ist überhaupt nicht auszuschließen, dass es auch zukünftig ähnliche Versuche auch von hybriden Aktionen, von hybriden Anschlägen geben kann. Trotzdem werden wir das Netz unserer Sicherungsmaßnahmen immer weiter schließen. Zum Netz der Sicherungsmaßnahmen gehört die aktive Drohnenabwehr, die immer mit neuer und zusätzlicher Technik ausgestattet wird, auch an den Flughäfen, auch an anderen Orten.
1: Am Flughafen Leipzig-Halle hatte es bereits im Sommer 2024 einen Vorfall mit einem Paket gegeben, das möglicherweise nur durch glückliche Umstände noch am Boden im DHL-Logistikzentrum in Brand geraten war. Gegen mutmaßlich Beteiligte des damaligen Anschlags wurde in Litauen Anklage erhoben.
3: Ja, was steckt hinter diesem mutmaßlich versuchten Drohnenangriff? Das war auch Thema in den ARD-Tagesthemen. Jesse Wellmer hat mit Bundesinnenminister Alexander Dobrindt gesprochen. Und zunächst ging es um Dobrindts Aussage von einem neuen Bedrohungsszenario mit neuer Gefahrenqualität. Was heißt denn das für die Menschen, für die Bürgerinnen und Bürger im Alltag?
2: Naja, man muss wissen, dass es dieses Bedrohungsszenario gibt. Deswegen habe ich vor Wochen schon deutlich gemacht, dass wir die Bedrohungslage hochstufen mussten von einer abstrakten Bedrohung jetzt zu einer hohen Bedrohungslage. Wir sehen, dass es Anschläge gibt in Deutschland. Wir sehen, dass es hybride Bedrohungen gibt, die sich dann auch so äußern, dass zum ersten Mal nicht eine Drohne sich im Flughafen wiedergefunden hat, sondern eine Drohne, die mit Sprengstoff beladen war. Damit muss man umgehen, diese Gefahrenszenarien. Die muss man kennen und die Politik muss darauf reagieren.
4: Wie wahrscheinlich ist ein politisches Motiv? Die Nähe der Drohne zu ukrainischen Flugzeugen lässt viel Raum für Vermutungen.
2: Ja, es gibt sehr viele Spekulationen, die kann man heute auch den ganzen Tag schon lesen. Wir können keine Spekulationen bestätigen. Das ist jetzt Teil auch der weiteren Ermittlung und der Aufklärung. Aber wenn ich von hybrider Bedrohung spreche, wenn ich die Spitzen der Sicherheitsbehörden hier nach Leipzig einlade, sowohl vom Verfassungsschutz als auch der Bundespolizei als auch das BKA, dann deutet das ja schon darauf hin, dass wir es hier mit einer sehr ernsten Gefahrensituation zu tun haben, die alle unsere Aufmerksamkeit auch braucht, auf die wir auch reagieren müssen und die wir nicht im Amateurbereich vermuten, sondern alles das, was ich auch gesehen habe, ist höchst professionelle Arbeit an der Drohne, an dem Bereich des Sprengsatzes, sodass man daraus seine Rückschlüsse ziehen kann, aber noch nichts beweisen kann.
4: Aber wenn Sie das so sagen, professionell vorbereitet, höchst professionell vorbereitet, ist das ein Hinweis darauf, dass es auch staatliche Akteure sein könnten?
2: Das können auch fremde Mächte sein. Wir ermitteln ja in alle Richtungen, aber es ist auf jeden Fall nicht auszuschließen. Aber recht viel mehr kann man jetzt hier als Bundesinnenminister auch nicht sagen, weil das Teil der Ermittlungen ist. Aber wenn ich mir das anschaue, wie hier vorgegangen worden ist, was hier an Drohne existiert hat, was hier an Sprengsatz existiert hat, dann muss man von einem hochprofessionellen Vorgehen ausgehen. Und dieses professionelle Vorgehen erfordert mehr als Laienwissen. Und deswegen, ja, kann man fremde Mächte einfach nicht ausschließen.
4: Selten ist ein Ort besser gesichert als ein Flughafen. Ist geklärt, wie es sein konnte, dass die mit Sprengstoff beladene Drohne bis aufs Rollfeld vordringen konnte und welchen Ursprung der Sprengstoff hat?
2: Es ist aus der jetzigen Erkenntnis so, dass wir davon ausgehen müssen, dass dieser Sprengstoff militärischer Sprengstoff ist. Wir müssen ferner davon ausgehen, dass derjenige oder diejenigen, die diese Drohne konstruiert haben, sie auch so konstruiert haben, dass sie gewisse Detektionen umgehen kann. Also auch da deutet alles darauf hin, dass man sich professionell darauf vorbereitet hat. Und wie weit diese Drohne geflogen ist, um dann hier in der Nähe auch von Flugzeug, von Fluggerät sich aufzuhalten, das ist Teil der weiteren Ermittlungen.
4: Ist der Flughafen Leipzig-Halle besonders?

0: im Fokus, weil er Umschlagplatz für militärisches Material ist. Vor 2 Jahren ist dort, viele werden sich erinnern, schon ein Versandpaket explodiert.
1: Ich kann nichts dazu sagen, was den Flughafen Leipzig anbelangt. Nur insofern, er ist einer der Flughäfen, die bei uns auf der Top-Liste stehen, der Ausrüstung mit Technik. Wir rüsten Flughäfen ja mit Drohnendetektion und Abwehr aus. Und da gehört dazu den Flughäfen, die oben mit auf der Liste stehen, die auch Technik bereits haben. Aber wir reden hier von einem Wettlauf auch mit der Technik. Ich habe das deutlich gemacht, wenn Drohnen so konzipiert werden, dass sie Technik umgehen, muss die Technik auch immer wieder nachgerüstet werden. Diesen Wettlauf, den stellen wir uns aktiv.
0: Ja, der Airportverband ADV zum Beispiel bemängelt, dass diverse deutsche Flughäfen auch Leipzig zugesagte Systeme zur Drohnenabwehr nicht bekommen hätten, auch vom Bundesinnenministerium zugesagt. Geht das jetzt schneller?
1: Nein, das trifft so nicht zu, sondern wir sind mit all diesen Flughäfen natürlich im Austausch. Die Technik ist im Aufbau, zum Teil verbaut, zum Teil wird sie verbaut, zum Teil ist sie im Zulauf. Nochmal, es geht hier um einen Wettbewerb, es geht um ein Wettrüsten. Das heißt, die Technik wird auch immer erweitert und nachgerüstet. Aber über Details will ich dazu auch keine Auskunft geben, weil das Rückschlüsse zieht, die man ja nicht ziehen sollte, zumindest nicht auf der falschen Seite. Aber Drohnenabwehrtechnik ist etwas, was stark im Fokus steht, im Aufbau. Übrigens geht es da nicht nur um Flughäfen, sondern die Bedrohung über Drohnen ist an vielen Stellen. Deswegen habe ich die Drohnenabwehreinheit bei der Bundespolizei gegründet, die flexibel im Einsatz ist. Deswegen haben wir das gemeinsame Drohnenabwehrzentrum gegründet, das auch jetzt gerade aktiv ist. Und deswegen wurde auch das Abwehrzentrum Hybrid gegründet, das auch gerade jetzt mit dieser Situation befasst ist, mit den hybriden Bedrohungen, die wir eben für hoch einschätzen.
2: Sagt Bundesinnenminister Alexander Dobrindt in den ARD-Tagesthemen 2.14 Uhr.
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2: Schauen wir ins Ausland. Ein offenbar neues Phänomen wirbelt die US-Politik auf. An die Spitze der Demokratischen Partei drängen Kandidaten, die mit den alten Regeln komplett brechen und ein komplettes Gegengewicht zu Trump sind. Nach Erfolgen von Politikern wie Sohran Mamdani sorgt jetzt Abdul El-Sayed für ein politisches Beben. Der linke Gesundheitspolitiker hat im Bundesstaat Michigan die entscheidende Senatsvorwahl gegen das moderate Parteiestablishment gewonnen. Wie weit nach links rücken jetzt die Demokraten? Dieses Ergebnis ist in jedem Fall schon mal ein richtungsweisendes Signal für die Kongresswahlen im Herbst. Denn Abdul El-Sayed hat eine Menge Unterstützer.
4: Money out of, money in your.
5: Geld raus aus der Politik, Geld rein in eure Taschen und Krankenversicherung für alle. Das ist der Slogan von Abdul El-Sayed, der Arzt und Sohn ägyptischer Einwanderer. Er will nun für die Demokraten einen Senatssitz für Michigan holen und steht für eine radikal linke Politik. Weniger Macht für Großkonzerne, höhere Steuern für Reiche und kein Geld mehr für Waffen an Israel. El-Sayed betont: Ich will, dass Politik für die Menschen hier funktioniert. Bezahlbare Lebensmittel und Wohnraum, kostenlose Krankenversicherung, dazu gute Schulen. Sie sollen wissen, dass ihre Steuergelder hier für sie ausgegeben werden. In Michigan stehen große Teile der arabischsprachigen Gemeinschaft hinter El-Sayed, aber auch viele junge Wähler wie Myra Hughes, Uni-Absolventin. Er hat sehr viele gute Politikideen, Krankenversicherung für alle und keine Steuergelder mehr ins Ausland dafür, dass Israel dann Kinder bombardiert. Das ist auch ein Seitenhieb gegen El-Sayeds Konkurrentin. Haley Stevens war die Favoritin des Partei-Establishments der Demokraten, unterstützt auch von vielen schwarzen Wählern und von pro-israelischen Lobbygruppen. Umgerechnet mindestens 26 Millionen Euro hatten die für Stevens Wahlkampf ausgegeben. Und genau das machte ihr El-Sayed immer wieder zum Vorwurf. Dass sie parteiintern als erfahren und pragmatisch gilt, ging dabei fast schon unter. Ich habe entschieden, in meinem Wahlkampf nicht einem anderen Land die Schuld für Amerikas Probleme zu geben. Das verstehe ich nicht. Stevens wollte die Unterstützung der Autoindustrie und den Erhalt von Sozialleistungen. Und sie ging mit einem Vorteil ins Rennen. Als Abgeordnete im US-Repräsentantenhaus hatte sie schon mehrere Wahlkämpfe hier im umkämpften Swing State Michigan gewonnen. Und genau deshalb hielt die Parteiführung sie für die bessere Kandidatin für den Senatssitz, so Matt Bennett von der Denkfabrik Third Way. Er bezeichnet El Sayed als einen Extremisten. Die demokratische Basis hat einen Fehler gemacht. Die wählbarere Kandidatin hat verloren, das kann passieren. Aber er muss jetzt bescheiden die Hand innerhalb seiner Partei ausstrecken und die andere Seite um Hilfe bitten. Der linke Parteiflügel hat den Stimmungstest an der Basis vorerst knapp gewonnen. Abdul El Sayed sieht den Beginn einer Bewegung, auch für ein komplett neues System der Wahlkampffinanzierung. Mit seiner Basisbewegung habe er gegen die Kandidatin des Establishments und der großen Lobbygruppen gewonnen, so El Sayed. Wir haben uns mit einer Maschinerie angelegt. Du kannst eigentlich nicht gegen 70 Millionen US-Dollar Wahlkampfhilfe von außen gewinnen. So viel Geld wurde noch nie in einer Vorwahl gegen einen Demokraten ausgegeben. Doch bei aller Euphorie, der Bewährungstest kommt erst noch. Nun muss El Sayed für die Demokraten den Senatssitz für Michigan auch wirklich gewinnen. Und das wird alles andere als einfach.
2: Sandra Razzo berichtete über die Testwahl in Michigan. Zurück nach Deutschland. Noch ist es eine Weile hin, bis ein neuer Bundespräsident oder eine neue Bundespräsidentin gewählt wird. Im Januar ist es soweit. Viele aus der SPD bestehen aber jetzt schon drauf, dass eine Frau die Nachfolge von Bundespräsident Frank-Walter Steinmeier antritt. Unionsfraktionschef Frei tritt da auf die Bremse. Er hat im ARD-Interview klargestellt, dass es aus Sicht seiner Partei nicht zwingend eine Frau sein muss. Mario Kubina berichtet.
6: Wen will die CDU ins Rennen um die Nachfolge von Bundespräsident Frank-Walter Steinmeier schicken? Dazu hat sich die Partei noch gar nicht positioniert, sagt Unionsfraktionschef Thorsten Frei dem ARD-Hauptstadtstudio.
7: Es ist richtig, dass man jetzt zunächst einmal im September die drei Landtagswahlen in Ostdeutschland abwartet. Dann wissen wir, wie die Zusammensetzung der Bundesversammlung für den 30. Januar aussehen wird.
6: Das ist das Gremium, das ein neues Staatsoberhaupt wählt. Es besteht aus den Abgeordneten des Bundestags und Vertretern der Bundesländer. Bisher war man in Berlin davon ausgegangen, dass alles auf eine Frau hinausläuft. Aber CDU-Chef Friedrich Merz hat zuletzt deutlich gemacht, dass er sich noch nicht festgelegt hat. Aus Sicht von Fraktionschef Frei spricht nach wie vor viel für eine Kandidatin.
7: Nicht zuletzt die Tatsache, dass es die erste Frau als Bundespräsidentin wäre. Ich warne nur vor einer Verengung der Debatte, die sozusagen von vornherein einen Teil der Gesellschaft ausschließt.
6: Was der Koalitionspartner SPD anders sieht. Die Sozialdemokraten finden, die Zeit ist reif für eine Bundespräsidentin. Im Gespräch ist unter anderem Ilse Aigner von der CSU, derzeit Präsidentin des Bayerischen Landtags. CSU-Chef Markus Söder unterstützt Aigner, aber Merz will sich nicht unter Zeitdruck setzen lassen und die Sache erst im Herbst entscheiden.
2: In der Türkei kommt die Regierung im Friedensprozess mit der verbotenen kurdischen Arbeiterpartei PKK einen wichtigen Schritt weiter. Die türkischen Regierungsparteien haben dafür gestern einen Gesetzentwurf ins Parlament eingebracht. Isabel Gotovac.
8: Der Entwurf für das neue Gesetz sieht unter anderem vor, die Niederlegung der Waffen ehemaliger PKK-Kämpfer zu kontrollieren. Der türkische Nachrichtendienst soll in diesem Prozess überprüfen, ob Kämpfer ihre Waffen tatsächlich abgegeben haben. Zudem sollen ehemalige PKK-Anhänger vor Strafverfolgung geschützt werden. Auch Haftstrafen für verurteilte PKK-Mitglieder sollen unter bestimmten Voraussetzungen ausgesetzt werden. Das gilt allerdings nicht automatisch für Personen, die wegen schwerer Gewalttaten verurteilt wurden. So ist PKK-Anführer Öcalan beispielsweise von diesen neuen Regelungen ausgenommen. Die PKK war 1978 von Öcalan gegründet worden. Sie kämpfte mit Waffengewalt und Anschlägen für einen kurdischen Staat oder ein Autonomiegebiet. Zehntausende Menschen kamen in dem Konflikt ums Leben. Öcalan ist seit 1999 auf der Gefängnisinsel Imralı inhaftiert. Nach der Auflösung der PKK vor einem Jahr ist das Gesetz der nächste Schritt, einen Rahmen dafür zu schaffen, den jahrzehntelangen Konflikt zu beenden. Der Entwurf für das neue Gesetz soll noch in dieser Woche verabschiedet werden.
2: Eine Hitzewelle, wie wir sie gerade erleben, ist ja auch immer eine Aggressionswelle. Je höher die Temperaturen, desto schneller kocht laut Wissenschaftlern die Stimmung über. Diese Hitzeaggressivität hat natürlich auch die Freibäder erreicht. Statt entspannt ein paar Bahnen zu drehen, wird der Ton am Beckenrand offenbar rauer, wie es gerade zum Beispiel in Bayern aussieht. Dazu Nico Angersdorfer.
9: Das Stadtbad in Landshut. Am Nachmittag hat es hier 34 Grad im Schatten. Das Freibad gut gefüllt an so einem Tag mit über 2000 Badegästen. Da wird auch die Stimmung schnell mal hitzig, berichtet Bademeisterin Jasmin Mineif.
10: Ich bin mittlerweile seit 99 hier im Bad. Aber man merkt die letzten Jahre so eine steigende Aggressivität und dass die Leute egoistischer werden und rücksichtsloser.
9: Der Höhepunkt dann vor ein paar Wochen. Ein Badegast bedroht und bespuckt hier einen Bademeister. Jasmin Mineif, die Leiterin des Stadtbads, musste handeln.
10: Wir haben jetzt auch gesagt, also bevor jetzt da irgendwas wirklich Gravierendes passiert, haben wir jetzt einen Block eine. Und dann sollen uns die unterstützen.
9: Und zwar ein Sicherheitsdienst. An sonnigen Tagen ist jetzt Security im Bad. Die drehen ihre Runden und packen an, wenn's hart auf hart kommt.
10: Wenn eben einmal jemand rausgeworfen worden ist, weil er schon 5, 6, 7 Mal ermahnt worden ist und es hat nichts gebracht. Aber dann hat man einfach das gehabt, dann haben die den rausbegleitet und haben sich halt über alles gekümmert.
9: Die Bademeister haben so wieder Zeit für ihre Aufgaben. In Landshut kommt das gut an.
11: Also die machen das recht unauffällig, muss ich sagen. Die sind ja nicht so, dass die da mittendrin im Weg stehen und ständig kontrollieren.
12: Aber ich kann mir vorstellen, dass das für junge Mädels oder so vielleicht gar nicht verkehrt ist.
13: Ich habe eigentlich da noch nie was erlebt. Bin relativ oft da, also ich fühle mich da sehr sicher.
9: Der Vorfall in Landshut ist kein Einzelfall. Eine Umfrage des BR zeigt, der Ton wird rauer. Es verändere sich das Miteinander, berichten viele bayerische Städte. Mehr Diskussionen über Regeln, gereiztere Stimmung. Mitte Juli etwa eine Pöbelei in Cham. Die Polizei wirft 10 Männer aus dem Freibad. Hauptaggressor hier ein 21-jähriger Syrer, so die Polizei. Und auch in Landshut ist auffällig, aggressiv sind Gruppen junger Männer, meistens mit Migrationshintergrund, so Landshuts Oberbürgermeister Thomas Haslinger. Aber trotz der Vorfälle will man in Landshut offen bleiben für alle, sagt die Chefin Jasmin Mineif.
10: Es gibt so viele nette und super Leute und nur weil ein paar Störenfriede haben, die meinen, sie müssen da jetzt auf starke Hose machen.
9: Ob der Sicherheitsdienst zur Dauerlösung wird, wollen sie sich noch überlegen. Bis jetzt sorgt er aber für Ruhe im Stadtbad.
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14: Mit Stephanie Lavoie und dem Sprungbeckenkönig von Paris. Moritz Wesemann hat sich bei der Schwimm-EM zum zweiten Mal zum Europameister gekrönt. 4 Tage nach seinem Erfolg vom 1-Meter-Brett triumphierte der 24-Jährige auch im Finale vom 3-Meter-Brett. Lars Becker war für uns am Beckenrand dabei.
15: Das zweite Gold. Moritz Wesemann ist der erfolgreichste deutsche Wasserspringer bei den Europameisterschaften in Paris. Nach der Enttäuschung zum Auftakt im Mixed-Team gewann der Hallenser seine beiden Einzelwettbewerbe. Erst dominant im 1-Meter und jetzt auch mit Können und mit etwas Glück im 3-Meter-Wettbewerb. In einem hochklassigen Springen lag Wesemann vor dem letzten Durchgang hinter dem bis dahin herausragenden Jordan Holden. Der Brite verpatzte aber seinen schwierigsten Sprung, während Wesemann, der Beste des Vorkampfs, dann mit dem allerletzten Versuch des Wettbewerbs einen makellosen Sprung ins Wasser zauberte. Gold mit mehr als 500 Punkten. Mit diesen Leistungen kann Wesemann auch auf Weltniveau um Medaillen kämpfen. Lou Massenberg, der zweite deutsche Springer im Finale, wurde starker Fünfter. Auch Pauline Pfeiff musste den medaillenlosen Auftakt verkraften. Ihre Antwort: 3-mal Silber in allen Wettbewerben von der 10-Meter-Plattform. Solo, synchron und zum Abschluss mit Ole Rösler auch im Synchron-Mixed nach nur wenigen gemeinsamen Trainingseinheiten. Es war der dritte Abend mit Gold und Silber für den DSV. Dazu kommt einmal Bronze. Damit stehen vor dem Abschlusstag 7 Medaillen in der DSV-Bilanz. Das muss noch nicht das letzte Wort sein.
14: Heute folgt das 3-Meter-Synchronspringen der Frauen und das Springen der Männer vom 10-Meter-Turm. Es ging durch die lieblichen Weinberge des Beaujolais. Bei der Tour de France Femmes stand gestern die 5. Etappe auf dem Programm und auf der setzten die deutschen Fahrerinnen ein Zeichen, weiß Matthew Genie Schön.
16: Die deutschen Edelhelferinnen um Antonia Niedermayer, Franziska Koch und Liane Lippert waren einmal mehr enorm gefordert. und konnten auf der 5. von insgesamt 9 Etappen dieser Tour de France der Frauen absolut überzeugen. Allen voran Antonia Niedermayer, die zusätzlich zu ihrer Hilfe für die Polin Kasia Niewiadoma auch noch Tagessechste wurde, dadurch auf Rang 4 in der Gesamtwertung klettert und jetzt obendrauf auch noch das weiße Trikot der besten Nachwuchsfahrerin trägt.
17: Das weiße Trikot ist natürlich immer ein netter Bonus, den man hat, aber trotzdem liegt der Hauptfokus wirklich auf Kasia. Jetzt kommen natürlich die Berge, das freut mich, und dann schauen wir mal, was wir da alles machen können,
16: sagte Niedermayer. Gemeinsam mit Liane Lippl und Franziska Koch schaffte sie es in die Spitze. Gruppe des Tages. Und die drei Deutschen bereiteten so das Finale für ihre Kapitäninnen vor. Der Lohn, das Tages- und das Gesamtpodium für ihre Anführerinnen. Lipperts Kapitänin Marlen Reusser wird Zweite, bleibt aber in Gelb und damit Gesamtführende. Niedermayers Leaderin Kasia Niewiadoma landet auf Rang 3 und belegt diesen Platz auch im Gesamtklassement. Und die strahlende Siegerin in Belleville-en-Beaujolais ist die Niederländerin Demi Wollering, Teamkollegin von Franziska Koch und jetzt weiterhin mit knappem Rückstand Gesamtzweite.
14: Die Tour findet nach 9 Etappen am Sonntag ihr Ziel in Nizza. Mit einem Tourfestival haben die Fußballerinnen von Eintracht Frankfurt die erste Hürde auf dem Weg in die Champions League genommen. Im Halbfinale des Miniturniers der zweiten Runde bezwangen sie Omonia Nikosia aus Zypern mit 8:0. Im Kampf um den Einzug in die dritte Qualifikationsrunde trifft die Eintracht am Samstag auf den schwedischen Vertreter Malmö. Der Sieger dieser Partie bleibt im Rennen um ein Ticket für die Königsklasse. Der Verlierer spielt im Europacup.
2: Soweit Neues vom Sport mit Stefanie Lavoie. 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
1: Um 2.29 Uhr mit Juliette Groß. Nach dem Drohnenfund auf dem Leipziger Flughafen hat sich Bundesinnenminister Dobrindt über den Vorfall informieren lassen. Er bestätigte, dass die Drohne mit Sprengstoff versehen war. Dobrindt sprach von einem hybriden Anschlagsszenario.
2: Das ist eine neue Gefahrenqualität. Drohnensichtungen, Drohnenbedrohungen, auch im hybriden Zusammenhang, das kennen wir aus der Vergangenheit. Dass eine Drohne bewaffnet mit Sprengstoff sich hier auf einem Flughafengelände befindet, das ist ein neues Bedrohungsszenario.
1: Bundesinnenminister Dobrindt. In Deutschland hat das extreme Niedrigwasser vieler Flüsse noch keine Auswirkungen auf die Energieversorgung. Laut Bundeswirtschaftsministerium gibt es derzeit keine Engpässe bei Öl und Kraftstoffen. Auch Kraftwerke müssten nicht gedrosselt werden. In Ungarn und Rumänien wurden Atomreaktoren heruntergefahren, weil Kühlwasser fehlt. Der neue Verkehrsminister Bilger hat heute zu einem Krisentreffen nach Bonn eingeladen. Das Niedrigwasser im Rhein und anderen Flüssen gefährdet Lieferketten in der Bau- oder Chemieindustrie. Im Prozess um den Autoanschlag auf eine Gewerkschaftsdemonstration in München will das Gericht heute das Urteil sprechen. Ein 25-jähriger Afghane soll dabei eine 37 Jahre alte Mutter und ihr 2 Jahre altes Kind getötet haben. Aus der Nachrichtenredaktion Peter Eichenberg.
3: Die Karlsruher Ankläger gehen von einem religiös motivierten politischen Anschlag aus. Sie fordern lebenslange Haft wegen 2-fachen Mordes und 22-fachen versuchten Mordes sowie die Feststellung der besonderen Schwere der Schuld. Dies würde eine Freilassung auf Bewährung nach 15 Jahren Gefängnis erheblich erschweren. Die Verteidigung hingegen plädierte vor dem Oberlandesgericht München auf eine Freiheitsstrafe von 15 Jahren und forderte die Unterbringung in einem psychiatrischen Krankenhaus. Die Anwälte schließen eine verminderte Schuldfähigkeit nicht aus. Laut Gutachter war der Angeklagte allerdings vollschuldfähig.
1: FIFA-Chef Infantino bleibt wohl im Amt, trotz seiner umstrittenen Investorenpläne. Bei einer Krisensitzung in Marokko hat ihm die Spitze des Fußball-Weltverbandes voll Rückendeckung gegeben. In einem langen Statement erklärte die FIFA-Geschäftsleitung ihre uneingeschränkte Unterstützung. Gleichzeitig gesteht die FIFA Fehler im Umgang mit dem Projekt ein. Infantinos umstrittener Investorenplan sah vor, die WM-Rechte teilweise zu verkaufen. Die UEFA drohte mit Boykott. Mittlerweile wurde das Vorhaben gestoppt. Das Wetter in Deutschland. Nachts meist trocken, vereinzelt Schauer, Tiefstwerte 21 bis 12 Grad. Tagsüber freundlich und trocken im Osten und später an der Nordsee Schauer 20 bis 30 Grad. Am Freitag wechselhaft an den Alpen Schauer und Gewitter 19 bis 29 Grad. Am Samstag viel Sonne und trocken bei 22 bis 33 Grad. Das waren die Nachrichten.
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4: Mit einer Gefahreninformation für Hessen im Rheingau-Taunus-Kreis zwischen Bad Schwalbach und Taunusstein-Salzenhahn brennt ein größeres Waldstück. In Wiesbaden ist im gesamten Stadtgebiet deutlicher Brandgeruch wahrnehmbar. Bitte schließen Sie Fenster und Türen und schalten Sie Lüftungen ab, genauso auch wie Klimaanlagen. Das war's soweit. Es sind keine größeren Staus oder Verkehrsbehinderungen auf den Straßen. Ich wünsche Ihnen eine gute und sichere Fahrt. Kommen Sie gut an.
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4: Mit Milat Kupay. Sie sind überall in Plastikflaschen, Konservendosen, Cremes und sogar in der Luft, die wir täglich einatmen. Die Rede ist von hormonellen Disruptoren, chemischen Stoffen, die wir im Körper speichern und die unsere Hormone beeinflussen können. Welche Folgen das hat, darum geht es jetzt im MDR-Podcast Hormongesteuert mit Katrin Simonsen und der Hormonexpertin und Frauenärztin Katrin Schaudig.
5: In dieser Folge wollen wir uns anschauen, welchen Einfluss unsere Umwelt auf unsere Hormone und unsere Gesundheit hat. Es geht um diese super kleinen chemischen Partikel, die uns ständig umgeben und die wir auch über Essen, Trinken und auch Kosmetik oder einfach über die Brotbüchse aufnehmen, ohne es zu merken. Wir sprechen heute über hormonelle Disruptoren. Und dafür haben wir uns einen Gast eingeladen und wir freuen uns sehr, dass sie sich heute Zeit nehmen konnte für uns. Das ist Frau Professor Annette Hasenburg. Sie ist Direktorin der Klinik für Geburtshilfe und Frauengesundheit an der Uniklinik Mainz. Sie ist Expertin für gynäkologische Onkologie. Sie ist Leiterin der ESGO, das ist die Europäische Gesellschaft für gynäkologische Onkologie. Und sie wurde schon mehrfach vom Stern und vom Fokus zur Top-Medizinerin des Jahres gekürt. Herzlich willkommen, Annette Hasenburg.
6: Ja, ich freue mich sehr, heute dabei sein zu dürfen. Und ich muss eine ganz kleine Sache korrigieren. Ich leite nicht die ganze ESGO, sondern nur die Working Group Psycho-Oncology. Aber das ist auch richtig.
5: Frau Hasenburg, lassen Sie uns mal auf diese hormonellen Disruptoren schauen. Kann man das eigentlich irgendwie übersetzen, Disruptoren?
6: Das sind Stoffe in unserer Umwelt, die die Hormone durcheinander bringen. Also, die sie unterbrechen. Die haben also unterschiedliche Wirkungen auf die Hormone. Sie können die entweder nachmachen, also so tun, als ob sie Hormone wären und dann deren Funktion übernehmen. Oder sie blockieren sie, das gibt's auch. Oder sie bringen sie einfach durcheinander. Diese drei Möglichkeiten gibt es und das ist in dem Wort, ja, Disruptoren zusammengefasst, weil man gar nicht genau sagen kann, was sie jetzt machen. Sie stören einfach unser Hormonsystem.
5: Wenn Sie sagen, die machen die nach oder blockieren die, das heißt, es gibt an den Rezeptoren sozusagen, docken die an oder wie muss ich mir das vorstellen?
6: Die docken an verschiedenen Stellen an. Also die können einmal an den Rezeptoren andocken. Aber sie können auch ihre Wirkung noch weiter fassen. Zum Beispiel, denken wir mal an die Endometriose. Die können zum Beispiel, oder das PCO-Syndrom, das ist vielleicht noch etwas eindrücklicher. Das ist ja so ein Syndrom, das haben wir auch schon teilweise mal besprochen, wo einfach es metabolische und hormonelle Veränderungen an den Eierstöcken gibt. Da behindern die zum Beispiel die Glukoseverarbeitung und führen zu einer Insulinresistenz. Also, dass Glucose nicht mehr richtig verarbeitet werden kann. Das heißt, sie beeinflussen auch Bereiche, die so drumherum wirken. Oder sie unterdrücken die Östrogene und fördern die Gestagene oder umgekehrt. Und das ist natürlich teilweise sehr ungünstig. Oder was auch passieren kann, sie haben immunologische Wirkungen oder sie greifen die Kraftwerke unserer Zellen an, die Mitochondrien. Das ist ganz ungünstig. Die haben wir ja überall im ganzen Körper. Also die Wirkungen sind unterschiedlich, aber eben ganz besonders in den Systemen oder in den Organen, die hormonabhängig sind. Darum nennt man sie hormonelle Disruptoren, aber sie haben darüber hinaus noch ganz andere Wirkungen auf unser Immunsystem, auf unser Energiesystem, auf unser Zuckersystem. Und was sie sogar machen können, nur noch einfach, was sie sogar machen können, die Gene, die wir von den Eltern bekommen haben, sind ja vorgegeben. Aber sie können bestimmte Gene an- oder abschalten, sodass sie sogar, wir nennen das, epigenetischen Einfluss haben können.
5: Ich hatte so ein bisschen mich belesen vorher und dann hatte ich manchmal den Eindruck, ja, das sind alles so Annahmen, die man hat, aber richtig gut bewiesen ist das alles noch nicht. Wie ist da Ihr Stand?
6: Da darf ich ein bisschen weiter ausholen. Also es gibt über 300.000 verschiedene Chemikalien und ungefähr 1.000, die man eben in diese Gruppe fasst. Und es ist jetzt ganz schwierig, die Wirkung einer einzelnen Substanz nachzuweisen, weil wir sind ja meistens einem Cocktail ausgesetzt. Ja, sie kriegen ja nicht nur was weiß ich, eine Substanz und nicht die andere, sondern jeder hat ja unterschiedliche Kombinationen. Und dann ist es auch noch sehr wichtig, zu welchem Zeitpunkt im Leben man diesen Substanzen ausgesetzt ist. Also als Kinder ist es gefährlicher oder in der Schwangerschaft beispielsweise oder in so Umstellungsphasen. Und jetzt soll man herausfinden, was eine Substanz macht. Und dann macht man Bevölkerungsstudien und schaut und sagt, okay, wir messen jetzt beispielsweise diese Substanz, zum Beispiel mal BPA, wir messen die im Urin. Und dann gibt's Korrelation und dann können wir sagen, okay, bei den Frauen, bei denen jetzt zum Beispiel BPA oder PCB, das sind alles so Abkürzungen von schwierigen chemischen Substanzen, sind jetzt besonders hoch und die haben besonders hohes Risiko für Brustkrebs. Oder wir sehen bestimmte Substanzen im Urin oder im Blut und stellen dann fest, oh, die Patienten sind viel schlechter schwanger geworden und die haben viel niedrigere AMH-Werte, also Werte, die darauf hinweisen, wie gut man beispielsweise schwanger werden kann. Katrin, das kannst du noch besser erklären. Und so kann man Korrelationen herstellen und dann kann man gucken, okay, wenn diese Substanz so wirkt, nehmen wir jetzt beispielsweise mal Brustkrebs, dann ist es relativ einfach, dann nehme ich diese Substanz, schütte die auf diese Brustkrebszellen und sehe, die explodieren.
5: Aber trotzdem wird nicht jede Frau, bei der sie im Blut diese chemischen Stoffe feststellen, Brustkrebs bekommen, ne?
6: Absolut. Und wahrscheinlich werden wir irgendwas von den Substanzen bei jedem von uns feststellen. Ja, also gerade wenn wir jetzt mal an das Mikroplastik denken, Plastik wird ja überhaupt nicht mehr zersetzt. Es wird zerkleinert in Mikroplastik. Und wir sehen das jetzt beispielsweise in der Follikelflüssigkeit, im Mutterkuchen, in den Spermien, wo auch immer, sehen wir Mikroplastik. Und jede von uns wird irgendetwas davon haben. Aber wir haben natürlich die Frauen, die haben ein genetisches Risiko. Manche sind sehr sportlich, körperlich aktiv, essen pflanzenbasiert und sind schlank. Andere rauchen, trinken Alkohol und sind denselben Substanzen ausgesetzt. Wie kriegt man jetzt diese Mischung raus? Also ich glaube, dass wir durch den Lebensstil noch sehr, sehr viel beeinflussen können, wie diese Substanzen jetzt in unserem Körper wirken. Und vor allem, weil die sich ganz besonders im Fettgewebe anreichern. Je mehr Fettgewebe wir haben, darum auch die Lifestyle-Faktoren, desto mehr können wir unseren Körper angreifen. Und darum ist es auch bei den Frauen unterschiedlich, weil wir sind einfach unterschiedlich.
7: Ich glaube, das ist auch nochmal ein guter Punkt, weil mir das immer wieder auffällt, wenn wir überhaupt über Risiken sprechen. Weil Frau Simonsen, Sie haben gerade gesagt, dass dann nicht jede Frau, die diesen Stoff in ihrem Blut hat, Brustkrebs kriegt. Das haben wir ja bei ganz vielen Sachen. Es ist ja auch immer so, dass wir diskutieren, dass wenn man lange eine Hormonersatztherapie macht oder eine Hormontherapie, dass man dann ein leicht erhöhtes Brustkrebsrisiko hat. Das heißt aber nicht, dass alle Frauen, die Hormone nehmen, das haben, sondern nur, wenn man die gesamte Gruppe nimmt, sieht man, okay, wenn jemand jetzt 15 Jahre Hormone nimmt, dann hat er ein etwas höheres Risiko als die Frauen, die nichts nehmen. Dann haben wir aber wieder die nächste Gruppe, das wissen wir, was ein viel deutlicheres Risiko zum Beispiel für Brustkrebs macht, ist der Alkoholkonsum. Auch wenn, Annette, wie du gerade so schön gesagt hast, ab und zu ein Gläschen ist schon erlaubt. Aber wir wissen, wenn eine Frau jeden Abend 2 Glas Wein trinkt, dann hat sie ein deutlich erhöhtes Risiko für Brustkrebs. Ist nie 100%, sondern es ist immer nur, wir sagen auch manchmal in anderen Risiken, das muss mehreres zusammenkommen, damit es fast zum Überlaufen kommt. Ja, das ist übrigens genauso mit dem Thromboserisiko. Wenn wir einen genetischen Faktor haben, der unser Blut schneller gerinnen lässt, dann haben wir ein erhöhtes Risiko für eine Thrombose. Aber es gibt Menschen, die haben diese Faktoren und die kriegen ihr ganzes Leben keine Thrombose. Und dann gibt es andere, die kriegen vielleicht mit 20 die erste Thrombose. Und das liegt dann daran, dass vielleicht eine zusätzliche genetische Komponente dabei ist oder dann vielleicht noch eine Flugreise oder sie die falschen Tabletten nehmen. Das heißt, es ist immer die Summe von Risiken, die dann insgesamt zu einem erhöhten Risiko oder einem erhöhten Ereignisbereitschaft führt. Und das ist jetzt nicht so, dass wenn wir uns diesen Risiken aussetzen, diesen Disruptoren, dass wir jetzt zwangsläufig alle was erleben. Und auch wenn man sagt, wie gut ist das eigentlich belegt? Also ich erinnere immer noch eine uralte Publikation, ich glaube, die ist aus den 40er oder 50er Jahren, wo australische Schafzüchter bemerkt haben, dass ihre Schafe, die auf einer bestimmten Weide weiden, im nächsten Jahr schlechter tragen, also weniger kleine Lämmchen auf die Welt gebracht haben. Und dann war es in dem Fall, ich meine, es war Rotklee, was auf diesem Feld wuchs. Und das ist eben ein potentes Phytoöstrogen. Und das hat sozusagen disruptiert, also da ist das Wort drin, hat sozusagen gestört, dass eine Schwangerschaft zustande kam. Trotzdem kamen ein paar Babylämmchen auf die Welt, aber eben weniger. Und das ist wieder dieses, es ist nie 100%, sondern es ist immer die Summe, die was ausmacht.
6: Finde ich super, dass du das nochmal erklärt hast, ja.
5: Aber zurück zu unseren hormonellen Disruptoren, die wollen wir uns jetzt mal genauer angucken. Frau Hasenburg, Sie haben gesagt, über 1000 Chemikalien gibt es, die man so bezeichnet. Wir wollen mal so die bekanntesten rausgreifen und mal sagen, wo man die findet, also wo die uns umgeben sozusagen. Ich habe als erstes gefunden die Phthalate. Das sind so diese Weichmacher, ne?
6: Ja, das sind Weichmacher und ganz oft auch Träger für Duftstoffe. Die sind häufig in Kosmetika vorhanden. Die sind Stabilisatoren für eine Konsistenz, also in Cremes zum Beispiel. Die gibt's aber auch in Frischhaltefolie oder in Plastikbehältern beispielsweise.
5: Dann die PFAS. Das habe ich zumindest schon mal gehört, auch bekannt als Ewigkeitschemikalien. Wo sind die drin?
6: Die sind oft in der Imprägnierung von Kleidung. Das heißt zum Beispiel auch, wenn man sich Kleidung neu kauft, erstmal waschen. In beschichteten Pfannen, Lebensmittelverpackungen, zum Beispiel wenn die Pizza transportiert wird, aber auch in Kosmetikprodukten.
5: Auch in diesen Pizzakartons, die wie Pappe aussehen?
6: Genau. Die sind ja innen oft noch mal so ein bisschen mit Kunststoff beschichtet. Das ist ja meistens nicht nur Pappe.
5: Aber einige PFAS wurden doch schon verboten eigentlich, habe ich so im Hinterkopf.
6: Einige wurden verboten, genau, einige wurden verboten. Aber erstens haben sie eine sehr lange Halbwertszeit und es gibt, manche gibt es immer noch, es ist eine ganze Gruppe von Alkylsubstanzen.
5: Dann haben Sie eben schon gesagt, dieses BPA, Bisphenol A heißt das, ist häufig auch in Kunststoffen und in Getränkedosen, habe ich gelesen.
6: Absolut, genau, und vor allem im Deckel. Also das ist oft im Deckel, in Konservendosen, in Trinkdosen, aber auch in Plastik.
5: Warum im Deckel?
6: Ja, die Deckel sind auch oft nochmal beschichtet, dass die nicht aufgehen, dass da keine Bakterien reinkommen. Also warum das genau so ist, weiß ich nicht. Aber das Bisphenol A, das hat eine ganz ausgeprägte östrogene Aktivität. Das war auch mal unter den Östrogenen gelistet. Ich weiß nicht, ob du das weißt, Katrin. Das von dem sagt man auch, dass es beispielsweise die Fertilität, also die Chance, dass man schwanger wird, einschränkt, wenn man hohe BPA-Werte hat.
5: Und in Plastikflaschen, da gibt's ja auch immer so Warnungen, ne? Man soll nicht Wasser aus der Plastikflasche trinken.
6: Also wenn ich einen Tipp heute bei der Sendung geben dürfte, ist das kein Plastik mehr. Also nachdem ich mich damit beschäftigt habe, sind alle Tupperdosen rausgeflogen. Ich habe sie geliebt. Jetzt schleppe ich die schweren Glasbehälter mit, auch auf Reisen. Aber auch vor allem Trinkflaschen, wo zum Beispiel das Wasser warm werden kann oder in denen Substanzen erwärmt werden, das sollte man auf keinen Fall tun. Erwärmen in Plastik ist ganz ungünstig. Bei mir gibt's auch nur noch Sprudel aus Glasflaschen.
5: Und dann gibt's noch, das hat mich auch ein bisschen erschreckt, solche Stoffe in Kosmetika, Lippenstift, Creme, Haarspray, das sind Parabene und Benzophenone.
6: Sie haben gut recherchiert. Stimmt. Ja, nee, das ist wirklich wahr. Das sind diese Stoffe, die drin sind und eben auch dazu dienen, die Kosmetika schön weich zu machen. Ja, wir wollen ja auch die Creme verstreichen können. Und die auch dazu dienen, dass sie die Cremes länger halten. Ich meine, man wundert sich doch manchmal, warum die Kosmetika nicht schlecht werden, oder? Die setzen ja keinen Schimmel an.
5: Und müssen eigentlich diese Stoffe ausgewiesen werden? Wenn man jetzt auf einer Verpackung gucken würde, würde ich diese Namen dann da finden?
6: Die werden oft nicht ausgewiesen tatsächlich, also manchmal schon, aber nicht immer. Aber es gibt sehr gute Apps. Also wenn ich jetzt zum Beispiel Kosmetika kaufe, dann nehme ich meine Apps, scanne den Barcode ein und dann sagt mir mein Barcode entweder zum Beispiel keine Schadstoffe oder hormonelle Schadstoffe. Manchmal fordert mich die App dann sogar auf, Protests an den Hersteller zu senden. Dann gibt's auch Apps, die mir sagen, eine Gesamtbewertung der Inhaltsstoffe. Also super ist dann 100 von 100, ganz schlecht 7 von 100. Die einzelne Inhaltsstoffe.
4: Ich muss einmal kurz unterbrechen für eine Verkehrsmeldung. Hier ist der Verkehrsservice der ARD Infonacht. Achtung, Falschfahrer auf der B93 Schneeberg Richtung Borna zwischen Mosel und der A4 Meranne. Kommt Ihnen ein Falschfahrer entgegen, fahren Sie bitte äußerst rechts, nicht überholen. Ich sag's nochmal, auf der B93 Schneeberg Richtung Borna zwischen Mosel und der A4 Meranne ist ein Falschfahrer unterwegs. Vorsicht bitte in beiden Richtungen.
6: Vor allem dann, wenn man behandeltes Holz verbrennt. Und Sie haben die ungünstige Eigenschaft, sich in zum Beispiel fettem Fisch, Milch oder Fleisch auch anzureichern.
5: So, jetzt bin ich ein bisschen deprimiert, weil weil ich habe das Gefühl, eigentlich mache ich alles falsch. Okay, aber wir gucken erstmal. Ich habe verstanden vorhin, wir nehmen diese Stoffe auf, sind mini kleine Chemikalien, die sich dann auch in meinem Körper sammeln. In welchen Organen besonders?
6: Also wie ich einmal schon gesagt habe, in unserem Fettgewebe und zum anderen in den Organen, die hormonabhängig sind. Also für uns Frauen ist das die Brust. Wir fragen uns ja beispielsweise auch, warum Brustkrebs zunimmt. Als ich angefangen habe zu studieren, hatte jede 10. Frau, heute jede 8. Frau Brustkrebs. Dann Eierstockkrebs und vor allem auch Krebs im Bereich der Gebärmutter. Das sind die Organe, die bei uns Frauen eben besonders hormonabhängig sind.
5: Auch da muss ich einfach wieder fragen, woher kommt der Nachweis, dass dann der Krebs tatsächlich durch diese hormonellen Disruptoren ausgelöst wurde oder das befördert wurde dadurch?
6: Also diesen Nachweis können Sie nicht erbringen. Das dazu sind wir einfach viel zu komplex. Ja, weil es ist ja nicht nur diese eine Substanz, wie Frau Schaudig das gut erklärt hat, sondern das ist oft die Summe von vielen Dingen, die dann einfach dazukommen. Ja, das muss man einfach berücksichtigen. Und wir wissen das ja aus Versuchen, wenn wir sagen, okay, beispielsweise Frauen mit Brustkrebs, bei denen haben wir überproportional diese oder jene Substanz festgestellt. Und gerade für Brustkrebs kann man das eigentlich ganz gut nachweisen. Zum Beispiel diese PCBs, die sind eindeutig karzinogen für den Menschen. Und dann nimmt man diese Substanzen und gibt die eben auf Brustkrebszellen. Und wenn man sieht, dass sie besonders gut wachsen, hat man schon den zweiten Hinweis. Und wir haben natürlich auch Tierversuche. Also gerade bei verschiedenen Krebsarten kann man das ganz gut nachweisen. Und was jetzt eben auch noch dazu kommt, was ich total spannend finde, es gibt die sogenannten Cosmic Signatures. Es gibt Firmen, vor allem in den USA, die eine genetische Sequenzierung machen, aber nur von Tumoren und sich dann die Tumore angucken und dann schon sagen können, okay, wenn ich bestimmte Konstellationen finde, dann kann ich darauf, weist es darauf hin, dass die Patientinnen und Patienten zum Beispiel vermehrter UV-Strahlung ausgesetzt waren oder zum Beispiel dem Rauchen. Man, das sind die beiden, die ich jetzt kenne, aber man arbeitet dran, eben auch sogenannte Cosmic Signatures für andere Substanzen zu finden, sodass man hinterher einen Tumor, wenn man den Tumor untersucht, sagen kann, okay, also diese Frau hatte vielleicht ganz besonders viel Exposition mit der oder jener Substanz. Aber das geht jetzt noch nicht, da arbeitet man dran. Aber das wird vielleicht langfristig der Weg sein, weil jetzt ist es einfach so, bis sie die Anzahl von Lifestyle-Faktoren, die man zur Protektion einsetzt, ist einfach auch so unterschiedlich im Vergleich zu dem, was die einzelnen Leute auch dann durch die Umgebung mitbekommen.
5: Sie haben eben nochmal die Abkürzung PCB genannt. Was ist das, PCB?
6: Das sind polychlorierte Biphenyle. Das sind polychlorierte Biphenyle und die sind beispielsweise in Farben oder Hydrauliköl, die sind eher in der Industrie, aber kommen eben auch in unsere Umwelt.
5: Die hat man eben noch gar nicht in der Liste erwähnt, sozusagen.
6: Nee, stimmt. Ja, es gibt so viele. Wir können, glaube ich, gar nicht auf alle eingehen, aber die Hauptsubstanzen haben wir jetzt.
5: Aber kann ich die auch irgendwie wieder loswerden? Also kann ich auch irgendwie das verbessern, sozusagen, was sich in meinem Körper da angesammelt hat? Oder baut sich das mit der Zeit auch wieder ab?
6: Also es wird natürlich auch mit der Zeit ein bisschen weniger und die guten Nachrichten sind ja auch, dass man eben dadurch, dass man diese positiven Lifestyle-Faktoren dann auch für sich umsetzt, das körpereigene System wieder stärken kann. Ich glaube, das ist eine der wichtigsten Botschaften, dass wir selber sehr viel dafür tun können, dass einfach das Gesamtpaket besser wird. Wir werden die Substanzen nicht aus der Umwelt rauskriegen, wir kriegen sie nicht aus der Luft, wir kriegen sie nicht aus dem Essen, das Mikroplastik ist überall. Aber wir können natürlich viel dafür tun, dass unser Körper eine bessere Widerstandskraft gegen diese Substanzen hat. Und wir können sie reduzieren natürlich auch, weil wir gucken, dass sie jetzt nicht mehr aus Plastikflaschen trinken, vielleicht weniger häufig ihren Kamin anmachen, das Essen selber kochen, damit da nicht so viele Substanzen drin sind, die da jetzt eigentlich nicht drin sein sollten. Da gibt es ja viele Möglichkeiten, was sie tun können.
5: Wir gehen mal so ein bisschen nochmal durch, was diese Stoffe bei uns im Frauenkörper sozusagen auslösen können. Sie haben vorhin schon mal kurz dieses PCOS beschrieben, das polyzystische Ovar-Syndrom. Darüber haben wir schon öfter im Podcast gesprochen. Das ist eine hormonelle Störung. Die Frauen haben dann nicht selten so einen Testosteronüberschuss, haben Übergewicht, dann bleibt die Periode aus, es bilden sich ganz viele Zysten an den Eierstöcken. Ja. Bisher, glaube ich, hat man wahrscheinlich gedacht, da gibt's einfach eine genetische Veranlagung dazu. Wo kommen dann diese hormonellen Disruptoren ins Spiel? An welcher Stelle?
6: Ich fürchte, das ist auch hier wieder eine Kombination. Also wir wissen ja, es gibt ein gewisses genetisches Risiko. Katrin, du kannst vielleicht nachher nochmal auf die anderen Ursachen eingehen. Aber wir wissen eben auch, dass ganz speziell das BPA den Glukosemetabolismus, also die Glukoseverarbeitung in den Eierstockzellen stört und die Empfindlichkeit gegenüber Insulin runterreguliert. Und das ist ja auch ein Faktor bei dem PCOS-Syndrom, dass wir eine gewisse Insulinresistenz bekommen. Und dazu kommt, dass das BPA direkt die Androgenproduktion in den TK-Zellen, also eine besondere Art von Zellen in den Eierstöcken, stimulieren kann. Das sind zwei Dinge, die wirklich das PCOS-Syndrom unterstützen. Und Ich weiß es nicht, Katrin, ob die Zahlen am PCO-Syndrom zugenommen haben oder ob wir es früher diagnostizieren, ob die Wirksamkeit dafür einfach größer ist. Aber in meinem subjektiven Empfinden hat das zugenommen.
7: Naja, was wir schon wissen, dass Frauen, die zunehmen oder die PCOS-Frauen haben häufig, also zu 80% eigentlich oder 90% sind stark übergewichtig. Und es ist interessanterweise so, wenn diese Frauen abnehmen, dann verschwindet auch häufig die Erkrankung. Ist tatsächlich so. Also die kriegen plötzlich einen regelmäßigen Zyklus und so weiter. Ist nicht bei allen so. Es gibt auch schlanke PCOS-Patienten, die haben das trotzdem. Und da sieht man wieder, wie bei vielen Erkrankungen und gerade das PCOS ist für mich so ein Klassiker, dass es eben nicht so eine ganz einheitliche Definition und Struktur gibt. Aber was die alle haben, ist, oder fast alle, eine Insulinresistenz. Und jetzt können wir uns vorstellen, nachdem Menschen immer dicker werden weltweit, das ist tatsächlich so, also die Adipositas ist ja auf dem Vormarsch und dann wird es auch mehr Frauen mit einer Insulinresistenz geben und die Insulinresistenz wiederum ist ein wesentlicher Faktor des PCOS, also insofern und wenn man irgendwas zu sich nimmt, was diese Insulinresistenz begünstigt, dann ist es total vorstellbar, dass dann auch solche endokrinen Disruptoren bei der Einzelnen eine Rolle spielen können. Ich finde das total plausibel Und auch da nochmal, es ist immer die Summe von Faktoren, die zusammenkommen und die vielleicht bei der Einzelnen gar nichts bewirkt und bei der anderen vielleicht schon in geringen Mengen die Symptome, die sie hat oder die Erkrankung massiv verstärkt.
4: Das war der Podcast Hormongesteuert mit Katrin Simonsen. 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
4: Weil sie Spreng- und Brandanschläge auf Geflüchtete und politisch Andersdenkende geplant und verübt haben, sind 8 mutmaßliche Neonazis in Hamburg zu Haftstrafen verurteilt worden. Das Besondere, die Mitglieder und Unterstützer der rechtsextremen Terrorgruppe Letzte Verteidigungswelle sind sehr jung. Zur Tatzeit war der jüngste Angeklagte gerade einmal 14 Jahre alt. Dementsprechend sprach die Richterin am Hanseatischen Oberlandesgericht von braunen Kinderzimmern. Unser Gastautor heute ist Harald Likus, Politikredakteur der Braunschweiger Zeitung. Er meint, das junge Alter der Täter sei besorgniserregend.
8: Nur durch Zufall ist bei den Brand- und Sprengstoffanschlägen der Neonazi-Gruppe mit dem beknackt pathetischen Namen Letzte Verteidigungswelle niemand getötet worden. Und sie sind jung, sehr jung, zur Tatzeit zwischen 14 und 21. Gut, dass sie geschnappt und zu Haftstrafen verurteilt wurden, gut auch, dass die meisten Reue zeigten, wie die Richterin sagte. Extrem besorgniserregend ist gleichwohl, dass sowohl im rechtsextremen als auch im islamistischen Milieu die Täter immer jünger werden. Viele unreife, oftmals seelisch instabile, vernachlässigte und oder misshandelte Jugendliche sind der Radikalisierung im Netz hilflos ausgeliefert. Den Rest geben ihnen die auf Überschwemmung mit dem immer gleichen getrimmten Social-Media-Algorithmen. Den Kick gibt ihnen die makabere Hoffnung auf eine Art Ruhm. Da braut sich Entsetzliches zusammen. Was kann man tun? Genau hinschauen. Lehrerinnen, Nachbarn, Eltern können es sein, die Äußerungen oder Veränderungen eines jungen Mannes alarmierend finden. Sie dürfen es nicht für sich behalten.
4: Die Meinung von Harald Likus von der Braunschweiger Zeitung. Das Straubinger Tagblatt schaut auf die Ursachen der schnellen Radikalisierung junger Menschen und fordert Maßnahmen von der Politik.
9: Kein Urteil kann reparieren, was gesellschaftlich, pädagogisch und digital versäumt wurde. Die neue Radikalisierung entsteht kaum mehr im Hinterzimmer einer Kameradschaft, sondern auf TikTok, Instagram, in Chats, Foren und Gaming-Plattformen. Nötig ist deshalb nicht nur ein konsequentes Vorgehen gegen Rekrutierer und Gewaltpropaganda, sondern auch verlässliche Jugend- und Sozialarbeit, Schulsozialarbeit, politische Bildung, Medienkompetenz und niedrigschwellige Beratungs- und Ausstiegsangebote.
4: Die Süddeutsche Zeitung meint, Bewegungen wie die Letzte Verteidigungswelle entstünden nicht im luftleeren Raum, sondern in einem gesellschaftlichen Kontext.
9: Der Rechtsruck in Deutschland und der sich verschärfende Ton gegenüber Migranten, all dies ist trockenes Holz für rechtsextreme Brandstifter. Selbstverständlich kann und darf es für Themen wie Migration kein Debattenverbot geben. Meinungsverschiedenheiten müssen ausgetragen werden. Aber krachende Zuspitzungen und brutale Vereinfachungen, wie sie im Wettbewerb um Aufmerksamkeit mehr und mehr eingesetzt werden, schlagen Wellen, die an den Rändern der Gesellschaft ankommen. Für die Straftaten der letzten Verteidigungswelle sind deren Aktivisten verantwortlich. Zum Klima in der Gesellschaft tragen alle bei.
4: Die Frankfurter Allgemeine Zeitung schreibt:
9: Besonders die Erzählung von der Überfremdung und der angeblich letzten Chance, sich dem entgegenzustellen, wird von identitären und völkischen Gruppen verbreitet. Junge Menschen auf der Suche nach Orientierung und Halt sind anfällig für solche Narrative, und rechtsextremistische Akteure, wie es im Verfassungsschutzbericht heißt, adressieren sie gezielt, in sozialen Medien, aber auch mit vermeintlich harmlosen Freizeitangeboten. Von solchen Vordenkern ist ein bestimmter Flügel der AfD nur einen Handschlag entfernt. Oder sogar noch weniger. Das ist in der immer wieder aufflackernden Debatte über ein Verbotsverfahren zu untersuchen.
4: Und das waren die Standpunkte. Zusammengestellt hat sie Marei Beermann. Ja, diese Gruppe, die letzte Verteidigungswelle, soll Anschläge auf Geflüchtete und politische Gegner geplant und teils bereits verübt haben. 8 junge Angeklagte, die jetzt verurteilt wurden mit Haftstrafen zwischen 1,5 und 5 Jahren. Die Hintergründe dazu gleich unser Top-Thema nach den nächsten Nachrichten.
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1: Um 3 Uhr mit Juliette Groß. Nach dem Vorfall mit einer Sprengstoffdrohne am Leipziger Flughafen ist noch unklar, wer dahinter steckt. Bundesinnenminister Dobrindt sprach am Abend vor Ort von einer neuen Gefahrenqualität. Aus der Nachrichtenredaktion Hauke Bülow.
10: Dobrindt zeigte sich überzeugt davon, dass hier professionelle Täter am Werk waren, mit viel Technikwissen und Erfahrung im Umgang mit Sprengstoff. Die Drohnenabwehrtechnik des Flughafens sei nicht in der Lage gewesen, diese Drohne abzuwehren. Trotzdem sei sie gefunden worden und wurde von Spezialisten der Bundespolizei unschädlich gemacht, erklärte der Innenminister. Wer für die Tat verantwortlich ist, um was für einen Sprengstoff es sich handelt und wie die Drohne konstruiert war, all das sei jetzt Teil der Ermittlungen. Die mit Sprengstoff beladene Drohne war in der Nacht zu Mittwoch entdeckt worden.
1: Wegen des Niedrigwassers im Rhein und anderen Flüssen hat Bundesverkehrsminister Bilger heute Wirtschaftsvertreter nach Bonn eingeladen. Die Trockenheit ist für mehrere Branchen ein Problem, weil die Binnenschiffe deutlich weniger Ladung transportieren können. Die frühere Umweltministerin Lemke von den Grünen forderte vor dem Treffen ein grundsätzliches Umdenken. Dem Redaktionsnetzwerk Deutschland sagte sie, das Land werde systematisch entwässert. Es müsse jetzt darum gehen, dass Wasser in der Landschaft zu halten und die natürliche Speicherfähigkeit zu erhöhen. Iran und Oman haben sich nach Angaben aus Teheran auf eine neue Schiffsroute durch die Straße von Hormus verständigt. Eine gemeinsame Erklärung zu den zentralen Punkten der Vereinbarung werde derzeit fertiggestellt, sagte der Sprecher des iranischen Außenministeriums. Dadurch könnte der Iran deutlich mehr Kontrolle über die Meerenge bekommen. Die USA waren an den Verhandlungen nicht beteiligt. Noch gibt es keine offizielle Reaktion aus Washington. FIFA-Chef Infantino bleibt wohl im Amt, trotz seiner umstrittenen Investorenpläne. Bei einer Krisensitzung in Marokko hat ihm die Spitze des Fußball-Weltverbandes volle Rückendeckung gegeben. Aus der Nachrichtenredaktion Georg Wolf.
11: Nach dem Treffen in Rabat teilte der Weltverband mit, die anwesenden Mitglieder der Geschäftsleitung, darunter Generalsekretär Grafström, hätten Infantino ihre uneingeschränkte Unterstützung ausgesprochen. Auslöser der Krise war ein mittlerweile verworfener Investorenplan Infantinos. Hier räumte die FIFA nun Fehler ein. Man habe den Mitgliedsverbänden das Gefühl gegeben, vom Prozess ausgeschlossen zu sein. Dafür habe man sich entschuldigt und eine Überprüfung zugesagt. Gleichzeitig schlug der Verband zurück. Man werde keinerlei Angriffe auf die eigene Integrität dulden.
1: Das waren die Nachrichten. Das Wetter in Deutschland. Nachts meist trocken, vereinzelt Schauer, Tiefstwerte 21 bis 12 Grad. Tagsüber freundlich und trocken im Osten und später an der Nordsee Schauer 20 bis 30 Grad. Am Freitag wechselhaft. Es ist 3.03 Uhr.
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4: Achtung, es ist ein Falschfahrer auf der B93 Schneeberg Richtung Borna. Zwischen Mosel und der A4 Meerane kommt Ihnen ein Falschfahrer entgegen. Fahren Sie bitte äußerst rechts und überholen Sie nicht. Auf der B93 Schneeberg Richtung Borna zwischen Mosel und der A4 Meerane ist ein Falschfahrer. Vorsicht bitte in beiden Richtungen. Eine Gefahreninformation für Hessen im Rheingau-Taunus-Kreis. Zwischen Bad Schwalbach und Taunusstein-Seizenhahn brennt ein größeres Waldstück. Das kann man auch in ganz Wiesbaden riechen. Anwohner werden gebeten, Fenster und Türen geschlossen zu halten und Lüftungen abzuschalten. Dann die A1 Bremen Richtung Osnabrück zwischen Dreieck Stur und Wildeshausen Nord wegen eines defekten LKW hier eine Sperrung. A10 Dreieck Richtung Dreieck Barnim Richtung Dreieck Spreeau ist zwischen Rüdersdorf und Erkner wegen einer Ölspur auf der Fahrbahn gesperrt. Die A63 Mainz Richtung Kaiserslautern ist zwischen Göllheim und Winnweiler wegen einer Baustelle bis 5 Uhr gesperrt und die A81 Singen Richtung Stuttgart ist zwischen Kreuz Böblingen-Hulb und Böblingen-Ost wegen eines Schwertransports bis ca. 4 Uhr gesperrt. Gute Fahrt.
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4: mit Milat Kupay aus dem Studio von NDR Info in Hamburg. Sie sind kaum erwachsen und haben den bewaffneten Umsturz geplant. Die Mitglieder der militanten Neonazi-Gruppe Letzte Verteidigungswelle. Sie hatten sich über Chatgruppen organisiert und schwere Brandanschläge in Thüringen und Brandenburg verübt, auf ein Asylbewerberheim und ein Kulturhaus. Und sie hatten weitere Anschläge geplant. Jetzt hat das Oberlandesgericht Hamburg die Urteile gesprochen. Mehr dazu von Frauke Reinig.
12: Was soll brennen, fragte einer der Angeklagten in einem Chat der Terrorgruppe. Das Asylheim oder die Bewohner? Die Antwort, beides. Vor dem zuletzt geplanten Anschlag auf eine Flüchtlingsunterkunft in Brandenburg flog die Gruppe auf. Bis dahin hatte die sogenannte letzte Verteidigungswelle aber schon professionelle Terrorstrukturen, sagt Gerichtssprecher Florian Vogelsang.
13: Das Gericht hat heute zur sogenannten letzten Verteidigungswelle festgestellt, dass es sich dabei um eine terroristische Vereinigung handelt.
12: Fast alle Angeklagten wurden wegen ihrer Mitgliedschaft in der Terrorvereinigung verurteilt, einer wegen Unterstützung.
13: Einzelne Angeklagte darüber hinaus wegen weiterer Straftaten. Das betrifft insbesondere zwei Brandanschläge, wo einige der Angeklagten auch wegen eines Mordversuchs verurteilt worden sind.
12: Bei einigen kamen dann noch Verabredungen zu einem Anschlag hinzu und Fälle von Körperverletzungen. Gut organisiert war die Gruppe, aber nicht sehr professionell, sagt Bundesanwalt Stefan Biel.
14: Wir haben es hier tatsächlich mit wirklich sehr unprofessionell handelnden Angeklagten zu tun gehabt, die sich selbst gefilmt haben, die ganz normal angemeldete Mobiltelefone benutzt haben, meistens auf die Familienangehörigen, sodass wir da ermittlungsmäßig ganz schnell zum Ziel kamen und die Beschuldigten damals ermitteln konnten.
12: Als eine Kugelbombe für einen geplanten Anschlag bestellt werden sollte, konnte die Gruppe 38 Euro dafür nicht aufbringen und kaufte ein kleineres Modell. Die Angeklagten sind jetzt zwischen 15 und 22 Jahre alt. Die Vorsitzende Richterin zitiert aus einem Chat. Ich würde jede Straftat begehen, schreibt da ein Mitglied.

0: aber in Teilen jedenfalls nicht gefolgt ist, weil es andere Umstände für objektiv wahrscheinlicher hielt.
1: Weil etwa Videoaufnahmen deutlich andere Schlüsse zuließen.
0: Schließlich war auch zu berücksichtigen, dass einige der Angeklagten sich im Verfahren offenbar jedenfalls von der rechtsradikalen Gesinnung als auch von den Taten distanziert haben, teil- oder gar vollgeständig waren und auch bei der Strafaufklärung weiter geholfen haben.
1: Einige nehmen freiwillig an Deradikalisierungsprogrammen teil, so der Gerichtssprecher. Wir hoffen, ihre Einsicht ist echt, sagt die Vorsitzende Richterin und gibt den Männern noch mit auf den Weg. Sie sollten die Zeit in der Haft nutzen, um an sich zu arbeiten und sich eine Zukunft aufzubauen. Für Bundesanwalt Stefan Biel ist das Thema letzte Verteidigungswelle mit diesem Prozess noch nicht abgeschlossen.
2: Es ist klar, dass wir uns die weiteren Mitglieder der entsprechenden Chatgruppen anschauen und schauen, wer sich da gegebenenfalls auch noch mitgliedschaftlich an dieser Vereinigung betätigt hat.
1: Die 8 Angeklagten in Hamburg seien nur die Spitze des Eisbergs, sagt Biel.
3: Insgesamt 4 Mitglieder der Neonazi-Gruppe sind noch minderjährig, das muss man sagen. Der jüngste ist bei der Urteilsverkündung gerade erst einmal 15 Jahre alt. Daher auch die Bemerkung der Vorsitzenden Richterin, braunes Kinderzimmer. Wie kann das sein? Woher dieser Hass und diese Gewaltbereitschaft in so jungen Jahren? Darüber hat NDR-Kollege Tim Krohn mit der Bildungsforscherin, Erziehungswissenschaftlerin und Professorin Nina Kolleck von der Uni Potsdam gesprochen. Er wollte von ihr wissen, ob sie denn vom Alter der Mitglieder überrascht war. Bevor wir ihre Antwort hören, hier einmal eine Verkehrsmeldung. Hier ist der Verkehrsservice der ARD Infonacht. Achtung, Falschfahrer auf der A5 Karlsruhe Richtung Frankfurt. Zwischen Bruchsal und Kronau kommt Ihnen ein Falschfahrer entgegen. Fahren Sie bitte äußerst rechts, überholen Sie nicht. Auf der A5 Karlsruhe Richtung Frankfurt zwischen Bruchsal und Kronau ist ein Falschfahrer unterwegs. Vorsicht bitte in beiden Richtungen. Zurück zu unserem Thema. Unser NDR-Kollege Tim Krohn im Gespräch mit der Bildungsforscherin Nina Kolleck zur Frage, ob sie überrascht war vom Alter der Mitglieder der sogenannten letzten Verteidigungswelle.
4: Da bin ich überrascht und vor allem aber erschüttert. Also überrascht würde ich gar nicht mal so sehr sagen, dadurch, dass ich das ja schon wirklich lange beobachte, dass die Täter immer jünger werden und dass auch die Radikalisierung unter sehr jungen Männern sind es ja meistens, also Jungs, junge Menschen, sehr stark zunimmt und die Täter immer jünger werden. Von daher war ich jetzt nicht groß überrascht, aber doch sehr erschüttert, dass solche jungen Menschen zu solchen schlimmen Taten bereit sind.
5: Was macht die jungen Männer denn aber so anfällig für solche Extreme?
4: Ja, da gibt es unterschiedliche Erklärungen für. Es ist nie immer nur ein Faktor, der hier reinspielt. Aber in jedem Fall ist es hier in dem Fall der letzten Verteidigungswelle Social Media. Denn sie wurden ja über Social Media gewonnen und auch mobilisiert. Aber allein Social Media wird natürlich aus einem jungen Menschen kein Täter machen, sondern da gibt es dann schon Dinge, die vorher vorgefallen sind. Also es sind Bindungsbrüche, die junge Menschen erlebt haben, eine schwierige Kindheit. Das können Mobbing-Erfahrungen sein. Das ist oft eine schlechte Beziehung zu den eigenen Eltern, die hier mit reinspielt. Und noch dazu befinden sich junge Menschen ja in einer Identitätskrise, also viele junge Menschen gerade in der Pubertät, weil die Pubertät eben dazu führt, dass sich sehr viel verändert, nicht nur der Körper, sondern auch der Kopf verändert sich sehr stark. Und umso mehr und umso vulnerabler und umso empfänglicher sind Jugendliche gerade für solche radikalen Botschaften.
5: In so einer Identitätskrise, Frau Kolleck, also dass man in Chatgruppen dann sich gegenseitig hochschaukelt, auch mal daneben benimmt. Okay, das alles passiert. Aber hier ist der Schritt vom Posen, vom Angeben, vom Drohen, Unsinnreden und so weiter zur echten Tat ja offenbar gleich mehrfach gegangen worden. Also wenn man wie in diesem Fall den Tag gleich mit Hitlergrüßen beginnt, dann mit Kugelbomben und Brandsätzen ja in echt hantiert. Was läuft da schief?
4: Das ist natürlich im ersten Prozess eine gewisse Normalisierung, die wir ja in der breiten Bevölkerung feststellen können, dass dadurch, dass eben ja auch sehr viel Hitler-Propaganda zum Beispiel über Social Media gepostet wird und sehr junge Menschen auch erreicht, es zu einer gewissen Art von Normalisierung kommt. Und dann finden bei solchen jungen Menschen, die dann auch tatsächlich bereit sind, selbst Gewalt anzuwenden, finden dann nochmal andere Prozesse statt. Das, in der Wissenschaft nennen wir das oft auch Dehumanisierung, also dass andere Menschen nicht mehr als gleichwertige Menschen charakterisiert werden und man eben auch keine Empathie mehr mit diesen anderen Menschen hat. Also das können zum Beispiel Ausländer sein, das können aber auch teilweise Frauen sein, die dann nicht mehr als gleichwertig gelten, sodass dann eben ja die

0: nächste Schritt zur Tat gar nicht mehr so weit ist.
1: Wie sehr sind denn solche Neonazi-Strukturen unter Jugendlichen in Social Media verankert mittlerweile?
0: Die sind tatsächlich stark verankert. Also das ist nicht der einzige Fall, sondern wir beobachten, dass pausenlos fast schon solche Strukturen entstehen. Sehr junge Neonazi-Strukturen, die oft auch anders aufgestellt sind als jetzt so fest etablierte Strukturen, wie jetzt beispielsweise der Dritte Weg, den es ja schon lange gibt. Die haben dann Anwälte, die haben Medienberatung und die agieren auch noch mal viel professioneller als diese kleinen Gruppierungen, die so plötzlich aus dem Boden sprießen. Und das ist tatsächlich ein Phänomen, das aktuell, zu aktuellen Zeiten, ja, immer größer wird.
1: Weil man unser Gespräch jetzt hört, Frau Kolleck, was kann man dann machen, damit zum Beispiel die eigenen Kinder nicht in solche Chats, in solche Extreme hineingezogen werden?
0: Also mit den eigenen Kindern kann man schon mal am allermeisten machen, ne? Weil die Eltern haben ja auf jeden Fall einen sehr starken Einfluss, wenn man mit den Kindern im Gespräch bleibt, den Kindern auch das Gefühl gibt, wenn dir irgendetwas passiert, also gerade auch im Netz oder auch darüber hinaus. Und wenn du in irgendwelche Strukturen gerätst, vor denen du dich dann vielleicht auch schämst oder mit denen du erstmal gar niemanden findest, worüber, also mit wem du drüber sprechen willst. Also hier ist immer ein offenes Ohr. Mit uns kannst du sprechen oder auch alternative Kontaktmöglichkeiten zu zeigen. Denn gerade in der Pubertät wollen ja viele Jugendlichen dann auch nicht unbedingt mit den eigenen Eltern sprechen. Aber im Gespräch bleiben und sensibel bleiben und gucken, was die jungen Menschen bewegt. Und wenn man merkt, das eigene Kind ist vielleicht auch gerade in einer sehr schwierigen Phase, hat vielleicht gerade Probleme in der Klasse, andere Mobbing-Probleme, dann eben ja schnell hier auch Unterstützungsstrukturen schaffen.
1: Wären Verbote da nicht fast noch einfacher? Also der jüngste Angeklagte, der war zur Tatzeit gerade mal 14. Also wie konsequent müsste man den Zugang zu Social Media in dem Alter beschränken oder bringt das alles gar nichts?
0: Naja, also der war 14. Also wir diskutieren ja eigentlich fast nur über Verbote bis 14. Von daher wäre er da auch gar nicht mehr mit einbezogen gewesen. Und noch dazu sehen wir auch tatsächlich in der Forschung, zeichnet sich ein ziemlich klares Bild ab, dass diese Verbote nichts bringen. Sie können sogar gefährlich sein, weil sich junge Menschen ja dann noch stärker verschließen und noch weniger das Gespräch dann suchen und noch weniger sich öffnen, wenn sie dann heimlich in den sozialen Medien, in solche Netzwerke gelangen beispielsweise.
2: Sagt Nina Kolleck, Professorin für Erziehungs- und Sozialsozialisationstheorie an der Uni in Potsdam.
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2: Um 3.15 Uhr. Es ist ja seit Jahrzehnten immer das Gleiche. Kaum gibt es im Nahen Osten eine Krise, steigen die Spritpreise. Und die Mineralölkonzerne melden Rekordeinnahmen. Das ist vielleicht moralisch fragwürdig, aber nicht gesetzlich verboten. Zumindest solange keine Regierung was gegen diese unglaublichen Profite unternimmt. Finanzminister Klingbeil hatte zuletzt angekündigt, auf EU-Ebene eine sogenannte Übergewinnsteuer prüfen zu lassen. Also auf außerordentliche Erträge von Öl- und Raffinerieunternehmen. Ist er da weitergekommen? Wie ist der Stand? Dazu Hauptstadtkorrespondentin Anne-Kathrin Mellmann.
4: Sie verdienen zu viel, das gefällt mir nicht, schreibt sogar US-Präsident Trump und meint die Mineralölkonzerne. Sie erzielen trotz oder wegen des Iran-Kriegs deutlich höhere Gewinne. Abzocke, meint Christian Görke, Finanzpolitiker der Linken im Bundestag.
5: Wie man sieht, geht durch die unterlassene Hilfeleistung der Bundesregierung das Abkassieren an den deutschen Zapfsäulen munter weiter. Und deshalb schlagen wir als Linke eine Übergewinnsteuer von 50% vor. In dem Moment, wo diese Übergewinnsteuer scharf gestellt wird, fehlt den Mineralkonzernen das entscheidende Motiv, da sie wissen, dass der Staat sowieso rückwirkend sie zur Kasse bitten wird.
4: Eine nationale Lösung müsse her, so Görke, und nicht die von SPD-Finanzminister Lars Klingbeil vorgeschlagene europäische. Die, so Görke, dauere zu lange und sei zu zahm. Seine Kollegin von den Grünen, Katharina Beck, weist auf ein Grundproblem in Deutschland hin. Wenige Konzerne beherrschen den Markt. Auch das treibe die Preise.
6: Wir haben auch nach dem russischen Angriffskrieg auf die Ukraine Übergewinne beobachtet, also dass quasi die Gewinnmargen krass ausgedehnt werden, obwohl sich das auf der Kostenseite nicht spiegelt. Klingbeil und die Bundesregierung sollten endlich jetzt hier auch diese Übergewinnsteuer einführen.
4: Aber Klingbeil und die Bundesregierung scheinen weiterhin abzuwarten, wie sich der Iran-Krieg entwickelt. Regierungssprecher Steffen Mayer vor einer Woche.
7: Der Bundeskanzler hat sich hier mehrfach ja auch geäußert. Er ist grundsätzlich offen für die Diskussion, sieht aber eben auch steuerrechtliche und verfassungsrechtliche Risiken, die zum Beispiel auch von betroffenen Unternehmen durchgängig vor Gericht angefochten werden können, auch angefochten wurden. Insofern prüfen wir alle alle Möglichkeiten, wie wir auch kartellrechtlich, steuerrechtlich abgesichert gegenüber den Mineralölwirtschaftsunternehmen Maßnahmen treffen können.
4: Offenheit signalisiert auch CSU-Chef Markus Söder. Bundeswirtschaftsministerin Katharina Reiche von der CDU allerdings will von einer Übergewinnsteuer nichts wissen.
8: Unsere Raffinerien sind in Deutschland ein wesentlicher Standortfaktor. Wir haben noch 11 Raffinerien in unserem Land. Raffinerien weiter zu schwächen, ist das falsche Signal in dieser Zeit. Wir müssen vielmehr alles dafür tun, dass der Raffineriestandort Deutschland gestärkt wird.
4: Es sei eine Illusion, durch eine Übergewinnsteuer Mehreinnahmen zu erzielen. Ablehnung kommt auch vom AfD-Finanzpolitiker Kai Gottschalk.
9: Eine Übergewinnsteuer ist rechtlich fraglich. Ab wann gibt es eine Übergewinnsteuer? Sie schreckt Unternehmen, Investoren ab. BioNTech beispielsweise in der großen Corona-Krisenzeit, sollen die dann Übergewinnsteuer zahlen, weil sie als erstes ein Impfpräparat entwickelt haben, ohne dabei zu sagen, wie man zum Impfen steht. Also generell ist das ein Rezept aus der Mottenkiste, aus dem sozialistischen Giftschrank. Entlasten, die CO2-Bepreisung aufheben, runter mit den Steuern auf Benzin, Sprit und allgemein auf die Strompreise. Und dann klappt das auch schon ohne solche Verrenkung.
4: Andere Länder planen angesichts der extrem hohen Gewinne der Mineralölkonzerne so eine Übergewinnsteuer. Portugal zum Beispiel. Die Abgabe soll auf den Teil des Profits erhoben werden, der den Durchschnitt der letzten 2 Jahre um mehr als 20% übersteigt. In Deutschland dagegen stehen die Zeichen weiterhin auf Abwarten.
2: Als vor vielen Jahren, das war 2011, die Wehrpflicht ausgesetzt wurde, da musste auch automatisch der Zivildienst in die Pause gehen. Doch die Zeiten haben sich geändert. Mit Blick auf den Ukraine-Krieg wird über die Rückkehr zur Wehrpflicht nachgedacht. Und das könnte dann auch ein Comeback für den Zivildienst bedeuten. In der Bundesregierung wird gerade über solche Szenarien diskutiert. Sie hat jetzt eine Umfrage unter Verbänden gestartet und viel Interesse wahrgenommen. Wie Sozial- und Gesundheitsverbände darauf schauen, schildert Jessica Brautsch.
10: Mit der Aussetzung der Wehrpflicht verschwand 2011 auch der Zivildienst aus Krankenhäusern, Pflegeheimen, Fahrdiensten und Co. Innerhalb kurzer Zeit fehlten bundesweit rund 90.000 junge Männer, erinnert sich Dirk Blei vom Thüringer Landesverband des Deutschen Roten Kreuzes.
11: Also mit dem Ende des Zivildienstes fielen dann halt wirklich schlagartig innerhalb kürzester Zeit viele, viele junge Menschen, die in Pflegeeinrichtungen zum Beispiel oder im Fahrdienst, beim DRK auch im Rettungsdienst natürlich tätig waren und dort wichtige Aufgaben übernommen haben. Die waren dann sozusagen innerhalb kürzester Zeit nicht mehr da.
10: Das Deutsche Rote Kreuz baute Strukturen um, stellte Personal ein und half beim Aufbau des Bundesfreiwilligendienstes und wurde im vergangenen Winter vom Bundesfamilienministerium kontaktiert. Denn dieses prüft die Rückkehr des Zivildienstes und fragte dazu Verbände an, die in Freiwilligendiensten oder bis 2011 im Zivildienst aktiv waren. Ob sie Wehrersatzdienstplätze anbieten könnten. In einer schriftlichen Antwort des Ministeriums an MDR aktuell heißt es:
12: 22 der 23 Verbände gaben zudem an, dass ihre Infrastrukturen und Einsatzstellen grundsätzlich bereit wären, im Falle einer Reaktivierung einer allgemeinen Wehrpflicht Wehrersatzdienstleistenden ein Angebot zu machen.
10: Mit dabei das Deutsche Rote Kreuz. Die Aussicht auf Zivildienstleistende kommt bei Verbänden grundsätzlich gut an, ebenso in den Pflegeberufen. Fabian Biastoch, Mitglied im Landesvorstand des Verbands der Deutschen Alten- und Behindertenhilfe in Sachsen-Anhalt, sagt:
13: Also generell ist es natürlich eine Bereicherung, wenn junge Menschen in die sozialen Berufe oder auch in die Pflege gehen können und wollen. Und da ist ein Format wie ein Zivildienst, Bundesfreiwilligendienst, so wie es am Ende auch genau heißt, ist fast irrelevant, ein wichtiges Format.
10: Dass Zivis eine Konkurrenz für die bisherigen ungelernten Pflegehelfer darstellen, Arbeitsstellen wegfallen könnten, glaubt Jastoch nicht.
13: Diejenigen, die ungelernt in der Pflege arbeiten, machen das ja auch dauerhaft. Und wenn es ein Zivildienstleistender ist, der das vielleicht nur für einen gewissen, einige Monate macht, dann macht das ja auch entweder, um halt den Dienst an der Waffe wirklich zu vermeiden oder halt einfach, um sich auch irgendwo ein Bild zu machen von dem Beruf.
10: Biastoch denkt, dass der Zivildienst ein Weg in den Pflegeberuf sein könnte. Eine Entwicklung, die auch Dirk Blei vom Thüringer Landesverband des Deutschen Roten Kreuzes bei Zivildienstleistenden beobachten konnte.
11: Dann ist es natürlich auch so, dass die Leute dort vielleicht erst gar nicht vorhatten, in so einem Bereich tätig zu werden, aber dann damit in Kontakt kommen und später dann auch in diesem Bereich verbleiben. Und das ist ja auch ein großer Gewinn damals gewesen.
10: Die Zeit bis zu einer möglichen Rückkehr von Wehrpflicht und Zivildienst nutzt das Bundesfamilienministerium, um das Zivildienstgesetz zu modernisieren. Doch wann und ob Zivildienstleistende zurückkehren, ist derzeit offen. Bis dahin will das Ministerium die Freiwilligendienste stärken. Ein Gesetzentwurf ist in Arbeit.
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2: Heute vor 100 Jahren durchschwamm Gertrude Adderley als erste Frau den Ärmelkanal. Sophie Angavi blickt zurück.
14: Tausende Feuerquallen im Wasser vor ihr und strömungsbedingte 56 Kilometer Strecke. Gertrude Adderley wartet trotzdem ins Wasser und beginnt den größten Kraftakt ihres Lebens. Gertrude Caroline Adderley wird 1905 in New York City, USA geboren. Ihre Eltern sind deutsche Einwanderer. Die insgesamt 5 Kinder wachsen amerikanisch auf. Mit Schlittschuhlaufen im Central Park, Wochenenden am Meer in New Jersey und einem Grammophon. Mit 5 Jahren erkrankt Gertrude an Masern, überlebt zwar die Infektion, doch ist fortan schwerhörig. Trotz des Risikos für ihr Gehör und entgegen aller gesellschaftlichen Erwartungen beginnt Gertrude schon früh zu schwimmen.
15: Aber junge Mädchen schwimmen keine langen Strecken. Also sucht er ein anderes Hobby.
16: Ich werde schwimmen.
14: Und das tut sie. Ihr Vater läuft dabei am Pier entlang, eine Leine um ihre Taille gebunden. So lernt Gertrude schwimmen. Und sie ist gut. Gertrude tritt in den Frauenschwimmverband ein, wo ihre Trainerin Charlotte Epstein sich unermüdlich für sie einsetzt. Ihr gemeinsames Ziel, auch Frauen sollen Wettkämpfe schwimmen dürfen. Mit Erfolg. 17 ist Gertrude, da bricht sie an einem Nachmittag direkt mehrere Amateurschwimmrekorde, holt 1924 eine Goldmedaille und 2x Bronze bei den Olympischen Spielen. Doch damit ist sie nicht zufrieden. Sie will mehr.
17: Also, ich schwimme durch den Ärmelkanal.
15: Sag das nochmal.
17: Ich schwimme von Frankreich nach England.
15: Nein, meine Antwort
17: lautet... Das war keine Frage.
14: Doch der erste Versuch 1925 scheitert. Ihr Trainer lässt sie frühzeitig aus dem Wasser ziehen. Ein Missverständnis? Adderley meint, er habe den Tee vergiftet, den er ihr als Stärkung reicht. Aus Neid über ihren Erfolg. Bewiesen ist es nicht. 1926 macht sie sich dann bereit. Eine rote Badekappe und einen Zweiteiler trägt sie. Ansonsten nur Schmalz und Fett auf der Haut, als Schutz vor Feuerquallen und Kälte. Ihre große Schwester sitzt im Hilfsboot. Nach 14 Stunden und 31 Minuten erreicht Gertrude Adderley Dover an der englischen Küste. In Amerika wird sie gefeiert.
18: She had conquered the English Channel. Only 5 men had ever done it before, but Trudy's time was 2 hours faster, and she was a woman.
19: When Trudy got home, New York went wild. At City Hall, Mayor Jimmy Walker compared her crossing of the Channel with Moses crossing the Red Sea, Caesar crossing the Rubicon, and Washington crossing the Delaware.
14: Auch als Gertrude später ihr Gehör vollständig verliert, bleibt Schwimmen ihre Leidenschaft. Zeit ihres Lebens setzt sie sich als Schwimmlehrerin ein. Besonders für taube Kinder. Als erste Frau, als 6. Mensch überhaupt, noch dazu schneller als alle Männer vor ihr. So durchschwimmt Gertrude Adderley am 6. August 1926 erfolgreich den Ärmelkanal und ebnet ganz nebenbei auch den Weg für den Frauensport. Das war heute vor 100 Jahren.
2: Und das war der Stichtag von Sophie Angavi.
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20: Mit Finn Hornberg. Die Tour de France der Frauen hat bereits die 5. Etappe absolviert. Von Mâcon ging es bis nach Belleville-en-Beaujolais. 140 Kilometer standen auf dem Plan. Eine Strecke, die besonders den Bergfahrerinnen lag, mit insgesamt 8 Anstiegen. Es gab zwar keine deutsche Siegerin, aber dennoch einen Erfolg aus deutscher Sicht. Antonia Niedermayer hat sich auf dieser harten Strecke dank Platz 6 das weiße Trikot als beste Nachwuchsfahrerin geschnappt. In der Gesamtwertung verbesserte sich die 23-Jährige auf den 4. Platz und war sehr zufrieden mit ihrer Leistung.
1: Ja, war auf jeden Fall ein super harter Tag. Das wussten wir auch, dass es hart wird. Aber es war auf jeden Fall auch schön. Ich bin in diesem großen Breakaway irgendwie geendet. War auch gar nicht so der Plan, dass ich schon so früh da drin bin. Aber war am Ende wirklich gut für uns. Also für Kascha auch eine super Situation. Sie musste nichts machen hinten. Und für mich war es auch gut. Von dem her hat es ganz gut gepasst. Eine gute Taktik, denke ich mal.
20: Noch vor ein paar Tagen betonte Niedermeyer, dass ihr Fokus nicht darauf liegt, das weiße Trikot zu holen. Naja, jetzt muss sie es verteidigen. Hat sich da der Fokus geändert?
1: Wie gesagt, es ist immer noch der Fokus aufs GC für Kascha. Das weiße Trikot ist natürlich immer ein netter Bonus, den man hat. Aber trotzdem liegt der Hauptfokus wirklich auf Kascha.
20: Weiterhin also voller Support für die Teamkollegin Kascha Niewiadoma, die auf dem 3. Platz landete. Den Sieg auf der 5. Etappe sicherte sich die Top-Favoritin Demi Vollering. Die Niederländerin ließ Marleen Reusser und Niedermeyers Teamkollegin im Zielsprint keine Chance. Ihr Rückstand auf die gesamtführende Marleen Reusser beträgt nur noch 12 Sekunden. Am Donnerstag wartet eine ähnliche Aufgabe auf die Fahrerin. Die 6. Etappe führt von Mont-Brigon Richtung Süden nach Tormont-sur-Rhône. 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Der 6. Wettkampftag bei der Schwimm-Europameisterschaft in Paris hätte für die deutschen Wasserspringer nicht viel besser laufen können. Gleich 2 Medaillen gab es für das deutsche Team. Pauline Pfeiff und Ole Rösler sprangen im gemischten Synchronfinale vom 10-Meter-Turm zu Silber. Später setzte Moritz Wesemann noch einen drauf und krönte sich zum 2. Mal bei dieser EM zum Europameister. Nach seinem Erfolg vom 1-Meter-Brett wiederholte er das Ganze auch vom 3-Meter-Brett. In einem spannenden Finale sichert er sich mit dem letzten Sprung den Titel. Lars Becker fasst zusammen.
21: Moritz Wesemann und Pauline Pfeiff tragen das deutsche Wassersprungteam durch die EM in Paris. 2-mal Gold der eine, 3-mal Silber die andere. Gemeinsam waren die beiden zum Auftakt am enttäuschenden, weil medaillenlosen Team-Event beteiligt. Dann kamen die Erfolge. Wesemann gewinnt seine beiden Einzelwettbewerbe erst vom 1-Meter-Brett dominant und souverän, jetzt vom 3-Meter-Brett mit Klasse und mit etwas Glück, weil der bis dahin herausragende Brite Jordan Holden beim letzten Sprung patzt, während Wesemann, der Vorkampfbeste, den allerletzten Sprung einer hochwertigen Konkurrenz glänzend ins Wasser zaubert.
22: Ich bin unfassbar glücklich. Das erste Mal über 500 Punkte international, was auch so die Schwelle ist, wo man dann Richtung Medaillen geht in der Weltspitze. Das gibt mir einfach super viel Mut, dass ich damit jetzt in die nächsten 2 Jahre gehen kann, Richtung LA 28.
21: Pauline Pfeiff holt in all ihren 3 Wettbewerben von der 10-Meter-Plattform Silber. Im Solo, im Synchron und zum Abschluss mit Ole Rösler auch im Synchron-Mix. Nach nur wenigen gemeinsamen Trainingseinheiten in Röslers erste Mixed-Wettkampf. 3-mal Zweite, knapp an Gold vorbei, aber kein Hadern.
23: Natürlich ist eine Goldmedaille auch immer das Schönste, weil es das Beste, was man kriegen kann. Aber eine Silbermedaille ist einfach fantastisch. Also dafür, dass wir nicht so oft trainiert haben, dass wir das jetzt so gezeigt haben und damit die Silbermedaille abgestaubt, kann man absolut stolz auf uns sein.
21: Es war der 3. Abend mit Gold und Silber für den DSV. Dazu kommt 1-mal Bronze. Vor dem Abschlusstag stehen 7 Medaillen in der Bilanz. Das muss noch nicht das letzte Wort gewesen sein.
20: Am Donnerstag stehen in Paris noch das Finale der Frauen im Synchronspringen vom 3-Meter-Brett und das Finale der Männer vom 10-Meter-Turm auf dem Programm.
2: Das war der Sport hier in der ARD Infonacht mit Finn Hornberg.
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24: Um 3.30 Uhr mit Juliette Groß. Nach dem Vorfall mit einer Sprengstoffdrohne am Leipziger Flughafen ist noch unklar, wer dahinter steckt. Bundesinnenminister Dobrindt sprach am Abend vor Ort von einer neuen Gefahrenqualität. Aus der Nachrichtenredaktion Hauke Bülow.
25: Dobrindt zeigte sich überzeugt davon, dass hier professionelle Täter am Werk waren, mit viel Technikwissen und Erfahrung im Umgang mit Sprengstoff. Die Drohnenabwehrtechnik des Flughafens sei nicht in der Lage gewesen, diese Drohne abzuwehren. Trotzdem sei sie gefunden worden und wurde von Spezialisten der Bundespolizei unschädlich gemacht, erklärte der Innenminister. Wer für die Tat verantwortlich ist, um was für einen Sprengstoff es sich handelt und wie die Drohne konstruiert war, all das sei jetzt Teil der Ermittlungen. Die mit Sprengstoff beladene Drohne war in der Nacht zu Mittwoch entdeckt worden.
24: Im Prozess um einen mutmaßlich islamistisch motivierten Autoanschlag in München wird heute vor dem dortigen Oberlandesgericht das Urteil erwartet. Im Februar 2025 war ein heute 25 Jahre alter Afghaner mit dem Auto in der Nähe des Münchner Hauptbahnhofs in einen Verdi-Demonstrationszug gefahren. Eine Mutter und ihre kleine Tochter starben.

0: Iran und Oman haben sich auf eine neue Route für Handelsschiffe durch die Straße von Hormus geeinigt. Das hat das iranische Außenministerium bestätigt. Der Iran würde dadurch deutlich mehr Kontrolle über die Meerenge bekommen. Aus der Nachrichtenredaktion Klaus Reginek.
1: Frachter könnten auf einer nördlichen Route durch iranische Hoheitsgewässer in die Straße von Hormus einfahren. Nachdem sie Häfen im Iran oder in arabischen Golfstaaten angelaufen haben, könnten sie für die Rückfahrt eine südliche Route durch omanische Hoheitsgewässer nutzen. Was weiter in der gemeinsamen Vereinbarung steht, ist allerdings noch nicht bekannt und auch nicht, ob Gebühren für die Durchfahrt erhoben werden sollen. Die USA waren an den Plänen nicht beteiligt. Ihre Zustimmung gilt als ausgeschlossen.
0: Europäische Wissenschaftler haben bestätigt, dass Reste einer SpaceX-Rakete auf dem Mond eingeschlagen sind. Nach Angaben der Europäischen Südsternwarte mit Sitz in Chile handelt es sich um ein 4 Tonnen schweres Schrottteil einer Trägerrakete, das 1,5 Jahre lang durchs All getrudelt sei. Die NASA will auf dem Mond eine Weltraumbasis bauen. Mögliche Kollisionen mit Meteoriten oder Weltraumschrott sind wichtig für die Planung des Projekts. Das Wetter in Deutschland. Am Tage freundlich im Osten und später an der Nordsee Schauer, Höchstwerte 20 Grad auf den Nordseeinseln bis 30 Grad in der Lausitz. Am Freitag an den Alpen Schauer und Gewitter 19 bis 29 Grad, am Samstag viel Sonne bei 22 bis 33 Grad. Das waren die Nachrichten.
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3: Mit einer Entwarnung für die B93 Schneeberg Richtung Borna. Kein Falschfahrer mehr zwischen Mosel und der A4 Meran unterwegs. Noch eine Gefahreninformation für Hessen im Rheingau-Taunus-Kreis zwischen Bad Schwabach und Taunusstein-Salzenhahn. Brennt ein größeres Waldstück. Das kann man in ganz Wiesbaden riechen. Daher bitte Fenster und Türen geschlossen halten und Lüftungen abschalten. Soweit der Verkehr. Gute Fahrt.
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3: Mit Milat Kupay. Nach Serbien ist Albanien das zweite Land auf dem Balkan mit einer Dauerprotestbewegung. Seit Ende Mai kommt es in der Hauptstadt Tirana täglich zu Massenprotesten mit tausenden Teilnehmern. Der Protest nennt sich Flamingo-Revolution, denn der Auslöser ist eine mögliche Zerstörung eines Natur- und Vogelschutzgebietes an der Narta-Lagune an der albanischen Küste. Und das Ganze zugunsten eines Luxus-Tourismus-Resorts, das ausgerechnet Donald Trumps Schwiegersohn Jared Kushner bauen will. Doch es sind auch noch eine Reihe weiterer ähnlicher Projekte in den Fokus der Öffentlichkeit geraten, genauso wie der Premier Edi Rama. Unser Korrespondent Oliver Schosch war in Albanien und hat die Flamingo-Revolution dort miterlebt.
4: Rama tritt zurück, wird hier skandiert. Gemeint ist der albanische Premierminister Edi Rama. Mit diesem Schlachtruf ziehen die Demonstranten durch die albanische Hauptstadt Tirana seit Ende Mai jeden Abend. Meistens kommen ein paar Tausend. An diesem Samstag Anfang Juli sind es Zehntausende. Nieder mit der Diktatur, rufen sie. Eine lange Autokolonne ist unterwegs in die Stadt mit wehenden albanischen Fahnen und Nummernschildern aus verschiedenen europäischen Ländern. Sie filmen sich auf der Fahrt. Auf einem Parkplatz gibt Bledar Meti ein Interview. Ein Albaner aus London in traditionellem rot-weißen Gewand mit weißer albanischer Filzkappe.
5: Wir sind aus verschiedenen Teilen Europas angereist. Aus Griechenland, Italien, aus der Schweiz, aus Großbritannien, Belgien, Frankreich, Deutschland und Österreich. Alle Albaner stehen zusammen in diesem Kampf. Wir richten einen Appell an Edi Rama. Sie haben unsere Nation verkauft. Treten Sie zurück, solange es nicht zu spät ist.
4: Die Gruppe kommt auf dem zentralen Skanderbegplatz in Tirana an, wo sie von den anderen Demonstranten empfangen wird. Und dann ziehen Zehntausende über den Boulevard bis vor den Amtssitz von Premierminister Edi Rama. Dort ist mitten auf der Straße eine Lautsprecheranlage aufgebaut. Wie jeden Abend wird die albanische Hymne gespielt und dann folgen Reden. Ako i donji da štu, se pušteti!

0: Einige Demonstranten tragen rosafarbene Plakate in Flamingo-Form. Die Protestbewegung nennt sich Flamingo-Revolution. Denn der Auslöser der Proteste war das geplante Luxustourismusresort an der albanischen Küste, an der Nata-Lagune, wo viele Flamingos leben und bedroht sind. Als Hauptinvestor ist hier Jared Kushner vorgesehen, der Schwiegersohn von US-Präsident Donald Trump. Doch dieses Projekt ist nur der Auslöser der Proteste. Mittlerweile geht es um viel mehr, sagt Olsi Nika von der Umweltschutzorganisation Eco Albania, der bei den Protesten von Anfang an mit dabei ist.
1: Wir hatten schon immer Proteste, wo es um Naturschutz ging. Es waren aber meistens kleinere lokale Proteste gegen bestimmte lokale Bauprojekte. Und gleichzeitig haben in Tirana immer wieder die Anhänger des Oppositionsführers und Ex-Premiers Sali Berisha gegen die Regierung von Edi Rama protestiert, oft mit heftigen Ausschreitungen. Das sind die zwei großen Parteien in Albanien und beide stehen für Korruption und eine Zusammenarbeit mit der organisierten Kriminalität. Jetzt bei der Flamingo-Revolution ist alles anders. Da protestiert die gesamte Bürgerschaft gegen die Regierung und gegen die größte Oppositionspartei. Die Leute sagen, genug ist genug. Seit dem Zusammenbruch des Kommunismus in Albanien haben wir 35 Jahre lang Regierungen gewechselt. Zwar nicht oft, aber wir haben sie gewechselt. Aber wir haben nie die Art des Regierens gewechselt.
0: Der Umweltaktivist Olsi Nika glaubt, dass die Flamingos in der Nata-Lagune nur zufällig zum Protestsymbol in Albanien geworden sind. Es hätte auch jeden anderen Auslöser geben können.
2: Is the showcase that shows how all these are being interlinked.
1: Der Fall ist ein Musterbeispiel dafür, wie die Dinge in Albanien funktionieren. An der Nata-Lagune gibt es, wie überall in Albanien, Streit um Landeigentum. Bürger wurden unrechtmäßig enteignet, eine korrumpierte Justiz hat das Land anderen Leuten zugesprochen, oft auch Geschäftemachern aus der organisierten Kriminalität. Und von dort fließt das Geld in die albanische Wirtschaft. Und wenn gebaut wird, ignoriert die Regierung oft jegliche Naturschutzgesetze und jegliche EU-Standards.
2: Is how Albania is ignoring totally the EU standards.
0: Der Strand von Zvernets befindet sich 2 Autostunden südlich von Tirana, etwa in der Mitte der albanischen Küste. Hier soll der Eingangsbereich zum Jared Kushner Luxusresort gebaut werden. Es gibt eine sichelförmige, wilde Bucht mit Klippen und goldgelbem Sand. Hinter dem Strand sind langgezogene Sanddünen mit Bäumen und Sträuchern, in denen die Grillen zirpen. Zum geplanten Kushner-Resort soll neben dem Strand von Zvernets auch die Insel Sazan gehören. Die sieht man ziemlich gut vom Strand aus mit ihren grün bewachsenen Hügeln. Sie liegt etwa 7 Kilometer weit draußen im Meer. Es ist eine verlassene ehemalige Militärinsel. Auf der Insel und am Strand soll laut den Plänen, die Jared Kushner veröffentlicht hat, eine eigenständige touristische Kleinstadt entstehen. Mit bis zu 10.000 Hotelzimmern und Luxusvillen und einem Yachthafen. Von einer Investitionssumme von über 4 Milliarden Euro ist die Rede. Jared Kushners Frau, Donald Trumps älteste Tochter Ivanka Trump, hat in ihrem Podcast erzählt, wie sie auf das Projekt in Albanien gekommen sind.
3: Ich arbeite zusammen mit meinem Mann an einem unglaublichen Projekt am Mittelmeer. Wir waren auf dem Schiff eines Freundes und haben einen Stopp gemacht, um zu schwimmen. So haben wir die Insel entdeckt. Wir sind dahin geschwommen. Wir sind barfuß bis zur Spitze der Insel hochgewandert und wir waren wie gefesselt von dieser Landschaft. Sie ist so schön.
0: Und dann spricht Ivanka Trump vermutlich unbewusst das Problem an.
4: We have 5 miles of beachfront.
3: Direkt gegenüber der Insel haben wir 5 Meilen Strand. Auf der einen Seite ist die Lagune, auf der anderen das Meer.
4: With a lagoon on one side, the ocean on the other.
0: Das Tourismusresort ist auf einem schmalen Streifen Sand und Wald zwischen dem Meer und der Lagune geplant. Die Lagune beginnt direkt hinter den Dünen am Strand. Sie sieht aus wie ein riesiger See. Am Ufer der Lagune stapfen ein paar Reiher entlang. In der Ferne sieht man Pelikane schwimmen. Die Nata-Lagune ist eines der wichtigsten Ökosysteme des gesamten Mittelmeerraums, sagt Aleko Miho. Er ist Professor für Biologie an der Universität von Tirana. Er ist regelmäßig hier im Naturschutzgebiet unterwegs. Ganz in der Nähe ist das Mündungsdelta der Vjosa, des letzten wilden Flusses Europas. Damit verbunden ist die Nata-Lagune. Der Biologe fährt auf einem Motorboot über die Lagune und erklärt, was für ein bedeutendes Stück Natur hier auf dem Spiel steht.
5: Wir sind hier in der Nata-Lagune. Es ist eines der produktivsten Ökosysteme des gesamten Planeten. Hier wird eine Menge Biomasse produziert. Das kann man mit Regenwäldern vergleichen. Es gibt Unterwasserwiesen mit Gräsern, Algen und Plankton. Es gibt viele Unterwasserorganismen und dadurch auch eine enorme Menge an Tierarten. Über 100 Fischarten und 248 Vogelarten. Im Winter gibt es hier mehr als 20.000 Vögel. Viele schlafen, überwintern und brüten in der Nata-Lagune. Hier wird eine erhebliche Menge an Sauerstoff produziert und Kohlendioxid gebunden. Und das ist für das Leben auf der Erde sehr wichtig.
0: In der Nata-Lagune gibt es laut Naturschützern über 70 gefährdete Tierarten, wie zum Beispiel den Krauskopfpelikan, den Schelladler, die Moorente, die Mittelmeermönchsrobbe oder die unechte Karettschildkröte. Pro Jahr kommen bis zu 7000 Flamingos in die Nata-Lagune. Sie gehören zwar nicht zu den gefährdeten, aber zu den streng geschützten Vogelarten.
5: Während der Vjosa-Fluss von seinem Ufer bis zur Mündung als Nationalpark geschützt ist, ist die Herangehensweise im Delta-Gebiet eine andere. Hier hat man einfach den Naturschutz in bestimmten Bereichen aufgehoben und in dieser Fläche den neuen Flughafen gebaut. Und jetzt sollen Projekte für den Massentourismus folgen. Wenn direkt an der Lagune die Dünen und Strände bebaut werden, dann werden Lebensräume zerstört und die Artenvielfalt ist in Gefahr. Neue Straßen werden gebaut, das Wasser wird verschmutzt. Wir haben das erlebt in den Orten, in denen an der Küste gebaut wurde. Orikum, Dermi, Saranda und Xamil. In diesen Gebieten gibt es keine Artenvielfalt mehr.
0: Im Jahr 2021 hat die albanische Regierung einige Küstenabschnitte und Landstriche aus der Naturschutzzone Vjosa Nata herausgenommen, um hier bauen zu können. 2024 wurde dann per Abstimmung im Parlament beschlossen, dass sogenannte touristische Entwicklungen von strategischer Bedeutung auch inmitten von geschützten Nationalparks und Feuchtgebieten genehmigt werden dürfen. Das Jared Kushner-Projekt wurde von der Regierung als strategische Investition eingestuft. Das bedeutet ein beschleunigtes Genehmigungsverfahren weitgehend ohne Kontrollen. Premierminister Edi Rama hat bei diesem Projekt einen bemerkenswerten Einfluss, sagt Afrin Krasnici, ein unabhängiger Politikwissenschaftler aus Tirana, der früher mal albanische Staatspräsidenten politisch beraten hat.
6: In Zvernets, you have mayor of city.
7: In Zvernets, wo der Strand ist, gibt es einen Bürgermeister, es gibt ein Stadtparlament, es gibt einen zuständigen Präfekten. Das ist sowas wie ein Landrat. Es gibt also viele lokale Behörden. Warum haben die nichts mitzureden? Wenn etwas Großes gebaut wird, dann ist Edi Rama gleichzeitig Premierminister und noch Landrat und Bürgermeister. Rama ist alles. Er ist die eine Person, die für alle die Entscheidung trifft.
0: Edi Rama hat wichtige Behörden unter seine Kontrolle gebracht, so zum Beispiel den Nationalen Territorialrat, das wichtigste Gremium für alle großen Bauentscheidungen in Albanien. Außerdem das Komitee für strategische Investitionen, das bürokratische Hürden für wichtige Investoren aushebeln kann. Und die albanische Investitionsentwicklungsagentur, die als Ansprechpartner für ausländische Milliardäre dient. Das heißt, alle Fäden laufen bei Edi Rama zusammen. Er kann Investoren akquirieren, Bauprojekte für sie in die Wege leiten und ihnen alle Behörden und Kontrollen vom Leibe halten. Die Planung des Kushner-Tourismus-Ressorts auf der Insel Sasan und am Strand von Zvernets lief völlig intransparent ab. Es gab keine öffentliche Ausschreibung, das Projekt war lange Zeit geheim. Und dann tauchten plötzlich die fertigen Pläne in Jared Kushners Social-Media-Kanälen auf und in internationalen Medienberichten. Am 30. Mai kommt es zu Ausschreitungen am Strand von Zvernets. Es ist der Moment, der die Flamingo-Revolution auslöst. An der Stelle, an der der Eingang zum Luxusressort gebaut werden soll, ist ein Stacheldrahtzaun aufgestellt. Der Zugang zum Strand ist versperrt. Innerhalb der abgesperrten Zone stehen Bagger. Unter den Demonstranten ist der 68-jährige Rentner Minella Baliu. Er kommt aus Zvernets, wohnt aber in der Nachbarstadt Vlora. Er erzählt, was Ende Mai passiert ist.
1: Die haben unser Land gestohlen und wollten zeigen, dass es ihnen gehört. Die Castrati-Gruppe, einer der albanischen Investoren beim Luxusressort, hat den Zaun aufgestellt. Und da ist die Wut der Bürger hochgekocht. Denn der Strand und das Meer sind frei und gehören dem Volk.
0: Am Stacheldrahtzaun versammeln sich einige hundert aufgebrachte Menschen. Einige versuchen, den Zaun umzustoßen. Steine fliegen, Polizisten sprühen mit Pfefferspray. Bilder in den albanischen Medien zeigen, wie etwa ein Dutzend kräftige, zum Teil vermummte Typen aus schwarzen SUVs aussteigen. Eine Aufnahme zeigt, wie zwei dieser Typen einen Demonstranten an den Armen packen und durch den Sand wegschleifen.
2: Die Polizei private.
1: Das waren private Securities. Sie haben die Kriminellen beschützt. Wir wollten durch den Zaun und da reingehen und sehen, was sie da machen. Und auf einmal kamen diese Typen und haben jemanden weggezogen. Die Staatspolizei war dazwischen, aber sie hat gar nichts getan.
0: Minella Baliu ist einer von mehreren Anwohnern, die juristisch gegen das geplante Tourismusprojekt an der Nata-Lagune vorgehen. Baliu hat Dokumente, dass ein großer Teil des Strandes, auf dem gebaut werden soll, seiner Familie gehört.
1: Ich bin einer der rechtlichen Eigentümer, aber ich habe mein Eigentum nie bekommen, obwohl ich alle erforderlichen Dokumente habe. 220 Hektar am Strand von Svernets, wo gebaut werden soll, gehören mir. Das Land wurde mir mit Hilfe gefälschter Dokumente gestohlen. Und dabei haben alle mitgemacht. Das Gericht, das Grundbuchamt, das Katasteramt, das ist eine regelrechte Landmafia.
0: Minella Baliu hat eine Urkunde, die zeigt, dass sein Großvater das Land im Jahr 1933 gekauft hat, als Weideland an der Küste, um Schafe zu halten. Das war noch zu Zeiten des Königreichs Albanien. Im Jahr 1944 begann dann die Zeit des Kommunismus mit dem Diktator Enver Hoxha. 1946 gab es eine große Agrarreform. Alle privaten Landbesitzer wurden enteignet, ihr Besitz wurde verstaatlicht. Als dann Anfang der 90er Jahre der Kommunismus zusammenbrach, sollten alle ursprünglichen Eigentümer ihr Land zurückbekommen. Es gab entsprechende Gesetze in den Jahren 1993 und 2016. Doch Minella Baliu und seine Familie kamen nie zum Zug, weil der rechtliche Prozess sehr kompliziert wurde und sich lange hinzog. Und plötzlich holte sich ein anderer das Land.
2: Im Jahr 2003
1: habe ich meine Unterlagen vorgelegt und das Gericht in Vlora hat meinen Anspruch auf Eigentum anerkannt. Ich sollte mich damals an die Kommission zur Rückgabe des Eigentums wenden. Doch dann kamen der Geschäftemacher Arthur Shehu und sein Anwalt mit gefälschten Unterlagen und stoppten mich. Sie bestachen die Rückgabekommission und die Staatsanwaltschaft und sorgten dafür, dass gegen mich ein Strafverfahren eingeleitet wurde. Auf diese Weise verhinderten sie, dass ich mein Eigentum zurückbekommen konnte.
0: Arthur Shehu ist ein Albaner, der in Miami in den USA lebt. Er gilt als Schlüsselfigur der organisierten Kriminalität in Albanien und des internationalen Drogenhandels. Gegen ihn liegt ein albanischer Haftbefehl vor. Sein Anwalt Pelum Petritaj wurde wegen Urkundenfälschungen mehrfach verurteilt, insgesamt zu 10 Jahren Haft. Die unabhängige albanische Antikorruptionsstaatsanwaltschaft SPAC hat alle Vermögenswerte von Arthur Shehu eingefroren, unter anderem auch die Übertragungsrechte an den Strandflächen an der Nata-Lagune. Ob der Rentner Minella Baliu das Land seines Großvaters zurückbekommt, ist im Moment unklar. Doch für den Trump-Schwiegersohn Jared Kushner sind diese Konfiszierungen sehr relevant. Die britische Nachrichtenagentur Reuters berichtete Mitte Juli über den Kauf des Küstenstreifens. Reuters schreibt, dass die Entwicklerfirma des Kushner-Projekts Albania Land Development ein Stück Land vom mutmaßlichen Drogenschmuggler Arthur Shehu gekauft habe in Form von gefälschten Urkunden. Shehus Anwalt teilte Reuters mit, dass die Vorwürfe nicht stimmen würden. Shehu sei weder ein Drogenschmuggler noch ein Urkundenfälscher. Die albanische Antikorruptionsstaatsanwaltschaft sieht das nach wie vor anders. Nun gibt es also Vorwürfe, dass das Kushner-Projekt ein Naturschutzgebiet zerstören würde und dass die organisierte Kriminalität die Flächen beschafft habe mit Hilfe von gefälschten Urkunden. Und dennoch hat Premierminister Edi Rama das Projekt verteidigt, mehrfach. Als eine Reporterin des US-Nachrichtensenders MS Now gegenüber Rama das Projekt kritisierte, es sei nicht zum Wohle des albanischen Volkes, antwortete Rama in seiner gewohnt schroffen Art.
8: What does it mean? What does it mean? This is an ideological bullshit.
5: Was soll das heißen? Was soll das heißen? Das ist doch ideologischer Bullshit. Es ist eine Großinvestition in den Tourismus. Es wird spektakulär und natürlich wird es nicht für jeden zugänglich sein. Aber es wird Einkommen für alle bringen. Das Land wird profitieren. Es gibt noch kein fertiges Projekt. Es wird immer noch verhandelt. Und das nicht nur mit Jared Kushner. Auch eine der größten Firmen aus Katar ist mit dabei. Wenn Sie etwas gegen Donald Trump haben, dann gehen Sie doch in die USA, um ihn zu bekämpfen. Aber kommen Sie nicht hierher zu uns. Zu den Protesten kann ich nur sagen, je größer die Ambitionen sind, desto größer ist der Widerstand. Länder wachsen auf diese Art.
0: In Albanien gibt es immer wieder den Verdacht, dass Edi Rama persönlich vom Kushner-Projekt profitiert. Diesen Vorwurf äußerte unter anderem der Politikwissenschaftler und ehemalige Präsidentenberater Afrim Krasniqi.
7: Wir sehen, dass die gleichen Oligarchen, die Tirana kontrollieren, dass die Informationen bekommen haben. Und so konnten sie dann das passende Stück Land an der Küste kaufen. Aber wer hat denen gesagt, dass genau hier das große Tourismusprojekt entsteht? Die Oligarchen sind Partner, mit denen Edi Rama zusammenarbeitet. Und Rama hat die Oligarchen mit Kushner bekannt gemacht. Es gibt insgesamt 8 Oligarchen, denen das Land gehört. Und dazu noch 2 Familienmitglieder von Edi Rama und eines vom Oppositionsführer Salih Berisha. Und ein Besitzer ist der mit Haftbefehl gesuchte Kriminelle Arthur Shehu. Das heißt, Edi Rama hat auch eine Verbindung hergestellt zwischen Kushner, Trump und diesem Typen.
0: Inwieweit Edi Rama finanziell von diesen Deals profitiert, ließ sich bislang nie beweisen. Die unabhängige albanische Antikorruptionsstaatsanwaltschaft SPAK hat einige hochrangige albanische Politiker wegen Korruption zu Fall gebracht. 2 Vizepremiers von Edi Rama und noch dazu über ein Dutzend Minister und weitere wichtige Politiker aus Ramas Umfeld. Selbst die Behörde, die Diella programmiert hatte, die berühmte albanische Antikorruptions-KI-Ministerin, war in Korruptionsaffären verstrickt. Nur um den Premier selbst scheint es eine Art Mauer zu geben. An ihn kommen die SPAK-Ermittler nicht heran oder sie wagen es nicht. Edi Rama hat unterdessen noch für weitere negative Schlagzeilen gesorgt, mit einer bemerkenswerten Aktion. Es wurde ein Buch veröffentlicht mit einem Vorwort von ihm, mit 800 Seiten und vielen Bildern von über 500 Megabauprojekten in Albanien. Luxusresorts an der Küste, Skyscraper in den Städten, Villen etc. Knapp über 50 dieser Projekte sind schon fertig gebaut, die anderen sind in Planung. Mit dem in englischer Sprache verfassten Buch wollte Edi Rama vor allem Investoren und Politiker aus dem Ausland beeindrucken und zeigen, wie rasant sich Albanien entwickle. Doch das Ganze ging nach hinten los, als es der investigative albanische Journalist Lorin Kadiu in die Hände bekam. Kadiu recherchierte zum Buch und deckte ein bemerkenswertes System hinter den Megabauprojekten auf. Ein regelrechtes Netzwerk zwischen Premierminister, internationalen Architekturbüros und dubiosen Investoren.
8: In vielen Fällen sieht man, wie der Premierminister Architekten nach Albanien eingeladen hat, um da zu bauen. Die Kommunikation ist dokumentiert. Alle reden immer über eine große Freiheit. Man ist frei von Ausschreibungen und von Prozeduren und frei davon, das Projekt der Öffentlichkeit vorstellen zu müssen. Und Premierminister Edi Rama erfüllt den Bauherrn persönlich alle Wünsche. Er schlägt den Architekten Bauprojekte manchmal per WhatsApp vor. Und wenn wir uns angeschaut haben, wo das Geld herkommt, dann sahen wir oft, dass es Ermittlungen gibt mit dem Hinweis Drogenschmuggel oder Geldwäsche. Das Projekt von Jared Kushner in der Nata-Lagune ist nur ein Beispiel für ein Bauprojekt in einem Naturschutzgebiet. Ich habe insgesamt 19 Projekte gezählt, in Naturschutzgebieten oder in unberührter Natur oder am Meer.
9: 19 Projekte in either protected areas or untouched nature and seaside.
0: Edi Rama, du Verräter, Albanien ist keine Handelsware, skandieren die Demonstranten. Rama und seine Regierung scheinen sich ein bisschen unschlüssig darüber zu sein, wie sie mit den täglichen Protesten umgehen sollen. Einerseits gibt es Beteuerungen, dass man mit den Demonstranten in den Dialog treten wolle. Andererseits werden wilde Theorien über die Demonstranten verbreitet, unter anderem von Eriona Ismaili, Edi Ramas Ministerin für die Beziehungen zum Parlament.
3: Es gibt bei den Demonstranten einen großen Einfluss verschiedener externer Interessensgruppen. Zum einen stecken Feinde und unseres Landes dahinter, wie der Iran. Aber auch unsere Konkurrenten im Bereich Tourismus stecken dahinter. Sie haben etwas dagegen, dass sich in Albanien ein Tourismus auf einem höheren Niveau entwickelt.
0: Andreas Schieder von den österreichischen Sozialdemokraten ist im EU-Parlament der ständige Berichterstatter für Albanien und leitet den Beitrittsprozess von EU-Seite aus mit. Er setzt auf einen baldigen EU-Beitritt Albaniens, doch die Proteste im Land beobachte man selbstverständlich sehr aufmerksam und alle Bauprojekte in Naturschutzgebieten würden selbstverständlich genau geprüft, so Schieder.
10: Da muss man als Europäische Union und insbesondere als Europäische Kommission, die ja sich alle Gesetze im Detail auch anschaut, die Ruhe der technisch sauberen Arbeit suchen. Das heißt, genau zu überprüfen, welche Gesetze gibt es, was sind die europäischen Regelungen, denn es ist die Flora-Fauna-Habitat-Richtlinie, das ist die Regelung, dass man sogenannte Umweltverträglichkeitsprüfungen für größere Projekte und dergleichen braucht und abwickeln muss.
0: Also Ihr Gefühl ist, so wie es jetzt gerade aussieht, so geht es wahrscheinlich nicht, oder?
10: Ja, wenn man es jetzt verkürzt sagen will, ja, absolut. Bin mir ziemlich sicher, dass die dieses Verhandeln einfach einmal in aller Klarheit ansprechen.
0: Die zuständige EU-Erweiterungskommissarin Marta Kos hat zuletzt Mitte Juli bei einem Treffen mit Premierminister Edi Rama in Brüssel klargemacht, dass das EU-Verhandlungskapitel 27 über Umwelt- und Klimawandel nur dann erfolgreich zum Abschluss gebracht werden kann, wenn Albanien seine Gesetzgebung an die europäischen Rechtsvorschriften anpasst. Vor allem das Gesetz, das strategische Investitionen in Naturschutzgebieten erlaubt, müsse zurückgenommen werden, so Kos. Den EU-Beitritt sieht Kos aber grundsätzlich nicht in Gefahr. Edi Rama strebt ihn nach wie vor für das Jahr 2030 an und will nach Montenegro, das 2028 anpeilt, das zweitschnellste Land unter den Beitrittskandidaten auf dem Westbalkan sein. Die Demonstranten in Tirana wollen aber weiterhin einen Systemwechsel in der albanischen Politik. Wie es da weitergeht, wie groß ihr Durchhaltevermögen ist, das ist völlig offen.
11: Massenproteste in Albanien, das war ein Feature von unserem Korrespondenten Oliver Schosch.
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11: Eine Drohne mit mutmaßlicher Sprengvorrichtung hat in der Nacht den Flugbetrieb zeitweise lahmgelegt. Die Polizei konnte das Fluggerät sicherstellen. Nach bisherigen Erkenntnissen wäre eine größere Katastrophe nicht ausgeschlossen gewesen. Ja, was bislang bekannt ist, unser Top-Thema gleich nach den nächsten Nachrichten. Dazu dann auch ein Interview mit Bundesinnenminister Dobrindt. 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
1: Um 4 Uhr mit Juliette Groß. Nach dem Vorfall mit einer Sprengstoffdrohne am Leipziger Flughafen ist noch unklar, wer dahinter steckt. Bundesinnenminister Dobrindt sprach am Abend vor Ort von einer neuen Gefahrenqualität. Aus Leipzig Silvia Stadler.
2: Die Drohne, die am Flughafen Leipzig-Halle gesichtet und unschädlich gemacht wurde, sei mit Sprengstoff ausgestattet gewesen. Es handle sich um einen sehr ernsten sicherheitsrelevanten Vorfall, sagte Bundesinnenminister Alexander Dobrindt am Abend auf einer Pressekonferenz. Die nun logischerweise auftretenden Fragen zur Herkunft der Drohne, der Zusammensetzung des Sprengstoffs und was das Ziel gewesen sei, sollten den weiteren Ermittlungen überlassen bleiben. Man suche noch nach Teilen einer möglicherweise zweiten Drohne, mit der ein Frachtflugzeug zusammengestoßen sein könnte.
1: In Deutschland hat das extreme Niedrigwasser vieler Flüsse noch keine Auswirkungen auf die Energieversorgung. Laut Bundeswirtschaftsministerium gibt es derzeit keine Engpässe bei Öl und Kraftstoffen. Auch Kraftwerke müssten nicht gedrosselt werden. In Ungarn und Rumänien wurden Atomreaktoren heruntergefahren, weil Kühlwasser fehlt. Der neue Verkehrsminister Bilger hat heute zu einem Krisentreffen nach Bonn eingeladen. Das Niedrigwasser im Rhein und anderen Flüssen gefährdet Lieferketten in der Bau- oder Chemieindustrie. Iran und Oman haben sich auf eine neue Route für Handelsschiffe durch die Straße von Hormus geeinigt. Dazu gehören laut iranischem Außenministerium auch Gebühren für Tanker und Frachter. Noch ist allerdings unklar, wie die USA reagieren. Katharina Willinger aus Istanbul.
3: Wenn dieses Modell tatsächlich durchgeht, wir wissen es ja aktuell noch nicht, dann würde das bedeuten, dass das iranische Regime massiv gestärkt wird, nicht nur finanziell. Denn jetzt gerade bei dem Abkommen, was sich abzeichnet, da geht es nicht um den großen Deal, der einen Krieg beenden könnte, wie US-Präsident Trump immer wieder sagt. Es geht nicht ums iranische Atomprogramm, sondern es geht allein um die Öffnung der Straße von Hormuz, die vor dem Krieg ja offen war und jetzt mit so einem Modell theoretisch auch ganz offiziell unter die Kontrolle der iranischen Revolutionsgarde fallen könnte.
1: FIFA-Chef Infantino bleibt wohl so gut wie sicher im Amt, trotz seiner umstrittenen Investorenpläne. Bei einer Krisensitzung in Marokko hat ihm die Spitze des Fußball-Weltverbandes voll Rückendeckung gegeben. In einem langen Statement erklärte die FIFA-Geschäftsleitung ihre uneingeschränkte Unterstützung. Gleichzeitig gesteht sie Fehler im Umgang mit dem Projekt ein. Infantinos umstrittener Investorenplan sah vor, die WM-Rechte teilweise zu verkaufen. Das waren die Nachrichten. Das Wetter in Deutschland. Am Tage freundlich im Osten und später an der Nordsee Schauer, Höchstwerte 20 Grad auf den Nordseeinseln bis 30 Grad an der Lausitz. Am Freitag an den Alpen Schauer und Gewitter. Es ist 4.03 Uhr.
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4: Mit einer Gefahreninformation für Hessen im Rheingau-Taunus-Kreis. Zwischen Bad Schwalbach und Taunusstein-Seizenhahn brennt ein größeres Waldstück. In Wiesbaden ist im gesamten Stadtgebiet deutlicher Brandgeruch wahrnehmbar. Also bitte Fenster und Türen geschlossen halten und schalten Sie Lüftungen ab. A1 Bremen Richtung Osnabrück ist zwischen Dreieck Stur und Wildeshausen Nord wegen eines defekten LKW gesperrt. Und die A63 Mainz Richtung Kaiserslautern ist zwischen Göllheim und Winnweiler wegen einer Baustelle bis 5 Uhr gesperrt.
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4: Aus dem Studio von NDR Info in Hamburg mit Milat Kupay. Guten Morgen. Es ist das Top-Thema hier bei uns, der Drohnenvorfall in Leipzig in der vergangenen Nacht. Da war am dortigen Flughafen mindestens eine Drohne unterwegs und die war nicht harmlos, im Gegenteil, sie war offenbar tatsächlich mit einer Sprengvorrichtung versehen. Der Flugverkehr wurde unterbrochen, die Polizei konnte die Drohne sicherstellen. Ja, nach jetzigem Ermittlungsstand wäre eine größere Katastrophe nicht ausgeschlossen gewesen. Silvia Stadler.
2: Eine Drohne mit Sprengstoff an einem Flughafen, das wertete Bundesinnenminister Alexander Dobrindt am Abend auf einer Pressekonferenz als Anschlagsversuch, als neue Form einer hybriden Bedrohungslage, also eines Angriffs aus dem Verborgenen heraus. Alle nun logischerweise auftretenden Fragen zur Herkunft der Drohne, zur Zusammensetzung des Sprengstoffs oder was damit bewirkt werden sollte, müssten nun den weiteren Ermittlungen vorbehalten bleiben, so der CSU-Politiker.
5: Alle Spekulationen, die es darüber gibt, müssen nicht in die richtige Richtung gehen, können einfach grundfalsch sein. Es geht darum, in alle Richtungen jetzt zurzeit zu ermitteln, um dafür zu sorgen, dass wir Hintermänner identifizieren können. Aber es gehört zum Prinzip der hybriden Bedrohung, dass nicht automatisch immer gleich klar ist, wo das herkommt.
2: Es sei gerade das Ziel solcher diffusen Bedrohungslagen, Verunsicherung zu schüren. Die Art dieses Anschlags spräche jedenfalls für professionelle Täter, so Dobrindt. Das erst kürzlich geschaffene gemeinsame Drohnenabwehrzentrum sei in die Ermittlungen involviert, gemeinsam mit der Generalstaatsanwaltschaft und dem Landeskriminalamt in Dresden, erklärte Sachsens Innenminister Armin Schuster.
6: Auch das Kriminaltechnische Institut macht die Laborarbeit für Drohne, Sprengstoff etc. Wir machen umfangreiche Umfeldmaßnahmen um diesen Flughafen. Sie denken bitte an den zweiten Vorfall. Wir suchen ja noch nach Teilen einer möglicherweise zweiten Drohne. Und wir denken natürlich auch an den Flughafen Dresden und viele andere Dinge, kritische Infrastrukturen. Das alles ist jetzt unser Job.
2: Er sei dankbar für das professionelle Vorgehen bei der Entschärfung der Drohne jetzt, erklärte Alexander Dobrindt, und dass dabei keine Personen zu Schaden gekommen seien.
5: Es ist überhaupt nicht auszuschließen, dass es auch zukünftig ähnliche Versuche auch von hybriden Aktionen, von hybriden Anschlägen geben kann. Trotzdem werden wir das Netz unserer Sicherungsmaßnahmen immer weiter schließen. Zum Netz der Sicherungsmaßnahmen gehört die aktive Drohnenabwehr, die immer mit neuer und zusätzlicher Technik ausgestattet wird, auch an den Flughäfen, auch an anderen Orten.
2: Am Flughafen Leipzig-Halle hatte es bereits im Sommer 2024 einen Vorfall mit einem Paket gegeben, das möglicherweise nur durch glückliche Umstände noch am Boden im DHL-Logistikzentrum in Brand geraten war. Gegen mutmaßlich Beteiligte des damaligen Anschlags wurde in Litauen Anklage erhoben.

0: und Bedrohungslage. Wir sehen, dass es Anschläge gibt in Deutschland. Wir sehen, dass es hybride Bedrohungen gibt, die sich dann auch so äußern, dass zum ersten Mal nicht eine Drohne sich im Flughafen wiedergefunden hat, sondern eine Drohne, die mit Sprengstoff beladen war. Damit muss man umgehen. Diese Gefahrenszenarien, die muss man kennen und die Politik muss darauf reagieren.
1: Wie wahrscheinlich ist ein politisches Motiv, die Nähe der Drohne zu ukrainischen Flugzeugen, lässt viel Raum für Vermutungen?
0: Ja, es gibt sehr viele Spekulationen, die kann man heute auch den ganzen Tag schon lesen. Wir können keine Spekulationen bestätigen. Das ist jetzt Teil auch der weiteren Ermittlung und der Aufklärung. Aber wenn ich von hybrider Bedrohung spreche, wenn ich die Spitzen der Sicherheitsbehörden hier nach Leipzig einlade, sowohl vom Verfassungsschutz als auch der Bundespolizei als auch das BKA, dann deutet das ja schon darauf hin, dass wir es hier mit einer sehr ernsten Gefahrensituation zu tun haben, die alle unsere Aufmerksamkeit auch braucht, auf die wir auch reagieren müssen und die wir nicht im Amateurbereich vermuten, sondern alles das, was ich auch gesehen habe, ist höchst professionelle Arbeit an der Drohne, an dem Bereich des Sprengsatzes, sodass man daraus seine Rückschlüsse ziehen kann, aber noch nichts beweisen kann.
1: Aber wenn Sie das so sagen, professionell vorbereitet, höchst professionell vorbereitet, ist das ein Hinweis darauf, dass es auch staatliche Akteure sein könnten?
0: Das können auch fremde Mächte sein. Wir ermitteln ja in alle Richtungen. Aber es ist auf jeden Fall nicht auszuschließen. Aber recht viel mehr kann man jetzt hier als Bundesinnenminister auch nicht sagen, weil das Teil der Ermittlungen ist. Aber wenn ich mir das anschaue, wie hier vorgegangen worden ist, was hier an Drohne existiert hat, was hier an Sprengsatz existiert hat, dann muss man von einem hochprofessionellen Vorgehen ausgehen. Und dieses professionelle Vorgehen erfordert mehr als Laienwissen. Und deswegen, ja, kann man fremde Mächte einfach nicht ausschließen.
1: Selten ist ein Ort besser gesichert als ein Flughafen. Ist geklärt, wie es sein konnte, dass die mit Sprengstoff beladene Drohne bis aufs Rollfeld vordringen konnte und welchen Ursprung der Sprengstoff hat?
0: Es ist aus der jetzigen Erkenntnis so, dass wir davon ausgehen müssen, dass dieser Sprengstoff militärischer Sprengstoff ist. Wir müssen ferner davon ausgehen, dass derjenige oder diejenigen, die diese Drohne konstruiert haben, sie auch so konstruiert haben, dass sie gewisse Detektionen umgehen kann. Also auch da deutet alles darauf hin, dass man sich professionell darauf vorbereitet hat. Und wie diese Drohne, wie lang diese Drohne, wie weit diese Drohne geflogen ist, um dann hier in der Nähe auch von Flugzeug, von Fluggerät sich aufzuhalten, das ist Teil der weiteren Ermittlungen.
1: Ist der Flughafen Leipzig-Halle besonders im Fokus, weil er Umschlagplatz für militärisches Material ist? Vor 2 Jahren ist dort, viele werden sich erinnern, schon ein Versandpaket explodiert.
0: Ich kann nichts dazu sagen, was den Flughafen Leipzig anbelangt. Nur insofern, er ist einer der Flughäfen, die bei uns auf der Top-Liste stehen, der Ausrüstung mit Technik. Wir rüsten Flughäfen ja mit Drohnendeduktion und Abwehr aus. Und da gehört dazu den Flughäfen, die oben mit auf der Liste stehen, die auch Technik bereits haben. Aber wir reden hier von einem Wettlauf auch mit der Technik. Ich habe das deutlich gemacht, wenn Drohnen so konzipiert werden, dass sie Technik umgehen, muss die Technik auch immer wieder nachgerüstet werden. Diesen Wettlauf, den stellen wir uns aktiv.
1: Ja, der Airportverband ADV zum Beispiel bemängelt, dass diverse deutsche Flughäfen auch Leipzig zugesagte Systeme zur Drohnenabwehr nicht bekommen hätten, auch vom Bundesinnenministerium zugesagt. Geht das jetzt schneller?
0: Nein, das trifft so nicht zu, sondern wir sind mit all diesen Flughäfen natürlich im Austausch. Die Technik ist im Aufbau, zum Teil verbaut, zum Teil wird sie verbaut, zum Teil ist sie im Zulauf. Nochmal, es geht hier um einen Wettbewerb, es geht um ein Wettrüsten. Das heißt, die Technik wird auch immer erweitert und nachgerüstet. Aber über Details will ich dazu auch keine Auskunft geben, weil das Rückschlüsse zieht, die man ja nicht ziehen sollte, zumindest nicht auf der falschen Seite. Aber Drohnenabwehrtechnik ist etwas, was stark im Fokus steht im Aufbau. Übrigens geht es da nicht nur um Flughäfen, sondern die Bedrohung über Drohnen.

0: Ist an vielen Stellen. Deswegen habe ich die Drohnenabwehreinheit bei der Bundespolizei gegründet, die flexibel im Einsatz ist. Deswegen haben wir das gemeinsame Drohnenabwehrzentrum gegründet, das auch jetzt gerade aktiv ist. Und deswegen wurde auch das Abwehrzentrum Hybrid gegründet, das auch gerade jetzt mit dieser Situation befasst ist, mit den hybriden Bedrohungen, die wir eben für hoch einschätzen.
1: Das sagt Bundesinnenminister Alexander Dobrindt in den ARD-Tagesthemen. Und wir schauen derweil hier aufs Wetter bei uns in der ARD-Infonacht. Los geht's mit ein paar aktuellen Temperaturen. So, jetzt ist hier mein System beinahe abgestürzt. So, da haben wir das Wetter. Also, fangen wir mal ganz oben im Norden an. 18 Grad haben wir in Hamburg. Weiter geht's in Berlin, 20 Grad, recht mild. 23 Grad, noch milder in Frankfurt am Main. Weiter in Köln, 21 Grad. Ebenfalls 21 Grad in Leipzig, in München. Und 22 Grad messen wir in Stuttgart. Ansonsten, ja, es ist tagsüber freundlich im Osten und auch später an der Nordsee. Gibt's ein paar Regentropfen. Die Höchstwerte 20 Grad. An den Nordseeinseln bis 30 Grad in der Lausitz. Am Freitag dann gibt es an den Alpen Schauer und Gewitter. Die Temperaturen gehen bis zur 29 Grad Grenze. Und am Samstag dann das Wochenende viel Sonne bei 22 bis 33 Grad. Und die Zeit, gleich ist es 4.15 Uhr. Guten Morgen.
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1: Es ist eine Hungerkrise, die Afghanistan in dieser Form noch nicht erlebt hat. Fast ein Drittel der Bevölkerung leidet unter akutem Hunger. Die Vereinten Nationen schlagen vor allem wegen einer extremen Unterernährung bei Kindern und Müttern Alarm. Für Millionen Kleinkinder ist die Lage lebensbedrohlich. Die Katastrophe wird durch die Taliban verschärft. Die ausländischen Hilfskräfte erreichen die hungernden Mütter und ihre Kinder vor Ort einfach nicht. Was das für sie bedeutet, verdeutlicht John Aleph vom Welternährungsprogramm der Vereinten Nationen.
3: In Kandahar Province a few days ago we met Farida, a mother of three.
4: Das ist die Geschichte von Farida, einer Mutter dreier kleiner Kinder in der afghanischen Provinz Kandahar. John Aleph, für Afghanistan zuständiger Direktor des World Food Programs der Vereinten Nationen, erzählt sie, weil sie nach seiner Ansicht typisch ist für die Missstände in dem von den islamistischen Taliban regierten Land.
3: Two of Farida's children suffer from anemia.
4: Zwei Kinder von Faridia leiden an Anämie, einem Mangel an roten Blutkörperchen, und ihr 6 Jahre alter Sohn war zu schwach, um in die Schule zu gehen. Zu schwach und zu krank. Als wir mit Farida gesprochen haben, begann ihr Baby bitterlich zu weinen, weil es hungrig war. Da war einfach kein Geld da, um Milch zu besorgen. Faridas Mann verdiene gerade mal umgerechnet $1 am Tag. Das reiche für etwas Brot und Tee, mehr aber nicht. John Aleph.
3: Farida told us categorically that if they were not receiving WFP food at the clinic, her children would undoubtedly die.
4: Farida hat uns klar gesagt, wenn sie nicht irgendwie an ein ausgewogenes Essen herankommt, gibt es keinen Zweifel daran, ihre Kinder werden sterben. So erschütternd dieses Schicksal klingt, so sehr ist es doch in Afghanistan längst zur Normalität geworden. Mangelernährung, gerade bei Kindern, das sei in etwa einem Drittel aller afghanischen Provinzen zum großen Problem geworden, sagt John Aleph vom World Food Programm vor Medienvertretern in Genf.
3: 80% of the worst cases.
4: 80% der schlimmsten Fälle betreffen Kinder im Alter von unter 2 Jahren. Und Hilfsorganisationen berichten, dass für die meisten die notwendige Hilfe zu spät kommt.
3: NGOs report that too many of them are arriving too late to be saved. And it's a story of how too many children.
4: Und es ist die Geschichte darüber, dass viel zu viele Kinder in Afghanistan sterben an Hunger. Die Ursachen dafür sind vielfältig. Ein Grund für den großen Hunger der afghanischen Kinder, rund 6 Millionen Afghaninnen und Afghanen, die vor den Taliban ursprünglich außer Landes geflüchtet waren, wurden zum Teil aus den Nachbarländern wieder zur Rückkehr in ihr Land gezwungen. Mit, so John Aliyev, schlimmen Folgen.
3: There are simply not enough jobs to sustain them. Conflict with Pakistan and the Middle East crisis.
4: Da gibt es einfach nicht genügend Jobs für alle. Hinzu kommt der Konflikt mit Pakistan, die Krise im Nahen Osten. All dies hat die Preise für Nahrungsmittel um gut 20-30% nach oben schnellen lassen.
3: Which have pushed up the price of staple foods by 20-30%.
4: Hinzu kommen Mittelkürzungen beim World Food Programm der Vereinten Nationen.
3: We needed 900 million at the beginning of the year. We've received 130 million.
4: Wir haben 900 Millionen US-Dollar für 2026 beantragt und bekommen haben wir bis jetzt gerade mal 130 Millionen Dollar. Aus diesem Grund habe man mancherorts schweren Herzens auch die Hilfsprogramme herunterfahren müssen, klagt John Aliyev. Bis zum Ende des Jahres benötige man 500 Millionen Dollar, um die Ernährungskrise in Afghanistan wenigstens einigermaßen unter Kontrolle zu bringen. Das sei einerseits zwar viel Geld, aber andererseits auch eine gute Investition in die Zukunft, so der Afghanistan-Direktor des Welternährungsprogrammes.
3: A further concern, a real concern, that abject hunger drives migration, radicalization and ultimately brings instability.
4: Wir haben eine große Sorge. Der große Hunger im Land kann zur Radikalisierung der Betroffenen führen und den Migrationsdruck befördern. Und das bedeutet Instabilität. Und eines hat uns die Geschichte gezeigt. Instabilität im Inneren birgt die Gefahr in sich, über die afghanischen Grenzen hinauszuschwappen. Ein politisch zerbrechliches, instabiles Afghanistan kann unter diesen Umständen in niemandens Interesse sein.
1: Thomas Wagner berichtete aus Genf. Es ist noch eine Weile hin, bis ein neuer Bundespräsident oder eine neue Bundespräsidentin gewählt wird. Im Januar ist es soweit. Viele aus der SPD bestehen aber jetzt schon darauf, dass eine Frau die Nachfolge von Bundespräsident Frank-Walter Steinmeier antritt. Unionsfraktionschef Frei tritt da auf die Bremse. Er hat im ARD-Interview klargestellt, dass es aus Sicht seiner Partei nicht zwingend eine Frau sein muss. Mario Kubina berichtet.
5: Wen will die CDU ins Rennen um die Nachfolge von Bundespräsident Frank-Walter Steinmeier schicken? Dazu hat sich die Partei noch gar nicht positioniert, sagt Unionsfraktionschef Thorsten Frei dem ARD-Hauptstadtstudio.
6: Es ist richtig, dass man jetzt zunächst einmal im September die 3 Landtagswahlen in Ostdeutschland abwartet. Dann wissen wir, wie die Zusammensetzung der Bundesversammlung für den 30. Januar aussehen wird.
5: Das ist das Gremium, das ein neues Staatsoberhaupt wählt. Es besteht aus den Abgeordneten des Bundestags und Vertretern der Bundesländer. Bisher war man in Berlin davon ausgegangen, dass alles auf eine Frau hinausläuft. Aber CDU-Chef Friedrich Merz hat zuletzt deutlich gemacht, dass er sich noch nicht festgelegt hat. Aus Sicht von Fraktionschef Frei spricht nach wie vor viel für eine Kandidatin.
6: Nicht zuletzt die Tatsache, dass es die erste Frau als Bundespräsidentin wäre. Ich warne nur vor einer Verengung der Debatte, die sozusagen von vornherein einen Teil der Gesellschaft ausschließt.
5: Was der Koalitionspartner SPD anders sieht. Die Sozialdemokraten finden, die Zeit ist reif für eine Bundespräsidentin. Im Gespräch ist unter anderem Ilse Aigner von der CSU, derzeit Präsidentin des Bayerischen Landtags. CSU-Chef Markus Söder unterstützt Aigner, aber Merz will sich nicht unter Zeitdruck setzen lassen und die Sache erst im Herbst entscheiden.
1: Drohungen, sexuelle Belästigung, Hasskommentare. Auf Social Media ist das alltäglich und gerade Frauen sind davon betroffen. Influencerinnen, Journalistinnen oder Politikerinnen. Das zeigt auch eine Studie der TU München. Eine junge Stadträtin aus Erlangen wehrt sich derzeit auf Instagram gegen anzügliche Kommentare. Tina Wenzel hat mit ihr gesprochen.
7: Liebe Männer, wir müssen reden. So beginnt der Post von Jasmin Fleißgarten auf Instagram. Die 22-jährige Politikerin aus Erlangen hat genug von anzüglichen Kommentaren, die sie auf ihrem offiziellen Account als Grünen-Stadträtin bekommt.
8: Da hat mir ein nach dem Profilbild nach 50-60-jähriger Mann geschrieben, Wandpille testen. Weil ich zu meinem 22. Geburtstag was gepostet hatte, dass ich ja jetzt meine Pille selber zahlen muss und dass ich das ein bisschen komisch finde, weil ich halt noch Kindergeld beziehe. Also quasi ein politischer Post und dann einfach wann Pille testen. Also fand ich völlig daneben.
7: Jede zweite Nachricht, die sie erhalte, sei ein Dating-Angebot oder sexuelle Anspielungen. Einige der Nachrichten hat sie in ihrem Post öffentlich gemacht. Darunter auch vermeintlich nett gemeinte Anfragen. Darf ich dich zu einem Wellness-Tag mit gutem Essen einladen? Oder du hast ein schönes Gesicht.
8: Ich möchte nicht auf mein Aussehen reduziert werden. Ich poste da meine Meinungen, ich poste Sachen, die ich mir denke oder irgendwie Sachen aus dem Stadtrat, die man vielleicht interessant finden könnte. Und wenn es dann aber halt ganz oft als Rückmeldung einfach nur kommt, ach, du bist aber hübsch. Ich will halt einfach nicht auf mein Aussehen reduziert werden, sondern ich möchte für das wahrgenommen werden, was ich sage.
7: Für ihren Post habe sie einerseits viel Zuspruch erhalten, andere dagegen schrieben, die Kommentare der Männer seien freundlich, weder übergriffig noch sexualisierend. Das sieht Soziologin Sabine Böhm-Burmann von der Frauenberatung Nürnberg anders.
9: Sexuelle Belästigung ist ja im Prinzip immer das, was subjektiv die betroffene Person so empfindet. Und da sind die Grenzen wirklich fließend.
7: Seit mehreren Jahren spielt sexuelle Belästigung und Gewalt auf Social Media in ihrer Arbeit in der Frauenberatung eine immer größere Rolle. Die Soziologin rät Frauen, möglichst wenig Privates im Netz zu teilen. Auch Jasmin Fleißgarten ist vorsichtig. Schon einmal war ein Foto von ihr in einem rechten Telegram-Chat aufgetaucht. Die Gruppe stimmte über die heißesten grünen Politikerinnen ab.
8: Mir ist bewusst, dass sowas nochmal passieren könnte. Und deswegen schaue ich auch wirklich, was für Fotos ich hochlade. Dass ich auch nicht zu viel von mir privat preisgebe. Dass ich zum Beispiel jetzt nicht sage, wo ich regelmäßig hingehe, was meine Lieblingscafés sind. Erlangen ist keine so große Stadt. Im Zweifel können die das nachverfolgen, wo ich bin.
7: Jasmin Fleißgarten will trotzdem weiter ihre politischen Ansichten posten. Dating-Anfragen und sexuelle Anspielungen akzeptiert sie nicht.
2: Sport.
10: Mit Stefanie Lavoie und dem Sprungbeckenkönig von Paris. Moritz Wesemann hat sich bei der Schwimm-EM zum zweiten Mal zum Europameister gekrönt. 4 Tage nach seinem Erfolg vom 1-Meter-Brett triumphierte der 24-Jährige auch im Finale vom 3-Meter-Brett. Lars Becker war für uns am Beckenrand dabei.
11: Das zweite Gold. Moritz Wesemann ist der erfolgreichste deutsche Wasserspringer bei den Europameisterschaften in Paris. Nach der Enttäuschung zum Auftakt im Mixed-Team gewann der Hallenser seine beiden Einzelwettbewerbe. Erst dominant im 1-Meter und jetzt auch mit Können und mit etwas Glück im 3-Meter-Wettbewerb. In einem hochklassigen Springen lag Wesemann vor dem letzten Durchgang hinter dem bis dahin herausragenden Jordan Holden. Der Brite verpatzte aber seinen schwierigsten Sprung, während Wesemann, der Beste des Vorkampfs, dann mit dem allerletzten Versuch des Wettbewerbs einen makellosen Sprung ins Wasser zauberte. Gold mit mehr als 500 Punkten. Mit diesen Leistungen kann Wesemann auch auf Weltniveau um Medaillen kämpfen. Lou Massenberg, der zweite deutsche Springer im Finale, wurde starker Fünfter. Auch Pauline Pfeiff musste den medaillenlosen Auftakt verkraften. Ihre Antwort: 3-mal Silber in allen Wettbewerben von der 10-Meter-Plattform. Solo, Synchron und zum Abschluss mit Ole Rösler auch im Synchron-Mixed nach nur wenigen gemeinsamen Trainingseinheiten. Es war der dritte Abend mit Gold und Silber für den DSV. Dazu kommt 1-mal Bronze. Damit stehen vor dem Abschlusstag 7 Medaillen in der DSV-Bilanz. Das muss noch nicht das letzte Wort sein.
10: Heute folgt das 3-Meter-Synchronspringen der Frauen und das Springen der Männer vom 10-Meter-Turm. Es ging durch die lieblichen Weinberge des Beaujolais. Bei der Tour de France Femme stand gestern die 5. Etappe auf dem Programm. Und auf der setzten die deutschen Fahrerinnen ein Zeichen, weiß Matthew Genie Schön.
12: Die deutschen Edelhelferinnen um Antonia Niedermayer, Franziska Koch und Liane Lippert waren einmal mehr enorm gefordert und konnten auf der 5. von insgesamt 9 Etappen dieser Tour de France der Frauen absolut überzeugen. Allen voran Antonia Niedermayer, die zusätzlich zu ihrer Hilfe für die Polin Kasia Niewiadoma auch noch Tagessechste wurde, dadurch auf Rang 4 in der Gesamtwertung klettert und jetzt obendrauf auch noch das weiße Trikot der besten Nachwuchsfahrerin trägt.
13: Das weiße Trikot ist natürlich immer ein netter Bonus, den man hat, aber trotzdem liegt der Hauptfokus wirklich auf Kasia. Jetzt kommen natürlich die Berge, das freut mich, und dann schauen wir mal, was wir da alles machen können,
12: sagte Niedermayer. Gemeinsam mit Liane Lippert und Franziska Koch schaffte sie es in die Spitzengruppe des Tages. Und die drei Deutschen bereiteten so das Finale für ihre Kapitäninnen vor. Der Lohn, das Tages- und das Gesamtpodium für ihre Anführerinnen. Lipperts Kapitänin Marlen Reusse wird Zweite, bleibt aber in Gelb und damit Gesamtführende. Niedermayers Leaderin Kasia Niewiadoma landet auf Rang 3 und belegt diesen Platz auch im Gesamtklassement. Und die strahlende Siegerin in Belleville en Beaujolais ist die Niederländerin Demi Wollering, Teamkollegin von Franziska Koch und jetzt weiterhin mit knappem Rückstand Gesamtzweite.
10: Die Tour findet nach 9 Etappen am Sonntag ihr Ziel in Nizza. Mit einem Torfestival haben die Fußballerinnen von Eintracht Frankfurt die erste Hürde auf dem Weg in die Champions League genommen. Im Halbfinale des Miniturniers der zweiten Runde bezwangen sie Omonia Nikosia aus Zypern mit 8:0. Im Kampf um den Einzug in die dritte Qualifikationsrunde trifft die Eintracht am Samstag auf den schwedischen Vertreter Malmö. Der Sieger dieser Partie bleibt im Rennen um ein Ticket für die Königsklasse. Der Verlierer spielt im Europacup.
1: Das war der Sport mit Stefanie Lavoie. Die Demokraten in den USA, die stehen vor einem möglichen Kurswechsel mit dem Überraschungserfolg des linken Gesundheitspolitikers Abdul El-Sayed. Wächst der Druck auf das bisherige Partei-Establishment und der Ruf nach einem klaren Gegenentwurf zu Donald Trump. Was der Sieg der Senatsvorwahl für die Demokraten und die Kongresswahlen im Herbst bedeutet, dazu gleich mehr nach den nächsten Nachrichten.
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14: Um gleich 4.29 Uhr mit Juliette Groß. Nach dem Drohnenfund auf dem Leipziger Flughafen hat sich Bundesinnenminister Dobrindt über den Vorfall informieren lassen. Er bestätigte, dass die Drohne mit Sprengstoff versehen war. Dobrindt sprach von einem hybriden Anschlagsszenario.
15: Das ist eine neue Gefahrenqualität. Drohnensichtungen, Drohnenbedrohungen, auch im hybriden Zusammenhang, das kennen wir aus der Vergangenheit. Dass eine Drohne bewaffnet mit Sprengstoff sich hier auf einem Flughafengelände befindet, das ist ein neues Bedrohungsszenario.
14: Bundesinnenminister Dobrindt. Wegen des Niedrigwassers im Rhein und in weiteren Flüssen hat Bundesverkehrsminister Bilger heute Wirtschaftsvertreter in Bonn zum Spitzengespräch eingeladen. Das Niedrigwasser ist vor allem für die Binnenschifffahrt ein Problem, da die Schiffe deutlich weniger Ladung transportieren können. Die grünen Bundestagsabgeordnete und frühere Umweltministerin Lemke forderte vor dem Treffen grundsätzliche Konsequenzen. Dem Redaktionsnetzwerk Deutschland sagte sie, das Land werde systematisch entwässert. Es müsse jetzt darum gehen, das Wasser in der Landschaft zu halten und die natürliche Speicherfähigkeit zu erhöhen. Im Prozess um den Autoanschlag auf eine Gewerkschaftsdemonstration in München will das Gericht heute das Urteil sprechen. Ein 25-jähriger Afghaner soll dabei eine 37 Jahre alte Mutter und ihr 2 Jahre altes Kind getötet haben. Aus der Nachrichtenredaktion Peter Eichenberg.
16: Die Karlsruher Ankläger gehen von einem religiös motivierten politischen Anschlag aus. Sie fordern lebenslange Haft wegen zweifachen Mordes und 22-fachen versuchten Mordes sowie die Feststellung der besonderen Schwere der Schuld. Dies würde eine Freilassung auf Bewährung nach 15 Jahren Gefängnis erheblich erschweren. Die Verteidigung hingegen plädierte vor dem Oberlandesgericht München auf eine Freiheitsstrafe von 15 Jahren und forderte die Unterbringung in einem psychiatrischen Krankenhaus. Die Anwälte schließen eine verminderte Schuldfähigkeit nicht aus. Laut Gutachter war der Angeklagte allerdings vollschuldfähig.
14: Europäische Wissenschaftler haben bestätigt, dass Reste einer SpaceX-Rakete auf dem Mond eingeschlagen sind. Nach Angaben der Europäischen Südsternwarte mit Sitz in Chile handelte es sich um ein 4 Tonnen schweres Schrottteil einer Trägerrakete, das 1,5 Jahre lang durchs All getrudelt sei. Die NASA will auf dem Mond eine Weltraumbasis bauen. Mögliche Kollisionen mit Meteoriten oder Weltraumschrott sind wichtig für die Planung des Projekts. Das Wetter in Deutschland. Am Tage freundlich im Osten und später an der Nordsee Schauer. Höchstwerte 20 Grad auf den Nordseeinseln bis 30 Grad in der Lausitz. Am Freitag an den Alpen Schauer und Gewitter 19 bis 29 Grad. Am Samstag viel Sonne bei 22 bis 33 Grad. Das waren die Nachrichten.
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1: Mit einer Gefahreninformation für Hessen im Rheingau-Taunus-Kreis zwischen Bad Schwalbach und Taunusstein-Seizenhahn brennt ein größeres Waldstück. Das kann man sogar in ganz Wiesbaden riechen. Also bitte Fenster und Türen geschlossen halten und Lüftungen abschalten. Ansonsten gibt's keine größeren Staus oder Verkehrsbehinderungen. Gute Fahrt wünsche ich Ihnen.
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1: Mit Milat Kupay. Ein offenbar neues Phänomen wirbelt die US-Politik auf. An die Spitze der Demokratischen Partei drängen Kandidaten, die mit den alten Regeln komplett brechen und ein komplettes Gegengewicht zu Trump sind. Nach Erfolgen von Politikern wie Suhran Mamdani sorgt jetzt Abdul El-Sayed für ein politisches Beben. Der linke Gesundheitspolitiker hat im Bundesstaat Michigan die entscheidende Senatsvorwahl gegen das moderate Partei-Establishment gewonnen. Wie weit nach links rücken jetzt die Demokraten? Dieses Ergebnis ist in jedem Fall schon mal ein richtungsweisendes Signal für die Kongresswahlen im Herbst. Denn Abdul El-Sayed hat eine Menge Unterstützer.
17: Money out of? Money in your.
18: Geld raus aus der Politik, Geld rein in eure Taschen und Krankenversicherung für alle. Das ist der Slogan von Abdul El-Sayed. Der Arzt und Sohn ägyptischer Einwanderer, er will nun für die Demokraten einen Senatssitz für Michigan holen und steht für eine radikal linke Politik. Weniger Macht für Großkonzerne, höhere Steuern für Reiche und kein Geld mehr für Waffen an Israel. El-Sayed betont: Ich will, dass Politik für die Menschen hier funktioniert. Bezahlbare Lebensmittel und Wohnraum, kostenlose Krankenversicherung, dazu gute Schulen. Sie sollen wissen, dass ihre Steuergelder hier für sie ausgegeben werden. In Michigan stehen große Teile der arabischsprachigen Gemeinschaft hinter El-Sayed, aber auch viele junge Wähler wie Myra Hughes, Uni-Absolventin. Er hat sehr viele gute Politikideen, Krankenversicherung für alle und keine Steuergelder mehr ins Ausland dafür, dass Israel dann Kinder bombardiert. Das ist auch ein Seitenhieb gegen El-Sayeds Konkurrentin. Haley Stevens war die Favoritin des Partei-Establishments der Demokraten, unterstützt auch von vielen schwarzen Wählern und von pro-israelischen Lobbygruppen. Umgerechnet mindestens 26 Millionen Euro hatten die für Stevens Wahlkampf ausgegeben. Und genau das machte ihr El-Sayed immer wieder zum Vorwurf. Dass sie parteiintern als erfahren und pragmatisch gilt, ging dabei fast schon unter. Ich habe entschieden, in meinem Wahlkampf nicht einem anderen Land die Schuld für Amerikas Probleme zu geben. Das verstehe ich nicht. Stevens wollte die Unterstützung der Autoindustrie und den Erhalt von Sozialleistungen. Und sie ging mit einem Vorteil ins Rennen. Als Abgeordnete im US-Repräsentantenhaus hatte sie schon mehrere Wahlkämpfe hier im umkämpften Swing State Michigan gewonnen. Und genau deshalb hielt die Parteiführung sie für die bessere Kandidatin für den Senatssitz, so Matt Bennett von der Denkfabrik Third Way. Er bezeichnet El-Sayed als einen Extremisten. Die demokratische Basis hat einen Fehler gemacht. Die wählbarere Kandidatin hat verloren, das kann passieren. Aber er muss jetzt bescheiden die Hand innerhalb seiner Partei ausstrecken und die andere Seite um Hilfe bitten. Der linke Parteiflügel hat den Stimmungstest an der Basis vorerst knapp gewonnen. Abdul El-Sayed sieht den Beginn einer Bewegung, auch für ein komplett neues System der Wahlkampffinanzierung. Mit seiner Basisbewegung habe er gegen die Kandidatin des Establishments und der großen Lobbygruppen gewonnen, so El-Sayed. Wir haben uns mit einer Maschinerie angelegt. Du kannst eigentlich nicht gegen 70 Millionen US-Dollar Wahlkampfhilfe von außen gewinnen. So viel Geld wurde noch nie in einer Vorwahl gegen einen Demokraten ausgegeben. Doch bei aller Euphorie, der Bewährungstest kommt erst noch. Nun muss El-Sayed für die Demokraten den Senatssitz für Michigan auch wirklich gewinnen. Und das wird alles andere als einfach.
1: Wie links werden die Demokraten? Das war Sandra Razzo über die Testwahl in Michigan.
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1: Solarzellen aufs Dach, Wallbox in die Garage, am besten alles aus einer Hand. Wer so ein Komplettpaket bucht, hofft auf eine schnelle Montage. Doch was tun, wenn die Firma nach der Unterschrift monatelang abtaucht? Ein Fall aus Niedersachsen zeigt jetzt, warum klare Fristen im Vertrag sehr wichtig sind und welche Rechte Sie als Kunden haben. Tobias Deckert und Ulrich Zissler berichten.
19: Eine Photovoltaikanlage auf dem Dach, ein Batteriespeicher im Keller und das Elektroauto in der Garage, geladen mit selbst erzeugtem Solarstrom. Genau das wollten Naja und Boris Hoffmeister. Im Jahr 2022 haben die beiden sich deshalb eine Solaranlage zugelegt, Anbieter Energieversum. Die Werbung klang verlockend, einmal entscheiden, 20 Jahre sorgenfrei hieß es, Photovoltaik All-Inclusive zum Festpreis. Mit einem Ansprechpartner für alles. Rund 30.000 Euro hat das Paar bezahlt. Schon beim Einbau der Solaranlage gab es aber Verzögerungen, sagt Boris Hoffmeister.
20: Bei der Solaranlage hat es sich halt unheimlich lange hingezogen, dass wir zwar die Platten eben auf dem Dach hatten, aber weder der Speicher im Keller war, noch dass der angeschlossen war.
19: Am Ende funktionierte die Anlage. 3 Jahre später wandte sich das Ehepaar erneut an Energiversum. Sie wollten das System um eine Wallbox erweitern, auch weil sie sonst ihre 20-jährige Garantie verloren hätten. Sie einigten sich auf ein Angebot. Allerdings...
20: Wir wollten ein gewisses Lieferdatum haben. Darauf haben wir gepocht, damit es eben sich nicht über mehrere Monate zieht. Und uns war auch wichtig, dass wir eben keine Vorkasse zu zahlen haben.
19: Schriftlich wurde das Lieferdatum allerdings nicht festgehalten. Nur telefonisch hieß es, in 6 Wochen solle es losgehen. Die Wochen vergingen, ohne dass sich etwas tat. Stattdessen folgten nach Angaben des Ehepaares zahlreiche E-Mails und Anrufe, ohne konkreten Installationstermin.
21: Wir haben darauf gewartet, dass sich jemand meldet. Wir hatten eigentlich ja auch einen Ansprechpartner, der war aber nicht erreichbar. Das war sehr frustrierend, weil man immer nur bis zur Hotline gekommen ist. Die haben gesagt, wir können hier technisch nicht weiter verbinden.
19: Was Verbraucherinnen und Verbraucher in solchen Fällen tun können, erklärt Julia Rehberg von der Verbraucherzentrale Hamburg.
22: Verbraucher und Verbraucherinnen, die merken, da tut sich überhaupt nichts, sollten auf jeden Fall Fristen setzen. Und zwar nachweisbar, also per Einschreiben, auffordern, die Leistung zu erbringen bis zu einem bestimmten Datum und danach gegebenenfalls auch wieder eine Frist setzen, um vielleicht zurückzutreten und den Vertrag zu beenden. Oder aber zumindest den Schaden, der dadurch entsteht, dass die Arbeit nicht vorangeht, diesen geltend machen zu können.
19: Auf Anfrage räumte Energiversum schließlich Kommunikationsprobleme ein. Das Unternehmen erklärt, die Installation einer Wallbox sei komplex, weil unter anderem auch der örtliche Netzbetreiber eingebunden werden müsse. Gleichzeitig habe man die Kunden über den Stand der Abstimmungen und die dadurch entstandenen Verzögerungen nicht ausreichend informiert. Am Ende gewährte das Unternehmen dem Ehepaar einen Preisnachlass von rund 200 Euro. Nach insgesamt 5 Monaten wurde die Wallbox schließlich installiert. Der Fall der beiden Niedersachsen zeigt, wer einen Handwerksvertrag abschließt, sollte möglichst einen verbindlichen Leistungszeitraum schriftlich festhalten. Das kann helfen, langwierige Verzögerungen und Streit zu vermeiden.
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1: Auf Wochenmärkten und im Internet wird immer wieder Kleidung mit dem Label Made in Italy zu Billigpreisen verkauft. Doch Made in Italy ist nur die halbe Wahrheit, denn häufig steckt hinter besonders günstiger Ware ein komplexes kriminelles Netzwerk. Über dieses Netzwerk gibt es in der ARD-Mediathek einen neuen Dokumentarfilm. Meine Kollegin vom WDR, Caroline Kurz, hat mit Dominik von Eisenhardt-Rothe gesprochen, denn er ist der Regisseur der neuen ARD-Story Trügerische Etiketten, Chinas Modefirma in Europa. Und die erste Frage an ihn war, wie er auf dieses Thema überhaupt gestoßen ist.
23: Ja, das haben die wenigsten eigentlich. Ich bin darauf gestoßen, als ich letztes Jahr eine Arte-Reh gedreht habe, eine Arte-Reportage, weil ich gelesen habe, dass da innerhalb von 10 beziehungsweise 20, 30 Jahren wahnsinnig viele Chinesen nach Prato in die Toskana gezogen sind, um da in der Textilwirtschaft zu arbeiten. Und da habe ich mich gefragt, Mensch, wie kommt man damit klar, dass plötzlich so als Italiener in der Toskana plötzlich jeder vierte Nachbar Chinese ist. Und bin hingefahren, habe diese Arte gedreht und da haben wir dann festgestellt, hier ist irgendwie irgendwas faul. Ja, also diese ganzen Chinesen, die leben für sich, die leben in so einer Blase in ihrem Chinatown. Die Älteren sprechen kein Italienisch. Ja, also die sind nur unter sich und sind sehr verschlossen. Also wir hatten mehrere Interview-Zusagen, die wurden alle dann irgendwie wieder gecancelt oder die Leute sind einfach nicht aufgetaucht oder so. Und dann hörte ich von einem italienischen Kollegen, von dem Gera del Gruce. Und das ist übersetzt, heißt das der Kleiderbügelkrieg. Mhm. Also hört sich erstmal komisch an. Ja. Aber im Grunde ist das ein Mafiakrieg und als wir da gedreht haben letztes Jahr, da gab es auch Morde und wirklich Blut auf den Straßen.
24: Puh.
23: Da ging es um Verteilungskämpfe, ne? Also innerhalb der chinesischen Mafia.
24: Moment, bevor wir jetzt in die mafiösen Strukturen einsteigen, genau. Will ich einmal verstehen, welche Gesetze in der Toskana überhaupt übertreten werden. Also worum geht's? Was machen die denn da?
23: Naja, ganz viele Gesetze, eigentlich alle. Im Grunde genommen geht es um Verstöße gegen das Arbeitsrecht. Die nutzen halt illegale Arbeiter aus, die sie erstmal ins Land schmuggeln. Das sind schon mal zwei Straftaten, ne? Also wir haben 100 Jahre gebraucht, um dieses Arbeitsrecht oder über 100 Jahre in Europa aufzubauen. Und da wird so ziemlich gegen alles verstoßen, was das Arbeitsrecht vorgibt. Ne?
24: Also es werden Textilien tatsächlich made in Italy hergestellt, denn die Toskana ist ja in Italien, aber alles andere ist...
23: Alles andere ist vor allem chinesisch. Ne? Also die Stoffe kommen aus China, die werden aus China in die EU geschmuggelt.
24: Oh.
23: Also ohne... Wir haben in Piräus im Hafen da gedreht dazu, in Griechenland. Also ohne Einfuhrsteuer zu zahlen, ohne Mehrwertsteuer zu zahlen. Damit sind die natürlich schon mal super billig, die Stoffe. Und damit kann man natürlich auch schön billig dann anbieten. Ne? Also die sparen nicht nur bei den Arbeitskräften, sondern auch bei den Stoffen. Und bei der Entsorgung im Übrigen auch. Das ist alles dann in dem Film mit drin. Ne?
24: Also wir haben Schmuggel, wir haben Menschenhandel oder zumindest illegale Beschäftigung. Wir haben Umweltsauereien. Sonst noch was?
23: Ja, Geldwäsche für die italienische Mafia. Als ob das noch nicht reichen würde. Also das war dann so die Krönung, auf die ich gestoßen bin, dann jetzt bei diesem Dreh. Wo ich dachte, ich höre nicht richtig. Denn das ist ja eine BR-WDR-Produktion und als wir da zusammensaßen, fragte die BR-Redakteurin, wie reagiert eigentlich die italienische Mafia, wenn die plötzlich so eine chinesische Mafia da vor der Haustür hat oder im Haus eigentlich. Und das habe ich den Staatsanwalt in Prato gefragt und der sagte, die arbeiten wunderbar zusammen, die mögen sich. Ne? Weil die Chinesen nämlich das Geld der italienischen Mafia, also der Ndrangheta, der Cosa Nostra, der Camorra,
24: ja,
23: mit Hilfe ihrer Fast Fashion waschen.
24: Ich habe einen O-Ton aus ihrem Film, den wir uns mal eben anhören können, der von dieser internationalen Kooperation handelt.
0: Manchmal wird ein italienischer Subunternehmer beauftragt. Und der beauftragt dann wieder einen chinesischen Subunternehmer, der wiederum einen weiteren Subunternehmer und so weiter. Das kann über bis zu 4 Stufen laufen. Wenn einer davon Arbeiter ausbeutet, dann kann der ursprüngliche Auftraggeber per Gesetz nicht belangt werden.
23: Tja. Genau so läuft's. Also davon leben die. Also im Grunde läuft es so, also eine deutsche Firma oder eine italienische Firma, Modefirma, das sind teilweise auch große Namen, ne? Aber wir haben uns jetzt mehr so auf dieses mittlere Segment konzentriert, also so die Sachen, die man in der Boutique um die Ecke findet. Die Made in Italy sind erstaunlich preiswert, aber trotzdem irgendwie gut aussehen, sich gut anfühlen und so. Also nicht dieser Billigramsch, sondern also so im mittleren Segment, aber trotzdem erstaunlich billig. Aber übrigens die großen Marken, die bestellen da auch, ne? Und die bestellen dann eben bei einer Firma, die völlig in Ordnung aussieht und nach außen hin ist da auch alles sauber und ist wahrscheinlich dann auch alles sauber. Die beauftragen aber wieder einen Subunternehmer und der beauftragt wieder einen Subunternehmer und so weiter.
24: Wahnsinn.
23: Und am Ende landet das dann in irgendeinem Sweatshop, wo wir dann auch drin waren, mit versteckter Kamera allerdings.
24: Das klingt, als wäre das nicht ganz ungefährlich gewesen, die Arbeit an diesem Film.
23: Ja, das weiß ich nicht. Also es ist ja nichts passiert.
24: Hatten Sie zwischendurch das Gefühl, dass was passieren könnte? Also Kleiderbügelkrieg, Blut auf der Straße? Ich finde, das klingt jetzt nicht so wahnsinnig entspannt.
23: Ja, ich habe da natürlich drüber nachgedacht, aber ich habe lange in Johannesburg gelebt und gearbeitet in
24: Südafrika.
23: In Südafrika, genau. Und da war eigentlich alles, was man macht, gefährlich. Und deswegen habe ich jetzt hier irgendwie gar nicht so groß drüber nachgedacht. Aber als dann zwei Kameraleute mir abgesagt haben, weil denen das zu gefährlich war, da habe ich dann schon irgendwie gedacht, hups, vielleicht sollte ich mal drüber nachdenken irgendwie.
24: Es ist Ihnen ja zum Glück nichts passiert.
23: Ja, es ist nichts passiert, aber ich denke, die Chinesen und überhaupt auch die Mafia, die wollen ja eigentlich nicht in der Öffentlichkeit stehen. Und jetzt irgendwie einen deutschen Journalisten irgendwie was zu tun oder so, das wäre, glaube ich, kontraproduktiv für die. Also, und deswegen habe ich mich eigentlich so einigermaßen sicher gefühlt. Aber es gab Situationen, also eine Situation, da waren wir in diesem Industriegebiet und der Tonmann saß bei uns im Auto, hat das Equipment bewacht. Der Kameramann und ich waren unterwegs mit versteckter Kamera wie immer. Und plötzlich hielt neben dem Tonmann ein Auto und mehrere Chinesen stiegen aus und liefen um unser Auto herum, guckten sich das Nummernschild an, guckten ihn an, guckten sich das Auto an, stiegen ins Auto und fuhren wieder weg.
24: Unbehaglich.
23: Ja, und das war klar, das war so, wir sehen dich, wir achten drauf, was du hier machst und sei vorsichtig. Ne?
24: Eine Einschüchterungsgeste, ganz offensichtlich.
23: Einschüchterung, ja, vielleicht. Also auf jeden Fall war das ein Signal, pass mal auf, Junge, wir wissen, dass du hier bist.
24: Mhm. Ja? Sie haben ja auch schon gesagt, dass Ihnen Gesprächspartner abgesagt haben, die eigentlich mit Ihnen reden wollten. Also irgendwie ist Druck drin in dieser Geschichte. Wie sind Sie denn unter diesen nicht einfachen Umständen, nennen wir es jetzt mal, an belastbare Informationen und dann doch auch an Gesprächspartner gekommen?
23: Naja, hauptsächlich über Behörden, über den Staatsanwalt. Seit 2 Jahren gibt es dann einen neuen Staatsanwalt. Ein ganz bekannter Mafia-Jäger in Italien, Luca Tescaroli. Und der hat da erstmal richtig aufgeräumt. Also über ihn, über Journalistenkollegen, ne, die sich damit beschäftigen. Also die haben uns da so ein bisschen durchgeführt, weil die sich natürlich seit Jahren schon mit dem Thema beschäftigen auch. Und von den Chinesen wollte einfach niemand sprechen. Mhm. Also auch die, ich will die auch nicht alle in einen Topf werfen. Also es gibt da wirklich ehrliche und hart arbeitende Chinesen auch, ne? Also nicht jeder Chinese in Prato ist gleich ein Mafioso. Aber auch unter den Ehrlichen hat sich keiner gefunden, der mit uns reden wollte, weil die alle wahrscheinlich Angst haben.
24: Sie haben trotzdem ganz schön viel rausgefunden. Das kann Journalismus eben auch, ne? Es ist ja unsere Zunft ein bisschen unter Druck gelegentlich. Da kann man auch mal dran erinnern, wir finden ganz schön viel raus. Und zwar auch Sachen, die in einem kriminellen System passieren, was bis dahin offensichtlich nicht mal den Behörden wirklich aufgefallen ist, oder?
23: Ja, da muss man auf jeden Fall darauf hinweisen, denn die sind eigentlich bedroht, ne? Die sind vor Ort und bohren da rein und ich habe jetzt davon profitiert, im Grunde von deren Recherche, ne? Also die leben da vor Ort. Eigentlich, wenn jemand gefährdet ist, dann nicht ich, sondern die, ne?
24: Ja.
23: Und ich habe mir ja nur von denen erzählen lassen, was da alles so passiert, ne? Okay, wir sind da in diese Sweatshops auch reingegangen und so, aber das richtige Risiko tragen die Kollegen da vor Ort, ne?
24: Jetzt würde ich gerne einen praktischen Rat von Ihnen noch mitnehmen zum Schluss.
23: Oha,
24: ich will nämlich keine Kleidung aus diesem Netzwerk haben. Worauf kann ich denn achten, um nicht aus Versehen doch was davon zu kaufen?
23: Ja, also wir haben hier in einem wunderbaren Laden in München auch gedreht. Die gibt's aber auch in anderen Städten. Die ehrliche Mode, also Slow Fashion, wo die Boutiquebesitzerin wirklich auch weiß, ganz genau weiß, oder Besitzern, wo das herkommt. Die kennen ihre Marken, die wissen, wie das produziert wird. Die wissen, dass die Arbeiter anständig bezahlt werden und so. Also im Grunde genommen, der Ladenbesitzer übernimmt deine Recherche, ne?
24: Mhm.
23: Man kann als Konsument sich nicht jedes Mal damit auseinandersetzen, wo kommt das jetzt genau her, und jedes T-Shirt recherchieren oder so. Es gibt aber Läden, die das für einen tun.
24: Kostet ein bisschen mehr.
23: Kostet vielleicht 1 Euro mehr oder was, also unwesentlich mehr.
24: Okay.
23: Aber dafür ist das dann fair. Und außerdem gibt es Zertifikate. Also es gibt 2 oder 3 Zertifikate in Deutschland. Wenn das da draufsteht, dann kann man das unbedenklich kaufen.
3: Das sagt Dominik von Eisenhardt Rothe. Er ist Regisseur der neuen ARD-Story Trügerische Etiketten, Chinas Modemafia in Europa. Und die können Sie natürlich jederzeit sehen, und zwar in der ARD-Mediathek.
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3: Hitlergrüße an Kleinen in kleinen Gruppen, Hakenkreuze an Bushaltestellen, rechtsextreme Parolen. Der Verfassungsschutz warnt vor einem Allzeithoch bei jugendlicher Radikalisierung im Netz. Rechtssein wird für viele Teenager zum Lifestyle. Die vielfach ausgezeichnete Lokalreporterin der Chemnitzer Freien Presse, Manuela Müller, beobachtet diese Entwicklung in Sachsen seit Jahren. Ihre Recherchen hat sie jetzt im Buch Die Jugend malt wieder Hakenkreuze gebündelt. Knut Korzen hat das Werk gelesen und mit der Autorin gesprochen.
5: Lokalreporterinnen sitzen im Journalismus ganz hinten in der Hackordnung, so schreibt Manuela Müller in ihrem Buch. Und gleichzeitig steckt niemand tiefer in diesem seltsamen Gesellschaftsspiel als sie. Wir sind unsichtbare Seismographen unserer Demokratie. Wir schreiben in unseren Notizbüchern die kleinsten Ausschläge nieder.
6: Was ich beschreibe, ist eigentlich die Radikalisierung im Alltag. Also ich beschreibe nicht Jugendliche, die wirklich Straftaten begehen, indem sie Körperverletzungen begehen, indem sie wirklich Gewalttaten begehen. Mir geht es vielmehr um die, die mitschwimmen, die man im Stadtbild sieht, an ihren rasierten Scheiteln, an ihrer Kleidung, mit der sie sich identifizieren, die Hitlergruß machen und Hakenkreuze malen.
5: Was ist das für eine junge, nach dem Mauerfall geborene Generation, fragt sich Manuela Müller, die da auf ostdeutschen Marktplätzen abhängt und abhitlert.
6: Abhitlern heißt, man bringt Trinksprüche, man macht Trinkspiele, wo man halt sagt, Ex oder Jude, oder man macht halt Hitlergruß oder malt sich Hakenkreuze auf den Körper.
5: Manuela Müller spricht von Anfänger-Nazis. Als erste überhaupt hat sie über jene Moped-Partys auf dem Flugplatz von Zwickau berichtet, auf denen die in der DDR hergestellte Simson im Mittelpunkt steht. Die sogenannte Simme wird seit 2024 auch politisch instrumentalisiert, vor allem vom thüringischen AfD-Politiker Björn Höcke, der sich auf einer Simson sitzend plakatierte mit dem Spruch »Ja zur Jugend«. Angesichts eines alkoholbefeuerten Festivals, auf dem man unverhohlen seinen Rechtsradikalismus zur Schau trägt, fragt Müller, Hitlergruß und Ostkult, wie passt das zusammen?
6: Ich glaube nicht, dass das allen auffällt, aber es greift auch niemand ein. Das wird total toleriert, dass solche Dinge passieren. Und ja, ich glaube, dass auch solche Veranstaltungen dieses Milieu anziehen, weil das ist identitätsstiftend, so eine Simson, das besetzt Gefühle, das hatte mein Vater auch schon, so eine Simson, das machen sich die rechten Kräfte sehr gern zu eigen.
5: Aufschlussreich sind auch Müllers Beobachtungen jener doppeldeutig sogenannten Fahrten ins Blaue, die der einstige ZDF-Anchorman und Bestsellerautor Peter Hane durch Ostdeutschland unternimmt. Der Diplom-Theologe tritt erfolgreich als westdeutscher Wut- und Wanderprediger auf und bewirtschaftet geschickt eine diffuse Ostwut. Es schien, schreibt Manuela Müller treffend, als söge Peter Hane den ganzen Ärger und Groll in sich auf. Er schrie ihn aufs Papier und unterfütterte ihn religiös, so gut es ging.
6: Aus soziologischer Sicht, das, was Peter Hane bespielt und was auch die rechten Kräfte bespielen, das ist dieses Gefühl, abgehängt worden zu sein.
5: Mit Blick auf die bevorstehenden Wahlen in Sachsen-Anhalt und Mecklenburg-Vorpommern bestätigt dieses Sittenbild Ostdeutschland jene Umfragen, die einen klaren Sieg der AfD vorhersagen.
6: Was da passiert, das ist ein Wir gegen euch, wir von hier unten gegen euch hier oben. Das ist ein Stück weit in Aufstand, in Rebellieren. Das hängt natürlich auch mit Bildung zusammen, mit mangelnder Bildung, mit einem Aufstand der Schwächeren.
5: Müller glaubt, dass zum Beispiel ein stärkeres bürgerschaftliches Engagement das Eintreten in Parteien der Mitte dieser derzeitigen Radikalisierung entgegenwirken kann.
6: Ich kenne in meinem Umfeld niemanden, der in einer Partei politisch engagiert ist. Ich kenne nur Menschen, die schimpfen, die unzufrieden sind.
3: Manuela Müllers Buch »Die Jugend malt wieder Hakenkreuze« von der Radikalisierung einer Generation ist bei Tropen erschienen, hat 240 Seiten und kostet 18 Euro.
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3: Weil sie Spreng- und Brandanschläge auf Geflüchtete und politisch Andersdenkende geplant und verübt haben, sind 8 mutmaßliche Neonazis in Hamburg zu Haftstrafen verurteilt worden. Das Besondere, die Mitglieder und Unterstützer der rechtsextremen Terrorgruppe Letzte Verteidigungswelle, die sind sehr jung. Zur Tatzeit war der jüngste Angeklagte gerade einmal 14 Jahre alt. Dementsprechend sprach die Richterin am Hanseatischen Oberlandesgericht von braunen Kinderzimmern. Unser Gastautor heute ist Harald Likus, Politikredakteur der Braunschweiger Zeitung. Er meint, das junge Alter der Täter sei besorgniserregend.
4: Nur durch Zufall ist bei den Brand- und Sprengstoffanschlägen der Neonazi-Gruppe mit dem beknackt pathetischen Namen Letzte Verteidigungswelle niemand getötet worden. Und sie sind jung, sehr jung, zur Tatzeit zwischen 14 und 21. Gut, dass sie geschnappt und zu Haftstrafen verurteilt wurden, gut auch, dass die meisten Reue zeigten, wie die Richterin sagte. Extrem besorgniserregend ist gleichwohl, dass sowohl im rechtsextremen als auch im islamistischen Milieu die Täter immer jünger werden. Viele unreife, oftmals seelisch instabile, vernachlässigte und oder misshandelte Jugendliche sind der Radikalisierung im Netz hilflos ausgeliefert. Den Rest geben ihnen die auf Überschwemmung mit dem immer gleichen getrimmten Social-Media-Algorithmen. Den Kick gibt ihnen die makabere Hoffnung auf eine Art Ruhm. Da braut sich Entsetzliches zusammen. Was kann man tun? Genau hinschauen. Lehrerinnen, Nachbarn, Eltern können es sein, die Äußerungen oder Veränderungen eines jungen Mannes alarmierend finden. Sie dürfen es nicht für sich behalten.
3: Die Meinung von Harald Likus von der Braunschweiger Zeitung. Und bevor es hier weitergeht, eine Verkehrsmeldung. 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Achtung, Falschfahrer auf der B2 Mittenwald Richtung Weilheim. Zwischen der B23 Garmisch-Partenkirchen Nord und Tunnel Oberau kommt Ihnen ein Falschfahrer entgegen. Vorsicht bitte in beiden Richtungen. Weiter geht's mit den Standpunkten. Das Straubinger Tagblatt schaut auf die Ursachen der schnellen Radikalisierung junger Menschen und fordert Maßnahmen von der Politik.
7: Kein Urteil kann reparieren, was gesellschaftlich, pädagogisch und digital versäumt wurde. Die neue Radikalisierung entsteht kaum mehr im Hinterzimmer einer Kameradschaft, sondern auf TikTok, Instagram, in Chats, Foren und Gaming-Plattformen. Nötig ist deshalb nicht nur ein konsequentes Vorgehen gegen Rekrutierer und Gewaltpropaganda, sondern auch verlässliche Jugend- und Sozialarbeit, Schulsozialarbeit, politische Bildung, Medienkompetenz und niedrigschwellige Beratungs- und Ausstiegsangebote.
3: Die Süddeutsche Zeitung meint, Bewegungen wie die letzte Verteidigungswelle entstünden nicht im luftleeren Raum, sondern in einem gesellschaftlichen Kontext.
7: Der Rechtsruck in Deutschland und der sich verschärfende Ton gegenüber Migranten, all dies ist trockenes Holz für rechtsextreme Brandstifter. Selbstverständlich kann und darf es für Themen wie Migration kein Debattenverbot geben. Meinungsverschiedenheiten müssen ausgetragen werden. Aber krachende Zuspitzungen und brutale Vereinfachungen, wie sie im Wettbewerb um Aufmerksamkeit mehr und mehr eingesetzt werden, schlagen Wellen, die an den Rändern der Gesellschaft ankommen. Für die Straftaten der letzten Verteidigungswelle sind deren Aktivisten verantwortlich. Zum Klima in der Gesellschaft tragen alle bei.
3: Die Frankfurter Allgemeine Zeitung schreibt:
7: Besonders die Erzählung von der Überfremdung und der angeblich letzten Chance, sich dem entgegenzustellen, wird von identitären und völkischen Gruppen verbreitet. Junge Menschen auf der Suche nach Orientierung und Halt sind anfällig für solche Narrative. Und rechtsextremistische Akteure, wie es im Verfassungsschutzbericht heißt, adressieren sie gezielt. In sozialen Medien, aber auch mit vermeintlich harmlosen Freizeitangeboten. Von solchen Vordenkern ist ein bestimmter Flügel der AfD nur einen Handschlag entfernt. Oder sogar noch weniger. Das ist in der immer wieder aufflackernden Debatte über ein Verbotsverfahren zu untersuchen.
3: Und das waren die Standpunkte. Zusammengestellt hat sie Marei Beermann. 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Der Osten steht vor zwei wichtigen Landtagswahlen, einmal in Sachsen-Anhalt und später in Mecklenburg-Vorpommern. Das ist unser Top-Thema gleich nach den nächsten Nachrichten um 5 Uhr.
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14: Um 5 Uhr mit Juliette Groß. Nach dem Vorfall mit einer Sprengstoffdrohne am Leipziger Flughafen ist noch unklar, wer dahinter steckt. Bundesinnenminister Dobrindt sprach am Abend vor Ort von einer neuen Gefahrenqualität. Aus der Nachrichtenredaktion Hauke Bülow.
8: Dobrindt zeigte sich überzeugt davon, dass hier professionelle Täter am Werk waren, mit viel Technikwissen und Erfahrung im Umgang mit Sprengstoff. Die Drohnenabwehrtechnik des Flughafens sei nicht in der Lage gewesen, diese Drohne abzuwehren. Trotzdem sei sie gefunden worden und wurde von Spezialisten der Bundespolizei unschädlich gemacht, erklärte der Innenminister. Wer für die Tat verantwortlich ist, um was für einen Sprengstoff es sich handelt und wie die Drohne konstruiert war, all das sei jetzt Teil der Ermittlungen. Die mit Sprengstoff beladene Drohne war in der Nacht zu Mittwoch entdeckt worden.
14: Wegen des Niedrigwassers im Rhein und anderen Flüssen hat Bundesverkehrsminister Bilger heute Wirtschaftsvertreter nach Bonn eingeladen. Die Trockenheit ist für mehrere Branchen ein Problem, weil die Binnenschiffe deutlich weniger Ladung transportieren können. Die frühere Umweltministerin Lemke von den Grünen forderte vor dem Treffen ein grundsätzliches Umdenken. Dem Redaktionsnetzwerk Deutschland sagte sie, das Land werde systematisch entwässert. Es müsse jetzt darum gehen, dass Wasser in der Landschaft zu halten und die natürliche Speicherfähigkeit zu erhöhen. Iran und Oman haben sich nach Angaben aus Teheran auf eine neue Schiffsroute durch die Straße von Hormus verständigt. Eine gemeinsame Erklärung zu den zentralen Punkten der Vereinbarung werde derzeit fertiggestellt, sagte der Sprecher des iranischen Außenministeriums. Dadurch könnte der Iran deutlich mehr Kontrolle über die Meerenge bekommen. Die USA waren an den Verhandlungen nicht beteiligt. Noch gibt es keine offizielle Reaktion aus Washington. FIFA-Chef Infantino bleibt wohl im Amt, trotz seiner umstrittenen Investorenpläne. Bei einer Krisensitzung in Marokko hat ihm die Spitze des Fußball-Weltverbandes volle Rückendeckung gegeben. Aus der Nachrichtenredaktion Georg Wolf.
9: Nach dem Treffen in Rabat teilte der Weltverband mit, die anwesenden Mitglieder der Geschäftsleitung, darunter Generalsekretär Grafström, hätten Infantino ihre uneingeschränkte Unterstützung ausgesprochen. Auslöser der Krise war ein mittlerweile verworfener Investorenplan Infantinos. Hier räumte die FIFA nun Fehler ein. Man habe den Mitgliedsverbänden das Gefühl gegeben, vom Prozess ausgeschlossen zu sein. Dafür habe man sich entschuldigt und eine Überprüfung zugesagt. Gleichzeitig schlug der Verband zurück. Man werde keinerlei Angriffe auf die eigene Integrität dulden.
14: Das waren die Nachrichten. Das Wetter in Deutschland. Am Tage freundlich im Osten und später an der Nordsee Schauer, Höchstwerte 20 Grad auf den Nordseeinseln bis 30 Grad in der Lausitz. Am Freitag an den Alpen Schauer und Gewitter 19 bis 29 Grad. Es ist 5.03 Uhr.
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3: Achtung, es ist immer noch ein Falschfahrer auf der B2 Mittenwald Richtung Weilheim zwischen der B23 Garmisch-Partenkirchen Nord und Tunnel Oberau kommt Ihnen ein Falschfahrer entgegen. Fahren Sie bitte äußerst rechts, überholen Sie nicht. Auf der B2 Mittenwald Weilheim zwischen der B23 Garmisch-Partenkirchen Nord und Tunnel Oberau ist ein Falschfahrer. Vorsicht bitte in beiden Richtungen. Und dann noch eine Gefahreninformation für Hessen. Im Rheingau-Taunus-Kreis zwischen Bad Schwalbach und Taunusstein Weizenhahn brennt ein größeres Waldstück. Das kann man sogar in ganz Wiesbaden riechen. Von daher bitte alle Fenster und Türen geschlossen halten und Lüftungen abschalten.
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3: Aus dem Studio von NDR Info in Hamburg mit Milat Kupay. Schönen guten Morgen. Am 6. September, also heute in genau einem Monat, wird in Sachsen-Anhalt ein neuer Landtag gewählt. Die Abstimmung steht besonders im Fokus, denn die AfD liegt in den Umfragen deutlich vorn. Ob sie am Ende den Ministerpräsidenten stellen kann, hängt allerdings auch davon ab, welche Parteien den Einzug ins Parlament schaffen. Uli Wittstock berichtet aus einem Bundesland, in dem der Wandel seit 3 Jahrzehnten zum Alltag gehört.
10: Braunsbedra südlich von Halle, ein ehemaliger Industrieort. Hier wurde über 100 Jahre lang Braunkohle gefördert. 10.000 Menschen lebten hier, doch jetzt ist es still geworden. Wo einst die Bagger sich durchs Revier fraßen, erstreckt sich nun ein großer See. Dass nach dem Ende der Kohle Millionen in die Region flossen, ist nicht zu übersehen. Ebenso wenig zu übersehen sind die Wahlplakate. An einer Bushaltestelle stehen ein paar Wartende. Ist die Landtagswahl ein Thema?
11: Ja, aber was ich wähle, keine Ahnung. Wir gehen, aber wissen auch noch nicht so richtig.
12: Wenn, mein Herz ist blau. Dann kann ich Millionen ins Ausland schicken und das eigene Volk verhungert. Das geht nicht.
10: Auf den Wahlplakaten verkündet die AfD Abschiebung ab Minute 1. Nur ein paar Meter weiter hat ein Barbershop geöffnet. Ja, man habe Angst, sagt einer der jungen Männer, doch ins Mikrofon will er nichts sagen. Nebenan bei McDöner führen zwei Frauen die Geschäfte, Petra und Peggy. Die übrigen Angestellten haben keine deutschen Wurzeln.
13: Wir sind eine Familie.
25: Ja, einwandfrei. Das funktioniert alles prima.
13: Ich bin der Älteste. Zu mir sagen sie alle Mama. Bitte, warum nicht? Freut mich.
25: Doch, nee, wie gesagt, wenn hier Stimmung ist und die integrieren sich da auch und ach, das passt alles einwandfrei, kann man nichts sagen.
10: Die Angestellten lassen lieber die Chefinnen reden. Die AfD will keine Zuwanderung von sogenannten kulturfremden Fachkräften, wie es im Wahlprogramm heißt. Wie kulturfremd ist ein Döner? Das wissen Petra und Peggy auch nicht, aber es werde viel geschimpft, das bestätigt Petra.
25: Man kann es ja niemandem recht machen. Nee. Jetzt hat immer euch jemand was zu meckern.
13: Wenn man hier im Laden ist, da ist wirklich Stimmung. Also wir zwei machen Stimmung und da kommen die Gäste auch. Aber draußen ist jeder für sich. Das ist jeder für sich.
10: Mit dem Ende der DDR endete auch der Zusammenhalt. Das ist eine Erzählung, die von vielen Ostdeutschen geteilt wird. Und da setzt die AfD bewusst an, mit einem geschönten Bild von der DDR als einem guten Deutschland. In Braunsbedra rauchten zu DDR-Zeiten immerhin die Schornsteine. Der letzte verbliebene Schlot ist jetzt Industriekultur. Dass die AfD derzeit bei rund 40% der Wählerstimmen liegt, hat aber auch andere Gründe. Die Politik in Berlin zum Beispiel, das räumt auch CDU-Ministerpräsident und Spitzenkandidat Sven Schulze ein.
15: Es war eine Herausforderung in den letzten Wochen, weil wir ganz viel auch immer wieder diese Berliner Themen hatten und die Menschen, wenn sie uns angesprochen haben an den Wahlkampfständen, in den persönlichen Gesprächen oft auch kritisiert haben, dass genau dieser Einfluss im Moment alles überlagert. Wir liegen im Moment nicht vorn, wir liegen auf Platz 2. Es geht um unser Bundesland. Es geht jetzt darum, wie wir in den nächsten 5 Jahren regiert werden. Und da kämpfe ich natürlich um jede Stimme hier in Sachsen-Anhalt.
10: Aber auch für die AfD reichen die aktuellen Umfragewerte derzeit nicht, um einen Ministerpräsidenten zu stellen. Seit Monaten verharrt die Partei bei 40%. Und bei den übrigen Landtagsparteien gibt es eine klare Brandmauer, also reicht es derzeit nicht. AfD-Spitzenkandidat Ulrich Siegmund.
16: Naja, während sich andere Parteien hier irgendwie mit kindischen Brandmauern beschäftigen und immer nur eine Frage im Raum haben, nämlich wie man eine potenziell starke AfD irgendwie verhindern kann, kümmern wir uns um die wirklichen Probleme in diesem Land. Ich meine, wir haben andere Sorgen und Nöte und deswegen werden wir diesen Fokus auf die wirklichen Probleme dieser Zeit nicht verlieren.
10: Es wird aber in jedem Fall ein knappes Rennen. Je mehr Parteien

0: Links.
1: Ja, eines zeichnet sich jetzt schon ab. Es dürfte eine schwierige Regierungsbildung in Magdeburg werden nach der Wahl. Und Ähnliches zeichnet sich auch in Mecklenburg-Vorpommern ab. Dort wird zwei Wochen später ein neuer Landtag gewählt, also am 20. September. Unser Reporter Stefan Ludmann mit einem Stimmungsbild.
2: Am Wochenende geht es los, dann hängen landesweit die großen und kleinen Plakate der Parteien. 6 Wochen vor dem Termin beginnt die heiße Phase des Landtagswahlkampfs. Als letzte Landtagspartei hat die regierende SPD gestern ihre Kampagne vorgestellt. Im Mittelpunkt die Spitzenkandidatin Manuela Schwesig, seit 9 Jahren Ministerpräsidentin in Schwerin. Entscheidung für Mecklenburg-Vorpommern heißt das zentrale Motto der SPD und ihrer Chefin.
3: Mir geht es darum, dass ich als Ministerpräsidentin meine Arbeit fortsetzen kann und dass wir als SPD-MV ein eigenes personelles und inhaltliches Angebot für unser Land machen, für die Menschen, für eine starke Wirtschaft mit guter Arbeit und guten Löhnen, für die Unterstützung der Familien und dem Zusammenhalt aller Generationen.
2: Schwesigs Hauptgegner ist die AfD. Bis auf 7 Punkte haben sie und ihre SPD den Umfrageabstand auf die Partei verkürzt. Er lag einmal bei fast 20%. Eine Machtübernahme der AfD, so die Regierungschefin, hätte massive Folgen.
3: Dann wird dieses Land sich schlecht entwickeln. Es wird auch schlecht für viele Menschen, weil die AfD nicht für gute Löhne steht, nicht für die beitragsfreie Kita und auch schon gar nicht für den Zusammenhalt im Land.
2: Die AfD in Mecklenburg-Vorpommern verharrt seit Monaten bei einem Wert um 35%. Auch die beiden Frontmänner der Partei haben daran nichts geändert. Möglicherweise liegt es an einer unübersichtlichen Rollenverteilung. Spitzenkandidat und damit formal Nummer 1 ist Fraktionschef Enrico Schuld. Ministerpräsidentenkandidat ist allerdings sein Co-Landesvorsitzender Leif-Erik Holm. Der Bundestagsabgeordnete tritt nur in einem Wahlkreis in Schwerin an. Holm ist landesweit nicht wählbar. Er taucht nicht auf den Stimmzetteln auf. Dennoch steht er im Mittelpunkt der Kampagne. Der Hauptslogan der Partei spricht ihre Anhänger direkt an. Werde zum Heimatretter, heißt es da. Am Wochenende formulierte es Holm beim Aufmarsch der Parteinachwuchsorganisation Generation Deutschland am sogenannten Tag der deutschen Jugend in Schwerin so.
4: Wir wollen unsere Werte, unsere Traditionen, das, was unsere Vorfahren erschaffen haben, erhalten. Und wer sind wir? Dass wir es erlauben, dass unser Land sich bis zur Unkenntlichkeit verändern darf. Und dagegen müssen wir aktiv zur Felde ziehen.
2: Anders als die AfD versucht sich die CDU als die Partei der Mitte zu positionieren. Spitzenkandidat Daniel Peters setzt auf die Plakatkampagne mit den Fischbrötchen und dem Spruch, das Beste ist die Mitte.
5: Wir wollen mit wirtschaftlicher Kraft, aber mit Vernunft und Stabilität in diesen Wahlkampf gehen und den Leuten sagen, es kommt auf die Mitte an. Die politischen Ränder führen in den Abgrund.
2: Peters CDU fürchtet im Zweikampf zwischen SPD und AfD zerrieben zu werden. Die Christdemokraten kommen aktuell auf 9%. Die bisher drittplatzierten Linken lassen es vorerst noch ruhig angehen. Spitzenkandidatin Simone Oldenburg hat sich mit einem Stabreim in den Urlaub verabschiedet.
6: Sommer, Sonne, Sozialismus.
2: Ansonsten gibt sich die Regierungspartei rebellisch. Wir treten nach oben, heißt es auf den Plakaten der Linken. Auch die Grünen setzen auf den Wahlkampf nach den Ferien. Ende August, da kommt ihr einstiger Hoffnungsträger Robert Habeck nach Rostock. Mit dem Spruch »Klare Kante grün« wollen sie ein klimaneutrales Mecklenburg-Vorpommern. Bisher aber müssen sie noch fürchten, an der 5%-Hürde zu scheitern.
1: Stefan Ludmann mit einem Stimmungsbild aus Mecklenburg-Vorpommern. Dort wird am 20. September gewählt. 2 Wochen vorher am 6. September schon in Sachsen-Anhalt. Ja, einen Monat vor der Landtagswahl in Sachsen-Anhalt, da sorgen weit verbreitete Verlustängste der Ostdeutschen hinter der großen AfD-Zustimmung. So zumindest sieht es der bekannte Historiker Ilko Sascha Kowalutsch. Wirksam dagegen seien vor allem positive Erzählungen. Unser Hauptstadtkorrespondent Frank Eichmann hat mit ihm gesprochen.
7: Der Osten Deutschlands ist für mich ein politischer Seismograph, sagt Ilko Sascha Kowalczuk. Nicht grundsätzlich anders als der Westen, trotz der in Umfragen stabil hohen Zustimmung zur AfD vor der Landtagswahl in Sachsen-Anhalt. Ein Seismograph also.
8: Weil wir hier in Ostdeutschland früher, schneller und radikaler Entwicklungen beobachten können, die wir praktisch in der gesamten westlichen Welt sehen können. Immer so ein, zwei Schritte voraus. Und tatsächlich, wenn man einfach nur so Wahlen vergleicht, Landtagswahlen, Bundestagswahlen, dann wird man das immer wieder feststellen, dass der Westen nachzieht. Und ich meine, schauen Sie sich die letzten Landtagswahlen in Baden-Württemberg an. Da hat jeder Fünfte die AfD gewählt. Ja? Und wir reden immer nur über den Osten.
7: Stimmt, die Parteibindung, also auch langfristig immer wieder

0: für seine Partei zu stimmen, das sei in Sachsen-Anhalt viel geringer ausgeprägt als derzeit noch in westlichen Bundesländern, sagt Ilko Sascha Kowalczuk. Aber im Osten stärker spürbar und ein Schlüssel für das Verständnis der ostdeutschen Wählerschaft sei dies: wachsende materielle Verlustängste angesichts einer ungewissen Zukunft.
1: Und in Ostdeutschland spitzt sich das dadurch nochmal zu, dass die Menschen das, was sie jetzt haben, sich gerade erst in einer Generation erarbeitet haben. Und das droht ihnen jetzt in ihrer Vorstellung wegzubrechen. Durch die digitale Revolution und den Masseneinsatz von KI, keiner weiß, wohin die Welt sich entwickeln wird. Niemand von uns könnte sagen, ob der eigene Job noch in 6 oder 12 Monaten überhaupt noch existiert. Und das führt zu einer großen Verunsicherung.
0: Und diese Verunsicherung treffe mit Sachsen-Anhalt ein Bundesland, das nicht nur eine harte Transformation hinter sich habe, sondern heute geplagt sei von Abwanderung mit einer älter werdenden Bevölkerung.
1: Und in so einer Situation greifen Menschen nach solchen Pfeilern, die ihnen geboten werden, in denen gesagt wird, wir bieten dir Sicherheit, wir bieten dir das, was es in der Vergangenheit alles schon mal gab, wir nehmen deine Sorgen ernst. Das ist die Stunde der Extremisten, weil die das koppeln mit Nationalismus, mit all solchen ausgrenzenden Ideologien. Das funktioniert ja immer alles nur, indem man sagt, es ist nicht nur eine schlechte Situation, sondern ich weiß auch, wer daran schuld ist.
0: Aus AfD-Sicht die sogenannten Altparteien Berlin, Brüssel, die Migrationspolitik, der Vertrauensverlust in den Staat. Und hier sieht Historiker Ilko Sascha Kowalczuk einen Hebel, dem AfD-Erfolg etwas entgegenzusetzen. Positive Erzählungen.
1: Die malen permanent Abgründe, wir leben praktisch in einer Diktatur, im freien Fall. Und ich finde, liebe Leute, wir leben in einem der tollsten Länder der Welt, in einem der politisch stabilsten, sozial klarsten, wirtschaftlich stärksten Länder der Welt. So wie wir hier leben in Deutschland, leben nicht mal 5% auf der ganzen Welt. Darüber können wir da erstmal stolz sein. Weil das so ist, kriegen wir auch alle anderen Probleme, die da draußen mit der Deutschen Bahn durch die Gegend fahren, die die Brücken einstürzen lässt, die das Bildungssystem so marode erscheinen lässt. Dann kriegen wir das doch auch in den Griff. Aber nicht, weil wir glauben, dass wir am Abgrund sind, sondern weil wir so stark sind.
0: Allerdings sieht Ilko Sascha Kowalczuk wenig Sinn darin, AfD-Wähler zurückgewinnen zu wollen. Die Erfolgsaussichten hält er für gering. Sein Appell, über die Nicht-AfD-Wähler zu reden.
1: Wir sind noch 75%, wir sind noch 70%, also wir sind noch eine klare Mehrheit und wir sollten sozusagen über diese Mehrheit mehr reden.
2: Sagt der Historiker Ilko Sascha Kowalczuk 4 Wochen vor der Landtagswahl in Sachsen-Anhalt. Und bis es soweit ist, schauen wir hier aufs Wetter hier bei uns in der ARD Info Nacht. Zunächst ein paar aktuelle Temperaturen. Es ist ja momentan auch in der Nacht sehr, sehr warm, ziemlich mild überall. Fangen wir mal in Hamburg an, 19 Grad. In Berlin sind es 20 Grad. In Frankfurt am Main werden 21 Grad im Messen. In Dresden sind es sogar 22 Grad. Weiter in Köln 19 Grad, 20 Grad in Leipzig, 21 Grad in München und Stuttgart ist mit 22 Grad mit dabei. Ja, ansonsten ist es tagsüber sehr freundlich im Osten und später auch an der Nordsee gibt es ein paar Schauer. Die Höchstwerte erreichen 20 Grad auf den Nordseeinseln bis 30 in der Lausitz. Geht's dann auch am Freitag weiter. An den Alpen gibt's Schauer und Gewitter, 19 bis 29 Grad. Und das Wochenende wird richtig schön sonnig. Ganz viel Sonne bei 22 bis 33 Grad.

0: Und die Zeit, es ist genau 5.18 Uhr. Guten Morgen.
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0: Der israelische Premierminister Benjamin Netanyahu hat sich in einer Videobotschaft erstmals selbst zum von Donald Trump verkündeten Deal zur Entwaffnung der Hamas geäußert. Der von Israel geforderte Rückzug der Truppen lehnt er ab, solange die Hamas nicht vollständig entwaffnet ist. Auch deshalb sind Menschen im Gazastreifen, mit denen wir sprechen konnten, skeptisch, ob es nun Fortschritte gibt, auch wenn die Angriffe der israelischen Armee wegen neuer Befehle offenbar weniger werden, berichtet Jan-Christoph Kitzler aus Tel Aviv.
2: Es mussten erst einige Tage vergehen, bis sich Benjamin Netanyahu, Israels Premierminister, zu dem äußerte, was US-Präsident Donald Trump vor einer Woche verkündet hatte. Einen Deal im Gazastreifen, der die Entwaffnung der Hamas ebenso mit einschließt wie den Rückzug der israelischen Truppen. Was Israels Regierung von dem Deal hält, war vorher schon durchgesickert, aber mehr Distanz als in diesem öffentlichen Statement von Netanyahu, das über Instagram verbreitet wurde, geht eigentlich nicht. Präsident Trump und sein Team glauben, sie könnten die Hamas dazu bewegen, die Waffen niederzulegen und den Gazastreifen zu entmilitarisieren. Wir prüfen die Angelegenheit. Sie haben uns einen Entwurf vorgelegt. Wir haben ihm nicht zugestimmt. Die Formulierung stammt nicht von uns. Wir haben unsere Anmerkungen übermittelt. Im Gazastreifen, wo hunderttausende Menschen gerade in der Sommerhitze unter Zeltplanen leben, wo die humanitäre Lage immer noch sehr angespannt ist, wurde die Nachricht von vor einer Woche zunächst gut aufgenommen, sagt Mustafa Ibrahim dem ARD-Studio Tel Aviv. Er leitet dort die Vertretung der Menschenrechtsorganisation Adamir. Doch das habe sich schnell gelegt. Ich glaube, das gab den Menschen einen Funken Hoffnung und Optimismus, doch schon am nächsten Tag folgte als israelische Reaktion ein heftiger Beschuss, bei dem mehr als 18 Palästinenser ums Leben kamen. Denn Israels Armee hatte die Angriffe zunächst fortgesetzt. Dabei handelte es sich zuletzt meist um gezielte Tötungen von mutmaßlichen Hamas-Mitgliedern, bei denen immer wieder auch unbeteiligte Zivilisten ums Leben gekommen waren. Seit dem 10. Oktober 2025 herrscht in Gaza eigentlich ein Zustand, der Waffenruhe genannt wird. Seitdem wurden dort bei israelischen Angriffen laut palästinensischen Quellen mehr als 1200 Menschen getötet, darunter viele Frauen und Kinder. Trotz der Tötungen und der Zerstörung von 80% des Gazastreifens sowie nach 3 Jahren der Vertreibung, des Tötens, der Armut und der Ausbreitung von Krankheiten leben die Menschen weiterhin in Zelten, inmitten der Trümmer ihrer Häuser. All das hat Netanyahu nicht umgestimmt. Die Frage ist nun, wie es weitergeht. Die Hamas hatte zuletzt eine Massenbestattung von 112 Leichen im Gazastreifen öffentlich inszeniert, die unter Trümmern eingestürzter Häuser gefunden wurden. Die Abgabe der Waffen hat sie an ein Ende der israelischen Angriffe und einen Rückzug der israelischen Truppen geknüpft. Die Terrororganisation kontrolliert nur noch 30-35% der Fläche des Gazastreifens, ist dort aber weiter auch mit bewaffneten Kämpfern präsent. Auch Benjamin Netanyahu klang in seinem kurzen Video nicht so, als könnte es Fortschritte geben. Ich stehe entschlossen zu unseren Sicherheitsinteressen. Wir werden unsere Stellungen nicht aufgeben, bis die Hamas vollständig entwaffnet ist. Das ist der erste Punkt. Zweitens weisen wir die Soldaten der israelischen Armee an, alles zu tun, was erforderlich ist, um sich selbst, unsere Gebiete und unsere Bürger zu verteidigen. In diesen Tagen sollten eigentlich Gespräche über die nächsten Schritte zur Entwaffnung der Hamas und anderer bewaffneter Milizen und zum israelischen Truppenabzug stattfinden. Dabei sollte es um die Reihenfolge gehen und um den Zeitplan. Dabei spielt die palästinensische Übergangsregierung ebenso eine wichtige Rolle wie eine internationale Stabilisierungstruppe. Beide sind jedoch noch nicht im Gazastreifen. Viktor Mladenov, der Vorsitzende des sogenannten Friedensrats für Gaza, hat sich bereits mit Netanyahu getroffen, um ihn zu konkreten nächsten Schritten zu bewegen. Und ebenso sollen Katar, die Türkei und Ägypten Druck auf die Hamas machen. Immerhin, israelische Medien berichten von neuen Anweisungen für die israelische Armee, nach denen nun der Generalstabschef Angriffe im Gazastreifen genehmigen muss, außer im Fall direkter Bedrohungen. Eine offizielle Bestätigung dafür gibt es nicht. Erst die nächsten Tage werden zeigen, ob die Angriffe auch wirklich weniger werden.
0: Der Bericht von Jan-Christoph Kitzler aus Tel Aviv. Deutschland steckt immer mehr Geld in Waffen und militärische Güter. Der Wehretat soll sich in den nächsten Jahren verdreifachen. Das hat Folgen für den Alltag in vielen Regionen, wie die geplante Reaktivierung des alten Munitionsdepots Wolfsruh nahe Gransee nördlich von Berlin. Dagegen gibt es großen Widerstand. Carsten Zumack hat mit Investoren, Kritikern und Kommunalpolitikern gesprochen.
3: Achtung, Lebensgefahr, warnt ein Schild am Eingang. Auf der Tour per Geländewagen sind am Rand Stacheldrahtzäune zu sehen und jede Menge der insgesamt 66 Bunker und 30 Lagerhallen. Bis zur Stilllegung 2004 diente das Gelände als Munitionsdepot, erklärt Grundstückseigentümer Robert Priem. Gemeinsam mit einer Investorengruppe will er dies nun wiederbeleben.
4: Der Standort war schon immer ein Munitionsdepot, seit 90 Jahren, damals der Wehrmacht und der NVA, der Bundeswehr. Und wir glauben, dass sich der Standort eignet, weil der bauliche Voraussetzungen bietet, die wir sonst nicht finden. Darüber hinaus macht es Sinn, ein bestehendes Depot zu reaktivieren, statt es irgendwo neu zu bauen.
3: Mit etwa 200 Hektar ist das ehemalige Munitionslager so groß wie der Stadtstaat Monaco. Nicht nur deshalb regt sich in der Region Widerstand gegen die Reaktivierungspläne, zu erkennen an Protestplakaten. Katrin Davis hat eine Bürgerinitiative gegründet, um das Projekt zu verhindern.
5: Es ist hier Urlaubsgebiet und ein Munitionslager, ein Waffenlager in einem Urlaubsgebiet, das ist erstmal wirtschaftlich gar nicht tragbar. Die ganzen Grundstücke werden an Wert verlieren. Und generell hat jeder das Gefühl, er lebt nicht mehr im Urlaubsgebiet, er lebt in einem Risikogebiet. Wer gibt uns die Garantie, dass das nicht der erste Angriffspunkt in Deutschland ist?
3: Sollte der Antrag eingereicht werden, will die Bürgerinitiative klagen. Eine politische Entscheidung gegen das Militärprojekt ist wohl eher unwahrscheinlich. Den Kommunen seien die Hände gebunden, sagt der Amtsdirektor von Gransehen, Nico Zemke.
6: Im Flächennutzungsplan ist es eben eine Sonderfläche, die eine militärische Nutzung eben doch ausweist. Und das ist auch im Verfahren dann entsprechend zu bewerten. Es ist immer noch eine Sonderfläche, die eine solche Nutzung eben doch zulässt.
3: Nach den bisherigen Plänen könnte das Munitionsdepot bereits in 2 Jahren wieder genutzt werden.
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7: Mit Finn Hornberg. Die Tour de France der Frauen hat bereits die 5. Etappe absolviert. Von Mâcon ging es bis nach Belleville-en-Beaujolais. 140 Kilometer standen auf dem Plan. Eine Strecke, die besonders den Bergfahrerinnen lag, mit insgesamt 8 Anstiegen. Es gab zwar keine deutsche Siegerin, aber dennoch einen Erfolg aus deutscher Sicht. Antonia Niedermayer hat sich auf dieser harten Strecke dank Platz 6 das weiße Trikot als beste Nachwuchsfahrerin geschnappt. In der Gesamtwertung verbesserte sich die 23-Jährige auf den 4. Platz und war sehr zufrieden mit ihrer Leistung.
8: Ja, war auf jeden Fall ein super harter Tag. Das wussten wir auch, dass es hart wird. Aber es war auf jeden Fall auch schön. Ich bin in diesem großen Breakaway irgendwie geendet. War auch gar nicht so der Plan, dass ich schon so früh da drin bin. Aber war am Ende wirklich gut für uns. Also für Kasia auch eine super Situation. Sie musste nichts machen hinten. Und für mich war es auch gut. Von dem her hat es ganz gut gepasst. Eine gute Taktik, denke ich mal.
7: Noch vor ein paar Tagen betonte Niedermayer, dass ihr Fokus nicht darauf liegt, das weiße Trikot zu holen. Naja, jetzt muss sie es verteidigen. Hat sich da der Fokus geändert?
8: Wie gesagt, es ist immer noch der Fokus aufs GC für Kasia. Das weiße Trikot ist natürlich immer ein netter Bonus, den man hat. Aber trotzdem liegt der Hauptfokus wirklich auf Kasia.
7: Weiterhin also voller Support für die Teamkollegin Kasia Niewiadoma, die auf dem 3. Platz landete. Den Sieg auf der 5. Etappe sicherte sich die Top-Favoritin Demi Vollering. Die Niederländerin ließ Marleen Reusser und Niedermayers Teamkollegin im Zielsprint keine Chance. Ihr Rückstand auf die gesamtführende Marleen Reusser beträgt nur noch 12 Sekunden. Am Donnerstag wartet eine ähnliche Aufgabe auf die Fahrerin. Die 6. Etappe führt von Mont-Brigon Richtung Süden nach Tormont-sur-Rhône. 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Der 6. Wettkampftag bei der Schwimm-Europameisterschaft in Paris hätte für die deutschen Wasserspringer nicht viel besser laufen können. Gleich 2 Medaillen gab es für das deutsche Team. Pauline Pfeiff und Ole Rösler sprangen im gemischten Synchronfinale vom 10-Meter-Turm zu Silber. Später setzte Moritz Wesemann noch einen drauf und krönte sich zum 2. Mal bei dieser EM zum Europameister. Nach seinem Erfolg vom 1-Meter-Brett wiederholte er das Ganze auch vom 3-Meter-Brett. In einem spannenden Finale sichert er sich mit dem letzten Sprung den Titel. Lars Becker fasst zusammen.
9: Moritz Wesemann und Pauline Pfeiff tragen das deutsche Wassersprungteam durch die EM in Paris. 2-mal Gold der eine, 3-mal Silber die andere. Gemeinsam waren die beiden zum Auftakt am enttäuschenden, weil medaillenlosen Team-Event beteiligt. Dann kamen die Erfolge. Wesemann gewinnt seine beiden Einzelwettbewerbe erst vom 1-Meter-Brett dominant und souverän, jetzt vom 3-Meter-Brett mit Klasse und mit etwas Glück, weil der bis dahin herausragende Brite Jordan Holden beim letzten Sprung patzt, während Wesemann, der Vorkampfbeste, den allerletzten Sprung einer hochwertigen Konkurrenz glänzend ins Wasser zaubert.
10: Ich bin unfassbar glücklich. Das erste Mal über 500 Punkte international, was auch so die Schwelle ist, wo man dann Richtung Medaillen geht in der Weltspitze. Das gibt mir einfach super viel Mut, dass ich damit jetzt in die nächsten 2 Jahre gehen kann, Richtung LA 28.
9: 20. Pauline Pfeiff holt in all ihren drei Wettbewerben von der 10-Meter-Plattform Silber. Im Solo, im Synchron und zum Abschluss mit Ole Rösler auch im Synchronmixed. Nach nur wenigen gemeinsamen Trainingseinheiten in Röslers erstem Mixed-Wettkampf. Dreimal Zweite, knapp an Gold vorbei, aber kein Hadern.
11: Natürlich ist eine Goldmedaille auch immer das Schönste, weil es das Beste, was man kriegen kann. Aber eine Silbermedaille ist einfach fantastisch. Also dafür, dass wir nicht so oft trainiert haben, dass wir das jetzt so gezeigt haben und damit die Silbermedaille abgestaubt, da kann man absolut stolz auf uns sein.
9: Es war der dritte Abend mit Gold und Silber für den DSV. Dazu kommt einmal Bronze. Vor dem Abschlusstag stehen 7 Medaillen in der Bilanz. Das muss noch nicht das letzte Wort gewesen sein.
7: Am Donnerstag stehen in Paris noch das Finale der Frauen im Synchronspringen vom 3-Meter-Brett und das Finale der Männer vom 10-Meter-Turm auf dem Programm.
0: Der Sport war das mit Finn Hornberg. Die Trockenheit setzt Deutschland zu und trifft auch eine der wichtigsten Verkehrsadern, die Flüsse. Niedrige Pegelstände bremsen die Schifffahrt. Transporte können nur noch eingeschränkt oder gar nicht mehr stattfinden. Bei einer Sonderverkehrsministerkonferenz in Bonn geht es heute um die Folgen und mögliche Lösungen. Dazu gleich ein Ausblick nach den nächsten Nachrichten.
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13: Um 5.29 Uhr mit Juliette Groß. Nach dem Vorfall mit einer Sprengstoffdrohne am Leipziger Flughafen ist noch unklar, wer dahinter steckt. Bundesinnenminister Dobrindt sprach am Abend vor Ort von einer neuen Gefahrenqualität. Aus Leipzig Silvia Stadler.
14: Die Drohne, die am Flughafen Leipzig-Halle gesichtet und unschädlich gemacht wurde, sei mit Sprengstoff ausgestattet gewesen. Es handle sich um einen sehr ernsten sicherheitsrelevanten Vorfall, sagte Bundesinnenminister Alexander Dobrindt am Abend auf einer Pressekonferenz. Die nun logischerweise auftretenden Fragen zur Herkunft der Drohne, der Zusammensetzung des Sprengstoffs und was das Ziel gewesen sei, sollten den weiteren Ermittlungen überlassen bleiben. Man suche nach Teilen einer möglicherweise zweiten Drohne, mit der ein Frachtflugzeug zusammengestoßen sein könnte.
13: Wegen des Niedrigwassers im Rhein und in weiteren Flüssen hat Bundesverkehrsminister Bilger heute Wirtschaftsvertreter in Bonn zum Spitzengespräch eingeladen. Das Niedrigwasser ist vor allem für die Binnenschifffahrt ein Problem, da die Schiffe deutlich weniger Ladung transportieren können. Die grünen Bundestagsabgeordnete und frühere Umweltministerin Lemke forderte vor dem Treffen grundsätzliche Konsequenzen. Dem Redaktionsnetzwerk Deutschland sagte sie, das Land werde systematisch entwässert. Es müsse jetzt darum gehen, das Wasser in der Landschaft zu halten und die natürliche Speicherfähigkeit zu erhöhen. Im Prozess um einen mutmaßlich islamistisch motivierten Autoanschlag in München wird heute vor dem dortigen Oberlandesgericht das Urteil erwartet. Im Februar 2025 war ein heute 25 Jahre alter Afghane mit dem Auto in der Nähe des Münchner Hauptbahnhofs in einen Verdi-Demonstrationszug gefahren. Eine Mutter und ihre kleine Tochter starben. 43 weitere Menschen wurden teils schwer verletzt. Die Bundesanwaltschaft fordert lebenslange Freiheitsstrafe für den Angeklagten. Die Verteidigung will seine Unterbringung in der Psychiatrie erreichen. Iran und Oman haben sich auf eine neue Route für Handelsschiffe durch die Straße von Hormus geeinigt. Das hat das iranische Außenministerium bestätigt. Der Iran würde dadurch deutlich mehr Kontrolle über die Meerenge bekommen. Aus der Nachrichtenredaktion Klaus Regineck.
15: Frachter könnten auf einer nördlichen Route durch iranische Hoheitsgewässer in die Straße von Hormus einfahren. Nachdem sie Häfen im Iran oder in arabischen Golfstaaten angelaufen haben, könnten sie für die Rückfahrt eine südliche Route durch omanische Hoheitsgewässer nutzen. Was weiter in der gemeinsamen Vereinbarung steht, ist allerdings noch nicht bekannt und auch nicht, ob Gebühren für die Durchfahrt erhoben werden sollen. Die USA waren an den Plänen nicht beteiligt. Ihre Zustimmung gilt als ausgeschlossen.
13: Das Wetter in Deutschland. Am Tage freundlich im Osten und später an der Nordsee Schauer. Höchstwerte 20 Grad auf den Nordseeinseln bis 30 Grad in der Lausitz. Am Freitag an den Alpen Schauer und Gewitter 19 bis 29 Grad. Am Samstag viel Sonne bei 22 bis 33 Grad. Das waren die Nachrichten.
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0: Und da gilt weiterhin die Gefahreninformation für Hessen im Rheingau-Taunus-Kreis. Zwischen Bad Schwalbach und Taunusstein-Salzenhahn brennt ein größeres Waldstück. Das kann man sogar in ganz Wiesbaden riechen. Also bitte Fenster und Türen geschlossen halten und Lüftungen abschalten. Und die A8 Karlsruhe Richtung Stuttgart zwischen Pforzheim Nord und Süd. Da gibt es 2 Kilometer Stau wegen Instandsetzungsarbeiten. Die linke Spur ist gesperrt.
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0: Mit Milat Kupay, guten Morgen. Deutschland leidet aktuell unter der Trockenheit in diesem Sommer. An vielen Flüssen und damit wichtigen Verkehrswegen sind die Pegel so niedrig, dass Schiffe nur noch gering beladen oder gar nicht mehr fahren können. Bundesverkehrsminister Bilger informiert sich heute bei einer Sonderverkehrsministerkonferenz in Bonn über die aktuelle Lage. Birte Sönnigsen berichtet aus dem ARD-Hauptstadtstudio.
16: In Neuss wartet eine Ölmühle auf Raps, um daraus Öl für Supermärkte und die Industrie zu machen. Geschäftsführer Timo Windhopf zahlt inzwischen rund das Vierfache für den Rapstransport über den Rhein. Denn die Schiffe können nur noch mit deutlich weniger Ladung fahren.
17: Im Normalfall würden wir dafür ca. 15 Binnenschiffe benötigen. Jetzt ist es so, dass wir in den nächsten Tagen 60 Binnenschiffe beladen.
16: Mit zu wenig Wasser kennen sie sich inzwischen aus an Rhein, Donau oder Elbe. Aber so niedrige Pegelstände, so früh im Jahr, das ist ungewöhnlich, findet auch der neue Bundesverkehrsminister Steffen Bilger.
18: Und dann merken wir einfach, dass wir die Folgen des Klimawandels immer mehr zu spüren bekommen und deswegen auch damit umgehen müssen.
16: Aus Sicht des Verkehrsministers ist seit dem letzten großen Niedrigwasser im Jahr 2018 einiges passiert. Fahrrinnen wurden ausgebaut und Online-Portale eingeführt, die Pegelstände und Vorhersagen bündeln. Bilger verweist auch auf Förderprojekte, die Unternehmen dabei helfen, auf Schiffe umzusteigen, die auch bei Niedrigwasser unterwegs sein können.
19: Über alle diese Themen will ich dann auch am Donnerstag mit den Vertretern der Branche und den anderen Beteiligten sprechen.
16: Kurzfristig Lösungen zu finden ist schwierig. Die vielen Tonnen an Kies, Sand, Futtermittel oder Benzin lassen sich nicht komplett vom Schiff auf die Bahn verlagern. Dafür gibt es weder genug Züge noch Platz auf den Gleisen. Und auch die Straße ist keine Alternative, sagt Simon Gerards Iglesias vom Institut der Deutschen Wirtschaft.
20: Um den Transport von Benzin und Diesel, der jetzt auf den Schiffen stattfindet, im Rhein zu kompensieren, bräuchte man ungefähr 3000 Tanklaster pro Tag. Das ist schier unmöglich mit fehlenden Fahrern, mit fehlenden LKWs. Die Brücken sind kaputt. Also diese Alternativen bestehen nicht.
16: Und das bekommen die Menschen schon jetzt an der Tankstelle zu spüren. Preisunterschiede von bis zu 11 Cent pro Liter, je nachdem in welcher Region man tankt. Im Süden und Südwesten ist der Sprit laut Kartellamt günstiger als in vielen anderen Regionen. Simon Gerards Iglesias vom Institut der Deutschen Wirtschaft sagt, dass alle die Folgen der niedrigen Pegelstände zu spüren bekommen könnten.
20: Was am Rhein beginnt, kann am Ende auch an der Tankstelle sichtbar sein. Es kann auch im Supermarktregal sichtbar sein. Und schlussendlich ist eben ein Niedrigwasser ein gesamtgesellschaftliches oder ein gesamtwirtschaftliches Problem.
16: Ökonomen befürchten, dass das Niedrigwasser ein mögliches Wirtschaftswachstum in diesem Jahr zunichte machen könnte. Der neue Verkehrsminister Steffen Bilger ist also direkt voll gefordert. Mit Hilfe von oben kann er wohl erstmal nicht rechnen. Viel Regen, der die Pegelstände deutlich steigen ließe, ist erstmal nicht in Sicht.
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0: Rheinmetall, Renk und Hensoldt galten lange als sichere Gewinner der europäischen Aufrüstung. Doch ihre Aktienkurse sind zuletzt deutlich unter Druck geraten. Gleichzeitig gewinnen junge Rüstungsfirmen mit ihrem Know-how über Drohnen, Software und KI an Bedeutung. Verschieben sich damit auch die Kräfte in der Branche? Angela Göpfert berichtet.
21: Volle Auftragsbücher, steigende Verteidigungsausgaben und trotzdem fallende Aktienkurse. Bei Rheinmetall, Renk und Co. ist die Euphorie an der Börse deutlich abgekühlt. Für Thomas Buckert vom Vermögensverwalter MPF ist das vor allem eine Folge der vorherigen Übertreibung.
22: Dann muss eine Korrektur erfolgen, die haben wir inzwischen gesehen. Viele Aktien haben deutlich korrigiert, in der Spitze Rheinmetall über 50% vom Top.
21: Doch hinter der Neubewertung steckt mehr als die übliche Ernüchterung nach einer Börsenrallye, denn auch die Branche selbst verändert sich. Die Kriege in der Ukraine und im Nahen Osten zeigen, dass neue Technologien immer wichtiger werden. Drohnen, Sensoren, künstliche Intelligenz und digitale Abwehrsysteme. Denn Drohnen sind oft deutlich günstiger als bemannte Kampfflugzeuge und lassen sich deshalb in größerer Zahl einsetzen. Vor allem aber bringen sie weniger eigene Soldaten in Gefahr. Gleichzeitig wird Software zum entscheidenden Faktor. Sie erkennt Ziele, wertet Daten aus und steuert Waffensysteme.
22: Früher haben wir mehr von Panzern gesprochen und Minen und ähnlichen Dingen. Und das hat sich tatsächlich verändert hin zu Drohnen, Raketen und digitale Systeme und gerichtete Energiewaffen.
21: Von diesem Wandel profitieren spezialisierte Startups. In Europa floss im vergangenen Jahr so viel Risikokapital wie nie zuvor in junge Rüstungsunternehmen. Damit verschieben sich auch die Wertschöpfung und die Machtverhältnisse innerhalb der Rüstungsindustrie. Die Münchner Firma Helsing wird inzwischen mit 18 Milliarden Dollar bewertet und ist damit Europas wertvollstes Rüstungsstartup. Das Unternehmen entwickelt Drohnen, KI-Systeme und Software für militärische Einsätze. Viele dieser jungen Firmen beherrschen damit Technologien, die auch für die etablierten Hersteller zunehmend unverzichtbar werden. Matthias Beil von der Sutor Bank.
2: Und man wird eben auch nicht umhinkommen, eben mit diesen kleineren Unternehmen Kooperationen einzugehen, vielleicht auch Übernahmen zu forcieren, um dieses Know-how eben tatsächlich auch an Bord zu holen.
21: Wie das aussehen kann, zeigt der Wettbewerb um ein unbemanntes Kampfflugzeug für die Bundeswehr. Das Startup Helsing arbeitet dabei mit dem Sensorspezialisten Hensoldt aus dem MDAX zusammen. Die neuen Technologien machen klassische Rüstungsgüter allerdings nicht überflüssig. Moderne Streitkräfte benötigen weiterhin Panzer und Munition. Und genau hier liegen die Stärken von Rheinmetall und Co. Das größte Problem der etablierten Rüstungskonzerne sind daher nicht etwa fehlende Aufträge, sondern begrenzte Produktionskapazitäten und lange Lieferzeiten. Kapitalmarktexperte Beil.
2: Die Auftragsbücher sind zwar voll, aber bis dann wirklich sich das in Margen und entsprechenden Gewinnen niederschlägt, dauert das seine Zeit. Und deshalb ist diese Kurskorrektur nicht eine Trendwende, sondern letztendlich eine Bestätigung, dass der Rüstungsbereich in den nächsten Monaten mit Sicherheit eine wichtige Rolle an den Kapitalmärkten spielt.
21: Die großen Rüstungskonzerne bleiben somit gut im Geschäft. An der Börse zählt aber künftig, wie schnell sie liefern und wie gut ihnen der Spagat zwischen Panzern und Drohnen, Munition und KI gelingt.
0: Die Sommer werden bekanntlich immer heißer und das wird auch für die jungen Bäume in unseren Städten zu einem Problem. Sie verdursten. Schwetzingen in Baden-Württemberg setzt im Kampf gegen die Trockenheit jetzt auf die Hilfe der Bürger und vergibt offizielle Baumpatenschaften fürs Gießen. Wer die Ersten sind, die den Bäumen vor ihrer Haustür helfen, weiß Dagmar Kwiatkowski.
4: Der Zierahorn steht direkt vor dem Hotel von Werner Höfer mitten in Schwetzingen und ist jetzt sein offizielles Patenkind, sein Baumpatenkind. Zwischen Schwetzinger Schloss und Rathaus auf einem kleinen, relativ schattigen Platz. Seniorchef Höfer ist der erste Baumpate der Stadt.
5: Natürlich jetzt, als Rentner hat man etwas mehr Zeit als früher und da kann man sich auch die Zeit nehmen, jeden zweiten Tag 1,5 Stunden.
23: Wie viele Gießkannen sind das?
5: Keine Ahnung, weil ich arbeite mit Schlauchwagen und Schlauch.
4: Im gesamten Stadtgebiet wachsen rund 5000 Bäume. 120 von ihnen sind Jungbäume. Und um genau die geht es, erklärt Schwetzingens Bürgermeisterin Lisa Schlüter. Sie überreicht Werner Höfer bei einer kleinen Feier vor Ort unter anderem eine Urkunde. Das Thermometer zeigt übrigens gerade über 35 Grad.
24: Der Grund ist einfach aktuell die große Hitze, die wir hier erleben, jetzt auch schon zum zweiten Mal. Und wir kommen einfach im Stadtgebiet teilweise mit unseren Gießmaßnahmen auch nicht mehr hinterher. Es sind wahnsinnig viele Bäume, die täglich gegossen werden müssen. Auch viele andere Pflanzbeete, Grünanlagen.
4: Beete und Bäume. Alle Pflanzen haben Durst, viel Durst. So ein Jungbaum, und darum geht's ja, braucht über 100 Liter Wasser pro Woche, sagt Projektleiterin Doreen Suppe von der Schwetzinger Stadtgärtnerei.
25: Es geht darum, dass wir die Jungbäume vorwärts bekommen. Also man sagt, die ersten 2 Jahre sollten die gegossen werden und gepflegt werden. Und dann müssen sie es auch irgendwo selber schaffen, sich zu etablieren am Standort. Das heißt, die müssen Wurzeln treiben und das heißt auch in den Boden nach unten sich verankern und dann halt selber irgendwie an ihr Wasser kommen. Das ist nur so eine Stadthilfe sozusagen.
4: Und die Expertin klagt angesichts der extremen Temperaturen und auch der Trockenheit, uns fehlt einfach das Wasser.
25: Schwetzingen hat Sandboden an ganz vielen Ecken und für den Spargel ist das super, aber um Jungbäume vorwärts zu bekommen, schwierig.
4: Deshalb hofft die Stadt Schwetzingen jetzt, weitere Baumpatinnen und Paten zu finden, damit die Stadtgärtnerei ein wenig entlastet ist. Dabei verspricht Bürgermeisterin Lisa Schlüter, der Weg zur Baumpatenschaft ist kurz.
24: Sie werden Baumpaten, indem Sie über die Homepage der Stadt Schwetzingen Ihre Adressdaten hinterlegen, sich einen Baum aussuchen, natürlich am besten einen, der relativ nah in Ihrer Umgebung liegt, und bekommen dann hinterher eine Rückmeldung von uns dazu.
0: Schwetzingen sucht Baumpaten. Das war ein Bericht von Dagmar Kwiatkowski.

0: 5.44 Uhr ist es. Guten Morgen.
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0: Der Iran-Krieg hat in Washington eine Debatte ausgelöst, ob den USA bei wichtigen Hightech-Raketen die Reserven ausgehen. Vor allem bei Luftabwehr- und Präzisionsraketen wächst die Sorge, dass die Bestände schneller schrumpfen, als sie ersetzt werden können. Anne Schneider.
2: Geht den USA die Munition aus? Das wohl nicht, doch bei bestimmten Raketentypen werden die Vorräte nach mehr als 5 Monaten Iran-Krieg offenbar knapp. Darauf deuten mehrere Medienberichte hin, die sich auf anonyme US-Regierungsvertreter berufen. US-Präsident Donald Trump betont dagegen, es gebe kein Problem.
3: Wir haben genug Munitionsbestände. Biden hat viel an die Ukraine geliefert. Deshalb füllen wir unsere Lager jetzt wieder auf. Aber wir haben nach wie vor viel Munition.
2: Nach Angaben von Reuters hat das US-Militär einen Großteil seiner einsatzbereiten Bestände an modernen Langstrecken- und Präzisionsraketen bereits verbraucht. Also an Präzisionswaffen, die Ziele in mehreren hundert Kilometern Entfernung treffen können. Aber auch die Bestände an Patriot- und THAAD-Abfangraketen sind stark dezimiert, erklärt Mark Hensian vom CSIS, einer einflussreichen sicherheits- und außenpolitischen Denkfabrik, im Fernsehsender CNN. Diese Raketen seien im Iran-Krieg in großer Zahl eingesetzt worden, weshalb das Problem mit jedem Konflikttag weiter wachse.
3: Je länger der Krieg dauert, desto mehr diese Systeme müssen wir einsetzen.
2: Das Problem, selbst wenn das Pentagon bereit ist, sofort viele Milliarden in die Hand zu nehmen und selbst wenn der Iran-Krieg morgen vorbei wäre, würde es lange dauern, die Bestände wieder aufzubauen.
3: Neue Raketen zu beschaffen dauert Jahre. Wer heute bestellt, muss mit einer Lieferzeit von 3 bis 4 Jahren rechnen. Das Problem ist nicht das Geld, sondern die Zeit.
2: Dazu kommt, dass die Patriot-Abfangraketen auch global stark nachgefragt werden. Die USA benötigen sie für die eigenen Bestände, die Golfstaaten wollen ihre Reserven gegen mögliche iranische Angriffe auffüllen und die Ukraine verbraucht große Mengen zur Abwehr der russischen Raketenangriffe. Die Warteschlangen der Rüstungsindustrie sind also lang. Politiker wie der republikanische Abgeordnete Michael McCaul befürchten, dass die geschrumpften Bestände sogar die Abschreckungswirkung der USA gegenüber China beeinträchtigen könnten.
3: Chinas Präsident Xi verfolgt die Entwicklung der amerikanischen Bestände genau. Gleichzeitig denkt er über sein weiteres Vorgehen gegenüber Taiwan.
2: Weil neue Raketen oft erst nach Jahren geliefert werden, wird die Munitionsfrage zunehmend zu einer strategischen Frage. Reichen die Reserven aus, um mehreren Krisen gleichzeitig zu begegnen? Und was passiert, wenn weitere Konflikte hinzukommen? Die USA sind weit davon entfernt, wehrlos zu sein. Doch der Iran-Krieg hat gezeigt, wie schnell selbst die Arsenale der größten Militärmacht der Welt schrumpfen können.
0: Sagt USA-Korrespondentin Anne Schneider.
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0: Die Leopardenjagd ist eröffnet. 17 Filme konkurrieren im internationalen Wettbewerb um den Hauptpreis, den Goldenen Leoparden. Und wie immer steht in Locarno das Arthouse-Kino im Mittelpunkt. Unabhängige Produktion, junge Talente, originelles und mutiges Kino. Insgesamt stehen über 200 Filme aus 69 Ländern auf dem Programm, 20 davon mit deutscher Beteiligung. Herzstück des Festivals ist die Piazza Grande, wo die großen Premieren unterm Sternhimmel von vor tausenden Zuschauenden gefeiert werden. Mehr als 150.000 Besucherinnen und Besucher werden erwartet. Thomas Wagner.
4: Ja, ich bin der Krebs Ernst, ich komme von Belp und bin das erste Mal hier im Filmfestival in Locarno. Ja, mal die Filme, aber vor allem mal das Ambiente zu erleben. Der Platz ist zwischen schönen Gebäuden, ist er eingerahmt.
5: Also mein Name ist Annette Wunsch, ich bin Schauspielerin. Naja, das ist natürlich ganz besonders hier mit dieser Piazza, mit diesen 7.000 bis 8.000 Menschen unterm Sternenhimmel. Dieses Jahr ein bisschen sehr heiß, ja, ich glaube so 34 Grad gefühlt, auch am Abend noch. Das Besondere ist natürlich, dass man das hier verbinden kann mit einem Sprung in den See, eigentlich eher vor dem Film.
6: Locarno Film Festival presenta Les Yeux Verts. Doch als gegen 22 Uhr gestern Abend der erste Film auf die riesige Leinwand projiziert wird, auf der Piazza Grande mitten in der Altstadt von Locarno, sitzen Gäste wie Schauspielerin Annette Wunsch nach dem Bad im Lago Maggiore gut abgetrocknet und in Abendgarderobe auf ihren Plätzen. Les yeux verts, zu Deutsch die grünen Augen, ist allerdings zum Auftakt keine leichte Kinokost. Da geht es, so Besucherinnen und Besucher,
7: um das Leid der Migranten, die sich nicht zurechtfinden.
8: Ein typischer Film von der Piazza Grande. Flüchtlinge, Integration.
6: Les yeux verts ist eine belgisch-schwedisch-französische Koproduktion. Allerdings, im Programm finden sich auch 20 Produktionen mit deutscher Beteiligung wieder, betont der künstlerische Leiter des Festivals, Giorna Nassaro.
9: Ich denke, die deutsche Filmindustrie ist eine der stärksten Filmindustrie in Europa. Die ganze Austauschen, die es gibt zwischen Deutschland, der Rest Europa, Deutschland und die Vereinigten Staaten, das ist auch etwas, was sehr stark ist.
6: 233 Filme werden in den nächsten Tagen in Locarno gezeigt und die Vorfreude der Besucherinnen und Besucher auf die unterschiedlichen Genres ist riesengroß.
4: Ja, das sind so die älteren Filme, Schwarz-Weiß-Filme. Es ist einfach ohne Schnickschnack.
10: Ich glaube, es hat die richtige Mischung aus Bollywood, großen Stars, aber auch Arthouse, ein bisschen das Besondere.
6: Aber Stichwort große Stars.
11: Isabella Rossellini, Excellence.
6: Riesenapplaus gestern Abend für Isabella Rossellini, Tochter von Roberto Rossellini und Ingrid Bergmann, bekannt aus Filmen wie Blue Velvet, Der Tod steht dir gut oder Das Phantom. Die wie ein Energiebündel daherkommende, zierlich wirkende Mitsiebzigerin mit ihrem bekannten kurzen Haarschnitt wurde mit dem Excellence Award des Filmfestivals Locarno ausgezeichnet.
12: It fills me with pride. But also my father won in 1948, so almost.
6: Es macht mich ganz schön stolz, aber liegt halt irgendwie in der Familie. Mein Vater hat die Auszeichnung ja schon 1948 bekommen, mein Bruder auch schon vor Jahren und jetzt bin ich doch sehr gerührt. Auch ich habe denselben Preis bekommen.
12: I look up to my father and brother, so I'm very moved to be receiving the same award.
6: Doch ohne Fleiß. Kein Filmpreis, sagt Isabella Rossellini. Gleich 5 Filme habe sie allein in diesem Jahr abgedreht. Nun will sie sich aber zwanglos auf dem Festival umschauen. Unter den 233 Filmen, die in den kommenden 1,5 Wochen in Locarno zu sehen sind, werden am Ende die besten mit den legendären Leoparden ausgezeichnet. Daher gilt für viele Besucherinnen und Besucher.
13: Also ich bleibe noch in Locarno, ich gehe nicht zu Hause nach Hause.
6: Elisabeth Baume-Schneider ist Chefin des Schweizerischen Departements des Inneren, also schweizerische Innenministerin. Aber an diesem Abend schlägt ihr Herz nicht fürs Regieren, sondern für
13: das Cinema, die Begegnungen, die Stimmung, Locarno, das Cinema und so weiter.
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0: Weil sie Spreng- und Brandanschläge auf Geflüchtete und politisch Andersdenkende geplant und verübt haben, sind 8 mutmaßliche Neonazis in Hamburg zu Haftstrafen verurteilt worden. Das Besondere, die Mitglieder und Unterstützer der rechtsextremen Terrorgruppe Letzte Verteidigungswelle sind sehr jung. Zur Tatzeit war der jüngste Angeklagte gerade einmal 14 Jahre alt. Dementsprechend sprach die Richterin am Hanseatischen Oberlandesgericht von braunem Kinderzimmern. Unser Gastautor heute, Harald Likus, Politikredakteur der Braunschweiger Zeitung, er meint, das junge Alter der Täter sei besorgniserregend.
14: Nur durch Zufall ist bei den Brand- und Sprengstoffanschlägen der Neonazi-Gruppe mit dem beknackt pathetischen Namen Letzte Verteidigungswelle niemand getötet worden. Und sie sind jung, sehr jung, zur Tatzeit zwischen 14 und 21. Gut, dass sie geschnappt und zu Haftstrafen verurteilt wurden, gut auch, dass die meisten Reue zeigten, wie die Richterin sagte. Extrem besorgniserregend ist gleichwohl, dass sowohl im rechtsextremen als auch im islamistischen Milieu die Täter immer jünger werden. Viele unreife, oftmals seelisch instabile, vernachlässigte und/oder misshandelte Jugendliche sind der Radikalisierung im Netz hilflos ausgeliefert. Den Rest geben ihnen die auf Überschwemmung mit dem immer gleichen getrimmten Social-Media-Algorithmen. Den Kick gibt ihnen die makabere Hoffnung auf eine Art Ruhm. Da braut sich Entsetzliches zusammen. Was kann man tun? Genau hinschauen. Lehrerinnen, Nachbarn, Eltern können es sein, die Äußerungen oder Veränderungen eines jungen Mannes alarmierend finden. Sie dürfen es nicht für sich behalten.
0: Die Meinung von Harald Likus von der Braunschweiger Zeitung. Das Straubinger Tagblatt schaut auf die Ursachen der schnellen Radikalisierung junger Menschen und fordert Maßnahmen von der Politik.
15: Kein Urteil kann reparieren, was gesellschaftlich, pädagogisch und digital versäumt wurde. Die neue Radikalisierung entsteht kaum mehr im Hinterzimmer einer Kameradschaft, sondern auf TikTok, Instagram, in Chats, Foren und Gaming-Plattformen. Nötig ist deshalb nicht nur ein konsequentes Vorgehen gegen Rekrutierer und Gewaltpropaganda, sondern auch verlässliche Jugend- und Sozialarbeit, Schulsozialarbeit, politische Bildung, Medienkompetenz und niedrigschwellige Beratungs- und Ausstiegsangebote.
0: Die Süddeutsche Zeitung meint, Bewegungen wie die letzte Verteidigungswelle entstünden nicht im luftleeren Raum, sondern in einem gesellschaftlichen Kontext.
15: Der Rechtsruck in Deutschland und der sich verschärfende Ton gegenüber Migranten, all dies ist trockenes Holz für rechtsextreme Brandstifter. Selbstverständlich kann und darf es für Themen wie Migration kein Debattenverbot geben. Meinungsverschiedenheiten müssen ausgetragen werden. Aber krachende Zuspitzungen und brutale Vereinfachungen, wie sie im Wettbewerb um Aufmerksamkeit mehr und mehr eingesetzt werden, schlagen Wellen, die an den Rändern der Gesellschaft ankommen. Für die Straftaten der letzten Verteidigungswelle sind deren Aktivisten verantwortlich. Zum Klima in der Gesellschaft tragen alle bei.
0: Und das waren die Standpunkte. Zusammengestellt hat sie heute Marei Beermann. 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
0: Heute vor 100 Jahren durchschwamm Gertrude Adderley als erste Frau den Ärmelkanal. Sophie Angavi blickt zurück.
16: Gertrude Caroline Adderley wird 1905 in New York City, USA geboren. Mit 5 Jahren erkrankt Gertrude an Masern, überlebt zwar die Infektion, doch ist fortan schwerhörig. Trotz des Risikos für ihr Gehör und entgegen aller gesellschaftlichen Erwartungen beginnt Gertrude schon früh zu schwimmen.
17: Aber junge Mädchen schwimmen keine langen Strecken. Also sucht er ein anderes Hobby.
18: Ich werde schwimmen.
16: Gertrude tritt in den Frauenschwimmverband ein, wo ihre Trainerin Charlotte Epstein sich unermüdlich für sie einsetzt. Ihr gemeinsames Ziel, auch Frauen sollen Wettkämpfe schwimmen dürfen. Mit Erfolg. 17 ist Gertrude, da bricht sie an einem Nachmittag direkt mehrere Amateurschwimmrekorde, holt 1924 eine Goldmedaille und 2x Bronze bei den Olympischen Spielen. Doch damit ist sie nicht zufrieden. Sie will mehr. 1926 macht sie sich dann bereit. Eine rote Badekappe und einen Zweiteiler trägt sie. Ansonsten nur Schmalz und Fett auf der Haut, als Schutz vor Feuerquallen und Kälte. Nach 14 Stunden und 31 Minuten erreicht Gertrude Adderley Dover an der englischen Küste. Auch als Gertrude später ihr Gehör vollständig verliert, bleibt Schwimmen ihre Leidenschaft. Zeit ihres Lebens setzt sie sich als Schwimmlehrerin ein, besonders für taube Kinder. Als erste Frau, als 6. Mensch überhaupt, noch dazu schneller als alle Männer vor ihr. So durchschwimmt Gertrude Adderley am 6. August 1926 erfolgreich den Ärmelkanal und ebnet ganz nebenbei auch den Weg für den Frauensport. Das war heute vor 100 Jahren.
0: Und das war der Stichtag von Sophie Angavi und das war auch die ARD-Infonacht mit Milad Kupay. Hier geht's jetzt weiter mit ihren Infoprogrammen. Die Zeit, es ist 5:58 Uhr.

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3: 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Guten Morgen. Bundesverkehrsminister Bilger berät mit Fachleuten über Konsequenzen aus dem Niedrigwasser. Bundesinnenminister Dobrindt spricht nach dem Drohnenvorfall am Flughafen Leipzig-Halle von einem Anschlag. Ein russischer Angriff zerstört den Standort einer deutschen Firma in der Ukraine. Das Wetter? Viel Sonne, im Südosten von Baden-Württemberg Wolken und Schauer bis 30 Grad. Bundesverkehrsminister Bilger will heute über Konsequenzen aus dem anhaltenden Niedrigwasser in deutschen Flüssen sprechen. Er kommt dafür zu einer Fachkonferenz nach Bonn. Einzelheiten von Nikolas Vodonarakis.
4: Bilger will sich nach Informationen aus dem Bundesverkehrsministerium unter anderem mit der verladenden Industrie, Vertretern von Binnenhäfen und Verbänden aus der Branche treffen, um konkrete und schnelle Maßnahmen als Reaktion auf das anhaltende Niedrigwasser zu besprechen. Ergebnisse sind am Nachmittag zu erwarten. Das Ministerium verwies vorab auf einen bereits bestehenden Aktionsplan für den Rhein und auf ein in diesem Sommer erstmalig deutschlandweites Lagebild zum Niedrigwasser. Außerdem fördere man die nachhaltige Modernisierung von Binnenschiffen, so ein Sprecher. Der wirtschaftliche Schaden durch das fehlende Wasser und der Handlungsdruck sind bereits groß. Frachtschiffe können nur noch deutlich weniger transportieren, Waren werden teurer, aber auch der Schiffstourismus leidet. NRW-Verkehrsminister Oliver Krischer von den Grünen hatte daher diese Woche bereits eine nationale Taskforce gefordert. Die Landesverkehrsminister besprechen die Lage heute ebenfalls parallel auf einer digitalen Verkehrsministerkonferenz.
3: Bundesinnenminister Dobrindt hat nach einem Drohnenvorfall am Flughafen Leipzig-Halle von einer neuen Gefahrenqualität gesprochen. Auf dem Flughafen war eine Drohne mit einer Sprengvorrichtung entdeckt worden. Aus Berlin Dagmar Pepping.
5: Innenminister Dobrindt spricht von einer sehr ernsten Gefahrensituation. Nach bisherigen Erkenntnissen sei davon auszugehen, dass es sich um militärischen Sprengstoff handelt, so der CSU-Politiker in den ARD-Tagesthemen. Angesichts des hochprofessionellen Vorgehens könnten fremde Mächte als Drahtzieher nicht ausgeschlossen werden. Man könne aber noch nichts beweisen. Der CDU-Verteidigungsexperte Kiesewetter vermutet Russland hinter dem Vorfall. Die Bedrohung für Deutschland durch von Russland gesteuerte hybride Angriffe sei gravierend, sagte Kiesewetter der Augsburger Allgemeinen. Bundesinnenminister Dobrindt kündigte an, Deutschland werde das Netz seiner Sicherheitsmaßnahmen weiter schließen. Dazu gehöre auch die aktive Drohnenabwehr.
3: Tausende Tankstellen in Deutschland stehen im Verdacht, gegen die 12-Uhr-Regel für Spritpreisänderungen zu verstoßen. Eine SWR-Recherche zeigt, seit April soll es fast 250.000 mutmaßliche Verstöße gegeben haben. Nach den Recherchen wurden Preise teils Stunden vor oder nach 12 Uhr angehoben, teilweise sogar mehrfach am Tag. Rund 1.100 Tankstellen sollen betroffen sein, besonders häufig einzelne Esso-Standorte. Mehrere Bundesländer haben inzwischen Ermittlungen aufgenommen. Verschiedene Branchen wehren sich gegen die geplante Pflicht für elektronische Kassenzettel. Das Finanzministerium will durchsetzen, dass Kaufbelege ab 2028 elektronisch ausgestellt werden. Der Handelsverband, das Bäckerhandwerk und der Hotel- und Gaststättenverband sehen den Plan kritisch. Unternehmen müssten dafür relativ viel Geld investieren. Das könnten sich gerade kleine Firmen im Moment nicht leisten. In Ehningen im Kreis Reutlingen hat am Abend ein Mann in der Nähe eines Supermarkts auf ein fahrendes Auto geschossen. Anschließend flüchtete er zu Fuß. Aus Tübingen Enrico Ferrari.
6: Nach Informationen der Polizei erlitt der 39-jährige Fahrer leichte Verletzungen durch den Splitter eines Fahrzeugteils. Die anderen 3 Insassen blieben unverletzt. Die Fahndung mit zahlreichen Streifenwagen, Polizeihunden und Hubschrauber verlief bisher erfolglos. Der mutmaßliche Schütze soll einen grauen Jogginganzug, Kapuze und einen Mund-Nasen-Schutz getragen haben. Gefahr für die Bevölkerung in Ehningen unter Achalm besteht laut einem Polizeisprecher nicht. Man gehe von einem gezielten Angriff aus.
3: Bei einem russischen Raketenangriff auf die ukrainische Hauptstadt Kiew ist ein Lager des Ulmer Schmierstoffhellers Liqui Moly getroffen worden. Das teilte das Unternehmen auf seiner ukrainischen Website mit. Aus der SWR-Nachrichtenredaktion Christina Scherer.
2: Das zentrale Produktlager in der Ukraine sei infolge des feindlichen Angriffs durch einen Brand zerstört worden, heißt es in einer Mitteilung von Liqui Moly an die Kunden. Der Angriff habe zwar Tonnen von Produkten vernichtet, alle Mitarbeiter der ukrainischen Filiale seien aber unverletzt geblieben. Ein Foto zeigt ein qualmendes Gebäude mit zerstörter Fassade. Über die Höhe des Schadens ist noch nichts bekannt. Liqui Moly ist ein Unternehmen mit Hauptsitz in Ulm, das auf die Herstellung von Motorölen und Schmierstoffen spezialisiert ist.
3: Die japanische Stadt Hiroshima hat der Opfer des Atombombenabwurfs vor 81 Jahren gedacht. Im Friedenspark der Stadt fand die jährliche Gedenkzeremonie statt. Hiroshimas Bürgermeister rief die Menschen dazu auf, sich aktiv für die Abschaffung von Atomwaffen einzusetzen. Aus Tokio Thorsten Iffland.
7: Japans Premierministerin Takaichi betont, dass das Land unverändert an den drei nicht-nuklearen Prinzipien festhalte. Also weder Atomwaffen zu besitzen, noch herzustellen, noch ins Land zu lassen. Andererseits hat die Regierung bereits angekündigt, ihre Sicherheitspolitik zu überarbeiten. Um Punkt 8.15 Uhr Ortszeit legten die Teilnehmer der Gedenkzeremonie in Hiroshima eine Schweigeminute ein. Genau zu diesem Zeitpunkt, vor 81 Jahren, klingte ein US-amerikanischer Pilot die Bombe aus. Sekunden später explodierte sie über Hiroshima. Drei Tage nach dem Abwurf warfen die USA eine zweite Atombombe über Nagasaki ab. Über 200.000 Menschen starben 1945 an den unmittelbaren Folgen der Atombombenabwürfe.
3: Ein Bericht der britischen Zeitung Times sorgt für neue Kritik an FIFA-Präsident Infantino. Demnach soll er Marokko die Austragung des WM-Finales 2030 bereits fest versprochen haben. Im Gegenzug soll er die Unterstützung des Landes verlangt haben, um an der Spitze der FIFA zu bleiben. Der Fußballweltverband bezeichnete den Bericht als falsch und irreführend. Es habe kein Versprechen gegeben. Bei einer Krisensitzung in Marokko, zu der FIFA-Präsident Infantino gestern eingeladen hatte, erhielt er trotz Kritik an seinen Investorenplänen Rückendeckung vom Fußballweltverband. Dieser sprach zwar von Fehlern, was den Verkauf der Rechte an der Fußball-WM angeht, stellte sich aber weiter hinter Infantino. Das waren die Nachrichten.
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9: 8.06 Uhr im Studio, Andreas Böhnisch, einen schönen Donnerstagmorgen. Wir schaffen das. Das ist der berühmteste Satz von Altbundeskanzlerin Angela Merkel. Ausgesprochen hat sie ihn im Sommer 2015, als gerade hunderttausende Flüchtlinge vor allem über die Balkanroute nach Deutschland kamen. Ein wichtiger Baustein, um das zu schaffen, um diese Menschen unterzubringen, sie zu integrieren, war das sogenannte Integrationsgesetz. Die damalige schwarz-rote Bundesregierung hat damit auf die Migrationskrise reagiert. Heute vor 10 Jahren, am 6. August 2016, ist das Gesetz in Kraft getreten. SWR-Hauptstadtkorrespondentin Lissy Kaufmann fasst die wichtigsten Punkte zusammen.
10: Fördern und fordern. Dieses Motto hat die damalige Bundesregierung dem Integrationsgesetz vor 10 Jahren verpasst. Anders als bei anderen Migrationsgesetzen ging es nicht darum, Einwanderung zu begrenzen, sondern Geflüchtete besser zu integrieren. Und zwar Asylbewerber, die eine gute Chance haben, bleiben zu dürfen oder die bereits als Geflüchtete anerkannt sind. Das Integrationsgesetz sollte dafür eine ganze Reihe bestehender Gesetze ändern. Unter anderem sollten die Chancen von Geflüchteten am Arbeitsmarkt verbessert werden. Aus Bundesmitteln wurden befristet 100.000 neue gemeinnützige Jobs geschaffen, also eine Art 1-Euro-Job für Asylbewerber. Allerdings sollten die nur 80 Cent pro Stunde bekommen. Ein weiterer Schritt, die betriebliche Ausbildung. Beschlossen wurde die sogenannte 3-plus-2-Regel. Das heißt, wer eine Ausbildung absolviert, darf für die Zeit auch sicher in Deutschland bleiben. Wer danach direkt weiterarbeitet, darf 2 weitere Jahre bleiben. Wer hingegen noch einen Anschlussjob sucht, hat ein halbes Jahr dafür Zeit. Ausgenommen Geflüchtete aus sicheren Herkunftsländern und jene, bei denen eine Abschiebung bevorsteht. Um zu verhindern, dass soziale Brennpunkte entstehen, wurde die sogenannte Wohnsitzauflage eingeführt. Konkret bedeutet das, wer soziale Leistungen bezieht, darf sich nicht frei aussuchen, wo er wohnt. Außerdem wurde beschlossen, dass Integrationskurse schneller besucht werden können. Die Wartezeit sollte halbiert werden, von 3 auf 1,5 Monate. Angesichts knapper Kassen hat die jetzige Bundesregierung unter Friedrich Merz die freiwillige Teilnahme an Integrationskursen aber begrenzt. Für Asylbewerber und Geduldete ist die Teilnahme seit diesem Jahr daher nur schwer möglich.
9: Sie haben es gehört, ein zentrales Ziel des Integrationsgesetzes war es, dass Flüchtlinge leichter den Weg in den deutschen Arbeitsmarkt finden. Im Prinzip wäre das ja eine Win-Win-Geschichte. Die Geflüchteten helfen gegen den Fachkräftemangel und werden gleichzeitig besser integriert. Ob das gelungen ist, bespreche ich jetzt mit Herbert Brücker. Er leitet den Forschungsbereich Migration, Integration und internationale Arbeitsmarktforschung am Institut für Arbeit.

0: Viel wichtiger war, dass wir die Integrationskurse, die Sprachprogramme geöffnet haben, die Asylverfahren damals beschleunigt haben. Das waren die großen Bausteine. Das Integrationsgesetz selber hat ein paar aufenthaltsrechtliche Veränderungen gebracht, die Wohnsitzauflage eingeführt. Das hat dazu wenig beigetragen.
1: Und was ist mit dem Fachkräftemangel? Hat das Integrationsgesetz da in irgendeiner Art und Weise dazu beigetragen, dass der nicht noch größer geworden ist?
0: Es hat dazu eigentlich keinen Beitrag geleistet. Also was hat das Integrationsgesetz gemacht? Es hat die Ausbildungsduldung eingeführt. Das war eine sinnvolle Sache, dass also Menschen, die gut integriert waren, einen Ausbildungsplatz hatten, dann hier bleiben konnten. Das betraf aber nur einige 10.000 Menschen. Und es hat die Wohnsitzauflage eingeführt. Das heißt, Menschen mussten dann an dem Ort bleiben, an dem sie zugewiesen waren. Das hat sich nachteilig ausgewirkt, weil wir die Menschen überwiegend auf strukturschwache Regionen verteilt haben. Ohne die Wohnsitzauflage hätten wir heute eine Beschäftigungsquote, die nach Analysen 3 bis 5 Prozentpunkte höher wäre. Also die hat der Integration eher geschadet.
1: Also wenn ich das richtig heraushöre, dann sind Sie dafür, dass diese Wohnsitzauflage abgeschafft werden sollte und dann könnten auch mehr Geflüchtete einen Job bekommen und der Fachkräftemangel wiederum gelindert werden?
0: Ja, also es ginge vor allen Dingen schneller. Wir müssten zwei Dinge tun. Wir müssten Arbeitsmarktkriterien berücksichtigen bei der Verteilung der Flüchtlinge. Aber es macht keinen Sinn, Flüchtlinge in Regionen zu verteilen, wo die Arbeitslosigkeit hoch ist. Das haben wir gemacht, überdurchschnittlich. Und das Zweite ist, wir sollten Menschen nicht festhalten in strukturschwachen Regionen, sondern wenn sie die Möglichkeit haben, irgendwo anders hinzuziehen, wo die Arbeitsmarktchancen besser sind, dann sollte man diesen Weg eröffnen, zumindest für Menschen, deren Schutzstatus anerkannt ist.
1: Was macht das mit Flüchtlingen, wenn sie einen Job bekommen und hier bei uns wie alle anderen auch arbeiten können?
0: Ja, es hilft natürlich. Also das Selbstbewusstsein steigt, die Lebenszufriedenheit steigt, auch der Gesundheitszustand wird besser, wie wir aus unserer Forschung wissen. Aber die Schwierigkeiten sind natürlich trotzdem groß. Also die meisten Menschen kommen ohne Sprachkenntnisse. Sie müssen sich in ein neues Arbeitsumfeld integrieren. Da stehen große soziale Fragen. Also auch das Arbeitsumfeld ist für sie neu. Also die Menschen haben es grundsätzlich schwerer.
1: Was muss da von der Politik noch getan werden?
0: Also da sind wir alle gefordert. Es geht nicht um die Politik. Was wir politisch brauchen, sind berufsbegleitende Sprachprogramme. Die haben wir sehr wenig, aber sind alle gefordert. Die Unternehmen, die Arbeitskollegen, die Kommunen, alle können ein bisschen dazu beitragen, dass die Menschen sich integrieren, die Sportvereine, aber auch, dass die Menschen eine Wohnung bekommen. Also überall gibt es kleine Stellschrauben, die helfen.
1: Vielen Dank, Herbert Brücker, Leiter des Forschungsbereichs Migration, Integration und internationale Arbeitsmarktforschung am Institut für Arbeitsmarkt- und Berufsforschung in Nürnberg. Heute vor 10 Jahren ist das Integrationsgesetz in Kraft getreten. Dadurch sollten Flüchtlinge auch schneller einen Job finden, was nur bedingt geklappt hat.
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1: Es ist eines der Themen an diesem Donnerstagmorgen. Am Flughafen Leipzig-Halle wird eine Drohne gefunden. An dieser Drohne befindet sich Sprengstoff. Nur ein technischer Defekt hat eine Explosion verhindert. Die Drohne war in der Nacht von Dienstag auf gestern in der Nähe einer ukrainischen Frachtmaschine entdeckt und anschließend unschädlich gemacht worden. Die Sicherheitsbehörden sind alarmiert und Bundesinnenminister Alexander Dobrindt spricht von einer neuen Gefahrenqualität, berichtet aus Leipzig unsere Reporterin Silvia Stadler.
3: Eine Drohne mit Sprengstoff an einem Flughafen, das wertete Bundesinnenminister Alexander Dobrindt am Abend auf einer Pressekonferenz als Anschlagsversuch, als neue Form einer hybriden Bedrohungslage, also eines Angriffs aus dem Verborgenen heraus. Alle nun logischerweise auftretenden Fragen zur Herkunft der Drohne, zur Zusammensetzung des Sprengstoffs oder was damit bewirkt werden sollte, müssten nun den weiteren Ermittlungen vorbehalten bleiben, so der CSU-Politiker.
4: Alle Spekulationen, die es darüber gibt, müssen nicht in die richtige Richtung gehen, können einfach grundfalsch sein. Es geht darum, in alle Richtungen jetzt zurzeit zu ermitteln, um dafür zu sorgen, dass wir Hintermänner identifizieren können. Aber es gehört zum Prinzip der hybriden Bedrohung, dass nicht automatisch immer gleich klar ist, wo das herkommt.
3: Es sei gerade das Ziel solcher diffusen Bedrohungslagen, Verunsicherung zu schüren. Die Art dieses Anschlags spräche jedenfalls für professionelle Täter, so Dobrindt. Das erst kürzlich geschaffene Gemeinschaftsgefängnis

0: Minister Steffen Bilger.
1: Und da merken wir einfach, dass wir die Folgen des Klimawandels immer mehr zu spüren bekommen und deswegen auch damit umgehen müssen.
0: Aus Sicht des Verkehrsministers ist seit dem letzten großen Niedrigwasser im Jahr 2018 einiges passiert. Fahrrinnen wurden ausgebaut und Online-Portale eingeführt, die Pegelstände und Vorhersagen bündeln. Bilger verweist auch auf Förderprojekte, die Unternehmen dabei helfen, auf Schiffe umzusteigen, die auch bei Niedrigwasser unterwegs sein können.
2: Über alle diese Themen will ich mit den Vertretern der Branche und den anderen Beteiligten sprechen.
0: Kurzfristig Lösungen zu finden ist schwierig. Die vielen Tonnen an Kies, Sand, Futtermittel oder Benzin lassen sich nicht komplett vom Schiff auf die Bahn verlagern. Dafür gibt es weder genug Züge noch Platz auf den Gleisen. Und auch die Straße ist keine Alternative, sagt Simon Gerhards-Iglesias vom Institut der Deutschen Wirtschaft.
3: Um den Transport von Benzin und Diesel, der jetzt auf den Schiffen stattfindet, im Rhein zu kompensieren, bräuchte man ungefähr 3000 Tanklaster pro Tag. Das ist schier unmöglich mit fehlenden Fahrern, mit fehlenden LKWs. Die Brücken sind kaputt. Also diese Alternativen bestehen nicht.
0: Und das bekommen die Menschen schon jetzt an der Tankstelle zu spüren. Preisunterschiede von bis zu 11 Cent pro Liter, je nachdem in welcher Region man tankt. Im Süden und Südwesten ist der Sprit laut Kartellamt günstiger als in vielen anderen Regionen. Simon Gerhards-Iglesias vom Institut der Deutschen Wirtschaft sagt, dass alle die Folgen der niedrigen Pegelstände zu spüren bekommen könnten.
3: Was am Rhein beginnt, kann am Ende auch an der Tankstelle sichtbar sein. Es kann auch im Supermarktregal sichtbar sein. Und schlussendlich ist eben ein Niedrigwasser ein gesamtgesellschaftliches oder ein gesamtwirtschaftliches Problem.
0: Ökonomen befürchten, dass das Niedrigwasser ein mögliches Wirtschaftswachstum in diesem Jahr zunichte machen könnte. Der neue Verkehrsminister Steffen Bilger ist also direkt voll gefordert. Mit Hilfe von oben kann er wohl erstmal nicht rechnen. Viel Regen, der die Pegelstände deutlich steigen ließe, ist erstmal nicht in Sicht.
4: Niedrigwasser. Auch so ein Wort, an das wir uns wohl werden gewöhnen müssen. Und nicht nur wir. Zu wenig Wasser, das ist gerade in diesem heißen und trockenen Sommer kein rein deutsches Phänomen. Die Auswirkungen der Wasserknappheit in ganz Europa sind enorm. In Brüssel macht man sich deshalb schon seit geraumer Zeit Gedanken über die Wasserknappheit und will mit der sogenannten Wasserresilienzstrategie bis 2030 10% des Verbrauchs in der EU verringern. Aus Brüssel berichtet Sabrina Fritz.
5: Im Jahr 2023 erklärte EU-Kommissionspräsidentin Ursula von der Leyen,
6: but with climate pressures.
5: Mit der Klimakrise verschärft sich die Situation. Der Zugang zu frischem Wasser wird eine große Herausforderung. Mit dem Weg, auf dem wir uns befinden, wird die Hälfte der Menschheit bis 2030 unter massivem Wassermangel leiden. Bis 2030, soweit reicht auch die sogenannte Wasserresilienzstrategie der Europäischen Union. Ein sperriger Name, ähnlich schwierig wie das Thema. Das wichtigste Signal aus dieser Strategie ist, Wasser zu sparen und wiederzuverwerten. In den nächsten Jahren sollen rund 10% des Wasserverbrauchs eingespart werden. Dafür hat die EU eine lange Liste an Empfehlungen, Projekten und Initiativen veröffentlicht. Vorschriften oder gar Strafen kann sie den 27 Mitgliedstaaten allerdings nicht machen. Jessica Roswall, die zuständige EU-Kommissarin für Umwelt- und Wasserresilienz, äußert sich entsprechend vage. Wir müssen den kaputten Wasserkreislauf reparieren. Zweitens müssen wir eine wasserkluge Wirtschaft aufbauen und wir müssen sauber und bezahlbares Wasser für alle sicherstellen. Schaut man sich die Liste der Empfehlungen durch, fällt zum Beispiel auf, dass nur knapp 3% des Abwassers in der EU wiederverwertet wird. Auch die Wasserverschwendung durch löchrige Pipelines und undichte Transporter könnten viele Planschbecken füllen. Bei Hotels, Gaststätten und Sportanlagen ist der Wasserverlust besonders hoch. Die sogenannte Leckrate in der EU liegt bei 8-57%, je nach Mitgliedsland. Wasser im Wert von schätzungsweise 3 Millionen Euro verschwindet jedes Jahr in der EU. Man kann es nicht anders sagen, die Gemeinschaft ist nicht dicht. Aber all dies sind nur die berühmten Tropfen auf dem heißen Stein gegen den Verbrauch in der Landwirtschaft. Um Tomaten, Gurken und Kartoffeln großzuziehen, den Wein zu wässern und die Tiere zu füttern, wird fast die Hälfte des gesamten EU-Wasserverbrauchs aufgewendet. Mit Fast Fashion und Rechenzentren kommen ganz neue durstige Branchen dazu. Andererseits sollen Digitalisierung und KI dazu beitragen, den Einsatz von Wasser besser zu steuern. Eine klare Wasserstrategie ist also gar nicht so einfach. Geld spielt auch eine Rolle. Veralterte Rohre, Kläranlagen, mangelnde Speichermöglichkeiten. Der Investitionsbedarf geht in die Milliarden. Dabei trifft die Wasserknappheit die EU an vielen Stellen. Die Wirtschaft leidet, Migration nimmt zu, die Waldbrände breiten sich in ganz anderen Dimensionen aus.

0: 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Bonjour Namoury Dosso.
1: Bonjour Clotilde et bonjour à tous.
0: Le débat aujourd'hui sera consacré au football en Côte d'Ivoire.
1: La fédération ivoirienne ne prolonge pas Emers Faye et nomme le français Hervé Renard. Pourtant, lors de la dernière CAN, les quatre demi-finalistes étaient tous entraînés par des sélectionneurs africains. Alors la Côte d'Ivoire prend-elle à contre-pied son continent? Un technicien africain doit-il faire plus pour rester en poste? Que pensez-vous du retour d'Hervé Renard à la tête de la sélection des éléphants en Côte d'Ivoire? On en parle. Le standard est ouvert. 33 9 693 693 70.
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4: Um 10 Uhr mit Luise Wunderlich. Infolge der extremen Hitze Ende Juni sind nach Schätzungen des Robert-Koch-Instituts deutlich mehr Menschen gestorben als bisher angenommen. So seien es etwa 9600 Sterbefälle gewesen, heißt es im aktuellen RKI-Wochenbericht. Damit sind in diesem Jahr bereits deutlich mehr Menschen durch die Auswirkungen der Hitze gestorben als in jedem einzelnen Gesamtjahr seit 2016. Die meisten Hitzetoten gab es demnach 2018 mit rund 9000. Nach dem Fund einer Sprengstoffdrohne am Flughafen Leipzig fordern die Grünen im Bundestag Beratungen des Nationalen Sicherheitsrates. Fraktionschefin Dröge redet von einer sehr ernsten Lage. Bundesinnenminister Dobrindt hat gestern Abend von einem hybriden Anschlagsszenario gesprochen und, Zitat, fremde Mächte als Drahtzieher nicht ausgeschlossen. Der CDU-Verteidigungspolitiker Kiesewetter hat der Augsburger Allgemeinen gesagt, er vermute Russland hinter dem Vorfall, ähnlich der grünen Sicherheitspolitiker von Notz. Bei einem russischen Raketenangriff auf die ukrainische Hauptstadt Kiew ist ein Lager des Ulmer Schmierstoffherstellers Liquimoly getroffen worden. Das teilte das Unternehmen auf seiner ukrainischen Website mit. Christina Scherer.
5: Das zentrale Produktlager in der Ukraine sei infolge des feindlichen Angriffs durch einen Brand zerstört worden, heißt es in einer Mitteilung von Liquimoly an die Kunden. Der Angriff habe zwar Tonnen von Produkten vernichtet, alle Mitarbeiter der ukrainischen Filiale seien aber unverletzt geblieben. Ein Foto zeigt ein qualmendes Gebäude mit zerstörter Fassade. Über die Höhe des Schadens ist noch nichts bekannt. Liquimoly ist ein Unternehmen mit Hauptsitz in Ulm, das auf die Herstellung von Motorölen und Schmierstoffen spezialisiert ist.
4: Der Skandal rund um die verlorenen Beitragsgelder von Krankenkassen und kassenärztlichen Vereinigungen weitet sich aus. Nach Recherchen von NDR, WDR und Süddeutscher Zeitung hat auch die kassenärztliche Vereinigung Westfalen-Lippe rund 40 Millionen Euro in fragwürdige Immobilienfonds investiert. In Finanzkreisen wird inzwischen davon ausgegangen, dass 28 Kassen und kassenärztliche Vereinigungen insgesamt mehr als eine halbe Milliarde Euro falsch investiert haben könnten und das Geld zum Großteil verloren ist. Tausende Tankstellen in Deutschland stehen im Verdacht, gegen die neuen Regeln für Spritpreisänderungen zu verstoßen. Eine SWR-Anfrage zeigt, seit April soll es fast eine Viertelmillion mutmaßliche Verstöße gegeben haben. Hintergrund ist die neue Regel, nach der Tankstellen ihre Preise nur noch in festgelegten Zeitfenstern erhöhen dürfen. Nach den Recherchen wurden Preise aber teils Stunden früher oder später angehoben, teilweise sogar mehrfach am Tag. Mehrere Bundesländer haben inzwischen Ermittlungen aufgenommen. Die Spitze des Weltfußballverbandes äußert sich zufrieden über ihr Treffen in Rabat in Marokko. Die FIFA-Führung um Präsident Infantino habe eine Bilanz der Weltmeisterschaft gezogen und interne Konflikte ausgeräumt, heißt es in einer Pressemitteilung. Von dort berichtet Stefan Ehlert.
6: In dem Schreiben lobt sich die FIFA selbst für die, Zitat, großartige Arbeit bei der jüngsten Weltmeisterschaft. Gleichzeitig räumte der Verband aber ein, dass interne Prozesse auf der Führungsebene verbessert werden müssten. Man sei zuversichtlich, dass das gestrige Treffen in Rabat dazu beitrage, das Vertrauen in die Organisation wiederherzustellen. Damit ist es FIFA-Präsident Gianni Infantino offenbar gelungen, große Teile der FIFA-Führung wieder hinter sich zu bringen. Seine Aussichten, im kommenden Jahr wiedergewählt zu werden, haben sich damit verbessert.
4: SWR-Nachrichten, Redaktion Ute Weber.
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8: Mit Petra Waldvogel. Wie gefährlich ist KI? Nun, zwei der wichtigsten KI-Unternehmen der Welt haben innerhalb kurzer Zeit ungewöhnliche Sicherheitsvorfälle gemeldet. OpenAI und Anthropic. Gerade gestern ist bekannt geworden, dass ein KI-Modell von Anthropic sich eine Fake-Identität besorgt und darüber eine Phishing-Mail verschickt hat. Deshalb wird gerade heftig diskutiert. Verändert das die KI-Welt? Kann künstliche Intelligenz über den Zaun springen, selbstständig handeln? Und was heißt das für meine KI zu Hause, den Chatbot auf Rechner oder Handy? Mit diesen Fragen beschäftigt sich die neue Folge des ARD-Podcasts Plus Minus ab heute in ARD Sounds zu hören. Frage jetzt aber direkt an den Autoren, an Wirtschaftsredakteur Michael Wegmer. Kann das bei mir zu Hause auf dem Rechner passieren, dass eine KI plötzlich in Anführungszeichen ausbricht?
9: Bei einer ganz normalen Chat-KI auf dem Handy, auf dem PC, da ist das extrem unwahrscheinlich. So ein normaler Auftrag wie, hey, such mir doch ein paar schöne Reiseziele in Italien raus. Dabei springt diese KI nicht einfach über den Zaun und fängt an, meine Festplatte zu durchsuchen oder mein Mailpostfach zu löschen. Dafür fehlen ja einfach die Rechte. Die Vorfälle bei OpenAI und Anthropic, das waren spezielle Sicherheitstests. Da sind Schutzmaßnahmen auch bewusst runtergefahren worden. Oder Menschen haben Fehler gemacht. Also das realistische Risiko zu Hause ist nicht der Ausbruch. KI macht plötzlich, was sie will. Gefährlich wird's dann, wenn ich der KI aktiv Zugriff erlaube. Auf meine wichtigsten Mail-Accounts, auf meine Systemfestplatte. Denn dann kann aus einem Missverständnis, einem schlecht formulierten Auftrag, wirklich eine Aktion werden, die dann was kaputt macht.
8: Nun sind solche Fehler ja doch leider allzu menschlich. Und die KI wird immer besser und schneller. Wir werden mit selbstständigen Agenten konfrontiert, die unsere Daten wollen. Wird das dann eben doch zur Gefahr?
9: Ja, aber nicht nur deshalb, weil KI immer besser wird. Das britische Institut für KI-Sicherheit untersucht regelmäßig, wie lange und komplex eine Aufgabe sein darf, die ein Modell ganz alleine lösen kann, ohne Menschen. Diese Spanne verdoppelt sich alle knapp 5 Monate. Ganz platt und ich weiß, viel zu einfach formuliert, die KI ist also alle 5 Monate doppelt so gut. KI-Agenten werden immer besser und sollen uns die Arbeit erleichtern. Sie können für bestimmte Bereiche komplett alleine Aufgaben erledigen, Mails sortieren, Termine organisieren oder am Ende eben Reisen planen und auch buchen. Dafür brauchen sie tatsächlich viele Daten und Zugriffsrechte. Und da liegt die Gefahr. Je mehr ich der KI erlaube, desto größer ist der mögliche Schaden. Entscheidend bleibt immer die Frage, wo will ich, der Mensch, weiter einen Haken setzen, bevor irgendwas ausgeführt wird, zum Beispiel Geld überwiesen.
8: Der Haken ist hier also der Rettungsanker. Und was sonst noch? Worauf kommt es an für einen guten und sicheren Umgang mit KI?
9: Wichtigster Grundsatz einer KI: nur die Rechte geben, die sie für eine konkrete Aufgabe wirklich braucht. Also lieber einen einzelnen Ordner freigeben als die ganze Festplatte und lieber nur Leserechte und nicht auch löschen, versenden oder verändern erlauben. Zweitens, alles mit echten Folgen sollte eine Bestätigung brauchen. Mails verschicken, Dateien löschen oder eben Geld überweisen. Das sollte kein KI-Agent ohne ein ausdrückliches Okay dürfen. Auf diesen Punkt hat auch unsere KI-Expertin im Interview hingewiesen, Marie Kilk, Host des ARD-KI-Podcasts. Sie hat gesagt, sie nickt jede Entscheidung von KI-Agenten, mit denen sie auf ihrem Rechner arbeitet, persönlich ab. Und drittens, klein anfangen. Neue Agenten zunächst mit unwichtigen Dateien testen, nicht sofort mit dem kompletten Postfach oder der ganzen Cloud. Wenn ich eine neue KI ausprobieren will, dann vielleicht sogar auf einem extra Rechner, auf dem keine persönlichen Daten von mir liegen.
8: Damit die KI eben nicht ausbrechen kann. 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Und KI, die spielt aller Voraussicht nach auch eine Rolle auf der Rio Innovation Week. Das klingt nach Zukunft und darum geht es auch. Sie ist eine der größten Innovations- und Technologiekonferenzen in Lateinamerika. Unternehmer, Start-ups und Investoren stellen neue Innovationen aus allen möglichen Lebensbereichen vor. Eine Entwicklung sorgt dabei für Aufsehen. Ein Forscher der Universität Rio hat eine Roboterhand entwickelt, die Gesten einer Gebärdensprache zeigen kann, auch komplexe. Es geht um Libras, die nationale Gebärdensprache Brasiliens. Oliver Neuroth hat sich die Entwicklung angeschaut.
7: Optisch kommt er etwas schlicht daher. Der Roboter besteht aus grauen Plastikteilen aus dem 3D-Drucker. Man kann erahnen, was der Körper sein soll und was der Kopf. Aber im Mittelpunkt steht sowieso etwas anderes, der Arm und vor allem die Hand. Die fünf Finger haben exakt an den Stellen Gelenke, an denen sie auch eine menschliche Hand hat. Seilzüge sind quasi die künstlichen Sehnen. Ein Computer steuert die Bewegungen, die den menschlichen Bewegungen erstaunlich ähnlich sind. Erfinder Joel Ramos hat daran jahrelang gefeilt. Gerade die Daumenbewegung ist eine der raffiniertesten Mechanismen der Natur. Diese Bewegung auf einer humanoiden Hand nachzubauen, ist extrem schwierig. Das war ohne Zweifel die größte Herausforderung des Projekts. Die Hand kann Formen und Silben aus Libras darstellen, der brasilianischen Gebärdensprache. Sie hat eine eigene Grammatik und eine eigene Satzstruktur, ist also keine Übersetzung des Portugiesischen und gilt somit als zweite offizielle Sprache Brasiliens. Tamires probiert den Roboter aus. Sie stellt sich vor ihn, zeigt eine Handform aus Libras in Richtung der Kamera im Kopf des Roboters und schon stellt die künstliche Hand die Form dar. Ich finde es spannend, weil es sehr intuitiv ist. Ich habe so etwas noch nie gesehen. Wirklich cool und interessant, den Roboter mal ausprobieren zu können. Wenn jemand eine Handform aus Libras nicht exakt zeigt, kann der Roboter die Bewegung korrigieren und zeigt mit seiner Hand, wie die Form richtig dargestellt wird. Erfinder Joel nennt den Roboter daher einen Lehrer. Seine Idee: Schüler können die Gebärdensprache mit Hilfe der Maschine besser begreifen.

0: flüssige Sätze in Libras erzeugen. Das wäre deutlich komplexer. Eine Spracherkennung wäre nötig. Der Roboter müsste die Grammatik von Libras verstehen und dazu auch noch sehr schnell die Hand bewegen können. Es ist der nächste Entwicklungsschritt, den Forscher Joel im Kopf hat. Aber zunächst will er mit der aktuellen Roboterhand in die Serienproduktion gehen, innerhalb der nächsten 6 Monate. Da die meisten Bauteile aus dem 3D-Drucker kommen, ist die Produktion recht günstig. Schätzungen zufolge werden sich bis 2050 die Zahl der Humanoiden und die Zahl der Menschen einander annähern. Also müssen wir die Kinder sofort darauf vorbereiten, sagt Erfinder Joel. Er sieht seine humanoide Roboterhand als eine Forschungsplattform mit viel Potenzial.
1: Scheint eine wirklich gute Entwicklung. Und das könnte man auch von der sogenannten Fußfessel sagen. Ab dem 1. Juli 2027 darf die elektronische Fußfessel bundeseinheitlich eingesetzt werden, zur Stärkung des Schutzes vor häuslicher Gewalt unter anderem. Denn mit Hilfe dieses technischen Hilfsmittels soll der Aufenthaltsort einer Person lückenlos überwacht werden können. Aber wie genau funktioniert das? Michael Stang aus der ARD-Wissenschaftsredaktion über die elektronische Aufenthaltsüberwachung, wie sie eigentlich heißt.
2: Schon heute wird die neue Technik in einigen Bundesländern eingesetzt.
3: In der Regel sind das Personen, die lange Haftstrafen verbüßt haben und auch entverbüßt haben, die dann entlassen werden und die man noch für gefährlich erachtet. Zum ganz großen Teil Sexualstraftäter oder schwere Gewaltstraftäter. Und die bekommen dann eben im Rahmen dieser Führungsaufsicht eine Weisung, sich der elektronischen Aufenthaltsüberwachung zu unterziehen.
2: Sagt Alma Friedrich. Sie leitet die gemeinsame elektronische Überwachungsstelle mit Sitz in Hessen.
3: Also im Moment haben wir ca. 150 Personen, die überwacht werden. Wir haben hauptsächlich Männer, aber es gibt auch immer wieder Frauen. Aber wenige.
2: Wer per Gerichtsbeschluss eine Fußfessel tragen muss, bekommt verschiedene Vorgaben. Dazu zählt, dass die Fessel am Bein bleiben muss.
3: Also die Fußfessel kann nicht unbemerkt entfernt werden.
2: Das elektrische Gerät oberhalb des Knöchels ist wasserdicht und wird über GPS bzw. auch über Handymasten geortet.
3: Wir machen keine Echtzeitüberwachung. Wir verfolgen niemanden permanent am Bildschirm, sondern immer nur dann, wenn es einen Anlass dazu gibt.
2: Anlass heißt, es gibt bestimmte Verbotszonen, die zeitlich und räumlich vom Gericht festgelegt werden. Die Gesetzesneuerung sieht auch vor, dass die Menschen, die geschützt werden sollen, ebenso mit einem technischen Gerät ausgestattet werden, das sie bei sich tragen sollen, erklärt Alma Friedrichs.
3: Das bedeutet letztlich, dass wir mobile Zonen überwachen können. Das heißt, wir haben ein weiteres Gerät im Einsatz, das den zu schützenden Personen gegeben werden. Und dieses Gerät erzeugt eben nochmal eine Verbotszone, die dann um dieses Gerät drumherum liegt. Und immer wenn man dieses Gerät bei sich hat, führt man quasi eine Verbotszone mit sich. Und sobald es dann zu einer Annäherung mit der Person, die die Fußfessel trägt, gibt, würde es eben alarmgebend bei uns und gegebenenfalls auch auf diesem mobilen Gerät.
2: Täter müssen zudem ein Mobilfunkgerät mit sich führen. Betritt jemand mit Fußfessel die persönliche Verbotszone, geht der Alarm los und die Überwachungsstelle ruft an. So soll verhindert werden, dass gegen Auflagen verstoßen wird oder es zu Gewaltdelikten kommt.
3: Die Aufenthaltsdaten werden kontinuierlich gespeichert, allerdings anonymisiert. Das heißt, die werden nicht unter einem Namen gespeichert, sondern unter einer sogenannten OID. Und die werden für 2 Monate vorgehalten und dann automatisch gelöscht.
2: Doch können Fußfesseln Gewalttaten tatsächlich in großem Stil verhindern? Diese Frage ist nicht einfach zu beantworten, sagt Florian Rebmann vom Institut für Kriminologie der Universität in Tübingen.
4: Wenn man sich Studien anschaut, wie diese Fußfesseln wirken, dann sieht man schon, dass solche Fußfesseln positive Effekte haben kann, wenn sie dann sozusagen an den richtigen Mann gebracht wird. Man kann eben sehen, dass gerade die Opfer von solchen Maßnahmen durchaus profitieren, weil die eben durch neu geschaffenes Sicherheitsgefühl dann einfach die Möglichkeit haben, ihrem Alltag normaler nachzugehen, als wenn man die ganze Zeit Angst haben muss, dass der Partner, Ex-Partner unangekündigt irgendwo auftaucht.
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1: Es ist sehr sonnig, nach wie vor im Südosten örtlich Gewitter, aber es ist nicht mehr so heiß. 22 bis 30 Grad sind es nur. Und da, wo es noch schwül ist, da sorgt der Wind dafür, dass es etwas angenehmer ist. Und so richtig frisch wird es dann in der kommenden Nacht. Klarer Himmel und 16 bis 8 Grad.
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0: Einen kleinen Schemel haben sich Viktor und Anatoli hingestellt, heben das gesprungene Fenster aus seinen Angeln. Nach einem Raketeneinschlag unweit der Wohnung sind Viktor und Anatoli zur Reparatur ausgerückt.
1: Das kann man nicht vergleichen.
0: Arbeit ist Arbeit, aber die Front, das kann man nicht vergleichen. Hier machen wir etwas Gutes, wir helfen. Denn es gibt kaum mehr Männer, die sind alle an der Front. 3 Jahre hat auch Anatoli in der ukrainischen Armee gekämpft. Jetzt repariert er Fenster in Kiew, obwohl er schon im Rentenalter ist. Aber er und seine Familie brauchen das Geld. Zudem fehlt es Baufirmen an Arbeitern, erklärt Olena Hopkalo von der Firma Vikarov. Wir kümmern uns um die, die wir haben. Wir versuchen mit aller Kraft, sie zu motivieren und ihnen gegenüber loyal zu sein. Anders geht es nicht. Wir haben Aufträge, die wir erfüllen müssen. Vielleicht muss ich noch lernen, wie man Fenster einbaut. Ich weiß nicht, wie es weitergehen soll. Jetzt ist es schon eine Katastrophe. Aber wie soll das noch werden? Fachkräftemangel wird zu einem zunehmenden Problem in der Ukraine. Viele Männer sind an der Front oder haben das Land verlassen. Andere trauen sich nicht auf die Arbeit, weil sie befürchten, auf der Straße vom Wehramt eingezogen zu werden. Wer heute in Kiew bauen oder nur Schäden nach einem Luftangriff reparieren will, muss oft lange warten, weiß Vyacheslav, in dessen Wohnung gerade die Fenster gemacht werden. Die Leute fehlen. Die Wartezeiten sind sehr lang. 2 Monate, 3, manchmal ein halbes Jahr. Es gibt wenig Arbeitskräfte, weil alle an die Front geschickt wurden. Die Baufirma kann ihre Angestellten nicht vom Militärdienst befreien lassen. Das ist für Unternehmen nur für einige wenige Mitarbeiter möglich und mit erheblichem bürokratischen Aufwand verbunden. Viktor arbeitet seit Jahren in der Baubranche. Obwohl er für das Unternehmen wichtig ist, muss er mit einer Einberufung rechnen. Ich fahre jeden Tag zur Arbeit, als sei es mein letzter, obwohl ich ja den Leuten helfe und Fenster repariere. Aber ich kann jeden Moment eingezogen werden. Mein Neffe ist in der Armee und viele meiner Freunde auch. Viktor und Anatoli empfinden die Einberufungspraxis in der Ukraine als ungerecht. Gerade in kritischen Branchen wie der Baubranche sei der Personalmangel besonders spürbar. Immer mehr Zerstörung durch russische Angriffe erfordert immer mehr Bau- und Reparaturarbeiten. Aber Personal fehle überall, erklärt Anatoli. Wenn man hier jemanden trifft, dann hat er eine Befreiung vom Militärdienst. Jeder junge Typ hat irgendeine Befreiung, keine Ahnung wie. Die fahren schöne Autos, haben Spaß, haben Geld, aber die Leute brauchen doch Hilfe. Und diese Typen kommen dann, machen Fotos und verschwinden. Viele zwischen 35 und 45 sind so. Es ist ein Eindruck, den viele Soldaten vom zivilen Leben fernab der Front teilen. Gleichzeitig sind Unternehmen auf ihre Angestellten angewiesen und versuchen, eine Befreiung vom Militärdienst zu erlangen. Trotz dieser Möglichkeit betrifft der Arbeitskräftemangel mittlerweile jeden Bereich der ukrainischen Wirtschaft.
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3: Es ist nach wie vor sehr sommerlich, aber nicht mehr ganz so heiß, nicht mehr so drückend. Die Sonne scheint im Südosten Baden-Württembergs. Gibt es ein paar Wolken mehr Richtung Allgäu, auch nochmal örtlich Schauer oder Gewitter. Die Temperaturen 22 bis 30 Grad und dazu ist es windig, sodass es sich nicht mehr so drückend schwül anfühlt. In der kommenden Nacht dann wird es richtig erfrischend unter klarem Sternenhimmel, 16 bis 8 Grad. Auch morgen überwiegend sonnig bei ähnlichen Temperaturen wie heute, 22 bis 30 Grad.
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3: Bundesverkehrsminister Bilger will am Nachmittag über das extreme Niedrigwasser im Rhein und anderen Flüssen sprechen. Zu einem Treffen in Bonn hat der Vertreter aus der Schifffahrt, der Industrie und der Wirtschaft eingeladen. Wegen der niedrigen Wasserstände hat die Wirtschaft gerade erhebliche Probleme. Die Schiffe können nur noch wenig Ladung aufnehmen oder müssen womöglich ganz auf die Flüsse verzichten. Infolge der extremen Hitze Ende Juni sind nach Schätzungen des Robert-Koch-Instituts deutlich mehr Menschen gestorben als bisher angenommen.

0: So seien es etwa 9.600 Sterbefälle gewesen, heißt es im aktuellen RKI-Wochenbericht. Nach dem Fund einer Sprengstoffdrohne am Flughafen Leipzig fordern die Grünen im Bundestag Beratungen des Nationalen Sicherheitsrates. Bundesinnenminister Dobrindt hat gestern Abend von einem hybriden Anschlagsszenario gesprochen und, Zitat, fremde Mächte als Drahtzieher nicht ausgeschlossen. Der CDU-Verteidigungspolitiker Kiesewetter hat der Augsburger Allgemeinen gesagt, er vermute Russland hinter dem Vorfall, ähnlich der grünen Sicherheitspolitiker von Notz. Die Schauspielerin Iris Berben erhält den Deutschen Kulturpolitikpreis. Sie werde für ihren Einsatz gegen Antisemitismus, Rassismus und Rechtsextremismus sowie für Erinnerungskultur, jüdisches Leben und demokratische Bildung ausgezeichnet. Das teilte der Deutsche Kulturrat in Berlin mit. Die Preisverleihung mit einer Laudatio des Pianisten Igor Levit ist für Ende September geplant.
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0: Es vergeht kaum eine Woche ohne schlechte Nachrichten aus der Automobilbranche. Gewinneinbrüche bei Mercedes, Stellenstreichungen bei Porsche und Automobilzulieferern im Südwesten. Während in Deutschland in den kommenden Jahren Arbeitsplätze in der Industrie im großen Stil abgebaut werden, sollen woanders in Europa neue Jobs dazukommen, zum Beispiel in Ungarn. Julian Gräfe aus der SWR Wirtschaftsredaktion konnte exklusiv einen Unternehmer aus Baden-Württemberg dabei begleiten, wie er Maschinen nach Ungarn verlagert. Eine Geschichte über die Krise, aber auch über Hoffnung.
2: Zwei große Lücken mitten in der Kako-Produktionshalle. Geschäftsführer Gernot Alois Feil hat wieder eine Maschine verlagern müssen.
3: Bis vor zwei Wochen stand hier eine Maschinengruppe, die ging ja jetzt nach Ungarn und das, was weg ist, ist weg. Das kommt nicht wieder, da brauchen wir uns auch nichts vorzumachen.
2: Ja. Seit 50 Jahren produziert Kako im baden-württembergischen Kirchhardt Dichtungen für die Automobilindustrie. Seit einigen Jahren werden nicht nur die Maschinen weniger, mehr als 150 Arbeitsplätze gingen am deutschen Standort verloren. Der Kostendruck in der Branche ist immens. Erst vor kurzem hat ein großer Kunde den Preis für ein Produkt um 10% nach unten gesetzt.
4: Das heißt, die Gewinnspanne wird immer niedriger, bis der Punkt kommt, wo es halt für eine Firma dann völlig unattraktiv ist, an dem Standort zu fertigen.
2: Ein Großteil des Rohgummis aus Kirchhardt wird nun jede Woche mit dem LKW nach Ungarn transportiert. Hier produziert Kako Maschinen deutlich günstiger als in Deutschland, vor allem wegen der niedrigeren Personalkosten. Im Schnitt liegen die Arbeitskosten in Ungarn pro geleisteter Stunde im verarbeiteten Gewerbe bei 15,60 Euro. In Deutschland sind es mehr als dreimal so viel, 49,50 Euro. Die reguläre Arbeitszeit in Ungarn 40 Stunden, mit deutschem IG Metall Tarifvertrag bei 35 Stunden.
3: Natürlich macht der Tarifvertrag das teuer, das ist so sehr die Sozialpartner zum Wohlstand beigetragen haben, ja, so problematisch ist das mittlerweile geworden im internationalen Wettbewerb. Keine Frage. Und der Tarifvertrag, so gut er ist, ja, in dem Sinn, aber wird mittlerweile zum Problem. Ja.
2: Experten und Expertinnen sehen in der Abwanderung von deutscher Produktion nach Osteuropa allerdings auch eine Chance.
5: Diese Verlagerung bietet aber der deutschen Automobilindustrie die Möglichkeit, verstärkt in den Teil zu investieren, wo sie a. definitiv Wettbewerbsvorteile haben und b. wo auch langfristig größere Wachstums- und Produktivitätseffekte heraus resultieren können. Von dem Bereich, von dem ich spreche, das ist letztendlich Forschung und Entwicklung und die gesamte Innovation.
2: Auch bei Kako teilt man diesen Gedanken. Während allein in diesem Jahr 4 Produktionsanlagen von Deutschland nach Ungarn verlagert wurden, bleibt die hauseigene Entwicklungsabteilung definitiv in Baden-Württemberg.
4: Entwicklung ist das Herzstück, ja, auf jeden Fall des Unternehmens. Das hat Deutschland drauf, auf jeden Fall. Ja, die Kreativität, die ist im internationalen Vergleich top, würde ich mal sagen. Und das dürfen wir uns auf keinen Fall nehmen lassen.
2: Ein kleiner Funke Hoffnung für die Krise am Industriestandort Deutschland.
0: Während in der Industrie Aufträge wegbrechen und Arbeitsplätze ins Ausland verlagert werden, kommen die Beschäftigten in anderen Branchen kaum noch hinterher mit der Arbeit. zum Beispiel im Gesundheitsbereich. Pfleger und Ärzte in Krankenhäusern sind ein Thema. Doch auch vielen Kliniken geht es wirtschaftlich schlecht. Laut der baden-württembergischen Krankenhausgesellschaft haben die Kliniken im Land im laufenden Jahr schon ein Defizit von 880 Millionen Euro angehäuft. Im kommenden Jahr könnte es durch die Gesundheitsreform noch ansteigen. Dabei wird bereits gespart, auch beim medizinischen Personal. Wie wirkt sich das auf die verbleibenden Ärzte an den Krankenhäusern aus? Unsere Reporterin Clara Gehrunger hat sich in Freiburg umgehört.
6: Sabine ist eine junge Ärztin an einem Krankenhaus in Baden-Württemberg. Sie hat sich bereit erklärt, von ihrer Arbeitsbelastung zu sprechen. Zu ihrem Schutz haben wir ihren Namen geändert und sprechen ihre Stimme nach. Die junge Frau arbeitet im Bereitschaftsdienst und in der Notaufnahme. Schon auf dem Weg zur Arbeit begleitet sie ein schlechtes Gefühl.
7: Ich komme oft schon mit Bauchschmerzen zum Dienst, weil ich genau weiß, das wird heute wieder ein harter Tag. Man beißt sich durch, man funktioniert und versucht, es bestmöglich zu machen. Ich komme dabei häufig an meine Grenzen. Das Schlimmste aber ist der Tag danach. Man ist extrem erschöpft, man fühlt sich krank, man fühlt sich ausgelaugt, hat Kopfschmerzen.
6: Wie viele Stunden sie pro Woche arbeitet, weiß Sabine nicht genau. Über 50 sind es bestimmt, sagt sie. Darunter regelmäßige Nacht- und Wochenenddienste. Die Ärztin erzählt von wenig Schlaf und von zunehmendem Personalmangel, weil viele Stellen nicht nachbesetzt werden. Dass die Arbeitsbelastung zunimmt, bestätigt auch die Ärztevertretung Marburger Bund. Michael Beck ist deren stellvertretender Geschäftsführer in Baden-Württemberg.
8: Ärztinnen und Ärzte gehen regelmäßig für ihre Patienten über ihre eigene Belastungsgrenze. Und dieser Einsatz geht oft zu Lasten der eigenen Gesundheit. Wir haben Verstöße gegen tarifvertragliche und arbeitszeitgesetzliche Regelungen, die ja gerade den Zweck verfolgen, die Gesundheit dieser Ärztinnen und Ärzte zu schützen.
6: Einigen Medizinern zufolge birgt diese Belastung auch Risiken für Patientinnen und Patienten. Dem SWR liegt das Ergebnis einer Beschäftigtenbefragung vor, die der Personalrat der Uniklinik Freiburg durchgeführt hat. Mehr als die Hälfte der befragten Ärztinnen und Ärzte sehen demnach angesichts der Sparmaßnahmen ihre Schützlinge in Gefahr. Auf Anfrage hält die Klinikleitung dagegen, spricht von nicht repräsentativen Ergebnissen. Eigene Umfragen unter den Beschäftigten zeigten demnach:
9: Eine hohe Zufriedenheit und eine überdurchschnittliche Arbeitgeberattraktivität des Universitätsklinikums Freiburg.
6: Dem SWR stellt die Uniklinik die zitierten Umfragen nicht zur Verfügung. Fest steht, die Personaldecke ist vielerorts knapper geworden. Zahlreiche Kliniken haben großflächige Stellenstreichungen angekündigt. Für die Ärztinnen und Ärzte, mit denen der SWR über ihren Arbeitsalltag sprechen konnte, sind das schlechte Nachrichten. Sie sagen, die Überbelastung habe bereits zu schwerwiegenden Behandlungsfehlern geführt und erzählen von totaler Erschöpfung und hohem Frust an Krankenhäusern in Baden-Württemberg.
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0: Es ist wahrscheinlich die wichtigste Wahl seit langem, wenn die Menschen in Sachsen-Anhalt in einem Monat am 6. September über die Zusammensetzung ihres Landtags entscheiden. Der Ausgang wird Folgen haben für die gesamte politische Landschaft in Deutschland, denn die AfD liegt in den Umfragen klar vorn. Ob es der Partei, die in Sachsen-Anhalt vom Verfassungsschutz als gesichert rechtsextremistisch eingestuft wird, gelingt, den Ministerpräsidenten zu stellen, das hängt allerdings auch davon ab, wie viele Parteien im Landtag in Magdeburg vertreten sein werden. Uli Wittstock berichtet aus einem Bundesland, in dem seit 30 Jahren die Veränderung allgegenwärtig ist.
1: Braunsbedra, südlich von Halle, ein ehemaliger Industrieort. Hier wurde über 100 Jahre lang Braunkohle gefördert. 10.000 Menschen lebten hier, doch jetzt ist es still geworden. Wo einst die Bagger sich durchs Revier fraßen, erstreckt sich nun ein großer See. Dass nach dem Ende der Kohle Millionen in die Region flossen, ist nicht zu übersehen. Ebenso wenig zu übersehen sind die Wahlplakate. An einer Bushaltestelle stehen ein paar Wartende. Ist die Landtagswahl ein Thema?
2: Ja, aber was ich wähle, keine Ahnung. Wir gehen, aber wissen auch noch nicht so richtig.
3: Wenn, mein Herz ist blau. Dann kann ich Millionen ins Ausland schicken und das eigene Volk verhungert. Das geht nicht.
1: Auf den Wahlplakaten verkündet die AfD Abschiebung ab Minute 1. Nur ein paar Meter weiter hat ein Barbershop geöffnet. Ja, man habe Angst, sagt einer der jungen Männer, doch ins Mikrofon will er nichts sagen. Nebenan bei McDöner führen zwei Frauen die Geschäfte, Petra und Peggy. Die übrigen Angestellten haben keine deutschen Wurzeln.
4: Wir sind eine Familie.
5: Ja, einwandfrei. Das funktioniert alles prima.
6: Ich bin der Älteste. Zu mir sagen sie alle Mama. Bitte, warum nicht? Freut mich.
5: Doch, nee, wie gesagt, wenn hier Stimmung ist und die integrieren sich da auch und ach, das passt alles einwandfrei, kann man nichts sagen.
1: Die Angestellten lassen lieber die Chefinnen reden. Die AfD will keine Zuwanderung von sogenannten kulturfremden Fachkräften, wie es im Wahlprogramm heißt. Wie kulturfremd ist ein Döner? Das wissen Petra und Peggy auch nicht, aber es werde viel geschimpft, das bestätigt Petra.
5: Man kann es ja niemandem recht machen. Nee. Es hat immer irgendjemand was zu meckern.
6: Wenn man hier im Laden ist, da ist wirklich Stimmung. Also wir zwei machen Stimmung und da kommen die Gäste auch. Aber draußen ist jeder für sich. Das ist jeder für sich.
1: Mit dem Ende der DDR endete auch der Zusammenhalt. Das ist eine Erzählung, die von vielen Ostdeutschen geteilt wird. Und da setzt die AfD bewusst an, mit einem geschönten Bild von der DDR als einem guten Deutschland. In Braunsbedra rauchten zu DDR-Zeiten immerhin die Schornsteine. Der letzte verbliebene Schlot ist jetzt Industriekultur. Dass die AfD derzeit bei rund 40% der Wählerstimmen liegt, hat aber auch andere Gründe. Die Politik in Berlin zum Beispiel, das räumt auch CDU-Ministerpräsident und Spitzenkandidat Sven Schulze ein.
7: Es war eine Herausforderung in den letzten Wochen, weil wir ganz viel auch immer wieder diese Berliner Themen hatten und die Menschen, wenn sie uns angesprochen haben an den Wahlkampfständen, in den persönlichen Gesprächen oft auch kritisiert haben, dass genau dieser Einfluss im Moment alles überlagert. Wir liegen im Moment nicht vorn, wir liegen auf Platz 2. Es geht um unser Bundesland. Es geht jetzt darum, wie wir in den nächsten 5 Jahren regiert werden und da kämpfe ich natürlich um jede Stimme hier in Sachsen-Anhalt.
1: Aber auch für die AfD reichen die aktuellen Umfragewerte derzeit nicht, um einen Ministerpräsidenten zu stellen. Seit Monaten verharrt die Partei bei 40%. Und bei den übrigen Landtagsparteien gibt es eine klare Brandmauer, also reicht es derzeit nicht. AfD-Spitzenkandidat Ulrich Siegmund.
8: Naja, während sich andere Parteien hier irgendwie mit kindischen Brandmauern beschäftigen und immer nur eine Frage im Raum haben, nämlich wie man eine potenziell starke AfD irgendwie verhindern kann, kümmern wir uns um die wirklichen Probleme in diesem Land. Ich meine, wir haben andere Sorgen und Nöte und deswegen werden wir diesen Fokus auf die wirklichen Probleme dieser Zeit nicht verlieren.
1: Es wird aber in jedem Fall ein knappes Rennen. Je mehr Parteien in den Landtag einziehen, umso mehr Stimmen braucht die AfD für eine Alleinregierung. Derzeit liegen die Grünen bei 5%, wären also knapp drin. Die FDP scheint den Wiedereinzug zu verpassen. Und ob dem BSW der Einzug in den Landtag gelingt, ist unklar. Hingegen scheint sich die SPD bei 7% zu stabilisieren. In jedem Fall dürfte eine Regierungsbildung schwierig werden, denn ein CDU-Ministerpräsident bräuchte direkt oder indirekt immer auch eine Unterstützung durch die Linken. Aber auch da gibt es eine Brandmauer nach links.
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0: Mit Petra Waldvogel. Wenn die KI auf Abwege kommt, das ist keine rein akademische Frage, es ist passiert. Gerade gestern die Meldung, dass ein KI-Modell von Anthropic sich eine Fake-Identität besorgt und darüber eine Phishing-Mail verschickt hat. Und auch bei OpenAI gab es bedenkliche Sicherheitsvorfälle. Noch weniger akademisch ist daher die Frage, ob und wenn ja die KI auch auf meinem Laptop oder Smartphone ausbrechen könnte. Und darüber reden wir nach den Nachrichten um 19:30. Das Wetter, viel Sonne im Südosten, ordentlich noch ein paar Schauer oder Gewitter, 22 bis 30 Grad. In der Nacht kühle 16 bis 8.
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9: Um 11.30 Uhr mit Aurelia Orell. Bundesverkehrsinnenminister Bilger will am Nachmittag über das extreme Niedrigwasser im Rhein und anderen Flüssen sprechen. Zu einem Treffen in Bonn hat er Vertreter aus der Schifffahrt, der Industrie und Wirtschaft eingeladen. Wegen der niedrigen Wasserstände hat die Wirtschaft gerade erhebliche Probleme. Auf einigen Flüssen können die Schiffe nur noch wenig Ladung aufnehmen und müssen deshalb öfters fahren, was die Transporte teurer macht. Infolge der extremen Hitze Ende Juni sind nach Schätzungen des Robert-Koch-Instituts deutlich mehr Menschen gestorben als bisher angenommen. So seien es etwa 9.600 Sterbefälle gewesen, heißt es in einem aktuellen RKI-Wochenbericht. Damit sind in diesem Jahr bereits deutlich mehr Menschen durch die Auswirkungen der Hitze gestorben als in jedem einzelnen Gesamtjahr seit 2016. Nach dem Fund einer Drohnenbombe am Flughafen Leipzig-Halle geht Bundesinnenminister Dobrindt von einem hybriden Anschlag aus. Im SWR hat der Drohnenabwehrexperte Helge Bürsing erklärt, was die Politik machen könnte, um Flughäfen besser zu schützen. Er arbeitet im Fraunhofer-Institut IOSB in Ettlingen.
10: Einmal politisch den Rahmen schaffen, auch für neuartige Sachen wie Hochenergielaser. Auch die rechtlichen Komponente, wann darf ich bekämpfen? Muss ich wirklich warten, bis irgendein Objekt in den Bereich des Flughafens reinkommt oder ab wann darf ich sozusagen schießen? Und klare Szenarien definieren, damit halt auch Startups oder große Player, die es ja gibt in Deutschland, auch gezielt dahingehend Systeme entwickeln und fertigstellen können.
9: Offenbar hat nur ein Defekt am Zünder verhindert, dass die Drohnenbombe in der Nähe eines ukrainischen Frachtflugzeugs explodiert. Nur noch 3 von 4 Auszubildenden werden nach der Lehre übernommen. Das teilte das Institut für Arbeitsmarkt- und Berufsforschung IAB in Nürnberg mit. Allerdings würden immer weniger Betriebe ausbilden, heißt es in einem Bericht. Große Unterschiede gäbe es auch unter den Branchen, beispielsweise in den Bereichen Bergbau, Abfall oder öffentlichen Verwaltung seien am meisten ausgebildet worden, so das IAB, am wenigsten in der Land- und Forstwirtschaft. Grund dafür sei die unsichere wirtschaftliche Lage. Für das kommende Jahr rechnen die Forscher mit einem weiteren Rückgang an Ausbildungsverträgen. In Büchel in der Eifel wird bis Sonntag der Atombombenopfer von Hiroshima und Nagasaki in Japan vor 81 Jahren gedacht. Vor dem Fliegerhorst hatten mehrere Aktionsbündnisse eine Mahnwache angekündigt. Am Samstag soll ab 11 Uhr dann ein 24-Stunden-Dauergebet beginnen. Auf dem Fliegerhorst Büchel sollen US-Atomwaffen lagern, die einzigen auf deutschem Boden. Mehrere Branchen wehren sich gegen die geplante Pflicht für elektronische Kassenzettel. Das Finanzministerium will durchsetzen, dass Kaufbelege ab 2028 elektronisch ausgestellt werden. Der Handelsverband, das Bäckerhandwerk und der Hotel- und Gaststättenverband sehen den Plan kritisch. Unternehmen müssten dafür relativ viel Geld investieren. Das könnten sich gerade kleinere Firmen im Moment nicht leisten. Der Preisanstieg für Wohnimmobilien ist im zweiten Quartal schwächer geworden. Das zeigt eine Auswertung des Kieler Instituts für Weltwirtschaft. In manchen Städten wie in Stuttgart sind die Preise für Eigentumswohnungen sogar gefallen. Ebenso die Preise für Mehrfamilienhäuser. Dagegen sind nach Angaben des Instituts Einfamilienhäuser in Deutschland teurer geworden. Bei einer Krisensitzung in Marokko, zu der FIFA-Präsident Infantino eingeladen hatte, erhielt er trotz Kritik Rückendeckung vom Fußball-Weltverband. Die FIFA sprach zwar von Fehlern, was den Verkauf der Rechte an der Fußball-WM angeht, stellte sich aber weiter hinter den FIFA-Präsidenten. Über das Treffen ist wenig bekannt, aber ein Bericht der Times sorgt für neue Kritik an Infantino, so SWR-Sport. Reporterin Ann-Kathrin Rose.
11: Demnach soll der FIFA-Präsident Marokko die Austragung des WM-Finales 2030 bereits fest versprochen und im Gegenzug die Unterstützung des Landes im Machtkampf an der FIFA-Spitze verlangt haben. Das aber dementierte der Weltverband und bezeichnete den Bericht als Zitat falsch und irreführend. Es habe kein Versprechen Infantinos gegeben. Die Entscheidung werde zu gegebener Zeit getroffen, teilte die FIFA mit.
9: SWR-Nachrichten, Redaktion Ute Weber.
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0: Mit Petra Waldvogel. Wie gefährlich ist KI? Nun, zwei der wichtigsten KI-Unternehmen der Welt haben innerhalb kurzer Zeit ungewöhnliche Sicherheitsvorfälle gemeldet. OpenAI und Anthropic. Gerade gestern ist bekannt geworden, dass ein KI-Modell von Anthropic sich eine Fake-Identität besorgt und darüber eine Phishing-Mail verschickt hat. Deshalb wird gerade heftig diskutiert über die Frage, ob die KI-Welt das irgendwie verändert. Kann künstliche Intelligenz über den Zaun springen und selbstständig handeln? Und was heißt das für meine KI zu Hause, den Chatbot auf Rechner oder Handy? Mit diesen Fragen beschäftigt sich auch die neue Folge des ARD-Podcasts Plus Minus, ab heute in ARD Sounds zu hören. Frage jetzt aber direkt an den Autoren, an Wirtschaftsredakteur Michael Wegmer. Kann das denn bei mir zu Hause auf dem Rechner tatsächlich auch passieren, dass eine KI plötzlich in Anführungszeichen ausbricht?
12: Bei einer ganz normalen Chat-KI auf dem Handy, auf dem PC, da ist das extrem unwahrscheinlich. So ein normaler Auftrag wie, hey, such mir doch ein paar schöne Reiseziele in Italien raus. Dabei springt diese KI nicht einfach über den Zaun und fängt an, meine Festplatte zu durchsuchen oder mein Mailpostfach zu löschen. Dafür fehlen ja einfach die Rechte. Die Vorfälle bei OpenAI und Anthropic, das waren spezielle Sicherheitstests. Da sind Schutzmaßnahmen auch bewusst runtergefahren worden oder Menschen haben Fehler gemacht. Also das realistische Risiko zu Hause ist nicht der Ausbruch. KI macht plötzlich, was sie will. Gefährlich wird's dann, wenn ich der KI aktiv Zugriff erlaube. Auf meine wichtigsten Mail-Accounts, auf meine Systemfestplatte. Denn dann kann aus einem Missverständnis, einem schlecht formulierten Auftrag wirklich eine Aktion werden, die dann was kaputt macht.
0: Naja, solche Fehler sind ja doch leider allzu menschlich und die KI wird immer besser und schneller. Wir werden mit selbstständigen Agenten konfrontiert, die unsere Daten wollen. Wird das dann eben doch zur Gefahr?
12: Ja, aber nicht nur deshalb, weil KI immer besser wird. Das britische Institut für KI-Sicherheit untersucht regelmäßig, wie lange und komplex eine Aufgabe sein darf, die ein Modell ganz alleine lösen kann, ohne Menschen. Diese Spanne verdoppelt sich alle knapp 5 Monate. Ganz platt und ich weiß, viel zu einfach formuliert, die KI ist also alle 5 Monate doppelt so gut. KI-Agenten werden immer besser und sollen uns die Arbeit erleichtern. Sie können für bestimmte Bereiche komplett alleine Aufgaben erledigen, Mails sortieren, Termine organisieren oder am Ende eben Reisen planen und auch buchen. Dafür brauchen sie tatsächlich viele Daten und Zugriffsrechte. Und da liegt die Gefahr. Je mehr ich der KI erlaube, desto größer ist der mögliche Schaden. Entscheidend bleibt immer die Frage, wo will ich, der Mensch, weiter einen Haken setzen, bevor irgendwas ausgeführt wird, zum Beispiel Geld überwiesen.
0: Ausgerechnet der Haken ist also in dem Fall der Rettungsanker. Was sonst noch? Worauf kommt es an für einen guten und sicheren Umgang mit KI?
12: Wichtigster Grundsatz einer KI, nur die Rechte geben, die sie für eine konkrete Aufgabe wirklich braucht. Also lieber einen einzelnen Ordner freigeben als die ganze Festplatte und lieber nur Leserechte und nicht auch löschen, versenden oder verändern erlauben. Zweitens, alles mit echten Folgen sollte eine Bestätigung brauchen. Mails verschicken, Dateien löschen oder eben Geld überweisen. Das sollte kein KI-Agent ohne ein ausdrückliches Okay dürfen. Auf diesen Punkt hat auch unsere KI-Expertin im Interview hingewiesen, Marie Kilk, Host des ARD-KI-Podcasts. Sie hat gesagt, sie nickt jede Entscheidung von KI-Agenten, mit denen sie auf ihrem Rechner arbeitet, persönlich ab. Und drittens, klein anfangen. Neue Agenten zunächst mit unwichtigen Dateien testen, nicht sofort mit dem kompletten Postfach oder der ganzen Cloud. Wenn ich eine neue KI ausprobieren will, dann vielleicht sogar auf einem extra Rechner, auf dem keine persönlichen Daten von mir liegen.
0: Damit die KI eben nicht ausbricht. Information von SWR-Wirtschaftsredakteur Michael Wegmer, der komplette Plus-Minus-Podcast zum Thema in SWR-Sounds. Quatsch, in ARD-Sounds, selbstverständlich. KI spielt sicher auch eine Rolle auf der Rio Innovation Week. Das klingt nach Zukunft und darum geht's auch genau. Sie ist eine der größten Innovations- und Technologiekonferenzen in Lateinamerika. Unternehmer, Start-ups und Investoren stellen neue Innovationen aus allen möglichen Lebensbereichen vor. Eine Entwicklung sorgt dabei für Aufsehen. Ein Forscher der Universität Rio hat eine Roboterhand nämlich entwickelt, die Gesten einer Gebärdensprache zeigen kann, auch ganz komplexe. Es geht um Libras, die nationale Gebärdensprache Brasiliens. Oliver Neuroth hat sich die Entwicklung angeschaut.
13: Optisch kommt er etwas schlicht daher. Der Roboter besteht aus grauen Plastikteilen aus dem 3D-Drucker. Man kann erahnen, was der Körper sein soll und was der Kopf. Aber im Mittelpunkt steht sowieso etwas anderes, der Arm und vor allem die Hand. Die fünf Finger haben exakt an den Stellen Gelenke, an denen sie auch eine menschliche Hand hat. Seilzüge sind quasi die künstlichen Sehnen. Ein Computer steuert die Bewegungen, die den menschlichen Bewegungen erstaunlich ähnlich sind. Erfinder Joel Ramos hat daran jahrelang gefeilt. Gerade die Daumenbewegung ist eine der raffiniertesten Mechanismen der Natur. Diese Bewegung auf einer humanoiden Hand nachzubauen, ist extrem schwierig. Das war ohne Zweifel die größte Herausforderung des Projekts. Die Hand kann Formen und Silben aus Libras darstellen, der brasilianischen Gebärdensprache. Sie hat eine eigene Grammatik und eine eigene Satzstruktur, ist also keine Übersetzung des Portugiesischen und gilt somit als zweite offizielle Sprache Brasiliens. Tamires probiert den Roboter aus. Sie stellt sich vor ihn, zeigt eine Handform aus Libras in Richtung der Kamera im Kopf des Roboters und schon stellt die künstliche Hand die Form dar. Ich finde es spannend, weil es sehr intuitiv ist. Ich habe so etwas noch nie gesehen. Wirklich cool und interessant, den Roboter mal ausprobieren zu können. Wenn jemand eine Handform aus Libras nicht exakt zeigt, kann der Roboter die Bewegung korrigieren und zeigt mit seiner Hand, wie die Form richtig dargestellt wird. Erfinder Joel nennt den Roboter daher einen Lehrer. Seine Idee, Schüler können die Gebärdensprache mit Hilfe der Maschine besser begreifen und lernen moderne Technologie kennen, die etwas Gutes bringt, dem Menschen helfen kann. So können Kinder die zweite offizielle Sprache Brasiliens lernen. Und wir führen Kinder in Kontakt mit einer humanoiden Technologie, die komplett hier im Land entwickelt wurde. Sie haben von klein auf etwas mit dieser Technologie zu tun und bekommen ein Bewusstsein dafür, welche Einsatzbereiche es gibt, die der Gesellschaft zugutekommen. Was der Roboter mit seiner Hand aber noch nicht kann, eine gesprochene Sprache verstehen und daraus flüssige Sätze in Libras erzeugen. Das wäre deutlich komplexer. Eine Spracherkennung wäre nötig. Der Roboter müsste die Grammatik von Libras verstehen und dazu auch noch sehr schnell die Hand bewegen können. Es ist der nächste Entwicklungsschritt, den Forscher Joel im Kopf hat. Aber zunächst will er mit der aktuellen Roboterhand in die Serienproduktion gehen, innerhalb der nächsten 6 Monate. Da die meisten Bauteile aus dem 3D-Drucker kommen, ist die Produktion recht günstig. Schätzungen zufolge werden sich bis 2050 die Zahl der Humanoiden und die Zahl der Menschen einander annähern. Also müssen wir die Kinder sofort darauf vorbereiten, sagt Erfinder Joel. Er sieht seine humanoide Roboterhand als eine Forschungsplattform mit viel Potenzial.
0: Scheint eine wirklich gute Erfindung, Entwicklung. Und das könnte man auch von der sogenannten Fußfessel sagen. Ab dem 1. Juli 2027 darf die elektronische Fußfessel bundeseinheitlich eingesetzt werden, zur Stärkung des Schutzes vor häuslicher Gewalt unter anderem. Denn mit Hilfe dieses technischen Mittels soll der Aufenthaltsort einer Person lückenlos überwacht werden können. Aber wie genau funktioniert das? Michael Stang aus der ARD-Wissenschaftsredaktion über die elektronische Aufenthaltsüberwachung.
14: Schon heute wird die neue Technik in einigen Bundesländern eingesetzt.
15: In der Regel sind das Personen, die lange Haftstrafen verbüßt haben und auch entverbüßt haben, die dann entlassen werden und die man noch für gefährlich erachtet. Zum ganz großen Teil Sexualstraftäter oder schwere Gewaltstraftäter. Und die bekommen dann eben im Rahmen dieser Führungsaufsicht eine Weisung, sich der elektronischen Aufenthaltsüberwachung zu unterziehen.
14: Sagt Alma Friedrich. Sie leitet die gemeinsame elektronische Überwachungsstelle mit Sitz in Hessen.
15: Also im Moment haben wir ca. 150 Personen, die überwacht werden. Wir haben hauptsächlich Männer, aber es gibt auch immer wieder Frauen. Aber wenige.
14: Wer per Gerichtsbeschluss eine Fußfessel tragen muss, bekommt verschiedene Vorgaben. Dazu zählt, dass die Fessel am Bein bleiben muss.
15: Also die Fußfessel kann nicht unbemerkt entfernt werden.
14: Das elektrische Gerät oberhalb des Knöchels ist wasserdicht und wird über GPS bzw. auch über Handymasten geortet.
15: Wir machen keine Echtzeitüberwachung. Wir verfolgen niemanden permanent am Bildschirm, sondern immer nur dann, wenn es einen Anlass dazu gibt.
14: Anlass heißt, es gibt bestimmte Verbotszonen, die zeitlich und räumlich vom Gericht festgelegt werden. Die Gesetzesneuerung sieht auch vor, dass die Menschen, die geschützt werden sollen, ebenso mit einem technischen Gerät ausgestattet werden, das sie bei sich tragen sollen, erklärt Alma Friedrichs.
15: Das bedeutet letztlich, dass wir mobile Zonen überwachen können. Das heißt, wir haben ein weiteres Gerät im Einsatz, das den zu schützenden Personen gegeben werden. Und dieses Gerät erzeugt eben nochmal eine Verbotszone, die dann um dieses Gerät drumherum liegt. Und immer wenn man dieses Gerät bei sich hat, führt man quasi eine Verbotszone mit sich. Und sobald es dann zu einer Annäherung mit der Person, die die Fußfessel trägt, gibt, würde es eben Alarm geben bei uns und gegebenenfalls auch auf diesem mobilen Gerät.
14: Täter müssen zudem ein Mobilfunkgerät mit sich führen. Betritt jemand mit Fußfessel die persönliche Verbotszone, geht der Alarm los und die Überwachungsstelle ruft an. So soll verhindert werden, dass gegen Auflagen verstoßen wird oder es zu Gewaltdelikten kommt.
15: Die Aufenthaltsdaten werden kontinuierlich gespeichert, allerdings anonymisiert. Das heißt, die werden nicht unter einem Namen gespeichert, sondern unter einer sogenannten OID. Und die werden für 2 Monate vorgehalten und dann automatisch gelöscht.
14: Doch können Fußfesseln Gewalttaten tatsächlich in großem Stil verhindern? Diese Frage ist nicht einfach zu beantworten, sagt Florian Rebmann vom Institut für Kriminologie der Universität in Tübingen.
16: Wenn man sich Studien anschaut, wie diese Fußfesseln wirken, dann sieht man schon, dass solche Fußfesseln positive Effekte haben kann, wenn sie dann sozusagen an den richtigen Mann gebracht wird. Man kann eben sehen, dass gerade die Opfer von solchen Maßnahmen durchaus profitieren, weil die eben durch neue geschaffenes Sicherheitsgefühl dann einfach die Möglichkeit haben, ihrem Alltag normaler nachzugehen, als wenn man die ganze Zeit Angst haben muss, dass der Partner, Ex-Partner unangekündigt irgendwo auftaucht.
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0: Sommerlich mit viel Sonne, im Südosten örtlich Gewitter, aber nur so ein paar. Die Temperaturen etwas frischer, 22 bis 30 Grad. In der Nacht Abkühlung auf 16 bis 8 Grad.
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0: Bundesverkehrsminister Bilger will am Nachmittag über das extreme Niedrigwasser in Rhein und anderen Flüssen sprechen. Zu einem Treffen in Bonn hat der Vertreter aus der Schifffahrt, der Industrie und der Wirtschaft eingeladen. Wegen der niedrigen Wasserstände hat gerade die Wirtschaft erhebliche Probleme. Infolge der extremen Hitze Ende Juni sind nach Schätzungen des Robert-Koch-Instituts deutlich mehr Menschen gestorben als bisher angenommen. So seien es etwa 9.600 Sterbefälle gewesen, heißt es im aktuellen RKI-Wochenbericht. In Büchel in der Eifel wird bis Sonntag der Atombombenopfer von Hiroshima und Nagasaki in Japan vor 81 Jahren gedacht. Vor dem Fliegerhorst hatten mehrere Aktionsbündnisse eine Mahnwache angekündigt. Am Samstag soll ab 11 Uhr dann ein 24-Stunden-Dauergebet beginnen.
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0: Die Sommerpause, die parlamentarische in Berlin, fällt in diesem Jahr aus, nämlich weil Jens Spahn als Fraktionsvorsitzender von CDU und CSU zurückgetreten ist und Bundeskanzler Friedrich Merz auf die Schnelle sein Kabinett umbauen musste. Die Rundumgeschichte kennen wir alle. Die Personalrochade setzte ein und die ordnet in SWR1 Leute mit Jens Wolters die Direktorin der Akademie für politische Bildung in Tutzing, Professor Ursula Münch ein.
17: Hat Merz die Gunst der Stunde genutzt, um sozusagen sein Team noch besser umzubauen für seine Verhältnisse oder für seine Absichten?
18: Also zumindest mit Blick auf das Bundeskanzleramt würde ich schon sagen, dass man das so feststellen kann. Da war jetzt Thorsten Frey vielleicht nicht die Idealbesetzung, scheint aber ein richtig guter Mann für die Fraktion zu sein, hat auch viel Erfahrung im Parlament. Ich könnte mir vorstellen, dass Frau Wagen das mit dem Bundeskanzleramt ja vielleicht geräuschloser hinbekommt. Da ist ja im Grunde die große Erfordernis, man muss einen ganz, ganz großen Überblick haben, aber selber kein Geltungsbedürfnis. Also man darf und will nicht in der Öffentlichkeit stehen. Mir hat mal der frühere Kanzleramtsminister Thomas de Maizière hat mal gesagt, wie das mit ihm und Angela Merkel gelaufen ist. Angela Merkel habe zu ihm gesagt, wenn ich nicht da bin, musst du da sein. Und wenn ich da bin, musst du auch da sein. Und das ist das, also sprich, man muss als Kanzleramtsminister immer präsent sein, und zwar nicht in den Medien, sondern im Überblick haben, in der Steuerung der Regierungsgeschäfte, nicht nur der Bundesregierung, sondern eben auch mit den Ländern, mit den Landesregierungen. Und man hat den Überblick und muss ihn haben über die Nachrichtendienste. Das ist eine Riesenaufgabe.
17: Ich höre bei Ihnen schon raus, Thorsten Frey war zu oft in der ersten Reihe. Wie wichtig ist Thorsten Frey trotzdem für Friedrich Merz?
18: Er scheint ein großer Vertrauter, ein ganz wichtiger Vertrauter von ihm zu sein, jemand, mit dem er sich berät, also der auch absolut loyal ist. Und das ist natürlich jetzt mit Blick dann auch auf die Unionsfraktion dann schon wieder eine Besonderheit. Also da saß bis jetzt jemand Jens Spahn, wo man das Wort loyal nicht unbedingt in denselben Satz mit dem Nachnamen nehmen würde. Also das kann man bei Thorsten Frey auf jeden Fall machen. Der ist sehr loyal. Und da ist natürlich auch wieder so ein, da muss man ja doppelt hinschauen, jetzt zumindest aus politikwissenschaftlicher Sicht. Natürlich muss ein Fraktionsvorsitzender, der muss den Laden zusammenhalten. Wir haben ein parlamentarisches Regierungssystem. Das bedeutet, die Fraktionen und vor allem die Regierungsfraktionen müssen geschlossen sein. Da darf es mal die eine oder andere kleine Abweichung geben, aber insgesamt muss die Geschlossenheit vorhanden sein. Das gehört zu unserem Regierungssystem, weil wenn die nicht mehr vorhanden ist, dann ist man nicht handlungsfähig, dann ist die Regierung nicht mehr tragfähig und muss womöglich mit Rücktritt immer sich Sorgen machen. Also insofern, das ist ganz wichtig. Im Englischen sagt man dazu, das sind Einpeitscher, die Whips im britischen Regierungssystem. Also solche martialischen Ausdrücke nimmt man bei uns nicht, aber die Funktion wird damit gut beschrieben. Aber gleichzeitig muss jemand, der die Fraktion führt, natürlich auch das Vertrauen nicht nur des Regierungschefs haben, sondern auch der Abgeordneten. Und insofern ist das ein Spagat. Also wenn jemand zu loyal zum Kanzler ist oder zum Regierungschef auf Landesebene, dann gerät er womöglich auch leicht in den Verdacht, an dessen langer Leine entlang zu hüpfen. Und das wollen wiederum selbstbewusste Abgeordnete auch nicht. Es ist also auch ein Spagat.
17: Dass sich Carsten Lindemann im Mai des vergangenen Jahres noch als ungeeignet für den Job des Gesundheitsministers ansah, das ist Ironie des Schicksals?
18: Das ist ein bisschen Ironie des Schicksals und lehrt, dass man gelegentlich vorsichtig sein sollte und nie, nie sagen sollte. Ich habe das interpretiert es jetzt im Nachhinein, diese Äußerung von Lindemann, die wir jetzt in den letzten Wochen immer mal wieder vorgespielt bekommen haben, verständlicherweise. Ich habe die damals so interpretiert, dass er sich selber im Grunde entlasten wollte, dass er selber begründen wollte, warum er damals bei der ersten Regierungsbildung eben nicht Mitglied der Bundesregierung geworden ist und dass er das quasi auch ein bisschen schönreden wollte, dass ihm das jetzt ein bisschen auf die Füße gefallen ist, versendet sich wieder.
17: Jetzt hat die CDU eine neue Generalsekretärin mit Franziska Hoppermann. Wie wichtig ist die Personalie?
18: Ich finde die bemerkenswert, die Personalie. Und zwar deshalb finde ich sie bemerkenswert mit Blick dann auf den Herbst oder mit Blick auf den September. Das ist ja demnächst, dass wir Landtagswahlen bekanntlich zunächst in Sachsen-Anhalt haben, Berlin, Mecklenburg-Vorpommern, wo man im Augenblick davon ausgehen kann, dass zumindest in Sachsen-Anhalt und eigentlich in allen drei Ländern also die Wahlergebnisse für die CDU nicht grandios sein werden. Also dass da dann schon relativ schnell anfangen wird, wer hat daran eigentlich Schuld.
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19: Der Preisanstieg für Wohnimmobilien ist im zweiten Quartal schwächer geworden. Das zeigt eine Auswertung des Kieler Instituts für Weltwirtschaft. In manchen Städten sind die Preise sogar gefallen. Details von Sabine Geipel aus unserer Wirtschaftsredaktion.
20: In Stuttgart sind die Kaufpreise für Eigentumswohnungen demnach um 1,6% gegenüber dem Vorquartal zurückgegangen, in Frankfurt um 0,6%. In anderen großen Städten, die das Institut untersucht hat, sind die Preise etwas gestiegen, so am stärksten in Düsseldorf mit plus 1,2%, in Köln minimal um 0,1%. Die Preise entwickelten sich dabei je nach Immobilienart unterschiedlich. Eigentumswohnungen haben sich demnach kaum verteuert, Einfamilienhäuser sind dagegen im Preis gestiegen, aber schwächer als in den Monaten davor. Die Preise für Mehrfamilienhäuser sind der Auswertung zufolge gesunken. Außerdem stellt das Institut fest, dass die Angebotspreise in Immobilieninseraten angepasst werden. Das sei ebenfalls ein Hinweis auf eine nachlassende Marktdynamik.
19: 3 von 4 Auszubildenden wurden 2025 nach Abschluss der Lehre von ihren Betrieben übernommen. Das teilte das Institut für Arbeitsmarkt- und Berufsforschung IAB in Nürnberg mit. Das entspreche einem leichten Minus gegenüber dem Rekordwert im Vorjahr, hieß es. Damals waren 79% aller Azubis übernommen worden. Allerdings zeigten sich große Unterschiede je nach Branche. In den Bereichen Bergbau, Energie- und Wasserversorgung, Abfall, Finanz- und Versicherungswesen sowie in der öffentlichen Verwaltung seien rund 9 von 10 Personen übernommen worden. Das Schlusslicht bildet die Land- und Forstwirtschaft mit 44%, wo also nicht einmal jeder zweite Azubi übernommen wird. Der Internetkonzern United Internet aus Montabaur hat im ersten Halbjahr Umsatz und Gewinn deutlich gesteigert. Das teilte er am Morgen mit. Der Anstieg hätte sogar noch deutlicher ausfallen können, aber das Geschäft bei der Tochter 1&1 schwächelte erneut. Details von Christoph Mautes aus unserer Wirtschaftsredaktion.
21: 1&1 macht knapp 2/3 vom Umsatz des gesamten Konzerns aus und eben hier verlor man innerhalb des ersten Halbjahres 140.000 zahlende Kunden. Der Grund: 1&1 hatte im April die Vermarktung besonders günstiger Tarife eingestellt und bei den hochpreisigen Tarifen das inklusive Datenvolumen gesenkt. Ein etwas besseres Geschäft bei Heiminternetverträgen und eine Verbesserung bei den Firmenkunden sorgten trotzdem unterm Strich für einen leicht steigenden Umsatz. Im United Internet Konzern wächst derweil die zweite große Geschäftssäule immer stärker heran. Die Cloud-Tochter IONOS gewann allein im ersten Halbjahr 500.000 Kunden hinzu und hob ihr Wachstumsziel für das laufende Jahr an. Insgesamt stieg der Umsatz von United Internet auf etwas mehr als 3 Milliarden Euro im ersten Halbjahr. Der Nettogewinn stieg um 60% an, auch aufgrund niedrigerer Steuerbelastung.
19: Der Düsseldorfer Rüstungskonzern Rheinmetall hat im ersten Halbjahr dieses Jahres deutlich mehr verdient. Der Gewinn stieg im Vergleich zum ersten Halbjahr des vorigen Jahres um fast 3/4 auf knapp 800 Millionen Euro. Aus der Wirtschaftsredaktion Ulrich Ückerseifer.
22: Rheinmetall ist der älteste der großen deutschen Rüstungshersteller und profitiert besonders stark von der derzeitigen Aufrüstung in Deutschland. Außerdem beliefert Rheinmetall die Ukraine unter anderem mit Munition. Anders als bei Umsatz und Gewinn gibt es bei den Erwartungen der künftigen Umsätze keine weitere Steigerung. Das liegt vor allem daran, dass der erwartete Auftrag für den Bau von Fregatten für die Bundesmarine nicht zustande gekommen ist. Rheinmetall war bis vor kurzem vor allem ein Hersteller von Panzern, Kanonen und Munition, geht aber inzwischen auch in andere Rüstungsbereiche. So wird das Unternehmen künftig unter anderem Satelliten und Kriegsschiffe herstellen. Der Aktienkurs von Rheinmetall liegt derzeit bei rund 1200 Euro. Nachdem die Aktie in den vergangenen Jahren von rund 100 Euro auf 2000 Euro sehr stark gestiegen war, ist der Kurs in den vergangenen Monaten also wieder deutlich gefallen.
19: Heute haben gleich 8 DAX-Konzerne ihre Halbjahreszahlen vorgelegt. Das müssen die Anleger am deutschen Aktienmarkt erstmal verdauen. Der Leitindex DAX kennt trotzdem keine klare Richtung. Erst rauf, dann runter. Zum Mittag hin wieder rauf. Steht jetzt 0,1% höher bei 26.180 Punkten. Aus unserem Börsenstudio Thomas Spindler.
23: Die Berichtssaison dürfte heute die entscheidenden Impulse am Aktienmarkt setzen. Bei Siemens läuft das Geschäft mit dem Bau und der Ausrüstung von Rechenzentren glänzend. Der Münchner Technologiekonzern erzielte im Neugeschäft und beim operativen Gewinn sogar Rekordwerte. Für das Gesamtjahr wird das Management optimistischer. Siemens hob die Ergebnisprognose an. Auch Merck sieht nach einem starken Quartal optimistischer in die Zukunft. Der Pharmakonzern erhöht die Jahresziele. Die anhaltende Erholung der Laborsparte und starke Verkäufe von KI-Halbleitermaterialien schlagen positiv zu Buche. Die Deutsche Telekom steigerte im zweiten Quartal zwar den Umsatz, aber unter dem Strich sank der Gewinn um rund 6% auf 2,5 Milliarden Euro. Die Anleger dürften sich vor allem darüber freuen, dass der Mobilfunkkonzern das Aktienrückkaufprogramm deutlich ausweitet. Sie erhoffen sich von der Nachfrage nach Aktien steigende Kurse.
19: Und das war's für diese Stunde aus der Wirtschaftsredaktion. Die Zeit gleich 11.59 Uhr.
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2: Kein Wasser nirgends, und dass es in den Flüssen fehlt, macht der Wirtschaft zunehmend zu schaffen. Dazu heute eine Wirtschaftsniedrigwasserkonferenz des Bundesverkehrsministers. Was man dort nicht besprechen wird, die großen Leerstellen, gleich nach den Nachrichten sprechen wir darüber.
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2: Am Nachmittag scheint häufig die Sonne, ab und zu ziehen Wolken durch. Die meisten gibt es Richtung Allgäu. Hier entstehen auch noch mal ein paar Schauer, örtlich auch Gewitter. Es ist nicht mehr so heiß und schwül wie zuletzt, mit maximal 22 Grad im hohen Westerwald und 30 Grad im Breisgau. In der kommenden Nacht wird es bei klarem Himmel angenehm kühl, mit Tiefstwerten von 16 bis 8 Grad. Morgen überwiegend sonnig, nur noch locker bewölkt bei moderaten Sommertemperaturen zwischen 22 und 30 Grad.
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3: Um 12 Uhr mit Luise Wunderlich. Bundesverkehrsminister Bilger trifft sich ab dem frühen Nachmittag in Bonn mit Experten, um über das Niedrigwasser in den Flüssen zu beraten. Als langfristiges Projekt nannte der CDU-Politiker den Ausbau der Schifffahrtsstraßen. Umweltverbände hatten zuvor gewarnt, dass Umbaumaßnahmen am Flussbett den Grundwasserspiegel absenken könnten. Dem Fernsehsender Phoenix sagte Bilger heute Morgen:
5: Da kann ich auch alle beruhigen, die jetzt Sorge haben, dass es nicht umweltgerecht ablaufen würde. In Deutschland ist es so geregelt, dass Umweltauswirkungen da sehr genau beachtet werden. Mittelfristig zum Beispiel ein Förderprogramm, das es im Bundesverkehrsministerium gibt, für den Umbau von Schiffen, sodass man besser mit Niedrigwasser umgehen kann. Und bei den kurzfristigen Maßnahmen geht es beispielsweise darum, können wir die Transporte auf die Schiene verlagern, können wir sie auf die Straße verlagern. Ich könnte mir beispielsweise vorstellen, dass wir Sonn- und Feiertagsfahrverbote für Lkw aufheben, wenn es nötig sein sollte. Wir können nochmal in der Schiene schauen, wo dort noch Potenziale sind, Güter aufzunehmen.
3: Bei dem Krisentreffen über den Umgang mit dem extremen Niedrigwasser am Rhein und anderen Wasserstraßen nehmen auch Vertreter aus Industrie, Häfen und der Binnenschifffahrt teil. Umweltverbände sind nicht dabei. Ermittler in Thüringen haben einen mutmaßlichen Agenten festgenommen. Der 33-jährige Ukrainer soll im Juni Fotos vom Betriebsgelände eines bayerischen Rüstungsunternehmens gemacht und sie an seinen Auftraggeber weitergeleitet haben. Er wird verdächtigt, im Auftrag eines fremden Staats gehandelt zu haben. Die Generalstaatsanwaltschaft und das Landeskriminalamt München vermuten, dass seine Auftraggeber Sabotageaktionen planen. Die US-Armee hat nach Angaben von Präsident Trump keine Probleme mit Raketen- und Munitionsnachschub. Trump schreibt in seinem sozialen Netzwerk, die Armee habe riesige Mengen an Munition. Die Washington Post und CNN hatten berichtet, die Armee habe neue Angriffe auf den Iran absagen müssen, weil sie nicht mehr genügend Langstrecken- und Abwehrraketen habe. Trump warf den Journalisten, Zitat, verräterische Aussagen vor und drohte, die Regierung werde sie jagen. In Deutschland sind in der laufenden Badesaison deutlich mehr Menschen ertrunken als im Vorjahr. Das hat die Deutsche Lebensrettungsgesellschaft DLRG mitgeteilt. Demnach sind allein zwischen Anfang Mai und Ende Juli 189 Menschen tödlich verunglückt. Das sind 30 mehr als im vergangenen Jahr. Letztmals kamen 2020 in diesem Zeitraum mehr Menschen ums Leben. In Rheinland-Pfalz dürfen Schülerinnen und Schüler bis einschließlich Klasse 10 in Zukunft keine Handys mehr in Schulen benutzen. Das hat das Bildungsministerium in Mainz mitgeteilt. Demnach müssen Smartphones ausgeschaltet in den Taschen bleiben. Es seien aber Ausnahmen geplant, etwa wenn Schüler aus medizinischen Gründen erreichbar sein müssen. Das Verbot soll ab Februar kommenden Jahres in Kraft treten. Man nehme damit sozialen Druck von jungen Menschen, immer erreichbar, immer online zu sein. Die Schauspielerin Iris Berben erhält den Deutschen Kulturpolitikpreis. Sie werde für ihren Einsatz gegen Antisemitismus, Rassismus und Rechtsextremismus sowie für Erinnerungskultur und demokratische Bildung ausgezeichnet. Das teilte der Deutsche Kulturrat in Berlin mit. Die Preisverleihung mit einer Laudatio des Pianisten Igor Levit ist für Ende September geplant. Der Kulturpolitikpreis wird seit 5 Jahren verliehen für besondere kulturpolitische Verdienste in Deutschland. Bisherige Preisträger sind unter anderem der Präsident des Zentralrats der Juden in Deutschland, Schuster, und die frühere Kulturstaatsministerin Grütters. Die Geehrten erhalten eine Preisskulptur, die vom Lichtkünstler Klaus Geldmacher gestaltet ist. Fußballnationalspielerin Katrin Hendrich spielt künftig wieder in der Bundesliga. Die Innenverteidigerin wechselt zum 1. FC Köln. Wie der Verein mitteilte, unterschrieb Hendrich einen 2-Jahres-Vertrag. Die 34-Jährige sagte, die Vorfreude auf den FC sei riesig. Zuletzt spielte Hendrich in den USA für die Chicago Stars. SWR-Nachrichten, Redaktion Niklas Behrendt und Christian Kreuzer. Das Wetter für Baden-Württemberg und Rheinland-Pfalz. Zwischen einem Skandinavientief und einem Hoch strömt weniger heiße Luft zu uns. Die Vorhersage? Häufig Sonne Richtung Allgäu, nochmal örtlich Schauer oder Gewitter. Nicht mehr so heiß wie zuletzt mit maximal 20 bis 30 Grad. In der Nacht Abkühlung auf 16 bis 8 Grad. 12.05 Uhr.
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2: Mit Ralf Hecht, guten Tag. Niedrigwasserkonferenz in Bonn. Bundesverkehrsminister Bilger berät mit der Wirtschaft, wie die Flüsse länger schiffbar gemacht werden können. Wir sprechen mit dem BUND über die Pläne. Außerdem, nach dem Fund einer Sprengdrohne am Flughafen Leipzig, wie steht es um die deutsche Drohnenabwehr? Und FIFA-Chef Infantino hat bei einer Krisensitzung die Funktionäre des Weltverbandes auf Linie gebracht. War es das mit dem Aufstand oder gar mit dem Weltfußball? Wir kommentieren. Am Nachmittag Krisentreffen mit Bundesverkehrsminister Bilger. Es geht um das Niedrigwasser in den deutschen Flüssen und um die wirtschaftlichen Folgen. Oliver Krischer, grüner Verkehrsminister in Nordrhein-Westfalen, dazu heute im Deutschlandfunk.
6: Manche Maßnahmen, eine Maßnahme ist sogar fertig geplant. Da könnte gebaut werden, hat der Bund im letzten Jahr die Mittel gestrichen. Auch dieses Niedrigwasserprogramm, da höre ich jetzt im Haushalt 26, ist das halbiert worden. Das sind natürlich alles keine Signale, die wir im Moment brauchen. Ich hoffe, dass heute von der Konferenz mit dem Bundesverkehrsminister da ein anderes Signal ausgeht.
2: Eine der Hauptforderungen von Industrie- und Binnenschiffern und von Herrn Krischer, die Fahrrinne soll ausgebaggert werden, zumindest an den schwierigsten Punkten. Nicht nur, weil dadurch dann doch wieder ein wenig mehr Fracht möglich wäre, sondern auch allein schon, weil das seit mehr als 30 Jahren als wichtig und dringend im Bundesverkehrswegeplan steht. Man darf wohl fast davon ausgehen, dass angesichts der aktuellen Situation genau das beim Treffen von Wirtschaft und Politik dann auch beschlossen wird. Das sei zu kurzsichtig, meint der Bund für Umwelt- und Naturschutz in Nordrhein-Westfalen, bei dem Simone von Kampen Geschäftsführerin für Politik und Kommunikation ist. Frau Kampen, die Konferenz solle nicht auf die wirtschaftlichen Folgen niedriger Wasserstände für die Schifffahrt begrenzt werden, sagen Sie, was zumindest für heute eher unwahrscheinlich ist. Da wird es erstmal darum gehen, die Fahrrinne an manchen Stellen tiefer zu legen, auszubaggern. Was spricht dagegen?
7: In NRW ist es in weiten Teilen so, dass man beim Rhein gar nicht tiefer baggern kann, weil da feine Sande drunter liegen und dann hätten wir noch viel größeres Problem. Die Vertiefung des Rheins erreicht man vor allem dadurch, dass man Buhnen anlegt, die im Prinzip den Flusslauf in der Mitte halten. Und dadurch entsteht auch eine automatische Vertiefung, dass der Rhein etwas tiefer sich in den Untergrund gräbt. Das mal so zum Verständnis. Was man jetzt schon immer macht, ist, dass man Sandbänke, die entstehen, abbaggert, dass Felsen entfernt werden oder Untiefen beseitigt werden. Das ist aber laufendes Geschäft. Und grundsätzlich muss man sagen, dass man einfach nicht immer weiter gegen den Klimawandel anarbeiten kann. Wir sehen ja, dass wir jetzt Tiefstände erreichen, die wir noch nie so hatten. Das kann so sein, dass es nicht in all jeden Jahren so sein wird, aber es kann auch sein, dass es noch schlimmer werden wird. Und eigentlich geht es darum, die Schifffahrt und den Güterverkehr anzupassen.
2: Also nicht der Fluss, sondern der Mensch soll sich an den Fluss anpassen. Jetzt klar, es gibt Niedrigwasserschiffe, aber auch die kommen ja schon an ihre Grenzen. Was wäre Ihrer Ansicht nach noch sinnvoll?
7: Ja, das sind natürlich Lösungen, die auch schon ergriffen werden von größeren Unternehmen, dass sie sich eben Schiffe besorgen, die flacher sind, die auch hinten gegebenenfalls nicht so große Schrauben dran haben, sondern kleinere. Also da kann man sich sicherlich noch anpassen. Auch die Schifffahrt, wie sie dann stattfinden kann, muss dann reguliert werden. Weitere Möglichkeiten sind zum Beispiel die Lagerhaltung wieder zu vergrößern für solche Engpasssituationen oder den Güterverkehr auch stärker auf die Schiene mit jedenfalls zu verlagern. Aber das sind alles Dinge, die ja im Prinzip in der Verantwortung der Verkehrsplanung im Prinzip liegen.
2: Naja, die Verlagerung auf die Bahn bei den Mengen, die Binnenschiffe transportieren, dürfte das schon auch schwierig werden. Was sollte denn Ihrer Meinung nach noch auf die Niedrigwasseragenda ganz abseits vom Transport?
7: Na, wir kriegen auf jeden Fall auch große Probleme in Teilen mit der Trinkwasserversorgung, weil viele Menschen tatsächlich über das Rheinuferfiltrat mit Trinkwasser versorgt werden. Wenn wir immer weniger Wasser im Rhein haben, dann erhöht sich die Schadstoffkonzentration und es bedarf einer größeren Anstrengung, um das Wasser wieder sauber zu kriegen, um es als Trinkwasser nutzen zu können. Und natürlich braucht es auch deutlich länger, um dieselbe Menge an Wasser abzuziehen. Dazu kommen ökologische Probleme, auch vor allem in kleineren Gewässern mit der Wassertemperatur. Wir haben dann weniger Sauerstoffgehalt, was für die Tiere und Pflanzen ein großes Problem wird. Und auch da können Schadstoffe ein Problem werden. Das heißt, hier muss man sich langfristig auch Gedanken darüber machen, wie man die Wasserentnahme steuert. Das ist ja jetzt schon so, dass in einigen kleineren Gewässern zum Beispiel die Feuerwehr kein Wasser mehr entnehmen darf.
2: Ja, nicht, zumindest nicht für Übungen. Und Bauern dürfen nicht damit mehr gießen. Aber wie könnte man es vielleicht einfach besser machen, damit man nicht nur die Probleme beschreibt, sondern vielleicht auch eine Lösung im Vorfeld anbietet?
7: Naja, das sind natürlich alles, sagen wir mal, Folgen oder Entwicklungen, die jetzt nicht vom Himmel fallen, sondern eigentlich weiß man schon lange, dass das alles so kommen wird und dass das auch in Zukunft noch schlimmer werden wird. Dafür braucht es auf jeden Fall eine langfristige Perspektive. Wir müssen dafür sorgen, dass Wasser vermehrt in der Landschaft gehalten wird, dass unsere Flüsse und Auen wiederhergestellt werden und die Resilienz verbessert wird. Und ja, wir brauchen auch auf jeden Fall eine Diskussion über die Wasserentnahme. Und gerade in Krisenzeiten muss es eben auch ja einen Plan dafür geben, wie die Wasserentnahme dann zu steuern ist.
2: Simone von Kampen vom BUND zur Deutschen Niedrigwasserkonferenz, bei der es am Nachmittag wohl vor allem um die Binnenschifffahrt gehen wird. Das Thema Wasser hat die Politik aber schon länger auf dem Schirm und deshalb gibt es auch schon den einen oder anderen Plan. Seit 2023 hat Deutschland zum Beispiel eine nationale Wasserstrategie und auch Europa hat seine Wasserresilienzstrategie, über die Sabrina Fritz aus Brüssel berichtet.
8: Viele Kreuzfahrtschiffe ankern gerade im belgischen Hafen Antwerpen, obwohl sie da gar nicht hin wollten. Der Grund: Niedrigwasser im Rhein. Statt Köln heißt es für die Urlauber also jetzt Antwerpen. Gut 100 Kilometer weiter entfernt in Brüssel macht man sich schon seit Jahren Gedanken über die Wasserknappheit in der Europäischen Union. Im Jahr 2023 erklärt die EU-Kommission,

0: Wasserverbrauchs eingespart werden. Dafür hat die EU eine lange Liste an Empfehlungen, Projekten und Initiativen veröffentlicht. Vorschriften oder gar Strafen kann sie den 27 Mitgliedstaaten allerdings nicht machen. Jessica Roswall, die zuständige EU-Kommissarin für Umwelt- und Wasserresilienz, äußert sich entsprechend vage. Wir müssen den kaputten Wasserkreislauf reparieren. Zweitens müssen wir eine wasserkluge Wirtschaft aufbauen und wir müssen sauber und bezahlbares Wasser für alle sicherstellen. Schaut man sich die Liste der Empfehlungen durch, fällt zum Beispiel auf, dass nur knapp 3% des Abwassers in der EU wiederverwertet wird. Auch die Wasserverschwendung durch löchrige Pipelines und undichte Transporter könnten viele Planschbecken füllen. Bei Hotels, Gaststätten und Sportanlagen ist der Wasserverlust besonders hoch. Die sogenannte Leckrate in der EU liegt bei 8-57%, je nach Mitgliedsland. Wasser im Wert von schätzungsweise 3 Millionen Euro verschwindet jedes Jahr in der EU. Man kann es nicht anders sagen, die Gemeinschaft ist nicht dicht. Aber all dies sind nur die berühmten Tropfen auf dem heißen Stein gegen den Verbrauch in der Landwirtschaft. Um Tomaten, Gurken und Kartoffeln großzuziehen, den Wein zu wässern und die Tiere zu füttern, wird fast die Hälfte des gesamten EU-Wasserverbrauchs aufgewendet. Mit Fast Fashion und Rechenzentren kommen ganz neue durstige Branchen dazu. Andererseits sollen Digitalisierung und KI dazu beitragen, den Einsatz von Wasser besser zu steuern. Eine klare Wasserstrategie ist also gar nicht so einfach. Geld spielt auch eine Rolle. Veraltete Rohre, Kläranlagen, mangelnde Speichermöglichkeiten. Der Investitionsbedarf geht in die Milliarden.
1: Ja, aus Brüssel der Bericht von Sabrina Fritz. Und mit einem neuen Thema kehren wir zurück nach Deutschland. Nachdem am Flughafen Leipzig gestern eine Drohne mit einem Sprengstoffpaket gefunden wurde, ist das Thema Drohnenabwehr wieder in aller Munde. Die neue Qualität? Diesmal hatte die Drohne wohl ein Sprengstoffpaket dabei, wobei der Zünder abgerissen und die Bombe deshalb wohl nicht funktionsfähig war, so die Angaben der deutschen Ermittlungsbehörden. Es ist ja nicht das erste Mal, dass Drohnen gesichtet werden und auch ohne Sprengstoff hatten sie schon vielfach für viel Aufregung gesorgt. Deshalb die Frage, was ist da bisher passiert? Christina Nagel aus unserem Hauptstadtstudio beantwortet sie.
2: Innenminister Alexander Dobrindt spricht von einer sehr ernsten Gefahrensituation, von einer neuen Qualität der Bedrohung.
3: Wenn ich mir das anschaue, wie hier vorgegangen worden ist, was hier an Drohne existiert hat, was hier an Sprengsatz existiert hat, dann muss man von einem hochprofessionellen Vorgehen ausgehen. Und dieses professionelle Vorgehen erfordert mehr als Laienwissen. Und deswegen, ja, kann man fremde Mächte einfach nicht ausschließen.
2: Wer diese fremden Mächte sein könnten, sagt der Innenminister nicht. Er verweist darauf, dass in alle Richtungen ermittelt wird, noch könne man nichts beweisen. Das kritisiert der grüne Innen- und Sicherheitsexperte Konstantin von Notz im Gespräch mit WDR 5, liege in der Natur der Sache bei hybriden Angriffen. Sie sollen immer auch dazu dienen, ein Gefühl von Unsicherheit und Angst zu verbreiten.
4: Aber wenn es läuft wie eine Katze, aussieht wie eine Katze und miaut wie eine Katze, dann ist es wahrscheinlich eine Katze. Und wenn da eben diese ukrainischen Maschinen an dem Flughafen stehen und genau da befindet sich eine Drohne mit Sprengstoff, dann ist es einfach ein sehr naheliegendes Szenario, dass es sich hier um eine Aktion russischer Dienste handelt.
2: Nicht nur von Notz, auch andere Sicherheitsexperten hätten sich hier eine klare Aussage des Innenministers gewünscht. Dann allerdings hätte die Bundesregierung auch direkt reagieren müssen. Nicht nur auf nationaler Ebene, durch die Einbestellung des russischen Botschafters zum Beispiel, sondern vielleicht auch auf Ebene der NATO. Denn der Flughafen Leipzig wird auch für Rüstungsgütertransporte des Militärbündnisses genutzt und die großen ukrainischen Antonov-Maschinen auch für Lieferungen an die Ukraine. Der CDU-Politiker Roderich Kiesewetter fordert, Artikel 4 zu aktivieren. Er ermöglicht es NATO-Mitgliedstaaten, die die Sicherheit ihres Landes gefährdet sehen, die Bündnispartner zu Beratungen zusammenzurufen. Dabei geht es darum, gemeinsame Maßnahmen abzustimmen. Es könne nicht so weitergehen, dass die Gegenseite mit keinerlei Konsequenzen zu rechnen hätte, findet auch der Sicherheitsexperte Nico Lange.
5: Dass da keine Kosten entstehen und ich glaube, wir müssen uns endlich wehren.
2: Die Frage ist, wie? Das gilt auch für den Umgang mit potenziellen Tätern.
1: Wir kommen zur Sportpolitik und dem Kommerz. FIFA-Boss Gianni Infantino, die personifizierte Hyperkommerzialisierung des Weltfußballs, der Mann, der besonders gut mit autoritären Machthabern kann und. Die

0: Liste der Vorwürfe und Schmähungen, die sich der Chef des Weltfußballverbandes erarbeitet hat, ist lang, sehr lang. Und doch ist er bisher immer damit durchgekommen. Der angestrebte Verkauf von WM-Rechten an Investoren war dann aber doch wohl zu viel für viele in der Fußballfamilie. Aufstand der Kontinentalverbände, später der Rückzieher Infantinos. Der Rücktritt nur noch eine Frage der Zeit, so schien es. Denn selbst im FIFA-Hauptquartier rückten immer mehr Funktionäre von Infantino ab. Gestern hat er zumindest die aber bei einer Sondersitzung wieder auf seine Linie gebracht. Aha. Und die anderen? Und der Weltfußball? Wie sehr wird der durch Infantino beschädigt? Ein Kommentar von Matthias Friebe.
1: Als Gianni Infantino vor gut zwei Wochen gemeinsam mit Donald Trump den WM-Pokal an Spanien übergibt, da scheint es so, als könnte ihm nichts gefährlich werden. Der unantastbare FIFA-Boss strahlt, berauscht von enormem Selbstbewusstsein nach einer WM, die für die FIFA ein einziger Höhenflug von Rekordmeldungen und Dollarzeichen war. Doch wer viel hat, der will noch mehr. Die Gier übernimmt und schnell ist der Bogen überspannt, ohne es selbst zu merken. Bei der Siegerehrung in New York, noch unvorstellbar, ist Mr. Fußball, Gianni Infantino, so weit weg von seiner Wiederwahl wie nie zuvor. Er hat seinen Icarus-Moment erlebt. So wie der mythische griechische Flieger ist auch er zu nah an die Sonne geflogen, wollte zu viel und droht jetzt, nicht mit geschmolzenem Wachs an den Flügeln, aber mit schweren Taschen voller Geld ins Meer zu stürzen. Dabei hat er eigentlich nur das gemacht, was er immer macht. Noch mehr Geld und noch mehr Geld zu organisieren und dann an die nationalen Verbände zu verteilen und die Stimmen zu sichern. Doch die alte, einfache Rechnung mehr Geld, mehr Macht geht in diesem Sommer nicht mehr auf. Der Versuch, Teile der WM zu privatisieren, externe Investoren ins Boot zu holen, das ist das kleine Stück zu viel, das sind ein paar Meter zu nah, die der FIFA Icarus an die heiße Sonne geflogen ist. Vor allem die UEFA rebelliert. Die 55 europäischen Verbände waren in den letzten Jahren eh schon auf Kriegsfuß mit der FIFA, während der WM noch befeuert durch den Anruf Trumps bei Infantino und die Aufhebung einer roten Karte eines US-Spielers. Die Privatisierungspläne Infantinos im Alleingang, an allen Gremien vorbei, sind dann der berühmte letzte Tropfen oder, wie ein Funktionär es noch drastischer sagt, eine Atombombe für den Weltfußball. Die UEFA feuert mit allem, was sie hat, zurück. Vertrauensentzug für den Präsidenten, keine Stimmen für Infantino mehr und die Androhung, alle FIFA-Wettbewerbe zu boykottieren. Das ultimative Mittel. Denn eine WM ohne Europa, ohne Spanien, Frankreich, England und Deutschland kann auch der Meister der Fußballgeschäfte Infantino nicht mehr verkaufen. Nur um es direkt zu sagen, auch bei der UEFA fliegen keine Engel. Über viele Jahre haben auch sie dem FIFA-Chef alles durchgehen lassen. Nur jetzt, wo es auch an ihr Geld geht, da mucken sie auf. Immerhin. Dass sich Nordamerika und Asien angeschlossen haben und auch Teile der FIFA-Belegschaft öffentlich protestieren, zum Teil zurücktreten, ist so etwas wie die Stunde Null für Infantino. Alarmstufe Rot. Deshalb hat es ein Krisentreffen in Marokko mit vorhersehbarem Ergebnis gegeben. Eine Entschuldigung, ohne sich zu entschuldigen, und eine Kampfansage an alle Kritiker. Das ist die eigentliche Botschaft. Infantino gibt nicht auf, der Rücktritt ausgeschlossen. Er wird versuchen, Zeit zu gewinnen und Stück für Stück die Länder wieder auf seine Seite zu ziehen. Mit Geld hat das bisher immer sehr gut funktioniert. Stand jetzt deutet alles auf einen langen, schmutzigen Wahlkampf hin bis zum März. Vor gut zwei Wochen beim WM-Finale war auch das noch unvorstellbar.
0: Ein Kommentar von Matthias Friebe. Das deutsche Gesundheitswesen ist inzwischen ein Pflegefall, heißt es immer öfter. Alle Reformen bringen bisher nur Linderung, keine Heilung. Bei den jüngsten Reformen immer wieder im Fokus die Krankenhäuser. Und immer wieder hört man, den Kliniken geht es schlecht, finanziell schlecht. In Baden-Württemberg haben sie im laufenden Jahr bereits ein Defizit von 880 Millionen Euro gemacht, so die Krankenhausgesellschaft. Und im kommenden Jahr dürfte das finanzielle Loch durch die Gesundheitsreform noch größer werden. Dabei wird bereits gespart, viel auch am medizinischen Personal. Wie sich das auf die verbliebenen Ärztinnen und Ärzte in den Krankenhäusern auswirkt, Clara Gehrunger.
2: Das Gericht hat den 25-jährigen Mann unter anderem wegen zweifachen Mordes zu einer lebenslangen Freiheitsstrafe.
0: Na, das war ganz eindeutig nicht Clara Gehrunger. Wir probieren es nochmal. Die Situation von Ärzten und Ärztinnen in den Krankenhäusern.
3: Sabine ist eine junge Ärztin an einem Krankenhaus in Baden-Württemberg. Sie hat sich bereit erklärt, von ihrer Arbeitsbelastung zu sprechen. Zu ihrem Schutz haben wir ihren Namen geändert und sprechen ihre Stimme nach. Die junge Frau arbeitet im Bereitschaftsdienst und in der Notaufnahme. Schon auf dem Weg zur Arbeit begleitet sie ein schlechtes Gefühl.
4: Ich komme oft schon mit Bauchschmerzen zum Dienst, weil ich genau weiß, das wird heute wieder ein harter Tag. Man beißt sich durch, man funktioniert und versucht es bestmöglich zu machen. Ich komme dabei häufig an meine Grenzen. Das Schlimmste aber ist der Tag danach. Man ist extrem erschöpft, man fühlt sich krank, man fühlt sich ausgelaugt, hat Kopfschmerzen.
3: Wie viele Stunden sie pro Woche arbeitet, weiß Sabine nicht genau. Über 50 sind es bestimmt, sagt sie. Darunter regelmäßige Nacht- und Wochenenddienste. Die Ärztin erzählt von wenig Schlaf und von zunehmendem Personalmangel, weil viele Stellen nicht nachbesetzt werden. Dass die Arbeitsbelastung zunimmt, bestätigt auch die Ärztevertretung Marburger Bund. Michael Beck ist deren stellvertretender Geschäftsführer in Baden-Württemberg.
5: Ärztinnen und Ärzte gehen regelmäßig für ihre Patienten über ihre eigene Belastungsgrenze. Und dieser Einsatz geht oft zu Lasten der eigenen Gesundheit. Wir haben Verstöße gegen tarifvertragliche und arbeitszeitgesetzliche Regelungen, die ja gerade den Zweck verfolgen, die Gesundheit dieser Ärztinnen und Ärzte zu schützen.
3: Einigen Medizinern zufolge birgt diese Belastung auch Risiken für Patientinnen und Patienten. Dem SWR liegt das Ergebnis einer Beschäftigtenbefragung vor, die der Personalrat der Uniklinik Freiburg durchgeführt hat. Mehr als die Hälfte der befragten Ärztinnen und Ärzte sehen demnach angesichts der Sparmaßnahmen ihre Schützlinge in Gefahr. Auf Anfrage hält die Klinikleitung dagegen, spricht von nicht repräsentativen Ergebnissen. Eigene Umfragen unter den Beschäftigten zeigten demnach:
6: Eine hohe Zufriedenheit und eine überdurchschnittliche Arbeitgeberattraktivität des Universitätsklinikums Freiburg.
3: Dem SWR stellt die Uniklinik die zitierten Umfragen nicht zur Verfügung. Fest steht, die Personaldecke ist vielerorts knapper geworden. Zahlreiche Kliniken haben großflächige Stellenstreichungen angekündigt. Für die Ärztinnen und Ärzte, mit denen der SWR über ihren Arbeitsalltag sprechen konnte, sind das schlechte Nachrichten. Sie sagen, die Überbelastung habe bereits zu schwerwiegenden Behandlungsfehlern geführt und erzählen von totaler Erschöpfung und hohem Frust an Krankenhäusern in Baden-Württemberg.
0: Der Sprit, er wird immer teurer, die Ölkonzerne verdienen immer mehr und selbst US-Präsident Trump ist da mittlerweile angefressen. In Deutschland gibt es seit gut 4 Monaten die 12-Uhr-Regel. Sprit darf jeden Tag nur noch einmal teurer werden, eben um 12. Danach darf es nur noch billiger werden. Theoretisch. Aber auch im Juli wurden deutschlandweit tausende mutmaßliche Verstöße registriert. Die Strafen sind gering, wenn sie denn überhaupt verhängt werden. Denn nur in wenigen Fällen ermitteln die Behörden bisher überhaupt. Nun zeigt eine SWR-Anfrage aber, da ändert sich gerade etwas. Zumindest ein wenig. Andreas Hein berichtet.
7: Es geht um tausende mutmaßliche Verstöße. Und zwar nicht solche, die sich ein paar Minuten vor oder nach dem erlaubten Zeitfenster abspielen, sondern Preiserhöhungen Stunden später oder früher, teilweise mehrmals täglich. Ein Team aus SWR-Datenjournalisten hat allein 1100 Tankstellen identifiziert, die ihre Preise mutmaßlich auf diese Weise erhöht haben. Besonders auffällig, ein Zehntel aller mutmaßlichen Verstöße könnte dabei auf 15 Esso-Tankstellen fallen. Trotz Nachfrage will sich Esso dazu nicht äußern. Insgesamt wurden zwar immer noch 50.000 kleinere Verstöße registriert, die Zahl geht aber zurück. Hier wurde oft über technische Probleme und langsame Datenverbindungen diskutiert. Die groben Verstöße aber bleiben, und zwar relativ stabil. Das zu prüfen ist aufwendig. Jeder einzelne Verstoß muss gecheckt werden. Seit April sind laut SWR-Datenanalyse fast 250.000 Prüffälle aufgelaufen. Die Spritpreis-Taskforce der Bundesregierung wirkt hilflos. Deren Chef Armand Zorn fordert, Zitat, dass Verstöße bundesweit geahndet werden und die Strafen so bemessen werden, dass sich Verstöße nicht lohnen. Das Land Niedersachsen ist schon seit Anfang Juli dabei, Verstöße zu ahnden, mit 55 € Bußgeld pro Fall. Der ADAC kommentiert das mit den Worten, es sei fraglich, ob das abschreckend genug sei. Neben Niedersachsen haben jetzt auch auf SWR-Anfrage weitere Bundesländer mitgeteilt, dass sie ermitteln. Mecklenburg-Vorpommern, Berlin und das Saarland. Die Spritpreis-Taskforce der Bundesregierung verweist außerdem auf den Bußgeldrahmen bis 100.000 €. Es sei schließlich kein Bagatelldelikt, das Vertrauen der Verbraucher zu untergraben. Ökonomen fordern außerdem eine Verschiebung des Zeitpunktes der Preiserhöhung auf den Abend. Denn in der im Moment günstigsten Tankstunde, nämlich vormittags nach 11, hätten die wenigsten Menschen auch Zeit zu tanken.
0: Das große Geld, darum geht es auch im Übernahmekrimi zwischen der Deutschen Commerzbank und der italienischen UniCredit. Dieser Übernahmekrimi läuft schon lange, geht jetzt wohl in die entscheidende Runde. Die Italiener halten mittlerweile knapp die Hälfte der Commerzbank-Anteile. Jetzt stehen Verhandlungen zwischen beiden Banken an. Schon für heute ist ein Gespräch angesetzt und in das geht die Commerzbank zumindest moralisch gestärkt. Geli Hensoldt aus der SWR Wirtschaftsredaktion heute frisch auf den Tisch. Sehr, sehr gute Geschäftszahlen.
8: Ja, genau. Also fürs erste Halbjahr 2026 kann die Commerzbank einen Rekordgewinn vermelden. Der ist um 40% gestiegen im Vergleich zum Vorjahreszeitraum auf etwa 1,8 Milliarden Euro. Vor allem das Geschäft mit Wertpapieren ist sehr gut gelaufen. Die guten Zahlen, die sind für die Commerzbank-Chefin, für Bettina Orlopp, auch ein Argument dafür, dass die UniCredit auch nach einer Übernahme am Geschäftsmodell der Commerzbank festhalten sollte.
0: Ja, UniCredit ist ja schon 2024 eingestiegen. Mit freiwilligen Übernahmeangeboten hat sie sich die Kontrolle von fast 50% der Anteile gesichert. Heißt das, dass die Commerzbank ihre Eigenständigkeit nun definitiv verlieren wird?
8: Also ich denke schon, ja. 156 Jahre war die Commerzbank selbstständig und sie hat sich ja auch lange gegen diese Übernahme gewehrt. In den Gesprächen jetzt dürfte es aber nicht mehr darum gehen, diese Übernahme irgendwie noch zu verhindern, sondern eher darum, das Beste rauszuholen für Mitarbeiter, für Kunden und für Aktionäre. Für die UniCredit ist die Commerzbank einfach eine sehr attraktive Bank, weil sie sehr viele Privatkunden hat und stark ist im Geschäft mit mittelständischen Unternehmen. Und deswegen hat sie eben ein großes Interesse an diesem Geschäftsmodell und an der Übernahme.
0: Und wie kann es jetzt weitergehen?
8: Ja, bei der UniCredit rechnet man damit, dass man bis zum Jahresende alles zusammen hat an Genehmigungen und dann die Kontrolle bei der Commerzbank übernehmen kann. Ab 2027 will der Chef von UniCredit, Andrea Ocell heißt er, die Commerzbank dann nach seinen Vorstellungen umbauen. Er plant, in Deutschland 7000 Stellen zu streichen. Allerdings sind betriebsbedingte Kündigungen bei der Commerzbank bis 2030 ausgeschlossen. Und der Betriebsrat sagt, das gilt natürlich auch nach einer Übernahme.
0: Wenn die UniCredit die Commerzbank tatsächlich übernimmt, was bedeutet das dann auch für die Bankenlandschaft in Deutschland?
8: Ja, dann hätten wir nur noch eine einzige unabhängige deutsche Großbank, nämlich die Deutsche Bank. Und die wäre dann sozusagen alleine zuständig dafür, die großen Unternehmen in Deutschland zu finanzieren. Aber insgesamt bleibt unser Bankensystem trotzdem weiterhin stabil. Wir haben ja schon sehr viele Banken, Sparkassen, Genossenschaften, Direktbanken. Und die UniCredit, die würde eine der größten europäischen Bankkonzerne werden und könnte dann natürlich auch ganz anders auftreten gegenüber der Konkurrenz aus anderen Ländern, zum Beispiel aus den USA.
0: Geli Hensoldt aus der Wirtschaftsredaktion.
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11: Hybrides Anschlagsszenario. Innenminister Dobrindt spricht in Bezug auf den Drohnenfund am Leipziger Flughafen von einer neuen Gefahrenqualität. Wir klären, was das bedeutet. Und ein Monat vor der Wahl in Sachsen-Anhalt liegt die AfD in allen Umfragen vor vorne. Wir sprechen über die Hintergründe. Und wir schauen uns auch an, wie es in der Straße von Hormuz weitergeht. Dort haben sich der Iran und der Oman auf ein gemeinsames Vorgehen geeinigt. Diese und weitere Themen gibt's in der nächsten halben Stunde für Sie. Ich bin Denise Friemann und ich freue mich, dass Sie dabei sind. Eine Drohne bewaffnet mit Sprengstoff auf deutschem Boden. Was vor einiger Zeit noch wie ein weit entferntes Szenario klang, ist die Realität am Flughafen in Leipzig-Halle. Nach Recherchen von NDR, WDR und Süddeutscher Zeitung entging der Flughafen wohl nur knapp einer Katastrophe. Diese aktuelle Lage beunruhigt auch den Bundesinnenminister Alexander Dobrindt von der CSU. Er sprach gestern Abend in den Tagesthemen von einer neuen Bedrohungslage. Was das für uns bedeutet, darüber habe ich kurz vor der Sendung mit meinem Kollegen aus dem ARD-Hauptstadtstudio Mario Kubina gesprochen. Schauen wir vielleicht zunächst nochmal auf die beiden Vorfälle. Eine Drohne, die mit dem Sprengstoff und einem Zünder ausgestattet war, wurde auf dem Rollfeld am Leipziger Flughafen gefunden und kurz darauf kollidierte ein unbekanntes Flugobjekt mit einer Frachtmaschine, die daraufhin mit leichten Schäden in Hannover landete. Was sagt denn die Bundesregierung über die aktuelle Lage, wie sie sich jetzt darstellt?
12: Ja, also der Bundesinnenminister, der hat sich schon mehr als alarmiert gezeigt gestern Abend bei einer kurzfristig angesetzten Pressekonferenz am Flughafen in Halle-Leipzig. Da hat er von einer neuen Gefahrenqualität gesprochen. Jetzt ist es ja nicht so, dass zum ersten Mal so eine Drohne oder auch mehrere Drohnen aufgekreuzt wären über deutschen Flughäfen oder in deren Nähe. Aber neu ist eben, dass zumindest die eine Drohne in dieser Woche die da in Halle-Leipzig aufgetaucht ist, dass diese Drohne mit Sprengstoff und noch dazu mit militärischem Sprengstoff präpariert war. Und da gehen natürlich gleich alle Alarmglocken bei den Sicherheitsbehörden an, denn das ist tatsächlich eine neue Qualität der Bedrohung.
11: Ja, du hast es gerade schon gesagt, es war auch das erste Mal, dass es einen Vorfall mit einer mit Sprengstoff beladenen Drohne in Deutschland gab. Und einige Politiker und Politikerinnen vermuten jetzt Russland als Drahtzieher, auch wenn es dafür noch keine Beweise gibt, das muss man sagen. Aber müssen wir uns in Zukunft auf weitere solche Vorfälle einstellen? Hat sich der Innenminister dazu geäußert?
12: Also der Innenminister hält sich eben zurück, was diese konkrete Frage angeht, wer steckt dahinter. Allerdings, Alexander Dobrindt hat auch klar gemacht, dass es wohl eher keine Amateure waren, die diesen militärischen Sprengstoff auf die Drohne gepackt haben, sondern er geht eben davon aus, dass Profis am Werk waren, Profis in Anführungszeichen gesetzt. Und er schließt auch nicht aus, dass das Ganze von, Zitat, fremden Mächten ausgegangen sein könnte. Also das heißt eben, er hält auch gut für möglich, dass staatliche Akteure letztlich dahinter stecken. Russland hat er nicht benannt, eben weil es nicht so einfach ist, diesen klaren Nachweis zu führen.
11: Aber er hatte schon vor einigen Wochen die Einschätzung der Bedrohungslage auch von einer abstrakten Bedrohung zu einer hohen Bedrohungslage hochgestuft. Kannst du erklären, was das genau bedeutet? Also welche Sicherheitsmaßnahmen greifen und könnte es jetzt nach diesen Vorfällen auch noch neue Maßnahmen geben, die hinzukommen?
12: Also diese Hochstufung in der Lageeinschätzung, das heißt schlicht und ergreifend, dass die Sicherheitsbehörden jetzt darauf gefasst sein sollten, dass es eben jederzeit zu Anschlägen oder Sabotageakten kommen könnte. Und genau das haben wir jetzt ja erlebt. Die Frage ist eben, wer steckt dahinter und wie hätte sich das vermeiden lassen können möglicherweise oder wie können wir uns für die Zukunft besser aufstellen, was den Innenminister schmerzen muss. Wir sind ja im Grunde nur knapp an einem wirklich großen Unglück vorbeigeschrammt. Es ist ja offenbar einem Zufall zu verdanken, dass der Zünder eben nicht funktioniert hat, dass diese Drohne nicht hochgegangen ist. Und da stellen sich natürlich Fragen nach der Sicherheit deutscher Flughäfen. Es läuft ein Programm zur Nachrüstung im Sinne der Drohnenabwehr. Und zwar bei allen 8 großen Flughäfen in Deutschland. Halle-Leipzig gehört übrigens dazu. Aber dieses Programm, das ist eben gerade erst aufgesetzt. Und das dauert wohl auch noch ein paar Monate, bis dort eben ein Stand erreicht ist, bei dem man sagen kann, okay, jetzt sind wir halbwegs auch auf Augenhöhe mit Blick auf potenzielle Angreifer.
11: Sollte jetzt, wie der Innenminister es formuliert, tatsächlich eine fremde Macht oder fremde Mächte hinter diesen Vorfällen stecken, dann sprechen wir von einer massiven Eskalation und ja auch einer Provokation. Ist Deutschland auf solche Vorfälle vorbereitet? Was würdest du sagen?
12: Ja, die Schwierigkeit ist es eben, wenn wir solche hybriden Angriffe sehen, dass erstens die Frage der Urheberschaft so eindeutig nicht zu klären ist, auch wenn natürlich jetzt nach Augenschein vieles dafür spricht, dass Russland ein Interesse zumindest an so einem Vorfall haben könnte. Das wäre aber Voraussetzung dafür, dass man eben das Ganze auf eine diplomatische Ebene auch hievt, dass man klare Beweise als Bundesregierung in der Hand hält, dieser oder jener Staat, der war's. Für so einen Fall gäbe es schon auch Mechanismen. Zum Beispiel kann man nach Artikel 4 des NATO-Vertrags die Bündnispartner einbestellen und auffordern, dass man sich eben zusammenschließt und über so einen Sicherheitsvorfall spricht. Das wäre also nicht der Bündnisfall, sondern eine Stufe davor. Aber das passiert eben auch erst, wenn man mehr als den bloßen Augenschein hat, sondern handfeste Beweise.
11: Die Einschätzung von Mario Kubina aus dem ARD-Hauptstadtstudio. Vielen Dank. Die anhaltenden Rekordtiefstände auf dem Rhein und an anderen großen deutschen Flüssen sorgen weiter für Probleme. Große Frachtschiffe können nur eingeschränkt fahren, Güter teilweise nicht mehr transportiert werden. Das betrifft auch saarländische Wirtschaftszweige, unter anderem die Stahlindustrie. Der neue Bundesverkehrsminister Steffen Bilger von der CDU lädt deshalb heute zu einem Niedrigwasser-Spitzentreffen in Bonn ein. Eingeladen sind unter anderem Hafenbetreiber und Vertreter der Binnenschifffahrt sowie sowie die von Transportproblemen betroffenen Unternehmen. Es geht unter anderem um die Frage, sollte man den Rhein vertiefen, um die Schifffahrt abzusichern oder eher wirtschaftliche Ausfälle in Kauf nehmen. Nicolas Fordonarax berichtet.
13: Dass der Rhein nicht einfach vor sich hinfließen darf, ist tatsächlich nichts Neues. Dem natürlichen Verlauf des riesigen Flusses geht der Mensch schon 1817 an den Kragen. Der badische Ingenieur Johann Gottfried Tuller nimmt eine Rheinkorrektur vor. Der Lauf des Oberrheins wird begradigt. Hochwasserschutz. Begradigung und Vertiefung kamen an immer mehr Stellen hinzu. Der Fluss ist mittlerweile ausgelegt für gut beladene Schiffe mit ordentlich Tiefgang. Sie entlasten beim Transport von Gütern Schiene und Straße deutlich und sind wirtschaftlich attraktiv. Alleine bei Köln passieren täglich bis zu 400 Schiffe die Stadt. Gut beladen und staufrei geht aber eben nur bei ausreichend Wasser. Aktuell müssen sich die Schiffe den Platz in der engen Fahrrinne teilen, mit weniger Fracht. Der NRW-Umwelt- und Verkehrsminister Oliver Krischer von den Grünen macht daher bei der Frage nach einer weiteren baulichen Anpassung des Flusses folgende Kosten-Nutzen-Rechnung auf.
14: Wir haben mehrere geplante Maßnahmen. Zum Teil sind die am Rhein schon umgesetzt. Da sind natürlich Millionenbeträge fällig. Da muss an verschiedenen Stellen das Rheinbett ausgebaggert werden. An anderen Stellen muss es mit Material stabilisiert werden. Das kostet schon einige Millionen. Aber im Vergleich zu dem, was der wirtschaftliche Schaden einer nicht funktionierenden Binnenschifffahrt ist, sind diese Investitionen gut angelegtes Geld.
13: Der wirtschaftliche Schaden, von dem Krischer spricht, den beschreibt das Institut der deutschen Wirtschaft in dieser Woche genauer. Ökonom Thilo Schäfer sagte der Bild-Zeitung, ein längerer Ausfall der Schiffbarkeit auf dem Rhein könnte das ganz klitzekleine Pflänzchenwachstum, das wir haben, komplett ersticken. Demnach könnte das Wachstum des Bruttoinlandsproduktes wegen des Niedrigwassers um 0,4 Punkte niedriger ausfallen als bisher erwartet. Eine Vertiefung, auch um wenige Zentimeter, könnte an manchen Stellen zwar Abhilfe schaffen und direkt deutlich größere Mengen Transportgut ermöglichen, aber bei tieferer Rinne fehlt nun mal Wasser am Rand des Flusses. Umweltschützer warnen vor den Folgen für die Natur, so auch Paul Kröfkes vom BUND.
15: Das ist vor allen Dingen ein ökologisches Problem für die flussnahen Uferauen, die dadurch stärker austrocknen werden. Die Fischwelt hält sich auch in der Fahrrinne auf. Und wenn hier also weiter ausgebaggert, vertieft und ausgebaut wird, wird das auch ein ökologisches Problem für die Fischwelt, die dort Laichplätze und Wandermöglichkeiten verliert.
13: Kröfkes fordert stattdessen den verstärkten Einsatz von Schiffen, die speziell für Niedrigwasser umgebaut sind. Ein Aspekt, den auch die grüne NRW-Wirtschaftsministerin Mona Neubauer unterstreicht. Land und Bund unterstützen Forschungsbestrebungen und Umbau der Schiffe. Eine flächendeckende Vertiefung des Flussbetts lehnt sie auf WDR-Nachfrage aber ab. Der Rhein müsse zu einem Symbol dafür werden, wie wir unseren Industriestandort an den Klimawandel anpassen, so die Ministerin. Gegenüber punktuellen Projekten zur Beseitigung von Flach- und Engstellen sei man aber offen. Weitere Eingriffe in den Fluss wird es also sicher geben. Doch für trockenere Sommer und fehlendes Wasser aus den Alpen wird es in der Industrie und in der Binnenschifffahrt auf dem Rhein wohl noch mehr Umgestaltung brauchen als nur am Flussbett.
11: Die Richtung der aktuellen Bundesregierung und Kanzler Friedrich Merz in Sachen Migrationspolitik ist klar. Migration nach Deutschland soll begrenzt werden, unter anderem durch Grenzkontrollen und Abschiebungen. Aber was ist mit der Integration derjenigen, die hier bleiben wollen und dürfen? Dafür wurde vor 10 Jahren, damals noch unter Kanzlerin Merkel und kurz nachdem 2015 viele Geflüchtete nach Deutschland kamen, das Integrationsgesetz eingeführt. Was darin steht und welche Änderungen es gab, hat sich Lissy Kaufmann aus dem ARD-Hauptstadtstudio angeschaut.
16: Fördern und fordern. Dieses Motto hat die damalige Bundesregierung dem Integrationsgesetz vor 10 Jahren verpasst. Das Gesetz war eine Reaktion der schwarz-roten Bundesregierung unter Angela Merkel auf die Migrationskrise. Die hatte ein Jahr zuvor begonnen. Anders als bei anderen Migrationsgesetzen ging es nicht darum, Einwanderung zu begrenzen, sondern Geflüchtete besser zu integrieren. Und zwar Asylbewerber, die eine gute Chance haben, bleiben zu dürfen oder die bereits als Geflüchtete anerkannt sind. Das Integrationsgesetz sollte dafür eine ganze Reihe bestehender Gesetze ändern. Unter anderem sollten die Chancen von Geflüchteten am Arbeitsmarkt verbessert werden. Aus Bundesmitteln wurden befristet 100.000 neue gemeinnützige Jobs geschaffen, also eine Art 1-Euro-Job für Asylbewerber. Allerdings sollten die nur 80 Cent pro Stunde bekommen. Ein weiterer Schritt, die betriebliche Ausbildung. Beschlossen wurde die sogenannte 3-plus-2-Regel. Das heißt, wer eine Ausbildung absolviert, darf für die Zeit auch sicher in Deutschland bleiben. Wer danach direkt weiterarbeitet, darf 2 weitere Jahre bleiben. Wer hingegen noch einen Anschlussjob sucht, hat ein 1/2 Jahr dafür Zeit. Ausgenommen Geflüchtete aus sicheren Herkunftsländern und jene, bei denen eine Abschiebung bevorsteht. Um zu verhindern, dass soziale Brennpunkte entstehen, wurde die sogenannte Wohnsitzauflage eingeführt. Konkret bedeutet das, wer soziale Leistungen bezieht, darf sich nicht frei aussuchen, wo er wohnt. Außerdem wurde beschlossen, dass Integrationskurse schneller besucht werden können. Die Wartezeit sollte halbiert werden, von 3 auf 1,5 Monate. Für Orientierungskurse, bei denen es um die Vermittlung von Werten, Politik und gesellschaftlichem Zusammenleben geht, sollten nicht 60, sondern 100 Unterrichtsstunden angesetzt werden. Vor allem für Asylbewerber mit guter Bleibeperspektive sollte der Zugang zu Integrationskursen erleichtert werden. Angesichts knapper Kassen hat die jetzige Bundesregierung unter Friedrich Merz die freiwillige Teilnahme an Integrationskursen aber begrenzt. Für Asylbewerber und Geduldete ist die Teilnahme seit diesem Jahr daher nur schwer möglich.
17: Und für diese Entscheidung wurde die Bundesregierung auch scharf kritisiert, unter anderem von der Diakonie Saar, die sagt, Geflüchtete können sich gar nicht in den Arbeitsmarkt und in die Gesellschaft integrieren, wenn sie keine Sprachkenntnisse erwerben könnten. Und Integrationskurse seien daher ein zentraler Bestandteil einer funktionierenden Integration. In einem Monat wird in Sachsen-Anhalt ein neuer Landtag gewählt. Und stärkste Kraft in allen Umfragen ist aktuell die AfD. Nicht ausgeschlossen also, dass sie und das erstmals in der Geschichte der Bundesrepublik mit absoluter Mehrheit ein Bundesland regieren kann. Wie ist der Erfolg dieser Partei im Osten zu erklären? Und wo liegt der Unterschied zwischen den östlichen und den anderen Bundesländern? Damit befasst sich der Berliner Historiker Ilko Sascha Kowalczuk seit vielen Jahren. Besonders populär hat ihn das im Osten nicht gemacht. Frank Eischmann hat mit ihm gesprochen.
18: Der Osten Deutschlands ist für mich ein politischer Seismograph, sagt Ilko Sascha Kowalczuk. Nicht grundsätzlich anders als der Westen, trotz der in Umfragen stabil hohen Zustimmung zur AfD vor der Landtagswahl in Sachsen-Anhalt. Ein Seismograph also.
19: Weil wir hier in Ostdeutschland früher, schneller und radikaler Entwicklungen beobachten können, die wir praktisch in der gesamten westlichen Welt sehen können. Immer so ein, zwei Schritte voraus. Und tatsächlich, wenn man einfach nur so Wahlen vergleicht, Landtagswahlen, Bundestagswahlen, dann wird man das immer wieder feststellen, dass der Westen nachzieht. Und ich meine, schauen Sie sich die letzten Landtagswahlen in Baden-Württemberg an. Da hat jeder Fünfte die AfD gewählt. Ja? Und wir reden immer nur über den Osten.
18: Stimmt, die Parteibindung, also auch langfristig immer wieder für seine Partei zu stimmen, das sei in Sachsen-Anhalt viel geringer ausgeprägt als derzeit noch in westlichen Bundesländern, sagt Ilko Sascha Kowalczuk. Aber im Osten stärker spürbar und ein Schlüssel für das Verständnis der ostdeutschen Wählerschaft sei dies: wachsende materielle Verlustängste angesichts einer ungewissen Zukunft.
19: Und in Ostdeutschland spitzt sich das dadurch nochmal zu, dass die Menschen das, was sie jetzt haben, sich gerade erst in einer Generation erarbeitet haben. Und das droht ihnen jetzt in ihrer Vorstellung wegzubrechen. Durch die digitale Revolution und den Masseneinsatz von KI, keiner weiß, wohin die Welt sich entwickeln wird. Niemand von uns könnte sagen, ob der eigene Job noch in 6 oder 12 Monaten überhaupt noch existiert. Und das führt zu einer großen Verunsicherung.
18: Und diese Verunsicherung treffe mit Sachsen-Anhalt ein Bundesland, das nicht nur eine harte Transformation hinter sich habe, sondern heute geplagt sei von Abwanderung mit einer älter werdenden Bevölkerung.
19: Und in so einer Situation greifen Menschen nach solchen Pfeilern, die ihnen geboten werden, in denen gesagt wird, wir bieten dir Sicherheit, wir bieten dir das, was es in der Vergangenheit alles schon mal gab, wir nehmen deine Sorgen ernst. Das ist die Stunde der Extremisten, weil die das koppeln mit Nationalismus, mit all solchen ausgrenzenden Ideologien. Das funktioniert ja immer alles nur, indem man sagt, es ist nicht nur eine schlechte Situation, sondern ich weiß auch, wer daran schuld ist.
18: Aus AfD-Sicht die sogenannten Altparteien Berlin, Brüssel, die Migrationspolitik, der Vertrauen Verlust in den Staat. Und hier sieht Historiker Ilko Sascha Kowalczuk einen Hebel, dem AfD-Erfolg etwas entgegenzusetzen. Positive Erzählungen.
19: Die malen permanent Abgründe, wir leben praktisch in einer Diktatur im freien Fall. Und ich finde, liebe Leute, wir leben in einem der tollsten Länder der Welt, in einem der politisch stabilsten, sozial klarsten, wirtschaftlich stärksten Länder der Welt. So wie wir hier leben in Deutschland, leben nicht mal 5% auf der ganzen Welt. Darüber können wir da erstmal stolz sein. Weil das so ist, kriegen wir auch alle anderen Probleme, die da draußen mit der Deutschen Bahn durch die Gegend fahren, die die Brücken einstürzen lässt, die das Bildungssystem so marode erscheinen lässt. Dann kriegen wir das doch auch im Griff. Aber nicht, weil wir glauben, dass wir am Abgrund sind, sondern weil wir so stark sind.
18: Allerdings sieht Ilko Sascha Kowalczuk wenig Sinn darin, AfD-Wähler zurückgewinnen zu wollen. Die Erfolgsaussichten hält er für gering. Sein Appell: über die Nicht-AfD-Wähler zu reden.
19: Wir sind noch 75%, wir sind noch 70%, also wir sind noch eine klare Mehrheit und wir sollten sozusagen über diese Mehrheit mehr reden.
11: Frank Eichmann hat berichtet. Seit gut einem Monat ist der Tankrabatt an deutschen Tankstellen wieder Geschichte und wie zu erwarten, die Spritpreise dementsprechend selten unter 2 Euro pro Liter. Was geblieben ist, ist aber die sogenannte 12-Uhr-Regel. Tankstellenbetreiber dürfen die Spritpreise nur noch einmal täglich erhöhen, aber auch im Juli wurden deutschlandweit tausende mutmaßliche Verstöße registriert. Fachleute halten die Strafen für viel zu gering. Nur in seltenen Fällen ermitteln Behörden. Aber einige Bundesländer fangen jetzt an, die Tankstellenbetreiber zu bestrafen. Andreas Hein berichtet.
7: Es geht um tausende mutmaßliche Verstöße. Und zwar nicht solche, die sich ein paar Minuten vor oder nach dem erlaubten Zeitfenster abspielen, sondern Preiserhöhungen Stunden später oder früher, teilweise mehrmals täglich. Ein Team aus SWR-Datenjournalisten hat allein 1100 Tankstellen identifiziert, die ihre Preise mutmaßlich auf diese Weise erhöht haben. Besonders auffällig, ein Zehntel aller mutmaßlichen Verstöße könnte dabei auf 15 Esso-Tankstellen fallen. Trotz Nachfrage will sich Esso dazu nicht äußern. Insgesamt wurden zwar immer noch 50.000 kleinere Verstöße registriert, die Zahl geht aber zurück. Hier wurde oft über technische Probleme und langsame Datenverbindungen diskutiert. Die groben Verstöße aber bleiben, und zwar relativ stabil. Das zu prüfen ist aufwendig. Jeder einzelne Verstoß muss gecheckt werden. Seit April sind laut SWR-Datenanalyse fast 250.000 Prüffälle aufgelaufen. Die Spritpreis-Taskforce der Bundesregierung wirkt hilflos. Deren Chef Armand Zorn fordert, Zitat, dass Verstöße bundesweit geahndet werden und die Strafen so bemessen werden, dass sich Verstöße nicht lohnen. Das Land Niedersachsen ist schon seit Anfang Juli dabei, Verstöße zu ahnden, mit 55 Euro Bußgeld pro Fall. Der ADAC kommentiert das mit den Worten, es sei fraglich, ob das abschreckend genug sei. Neben Niedersachsen haben jetzt auch auf SWR-Anfrage weitere Bundesländer mitgeteilt, dass sie ermitteln. Mecklenburg-Vorpommern, Berlin und das Saarland. Die Spritpreistaskforce der Bundesregierung verweist außerdem auf den Bußgeldrahmen bis 100.000 Euro. Es sei schließlich kein Bagatelldelikt, das Vertrauen der Verbraucher zu untergraben. Ökonomen fordern außerdem eine Verschiebung des Zeitpunktes der Preiserhöhung auf den Abend. Denn in der im Moment günstigsten Tankstunde, nämlich vormittags nach 11, hätten die wenigsten Menschen auch Zeit zu tanken.
11: Sie hören die SR-Infobilanz am Mittag und wir sprechen hier gleich noch über die Straße von Hormus, denn der Iran und der Oman haben sich offenbar auf einen gemeinsamen Fahrplan geeinigt. Ein wirklicher Durchbruch ist aber weiterhin offen. Was das im Detail genau bedeutet, klären wir gleich. Vorher gibt's den Nachrichtenüberblick mit Tanja Philipp-Mura.
20: Kunden der Saarbahn müssen sich ab morgen früh erneut auf einen Streik einstellen. Die Lokführergewerkschaft GDL hat die Fahrer ab 8 Uhr zum Ausstand aufgerufen. Wie die Saarbahn mitteilte, könnte es in einigen Fällen schon vorher zu Ausfällen kommen, weil die Züge in die Depots gebracht werden müssen. Wann der Streik endet, ist noch offen. Informationen zum Schienenersatzverkehr will die Saarbahn heute noch bekannt geben. Der Buslinienverkehr der Saarbahn ist vom Streikaufruf nicht betroffen. Die Hitzewelle im Juni hat in Deutschland deutlich mehr Menschen das Leben gekostet als bisher angenommen. Nach neuen Schätzungen des Robert-Koch-Instituts gab es allein in der letzten Juniwoche 9.600 Hitzetote. Bis Ende Juli geht das RKI von insgesamt rund 11.900 Fällen aus. Das sind so viele wie noch nie seit Beginn der Datenerhebung. Bisher war das RKI von insgesamt 10.000 hitzebedingten Todesfällen ausgegangen. In Thüringen ist ein 33-jähriger Ukrainer wegen Spionageverdachts festgenommen worden. Er soll Aufnahmen vom Betriebsgelände eines bayerischen Rüstungsunternehmens gemacht und diese seinem Auftraggeber zur Vorbereitung von Sabotageakten zur Verfügung gestellt haben. Nach Angaben der Generalstaatsanwaltschaft München und des Bayerischen Landeskriminalamts wird dem Mann Agententätigkeit zu Sabotagezwecken für einen ausländischen Nachrichtendienst vorgeworfen. Der Beschuldigte wurde bereits am Sonntag festgenommen und befindet sich nun in Untersuchungshaft. Im Südlibanon hat es wieder Gefechte zwischen israelischen Soldaten und Hisbollah-Kämpfern gegeben. Dabei wurden nach Angaben des israelischen Militärs 2 Soldaten getötet und 4 weitere schwer verletzt. Das libanesische Gesundheitsministerium erklärte, bei einem israelischen Angriff auf eine Ortschaft sei ein Mensch getötet worden. Außerdem gäbe es 12 Verletzte. Seit dem 20. Juni gilt eigentlich eine Waffenruhe, gegen die aber immer wieder verstoßen wird. Die israelische Armee hatte gestern wieder Ziele im Süden des Libanon angegriffen und dies mit einem Vorstoß der radikal-islamischen Hisbollah begründet.
11: Nach tagelangen Verhandlungen sieht es so aus, als hätten sich Iran und Oman geeinigt, wie es in der Straße von Hormus weitergehen soll. Zumindest was die Kontrollen und Einnahmen aus der Durchfahrt durch die Meerenge betrifft. Doch mit einer unmittelbar bevorstehenden Öffnung der Straße von Hormus hat das wohl nur wenig zu tun. Geschweige denn mit einer Rückkehr zur freien Passage wie vor dem Krieg. Uwe Lüb mit Einzelheiten.
1: Für Iran wäre das Abkommen mit dem Oman ein Erfolg. Bei iranischen Insidern ist angeblich die Rede von Gebühren für die Durchfahrt durch die Straße von Hormus in Höhe von 5-7% des Warenwerts. Oman wolle weniger berechnen, heißt es. Statt Gebühren kann man auch von Kosten für maritime Dienstleistungen sprechen. Im Ergebnis ist es dasselbe und das, was Iran seit langem will. Ein Durchbruch im Irankrieg wäre die Einigung zwischen Iran und Oman jedoch eher nicht, meint Ali Weiss von der International Crisis Group für Konfliktanalysen im ARD-Interview. Bei diesem Abkommen zwischen dem Iran und Oman geht es um die kurzfristige sowie die mittel- bis langfristige Verwaltung der Meerenge. Das bedeutet nicht, dass sie geöffnet wird. Genau so klingt es aus Iran selbst. Der stellvertretende Außenminister Qasem Gharibabadi sagt im iranischen Fernsehen, es gehe vielmehr darum, gemeinsame Kontrollmechanismen einzurichten. Er spricht von maritimer Steuerung und Koordinierung des Schiffsverkehrs gemeinsam mit Oman. Die Wiedereröffnung der Straße von Hormus hat ihre eigenen Voraussetzungen. Unsere Vereinbarung mit Oman bezieht sich nicht darauf. Immerhin besteht die Hoffnung, dass die Einigung der Anrainer der Straße von Hormus zu neuen Gesprächen zwischen Iran und den USA führen kann. Iran wolle sowieso verhandeln, sagt US-Präsident Donald Trump immer wieder. Wir waren bereit für den größten Angriff seit dem Zweiten Weltkrieg und sie riefen mich an und sagten, bitte tu es nicht, lass uns reden. Und dann tun sie es nicht, sondern behaupten, das haben wir nie gesagt. Tatsächlich leugnen die Verantwortlichen in Teheran jedes Gesprächsgesuch Richtung USA. Möglicherweise haben alle recht, denn die iranische Führung tritt weiterhin nicht einheitlich auf. Wie viel Macht der oberste Anführer Mojtaba Khamenei wirklich hat und wie weit sich eher Gemäßigte rund um Präsident Massoud Pezeshkian durchsetzen können, all das ist unklar. Gharibabadi jedenfalls gibt sich den USA gegenüber hart. Wir befinden uns in einer Situation, in der die USA gegen alle Bestimmungen des Memorandums of Understanding verstoßen haben. Damit meint er die US-Blockade iranischer Häfen, wiederholte militärische Angriffe und die Lage im Libanon, wo sich Iran als Schutzpatron der Hisbollah sieht. Selbst wenn es also eine Einigung zwischen Iran und Oman geben sollte, dürfte das für ein Ende des Konflikts zwischen Iran und den USA nicht viel heißen. Iran allerdings wäre vorerst gestärkt, meint Analyst Weiss. Die Tatsache, dass der Iran in der Lage wäre, die Weltwirtschaft als Geisel zu nehmen, ist ein sehr mächtiges Abschreckungsmittel Irans. Und doch erwartet Weiss nach einem Abkommen Irans und Omans neue Gespräche auch mit den USA. Immerhin sei der wirtschaftliche Druck auf beiden Seiten inzwischen sehr groß. Eine dauerhafte Lösung sieht er jedoch vorerst nicht. Daran ist für ihn nicht nur Iran schuld, es gäbe auch große Fehler der USA. Politischen Willen, Disziplin, Fachwissen und Geduld, all das hat die Trump-Regierung bisher nicht wirklich an den Tag gelegt.
11: Nach der Aufregung um die Pläne des FIFA-Chefs Infantino, Teile von WM-Rechten an private Investoren zu verkaufen, stellt sich die FIFA-Spitze geschlossen hinter ihn. Mehrere Kontinentalverbände wie die europäische UEFA hatten Infantino zuvor ihre Unterstützung entzogen. Ann-Kathrin Rose berichtet.
2: Von einem konstruktiven, positiven Treffen in Rabat schreibt der Weltverband in seiner Mitteilung zum von Präsident Gianni Infantino einberufenen Krisentreffen. Infantino, der zuletzt auch wegen eines inzwischen verworfenen Investorendeals in der Kritik stand, habe dabei die uneingeschränkte Rückendeckung der FIFA-Spitze erhalten. Die bemühte sich, Geschlossenheit zu demonstrieren. Allen voran Generalsekretär Matthias Grafström, der in einer internen Mail zuletzt noch die Unruhe im Weltverband beklagt hatte. Zwar räumte die FIFA im Schreiben Fehler ein, adressierte aber auch die zuletzt deutliche Kritik und betonte, der Weltverband werde keine Angriffe auf seine Integrität dulden. Demonstrativ posierten Generalsekretär Grafström und Infantino auf einem Foto, das der FIFA-Präsident auf Instagram teilte. Seite an Seite, Daumen hoch.
17: Und wir schauen zum Ende der Sendung noch aufs Wetter. Heute Nachmittag bleibt es sonnig. Es gibt nur ein paar Wolken bei bis zu 27 Grad. Und morgen sieht's ganz ähnlich aus. Der Freitag, der Start ins Wochenende, wird sonnig bei bis zu 29 Grad. Das war die SR-Infobilanz am Mittag. Hier kommt nach der Auslandspresseschau Jochen Marmit für Sie. Und wir hören uns heute Abend um 17.30 Uhr wieder, wenn Sie mögen. Bis dahin. Tschüss, machen Sie's gut.
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21: Im US-Bundesstaat Michigan hat sich der linke Gesundheitspolitiker Abdul El-Sayed die Kandidatur der Demokraten für die Senatswahlen im November gesichert. Die El País aus Spanien meint dazu: Mit knappem Vorsprung wird der 41-jährige Abdul El-Sayed, Sohn ägyptischer Einwanderer, Muslim und Linker, nun als Kandidat antreten. Die wiederholten Erfolge von Kandidaten des linken Lagers, die über großes mediales Geschick verfügen, haben Ideen normalisiert, die in Europa als Grundpfeiler des Systems gelten, im politischen Zentrum der USA jedoch fremd sind. Das Recht auf eine allgemeine Gesundheitsversorgung, die Stärkung der öffentlichen Dienste, die Forderung nach einem existenzsichernden Mindestlohn oder höheren Steuern für große Vermögen sind in den alltäglichen Diskurs eingegangen und finden bei Millionen von Wählern Unterstützung. Niemand kann garantieren, dass dies der richtige Weg ist, aber er ist neu und anders. Zu einem anderen Thema. Der Korruptionsskandal rund um FIFA-Chef Infantino. Die Krone aus Österreich schreibt dazu. Nach einer Notfallsitzung in der marokkanischen Hauptstadt Rabat hat das Führungsteam der FIFA Gianni Infantino die volle Unterstützung ausgesprochen. Anstatt eines Rücktritts warten also neue Grabenkämpfe, denn der Widerstand innerhalb der Verbände wird nicht weniger. Und Manila Balatan aus den Philippinen meint: Vor der Weltmeisterschaft schien Infantino von Präsident Donald Trump geradezu fasziniert zu sein. Er überschüttete ihn mit Lob und verlieh ihm sogar den FIFA-Friedenspreis für Dezember 2025. Wenn man sich die Ereignisse während der Weltmeisterschaft ansieht, ergibt jetzt alles Sinn. Angefangen bei den exorbitanten Ticketpreisen, über die Halbzeitshow bis hin zu den Trinkpausen, die es Sponsoren ermöglichten, Werbung zu schalten. Das war eine Demonstration, wie man mit der Weltmeisterschaft noch mehr Geld verdienen konnte. Es wirkte wie Infantinos Versuch, dem Umfeld von Präsident Trump zu zeigen, dass sie durch die Übernahme dieses Plans Profit machen konnten. Das waren Auszüge aus Kommentaren der internationalen Presse, zusammengestellt von Emily Seidel.
22: Um 13 Uhr mit Markus Westhoff. Zu dem Drohnenvorfall am Flughafen Leipzig-Halle gibt es neue Details. Das ukrainische Flugzeug, neben dem die mit Sprengstoff bestückte Drohne gefunden worden ist, soll mit Militärmunition beladen gewesen sein. Das berichten WDR, NDR und Süddeutsche Zeitung. Sie berufen sich auf einen vertraulichen Polizeibericht. Demnach kam die Munition aus Frankreich und sollte von Leipzig weiter transportiert werden. Über den Leipziger Flughafen werden auch Militärtransporte für die NATO abgewickelt. In Deutschland sind in diesem Sommer deutlich mehr Menschen aufgrund der Hitze gestorben als bisher angenommen. Knapp 12.000 seien es bisher, schreibt das Robert-Koch-Institut. Nils Walker aus der ARD-Gesundheitsredaktion.
23: Allein Ende Juni sind in nur einer Woche viel mehr Menschen aufgrund der Hitze verstorben als bisher gedacht, nämlich insgesamt rund 9.600 Menschen. Das belegen Zahlen aus den Bundesländern, die erst jetzt vorliegen. Das RKI ging in seinen Schätzungen bisher nur von knapp der Hälfte aus. In der letzten Juniwoche war es sogar nachts noch so warm, dass die deutschlandweite Durchschnittstemperatur bei 26,4 Grad lag. Tagsüber war es an vielen Orten mehr als 40 Grad. Solch eine Hitze kann zu einem tödlichen Hitzschlag führen und gerade bei alten und schwachen Menschen zu Todesursachen wie Nierenversagen, Herzstillstand oder einem Kreislaufzusammenbruch führen.
22: Wegen des Niedrigwassers in vielen deutschen Flüssen erwägt Bundesverkehrsminister Bilger, das Sonn- und Feiertagsverbot für Lkw temporär aufzuheben. Der CDU-Politiker sagte dem Sender Phoenix, wenn der Verkehr auf dem Rhein gestoppt werde, müsse man schauen, wie man diesen verlagern könnte. Zuletzt hatte die Industrie- und Handelskammer Maßnahmen gegen das Niedrigwasser in Flüssen verlangt. Der Bund müsse die Wasserstraßen besser an solche Situationen anpassen, zum Beispiel durch Fahrrinnenoptimierungen, sagte ein Sprecher. Bilger trifft sich heute in Bonn mit Industrievertretern, um über das Problem zu sprechen. Im Prozess um den Anschlag auf eine Verdi-Demo in München ist das Urteil gefallen. Der 25-jährige Afghane muss lebenslang in Haft. Das Oberlandesgericht München stellte die besondere Schwere der Schuld fest, was eine Freilassung auf Bewährung nach 15 Jahren Gefängnis erschwert. Der Mann war im Februar vergangenen Jahres in München mit einem Auto in eine Gewerkschaftsdemonstration gefahren. Dabei tötete er eine Mutter und ihre zweijährige Tochter. 43 weitere Menschen wurden verletzt. In Deutschland sind im Juli 78.600 Elektroautos neu zugelassen worden. Über 60% mehr als im Juli des vergangenen Jahres. Das hat das Kraftfahrtbundesamt ausgerechnet. Grund dürfte die neue Elektroautoprämie sein. Knapp 30% aller im Juli zugelassenen Fahrzeuge waren damit rein elektrisch. Knapp 36% aller Neuzulassungen sind SUVs und knapp 18% sind Volkswagen. Der chinesische Anbieter BYD konnte die Zahl der zugelassenen Fahrzeuge mehr als verdreifachen. In Rheinland-Pfalz dürfen Schülerinnen und Schüler bis einschließlich Klasse 10 in Zukunft keine Handys mehr in Schulen benutzen. Das hat das Bildungsministerium in Mainz mitgeteilt. Demnach müssen Smartphones ausgeschaltet in den Taschen bleiben. Es seien aber Ausnahmen geplant, etwa wenn Schüler aus medizinischen Gründen erreichbar sein müssen. Das Verbot soll ab Februar kommenden Jahres in Kraft treten. Man nehme damit sozialen Druck von jungen Menschen, immer erreichbar, immer online zu sein. Der Autor und Journalist Stefan Aust erhält den Bayerischen Buchpreis für sein Gesamtwerk. Aust habe mit seinen Büchern den öffentlichen Blick auf die Zeitgeschichte geprägt und rege zum Nachdenken an, sagte Ministerpräsident Söder zur Begründung. Mit seinem Sachbuch »Der Bader-Meinhof-Komplex« von 1985 habe der Autor beispielsweise ein Standardwerk geschaffen, das bis heute die Auseinandersetzung mit der RAF nachhaltig bestimme, so Söder weiter. Aust war bis 1985 beim NDR angestellt. Danach arbeitete er als Chefredakteur beim Nachrichtenmagazin »Der Spiegel«. Der Bayerische Buchpreis wird Ende Oktober verliehen. SWR Nachrichten, Redaktion Niklas Behrendt und Christian Kreuzer. Und das Wetter für Baden-Württemberg und Rheinland-Pfalz. Zwischen einem Skandinavien-Tief und einem Hoch strömt weniger heiße Luft zu uns. Die Vorhersage, häufig Sonne, Richtung Allgäu nochmal örtlich Schauer oder Gewitter, nicht mehr so heiß wie zuletzt mit maximal 22 bis 30 Grad. In der Nacht Abkühlung auf 16 bis 8 Grad. Die weiteren Aussichten, morgen überwiegend sonnig bei ähnlichen Temperaturen, am Samstag viel Sonne mit Spitzenwerten bis 33 Grad. Die Zeit 13.05 Uhr.
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0: Mit Ralf Hecht, guten Tag. Niedrigwasserkonferenz in Bonn. Bundesverkehrsminister Bilger berät mit der Wirtschaft, wie die Flüsse länger schiffbar gemacht werden können. Wir sprechen mit dem BUND über die Pläne. Außerdem, nach dem Fund einer Sprengdrohne am Flughafen Leipzig, wie steht es um die deutsche Drohnenabwehr? Und FIFA-Chef Infantino hat bei einer Krisensitzung die Funktionäre des Weltverbandes auf Linie gebracht. War es das mit dem Aufstand oder gar mit dem Weltfußball? Wir kommentieren. Am Nachmittag in Bonn Krisentreffen mit Bundesverkehrsminister Bilger. Es geht um das Niedrigwasser in den deutschen Flüssen und um die wirtschaftlichen Folgen. Oliver Krischer, grüner Verkehrsminister in Nordrhein-Westfalen, heute dazu im Deutschlandfunk.
3: manche Maßnahmen. Eine Maßnahme ist sogar fertig geplant. Da könnte gebaut werden, hat der Bund im letzten Jahr die Mittel gestrichen. Auch dieses Niedrigwasserprogramm, da höre ich jetzt im Haushalt 26 ist das halbiert worden. Das sind natürlich alles keine Signale, die wir im Moment brauchen. Ich hoffe, dass heute von der Konferenz mit dem Bundesverkehrsminister da ein anderes Signal ausgeht.
0: Eine der Hauptforderungen von Industrie und Binnenschiffern und Herrn Krischer: die Fahrrinne soll ausgebaggert werden, zumindest an den schwierigsten Punkten. Nicht nur, weil dadurch dann doch wieder ein wenig mehr Fracht möglich wäre, sondern auch allein schon, weil das seit mehr als 30 Jahren als wichtig und dringend im Bundesverkehrswegeplan steht. Man darf wohl fast davon ausgehen, dass angesichts der aktuellen Situation genau das beim Treffen von Wirtschaft und Politik dann auch beschlossen wird. Das sei zu kurzsichtig, meint der Bund für Umwelt und Naturschutz in Nordrhein-Westfalen, bei dem Simone von Kampen Geschäftsführerin für Politik und Kommunikation ist. Frau von Kampen, die Konferenz solle nicht auf die wirtschaftlichen Folgen niederer Wasserstände für die Schifffahrt begrenzt werden, sagen Sie, was zumindest für heute eher unwahrscheinlich ist. Da wird es dann erstmal darum gehen, die Fahrrinne an manchen Stellen tiefer zu legen, auszubaggern. Was spricht dagegen?
4: In NRW ist es in weiten Teilen so, dass man beim Rhein gar nicht tiefer baggern kann, weil da feine Sande drunter liegen und dann hätten wir noch viel größeres Problem. Die Vertiefung des Rheins erreicht man vor allem dadurch, dass man Buhnen anlegt, die im Prinzip den Flusslauf in der Mitte halten. Und dadurch entsteht auch eine automatische Vertiefung, dass der Rhein etwas tiefer sich in den Untergrund gräbt. Das mal so zum Verständnis. Was man jetzt schon immer macht, ist, dass man Sandbänke, die entstehen, abbaggert, dass Felsen entfernt werden oder Untiefen beseitigt werden. Das ist aber laufendes Geschäft. Und grundsätzlich muss man sagen, dass man einfach nicht immer weiter gegen den Klimawandel anarbeiten kann. Wir sehen ja, dass wir jetzt Tiefstände erreichen, die wir noch nie so hatten. Das kann so sein, dass es nicht in all jeden Jahren so sein wird, aber es kann auch sein, dass es noch schlimmer werden wird. Und eigentlich geht es darum, die Schifffahrt und den Güterverkehr anzupassen.
0: Also nicht der Fluss, sondern der Mensch soll sich an den Fluss anpassen. Jetzt klar, es gibt Niedrigwasserschiffe, aber auch die kommen ja schon an ihre Grenzen. Was wäre Ihrer Ansicht nach noch sinnvoll?
4: Ja, das sind natürlich Lösungen, die auch schon ergriffen werden von größeren Unternehmen, dass sie sich eben Schiffe besorgen, die flacher sind, die auch hinten gegebenenfalls nicht so große Schrauben dran haben, sondern kleinere. Also da kann man sich sicherlich noch anpassen. Auch die Schifffahrt, wie sie dann stattfinden kann, muss dann reguliert werden. Weitere Möglichkeiten sind zum Beispiel die Lagerhaltung wieder zu vergrößern für solche Engpasssituationen oder den Güterverkehr auch stärker auf die Schiene mit jedenfalls zu verlagern. Aber das sind alles Dinge, die ja im Prinzip in der Verantwortung der Verkehrsplanung im Prinzip liegen.
0: Naja, die Verlagerung auf die Bahn bei den Mengen, die Binnenschiffe transportieren, dürfte das schon auch schwierig werden. Was sollte denn Ihrer Meinung nach noch auf die Niedrigwasseragenda ganz abseits vom Transport?
4: Na, wir kriegen auf jeden Fall auch große Probleme in Teilen mit der Trinkwasserversorgung, weil viele Menschen tatsächlich über das Rheinuferfiltrat mit Trinkwasser versorgt werden. Wenn wir immer weniger Wasser im Rhein haben, dann erhöht sich die Schadstoffkonzentration und es bedarf einer größeren Anstrengung, um das Wasser wieder sauber zu kriegen, um es als Trinkwasser nutzen zu können. Und natürlich braucht es auch deutlich länger, um dieselbe Menge an Wasser abzuziehen. Dazu kommen ökologische Probleme, auch vor allem in kleineren Gewässern mit der Wassertemperatur. Wir haben dann weniger Sauerstoffgehalt, was für die Tiere und Pflanzen ein großes Problem wird. Und auch da können Schadstoffe ein Problem werden. Das heißt, hier muss man sich langfristig auch Gedanken darüber machen, wie man die Wasserentnahme steuert. Das ist ja jetzt schon so, dass an einigen kleineren Gewässern zum Beispiel die Feuerwehr kein Wasser mehr entnehmen darf.
0: Ja, nicht zumindest nicht für Übungen. Und Bauern dürfen nicht damit mehr gießen. Aber wie könnte man es vielleicht einfach besser machen, damit man nicht nur die Probleme beschreibt, sondern vielleicht auch eine Lösung im Vorfeld anbietet?
4: Naja, das sind natürlich alles, sagen wir mal, Folgen oder Entwicklungen, die jetzt nicht vom Himmel fallen, sondern eigentlich weiß man schon lange, dass das alles so kommen wird und dass das auch in Zukunft noch schlimmer werden wird. Dafür braucht es auf jeden Fall eine langfristige Perspektive. Wir müssen dafür sorgen, dass Wasser vermehrt in der Landschaft gehalten wird, dass unsere Flüsse und Auen wiederhergestellt werden und die Resilienz verbessert wird. Und ja, wir brauchen auch auf jeden Fall eine Diskussion über die Wasserentnahme. Und gerade in Krisenzeiten muss es eben auch ja einen Plan dafür geben, wie die Wasserentnahme dann zu steuern ist.
0: Simone von Kampen vom BUND zur Deutschen Niedrigwasserkonferenz, bei der es am Nachmittag wohl vor allem um die Binnenschifffahrt gehen wird. Das Thema Wasser hat die Politik aber schon länger auf dem Schirm und deshalb gibt es auch schon den einen oder anderen Plan. Seit 2023 hat Deutschland zum Beispiel eine nationale Wasserstrategie. Und auch Europa hat seine Wasserresilienzstrategie, über die Sabrina Fritz aus Brüssel berichtet.
5: Viele Kreuzfahrtschiffe ankern gerade im belgischen Hafen Antwerpen, obwohl sie da gar nicht hin wollten. Der Grund: Niedrigwasser im Rhein. Statt Köln heißt es für die Urlauber also jetzt Antwerpen. Gut 100 Kilometer weiter entfernt in Brüssel macht man sich schon seit Jahren Gedanken über die Wasserknappheit in der Europäischen Union. Im Jahr 2023 erklärte EU-Kommissionspräsidentin Ursula von der Leyen:
6: But with climate pressures.
5: Mit der Klimakrise verschärft sich die Situation. Der Zugang zu frischem Wasser wird eine große Herausforderung. Mit dem Weg, auf dem wir uns befinden, wird die Hälfte der Menschheit bis 2030 unter massivem Wassermangel leiden. Bis 2030, soweit reicht auch die sogenannte Wasserresilienzstrategie der Europäischen Union. Ein sperriger Name, ähnlich schwierig wie das Thema. Das wichtigste Signal aus dieser Strategie ist, Wasser zu sparen und wiederzuverwerten. In den nächsten Jahren sollen rund 10%

0: dass nur knapp 3% des Abwassers in der EU wiederverwertet wird. Auch die Wasserverschwendung durch löchrige Pipelines und undichte Transporter könnten viele Planschbecken füllen. Bei Hotels, Gaststätten und Sportanlagen ist der Wasserverlust besonders hoch. Die sogenannte Leckrate in der EU liegt bei 8-57%, je nach Mitgliedsland. Wasser im Wert von schätzungsweise 3 Millionen Euro verschwindet jedes Jahr in der EU. Man kann es nicht anders sagen, die Gemeinschaft ist nicht dicht. Aber all dies sind nur die berühmten Tropfen auf dem heißen Stein gegen den Verbrauch in der Landwirtschaft. Um Tomaten, Gurken und Kartoffeln großzuziehen, den Wein zu wässern und die Tiere zu füttern, wird fast die Hälfte des gesamten EU-Wasserverbrauchs aufgewendet. Mit Fast Fashion und Rechenzentren kommen ganz neue durstige Branchen dazu. Andererseits sollen Digitalisierung und KI dazu beitragen, den Einsatz von Wasser besser zu steuern. Eine klare Wasserstrategie ist also gar nicht so einfach. Geld spielt auch eine Rolle. Veralterte Rohre, Kläranlagen, mangelnde Speichermöglichkeiten. Der Investitionsbedarf geht in die Milliarden.
1: Und mit einem neuen Thema kehren wir zurück nach Deutschland. Nachdem am Flughafen Leipzig gestern eine Drohne mit einem Sprengstoffpaket gefunden wurde, ist das Thema Drohnenabwehr wieder in aller Munde. Die neue Qualität, nach Angaben der deutschen Ermittlungsbehörden, diesmal hatte die Drohne wohl ein Sprengstoffpaket dabei, wobei der Zünder abgerissen und die Bombe deshalb nicht funktionsfähig war. Sodass das ukrainische Flugzeug, neben dem die Drohne gefunden wurde und das mutmaßlich mit Munition beladen war, nicht zerstört wurde. Man mag sich kaum vorstellen, was das bedeutet hätte. Es ist ja nicht das erste Mal, dass Drohnen gesichtet werden. Und auch ohne Sprengstoff hatten sie schon vielfach für Aufregung gesorgt. Deshalb die Frage, was ist da bisher passiert? Die Antwort hat Christina Nagel aus unserem Hauptstadtstudio.
2: Innenminister Alexander Dobrindt spricht von einer sehr ernsten Gefahrensituation, von einer neuen Qualität der Bedrohung.
3: Wenn ich mir das anschaue, wie hier vorgegangen worden ist, was hier an Drohne existiert hat, was hier an Sprengsatz existiert hat, dann muss man von einem hochprofessionellen Vorgehen ausgehen. Und dieses professionelle Vorgehen erfordert mehr als Laienwissen. Und deswegen, ja, kann man fremde Mächte einfach nicht ausschließen.
2: Wer diese fremden Mächte sein könnten, sagt der Innenminister nicht. Er verweist darauf, dass in alle Richtungen ermittelt wird, noch könne man nichts beweisen. Das kritisiert der grüne Innen- und Sicherheitsexperte Konstantin von Notz im Gespräch mit WDR 5, liege in der Natur der Sache bei hybriden Angriffen. Sie sollen immer auch dazu dienen, ein Gefühl von Unsicherheit und Angst zu verbreiten.
4: Aber wenn es läuft wie eine Katze, aussieht wie eine Katze und miaut wie eine Katze, dann ist es wahrscheinlich eine Katze. Und wenn da eben diese ukrainischen Maschinen an dem Flughafen stehen und genau da befindet sich eine Drohne mit Sprengstoff, dann ist es einfach ein sehr naheliegendes Szenario, dass es sich hier um eine Aktion russischer Dienste handelt.
2: Nicht nur von Notz, auch andere Sicherheitsexperten hätten sich hier eine klare Aussage des Innenministers gewünscht. Dann allerdings hätte die Bundesregierung auch direkt reagieren müssen. Nicht nur auf nationaler Ebene, durch die Einbestellung des russischen Botschafters zum Beispiel, sondern vielleicht auch auf Ebene der NATO. Denn der Flughafen Leipzig wird auch für Rüstungsgütertransporte des Militärbündnisses genutzt und die großen ukrainischen Antonov-Maschinen auch für Lieferungen an die Ukraine. Der CDU-Politiker Roderich Kiesewetter fordert, Artikel 4 zu aktivieren. Er ermöglicht es NATO-Mitgliedstaaten, die die Sicherheit ihres Landes gefährdet sehen, die Bündnispartner zu Beratungen zusammenzurufen. Dabei geht es darum, gemeinsame Maßnahmen abzustimmen. Es könne nicht so weitergehen, dass die Gegenseite mit keinerlei Konsequenzen zu rechnen hätte, findet auch der Sicherheitsexperte Nico Lange.
5: Dass da keine Kosten entstehen und ich glaube, wir müssen uns endlich wehren.
2: Die Frage ist, wie? Das gilt auch für den Umgang mit potenziellen Tätern. Wie kann man verhindern, dass sich Menschen anwerben lassen, um zum Beispiel Drohnen mit Sprengsätzen zu steuern? Die Rede ist da oft von sogenannten Wegwerfagenten, die von fremden Geheimdiensten instrumentalisiert werden. Grünen-Politiker von Notz sieht hier dringenden Handlungsbedarf.
4: Wo erhöht man den Verhandlungsdruck auf diese Leute, die hier in diesem Land unterwegs sind und jeden Tag diese Dinge machen?
2: Und wie schafft man es technisch, kritische Infrastruktur ausreichend zu schützen und die Drohnenabwehr so effektiv zu gestalten, dass es nicht wie am Flughafen Leipzig von einem Zufall abhängt, dass die Drohne mit dem Sprengsatz entdeckt wird? Für politische Verhältnisse, sagt Joachim Lang, Hauptgeschäftsführer des Bundesverbands der Deutschen Luftverkehrsgesellschaft, seien bereits Entscheidungen in so wörtlich Lichtgeschwindigkeit gefällt worden. Darunter die, dass die 8 größten Flughäfen auf Kosten des

0: Um 14 Uhr mit Marc Lenkschick. Zu dem Drohnenvorfall am Flughafen Leipzig-Halle gibt es neue Details. Das ukrainische Flugzeug, neben dem die mit Sprengstoff bestückte Drohne gefunden worden ist, soll mit Militärmunition beladen gewesen sein. Das berichten WDR, NDR und Süddeutsche Zeitung. Sie berufen sich auf einen vertraulichen Polizeibericht. Demnach kam die Munition aus Frankreich und sollte von Leipzig weitertransportiert werden. Über den Leipziger Flughafen werden auch Militärtransporte für die NATO abgewickelt. Derweil hat der Bundesverband der deutschen Luftverkehrswirtschaft, BDL, die Bundesregierung dafür gelobt, die 8 größten deutschen Flughäfen mit Drohnenabwehrtechnik auszustatten. Die Entscheidungen dafür seien sehr schnell getroffen worden, so BDL-Chef Lang. Birte Sönnigsen berichtet.
1: Laut BDL gibt es unter anderem am Frankfurter Flughafen neue Drohnenabwehrtechnik. Bis Ende des Jahres soll ein Großteil der Flughäfen von der neuen Technik profitieren. Der Grünen-Politiker Konstantin von Notz kritisiert, dass die Zuständigkeiten für die Drohnenabwehr grundsätzlich nicht klar genug geregelt seien. Zwar habe die Bundesregierung ein Drohnenabwehrzentrum gegründet, sei aber nicht bereit zu sagen, dass die Bundespolizei grundsätzlich den Hut für die Drohnenabwehr aufhabe. Diskutiert wird jetzt auch wieder, ob die Betreiber von kritischer Infrastruktur, wie eben Flughäfen, aber auch von Kraftwerken oder Rechenzentren, nicht selbst die Möglichkeit bekommen sollen, Drohnen abzuwehren. Bislang dürfen sie das nicht.
0: Bundesverkehrsminister Bilger trifft sich gerade in Bonn mit Experten, um über das Niedrigwasser in den Flüssen zu beraten. Als langfristiges Projekt nannte der CDU-Politiker vorab den Ausbau der Schifffahrtsstraßen. Umweltverbände hatten zuvor gewarnt, dass Umbaumaßnahmen am Flussbett den Grundwasserspiegel absenken könnten. Dem Fernsehsender Phoenix sagte Bilger am Morgen:
2: Da kann ich auch alle beruhigen, die jetzt Sorge haben, dass es nicht umweltgerecht ablaufen würde. In Deutschland ist es so geregelt, dass Umweltauswirkungen da sehr genau beachtet werden. Mittelfristig zum Beispiel ein Förderprogramm, das es im Bundesverkehrsministerium gibt, für den Umbau von Schiffen, sodass man besser mit Niedrigwasser umgehen kann. Und bei den kurzfristigen Maßnahmen geht es beispielsweise darum, können wir die Transporte auf die Schiene verlagern, können wir sie auf die Straße verlagern. Ich könnte mir beispielsweise vorstellen, dass wir Sonn- und Feiertagsfahrverbote für Lkw aufheben, wenn es nötig sein sollte. Wir können nochmal in der Schiene schauen, wo dort noch Potenziale sind, Güter aufzunehmen.
0: Bei dem Krisentreffen über den Umgang mit dem extremen Niedrigwasser am Rhein und anderen Wasserstraßen nehmen auch Vertreter aus Industrie, Häfen und der Binnenschifffahrt teil. Umweltverbände sind nicht dabei. Im Prozess um den Anschlag auf eine Verdi-Demo in München ist das Urteil gefallen. Der 25-jährige Afghane muss lebenslang in Haft. Das Oberlandesgericht München stellte die besondere Schwere der Schuld fest, was eine Freilassung auf Bewährung nach 15 Jahren Gefängnis erschwert. Der Mann war im Februar vergangenen Jahres in München mit einem Auto in eine Gewerkschaftsdemonstration gefahren. Dabei tötete er eine Mutter und ihre 2-jährige Tochter. 43 weitere Menschen wurden verletzt. In Deutschland sind im Juli 78.600 Elektroautos neu zugelassen worden. Über 60% mehr als im Juli des vergangenen Jahres. Das hat das Kraftfahrtbundesamt ausgerechnet. Grund dafür dürfte die neue Elektroautoprämie sein. Knapp 30% aller im Juli zugelassenen Fahrzeuge waren damit rein elektrisch. Knapp 36% aller Neuzulassungen sind SUVs und knapp 18% sind Volkswagen. Der chinesische Anbieter BYD konnte die Zahl der zugelassenen Fahrzeuge mehr als verdreifachen. Am Ort des Anschlags am Rande des Christopher Street Day in Berlin ist eine Bank in den Regenbogenfarben aufgestellt worden. Das Bezirksamt Berlin-Mitte hat dort außerdem einen französischen Ahorn gepflanzt. Dieser soll einen Baum ersetzen, der nach dem Anschlag gefällt werden musste. An einem Metallgitter vor dem Baum sollen Karten, Fotos oder Blumen angebracht werden können. Bei dem Anschlag am 25. Juli war ein Mann im Tiergarten mit einem Auto in eine Menschenmenge gerast. Dabei wurde eine Frau getötet und 31 weitere Menschen verletzt. Sicherheitsbehörden gehen von einem islamistischen Motiv aus. SWR Nachrichten, Redaktion Niklas Behrendt und Christian Kreuzer.
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4: Mit Christian Rönspieß. Guten Tag. Ein Anruf von der Bank nach Feierabend. Es gebe auffällige Kontobewegungen. Man solle jetzt schnell Geld auf ein anderes Konto überweisen und seine Sicherheitsdaten preisgeben. Und weg ist das Geld. Das sogenannte Voice Spoofing ist eine neue Betrugsmasche, die schon bei vielen Bankkunden erheblichen Schaden angerichtet hat. Im SWR-Podcast Die JustizreporterInnen spricht Fabian Töpel mit einem Geschädigten und einem Anwalt für Bank- und Kapitalmarktrecht darüber, wie perfide die Masche der Kriminellen ist und mit welchen rechtlichen Möglichkeiten man gegen die Bank vorgehen kann.
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6: Hallo und herzlich willkommen zu einer neuen Folge, die JustizreporterInnen. Mein Name ist Fabian Töpel und heute mit mir im Studio ist meine Kollegin Elena Radatz. Hallo Elena.
1: Hi Fabian.
6: Elena, du bist ja vor ein paar Wochen auf mich zugekommen mit einem Themenvorschlag und darüber wollen wir jetzt sprechen. Worüber denn genau?
1: Ja, wir wollen heute über Online-Banking-Betrug sprechen. Man könnte fast schon sagen, das ist so die neue Form dessen, was früher der klassische Überfall war. Also aus Hände hoch, gib mir dein Geld, wird im Zeitalter von Online-Banking bei Anruf oder Nachricht Geld weg. Und die Betrüger, die erbeuten teilweise wirklich sehr hohe Summen mit immer neuen, richtig perfiden Betrugsmaschen. Darüber sprechen wir gleich mit einem Geschädigten und im Anschluss daran mit einem Rechtsanwalt, der Geschädigte vertritt. Er erklärt uns, welche rechtlichen Schwierigkeiten man da überwinden muss, um erfolgreich gegen die Banken vorgehen zu können.
6: Okay, ja, jetzt denkt man bei diesen klassischen Phishing-Fällen, ja, oder diese gefakten Anrufe immer wieder an ältere Menschen, also Stichwort Enkeltrick, die vielleicht nicht ganz so viel Erfahrung mit Online-Banking haben und dann auch bei wildfremden Menschen, die sich als Bankberater ausgeben, einfach mal ihre Bankdaten übermitteln. Ja, ich kenne das auch aus dem Familienkreis immer wieder, dass man da beratend tätig sein muss, weil irgendwelche verrückten Anrufe auf dem Telefon gelandet sind. Du hast ja recherchiert zu solchen Fällen. Das ist aber gar nicht nur ein Problem von älteren Menschen, oder?
1: Nee, das wäre tatsächlich zu kurz gedacht, denn es ist eben nicht so, dass auf die Betrugsmasche jetzt nur eine bestimmte Personengruppe reinfällt. Teilweise gehen die Betrüger so professionell vor, dass es eigentlich wirklich jeden Einzelnen von uns treffen kann, egal wie alt, wie intelligent, wie erfahren beim Online-Banking. Das wird ganz deutlich an dem Fall des Geschädigten, mit dem ich gesprochen habe. Er möchte anonym bleiben, weil die Sache bis heute eben so ein bisschen ein echtes Schamgefühl bei ihm hinterlassen hat. Und wie es genau bei ihm zu diesem Online-Banking-Betrug gekommen ist, das schildert er uns so.
7: Ja, das ist passiert im Grunde an einem Samstagmorgen. Ich stehe morgens auf und sehe eine Nachricht auf meinem Handy im Feed mit Nachrichten, die ich vorher schon von Trade Republic bekommen hatte. Und da stand drin, Auszahlung von 9.657,69 € bestätigen, Code 8647 nutzen. Falls Sie die Transaktion nicht veranlasst haben, kontaktieren Sie uns sofort unter und dann kommt eine Hamburger Nummer. Und wenn man morgens aufsteht, am Samstagmorgen und sieht, dass man nachts so eine Nachricht bekommen hat, ist man natürlich sofort alarmiert. Und dann habe ich da angerufen.
1: Und was ist dann passiert?
7: Ja, dann komme ich in eine Warteschleife. Ich dachte von Trade Republic, so könnte sie jedenfalls klingen. Es klang eben, wie eine KI-Warteschleife klingt. Willkommen bei Trade Republic und so weiter und so fort. Drücken Sie eine Nummer, wenn Sie XY möchten. Und dann wurde ich zu einem vermeintlichen Mitarbeiter durchgestellt. Der hat mich dann gefragt, sind Sie in letzter Zeit mal in einem Zug gewesen? Haben Sie sich mal einem öffentlichen WLAN ausgesetzt? Und er hat dann eben abgefragt, ob irgendjemand Zugriff auf mein Handy gehabt haben könne. Und dann hat er mir erklärt, es gab Angriffe auf mein Trade Republic Konto und die hätte man abwehren können. Man müsse jetzt aber mein Konto sichern, von Malware befreien und meine Vermögenswerte sichern. Das könne man aber jetzt nicht gleich machen. Der Experte aus der Sicherheitsabteilung ist gerade im Gespräch. Er würde sich wieder bei mir melden.
1: Hört sich ja jetzt erstmal sehr plausibel alles an, ne?
7: Total.
1: Und wie ging's dann weiter? Wurde man dann am Tag drauf wieder zurückgerufen von dieser Person oder musste man sich selbst melden?
7: Nee, es war total authentisch. Man musste sich selbst melden. Es kam nämlich niemand. Was auch total geschickt ist, denn dann denkt man, ich muss mich drum kümmern. Ich melde mich jetzt nochmal. Ich muss der Sache nachgehen. Was ist denn da jetzt eigentlich passiert? Und so kam es dann. Also ich habe da angerufen, es war wieder keiner zu erreichen. Dann habe ich es am nächsten Tag nochmal versucht. Und dann hat mich irgendwann jemand erreicht und mit mir einen Termin vereinbart für Dienstag. So lange dauerte das dann. Für Dienstag, man könne sich dann darum kümmern, dass eben mein Konto wiederhergestellt wird und meine Vermögenswerte gesichert werden. Und so ging es dann weiter. Am Dienstag habe ich dann mit jemandem gesprochen, der mir dann erstmal sehr lange erklärt hat, wie ich mich sichern könnte, wenn ich mit meinem Handy irgendwo im öffentlichen Raum unterwegs bin. Der hat gar nicht aufgehört zu reden, das war auch total geschickt. Man kommt eigentlich gar nicht dazu, irgendeinen Gedanken zu fassen, sich zu überlegen, was mache ich hier eigentlich gerade? Also zum Beispiel, so schützt man sich in einem öffentlichen WLAN und was er schon erlebt hat mit anderen Leuten. Und das dauerte bestimmt eine ganze Stunde. Und dann sagte er mir, naja, es geht jetzt gerade nicht, mein Konto sei gerade nochmal gesperrt, er könne nicht darauf zugreifen. Am Nachmittag, da können wir dann aber zusammen nochmal dran gehen und dann sichern wir das alles. Ich weiß nicht, warum ich das geglaubt habe, aber ich hab's geglaubt. Und am Nachmittag haben wir uns wieder getroffen, telefonisch, wieder durch die Warteschleife und so weiter und so fort. Und dann habe ich mich mit ihm verbinden lassen. Und dann hat er mir dann erzählt, ich müsse jetzt meine Vermögenswerte auf ein BaFin-Konto überweisen. Die BaFin würde mitschneiden und mitzuhören. Und er dürfe natürlich nicht nach meinen Login-Daten und so weiter fragen. Deshalb schickt er mir einen Link. Der führt mich dann auf eine Seite, da müsste ich mir dann eine Transaktionsnummer und eine IBAN notieren. Die dürfe ich ihm aber auf keinen Fall nennen, das sei so eine Sicherheitsroutine. Ich müsse unbedingt das für mich behalten, ganz wichtig, niemals die Zahlen zu nennen. Na, und dann haben wir das Gespräch geführt und was habe ich gemacht? Ich habe die ganze Zeit nur daran gedacht, ich darf bloß diese Zahlen nicht nennen und habe ansonsten den Vorgang begonnen. Also mit anderen Worten, ich war tatsächlich so blöd und habe mein Geld insgesamt knapp über 50.000 Euro auf ein fremdes Konto überwiesen.
1: Mittels dieses Links.
7: Ja, das war letzten Endes nur eine Illustration. Man sieht dann wieder eine Seite, da steht dann ein Trade Republic Logo, ein echtes. Dann heißt es, ich muss mich verifizieren. Das war auch ganz ausgefuchst. Ich muss mich verifizieren mit einem, ich habe ja bei Trade Republic praktisch ein Bild von meinem Gesicht hinterlegt. Und dann sollte das abgeglichen werden, hieß es. Und dann sehe ich auch genau dieselbe Maske wie bei Trade Republic, denselben Kamerarahmen. Und dann hieß es, ja klar, das geht, ich bin ich, ich darf weitermachen. Dafür war diese Seite da. Letzten Endes ist da nichts passiert. Da stand dann nur die IBAN, die ich eingeben sollte und mehr nicht.
1: Also man hat es dann gemacht, der Link wurde geschickt, 50.000 Euro auf dieses angebliche BaFin-Konto überwiesen. Ab welchem Punkt haben Sie realisiert, jetzt ist das Geld weg, das könnte eine Betrugsmasche gewesen sein?
7: Immer noch nicht an dem Punkt. Es sollte ja weitergehen. Der angebliche Service-Mitarbeiter hat mir dann gesagt, jetzt müssen wir noch die Malware von dem Handy entfernen. Dazu müssen wir uns aber tatsächlich wieder vertagen, sagte er. Denn das Konto sei jetzt tatsächlich im Augenblick, in dem wir sprechen, wieder angegriffen worden und sei jetzt gesperrt. Er könne leider nicht zugreifen. Er würde sich dann später, glaube 2 Stunden später, nochmal melden am Nachmittag. Das hat er dann auch gemacht. Es ging aber dann tatsächlich wieder nicht, hat er behauptet. Und da wurde mir dann aber langsam schon

0: Vor einem halben Jahr hätte ich genau dasselbe gesagt. Einfach aus der Arroganz heraus, weil ich denke, ich bin einfach schlauer als andere Leute, mir wird das nie passieren. Doch, es kann einem passieren. Es passiert deshalb, weil wir alle natürlich irgendwo im Multitasking sind. Ich habe zwei Kinder, ich habe einen stressigen Job, ich bin immer Multitasking, ich bin es gewöhnt, Probleme sehr schnell irgendwie zu lösen. Und da ploppt ein Problem auf und ich will es einfach schnell lösen. Und weil ich so abgelenkt bin im Alltag, mache ich's. Der zweite Punkt, Punkt B, das liegt natürlich am Online-Banking und an Banken wie Trade Republic. In dem Fall, es gibt keine Telefon-Hotline mit Menschen. Das heißt, jetzt gibt es die. Sie gab es aber nicht, als ich Betrugsopfer geworden bin. Ich hätte keinen anrufen können und fragen können, sag mal, stimmt das überhaupt? Das geht gar nicht. Und der dritte Punkt ist natürlich, warum sowas so einfach ist. Geld ist in Sekundenschnelle von A nach B transferiert. Echtzeitüberweisung. Noch vor ein paar Jahren wäre es möglich gewesen, die Überweisung ganz leicht wieder zurückzuholen. Das geht aber einfach nur mal nicht. Und dann ist es so, wenn der Betrug erstmal passiert ist, ich habe den Betrug natürlich sofort gemeldet in meiner Handy-App von Trade Republic, dann reagiert keiner. 36 Stunden hat es gedauert, bis sich Trade Republic dann bei mir gemeldet hat. 36 Stunden. Das war deutlich zu lang, um auch nur die Hoffnung zu haben, irgendeinen Cent von dem Geld wiederzusehen.
1: Wie geht es einem, wenn man sowas realisiert? Wenn man realisiert, da ist quasi mein Erspartes von Jahren weg. Das ist ja ein erheblicher Betrag. Manche Leute haben diesen Betrag nicht mal auf dem Konto. Wie geht es einem nach sowas?
0: Also unmittelbar danach hätte ich das Gespräch nicht führen können, so wie wir jetzt miteinander reden. Entsetzlich ging es mir. Einmal ist dann natürlich der Schaden, aber ich sage ja schon, man hält sich ja für klug. Wie blöd, ja? Man hält sich für klug. Und ich habe mich extrem geschämt. Ich weiß noch, wie ich meiner Frau damals gesagt habe, das darfst du im Leben keinem Menschen erzählen. Ich habe mich entsetzlich geschämt. Ich schäme mich auch immer noch. Aber ich muss ja einen Umgang damit finden. Und ich kann nur dazu raten, nicht so arrogant zu sein wie ich und zu sagen, das kann mir nicht passieren. Doch.
1: Der Geschädigte meinte dann auch noch zu mir, er will sein Geld ab sofort nur noch bei den klassischen Banken anlegen. Sparkasse, Volksbank, Deutsche Bank. Ob das jetzt eine Lösung ist?
2: Tja, das werden wir sehen. Aber das wollen wir jetzt auch noch mal ein bisschen rechtlich vertiefen. Und darüber wollen wir jetzt sprechen mit einem Rechtsanwalt, der selbst Geschädigte von Online-Banking-Betrug vertritt. Rechtsanwalt Johannes Götz aus München ist spezialisiert auf Bank- und Kapitalmarktrecht. Hallo, Herr Götz.
1: Hallo, Herr Götz, auch von meiner Seite. Kunden von Neobrokern wie Trade Republic oder Scalable Capital oder die klassische Bank wie Sparkasse oder Volksbank. Kann man denn pauschal überhaupt sagen, wen solche Betrugsfälle häufiger treffen?
3: Aus meiner Erfahrung nicht. Es ist eher ein Unterschied im Alter vielleicht der Kunden und der Mandanten. Also ich sage mal, die älteren Semester, die sind dann eher bei den Sparkassen und Volksbanken ums Eck. Und der jüngere, dynamische Typ, der ist halt dann bei einem von diesen Neobrokern. Aber in aller Offenheit, das macht gar nicht so einen großen Unterschied. Weder dabei, wer darauf reinfällt, auf diese ganzen Tricks, die es da gibt, und wer dann eben bei mir als Mandant auftaucht.
2: Was sind denn so die aktuell gängigen Methoden, mit denen betrogen wird? Also können Sie da vielleicht ein bisschen aus der Praxis erzählen?
3: Ja, es gibt ja ganz wunderschöne Fachbegriffe, so englische Wörter, die sich da jemand ausdenkt, wie Phishing und Smishing und Quishing und Wishing mit V. Am Ende des Tages geht's im Kern eigentlich immer um das Gleiche. Täter versuchen, an die Bankkunden ranzukommen und die zu einer Freigabe von einer Überweisung zu bekommen. Und da benutzen die verschiedene Kanäle. Und das fängt häufig zum Beispiel an mit einer Vorbereitungshandlung, die ein paar Tage vorher stattfindet und die dem Kunden vielleicht gar nicht mehr erinnerlich ist oder die für den gar nicht weiter auffällig ist. Also da kommt eine E-Mail zum Beispiel und da wird dann dazu aufgefordert, irgendwelche Kartendaten einzugeben, Freigabecodes, Login-Daten oder dergleichen. Und dann erst ein paar Tage später gibt es dann zum Beispiel eine SMS oder einen Anruf und da wird dann also Druck ausgeübt und da wird dann eben versucht, den Kunden zum Beispiel vorzuspiegeln, der Klassiker ist, wir haben da was Verdachtserweckendes, was Misstrauenerweckendes, irgendwas Komisches auf ihrem Konto festgestellt, da müssen sie mal überprüfen oder wir müssen gemeinsam jetzt eine Überweisung stornieren, weil da hat es eine fehlerhafte Überweisung gegeben. Und dadurch werden dann die Kunden dazu gebracht, typischerweise die TAN einzugeben.

0: die sich in den nächsten Semestern einbringen wollen. Lehramtsstudentin Lisa.
1: Wir suchen regelmäßig Leute, die sich engagieren wollen, die sich einbringen wollen, die Lust auf die Gemeinschaft haben, die aber im Zweifelsfall auch die Wohnzeitraumverlängerung brauchen. Also es ist schon eine Herausforderung, dass man da genug Leute findet, die darauf Lust haben, die darauf wirklich Bock haben. Und ich glaube, das ist ein Problem, was sehr viele Vereine haben.
2: Unser Reporter Owusu Künzel war in Deutschlands größter Studierendensiedlung zu Besuch.
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2: Wenn es so heiß und trocken ist wie in diesem Sommer, dann leiden da nicht nur wir Menschen unter der Hitze, sondern auch unsere Natur, der Wald zum Beispiel. Eine Möglichkeit, den Wald klimatoleranter zu machen, ist ja, Bäume zu pflanzen, die damit besser umgehen können. Die Douglasie ist so ein Baum. Darum sind ihre Zapfen mit den Samen gerade sehr begehrt. Im Enzkreis werden sie zurzeit geerntet. SWR-Reporter Henning Mohr hat sich mit der zuständigen Försterin in ihrem Revier in Remchingen getroffen.
4: Der Wald bei Remchingen. Ein gesunder Mischwald mit Laub- und Nadelbäumen. Hier wachsen Douglasien. Diese Nadelbäume kommen ursprünglich aus Nordamerika, wachsen aber auch bei uns. Douglasien gelten als hart im Nehmen. Gut für den Klimawandel. Försterin Sarah Zwerenz.
5: Wir wollen ja einen klimastabilen Wald schaffen. Und da ist vor allem das Thema Mischung ganz wichtig. Also wir möchten keine sortenreinen Bestände mehr aufbauen. Und deshalb ist das Pflanzen auch wichtig. Und die Douglasie ist eben eine Baumart, die auch deutlich trockenresistenter ist und deshalb auch eine wichtige Baumart in den zukünftigen klimastabilen Wäldern sein wird.
4: Douglasien brauchen weniger Wasser als andere Nadelbäume, sind deswegen laut Zwerenz eine gute Alternative für Tannen und Fichten, um deren Anteil im Mischwald zu erhalten. Außerdem werden Douglasien bisher kaum von Schädlingen befallen, sind relativ sturmfest und wachsen schnell. Das weckt wirtschaftliche und ökologische Interessen.
5: Wir wollen die Risiken einfach verteilen, sei das jetzt Sturm oder eben auch Risiken wie Borkenkäfer, die ja auch zunehmen. Die sind oft auf eine Baumart spezialisiert. Das heißt, wenn eine Baumart dann eben ausfällt, dann trifft es eben nur eine Baumart und meistens nicht alle.
4: Die Douglasien im Wald bei Remchingen sind für die Zapfenernte geeignet. Das bedeutet, die Bestände sind zertifiziert, erfüllen verschiedene Kriterien, zum Beispiel bezüglich Gesundheit und Wuchs. Zurzeit pflücken 6 Baumkletterer die Zapfen im Auftrag einer Baumschule in 30, 40 Metern Höhe von den Bäumen.
5: Dann werden die getrocknet. Da wird der natürliche Prozess einfach ein bisschen beschleunigt. Man trocknet die Zapfen eben jetzt schon. Dass die Samen da auch rauskommen, werden die quasi geschüttelt oder kommen in so eine Art Trommel rein. Und dann werden die ausgesät, wie bei jeder anderen Pflanze auch.
4: Nach 2 bis 3 Jahren verkauft die Baumschule die Setzlinge. Am Ende komme es auf die Mischung der Bäume an, sagt Försterin Zwerenz. Sie mache den Wald widerstandsfähig. Es werde künftig weniger Nadelholz geben, weil Fichten oder Tannen auf viel Regen angewiesen seien.
5: Wir haben aber viele Laubholzarten, die bisher im Waldkontext auch noch nicht so die Rolle gespielt haben, die aber eigentlich heimisch sind bei uns, die aber jetzt im Klimawandel eine deutlich wichtige Rolle wieder bekommen. Dazu zählen zum Beispiel die Ahornarten.
4: Laubbäume seien außerdem entscheidend, um Waldbrände vorzubeugen, erklärt die Försterin. Misch- oder Laubwälder sind nicht so waldbrandgefährdet wie reine Nadelwälder. Gründe sind die Laubmasse und das feuchtere Waldklima. Und unsere heimischen Arten, die sind nicht aus dem Rennen. Es besteht die Chance, dass sie sich anpassen.
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2: Heute ganz viel Sonne im Südwesten. Nur in Baden-Württemberg kann es mal Wolken geben. Ansonsten sehr schwül. Örtlich sind Schauer oder Gewitter möglich. Später scheint immer wieder die Sonne. Und dann verschwindet auch diese schwüle Luft der letzten Tage so langsam aber sicher. Später tauchen dann in Rheinland-Pfalz mal einige Wolken auf. Dazu kriegen wir Temperaturen von 22 Grad in Gerolstein und 30 in Heilbronn zum Beispiel. Morgen kriegen wir ganz ähnliche Temperaturen und es wird meist sonnig, nur im Südosten von Baden-Württemberg halten sich die Wolken. Am Samstag kriegen wir wieder mehr als 30 Grad, am Sonntag dann weiter schwül und hochsommerlich. Von Westen her kommen dann so langsam aber sicher auch Gewitter.
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2: Nach einem tödlichen Autoanschlag auf eine Gewerkschaftsdemonstration in München ist ein 25-Jähriger zu einer lebenslangen Haftstrafe verurteilt worden. Er war im Februar vergangenen Jahres in eine Demo gefahren. Dabei tötete er eine Frau und ihre 2-jährige Tochter. 43 weitere Menschen wurden verletzt. 75% der Krankenhäuser in Baden-Württemberg rechnen für 2026 mit roten Zahlen. Das ist das Ergebnis einer Umfrage der baden-württembergischen Krankenhausgesellschaft. 80% der Krankenhäuser gehen davon aus, dass sich ihre Lage weiter verschlechtert.

0: dann wird. An der A61 bei Schifferstadt hat ein geplatzter LKW-Reifen einen Waldbrand ausgelöst. Nach Angaben der Polizei fingen Teile des Reifens Feuer und wurden dann in den Wald neben der Autobahn geschleudert. Die A61 in Richtung Hockenheim wurde gesperrt, weil es starken Rauch gegeben hatte.
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0: Wir haben es ja eben schon an diesem Beispiel aus Freiburg gehört. Es ist unabdingbar, dass es Menschen gibt, die etwas ehrenamtlich machen. Sie zu wertschätzen ist aber mindestens genauso wichtig. Mitten in Münster entsteht dafür jetzt Deutschlands erster Ehrenort. Es soll ein Treffpunkt sein, ohne feste Verpflichtungen und mit Raum für eigene soziale Projekte. Und damit sollen junge Menschen dann auch fürs Ehrenamt begeistert werden.
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0: Unser Reporter Hartmut Wollmari hat sich diesen Ehrenort angesehen.
2: Noch ist es eine Baustelle. 6 junge Leute schleifen Fensterrahmen, streichen die gruftig dunklen Wände der ehemaligen Kneipe, damit es heller wird. Mittendrin Jakob Schön und Frieda Kremp. Er, 30 Jahre alt, Typ drahtiger Leichtathlet, millimeterkurze Haare, 3-Tage-Bart. Sie, 26 Jahre alt, lange mittelblonde Haare, stylische Oversize-Brille, wacher Blick. Einen Ehrenort wollen die beiden schaffen, eine Bar, ein Café der besonderen Art für junge Menschen zwischen 16 und 30 Jahren. Ehrenort, das ist ihre Wortschöpfung. Frieda Kremp muss das oft erklären.
3: Das kommt natürlich ursprünglicherweise vom Ehrenamt, weil darum geht es ja auch bei uns unter anderem, vom ehrenamtlichen Engagement. Und uns ist halt wichtig, Ehrenamt selbst ja, hat manchmal so einen Geschmack dabei, hat oft so ein bisschen einen muffigen Ton mittlerweile. Und wir wollen halt diesen Begriff einfach neu besetzen. Und dadurch, dass wir dann ja hier jetzt auch den physischen Ort schaffen, war es irgendwie eine Wortneuschöpfung, die sich für uns sinnig ergeben hat mit dem Ehrenort.
2: Der physische Ort liegt in einer kleinen Seitenstraße mitten in Münster. Nebenan ein italienisches Restaurant, eine Weinbar und eine Kaffeerösterei. Einen Steinwurf entfernt von Münsters Prinzipalmarkt. Eine gefragte Lage in der Gastroszene. Die Idee vom Ehrenort ist aber in Berlin entstanden. Jakob Schön und Frieda Kremp haben da die gemeinnützige Organisation Youth Matters gegründet. Für die Idee des Ehrenortes haben sie in vielen Städten in Deutschland geworben. In Münster haben sie zuerst offene Ohren gefunden.
3: Es läuft absolut gut. Also wir sind richtig perplex von der Stadt und von der Unterstützung. Ich meine, wir sind im September das allererste Mal hierher gekommen, kannten die Stadt beide vorher nicht. Und es ging sofort los eigentlich. Die Leute kamen auf uns zu, wir sind auf die Leute zugegangen, wir wurden vernetzt. Die Leute haben sich bei uns auf einmal gemeldet, was wir gar nicht erwartet haben.
2: So haben sich Studierendeninitiativen, Vereine, die Stadt und einzelne Geschäftsleute bei ihnen gemeldet. Sie wissen, wie wichtig ehrenamtlicher Einsatz ist. Für die Begleitung von Menschen mit Behinderung, für Helfer beim Schulfrühstück oder die Gartenarbeit eines sozialen Projektes oder im Naturschutz. Jakob Schön findet das Ehrenamt extrem wichtig, weil junge Menschen seiner Ansicht nach viel mehr verändern können, als ihnen oft zugetraut wird. Sie zu gewinnen, ein großes Ziel. Für Jakob Schön fängt das mit einem Ort an.
4: Es braucht manchmal so diesen ersten Funken. Und was wir gemerkt haben, ist, es gibt ja unfassbar viel Angebot. Man kann sich hier informieren, man kann sich dort einschreiben, man kann sich über diverseste Plattformen für Ehrenamt bewegen. Aber so dieses erste Feuer, so dieses, ach, das ist ja cool. Und da kann ich ja mit meinen Freunden hin. Und hier gibt es ja einen Ort, wo ich mich irgendwie wohlfühle. Das fehlt. Und das ist das, was wir jetzt hier machen.
2: Eine hippe Bar, Café, Treffpunkt für soziales Engagement in einem. Hier sollen sich Initiativen vorstellen und junge Leute sollen genau das Ehrenamt finden können, das zu ihnen passt. Dass junge Menschen motiviert sind, darin hat besonders Jakob Schön Erfahrung. 2016 hat er als 18-Jähriger die Organisation Jugend rettet gegründet und mit vielen Freiwilligen 1,5 Millionen Euro gesammelt. Davon haben sie ein Rettungsschiff gekauft und damit haben sie dann 23.000 Geflüchtete aus dem Mittelmeer gerettet. Netflix hat seine Geschichte aktuell verfilmt.
5: Ich suche ein Schiff, um Menschen im Mittelmeer in Seenot zu helfen.
6: Naiv.
7: Unrealistisch. Du wirst es ja nicht ändern. Du wirst nicht die Welt
5: Aber
7: verändern.
5: Aber die Welt muss sich verändern. Und wenn es niemand macht, dann tut sie es nicht.
8: Wir kaufen ihnen das Schiff.
9: Wir kaufen dich auf den Namen Juventa, die Jugend.
10: Stations, this is Juventa. I need urgent help.
11: Helfen ist kein Verbrechen. Es ist ein Akt der Menschlichkeit.
4: Junge Leute können wirklich was schaffen, vor allem wenn sie sich zusammentun.
2: So Jakobs Erfahrung.
4: Es gibt, wenn man es richtig anstellt, einen ganz besonderen Generationenkooperation, würde ich das mal nennen. Weil junge Leute haben die Energie, die haben die Power, die haben auch den Idealismus. Und die ältere Generation hat meistens das Wissen und auch die Mittel. Und wenn man das zusammenwirft und da nicht ideologisch rangeht, dann kann sehr viel Großes entstehen, dass wir sagen, hey, wir machen das zusammen, jung und alt, und wir entfachen jetzt das Feuer bei den Jungen.
2: Es ist noch eine Menge Arbeit, aber dafür haben sie Hilfe. An diesem Montag sind 5 junge Leute zum Helfen vorbeigekommen. Ein paar Stunden schleifen, streichen, aufräumen. Alle so Mitte 20. Die Physiotherapeutin, der Ingenieur, der Jurastudent.
6: Ich habe Samstag meine letzte Klausur geschrieben, habe jetzt ein bisschen Zeit und sowas wird halt gebraucht in Münster. Deswegen kann man auch mal auf den Montag hier hin und ein bisschen mithelfen.
12: Ich habe Frieda und Jakob kennengelernt über Freunde und fand das Projekt so toll, dass ich einfach mitmachen wollte.
13: Dass es einen Ort gibt für junge Menschen zum Austausch, gerade in der heutigen Zeit, glaube ich, sehr sinnvoll.
2: Eine offene Gastronomie soll der Ehrenort werden, ohne Verzehrzwang, ohne Mitgliedschaft, ohne Verpflichtungen.
4: Es ist ein Ort für alles. An einem Abend gibt es eine Dating-Veranstaltung, auch wichtig in der Generation. Und am nächsten Abend erzählt eine junge Gründerin, wie man gründet. Und das ist eine ganz besondere Balance, die wir hier herstellen wollen.
2: Schildert Jakob Schön. Die Idee ist damit auch, dass sich ganz neue ehrenamtliche Initiativen hier in Veranstaltungen vorstellen. So können sie vielleicht ganz gezielt Mitstreiterinnen und Mitstreiter finden.
4: Wir sagen immer so aus Spaß und Sinn, wir sind alle jung, wir haben Lust auf die guten Abende und wir haben Lust aber auch auf die sinnvollen Abende.
2: Vielleicht ist Münster auch das richtige Pflaster für die Idee. Viele Studierende, junge Auszubildende zwischen Schule und Beruf unterwegs, nicht angedockt an Vereine oder andere Organisationen. Das haben offenbar auch viele in der Stadtgesellschaft erkannt. Die kommunalen Stiftungen in Münster stellen die Anschubfinanzierung für den Ehrenort. Immerhin 100.000 Euro. Für den Stiftungsverwalter Daniel Großbäumer gut angelegtes Geld.
14: Das machen wir eben dadurch, dass wir Engagement fördern, Ehrenamt fördern, um Menschen, die Lust haben, Kapazitäten haben, etwas Gutes zu tun für Münster, hier vor Ort, so zu unterstützen, dass sie in die Lage versetzt werden, genau das zu tun.
2: Dabei gibt es in Münster schon ein ziemlich gutes Netz für das Ehrenamt. Überdurchschnittlich hoch ist das Engagement der Menschen hier, vor allem in Vereinen und Hilfsorganisationen. Es gibt sogar eine städtische Freiwilligenagentur. Doch das Durchschnittsalter der Aktiven ist mit 50 plus relativ hoch. Es gibt also eine Lücke bei den jungen Leuten, für die Marlena Thele, die Leiterin der Freiwilligenagentur, durch den Ehrenort jetzt Chancen sieht.
15: Es ist eine ganz tolle Ergänzung, weil eben hier an diesem Ort gezielt junge Menschen angesprochen werden können und das Know-how der Freiwilligenagentur hier einfließt. Also wir werden dabei begleiten, Beratungen aufzubauen und sich in der Engagementlandschaft in Münster zu orientieren.
2: Auch Privatpersonen und Geschäftsleute sponsern das Projekt. Anders hätten sie sich die Bar in begehrter Lage nicht leisten können. Und die Nachbarn sind gespannt auf die neuen. Erika Zanetti etwa, sie verkauft nebenan italienische Spezialitäten.
16: Ich freue mich sehr, weil ich glaube, sie werden total deren guten Energie bringen, vor allem ein soziales Projekt mit Spaß, mit Seele. Und ich glaube, das wird unsere Hörsestraße so ein Stück Menschlichkeit bringen, also Herz und Leidenschaft.
2: Münster ist der Pilot für den Ehrenort. Der soll sich tragen aus Einnahmen der Bar durch Veranstaltungen und durch Sponsoren.
4: Es ist ein Prototyp, an dem wir erstmal lernen. Das ist ganz wichtig, deswegen wollen wir uns auch Zeit nehmen. Wir machen hier erstmal die Fehler, aus denen wir dann lernen und dann wird das Projekt größer. Und da haben wir mittelgroße deutsche Städte im Blick. Ich glaube, der Reiz der Idee liegt darin, es lässt sich ganz, ganz toll übertragen, weil Bedarf gibt's überall.
2: Im September soll der erste Ehrenort fertig sein. Die Spannung bei den Initiatoren ist groß, genauso wie die Zuversicht. Frieda Kremp sieht es zumindest so.
3: Ich glaube, scheitern kann das Projekt in dem Sinne nicht, als dass wir jetzt schon merken, was es hier anstößt.
2: Nach Münster haben sie als nächstes ostdeutsche Städte im Blick für Ehrenorte. Magdeburg und Halle stehen ganz oben auf der Wunschliste. Später dann auch Kiel oder Konstanz.
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0: 15.29 Uhr ist es jetzt gleich.
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0: Mein Name ist Simon Dörr. Hallo. Aktuell sprechen wir sehr viel über den Rhein. Charakteristisch für Städte wie Koblenz, Mainz oder Ludwigshafen, aber eben auch wirtschaftlich wichtig, weil dort viele Güterschiffe fahren. Das ist gerade durch das Niedrigwasser deutlich komplizierter. Doch diese Klimawandelveränderung hat nicht nur wirtschaftliche Folgen, sondern auch ökologische. Wie die genau aussehen, besprechen wir gleich in etwa 6 Minuten hier bei uns im Programm.
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0: Heute sehr viel Sonne in Baden-Württemberg und Rheinland-Pfalz, nur im Südosten Baden-Württembergs so ein paar Wolken. Ansonsten noch sehr schwül, örtlich kann es auch Schauer und Gewitter geben. Sonst viel Sonne und die Restschwüle dieser letzten Tage, die verschwindet so langsam aber sicher Richtung Nachmittag. Später tauchen dann auch in Rheinland-Pfalz mal einige Wolken auf und es ist nicht mehr ganz so heiß wie die letzten Tage. Höchstens 22 Grad in Nürburg zum Beispiel und 30 in Laufen am Neckar. Schönen Donnerstagnachmittag Ihnen.
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17: Um 15.30 Uhr mit Marc Wengschick. Nach dem tödlichen Autoanschlag auf eine Gewerkschaftsdemonstration in München ist ein 25-Jähriger zu einer lebenslangen Haftstrafe verurteilt worden. Das Oberlandesgericht München stellte zudem die besondere Schwere der Schuld fest. Aus München David Herting.
18: Der Angeklagte nahm das Urteil ohne sichtliche Regung auf. Mit dem Urteil folgen die Richter des 7. Strafsenats am Münchner Oberlandesgericht den Anträgen der Generalbundesanwaltschaft sowie der Nebenkläger. Die Richter sahen es als erwiesen an, dass der Mann im Februar 2025 mit einem Auto in einen Demonstrationszug der Gewerkschaft Verdi in der Münchner Innenstadt gerast war. Dabei tötete er eine 37-jährige Mutter und ihre 2-jährige Tochter und verletzte über 40 Menschen teilweise schwer. Ein psychiatrischer Gutachter hatte bei dem Mann keine Einschränkung der Schuldfähigkeit feststellen können, während die Verteidiger von deutlichen Anzeichen einer hebephrenen Schizophrenie sprachen.
17: Zu dem Drohnenvorfall am Flughafen Leipzig-Halle gibt es neue Details. Das ukrainische Flugzeug, neben dem die mit Sprengstoff bestückte Drohne gefunden worden ist, soll mit Militärmunition beladen gewesen sein. Das berichten WDR, NDR und Süddeutsche Zeitung. Sie berufen sich auf einen vertraulichen Polizeibericht. Demnach kam die Munition aus Frankreich und sollte von Leipzig weitertransportiert werden. Über den Leipziger Flughafen werden auch Militärtransporte für die NATO abgewickelt. Derweil hat der Bundesverband der deutschen Luftverkehrswirtschaft, BDL, die Bundesregierung dafür gelobt, die 8 größten deutschen Flughäfen mit Drohnenabwehrtechnik auszustatten. Die Entscheidungen dafür seien sehr schnell getroffen worden, so BDL-Chef Lang. Birte Sennigsen berichtet.
19: Laut BDL gibt es unter anderem am Frankfurter Flughafen neue Drohnenabwehrtechnik. Bis Ende des Jahres soll ein Großteil der Flughäfen von der neuen Technik profitieren. Der Grünen-Politiker Konstantin von Notz kritisiert, dass die Zuständigkeiten für die Drohnenabwehr grundsätzlich nicht klar genug geregelt seien. Zwar habe die Bundesregierung ein Drohnenabwehrzentrum gegründet, sei aber nicht bereit zu sagen, dass die Bundespolizei grundsätzlich den Hut für die Drohnenabwehr aufhabe. Diskutiert wird jetzt auch wieder, ob die Betreiber von kritischer Infrastruktur, wie eben Flughäfen, aber auch von Kraftwerken oder Rechenzentren, nicht selbst die Möglichkeit bekommen sollen, Drohnen abzuwehren. Bislang dürfen sie das nicht.
17: Im Rhein bei Köln ist der Pegelstand auf 67 Zentimeter gefallen. Damit ist dort der erst am Samstag gemessene Negativrekord unterboten worden. Er wird seit 1816 regelmäßig gemessen. Bis zum Abend soll der Pegelstand um einen weiteren Zentimeter fallen. Die Fahrrinne im Rhein ist deutlich tiefer als der jeweilige Pegelstand am Ufer. Doch auch ihre Tiefe liegt derzeit bei nur noch 1,11 Meter. Schiffe können zwar weiterfahren, allerdings nur mit deutlich weniger Fracht als sonst üblich. Bei Köln-Deutz wurde am Morgen durch das Niedrigwasser eine Weltkriegsbombe zutage gefördert, die jetzt entschärft wird. Der Autor und Journalist Stefan Aust erhält den Bayerischen Buchpreis für sein Gesamtwerk. Aust habe mit seinen Büchern den öffentlichen Blick auf die Zeitgeschichte geprägt und rege zum Nachdenken an, sagte Ministerpräsident Söder zur Begründung. Mit seinem Sachbuch Der Bader-Meinhof-Komplex von 1985 habe der Autor beispielsweise ein Standardwerk geschaffen, das bis heute die Auseinandersetzung mit der RAF nachhaltig bestimme, so Söder weiter. Aust war bis 1985 beim NDR angestellt. Danach arbeitete er als Chefredakteur beim Nachrichtenmagazin Der Spiegel. Der Bayerische Buchpreis wird Ende Oktober verliehen. Am Ort des Anschlags, am Rande des Christopher Street Day in Berlin, ist eine Bank in den Regenbogenfarben aufgestellt worden. Das Bezirksamt Berlin-Mitte hat dort außerdem einen französischen Ahorn gepflanzt. Dieser soll einen Baum ersetzen, der nach dem Anschlag gefällt werden musste. An einem Metallgitter vor dem Baum sollen Karten, Fotos oder Blumen angebracht werden können. Bei dem Anschlag am 25. Juli war ein Mann im Tiergarten mit einem Auto in eine Menschenmenge gerast. Dabei wurde eine Frau getötet und 31 weitere Menschen verletzt. Sicherheitsbehörden gehen von einem islamistischen Motiv aus. SWR-Nachrichten, Redaktion Niklas Behrendt und Christian Kreuzer.
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0: Was das Niedrigwasser für unsere Wirtschaft bedeutet, das besprechen wir hier bei SWR aktuell ja viel in diesen Tagen. Denn klar, im Niedrigwasser können Güterschiffe nicht so viel laden und dann natürlich auch nicht so viel zu den Firmen bringen, die auf diese Güter warten. Das hat uns am Dienstag schon Dominik Mnich genau erklärt. Er ist Binnenschiffer und muss aktuell sehen, wo er Aufträge überhaupt noch fahren kann. Das Gespräch können Sie in ARD Sounds nachhören. Neben den wirtschaftlichen Folgen sind die Konsequenzen für Umwelt und Klima ja eigentlich am sichtbarsten, auch wenn wir darüber deutlich weniger sprechen. Martin Thiel ist unser SWR-Umweltredakteur. Welche ökologischen Folgen hat das Niedrigwasser denn?
20: Ja, es ist die Kombination aus Hitze und Niedrigwasser, die den Flüssen, Bächen, Auen und Seen zu schaffen macht. Ein trockener Sommer wäre nicht das Problem, aber es gab zu viele davon in den letzten Jahren und durch den Klimawandel kommt es ja immer öfter zu Hitzeperioden. Und wenn Hitze und Wassermangel häufiger auftreten, dann wird es eben problematisch. Auenlandschaften und Feuchtgebieten fehlt für die regelmäßige Überflutung das Wasser. Sie verlanden, trocknen aus und die typische Flora stirbt ab. Lebensraum für Tiere und Pflanzen verschwindet. Flache Uferzonen großer Flüsse, Laichplätze von Fischen, Rückzugsräume für Amphibien fallen trocken, Sauerstoffmangel, erhöhte Schadstoffkonzentrationen, unterbrochene Wanderwege, Wassertemperaturen über 25 Grad, das stresst die Ökosysteme und je länger der Stress anhält, umso größer die negativen Auswirkungen. Ja, und das Problem, die Niedrigwasserphasen kommen normalerweise erst im Spätsommer, im Herbst vor. Also die Situation könnte sich noch verschärfen, weil nicht mit einem extrem nassen Sommer zu rechnen ist.
0: Wir sehen ja jetzt vor allen Dingen sehr eindrückliche Bilder vom ausgetrockneten Rhein, aber du hast es ja auch schon gesagt, es sind genauso auch alle anderen Flüsse, Seen und Auen betroffen, auf denen halt jetzt gerade nicht die ganz großen Güterschiffe unterwegs sind, oder?
20: Ja, vielen geht es da eben nicht besser oder sogar schlimmer. Kleine Bäche und Quellflüsse trocknen oft komplett aus. Stehende Gewässer und Teiche erwärmen sich extrem, was zu toxischen Blaualgenblüten und dem Kippen des Gewässers führen kann. Die Auenlandschaften verändern sich. Besonders gefährdet sind Amphibien. Trocknet ein Laichgewässer zu früh aus, können sich die Amphibienlarven wie Kaulquappen nicht vollständig entwickeln und sterben. Auch Bäume in den Auenwäldern leiden unter Wassermangel, zum Beispiel Silberweiden und Schwarzpappeln, und folgen mehrere Dürrejahre aufeinander, dann sterben sie eben ab und auch Vögel verschwinden dann. Und Auen sind ja nicht nur Lebensräume, sie haben auch Funktionen. Sie kühlen ihre Umgebung, halten bei Hochwasser das Wasser zurück und speichern Feuchtigkeit. Pflanzen, Böden und Mikroorganismen filtern zudem Nähr- und Schadstoffe raus. Intakte Auen sind eben wichtig für Grundwasserbildung, Hochwasserschutz und die Klimaanpassung. Und werden sie durch Wassermangel und Hitze zerstört, dann leiden eben am Ende auch wir Menschen.
0: Dass irgendwann vielleicht weniger Vögel unterwegs sind, könnten wir bemerken. Sehen wir dann aber zum Beispiel auch den Bäumen, die du jetzt angesprochen hast, auch an, dass sie unter der Hitze leiden?
20: Ja, das ist relativ offensichtlich. Man muss sich ja nur die Bilder der Flussufer von Rhein und Donau anschauen. Da herrscht Dürre, Pflanzen verkümmern, stoppen die Verdunstung, indem sie winzige Poren an den Blättern abdichten. Bäume wie Weiden oder Pappeln lassen vorzeitig Blätter und ganze Zweige absterben, um den Wasserbedarf zu senken. Ja, und die Photosynthese, das Wachstum wird gestoppt als lebenserhaltende Maßnahme sozusagen. Ja, und die Fische, die versuchen sich in Rückzuggebiete und Pfützen zu retten, werden aber träge. Das Wanderverhalten bestimmter Fische nimmt mit dem Anstieg der Wassertemperatur ab. Im Oberrhein zum Beispiel wurde das Absterben von Eschen bereits ab einer Wassertemperatur von 23 Grad beobachtet. Zander bekommen Probleme ab 25 Grad. Die Sauerstoffkonzentration sinkt. Ja, und aufstiegsbereite Wanderfische wie Lachse ziehen sich in höhere, kühlere Grundwasseraustritte zurück. Dadurch wird aber der Wanderrhythmus und damit das Paarungsverhalten und das Ableichverhalten Verhalten gestört. Ja, und dabei sind ja eigentlich die großen Flüsse wie Rhein und Donau eigentlich eine Lebensader für Fische, bieten Laichplätze, Nahrungs- und Ruhehabitate. Und in kleineren Bächen kann das alles noch dramatischer sein. Die Tage hat zum Beispiel die Stadt Freiburg eine Rettungsaktion gestartet, weil dort der Gewerbekanal komplett trocken fällt. Die Fische ersticken im Pfützen. Ja, und mit ehrenamtlichen Helferinnen vom Angelsportverein versucht man, die Fische dort umzusiedeln. Und die Menschen werden aufgerufen, in bestimmten Bereichen der Dreisam, der Fluss, der durch Freiburg fließt, eben in angelegten Kältepools für Fische eben nicht mehr zu baden, um die erschöpften Tiere nicht noch mehr zu stressen.
0: Das klingt alles wirklich sehr dystopisch, muss ich sagen. Es läuft ja jetzt heute auch eine Niedrigwasserkonferenz mit Verkehrsminister Bilger. Dass er dazu einlädt, zeigt ja, dass der wirtschaftliche Blick da im Mittelpunkt stehen wird. Was kann und muss ich denn auch aus Klimaperspektive tun?
20: Ja, also die Wirtschaft muss auch ein Interesse an funktionierenden Ökosystemen haben. Denn der Konkurrenzkampf ums Wasser von Menschen, Industrie, Landwirtschaft, der wird zunehmen. Und die Ökosysteme könnten da eine wichtige Rolle spielen. Denn die gute Nachricht ist, wir haben im Winter sehr viel und zunehmend Wasser. Die Frage ist also, wie strecken wir die Wasserverfügbarkeit übers ganze Jahr? Und ein Teil der Lösung wäre, dass man das Wasser eben in den Landschaften hält. Und das würde teilweise gehen. Fachleute fordern die Ertüchtigung, die Renaturierung von Feuchtgebieten, Mooren und Auen. Die speichern das Wasser auf natürliche Weise. Das hilft auch dem Grundwasserspiegel. Aber auch Städte können ihren Beitrag leisten. Es wird schon an Schwammkonzepten gearbeitet. Das heißt, Regenwasser wird gehalten und gespeichert und soll nicht wie bisher meist über versiegelte Flächen einfach abfließen. Grundsätzlich muss man einfach sagen, der Wasserhaushalt, der muss neu gedacht werden. Der muss sich dem Klimawandel anpassen.
0: Klare Forderungen also an die Politik und Informationen von Martin Thiel, unserem SWR-Umweltredakteur. Einen Blick speziell auf die Auen werfen wir hier in SWR aktuell auch ab 17 Uhr nochmal. Meine Kollegin Ulrike Alex hat mit Florian Wittmann gesprochen. Er ist der Leiter des Aueninstituts am KIT in Karlsruhe.
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0: Die Forderungen an die Politik hört Bundesverkehrsminister Bilger heute auch in Bonn. Dorthin hat er zu seiner Niedrigwasserkonferenz eingeladen. Es geht, wir haben es eben schon gehört, darum, was zu tun ist, um die Wirtschaft vor schweren Ausfällen durch das Niedrigwasser zu schützen. In einem Interview mit der Bild-Zeitung erwägt Bilger auch, das Lkw-Fahrverbot an Sonn- und Feiertagen aufzuweichen. Ob das ausreicht, analysiert Birte Sönnigsen, unsere Hauptstadtkorrespondentin. Sie hat mit Vertretern der Branche und aus der Politik gesprochen.
19: Unternehmer schauen mit Sorge auf den Rhein, die wichtigste Wasserstraße in Deutschland. In Neuss wartet eine Ölmühle auf Raps, um daraus Öl für Supermärkte und die Industrie zu machen. Geschäftsführer Timo Windhopf zahlt inzwischen rund das Vierfache für den Rapstransport über den Rhein, denn die Schiffe können nur noch mit deutlich weniger Ladung fahren.
24: Im Normalfall würden wir dafür ca. 15 Binnenschiffe benötigen. Jetzt ist es so, dass wir in den nächsten Tagen 60 Binnenschiffe beladen.
19: Mit zu wenig Wasser kennen sie sich inzwischen aus an Rhein, Donau oder Elbe. Aber so niedrige Pegelstände so früh im Jahr, das ist ungewöhnlich, findet auch der neue Bundesverkehrsminister Steffen Bilger.
25: Und da merken wir einfach, dass wir die Folgen des Klimawandels immer mehr zu spüren bekommen und deswegen auch damit umgehen müssen.
19: Aus Sicht des Bundesverkehrsministers ist seit dem letzten großen Niedrigwasser im Jahr 2018 einiges passiert. Fahrrinnen wurden ausgebaut und Online-Portale eingeführt, die Pegelstände und Vorhersagen bündeln. Bilger verweist auch auf Förderprojekte, die Unternehmen dabei helfen, auf Schiffe umzusteigen, die auch bei Niedrigwasser unterwegs sein können. NRW-Verkehrsminister Oliver Krischer von den Grünen hat auch Gesprächsbedarf. Er fordert jedoch eine Taskforce mit Fachleuten und politisch Verantwortlichen. Sie sollen kurzfristige Maßnahmen abstimmen. Das habe sich in der Vergangenheit bewährt, meint Krischer.
26: Das wird nicht das Problem völlig aus der Welt verschwinden lassen. Es kann aber an vielen Stellen
5: die Situation verbessern.
19: Dabei geht es Krischer etwa um die Frage, welche Güter kurzfristig mit der Bahn statt mit dem Schiff transportiert werden können und was davon zuerst. Denn die Bahn hat aktuell weder genug Züge noch genug Platz auf den Schienen, um die vielen Tonnen an Kies, Sand, Futtermittel oder Benzin zu transportieren. Und auch die Straße ist keine Alternative, sagt Simon Gerards Iglesias vom Institut der Deutschen Wirtschaft.
6: Um den Transport von Benzin und Diesel, der jetzt auf den Schiffen stattfindet, im Rhein zu kompensieren, bräuchte man ungefähr 3000 Tanklaster pro Tag. Das ist schier unmöglich mit fehlenden Fahrern, mit fehlenden LKWs. Die Brücken sind kaputt. Also diese Alternativen bestehen nicht.
19: Und das bekommen die Menschen schon jetzt an der Tankstelle zu spüren. Preisunterschiede von bis zu 11 Cent pro Liter, je nachdem in welcher Region man tankt. Im Süden und Südwesten ist der Sprit laut Kartellamt günstiger als in vielen anderen Regionen. Simon Gerards Iglesias vom Institut der Deutschen Wirtschaft sagt, dass alle die Folgen der niedrigen Pegelstände zu spüren bekommen könnten.
6: Was am Rhein beginnt, kann am Ende auch an der Tankstelle sichtbar sein. Es kann auch im Supermarktregal sichtbar sein. Und schlussendlich ist eben ein Niedrigwasser ein gesamtgesellschaftliches oder ein gesamtwirtschaftliches Problem.
19: Ökonomen befürchten, dass das Niedrigwasser ein mögliches Wirtschaftswachstum in diesem Jahr zunichte machen könnte. Simon Gerards Iglesias fordert, dass Straßen, Schienen und Wasserstraßen jetzt zügig ausgebaut werden, um zumindest in Zukunft besser aufgestellt zu sein.
6: Denn nur so schafft man ein System, was sozusagen resilient ist, wenn ein Verkehrsträger sozusagen nicht die Kapazitäten hat, dass man dann einfacher ausweichen kann.
19: Bundesverkehrsminister Steffen Bilger wird heute viel zu besprechen und in den nächsten Wochen viel zu tun haben. Hilfe von oben kann er dabei wohl erstmal nicht erwarten. Viel Regen, der die Pegelstände deutlich steigen ließe, ist erstmal nicht in Sicht.
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0: Es ist schon deutlich kühler als in den vergangenen Tagen, in denen wir sehr viel Hitze erlebt haben. 22 Grad heute maximal zum Beispiel in Adenau, 30 in Heilbronn. Morgen wird es ganz ähnlich und meist sonnig, nur im Südosten von Baden-Württemberg können sich Wolken halten. Der Samstag wird wieder heißer mit mehr als 30 Grad. Am Sonntag wird es dann schwül und von Westen her gewitterig.
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0: Nach dem tödlichen Autoanschlag auf eine Gewerkschaftsdemonstration in München ist ein 25-Jähriger zu einer lebenslangen Haftstrafe verurteilt worden. Er war im Februar vergangenen Jahres in eine Demo gefahren. Dabei tötete er eine Frau und ihre zweijährige Tochter. 43 weitere Menschen wurden verletzt. Die Zahl der Passagiere an deutschen Flughäfen ist im ersten Halbjahr gesunken. Es ist der erste Rückgang seit dem Ende der Corona-Pandemie. Das hat der Bundesverband der deutschen Luftwirtschaft mitgeteilt. In anderen europäischen Ländern sei das Angebot hingegen gestiegen. 75% der Krankenhäuser in Baden-Württemberg rechnen für 2026 mit roten Zahlen. Das ist das Ergebnis einer Umfrage der baden-württembergischen Krankenhausgesellschaft. 80% der Krankenhäuser gehen davon aus, dass sich ihre Lage weiter verschlechtern wird.
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0: Platz zum Wohnen gibt es ja bei uns im Südwesten überall zu wenig. Mittlerweile ist das aber auch wirklich fast egal, ob man da in den großen Ballungszentren wie Mainz oder Stuttgart nach einer Wohnung sucht oder eher auf dem Land. Zum einen muss da natürlich neue Fläche bebaut werden. Noch besser ist es ja aber, wenn man dorthin bauen kann, wo vorher schon mal was anderes war. Eine Fläche, die jetzt nicht mehr genutzt wird. Das kann ein altes Fabrikgelände sein oder ein Ort, auf dem früher mal eine Kaserne stand. Die werden ja jetzt häufig nicht mehr genutzt. In Ellwangen im Osten von Baden-Württemberg soll da jetzt ein neues Wohngebiet entstehen. Die Jagsthöhe. Heute fällt der erste symbolische Baggerbiss. Ein Pilotprojekt, auch in Sachen Klimaschutz soll es sein. Die Menschen in Ellwangen stehen den Plänen mit gemischten Gefühlen gegenüber.
8: Ich denke mal, dass es für Ellwangen vielversprechend ist, auf jeden Fall. Und dass es auch für den Ort ein guter Zugewinn sein kann. Also ich denke, im Wesentlichen bin ich dafür.
9: Ich finde das gut. Modernen Wohnraum schaffen und gemischten Wohnraum mit verschiedenen Einfamilienhäusern, Mehrfamilienhäusern in der Lage, denke ich, ist okay.
10: Generell gut. Das Problem ist halt, in Ellwangen gibt es sehr viel Leerstand. Und ich sage, bevor man halt neue Wohnungen baut und alles neu erschließt, sollte man eigentlich erstmals funktionierende und das, was da ist, nutzen.
11: Ich halte es für schwierig. Ich hätte mir gewünscht, die Bundeswehr wäre wieder zurückgekommen, weil ich glaube schon, das hätte die Kaufkraft auch erhöht und die Attraktivität. Ich glaube nicht,
5: nicht, dass das bezahlbarer Wohnraum ist.
12: Man könnte vielleicht auch die außenliegende Ortschaften berücksichtigen. Da sind viele Vereine angesiedelt und da sind die Baugebiete ziemlich knapp und die Baumöglichkeiten.
0: Die Initiatoren blicken natürlich sehr optimistisch und vorfreudig auf dieses Projekt, das jetzt entsteht. Das Wohngebiet soll ja auch ein Beispiel für nachhaltige Ressourcennutzung sein. Wie das alles zusammengeht, habe ich mit Michael Bader besprochen. Er leitet die Stabsstelle Strategische Stadtentwicklung und Mobilität der Stadt Ellwangen. Für Sie geht es ja nicht nur um mehr Wohnraum, sondern auch um eine Vision in Sachen Klimaschutz. Wie sieht die denn ganz konkret aus?
13: Ja, wir planen hier in Ellwangen tatsächlich etwas Besonderes. Wir haben hier ein Konzept für ein neuartiges, innovatives Konzept der wasserspeichernden Stadt entwickelt. Natürlich ist ein großer Vorteil, dass wir hier das Gebiet entwickeln, ohne Flächen verbrauchen zu müssen, nachdem die Fläche bereits vorher genutzt war. Wir planen einen Stadtteil, der das Regenwasser langfristig speichern kann über das ganze Jahr hinweg, sodass wir vor allem im Winter das Regenwasser komplett einsammeln können. Und gerade im Sommer, wenn uns das Wasser ausgeht, hier einen großen Wasserspeicher zur Verfügung haben, um die Stadt grün und kühl zu halten, mit den hochwertigen Grünflächen und über 1100 Bäumen im Quartier mit vielen Schattenplätzen, ist es natürlich genau das Richtige, um hier dem aktuellen Klimawandel zu begegnen.
0: Das klingt ja auf dem Papier dann alles sehr gut. Sie haben es jetzt gesagt, viel Grün, es ist nachhaltig, klimafreundlich, das Wasser kann gespeichert werden. Werden die Menschen, die dort wohnen, im Alltag noch darüber hinaus mehr merken, dass das hier ein neues Konzept ist?
13: Ja, es sind natürlich vielfältige Bausteine, die wir hier haben. Zum Beispiel kann man auch erwähnen, wir haben ja eine 100% fossilfreie, CO2-freie Energieversorgung, die auch sehr günstig angeboten werden kann. Hier beispielsweise auch die Möglichkeit, die Gebäude kühlen zu können im Sommer, aber auch in Kombination mit einem E-Bike-Programm, um den Standort, den wir hier haben, mitten in der Stadt, sehr zentral natürlich toll ausnutzen zu können.
0: Aber ist das denn so praktisch in einer Stadt, die jetzt auch nicht rund um die Uhr ÖPNV anbietet, wenn man dann möglichst wenig das Auto und möglichst viel das E-Bike nutzen soll?
13: Ja, wir haben hier ein umfangreiches Angebot tatsächlich, wie Sie sagen. Es geht uns nicht darum, was zu verbieten. Natürlich kann man das Auto gut nutzen, aber es ist für alle von Vorteil, wenn man möglichst wenig das Auto nutzen muss und viele Angebote hat. Deswegen wird es eine eigene Elektro-Stadtbuslinie geben. Wie gesagt, wir haben kurze Wege. Wir sind 700 Meter weg zur Innenstadt und zum größten Arbeitsplatzschwerpunkt Gewerbegebiets ist es auch nicht weit. Es ist nur ein Steinwurf entfernt, sodass man zu Fuß mit dem Rad und ÖPNV ja tatsächlich die meisten Wege zurücklegen kann.
0: Innovativ und neu heißt ja aber in der Regel auch teuer, oder? Wie sehr werden das die Menschen am Geldbeutel merken, wenn sie dann dahin ziehen?
13: Hervorragenderweise gar nicht. Das war auch eine Diskussion bei uns im Stadtrat, der uns da auch toll unterstützt an dieser Stelle. Dadurch, dass wir das Regenwasser nicht mehr über Regenwasserkanäle, die sehr teuer sind, schnell wegleiten, sondern an der Oberfläche im Gebiet halten, haben wir keine Mehrkosten und auch keinen zusätzlichen Flächenverbrauch für dieses Konzept, sondern nutzen tatsächlich die Bausteine, die wir sowieso haben, die grünen Flächen, die wir haben, um dort das Regenwasser in der Fläche zurückzuhalten und in einem zentralen Speicherbecken im Süden dann auch längere Zeit, wie erwähnt, dann zu nutzen, sodass wir hier einen großen Speicher haben, den wir dann wieder vernetzt und intelligent gesteuert wieder in das System zurückspeisen können, um dann im Sommer kein Trinkwasser verwenden zu müssen, sondern hier tatsächlich günstiges Regenwasser nutzen, alles, was vor Ort fällt, dann auch dem Wasserkreislauf wieder zur Verfügung zu stellen und dann auch Grundwasserneubildung, Verdunstungskühlung, Wasserspielplätze, einen Wasserfall aus Regenwasser haben wir sogar geplant. Das sind viele Bausteine, die hier ganz interessant sind bei uns.
0: Machen wir nochmal einen Sprung zurück. Bevor die Menschen dann einziehen können, muss ja jetzt erstmal die alte Kaserne komplett zurückgebaut werden und dann muss ja das neue Wohngebiet entstehen. Sie wollen auch bei diesem Rückbau jetzt schon eine Kreislaufwirtschaft einführen, also das, was Sie jetzt zurückbauen, möglichst viel auch wieder nutzbar machen. Was heißt das denn in der Praxis?
13: Ja, das ist tatsächlich ein interessanter Aspekt beim Rückbau der alten Panzerhallen, die dort im Großteil des Gebietes vorhanden sind. Die werden zurückgebaut, werden dann über eine Schredderanlage quasi klein gebrochen, sodass man Schottermaterial bekommt, sehr hochwertiges, weil dort auch hochwertige Materialien verbaut wurden, die man hervorragend im Straßenbau wieder verwenden kann.
0: Ein Zukunftsprojekt, sagt Michael Bader. Er leitet die Stabsstelle Strategische Stadtentwicklung und Mobilität der Stadt Ellwangen und freut sich über das Neubauprojekt Jagsthöhe.
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2: Die Kreuzfahrtbranche gibt sich zu wenig Mühe, klimafreundlich zu werden. Das kritisiert der Naturschutzbund NABU, der heute sein jährliches Kreuzfahrtranking vorgestellt hat. Dominik Bartuschek aus der Klimaredaktion.
3: Hauptkritikpunkt des NABU: Die Mehrzahl der untersuchten Reedereien setzt weiterhin auf Schweröl als Antrieb für ihre Kreuzfahrtschiffe, andere wiederum auf klimaschädliches Flüssiggas LNG. Laut NABU gibt es zwar Pläne für klimafreundliche Kreuzfahrtschiffe, die Reedereien würden diese aber nicht umsetzen. Kleine Verbesserungen attestiert das Ranking aber auch. Viele Schiffe haben demnach ihre Energieeffizienz verbessert, sagt der NABU. Und immer mehr Schiffe versorgen sich im Hafen mit Landstrom, statt die Motoren weiterlaufen zu lassen. Für sein Kreuzfahrtranking hat der NABU 15 Reedereien zu ihren Bemühungen zu Umwelt- und Klimaschutz befragt. Unterm Strich schnitten dabei die norwegischen Unternehmen Havila und Hurtigruten am besten ab. Sie erreichten dabei allerdings nicht einmal die Hälfte der vom NABU vergebenen maximal möglichen Punktzahl.
2: Der Absatz von Elektroautos in Deutschland ist im Juli vor allem dank der E-Auto-Prämie des Bundes deutlich gestiegen. Mehr als 78.600 reine E-Pkw kamen im vergangenen Monat neu auf die Straße, wie das Kraftfahrtbundesamt mitteilte. Das waren demnach fast 62% mehr als im Juli des Vorjahres. Die deutsche Luftverkehrswirtschaft fordert weitere Entlastungen bei den staatlichen Standortkosten. Andernfalls werde die Branche im europäischen Vergleich weiter zurückfallen, so der Bundesverband der deutschen Luftverkehrswirtschaft bei der Veröffentlichung der Halbjahreszahlen. Aus der SWR Wirtschaftsredaktion berichtet Christoph Geismeier.
4: Während sich der europäische Luftverkehr weiter dynamisch entwickle, geht das Wachstum an den deutschen Flughäfen und Fluggesellschaften vorbei, klagt der Branchenverband. So sei die Erholung des Passagieraufkommens in Deutschland im ersten Halbjahr eingebrochen. Im Vergleich zum Vorjahreszeitraum ist die Zahl der Fluggäste in den ersten 6 Monaten um 750.000 auf rund 98 Millionen gesunken. Grund dafür sei aber nicht die Nachfrage nach Flugreisen, sondern das Angebot. Angesichts der hohen Standortkosten in Deutschland verlagerten Airlines Flugkapazitäten in andere Länder. Vor diesem Hintergrund fordert die Branche weitere Entlastungen. Die erst kürzlich gesenkte Luftverkehrssteuer gehe in die richtige Richtung, reiche aber nicht aus. Weitere Schritte seien nötig, um die Branche wieder wettbewerbsfähiger zu machen. Im ersten Halbjahr wurde nach Angaben des Bundesverbandes der deutschen Luftverkehrswirtschaft in Europa so viel geflogen wie noch nie. In Deutschland und 2 anderen Ländern ging das Angebot an Flügen aber zurück.
2: Die Technikerkrankenkasse in Baden-Württemberg hat im vergangenen Jahr rund 4,5 Milliarden Euro für die medizinische Versorgung ihrer Versicherten ausgegeben. Das sind gut 11% mehr als im Jahr davor und damit erneut ein Rekord. Aus unserer Wirtschaftsredaktion Stefanie Geißler.
19: Das meiste Geld floss dabei in Krankenhausbehandlungen, heißt es von der Techniker. Zum einen würde zu viel operiert, zum Beispiel bei Ersatzgelenken. Zum anderen gingen die Leute zu schnell und zu viel ins Krankenhaus, statt die ambulante Notrufnummer 116-117 für den ärztlichen Bereitschaftsdienst zu wählen. Eine wesentliche Ursache für die hohen Kosten sei jedoch, dass die gesetzlich Versicherten die Gesundheitsversorgung von Bürgergeldempfängern mitfinanzierten. Die Beiträge, die der Bund für Bürgergeldempfänger an die gesetzlichen Krankenkassen zahlt, seien viel zu gering. Den gesetzlichen Krankenkassen entsteht dadurch mittlerweile ein Finanzierungsloch von rund 12 Milliarden Euro im Jahr. Deshalb fordern die Kassen schon lange, dass die Gesamtkosten für Bürgergeldempfänger aus dem Bundeshaushalt finanziert werden. Momentan würden Beitragszahler mit niedrigem Einkommen überproportional stark belastet. Privatversicherte seien hingegen gar nicht beteiligt. Das sei unfair. Die Kassen haben den Bund deswegen verklagt. Zur Einordnung: 2015 haben die gesetzlichen Krankenkassen rund 200 Milliarden Euro für Leistungen ausgegeben. 2025 waren es dann bundesweit 346 Milliarden, ein Zuwachs von mehr als 70%.
2: Am deutschen Aktienmarkt fährt der Leitindex DAX Achterbahn. Erst ging's rauf, dann wieder runter. Jetzt pendelt sich so irgendwie so ein bisschen im Plus ein, aber eine klare Richtung gibt es nicht. 8 DAX-Konzerne haben heute Halbjahreszahlen vorgelegt. Und Robert Minder aus unserem Börsenstudio nimmt sich einen Wert jetzt konkret vor.
14: Im DAX ist die T-Aktie gefragt und steht an der Indexspitze. Der Bonner Telekommunikationsriese hat nämlich bei der Vorlage der Geschäftszahlen die Anleger positiv überrascht. So soll das Aktienrückkaufprogramm um gleich 3 Milliarden Euro aufgestockt werden. Solche Nachrichten kommen immer gut an der Börse an, denn das Unternehmen gibt auf diese Weise Mittel an die Aktionäre zurück. Die Telekom nutzt für ihre Rückkäufe damit den zuletzt schwächelnden Aktienkurs. Der Kurs war unter Druck geraten, nachdem Pläne über eine mögliche Fusion der Telekom mit der US-Tochter T-Mobile US bekannt geworden waren. Anleger und auch das US-Management sind aber wenig begeistert von solchen Planspielen, was den Kurs belastete. Zudem war die Fußball-WM zumindest für die Telekom ein Erfolg. So wurden mit Magenta TV rund 1 Million neue Kunden gewonnen. Insgesamt erhöhte der Konzern sowohl den Umsatz und das operative Ergebnis wie erwartet. Hauptträger des Wachstums im Konzern bleibt auch weiterhin T-Mobile US, an der die Telekom die Mehrheit hält. Mittelfristig gehen die Blicke der Anleger aber in Richtung Elon Musk, wo die SpaceX-Raumfahrttochter Starlink mit Satellitentechnik den US-Mobilfunkern Konkurrenz machen will. Eine neue Herausforderung für das Management, sowohl in Bonn als auch in den USA.
2: Und das war's für diese Stunde aus der Wirtschaftsredaktion. Die Zeit 15.59 Uhr.
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15: Mein Name ist Simon Dörr. Hallo. Die Temperaturen liegen aktuell ja zum Teil noch sehr deutlich über 30 Grad. In Rheinland-Pfalz beginnt die Schule trotzdem nächste Woche schon wieder. Dann eben mit Hitze. Heute hat Bildungsministerin Eiling-Hüthig ihre Ziele für das kommende Schuljahr vorgestellt. Wie die aussehen, besprechen wir in etwa 5 Minuten hier bei uns im Programm.
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15: Heute fast überall sonnig, nur im Südosten von Baden-Württemberg noch Wolken. Später tauchen die in Rheinland-Pfalz dann aber auch auf. Ansonsten ist es deutlich kühler als in den vergangenen Tagen. 22 Grad in Rheinland-Pfalz und 30, die vor allen Dingen im Süden von Baden-Württemberg drin sind. Morgen ähnliche Temperaturen und meist sonnig.
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18: Frédéric Jeuneau.
17: L'attente d'un accord sur le détroit d'Ormuz. Des négociations sont en cours entre l'Iran et le sultanat d'Oman. Une situation qui pèse sur les cours du pétrole alors que les stocks de diesel sont au plus bas. La prison à perpétuité pour un jeune homme d'origine afghane en Allemagne l'an dernier avec une voiture bélier. Il avait foncé dans la foule à Munich, faisant 2 morts et 40 de blessés. Il s'était radicalisé peu avant. La sécheresse exceptionnelle de 2026 partout dans le monde et en particulier en Europe. Nous verrons avec Stéphanie Schuller ce qui explique la gravité du phénomène. Accord en vue en propos du détroit d'Ormuz. Les discussions en tout cas sont en cours entre l'Iran et le sultanat d'Oman. Hier soir, les deux pays travaillaient même à une déclaration conjointe, mais les négociations n'ont toujours pas abouti et l'Iran, comme les États-Unis, envoie des signaux contradictoires. Le Pakistan espère en tout cas que l'accord amènera les États-Unis et l'Iran à reprendre leur pourparler. La situation pèse sur les cours du pétrole. Après une accalmie en juin, le Brent oscille aujourd'hui autour de $40 le baril. Mais si on parle souvent du pétrole brut, la situation est plus inquiétante encore pour le pétrole raffiné, le diesel. Les voitures, les bateaux, les avions ont besoin de pétrole raffiné pour rouler, naviguer ou voler. Or, les stocks de diesel sont au plus bas. Nathanaël Vitran, les chaînes d'approvisionnement mondiales sont perturbées et pas seulement en raison du blocage du détroit d'Ormuz.
20: Téhéran continue de bloquer le détroit d'Ormuz pour peser sur les négociations avec Washington, contraignant de fait les exportations de pétrole raffiné des Émirats, du Qatar, de Bahreïn, de l'Irak ou encore du Koweït. L'Arabie Saoudite, elle, pouvait encore compter sur ses raffineries de la mer Rouge, sur sa côte ouest, mais l'intensification du conflit avec les rebelles Houthis au Yémen a changé la donne. Non seulement ses alliés de l'Iran ont pris pour cible plusieurs navires pétroliers saoudiens, ils ont aussi frappé fin juillet la cité portuaire de Jizan, au sud-ouest de la l'Arabie Saoudite, contraignant Riyad à suspendre l'activité d'une raffinerie capable de produire 400 000 barils par jour. Le deuxième facteur d'explication se trouve 5 000 km plus au nord, où l'armée ukrainienne a mené hier soir une attaque de drones à Yaroslav, à quelques kilomètres de Moscou, provoquant une explosion dans l'une des plus grandes raffineries de Russie. La multiplication de ces attaques depuis le printemps a contraint le Kremlin à interdire en juillet les exportations de diesel russe. La situation fait les affaires des Américains, dont les exportations de diesel, notamment vers l'Europe, ont atteint des records.
17: Nathanaël Vitran et puis à Oman, on s'inquiète de la progression d'une marée noire. Bien après le détroit d'Ormuz, plus au sud, en mer d'Arabie, un écoulement a été repéré tout près d'une réserve naturelle omanaise. Le navire à l'origine de la fuite serait un pétrolier soupçonné d'appartenir à la flotte fantôme russe et qui est échoué depuis un mois environ. Il avait été entendu au cours d'une audition particulièrement difficile au Sénat américain la semaine dernière. Anthony Fauci, l'ancien conseiller médical à la Maison-Blanche, avait invoqué son droit au silence plus d'une centaine de fois. Les questions des sénateurs cherchaient à lui faire dire qu'il avait dissimulé ce qu'il savait sur les origines du Covid-19. Anthony Fauci vient d'être déclaré coupable d'outrage devant le Congrès. En Allemagne, un Afghan condamné à la prison à perpétuité pour une attaque à la voiture Bélier, c'était l'an dernier à Munich. Il y avait eu 2 morts et 40 de blessés. La motivation islamiste de l'attaque ne faisait aucun doute. Elle avait attisé les débats sur l'immigration à quelques jours des élections législatives. À Berlin, Pascal Thibault.
7: C'était comme au bowling, les gens ont été projetés à gauche et à droite. Cette citation d'un des nombreux témoignages a été reprise par les procureurs pour décrire les scènes d'horreur le 13 février 2025 au centre-ville de Munich. Un jeune Afghan avait foncé dans la foule au volant d'une voiture lors d'une manifestation du syndicat Verdi en marge de la conférence sur la sécurité. L'attaque avait fait 2 morts et environ 40 blessés. En rendant son verdict, la prison à vie, le président du tribunal de Munich a estimé que Farhad N avait délibérément foncé dans la foule et évoqué un véritable champ de ruines. Arrivé seul en Allemagne à 15 ans, l'auteur de l'attaque, considéré comme parfaitement intégré, s'était radicalisé en visionnant sur le net des vidéos de religieuses afghans. Il estimait les pays occidentaux responsables de la souffrance des musulmans dans son pays et voulait se venger en tuant des personnes choisies au hasard. Cette attaque, quelques jours avant les élections générales de février 2025, avait attisé un peu plus les débats sur l'immigration, thème central de la campagne, et sans doute favoriser le parti d'extrême droite AFD qui obtint un score record de 21% des voix. Pascal Thibault, Berlin RFI.
17: En Allemagne, un ressortissant ukrainien a été arrêté aujourd'hui. Il est soupçonné d'avoir préparé des actes de sabotage pour le compte d'un service de renseignement étranger. L'enquête est menée par le nouveau centre national chargé de coordonner la lutte contre les attaques hybrides. Un service qui a fort à faire, notamment après la découverte d'un drone explosif à l'aéroport de Leipzig-Halle dans la nuit de mardi à mercredi, engin qui n'a pas explosé. La Russie condamne la décision des autorités françaises d'expulser Xenia Fedorova, considérée par Paris comme un agent d'influence pour Moscou. Il s'agit là d'une persécution. La lutte est en cours contre les incendies au Canada et dans le nord-ouest des États-Unis. Des fumées toujours très impressionnantes sont au-dessus de l'État de Washington. En Europe, après la France, l'Espagne et la Grèce, c'est dans la forêt des Balkans que les pompiers sont actuellement mobilisés et les températures sont exceptionnelles, autour de 40 degrés à l'ombre dans plusieurs régions. Nous vous avons parlé ces jours-ci des cours d'eau particulièrement bas, le Danube, le Rhin, ce qui contraint à limiter le transport fluvial et à mettre en partie à l'arrêt les centrales nucléaires. Mais pourquoi n'y a-t-il pas assez d'eau dans les rivières et les fleuves en Europe cette année, Stéphanie Schuller?
21: L'assèchement historique des cours d'eau européens s'explique par la combinaison de plusieurs facteurs. Il y a d'abord un manque de précipitations. Sur une large partie de l'Europe, il a plu trop peu pendant des semaines, voire des mois. Cette sécheresse est accompagnée par une série de vagues de chaleur extrêmes. Or, plus l'air est chaud, plus l'eau présente dans les sols, les plantes et les réservoirs, comme les lacs, s'évapore. Il y a bien eu de la neige l'hiver dernier en montagne, mais elle a fondu trop tôt et n'a donc pas pu jouer son rôle de réserve pour les rivières et les fleuves au début de l'été. Et pour ne rien arranger, les nappes phréatiques, qui elles aussi alimentent habituellement les grands cours d'eau, sont à leur tour tombées à des niveaux trop bas. L'ensemble de ces phénomènes sont favorisés par le changement climatique. L'Europe est le continent qui se réchauffe le plus vite et l'assèchement de ces cours d'eau ne peut pas être résolu à court terme. Les Européens ont mis des siècles à construire des infrastructures pour que l'eau qui tombe du ciel s'écoule le plus vite possible vers la mer. Aujourd'hui, ils doivent faire l'inverse et agir pour la garder le plus longtemps possible dans le paysage.
17: Stéphanie Schuller, un changement climatique dû à l'activité humaine et l'invention de tes tendances, cela passe par limiter au maximum les énergies fossiles. C'est pour ce genre de moment embarrassant qu'on a recours au mot malaisant ou cringe chez les jeunes. Une vidéo au relent raciste peut-être, colonialiste et donneur de leçons en tout cas. Elle a été publiée par l'ambassade de France à Brazzaville au Congo, c'était au mois de juin, et elle avait été supprimée quelques heures plus tard sur ordre du ministère des Affaires étrangères français. C'est l'hebdomadaire Le Canard Enchaîné qui a capté et republié la vidéo. Elle suscite de vives critiques des internautes depuis mardi. Antoine Ellis.
6: Donnez-moi mon visa, le visa, le visa. Vêtu d'un maillot de foot de la sélection congolaise, un jeune homme tape à la fenêtre de l'ambassade pour exiger le droit de se rendre en France. Alerté, le consul part du principe qu'il falsifie ses documents en sautant à pieds joints dans les clichés. Si la veille de votre rendez-vous, vous créez votre relevé de notes dans un cybercafé ou que vous faites apparaître d'un coup 15 millions sur votre compte bancaire, ça devient compliqué. Intervient alors une autre influenceuse congolaise portant perruque, maillot et écharpe aux couleurs de la France. Moi, j'ai étudié en France et je n'ai pas triché. Enfin, il crie tous en cœur. Un bon projet commence par un dossier honnête. Quelques heures après la publication, le ministère avait fait supprimer la vidéo car elle a, je cite, été jugée inadaptée. Il n'a pas souhaité réagir davantage. Mais pourquoi une telle erreur? Eh bien, selon un diplomate du Quai d'Orsay interrogé par Le Canard Enchaîné, le ministre insiste pour qu'humour décalé et esprit de dérision soient les maîtres mots de la politique de communication des diplomates français à l'étranger.
17: Antoine Ellis. En France, le parti antiterroriste ouvre une enquête préliminaire après la conférence de presse clandestine du FLNC-UC. Dans une vidéo révélée par le quotidien Corse Matin, plusieurs personnes armées et encagoulées affirment rejeter le projet d'autonomie de la Corse. 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
4: Um 17 Uhr mit Janis Hahnberg. Wegen des Niedrigwassers in den Flüssen ist die Bundesregierung zu Sofortmaßnahmen bereit, um Lieferketten auf den wichtigen Wasserstraßen aufrechtzuerhalten. Erleichterungen für die Wirtschaft sollen etwa durch eine Lockerung des Lkw-Fahrverbots an Sonn- und Feiertagen erzielt werden. Das hat Bundesverkehrsminister Bilger beim Niedrigwassergipfel in Bonn angekündigt. Mit der Lockerung würde ein Teil des Schiffsgüterverkehrs auf die Straße verlagert. Die Länder hätten Unterstützung signalisiert. Außerdem habe die Bahntochter DB Cargo zugesichert, mehr Güterverkehr auf der Schiene zu ermöglichen. Im Rhein bei Köln ist der Pegelstand auf 67 cm gefallen. Damit ist dort der erst am Samstag gemessene Negativrekord unterboten worden. Der Pegelstand wird dort seit 1816 regelmäßig gemessen. Bis zum Abend soll er um einen weiteren Zentimeter fallen. Die Fahrrinne im Rhein ist deutlich tiefer als der jeweilige Pegelstand am Ufer, doch auch ihre Tiefe liegt derzeit bei nur noch 1,11 Meter. Schiffe können zwar weiter fahren, allerdings nur mit deutlich weniger Fracht als sonst üblich. Bei Köln-Deutz wurde am Morgen durch das Niedrigwasser eine Weltkriegsbombe zutage gefördert, die jetzt entschärft wird. Nach dem Drohnenzwischenfall am Flughafen Leipzig-Halle geht die Debatte über die Sicherheit im Luftverkehr weiter. Von den Grünen kommt die Kritik, dass die Regierungspläne für ein Drohnenabwehrzentrum zu langsam vorankämen. Zur Sprengkraft der Flughafendrohne, die vorgestern entdeckt worden war, gibt es neue Erkenntnisse, wie Andreas Braun berichtet.
5: Untersuchungen der Kriminaltechnik haben ergeben, dass es sich offenbar um hochexplosiven Sprengstoff handelte, wie ihn das Militär verwendet. WDR, NDR und Süddeutscher Zeitung liegen neue Details zu dem Vorfall vor. Demnach war eines der Antonov-Frachtflugzeuge, neben dem die Sprengstoffdrohne gefunden wurde, mit militärischer Munition beladen. Die war offenbar kurz zuvor aus Frankreich nach Leipzig transportiert worden und für den Weitertransport vorgesehen. Das geht aus einem vertraulichen Bericht der Polizei hervor. Wer für den mutmaßlichen Anschlagsversuch verantwortlich ist, bleibt bislang unklar.
4: Die Zahl der Passagiere an den deutschen Flughäfen ist im ersten Halbjahr gesunken. Zum ersten Mal seit dem Ende der Pandemie. 97,7 Millionen Menschen seien angekommen oder abgeflogen, teilte der Bundesverband der deutschen Luftwirtschaft mit. Das ist ein Minus von knapp 1%. Auch das Sitzplatzangebot sei geringer als vor Corona. In anderen europäischen Ländern sei das Angebot gestiegen. Vom BDL hieß es, die Entlastung bei der Luftverkehrssteuer und weniger Bürokratie seien schon eine Hilfe für die Branche. Jetzt müssten die staatlichen Standortkosten halbiert werden. Der Bundestag muss nach Auffassung des Bundesverfassungsgerichts schneller sein bei seinen Entscheidungen über Wahleinsprüche. Die Karlsruher Richter haben zwar eine Beschwerde verworfen, die sich gegen die 5%-Hürde richtete, aber sie mahnen mehr Tempo beim Bundestag an. Vor einem Jahr hatte das Verfassungsgericht bereits festgestellt, dass der Bundestag innerhalb einer angemessenen Frist über Wahleinsprüche entscheiden müsse. Es sei aber nicht klar, dass das Parlament genügend Anstrengungen unternommen habe, Verzögerungen aufzuholen, so die Richter. In Nigeria sind mehr als 300 verschleppte Menschen befreit worden. Wie Präsident Tinubu mitteilte, handelte es sich dabei um die größte Befreiungsaktion Nigerias innerhalb eines Tages. Die Menschen waren im Februar entführt worden. Extremistische Gruppen verschleppen in Nigeria immer wieder Menschen. Anschließend versuchen sie mit Lösegeldforderungen Druck auf die Regierung auszuüben. An der A61 bei Schifferstadt hat ein geplatzter Lkw-Reifen einen Waldbrand ausgelöst. Nach Angaben der Polizei fingen Teile des Reifens Feuer und wurden dann in den Wald neben der Autobahn geschleudert. Wegen Löscharbeiten und starker Rauchentwicklung musste die A61 in Richtung Hockenheim gesperrt werden. SWR-Nachrichten. Redaktion Christian Kreuzer. Das Wetter in Baden-Württemberg und Rheinland-Pfalz. Zwischen einem Tief und einem Hoch strömt weniger heiße Luft zu uns. Die Vorhersage: mal Sonne, mal dichte Wolken. Im Südosten Baden-Württembergs vereinzelt Schauer oder Gewitter. In der Nacht teils klar, teils wolkig und deutlich kühler als zuletzt, 16 bis 8 Grad. Morgen Sonnenschein, 22 bis 30 Grad. Die weiteren Aussichten: am Wochenende Rückkehr der Hitze. Samstag bis 33, Sonntag bis 35 Grad, dabei häufig Sonne. Am Sonntag zwischendurch wolkiger, geringe Schauer- oder Gewitterwahrscheinlichkeit. Die Zeit, es ist 17.05 Uhr.
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7: Am Mikrofon begrüßt sie Ulrike Alex und das sind unsere Themen. Die Hitzewelle ist nicht nur anstrengend, sondern auch tödlich. Das Robert-Koch-Institut hat dazu neue Zahlen veröffentlicht. Das Niedrigwasser hat Auswirkungen auf die Wirtschaft. Was es in den Auenwäldern anrichtet, darüber spreche ich mit dem Leiter des Auen-Instituts in Rastatt, Professor Wittmann. Und harter Kurs in Rheinland-Pfalz. Die Landesbildungsministerin verkündet ein Handyverbot bis zur 10. Klasse. Doch zunächst zur Hitzewelle und ihren Folgen. Wer sich aktiv an den Hitzesommer 2003 erinnern kann, dem wird manches in diesem August bekannt vorkommen. Extremes Niedrigwasser, Waldbrände und Hitzetote in ganz Europa. Allein in Deutschland wird damals von 7.000 Toten ausgegangen. Für den aktuellen Hitzesommer war man mit solchen Zahlen bislang zurückhaltend. Heute meldet das Robert-Koch-Institut, dass in den vergangenen Wochen wohl viel mehr Menschen an den Folgen des Extremwetters gestorben sind als angenommen. Nils Walker aus der ARD-Gesundheitsredaktion mit Einzelheiten.
8: Allein Ende Juni sind in nur einer Woche viel mehr Menschen aufgrund der Hitze verstorben als bisher gedacht, nämlich insgesamt rund 9.600 Menschen. Das belegen Zahlen aus den Bundesländern, die erst jetzt vorliegen. Das RKI ging in seinen Schätzungen bisher nur von knapp der Hälfte aus. In der letzten Juniwoche war es sogar nachts noch so warm, dass die deutschlandweite Durchschnittstemperatur bei 26,4 Grad lag. Tagsüber war es an vielen Orten mehr als 40 Grad. Solch eine Hitze kann zu einem tödlichen Hitzschlag führen und gerade bei alten und schwachen Menschen zu Todesursachen wie Nierenversagen, Herzstillstand oder einem Kreislaufzusammenbruch führen. Mit dem Stichtag des 26. Juli geht das Robert-Koch-Institut bisher von knapp 12.000 Hitzetoten aus. Die aktuelle Hitzewelle ist da aber noch nicht mit einberechnet. Die Grundlage für die Berechnung des Robert-Koch-Instituts ist einfach. Wie viele Menschen sterben, während es besonders heiß ist, im Vergleich zu einer Sommerwoche, in der es sehr viel kühler war? Es greift dabei auf Zahlen des Statistischen Bundesamtes zurück.
7: Soweit die alarmierenden aktuellen Zahlen. Jetzt ist Handeln gefragt und dazu braucht es konkrete Pläne. Ein Bündnis aus Umwelt-, Sozial- und Gesundheitsorganisationen fordert deshalb einen Hitzegipfel. Mehr dazu von Isabel Karas aus dem Berliner Hauptstadtstudio.
9: Hitzegipfel jetzt! Hitzegipfel jetzt!
10: Vor dem Bundeskanzleramt haben Vertreterinnen und Vertreter des Bündnisses an einem symbolischen Gipfeltisch Platz genommen. Mit dabei sind nicht nur Greenpeace oder Fridays for Future, sondern auch die Arbeiterwohlfahrt oder das Deutsche Kinderhilfswerk. Hinter ihnen halten Mitarbeitende ihrer Organisationen Schilder in die Höhe. Darauf steht: 10.000 Hitzetote und ihr kürzt beim Klimaschutz, oder Energiewende stärken statt absagen. Die Botschaft an die Bundesregierung ist eindeutig, sagt Klimaaktivistin Luisa Neubauer.
11: Wir sitzen hier heute, wir fordern mit knapp 40 Organisationen gemeinsam unter anderem einen Hitzegipfel. Das insbesondere in einer Zeit, in der man meint, da wäre doch eigentlich gerade niemand und was machen die überhaupt? Wir sind da.
10: Die Idee hinter dem Hitzegipfel: teilnehmen sollen Bund, Länder und Kommunen gemeinsam mit Fachleuten. Unter anderem aus dem Gesundheitswesen, dem Bevölkerungsschutz und der Landwirtschaft. Das Ziel, laut Olaf Band vom BUND:
12: zurückkehren zu Dialog mit der Gesellschaft, mit denen, die darunter leiden, die Lösung bieten können und dann die Finanzierung sicherzustellen, keine weiteren Grundsatzprogramme, die dann nicht umgesetzt werden, sondern jetzt Maßnahmen, die dann dauerhaft abgesichert sind.
10: Damit spricht Band gleich eine weitere Forderung des Bündnisses an, einen verbindlichen bundesweiten Hitzeschutzplan. Der soll klar regeln, wer im Ernstfall wofür zuständig ist und vor allem sicherstellen, dass Schutzmaßnahmen gegen künftige Hitzewellen dauerhaft finanziert werden. Beispielsweise Kühlräume in öffentlichen Gebäuden oder mehr Bäume und Grün auf Straßen und Plätzen. Denn bisher liegt der konkrete Hitzeschutz vor allem in der Verantwortung von Ländern und Kommunen. Der Bund kann viele Maßnahmen nur über Förderprogramme unterstützen. Das Bündnis fordert deshalb, Klimaanpassung und Hitzeschutz sollen als Gemeinschaftsaufgabe im Grundgesetz verankert werden. So könnte sich der Bund dauerhaft an der Finanzierung beteiligen, sagt Claudia Mandrisch von der Arbeiterwohlfahrt.
6: Das ist mehr als eine verfassungsrechtliche Detailfrage. Es geht darum, ob Bund, Länder und Kommunen gemeinsam Verantwortung übernehmen und ob Kommunen und soziale Einrichtungen dauerhaft mit planbaren Mitteln ausgestattet werden.
10: Ob die Bundesregierung diesen Weg mitgeht, ist allerdings offen.
7: Das anhaltende Niedrigwasser und seine Folgen beschäftigt die Bundespolitik. Für heute hatte Bundesverkehrsminister Steffen Bilger zu einem Spitzengespräch nach Bonn eingeladen. Mit am Tisch saßen diejenigen, denen das Problem unmittelbar zu schaffen macht. Vertreter der Schifffahrt und der Häfen und der Wirtschaft. Was das Treffen gebracht hat, das fasst unsere Reporterin Maike Krepper zusammen.
13: Wasserstraßen ausbauen und mehr Schiffe umrüsten, um besser bei Niedrigwasser fahren zu können. Aber auch mehr Güterverkehr vom Schiff auf die Straße und die Bahnschienen bringen. Das sind nur einige der Maßnahmen, die Bundesverkehrsminister Steffen Bilger und die anderen Teilnehmer des Spitzengesprächs besprochen haben. Ganz wichtig dabei, es soll nicht nur langfristige Maßnahmen geben, sondern vor allem viele kurzfristige, um die aktuell angespannte Lage zu entlasten. So könnten Sonn- und Feiertagsverbot für Lkw ausgesetzt werden, um den Verkehr von den Schiffen auf die Straße zu bringen. Insgesamt sprechen der Minister und auch Vertreter aus der Wirtschaft aber davon, dass sie deutlich besser dastehen als noch vor einigen Jahren. Vor allem dank Maßnahmen, die seit dem Niedrigwasser 2018 beschlossen wurden.
7: Über die Folgen, die das Niedrigwasser für die Binnenschifffahrt und die Touristenboote hat, haben wir schon ausführlich gesprochen. Aber was macht das Niedrigwasser mit den Auenwäldern, diesem sehr sensiblen Ökosystem? Professor Florian Wittmann ist Leiter des Aueninstituts in Rastatt. Guten Tag, Herr Wittmann.
14: Schönen guten Tag, Frau Alex.
7: Herr Wittmann, nehmen wir die Rheinauen als Beispiel. Da treffen sich Wald und Fluss und geben einer Vielzahl von Pflanzen, Insekten und Tieren eine Heimat. Wie gefährdet ist das jetzt?
14: Ja, das ist natürlich schon sehr gefährdet. Jetzt ist eine Trockenheit noch nicht das Problem, aber das Problem ist natürlich, dass sich diese extremen Trockenheiten, dass die frequenter auftreten und auch stärker sind. Und somit hat das natürlich einen entscheidenden Einfluss auf die Artendiversität. Sie müssen verstehen, dass diese Auen abhängen von einem hohen Grundwasserspiegel beziehungsweise von regelmäßigen Überschwemmungen. Und wenn die ausbleiben, dann hat es natürlich dramatische Konsequenzen. Das heißt, unsere Auen terrestrifizieren sozusagen.
7: Wenn Sie das letzte Fremdwort für uns erklären könnten.
14: Ja, sie werden einfach ähnlich den umgebenden Ökosystemen, die eben nicht überschwemmt werden.
7: Wie viel Toleranz hat denn so ein Auenwald, bevor er endgültig nicht mehr zurückzuholen ist?
14: Ja, das hängt natürlich vom Überflutungsregime ab, beziehungsweise von den Trockenheiten und natürlich ganz maßgeblich bei uns in Mitteleuropa vom Management. Das Problem ist ja, dass viele Probleme menschengemacht sind, weil wir natürlich unsere Flüsse begradigt haben. Dadurch wird die Energie der Flüsse gebündelt auf einen Kanal und der Kanal tieft sich quasi ein. Die Grundwasserspiegel fallen ab um das Oberflächenwasser natürlich, weil die mit dem in Verbindung stehen. Und dadurch werden halt unsere Auen immer ähnlicher Ökosysteme, die nicht überschwemmt werden. Das heißt, auch menschengemacht werden die Auen weniger überschwemmt. Und dazu kommt jetzt noch der Klimawandel und diese Häufung von extremen Trockenheitsereignissen. Und das ist natürlich besonders schlecht. Und wir sehen das in den Auen, dass verschiedene Organismen da ganz unterschiedliche Toleranzmechanismen entwickelt haben. Aber einige Individuen oder Arten können es nicht, wie zum Beispiel die Eschen, die uns großmaßstäblich ausgefallen sind oder ausfallen, oder auch das Ulmensterben. Das heißt, das sind eigentlich schon die ersten Anzeichen von verschiedenen Arten oder Populationen, die eben immer anfälliger werden gegenüber dieser Klimaextreme.
7: Das waren jetzt die Pflanzen, die leiden. Was ist mit den Tieren?
14: Ja, da geht es natürlich ganz genauso. Ne? Ob wir Fische nehmen oder Insekten, Bentonten, also Arten, die an der Flusssohle leben, verschiedene Wasservogelarten oder auch andere Vogelarten, die von Auenwäldern abhängig sind, da ist es natürlich genauso dramatisch.
15: Ist denn der Auenwald lediglich eine Nische oder ein unverzichtbarer Baustein für das ökologische Gleichgewicht?
14: Eher ein unverzichtbarer Baustein. Also Auenwälder sind azonale Ökosysteme, das heißt nicht von den großklimatischen Bedingungen abhängig eigentlich, die außerhalb der Auen gelten. Und das sind also wichtige Refugialräume. Ja? Also wenn es zum Beispiel überall trocken ist, dann gibt es in der Aue trotzdem noch einen Rest von Wasser. Und das ist natürlich das Ökosystem, wo sich ganz viele Arten dann überhaupt noch behaupten können, ja, so als Refugium. Und das gilt natürlich im Laufe der Erdgeschichte auch in ganz vielen anderen Beispielen. Nehmen Sie die Eiszeiten. Als es sehr kalt war, waren die Auen nie kälter als zum Beispiel 0 Grad Celsius, weil Wasser einfach nicht kälter wird als 0 Grad Celsius, als Eisform. Oder auch für Nährstoffe, weil die Flüsse natürlich Nährstoffe konzentrieren und in den Auenlandschaften mehr Nährstoffe vorhanden sind, sind das eben nährstoffreichere Böden. Das ist ja auch der Grund, warum die Menschheit Auen überhaupt erstmal besiedelt oder urbar machen will. Abgesehen davon sind die Auen natürlich unsere artenreichsten Ökosysteme in Mitteleuropa.
15: Wenn die Auen so wertvoll und

0: Moorgebieten. Kleine Feuchtgebiete wie Moore, Feuchtwiesen oder kleine Auenlandschaften entlang von kleinen Bächen und Flüssen in unseren Mittelgebirgen. Alle diese Gewässer wurden begradigt, sind eben darauf ausgelegt, das Wasser schnellstmöglich aus der Landschaft abzuführen, um eben die Böden urbar zu machen. Und jetzt müssen wir eben rückwärts denken und genau diese Drainagen wieder abbauen.
1: Was wir gerade erleben, das ist ja allen Prognosen nach kein Extremsommer, sondern unsere neue Realität. Wie kann man die Auenwälder mit diesen Extremen aussöhnen?
0: Ja, in dem Fall, in dem wir eben verschieden menschengemachte Dinge, die wir unseren Auen angetan haben, wieder möglichst großräumig zurückbauen. Heute haben wir diese technischen Möglichkeiten. Wir können die Uferverbauung von Flüssen wieder zurücknehmen. Wir können den Flüssen wieder mehr Raum geben, dort wo es möglich ist. Wir müssen deshalb keine Großstädte umsiedeln, keine großen chemischen Industrien entlang des Rheins umsiedeln. Wir haben die technischen Möglichkeiten, diese Dinge zu schützen. Und damit behandeln wir nicht nur unseren Wasserhaushalt, sondern gleichzeitig tun was sehr Positives für die Biodiversität, die sich dann eben relativ wieder schnell etabliert entlang dieser renaturierten Auenbereiche.
1: Sagt der Leiter des Aueninstituts Rastatt, Professor Florian Wittmann. Der Fund einer Sprengstoffdrohne gestern am Flughafen Leipzig-Halle beschäftigt die Politik. Der nordrhein-westfälische Innenminister Reul von der CDU fordert eine schnelle Festlegung darauf, wer bei solchen Fällen genau zuständig ist. Mehr zur laufenden Diskussion von Christina Nagel.
2: Eine mit hochexplosivem Sprengstoff bestückte Drohne neben einem ukrainischen Flugzeug, das mit Munition beladen ist. Nicht auszudenken, was passiert wäre, wenn der Sprengsatz am Flughafen Leipzig gezündet hätte. Es ist eine neue Dimension von hybrider Bedrohung. Sie zeigt, wie weit die Angreifer inzwischen bereit sind zu gehen, um Schäden anzurichten und um in Deutschland für Verunsicherung zu sorgen, sagt der Innenminister von Brandenburg, Jan Redmann.
3: Wir erleben jetzt erstmals durch den Anschlag in Leipzig, wie real das ist, dass es kein Szenario mehr ist aus irgendwelchen Bundeswehr-Hochschulvorlesungen, sondern es passiert real und wir müssen darauf schnell eine Antwort finden. Die Zeit läuft uns weg.
2: Es geht um den Aufbau einer effektiven Drohnenabwehr an kritischen Infrastrukturobjekten, um klare Zuständigkeiten, die ein schnelles Eingreifen möglich machen und um ein einheitliches Lagebild. Dafür war eigentlich vor knapp einem Jahr der Nationale Sicherheitsrat geschaffen worden. Und der müsste aus Sicht von Grünen Fraktionschefin Katharina Dröge nun dringend tagen.
4: Es wäre nicht alleine die Aufgabe des Bundesinnenministers, sich zu kümmern, sondern man fragt sich, wo ist eigentlich Boris Pistorius als Verteidigungsminister, wo ist Friedrich Merz als Bundeskanzler? Es wäre jetzt eine Aufgabe der gesamten Bundesregierung, wenn sie den Vorfall so ernst nimmt, wie er aus meiner Sicht ist. Und deswegen braucht es eine Sitzung des Nationalen Sicherheitsrates.
2: Im Nationalen Sicherheitsrat sitzen neben dem Kanzler auch Minister und Vertreter der Sicherheitsbehörden. Es geht um Signale, die die Bundesregierung nach außen sendet, selbst wenn sie sich noch nicht festlegen will, wer hinter dem Anschlagsversuch steckt. Innenminister Alexander Dobrindt hat mit Blick auf die Drohne, den Sprengstoff und die Umstände von hoher Professionalität gesprochen. Ein Mitwirken fremder Mächte könne nicht ausgeschlossen werden. Dröge fordert deswegen nicht nur, dass der Nationale Sicherheitsrat tagt.
4: Braucht auch eine Konsultation im Rahmen der NATO.
2: Denn der Flughafen Leipzig wird für Rüstungsgütertransporte des Militärbündnisses genutzt. Die großen ukrainischen Antonov-Transportmaschinen auch für Lieferungen an die Ukraine. Es wäre ein sehr deutliches Signal, wenn Deutschland Artikel 4 aktivieren würde. Er ermöglicht es NATO-Mitgliedstaaten, die die Sicherheit ihres Landes gefährdet sehen, die Bündnispartner zu Beratungen zusammenzurufen. Dabei geht es darum, gemeinsame Maßnahmen abzustimmen, um weitere Eskalationen zu verhindern.
1: Der Drohnenfund und die wachsende Ohnmacht. Dazu ein Kommentar von unserem Berlin-Korrespondenten Mario Kubina.
5: Ein hybrides Anschlagsszenario, so nennt Alexander Dobrindt das, was da am Flughafen Leipzig-Halle passiert ist. Ein Begriff, der die Dinge vernebelt, statt Klarheit zu schaffen. Dabei ist die Lage eindeutig. Eine Drohne wird mit Sprengstoff präpariert und auf den Flughafen gesteuert. Dorthin, wo auch ukrainische Frachtmaschinen stehen. Und nur durch Zufall kann Schlimmeres verhindert werden. Das zeigt, Deutschland steht bei der Drohnenabwehr blank da. Schon klar, die Politik war angesichts der Häufung von Drohnenvorfällen nicht untätig. Es gibt inzwischen ein Drohnenabwehrzentrum von Bund und Ländern, ein Zentrum zur Abwehr hybrider Bedrohungen und das Luftsicherheitsgesetz wurde überarbeitet. Aber nach wie vor ist die operative Verantwortung auf zu viele Akteure verteilt. Mal ist die Bundeswehr zuständig, mal die Bundespolizei, mal die jeweilige Landespolizei, je nachdem, wo eine Drohne gerade auftaucht.

0: Ort. Damit muss Schluss sein. Zu Recht hat der Innenminister von der CSU eine eigene Drohneneinheit bei der Bundespolizei eingerichtet. Das kann aber nur der Anfang sein. Was nützt die beste Organisationsstruktur von Bund und Ländern, wenn sie erst nach einem Vorfall zur Klärung beitragen kann? Ziel muss es sein, Angriffe auf kritische Infrastruktur wie Flughäfen zu verhindern. Deshalb muss erstens die Drohnenabwehr bei der Bundespolizei gebündelt werden. Und zweitens muss so schnell wie möglich die nötige Technik beschafft werden. Abfangdrohnen, Störsender, Sensoren zur Früherkennung von Drohnen, damit sich Deutschland in Zukunft wehren kann, wenn es darauf ankommt.
1: Mario Kubina kommentierte. Vor 1,5 Jahren, mitten im Februar, ist in München ein 25-jähriger Afghane mit dem Auto in eine Verdi-Demonstration gerast. Eine Mutter und ihre kleine Tochter starben. Dutzende weitere Menschen wurden verletzt. Heute fiel das Urteil im Prozess um den tödlichen Autoanschlag. Das Münchner Oberlandesgericht musste abwägen zwischen ideologischer Motivation und einer möglichen psychischen Erkrankung. Es hat den Angeklagten letztendlich zu einer lebenslangen Haftstrafe verurteilt. Gleichzeitig stellte das Gericht eine besondere Schwere der Schuld fest, was eine Freilassung auf Bewährung nach 15 Jahren erheblich erschwert. Aus München, Manuel Rauch.
2: Regungslos schaut der 25-jährige Afghane den vorsitzenden Richter an, während der das Urteil verkündet. Zweifacher Mord, 23-facher versuchter Mord, gefährliche Körperverletzung in vielen weiteren Fällen. Lebenslange Freiheitsstrafe. Unter den Zuschauern im Gerichtssaal ist vereinzelt ein zustimmendes Gemurmel zu hören. Denn das Gericht stellt auch die besondere Schwere der Schuld fest. Sollte das Urteil rechtskräftig werden, wäre es so gut wie ausgeschlossen, dass der Täter nach 15 Jahren auf Bewährung entlassen wird. Rund 2 Stunden lang führt der vorsitzende Richter aus, wie das Gericht zu seinem Urteil kommt. Das Gericht sieht gleich 3 Mordmerkmale erfüllt. Gerichtssprecher Laurent Lafleur.
3: Die Tat geschah heimtückisch. Keines der Opfer hatte auch nur ansatzweise eine Chance, sich gegen diesen Angriff zu verteidigen. Die Getötete hatte sogar bewusst einen Platz ganz am Ende des Demonstrationszugs gewählt, weil sie sich da in der Nähe von Polizeiautos besonders sicher fühlte.
2: Mit dem Auto habe der Täter zudem ein gemeingefährliches Mittel benutzt, das nicht nur einzelne Personen gefährdete, sondern eine unbestimmte Zahl an Menschen. Viele Demo-Teilnehmer wurden direkt erfasst, andere schob das Auto schneepflugartig vor sich her, so sagt es der Richter wörtlich. Zudem habe der Verurteilte aus niedrigen Beweggründen gehandelt. Der Täter sei überzeugt davon gewesen, dass westliche Staaten für das Leid der muslimischen Bevölkerung verantwortlich sind. Deshalb wollte er, so das Gericht, möglichst viele Menschen töten. Eine Mutter und ihre 2-jährige Tochter kamen im Februar 2025 ums Leben, als der damals 24-jährige Afghane seinen Mini in den Demonstrationszug in der Nähe des Münchner Hauptbahnhofs fuhr. Mehr als 40 Menschen wurden verletzt.
3: Es waren schwerste Verletzungen, die Geschädigten bis heute noch verfolgen. Viele sind bis heute nicht arbeitsfähig. Viele mussten sich zahlreichen Operationen unterziehen, müssen sich auch in Zukunft noch zahlreichen Operationen unterziehen. Einige Verletzungen werden wohl nie ausheilen.
2: Dazu kommen psychische Verletzungen wie posttraumatische Belastungsstörungen. Anwalt David Mühlberger hat im Prozess 9 Geschädigte vertreten.
4: Ja, also die Folgen sind natürlich katastrophal. Der Angeklagte hat ganze Familien zerstört, der hat Beziehungen zerstört. Es gibt Leute, die haben mehr als 1.000 Euro netto weniger jetzt im Monat und sind bedürftig geworden dadurch.
2: Mit dem Urteil zeigt er sich zufrieden, genau wie seine Mandanten. Die umarmen sich nach der Urteilsverkündung.
1: Soweit das Urteil im Autoanschlagsprozess in München. In der kommenden Woche beginnt in Rheinland-Pfalz wieder die Schule. Und das mit einigen Neuerungen, wie beispielsweise der Ganztagesbetreuung für Erstklässler. Wir sprachen gestern ausführlich darüber. Heute gab die rheinland-pfälzische Bildungsministerin Eiling-Hüttig auf einer Pressekonferenz bekannt, dass im neuen Schuljahr ein Verbot für private Handys bis zur 10. Klasse kommt. Petra Wagner aus der Redaktion Landespolitik in Mainz war bei der PK dabei. Frau Wagner, das Verbot soll ab 1. Februar gelten und Sophie Emi Werberich vom Vorstand Landesschülerinnenvertretung Rheinland-Pfalz, die sagte dazu im SWR.
5: Wir finden, dass ein pauschales Verbot hier einfach zu kurz greift. Wir brauchen pädagogische Konzepte, die SchülerInnen beibringen, verantwortungsvoll mit den digitalen Medien umzugehen. Die Nutzung der Endgeräte einfach nur in der Schule zu unterbinden, löst ja nicht das Problem, dass SchülerInnen beispielsweise durch Mobbing dann im privaten Umfeld haben.
1: Soweit also die LandesschülerInnenvertretung. Wie umstritten ist denn das Handyverbot insgesamt in Rheinland-Pfalz?
6: Es wird grundsätzlich natürlich unterschiedlich bewertet, aber es findet durchaus auch viele Befürworter. Der Landesverband Bildung und Erziehung, VBE, begrüßt beispielsweise das Verbot. Und das gehört ja auch dazu, in der Vergangenheit gab es ja bereits eine Empfehlung des Bildungsministeriums, dass Schüler und Schülerinnen während der Schulzeit keine Handys anhaben sollen. Das haben auch einige Schulen schon längst umgesetzt. Jetzt wird ein Verbot eben verbindlich für alle Schüler bis einschließlich zur 10. Klasse.
1: Was ist denn das Hauptargument der Ministerin?
6: Bildungsministerin Eiling-Hüttich hat heute betont, sie wolle mit dem Verbot den sozialen Druck von jungen Menschen nehmen, immer online zu sein. Und es solle eben auch Raum geschaffen werden für persönliche Gespräche. Unter Experten ist es ohnehin schon lange unumstritten, dass Handys in der Schule die Kinder und Jugendliche ablenken. Und es gibt ja bereits Bundesländer, unter anderem Bayern und Hessen, die ein Handyverbot längst haben.
1: Das Handyverbot soll auch in den Pausen und auch für den Nachmittag gelten. Fragt man sich, wie wird das umgesetzt?
6: Das überlässt Bildungsministerin Eiling-Hüttich den Schulen. Es gibt ja auch an einigen Schulen bereits ein Handyverbot und die Voraussetzungen sind unterschiedlich. Einige Schulen haben so kleine Schließfächer, sogenannte Handygaragen. Andere sammeln sie in einem Schrank oder Schüler müssen das Handy einfach ausgeschaltet in der Schultasche lassen. Einheitliche Regelungen zur Aufbewahrung wolle sie nicht, hat Bildungsministerin Eiling-Hüttich heute gesagt. Der Landesverband Bildung und Erziehung kritisiert das. Im Übrigen erfordert vom Land, alle Schulen mit Schließfächern für Handys auszustatten, damit eben auch alle Schulen die gleichen Voraussetzungen haben, das Verbot durchzusetzen.
1: Anderes Thema, das aber die Schüler freuen dürfte. Die Abschaffung der unangekündigten Tests bleibt bestehen. Tatsächlich für immer?
6: Das ist nicht gesagt. Bildungsministerin Eiling-Hüttich hat bereits zu Beginn ihrer Amtsführung gesagt, dass sie sich die Prüfungssituation in den Schulen genau anschauen wolle und deshalb keine schnelle Entscheidung treffen möchte. Das Thema Prüfung ist ihr sehr wichtig. Sie will die gesamte Prüfungskultur überarbeiten lassen. Eine Option bleibt eben danach auch durchaus die unangekündigte Überprüfung, auch weil es heutzutage eben auch einfach für die Schüler sei, schriftliche Hausarbeiten mit Hilfe der KI anzufertigen.
1: Wir hatten schon gestern ausführlich über das Ganztagesangebot für Erstklässler gesprochen. Hat denn die Ministerin da heute noch Neues erzählen können?
6: Nein, wenig Neues. Grundsätzlich begrüßt sie das natürlich und sie hat noch mal betont, dass es neben dem Rechtsanspruch schon sehr viele Ganztagsschulen in Rheinland-Pfalz gibt, rund 1300 Schulen. Diese werden natürlich auch weiter ausgebaut. Über 90%, so Eiling-Hüttich, der Grundschulen verfügen bereits über Ganztagsangebote. Jedes Kind, so hat sie gesagt, dass ein solches Angebot nutzen möchte, könne das in Rheinland-Pfalz tun.
1: Ute Eiling-Hüttich war als Ministerin die große Überraschung im Kabinett Schnieder. Sie kam mit jeder Menge Vorschusslorbeeren aus Bayern von der CSU. Mittlerweile ist sie zur CDU gewechselt. Hat sie die großen Erwartungen bislang eingelöst?
6: Das kann man nach so kurzer Zeit nicht beantworten. Sie wirkte heute sehr unaufgeregt und man merkte auch, dass sie sich in sehr viele Themen eingearbeitet hat. Die große Besonderheit ist ja eigentlich, dass das Bildungsministerium nach 35 Jahren SPD-Regierung zum ersten Mal von der CDU geführt wird. Aber von den doch vielen Forderungen der CDU in den vergangenen Jahren oder der massiven Kritik an der SPD-Bildungspolitik, da war heute wenig zu spüren. Die alten Probleme bleiben. 191 Lehrerstellen sind noch nicht besetzt. Das soll aber im Laufe des Schuljahres geschehen. Nach wie vor ist es auch schwer, Lehrkräfte für Mathe und Naturwissenschaften zu finden. Und auch die im Sommer von der neuen CDU-SPD-Koalition angekündigte Einrichtung von Sonderklassen für Kinder ohne Deutschkenntnisse, sogenannte Kompassklassen. Diese Einrichtung wird noch dauern. Das geschehe nicht auf die Schnelle, hat die Bildungsministerin heute gesagt. Und sie konnte auch noch keinen landesweiten Zeitpunkt nennen. Vieles, was die SPD angestoßen hat, die frühe Förderung von Kindern, Familiengrundschulzentren, die Beratung, Bildung und Förderung anbieten und auch die Eltern stark mit einbeziehen, das alles soll fortgeführt und nach Möglichkeit ausgebaut werden.
1: Schulpolitik in Rheinland-Pfalz. Informationen dazu waren das von Petra Wagner aus unserer Redaktion Landespolitik in Mainz. Und hier kommen gleich die Nachrichten mit weiteren Informationen, unter anderem über einen Brand in Schifferstadt. 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
7: 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Bilanz am Abend. Bewaffnete Drohnen auf deutschem Boden. Welche Maßnahmen plant die Politik jetzt? Wir schauen es uns gleich an. Außerdem fordern Verbände einen Gipfel wegen der andauernden Hitze und Maßnahmen vor dem Bundeskanzleramt. Und der Bundesgerichtshof verurteilt Menschheitsverbrechen des Assad-Regimes. Über diese und weitere Themen sprechen wir hier in der nächsten halben Stunde. Mein Name ist Denise Friemann. Schön, dass Sie dabei sind. Bundesinnenminister Dobrindt von der CSU spricht von einer neuen Art der Bedrohung. In der Nacht von Dienstag auf Mittwoch wurde am Flughafen Leipzig-Halle eine Drohne gefunden, an der ein Sprengsatz befestigt war. Untersuchungen der Kriminaltechnik ergaben, dass es sich offenbar um hochexplosiven Sprengstoff handelte, wie er ihn das Militär verwendet. Jetzt sorgt der Drohnenangriff am Flughafen Leipzig auch für politische Diskussionen. Nicht nur mit Blick auf die Drohnenabwehr, Kompetenzen und Befugnisse, sondern auch mit Blick auf die Frage, wie sollte Deutschland auf diesen noch nie dagewesenen Fall reagieren? Die Bundespolitik sucht nach einer Antwort. Christina Nagel berichtet.
8: Eine mit hochexplosivem Sprengstoff bestückte Drohne neben einem ukrainischen Flugzeug, das mit Munition beladen ist. Nicht auszudenken, was passiert wäre, wenn der Sprengsatz am Flughafen Leipzig gezündet hätte. Es ist eine neue Dimension von hybrider Bedrohung. Sie zeigt, wie weit die Angreifer inzwischen bereit sind zu gehen, um Schäden anzurichten und um in Deutschland für Verunsicherung zu sorgen, sagt der Innenminister von Brandenburg, Jan Redmann.
9: Wir erleben jetzt erstmals durch den Anschlag in Leipzig, wie real das ist, dass es kein Szenario mehr ist aus irgendwelchen Bundeswehr-Hochschulvorlesungen, sondern es passiert real und wir müssen darauf schnell eine Antwort finden. Die Zeit läuft uns weg.
8: Es geht um den Aufbau einer effektiven Drohnenabwehr an kritischen Infrastrukturobjekten, um klare Zuständigkeiten, die ein schnelles Eingreifen möglich machen und um ein einheitliches Lagebild. Dafür war eigentlich vor knapp einem Jahr der Nationale Sicherheitsrat geschaffen worden. Und der müsste aus Sicht von Grünen Fraktionschefin Katharina Dröge nun dringend tagen.
10: Es wäre nicht alleine die Aufgabe des Bundesinnenministers, sich zu kümmern, sondern man fragt sich, wo ist eigentlich Boris Pistorius als Verteidigungsminister, wo ist Friedrich Merz als Bundeskanzler? Es wäre jetzt eine Aufgabe der gesamten Bundesregierung, wenn sie den Vorfall so ernst nimmt, wie aus meiner Sicht ist. Und deswegen braucht es eine Sitzung des Nationalen Sicherheitsrates.
8: Im Nationalen Sicherheitsrat sitzen neben dem Kanzler auch Minister und Vertreter der Sicherheitsbehörden. Es geht um Signale, die die Bundesregierung nach außen sendet, selbst wenn sie sich noch nicht festlegen will, wer hinter dem Anschlagsversuch steckt. Innenminister Alexander Dobrindt hat mit Blick auf die Drohne, den Sprengstoff und die Umstände von hoher Professionalität gesprochen. Ein Mitwirken fremder Mächte könne nicht ausgeschlossen werden. Dröge fordert deswegen nicht nur, dass der Nationale Sicherheitsrat tagt.
10: Es braucht auch eine Konsultation im Rahmen der NATO.
8: Denn der Flughafen Leipzig wird für Rüstungsgütertransporte des Militärbündnisses genutzt. Die großen ukrainischen Antonov-Transportmaschinen auch für Lieferungen an die Ukraine. Es wäre ein sehr deutliches Signal, wenn Deutschland Artikel 4 aktivieren würde. Er ermöglicht es NATO-Mitgliedstaaten, die die Sicherheit ihres Landes gefährdet sehen, die Bündnispartner zu Beratungen zusammenzurufen. Dabei geht es darum, gemeinsame Maßnahmen abzustimmen, um weitere Eskalationen zu verhindern. Dass dabei in erster Linie an Maßnahmen gegen Russland gedacht wird, sprechen einige Politiker sehr offen aus. Dass Deutschland nicht zuletzt wegen der Ukraine-Unterstützung Ziel russischer Einflussnahme ist, steht für Daniel Baldi von der SPD außer Frage.
11: Weil klar ist, wenn Deutschland seine Unterstützung für die Ukraine, wenn sie die zurückzieht, dann werden sich auch andere EU-Staaten daran vielleicht orientieren.
8: Eine Rechnung, die nicht aufgehen werde. Im Gegenteil, Innenminister Dobrindt hat Amtskollegen aus verschiedenen Ländern Ende August zu einem Krisengipfel eingeladen. Thema werden die hybriden Bedrohungen sein und die Frage, wie man sich gemeinsam besser schützen kann.
7: Denn diese Art der hybriden Bedrohung war zwar die erste in Deutschland, aber nicht in der EU und in der NATO. Auch in Dänemark und Großbritannien, Polen und den baltischen Ländern stellen Drohnen unbekannter Herkunft die bisherigen Sicherheitsmodelle in Frage. Jetzt sollen also neue Sicherheitskonzepte her. Die NATO will in den nächsten 5 Jahren viele Milliarden in sogenannte Drohnenpläne stecken. Und zuletzt hatte die EU bereits einen Drohnendeal mit der Ukraine abgeschlossen. Thomas Spickhofen berichtet aus Brüssel über hybride Bedrohungen und die Pläne von EU und NATO.
12: Anfang September vergangenen Jahres dringen rund 20 Drohnen, vermutlich russischer Herkunft, vom Osten her in den polnischen Luftraum ein. Kampfjets steigen auf und schießen die Eindringlinge ab. Von einer bewussten Provokation Russlands spricht die EU-Außenbeauftragte Kaja Kallas. Und NATO-Generalsekretär Mark Rutte warnt den russischen Machthaber Wladimir Putin, hören Sie auf, den Luftraum der Alliierten zu verletzen. Seien Sie sich darüber klar, dass wir bereitstehen.
13: To Putin, I mean, my message is clear. Stop violating Allied airspace and know that we stand ready.
12: Die Sicherheitsmaßnahmen für den EU-Gipfel wenige Tage später in Kopenhagen werden über das ohnehin übliche Maß hinaus noch einmal massiv ausgebaut. Die Bedrohung kann jeden treffen, sagt Mette Frederiksen, die dänische Regierungschefin und Gastgeberin. Das sei das Wesen eines hybriden Krieges.
14: One day it's Poland, the other day it's Denmark and next week it will probably somewhere else.
12: Einen Tag trifft es Polen, am anderen Dänemark. Nächste Woche wird es dann wahrscheinlich irgendwo anders sein, ob durch Sabotage oder fliegende Drohnen. Klar ist aber auch, dass nicht jede Drohne, die womöglich für vergleichsweise kleines Geld hergestellt wird, mit Raketen abgeschossen werden kann, die unter Umständen gleich mehrere Millionen Euro kosten. Ein angemessenes Equipment zur Abwehr wird allerdings gerade erst aufgebaut. 40 Milliarden US-Dollar wollen die NATO-Mitglieder in den nächsten 5 Jahren dafür ausgeben, erklärt Generalsekretär Mark Rutte beim Gipfel der Allianz Anfang Juli in Ankara.
15: Allies are investing over 40 billion dollars in counter-drone capabilities over the next 5 years. And because the capabilities require that we have the right people to operate them.
12: Und weil es ja auch jemanden geben muss, der die Drohnen bedienen kann, werden wir die Trainings dafür bis Ende kommenden Jahres auf das Fünffache hochfahren.
15: By the end of 2027.
12: 5 Länder, Deutschland, Frankreich, Italien, Polen und Großbritannien, wollen ihre Aktivitäten in einer besonderen Initiative so vorantreiben, dass schon im kommenden Jahr Ergebnisse zu sehen sind. Bei der Entwicklung wollen die Europäer vor allem die Erfahrungen nutzen, die die Ukraine in den bitteren Kriegsjahren gemacht hat. Das bringt den ukrainischen Erfindungsreichtum und die Leistungsfähigkeit der europäischen Wirtschaft zusammen, erklärt EU-Kommissionschefin Ursula von der Leyen, als sie vor 3 Wochen in Kiew ein entsprechendes Abkommen verkündet.
16: This deal will bring together Ukrainian ingenuity and Europe's industrial scale.
12: Das bedeutet Investitionen nicht nur in der Ukraine, fügt von der Leyen hinzu, sondern auch für Europa und die gemeinsame Zukunft und sei selbstverständlich koordiniert mit der NATO. Zu den jüngsten Drohnen auf und über dem Flughafen von Leipzig will man sich bei der NATO in Brüssel bislang übrigens nicht äußern und verweist auf die deutschen Behörden.
7: Thomas Spickhofen hat berichtet. Der Klimawandel ist aktuell wieder deutlich spürbar. Extreme Hitzewellen und wenig Regen sind bezeichnend für diesen Sommer. Das Robert-Koch-Institut geht davon aus, dass in diesem Sommer bereits knapp 12.000 hitzebedingte Todesfälle passiert sind. Das sind mehr Fälle als in jedem einzelnen Gesamtjahr seit 2016. Und deshalb sind die extremen Wetterbedingungen auch schon lange zu einem politischen Thema geworden. Ein Bündnis aus mehreren Organisationen fordert vor allem mehr Engagement von der Bundesregierung und hat deshalb heute vor dem Bundeskanzleramt demonstriert. Isabel Kallas berichtet.
17: Vor dem Bundeskanzleramt haben Vertreterinnen und Vertreter des Bündnisses an einem symbolischen Gipfeltisch Platz genommen. Mit dabei sind nicht nur Greenpeace oder Fridays for Future, sondern auch die Arbeiterwohlfahrt oder das Deutsche Kinderhilfswerk. Hinter ihnen halten Mitarbeitende ihrer Organisationen Schilder in die Höhe. Darauf steht: 10.000 Hitzetote und ihr kürzt beim Klimaschutz oder Energiewende stärken statt absagen. Die Botschaft an die Bundesregierung ist eindeutig, sagt Klimaaktivistin Luisa Neubauer.
18: Wir sitzen hier heute, wir fordern mit knapp 40 Organisationen gemeinsam unter anderem ein Hitzegipfel, das insbesondere in einer Zeit, in der man meint, da wäre doch eigentlich gerade niemand und was machen die überhaupt, wir sind da.
17: Die Idee hinter dem Hitzegipfel: teilnehmen sollen Bund, Länder und Kommunen gemeinsam mit Fachleuten, unter anderem aus dem Gesundheitswesen, dem Bevölkerungsschutz und der Landwirtschaft. Das Ziel, laut Olaf Band vom BUND:
19: zurückkehren zu Dialog mit der Gesellschaft, mit denen, die darunter leiden, die Lösung bieten können und dann die Finanzierung sicherzustellen, keine weiteren Grundsatzprogramme, die dann nicht umgesetzt werden, sondern jetzt Maßnahmen, die dann dauerhaft abgesichert sind.
17: Damit spricht Band gleich eine weitere Forderung des Bündnisses an, einen verbindlichen bundesweiten Hitzeschutzplan. Der soll klar regeln, wer im Ernstfall wofür zuständig ist und vor allem sicherstellen, dass Schutzmaßnahmen gegen künftige Hitzewellen dauerhaft finanziert werden. Beispielsweise Kühlräume in öffentlichen Gebäuden oder mehr Bäume und Grün auf Straßen und Plätzen. Denn bisher liegt der konkrete Hitzeschutz vor allem in der Verantwortung von Ländern und Kommunen. Der Bund kann viele Maßnahmen nur über Förderprogramme unterstützen. Das Bündnis fordert deshalb, Klimaanpassung und Hitzeschutz sollen als Gemeinschaftsaufgabe im Grundgesetz verankert werden. So könnte sich der Bund dauerhaft an der Finanzierung beteiligen, sagt Claudia Mandrisch von der Arbeiterwohlfahrt.
20: Das ist mehr als eine verfassungsrechtliche Detailfrage. Es geht darum, ob Bund, Länder und Kommunen gemeinsam Verantwortung übernehmen und ob Kommunen und soziale Einrichtungen dauerhaft mit planbaren Mitteln ausgestattet werden.
17: Ob die Bundesregierung diesen Weg mitgeht, ist allerdings offen. Auf die Frage, ob der Kanzler angesichts der Lage die Hitze nicht zur Chefsache machen sollte, trat sein Sprecher Stefan Cornelius zuletzt sehr auf die Bremse.
21: Es ist ein extremes Wetter, wir wissen das, und eine Chefsache wird das Wetter nicht ändern.
17: Eine recht traumatisierende Veranstaltung nennt Luisa Neubauer die besagte Pressekonferenz.
18: Man stelle sich vor, das würde man zu irgendeiner Art von Katastrophe sagen. Liebe Grüße an die Außen- und Geopolitik.
17: Auch der Allgemeinmediziner und Vertreter von Health for Future, Max Birk-Gemasmer, findet deutliche Worte.
22: Es zeigt, das Thema wird nicht verstanden und es wird nicht ernst genommen. Es herrscht keine Bereitschaft, Verantwortung zu übernehmen für die Folgen des eigenen Handelns. Und das muss sich ändern.
17: Laut Koalitionsvertrag von Union und SPD soll zumindest geprüft werden, ob Klimaanpassung eine Gemeinschaftsaufgabe werden kann. Bundesumweltminister Carsten Schneider von der SPD sagt, er arbeite daran.
7: Ein weiteres Zeichen des Klimawandels ist aktuell das Rekordtief der Pegelstände an großen deutschen Flüssen. Das erschwert den Gütertransport per Schiff und das ist schlecht, nicht nur für die Schifffahrt selbst, sondern auch für die deutsche Wirtschaft. Der neue Bundesverkehrsminister Steffen Bilger von der CDU hat deshalb heute zu einer Niedrigwasser-Fachkonferenz in Bonn geladen. Eingeladen waren da unter anderem Hafenbetreiber und Vertreter der Binnenschifffahrt sowie von den Transportproblemen betroffene Unternehmen. Maike Krepper hat die anschließende Pressekonferenz verfolgt und weiß, wie ernst die Lage aktuell ist.
23: Bundesverkehrsminister Bilger und die Vertreter aus der Wirtschaft haben eben ganz deutlich gesagt, die Schifffahrt läuft gerade unter extrem erschwerten Bedingungen. Auch wenn das deutsche Schifffahrtsnetz extrem leistungsfähig ist, sind die wirtschaftlichen Schäden deutlich zu spüren. Schiffe können weniger laden, Transporte verzögern sich und Lieferketten geraten in Stocken.
7: Und in der Pressekonferenz wurden dann gleich auch mehrere Maßnahmen dagegen angekündigt.
23: Bundesverkehrsminister Bilger hat die Maßnahmen ganz klar in drei Kategorien eingeteilt. Erstens gibt es die langfristige Maßnahme, dass Wasserstraßen ausgebaut werden sollen. Zweitens mittelfristige Maßnahmen, etwa dass mehr Schiffe umgebaut werden sollen, damit sie besser auch bei Niedrigwasser fahren können. Und drittens als kurzfristige Maßnahme mehr Güterverkehr vom Schiff auf die Straßen und die Bahnschienen bringen. Dafür soll zum Beispiel auch das Sonn- und Feiertagsverbot für Lkw ausgesetzt werden.
7: Außerdem sollten Bauvorhaben an Schleusen zurückgestellt werden, um den bestehenden Verkehr nicht weiter zu behindern. Die bundeseigene Autobahngesellschaft habe man dazu angewiesen, alles daran zu setzen, Ausweichverkehre nicht durch vermeidbare Baustellen auszubremsen. Die Vertreter der Industrie, Häfen und Schifffahrt, die vor Ort waren, haben die Maßnahmen grundsätzlich positiv bewertet. Dazu nochmal Maike Krepper.
23: Sie haben ganz klar gesagt, dass die Lage gravierender ist als beim letzten großen Niedrigwasser 2018, sie aber deutlich besser dastehen als noch vor einigen Jahren. Vor allem dank Maßnahmen, die seitdem beschlossen wurden. Den Vertretern war es aber wichtig, dass es jetzt nicht nur bei einem Treffen bleibt, sondern sie sich auch weiter regelmäßig zusammensetzen und die Maßnahmen gemeinsam anpassen.
7: In der Branche der Autobahnverkehre traf Bilgers Vorschlag zur Aufhebung des Sonntagsfahrverbots auf Skepsis. Die Fahrer müssten dann stattdessen an anderen Tagen den Lkw stehen lassen, um mit hohen Bußgeldern versehene Vorgaben der Lenk- und Ruhezeitenverordnung einzuhalten, sagte zum Beispiel der Vorstandssprecher des Bundesverbands Güterkraftverkehr und Logistik BGL. Die Sommerferien im Saarland neigen sich langsam dem Ende zu und das bedeutet für einige Kinder, am Montag geht's das erste Mal in die Schule. Aber ab diesem Schuljahr gibt es für Erstklässler den Rechtsanspruch auf Ganztagsbetreuung. Das ist also neu. Aber auch altbekannte Probleme, zum Beispiel die Schulabbrecherquote, beschäftigen das saarländische Bildungsministerium weiterhin. Über diese und weitere Themen hat Bildungsministerin Streichert-Kliveau von der SPD heute im Sommergespräch mit Journalistinnen und Journalisten gesprochen. Mein Kollege Johannes Schmidt aus der SR-Landespolitik-Redaktion war dabei. Johannes, was will die Ministerin denn tun, damit es weniger Schulabbrecher gibt?
0: Na, sie will neue Maßnahmen auf den Weg bringen, um strauchelnde Schüler zu begleiten, damit die es dann mal mindestens bis zum Hauptschulabschluss packen. Dazu hat Streichert-Kliveau sogenannte Kompassklassen vorgestellt. Die Kompassklassen werden von speziell geschulten Pädagogen betreut und die helfen den Schülern dann dabei, zum Beispiel Lerndefizite aufzuholen und dann hoffentlich den Sprung ins Berufsleben zu schaffen. Ausprobiert werden sollen die zunächst in Güdingen, Heusweiler, Merzig und St. Wendel. Und dann gibt's für den Regionalverband Saarbrücken noch ein spezielles Projekt für chronische Schulschwänzer, um die wieder zurück ins Klassenzimmer zu holen. Die heißen dann Neustarterklassen und sollen eben eine zweite Chance bieten.
7: Ist nur die Frage, wie das dann funktionieren soll, wenn diese Menschen sowieso nicht zur Schule gehen. Aber ein anderes großes Thema ist ja auch der Rechtsanspruch auf Ganztagsbetreuung, der jetzt in Kraft getreten ist, über den wir aber auch schon sehr, sehr lange diskutieren. Der gilt zunächst erstmal für die Erstklässler und wird dann bis 2029/30 auf alle Grundschüler ausgeweitet. Hat die Ministerin heute etwas dazu gesagt? Haben jetzt zum Schulstart alle Erstklässler, deren Eltern das wollen, einen Platz in der Ganztagsbetreuung?
0: Nee, leider nicht. Und deshalb gab es auch in den vergangenen Wochen viel Ärger. Vor allem im Regionalverband Saarbrücken fehlen nämlich noch jede Menge Betreuungsplätze. Streichert-Kliveau kann verstehen, dass die betroffenen Eltern sauer sind, betont aber:
2: Deswegen stellen wir gemeinsam mit dem Bund auch für die nächsten Jahre nochmal zusätzliche Investitionsmittel zur Verfügung. 47 Millionen Euro sind das. Dort sind jetzt im Sommer die Antragsfristen für die Schulträger abgelaufen. Uns liegen die Anträge vor, die werten wir jetzt aus. Aber auch das Geld ist gut angelegt. Und ich glaube, wir können da Schritt für Schritt weitergehen. Aber sichtbar ist natürlich, dass gute und verlässliche Betreuungsangebote in der Kita, auch in der Grundschule, definitiv noch gebraucht werden und dass wir diesen Lückenschluss auch gemeinsam mit den Schulträgern in Angriff nehmen müssen.
0: Also für mich klingt das ganz danach, dass es noch eine Weile dauern wird, bis wirklich ausreichend Plätze in der Ganztagsbetreuung vorhanden sind. Aber muss man fairerweise sagen, das ist ein bundesweites Problem.
7: Okay, also die Bildungsministerin hat klassischerweise viel über Bildung gesprochen, aber Frau Streichert-Kliveau ist ja auch für die Kultur im Saarland zuständig und viele Kulturangebote bei uns kommen mit den steigenden Kosten nicht mehr klar. Was hat sie dazu zu sagen?
0: Die Ministerin sieht die Probleme, aber hat kein Geld, um sie zu lösen. Vielleicht könnte man es so zusammenfassen. Streichert-Kliveau gibt zwar an, dass das Saarland im Gegensatz zum Bund sogar wieder mehr Geld für Kultur ausgebe als in der Vergangenheit, aber eine richtige Idee, um Angebote und Orte gerade auch für die Jüngeren zu erhalten, hat sie auch nicht. Im November soll es einen Kulturgipfel geben, um über die Probleme zu sprechen. Das hat Streichert-Kliveau angekündigt.
7: Sie hören die SR-Infobilanz am Abend und wir schauen gleich auf ein Urteil des Bundesgerichtshofs. Der hat ein Menschheitsverbrechen in Syrien jetzt final und rechtskräftig verurteilt. Vorher gibt's aber noch den Nachrichtenüberblick mit Noah Sari.
3: Die Saarbahn wird während des Streiks wieder Ersatzverkehr mit Bussen anbieten. Das hat das Unternehmen am Nachmittag mitgeteilt. Die Busse werden zwischen 4 und 23 Uhr unterwegs sein und bis Montag eingerichtet. Am Sonntag beginnt der Ersatzverkehr erst ab 7 Uhr. Außerdem wird geprüft, ob zumindest ein Teilstück der S1 mit der Saarbahn bedient werden kann. Die Lokführergewerkschaft GDL hatte zuvor ihre Fahrer ab 8 Uhr morgen früh zum Ausstand aufgerufen. Es ist bereits der 10. Streik in den laufenden Tarifverhandlungen. Das Unternehmen und die Lokführergewerkschaft beschuldigen sich gegenseitig, für die Eskalation verantwortlich zu sein. Im Saarland verstoßen zahlreiche Tankstellen gegen die 12-Uhr-Regelung. Wie eine Datenanalyse des SWR ergab, haben 38 Tankstellen im Juli die Preise mehrfach am Tag heraufgesetzt. Die Bundesregierung wollte mit der 12-Uhr-Regelung die Auswirkungen des Iran-Kriegs auf Spritpreise eingrenzen. Nach der Mittagszeit dürfen Spritpreise eigentlich nur noch sinken. Tankstellenbetreiber, die gegen die Regelung verstoßen, müssen mit Strafen von bis zu 100.000 Euro rechnen. Wie das saarländische Wirtschaftsministerium dem SR auf Anfrage mitteilte, sind bisher aber keine Verfahren eingeleitet worden. Die Landesschülervertretung des Saarlandes begrüßt die angestoßene Debatte zur Inklusion an Schulen. Sie fordert eine klare Abgrenzung von Schulbegleitung und fachlicher Förderung. Außerdem unterstützt sie die Forderungen der CDU-Landtagsfraktion nach einer mobilen Lehrerreserve in Förderschulen. Auch der Verband der Lehrerinnen und Lehrer an Gemeinschafts- und Förderschulen fordert mehr Flexibilität bei der Inklusion, kritisiert jedoch einzelne Forderungen der CDU. Die stundenbezogene Zuweisung von Förderschulkräften pro Kind werde der schulischen Realität nicht gerecht. Stattdessen sollte der Gesamtbedarf einer Schule ausschlaggebend sein.
7: Es geht um Folter, um Menschen, die aus Gefängnissen nicht mehr zurückkehren, kurz gesagt um brutale Gewalt und Tod. Die Staatsfolter, die in Syrien unter dem Machthaber Assad passieren konnte, ist ein Menschheitsverbrechen. Und das beschäftigt auch deutsche Gerichte. 2020 gab es vor dem Oberlandesgericht Koblenz weltweit den ersten Strafprozess wegen syrischer Staatsfolter. 5 Jahre später wurde vor dem Oberlandesgericht Stuttgart Amar A. zu lebenslanger Haft verurteilt. Er war im syrischen Bürgerkrieg Mitglied und teilweise auch Anführer von schiitischen Milizen, die für das Assad-Regime Verbrechen begingen. Jetzt hat der Bundesgerichtshof dieses Urteil bestätigt. Max Bauer hat mit einem Rechtsanwalt gesprochen, der die syrische Staatsfolter überlebt hat und sich nun in Berlin für die Aufklärung einsetzt.
1: Der Frieden in Syrien, er hängt auch davon ab, wie die Verbrechen des Assad-Regimes juristisch aufgearbeitet werden. Das betont der syrische Rechtsanwalt Anwar Albouni.
4: Everybody in Syria know, without justice, no peace.
1: Ohne Gerechtigkeit kein Frieden. Gerechtigkeit ist die Grundlage, um Syrien wieder aufzubauen, das ist klar.
4: Everybody knows that.
1: Albouni, der selbst Gefängnis und Folter in Syrien überlebt hat, leitet in Berlin das syrische Zentrum für Rechtswissenschaft und Forschung. Die Organisation sammelt Informationen, um die Strafverfolgung gegen die Verantwortlichen des syrischen Terrorstaates zu unterstützen. Und Prozesse wegen syrischer Staatsverbrechen gibt es auch in Deutschland. 2020 begann vor dem Oberlandesgericht Koblenz weltweit der erste Prozess wegen syrischer Staatsfolter. Es folgten weitere Prozesse. Im Sommer 2025 wurde vor dem Oberlandesgericht Stuttgart Amar A. verurteilt. Die Bundesanwaltschaft, die nach dem sogenannten Weltrechtsprinzip in Syrien begangene Menschheitsverbrechen auch in Deutschland anklagen kann, hatte wegen Kriegsverbrechen und Verbrechen gegen die Menschlichkeit lebenslange Haft beantragt. Und das Oberlandesgericht Stuttgart verhängte eine lebenslange Freiheitsstrafe. Amar A. habe als Mitglied und Anführer einer schiitischen Miliz auf Seiten des Assad-Regimes schwere Verbrechen begangen. In dem Stuttgarter Prozess ging es vor allem um Taten in der syrischen Stadt Busra al-Scham. Die Miliz von Amar A. habe dort Menschen sunnitischen Glaubens terrorisiert, um sie aus der Stadt zu vertreiben. Eines der damaligen Opfer ist Mohammad Alissa. Er sagt, dass Amar A. in Busra al-Scham sehr bekannt gewesen sei. Er habe eine Miliz geleitet, die das Assad-Regime unterstützt habe.
5: Und viele Menschen kannten ihn wegen seiner Gewalt und seiner vielen Verbrechen. Was mit mir passiert ist, eines Morgens ist er mit mehreren bewaffneten Männern zu unserem Haus gekommen. Sie haben meinen Vater, meinen Bruder und mich geschlagen und beleidigt.
1: Die Bundesanwaltschaft hat ermittelt, dass die Miliz von Amar A. Mohammed Alissa verschleppt und dem syrischen Militärgeheimdienst übergeben hat.
5: In Syrien war das sehr gefährlich und viele Menschen sind unter solchen Umständen nie wieder aus dem Gefängnis zurückgekommen. Ich hatte große Angst, dass auch ich das Gefängnis nicht lebend verlassen wollte.
1: Mohammad Alissa überlebte, doch er wurde im Gefängnis gefoltert und trägt bis heute die Spuren brutaler Gewalttaten. Nun hat der Bundesgerichtshof in Karlsruhe das Urteil des Oberlandesgerichts Stuttgart bestätigt. Die lebenslange Freiheitsstrafe gegen Amar A., den Peiniger von Mohammad Alissa, ist damit rechtskräftig. Verurteilt wurde er wegen mehrerer Taten, bei denen in der Stadt Busra al-Scham Menschen misshandelt, getötet und vertrieben wurden. Für Mohammad Alissa ein ganz wichtiges Zeichen der deutschen Justiz.
5: Deutschland hat mich aufgenommen. Ich habe hier studiert, danach habe ich promoviert, arbeite ich hier schon lange und lebe ich hier. Dass ich hier Gerechtigkeit bekommen habe, bedeutet mir sehr viel. Deshalb fühle ich mich heute nicht nur mit Syrien, sondern auch mit Deutschland verbunden.
1: Mohammad Alissa meint, dass die Verurteilung von Amar A. auch über Deutschland hinauswirke.
5: Ich glaube, Gerechtigkeit hat keine Grenzen. Es ist egal, wo ein Verbrechen passiert oder aus welchem Land Täter oder Opfer kommen. Dieses Urteil bedeutet nicht nur mir viel, sondern auch vielen anderen Opfern aus Syrien und anderen Ländern. Es hat uns gezeigt, dass wir nicht alleine sind.
1: Deutschland habe gezeigt, dass Kriegsverbrechen auch noch nach Jahren verfolgt werden können, betont Mohamed Alissa gegenüber der ARD-Rechtsredaktion. Er hofft, dass auch in Syrien die juristische Aufarbeitung der Verbrechen des Assad-Regimes in Zukunft einen festen Platz bekommt.
7: Max Power hat berichtet. Die Geschichte Südafrikas ist eine Geschichte der Schrecken von Rassismus und eine Geschichte von dessen Überwindung. Aber in der Region selbst gab es in den letzten Wochen gewalttätige Protestmärsche gegen Ausländer. Sie werden für Kriminalität und Arbeitslosigkeit verantwortlich gemacht. Und die Regierung ringt um eine Reaktion. Es gibt Widerstand gegen die Fremdenfeindlichkeit aus der Bevölkerung. Stefan Überbach berichtet.
6: Auf den Straßen Südafrikas ist inzwischen wieder weitgehend Ruhe eingekehrt. Aber die fremdenfeindlichen Proteste der vergangenen Wochen und Monate wirken immer noch nach. Die politische Führung steht enorm unter Druck. Im Land erwarten viele, dass die Regierung entschiedener gegen illegale Zuwanderung vorgeht. Und in den Nachbarländern ist der Ärger darüber, dass ihre Staatsbürgerinnen und Bürger in Johannesburg, Durban, Pretoria und anderswo das Ziel von Hass, Hetze und Gewalt geworden sind, noch längst nicht verraucht. Südafrikas Außenminister Ronald Lamola bemüht sich um Schadensbegrenzung und drängt auf Gespräche mit allen afrikanischen Staaten, um über die Ursachen irregulärer Migration zu beraten. Es handelt sich nicht um ein südafrikanisches Phänomen. Wir gehören zu den Ländern auf dem Kontinent, die die meisten Migranten aufnehmen. Deshalb stehen wir besonders im Fokus der Diskussionen. Wir arbeiten in dieser Sache auch mit der Afrikanischen Kommission für Menschenrechte zusammen, die Südafrika in Kürze besucht, und wir werden die entsprechenden Antworten liefern. Innenpolitisch will die Regierung dafür sorgen, dass bestehende Migrationsregeln konsequenter durchgesetzt und die Grenzkontrollen verstärkt werden. Nach Angaben aus Pretoria sollen in den nächsten 3 Jahren umgerechnet rund 500 Millionen Euro für die Sicherung von Landgrenzen, Airports und Seehäfen in die Hand genommen werden, um illegale Einwanderung und grenzüberschreitende Kriminalität einzudämmen. Wie löchrig die langen südafrikanischen Außengrenzen sind, hat Infrastrukturminister Dean McPherson vor kurzem aus nächster Nähe beobachten können, bei einem Besuch am Limpopo-Fluss, der im Norden des Landes die Grenze zu Simbabwe bildet. Was ich dort gesehen habe, war schockierend. An manchen Stellen gibt es praktisch keine Grenze mehr. Der aktivste Teil dieser Grenze war ehrlich gesagt ein Krokodil, das auf einem Felsen lag. Das war buchstäblich alles. Wir verstehen die Frustration vieler Südafrikaner. Gleichzeitig versucht die Regierung, die Anti-Migrationsproteste im Zaum zu halten. Seit Wochen warnt Präsident Ramaphosa ausdrücklich vor Selbstjustiz. Nur staatliche Behörden dürften Papiere kontrollieren. Die Polizei geht mit Großeinsätzen gegen Gewalt bei den Kundgebungen und sogenannte Haus-zu-Haus-Aktionen vor, bei denen fremdenfeindliche Gruppen Zuwanderer ohne gültige Papiere aufspüren und vertreiben wollen. Gleichzeitig formiert sich eine gesellschaftliche Gegenbewegung. Unter dem Motto Operation Ubuntu ruft ein Bündnis aus mehr als 80 Organisationen zu Demonstrationen und Mahnwachen gegen Ausländerfeindlichkeit auf. In einer Erklärung heißt es:
9: Wir marschieren für jede Frau, jedes Kind und jede Gemeinschaft. Denn niemand von uns ist wirklich frei, solange nicht alle von uns sicher sind.
6: Die fremdenfeindliche Protestwelle scheint ihren Höhepunkt zwar inzwischen überschritten zu haben, auch weil Zehntausende Migrantinnen und Migranten aus Ländern wie Malawi, Simbabwe oder Mosambik aus Angst um Leib und Leben fluchtartig in ihre Heimatländer zurückgekehrt sind. Die eigentlichen Ursachen der Krise, die Arbeitslosigkeit, die Armut, die Ungleichheit, die marode Infrastruktur sind allerdings nach wie vor im Alltag vieler Menschen deutlich präsent. Befriedet ist der Konflikt um illegale Zuwanderung also nicht und dürfte Südafrika noch eine ganze Zeit lang beschäftigen.
7: Stromausfälle, Versorgungsengpässe bei Lebensmitteln und Medikamenten. Die Gesellschaft in Kuba leidet unter den Sanktionen, die die USA seit Januar 2026 gegen das Land verhängt und zuletzt weiter verschärft haben. Die US-Regierung begründet diese Sanktionen unter anderem damit, dass sie einen Machtwechsel in Kuba herbeiführen wolle. Experten des Menschenrechtsrates der Vereinten Nationen haben in Genf harte Kritik an den USA geübt. Die Verschärfung der von den USA betriebenen Sanktionen führten zu gefährlichen Engpässen, die nicht mit dem Völkerrecht vereinbar seien. Thomas Wagner hat die Einzelheiten.
8: Die von den USA in der letzten Juliwoche verschärften Sanktionen gegen Kuba bedrohen bereits jetzt internationale Menschenrechte, wie etwa das Recht auf Gesundheit oder Leben. So heißt es in einer heute von 5 Experten des UN-Menschenrechtsrates in Genf veröffentlichten Erklärung, die scharfe Kritik an den USA übt. Die hätten nämlich Ende Juli die Sanktionszügel gegenüber Kuba nochmals deutlich angezogen. Demnach müssen Energiekonzerne wo auch immer in der Welt mit Sanktionen aus den USA rechnen, wenn sie aus humanitären Gründen nur kleinste Mengen an Brennstoffen nach Kuba liefern. Und das nach dem mittlerweile dritten landesweiten Strom-Blackout. Dies bringe die Lebensmittelversorgung, aber auch das Gesundheitssystem unweigerlich zum Kippen, so die UN-Fachleute. In der Hauptstadt Havanna sei wegen des Treibstoffmangels zudem die Müllabfuhr zusammengebrochen. Riesige Müllmengen am Straßenrand bergen, so die UN-Experten, die Gefahr von Seuchen in sich. Leidtragende seien nicht etwa die Regierungsmitglieder der kommunistisch regierten Karibikinsel, sondern in erster Linie Kinder, Frauen, alte Menschen und weitere sogenannte vulnerable Gruppen. Die faktische Bedrohung einer ganzen Bevölkerung mit Hunger dürfe niemals als politisches Druckmittel verwendet werden, schreiben die UN-Fachleute. Nach ihrer Ansicht verstoßen die USA mit ihren rigorosen Sanktionen gegenüber Kuba gegen Artikel 2 der UN-Menschenrechtscharta.
7: Und wir schauen zum Ende der Sendung noch kurz aufs Wetter. Heute Nacht kühlt es ab auf 14 bis 8 Grad und morgen dann wieder ähnlich sonnig und warm wie heute bei 29 Grad. Das war die SR-Infobilanz am Abend.
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11: Bonjour à toutes et à tous, ravi de vous retrouver pour une nouvelle édition du journal en français facile. En Cisjordanie occupée, la violence ne fait qu'empirer. Nouvelle alerte lancée par l'ONU, 67 attaques de colons israéliens ont été recensées en 10 jours, 4 Palestiniens tués et 58 blessés. On y revient en début de journal. Accord peut-être imminent pour la réouverture du détroit d'Ormuz. Discussion toujours en cours entre l'Iran et le sultanat d'Oman. Téhéran précise que cela dépendra de l'armée américaine. Déclaration qui a entraîné une forte hausse des marchés financiers. Ils ont battu de nouveaux records. Dans ce journal, nous serons également en Corée du Sud. Séoul veut récupérer les anciennes bases militaires américaines toujours présentes en Corée du Sud. Washington s'y était engagé, mais cette promesse n'a toujours pas été tenue. Et puis en France, l'un des chefs présumés de la DZ Mafia a été interpellé. Mehdi Laribi est soupçonné d'être l'un des fondateurs de cette organisation criminelle. Victoire pour les autorités françaises, leur opération appelée Octopus a permis de mieux comprendre le fonctionnement de la DZ Mafia, vous l'entendrez. 6 attaques par jour en moyenne. En Cisjordanie occupée, la violence des colons israéliens est quotidienne contre les Palestiniens. Incendies de mosquées, vols de troupeaux, destruction d'habitations. Le harcèlement pour les faire partir atteint des niveaux sans précédent. Entre le 24 juillet et le 3 août, l'ONU a dénombré 67 attaques. 4 Palestiniens ont été tués et 58 ont été blessés. Cela s'ajoute des opérations militaires de l'armée israélienne. Précision de notre correspondante à Jérusalem, Frédéric Misselin.
24: Chaque jour, de nouveaux témoignages. Selon les habitants de Massafer Yatta, près d'Hébron, la nuit dernière, un important groupe de colons a agressé des habitants palestiniens après avoir envahi leur maison. 5 personnes ont été blessées, dont une femme et 2 enfants. Les colons ont incendié plusieurs maisons et laissé des inscriptions en hébreu sur les murs à l'encre rouge. Plus au nord, près de Taïbé, c'est le prêtre de la paroisse qui raconte. Hier, des colons israéliens sont entrés dans une maison appartenant à une famille chrétienne. Ils ont lâché un troupeau de moutons dans la propriété. Le harcèlement auquel est confrontée cette famille dure depuis plusieurs jours. Enfin, une opération militaire importante a débuté hier dans le camp de réfugiés de Kalandia, près de Ramallah. L'accès est bouclé. Contacté, l'armée israélienne parle d'opération, je cite, antiterroriste, ciblée, planifiée, une opération encore en cours. Frédéric Misselin, Jérusalem, RFI.
12: L'actualité dans la région, c'est aussi au Yémen. Au moins 38 membres des forces gouvernementales ont été tués par des rebelles houthis, ce groupe militaire soutenu par l'Iran. Il s'agit du bilan le plus meurtrier depuis 2022. Toujours pas d'accord pour la réouverture du détroit d'Ormuz, mais les discussions sont en cours entre l'Iran et le sultanat d'Oman. Hier soir, il disait travailler à une déclaration conjointe. De son côté, Donald Trump espère un accord imminent. La réouverture de cette voie maritime dépendra des actions de Washington. Voilà ce qu'ont affirmé des sources iraniennes auprès de médias locaux. De quoi galvaniser un peu plus les marchés financiers. Hier, ils ont battu de nouveaux records. Explication d'Aurélien Lux, analyste financier chez Galilée Asset Management.
14: Ce qui a rassuré un peu les marchés, c'est les déclarations de Scott Bessent, donc le secrétaire américain du Trésor, qui est un peu la voix que les marchés aiment bien écouter. C'est un ancien de Wall Street et lui a déclaré que le détroit d'Ormuz serait réouvert bientôt. Ce qui a rassuré les marchés qui écoutent actuellement beaucoup plus Scott Bessent que Donald Trump. Et ce qui explique également que le pétrole a reculé sous la barre des 80 dollars. Donc ça explique justement cette bonne tenue des indices et un été qui se déroule plutôt bien pour les valeurs américaines, européenne et certaines valeurs asiatiques également.
12: Aurélien Lux au micro d'Altine Lazage. Au Bénin, Patrice Talon est élu président du Sénat. L'ancien chef de l'État béninois va présider la seconde chambre parlementaire pendant 5 ans. Un nouveau poste 2 mois après son départ du pouvoir. Prison à perpétuité pour l'auteur de l'attentat contre un cortège syndical en Allemagne. C'était il y a 1 an et demi à Munich. Le drame avait coûté la vie à 2 personnes et fait près de 40 blessés. Toujours en Allemagne, la police a arrêté un Ukrainien suspecté d'avoir espionné un site d'armement en Bavière. Il est soupçonné d'avoir préparé des actes de sabotage. Arrestation au moment où l'Allemagne a ouvert une enquête antiterroriste après la découverte d'un drone explosif près d'une piste de l'aéroport de Leipzig. Direction Séoul, le président sud-coréen a demandé aux États-Unis de restituer ses anciennes bases militaires, des bases sur le territoire sud-coréen et qui sont toujours contrôlées par Washington. Les États-Unis s'y étaient engagés, mais cette promesse n'a toujours pas été tenue. Un regain de tension, tandis que la Corée du Sud veut renforcer son autonomie militaire. Correspondance de Célio Fioretti à Séoul.
15: Une question de bon sens pour le président sud-coréen Lee Jae-myung. Le chef d'État dénonce un allié de confiance à l'attitude passive qui ne tient pas ses promesses. Washington compte 62 bases actives et 28 500 militaires en Corée du Sud, mais certaines bases sont aujourd'hui délaissées par l'armée américaine sans pour autant avoir été rendues aux Coréens, notamment la base de Yongsan en plein cœur de Séoul. Le gouvernement sud-coréen s'impatiente de récupérer ce qui lui est dû, alors que Séoul insiste auprès de Washington pour obtenir une plus grande autonomie dans sa défense. La Corée du Sud négocie avec les États-Unis pour récupérer l'OPCON, le contrôle de ses forces armées en temps de guerre. La Maison-Blanche, quant à elle, ne ferme pas la porte à une réduction du nombre de militaires américains en Corée du Sud, mais souhaite calmer les ardeurs sud-coréennes quant à une plus grande autonomie stratégique pour Séoul. Les deux pays ont rendez-vous pour négocier de ces termes au mois d'octobre. Célio Fioretti, Séoul, RFI.
12: En France, le parquet antiterroriste ouvre une enquête après les menaces du FLNC en Corse. Lors d'une conférence de presse, plusieurs hommes armés du Front de Libération Nationale Corse ont menacé, je cite, « les envahisseurs non-corses sur l'île ». Ce groupuscule clandestin indépendantiste a également rejeté le projet d'autonomie de la Corse qui est actuellement étudié au Parlement. Toujours en France, c'est un échec pour la DZ Mafia. L'un des chefs présumés de cette organisation criminelle a été interpellé. Mehdi Laribi a été placé sous contrôle judiciaire. Soupçonné d'être l'un des fondateurs de la DZ Mafia à Marseille, il était visé par un mandat d'arrêt émis par les autorités françaises. Cette opération appelée Octopus a été lancée début 2026. Amélie Beaucourt, cela n'a pas entraîné une baisse du trafic, mais cette opération a permis de mieux comprendre le fonctionnement de la DZ Mafia.
24: Plusieurs coups de filet se sont succédés depuis mars 2026 et ont permis d'arrêter des cadres de la DZ Mafia, à ne pas confondre avec les dirigeants. David Ebrémy, chercheur au CNAM et membre de l'association Crimalt, les décrit comme une sorte de catégorie professionnelle distincte au cœur de l'organisation criminelle.
16: On connaissait très bien les petites mains et on connaissait assez bien les chefs, mais il y avait tout le côté central de l'organisation qu'on connaissait assez mal, et cette opération nous a permis de connaître un peu mieux certains personnages qui effectivement faisaient figure de cadre.
24: Autre force de l'opération Octopus, mettre au jour le système de blanchiment d'argent de la DZ Mafia et révéler les complicités nouées dans la société civile.
16: On a beaucoup parlé d'un avocat, maître Kamel Assaoui, qui permettait à un des chefs de la DZ Mafia de communiquer avec l'extérieur, même tout en restant à l'intérieur de sa prison pour continuer à gérer son empire, mais surtout prévoir une évasion.
24: C'est aussi la limite de l'opération Octopus, arrêter et incarcérer les membres du réseau dans les nouveaux quartiers de lutte contre la criminalité organisée pourra peut-être ralentir sa dynamique, selon le chercheur, mais elle ne mettra pas fin au trafic. La prison fait partie de l'ADN de la DZ Mafia, puisque c'est de là qu'en 2022, elle a été créée.
12: Amélie Beaucourt, RFI, bientôt 18h, passé de 10 minutes ici à Paris, 16h10 en temps universel. C'est la fin de ce journal en français facile. Merci à vous de l'avoir suivi. Édition et retranscription à retrouver sur notre site internet.
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4: Guten Abend, ich begrüße Sie zur Tagesschau. Nach dem Fund einer Sprengstoffdrohne am Flughafen Leipzig-Halle wird nun wieder über den Schutz kritischer Infrastruktur diskutiert. So sollen Betreiber von Flughäfen Drohnen eigenständig abwehren können. Außerdem müssten Zuständigkeiten geklärt werden, heißt es von einigen Innenministern der Länder. Nach dem Vorfall gestern sprach Bundesinnenminister Dobrindt von einem hybriden Anschlagsszenario. Wegen der besonderen Bedeutung des Falls übernahm die Bundesanwaltschaft in Karlsruhe die Ermittlungen.
5: Auch einen Tag später bleibt noch viel unklar. Ein Bericht, wonach eines der Frachtflugzeuge, neben dem die Drohne gefunden worden ist, Munition an Bord hatte, bestätigt sich nicht. Innenminister Dobrindt sprach gestern Abend von einer neuen Gefahrenqualität.
6: Dass eine Drohne bewaffnet mit Sprengstoff sich hier auf einem Flughafengelände befindet, das ist ein neues Bedrohungsszenario.
5: Ermittler gehen davon aus, dass keine Amateure am Werk waren und dass militärischer Sprengstoff verwendet worden ist. Inzwischen hat der Generalbundesanwalt die Ermittlungen übernommen. Mit einer Einschätzung, wer hinter dem Anschlag steckt, ob es Russland ist, damit halten sich Verantwortliche bislang zurück. So auch der Vorsitzende des parlamentarischen Kontrollgremiums, das die Geheimdienste kontrolliert.
7: Vom Muster her gibt es natürlich große Überschneidungen zu früheren Vorfällen. Und auch, dass hier die ukrainischen Antonov-Flugzeuge standen, passt natürlich auch ins Bild. Es spricht manches dafür, vielleicht sogar vieles dafür, aber umgekehrt ist es auch oft so, nichts ist so, wie es scheint.
5: In den vergangenen Monaten hat es weit mehr als 100 Drohnensichtungen an deutschen Flughäfen gegeben. Die 8 großen Airports sollen deshalb mit Detektions- und Abwehrtechnik der Bundespolizei ausgestattet werden. In Leipzig-Halle ist das nach Angaben des Bundesinnenministeriums noch nicht passiert. Auch in der Nähe von Kraftwerken oder Raffinerien wurden immer wieder Drohnen gesichtet. Diskutiert wird deshalb, ob Betreiber kritischer Infrastruktur selbst Drohnen abwehren dürfen sollten, etwa mit Störsendern oder Fangnetzen.
8: Die Polizei wird nicht jede kritische Infrastruktur, sei es Bundes- oder Landespolizei oder Bundeswehr, nicht jede kritische Infrastruktur zeitnah schützen können oder mit Detektions- oder Abwehrmöglichkeiten vor Ort sein.
5: In den vergangenen Monaten hat sich Innenminister Dobrindt bei der Drohnenabwehr entschlossen gezeigt. Er hat mehr Befugnisse für Bundespolizei und Bundeswehr durchgesetzt und eine Drohnenabwehreinheit eingerichtet. Verhindern konnte all das den Angriff in Leipzig nicht. Woran es zu fehlen scheint, ist eine ausreichende Ausrüstung mit Detektions- und Abwehrtechnik.
4: Knapp 1,5 Jahre ist es her, dass ein Mann mit einem Auto in eine Gewerkschaftsdemonstration in München fuhr. Dabei tötete er eine Frau und ihre 2-jährige Tochter. Mehr als 40 Menschen wurden verletzt. Das Oberlandesgericht München hat den Mann nun zu lebenslanger Haft verurteilt. Die Richter stellten zudem die besondere Schwere der Schuld des heute 25-jährigen Afghanen fest. Eine vorzeitige Haftentlassung nach 15 Jahren ist damit unwahrscheinlich.
9: Franz Schütz ist stellvertretender Geschäftsführer von Verdi München. Am 13. Februar vergangenen Jahres führt er als Versammlungsleiter den Demonstrationszug durch die Münchner Innenstadt. Die Seidelstraße hoch Richtung Königsplatz. Dann kommt es zum Anschlag.
10: Ich habe diesen Aufprall gehört und ich dachte mir im ersten Moment, weil ich habe es ja nicht gesehen, jemand ist gegen die Ampel gefahren oder gegen ein Verkehrsschild. Und ich drehte mich dann um und dann sah ich schon, dieses Auto und die Menschen letztendlich auf dem Boden.
9: Gegen 10.30 Uhr fährt der Afghane Farhad N. in die Menschenmenge. Dafür überholt er zwei Polizeifahrzeuge, die hinter dem Demonstrationszug herfahren. An dieser Kreuzung kommt der weiße Mini zum Stehen. Eine 37-Jährige und ihre 2 Jahre alte Tochter sterben. Mehr als 40 Menschen werden verletzt. Das Oberlandesgericht München hat Farhad N. heute unter anderem wegen zweifachen Mordes zu lebenslanger Haft verurteilt und die besondere Schwere der Schuld festgestellt, auch wegen seines islamistisch-religiösen Motivs.
11: Das Gericht geht davon aus, dass der Angeklagte die ihm völlig unbekannten Teilnehmer an der Demonstration instrumentalisiert hat, um gegen die Behandlung von, aus seiner Sicht schlechte Behandlung von Muslimen in der Welt ein Zeichen zu setzen.
9: Franz Schütz hat den Prozess teilweise mitverfolgt. Das Urteil bringe die Toten nicht zurück, sagt er. Er und viele andere bei Verdi wollen deshalb den Fokus weiter auf die Opfer richten, auf ihre körperlichen und seelischen Wunden.
4: Der Rhein ist die wichtigste Binnenwasserstraße Europas. Hunderte Schiffe sind täglich auf Deutschlands längstem Fluss unterwegs, normalerweise. Denn seit Wochen sieht der Rhein an vielen Stellen eher so aus. Wegen des Niedrigwassers kann kaum noch Ladung transportiert werden. Das stellt die Wirtschaft vor große Herausforderungen. Wie die Situation bewältigt werden könnte, darüber hat Verkehrsminister Bilger heute mit Vertretern aus Industrie- und Logistikbranche gesprochen.
12: Im Rhein messen Markus Neumann und seine Kollegen vom Schifffahrtsamt Köln die Wassertiefe der Fahrrinne. Etwa 2,70 Meter. Eine schlechte Nachricht für Tankschiffe wie dieses. Wenn es voll beladen wäre, bräuchte es 3,40 Meter plus einen Sicherheitsabstand zum Grund.
13: Darum lohnt es für das Schiff gar nicht zu fahren. Weil wahrscheinlich ist der Spritverbrauch höher in der Summe als das, was er drinnen hat.
12: Schifffahrtsverbände und Industrie sind besorgt. Deshalb heute Krisentreffen im Verkehrsministerium in Bonn. Kurzfristig will Bundesminister Bilger mehr Güter auf Schiene und Straße verlagern. Dafür solle teils das Sonn- und Feiertagsfahrverbot für Lkw ausgesetzt werden. Langfristig müsste die Fahrrinne im Rhein ausgebaut werden.
14: Jeder Zentimeter mehr Fahrrinnentiefe bedeutet am Ende mehr Ladung auf dem Schiff. Mehr Ladung auf dem Schiff bedeutet weniger zusätzliche LKWs auf unseren Straßen.
12: Vertreter von Wirtschaft und Binnenschifffahrt begrüßen die Vorschläge. Für ausgedehnte Dürreperioden aber reiche das nicht aus.
15: Da müssen wir über ganz andere Flussregelungen sprechen, Wasserstauungen sprechen, damit uns im wahrsten Sinne des Wortes im Rhein nicht das Wasser wegläuft.
12: Eine Rheinvertiefung sehen Umweltverbände kritisch.
16: Auf lange Sicht kann das einfach nicht die Lösung sein, dass man sozusagen dem Klimawandel hinterherarbeitet mit bautechnischen Maßnahmen, sondern man muss sich langfristig überlegen, wie man die Schifffahrt auf eine bessere, ja, besser darauf einstellt, auf diese Situation.
12: Etwa mit niedrigwassertauglichen Schiffen. Die will der Bundesminister jetzt weiter fördern.
4: Die Auswirkungen des Klimawandels spüren momentan viele Menschen in Europa. Zahlreiche Regionen sind von teils extremer Hitze betroffen, mit Temperaturen von über 40 Grad. In Italien hat das Gesundheitsministerium für alle 27 Großstädte des Landes die höchste Warnstufe ausgerufen. Das bedeutet extreme Hitze verbunden mit hoher Luftfeuchtigkeit. Die Behörden warnen, die Situation könne auch für junge und gesunde Menschen gefährlich werden. Eine Woche ist es her, dass zehntausende Menschen die Grenze zwischen Marokko und der spanischen Exklave Ceuta überwunden haben. Nach Regierungsangaben ist die große Mehrheit der Geflüchteten inzwischen zurückgekehrt. 1200 minderjährige Migranten sollen sich jedoch noch in Ceuta aufhalten. Viele Menschen suchen weiterhin nach ihren Angehörigen.
17: Tag für Tag stehen Mütter an der marokkanischen Grenze zu Ceuta, warten auf ihre Söhne oder Töchter und hoffen, dass die wie so viele andere doch noch zurückkommen oder zumindest überlebt haben. Wie diese jungen Männer, die im Barrio Príncipe in Ceuta Hilfe bekommen und ihre Daten hinterlassen. In der Nachbarschaftsinitiative lässt der Andrang seit einer Woche nicht nach. Wir kommen nicht mehr hinterher. Wir bitten überall um Hilfe. Wir benötigen Lebensmittel, Kleidung und Hygieneartikel. Mindestens 1200 unter 18-jährige Migranten sollen noch in Ceuta sein, schlafen teils auf der Straße. Die Unterkünfte reichen nicht aus. Zurückgeführt werden dürfen sie als Minderjährige nicht, es sei denn, die Familie meldet sich. Tatsächlich gibt es in diesem Fall sehr viele sogenannte Rückforderungen von Eltern. Die Übergabe ist allerdings nicht sofort möglich. Dafür gibt es ein Verfahren, um das sich die Sozialdienste kümmern. Am Strand von Ceuta, auch hier schlafen seit Tagen Menschen, warten, wie es für sie weitergeht. Die Erwachsenen können Asyl beantragen, mit unterschiedlichen Aussichten, je nachdem, woher sie kommen. In Ceutas Innenstadt ist der Alltag zurück, aber die Ereignisse haben Spuren hinterlassen. In Ceuta ist noch keine Normalität eingekehrt, denn es sind immer noch zwischen 3.000 und 5.000 Menschen hier, die an jenen verhängnisvollen Tagen Ende Juli eingereist sind. Tage, die auch die Mütter an der Grenze nie vergessen werden, noch haben sie Hoffnung.
4: Russland setzt seine heftigen Angriffe gegen die Ukraine fort. Betroffen war vor allem der Osten des Landes. Dabei wurden mindestens 8 Menschen getötet und zahlreiche verletzt. So starben im Gebiet Charkiw 2 Menschen bei einer Drohnenattacke auf einen Bahnhof. Die Ukraine nahm ihrerseits wieder Ölraffinerien tief im Innern Russlands ins Visier. Getroffen wurde eine Anlage etwa 700 Kilometer von der ukrainischen Grenze entfernt. 81 Jahre nachdem die japanische Stadt Hiroshima von einer Atombombe der US-Armee zerstört wurde, haben dort heute Menschen aus vielen Ländern der Opfer gedacht. Um 8.15 Uhr im Friedenspark und an vielen anderen Orten im Land Stille. Vor Überlebenden und Vertretern von Friedensorganisationen bekräftigte Japans Premierministerin Takaichi, dass sich ihre Regierung weiter für eine atomwaffenfreie Welt einsetzen wolle. Hiroshimas Bürgermeister kritisierte die Großmächte wegen der aktuellen Kriege und forderte, Atomwaffen nicht länger zur Abschreckung zu nutzen. Die Finanzlage der gesetzlichen Krankenkassen ist angespannt. Die Versicherungen müssen mit ihrem Geld möglichst wirtschaftlich umgehen. Nun zeigen Recherchen von NDR, WDR und Süddeutscher Zeitung, mehrere Krankenkassen und kassenärztliche Vereinigungen haben in fragwürdige Fonds investiert und dabei hohe Summen verloren.
18: Es sind bis zu 2-stellige Millionenbeträge. Krankenkassen und kassenärztliche Vereinigungen haben das Geld in ein fragwürdiges Finanzprodukt gesteckt, den spekulativen Virius-Fonds, der in Immobiliengeschäfte investiert. Ein großer Teil des Geldes weg, quasi ein Totalverlust. Die kassenärztliche Vereinigung Westfalen-Lippe hat 40 Millionen Euro in den Fonds gezahlt und verloren.
19: Die Vorgänge im Sinne von Anlagen bei der Verius durch Gelder von Krankenkassenversicherten war ein Vorgang, der hätte so meines Erachtens nie stattfinden dürfen. Das Sozialgesetzbuch 4 sieht ganz klar vor, dass Anlagen von so Krankenkassen und Versicherungsträgern nur in Anlagen erfolgen dürfen, die sicher sind und die im Grunde keine Risiken beinhalten.
18: Nach Recherchen von NDR, WDR und SZ gingen so mindestens 220 Millionen Euro verloren. Am meisten bei der Kassenärztlichen Vereinigung Baden-Württemberg, rund 50 Millionen Euro. Gefolgt von der Kaufmännischen Krankenkasse und der KV Westfalen-Lippe. Viele der betroffenen Einrichtungen argumentieren, dass sie von einer sicheren Geldanlage ausgegangen seien, bei der ein Verlust unwahrscheinlich erschien. Die offiziellen Unterlagen weisen immerhin auf die Möglichkeit eines Totalverlustes hin.
20: Da wird sehr viel von Risiken gesprochen, also und zwar nicht nur von geringen Risiken, sondern auch mittleren und hohen Risiken. Also allein das zeigt, dass es eigentlich kein Investment mit einem geringen Risiko war.
18: Die Höhe aller Verluste? Bislang schwer abzuschätzen. In Finanzkreisen heißt es, dass mehr als 500 Millionen Euro von den Kassen und kassenärztlichen Vereinigungen in dem verlustreichen Fonds angelegt wurde.
4: Im nordrhein-westfälischen Gelsenkirchen hat es am Mittag einen schweren Straßenbahnunfall gegeben. 25 Menschen wurden dabei verletzt, einige von ihnen schwer. Wie die Polizei berichtet, war eine Fahrschulstraßenbahn in der Innenstadt nahe der Felddienstarena plötzlich stehen geblieben. Eine weitere mit Fahrgästen besetzte Straßenbahn sei dann aufgefahren. Die Ursache für den plötzlichen Stopp wird nun untersucht. Bei der Schwimm-EM in Paris gab es die nächste Medaille für das deutsche Team. Lena Henschel und Jette Müller holten im Synchronspringen vom 3-Meter-Brett Bronze. Es ist bereits die 8. Medaille für die deutschen Wasserspringer bei der Europameisterschaft in der französischen Hauptstadt. Und nun die Wettervorhersage für morgen, Freitag, den 7. August.
1: In kühlerer Luft macht die Hitze vorübergehend Pause, aber ab Samstag sorgt heiße Luft aus Südwesten wieder für Temperaturwerte über 30 Grad. Die Nacht beginnt im Südosten mit teilweise kräftigen Schauern und Gewittern. Auch im Norden gibt's hier und da Schauer, die dort auch morgen noch unterwegs sind. Sonst ist es oft sonnig. Südlich der Donau tauchen hier und da Wolken auf und am Nachmittag sind an den Alpen lokale Schauer oder Gewitter möglich. In Oberbayern heute Nacht nahe 20 Grad, in einigen westlichen Berglagen dagegen nur einstellige Werte. Morgen an der See um 20, im Süden stellenweise um 30 Grad. Samstag überall viel Sonnenschein und es wird erst im Süden, Sonntag dann auch in der Mitte heiß und von Südwesten gibt's wieder stellenweise Schauer und Gewitter. Die neue Woche beginnt wechselhafter, aber immer noch sehr warm bis heiß.
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22: Vom Südwestrundfunk aus dem Studio von SWR aktuell aus Baden-Baden. Ich bin Jonathan Harim. Schönen guten Abend. Was das Niedrigwasser für unsere Wirtschaft bedeutet, das besprechen wir ja viel in diesen Tagen. Denn klar, im Niedrigwasser können Güterschiffe nicht so viel laden und dann natürlich auch nicht so viel zu den jeweiligen Firmen bringen. Bundesverkehrsminister Bilger hat heute ein Maßnahmenpaket vorgestellt. Nach einem Sondertreffen der Verkehrsministerinnen und Minister von Bund und Ländern erwägt Bilger etwa, das Fahrverbot für Lkw an Sonnenfeiertagen vorübergehend aufzuheben. Ziel ist es, mehr Ladung auf die Straße zu bringen und auch die Bahn soll mehr davon übernehmen. Aber es gibt noch einen anderen Aspekt. Neben den wirtschaftlichen Folgen sind die Konsequenzen für Umwelt und Klima ja eigentlich am sichtbarsten, auch wenn wir darüber deutlich weniger sprechen. Mein SWR-Kollege Simon Dörr hat das heute gemacht mit Martin Thiel aus unserer Umweltredaktion.
23: Welche ökologischen Folgen hat dieses Niedrigwasser denn?
24: Ja, es ist die Kombination aus Hitze und Niedrigwasser, die den Flüssen, Bächen, Auen und Seen zu schaffen macht. Ein trockener Sommer wäre nicht das Problem, aber es gab zu viele davon in den letzten Jahren und durch den Klimawandel kommt es ja immer öfter zu Hitzeperioden. Und wenn Hitze und Wassermangel häufiger auftreten, dann wird es eben problematisch. Auenlandschaften und Feuchtgebieten fehlt für die regelmäßige Überflutung das Wasser. Sie verlanden, trocknen aus und die typische Flora stirbt ab. Lebensraum für Tiere und Pflanzen verschwindet. Flache Uferzonen großer Flüsse, Laichplätze von Fischen, Rückzugsräume für Amphibien fallen trocken, sauer.

0: unterwegs sind, oder?
1: Ja, vielen geht es da eben nicht besser oder sogar schlimmer. Kleine Bäche und Quellflüsse trocknen oft komplett aus. Stehende Gewässer und Teiche erwärmen sich extrem, was zu toxischen Blaualgenblüten und dem Kippen des Gewässers führen kann. Die Auenlandschaften verändern sich. Besonders gefährdet sind Amphibien. Trocknet ein Laichgewässer zu früh aus, können sich die Amphibienlarven wie Kaulquappen nicht vollständig entwickeln und sterben. Auch Bäume in den Auenwäldern leiden unter Wassermangel, zum Beispiel Silberweiden und Schwarzpappeln, und folgen mehrere Dürrejahre aufeinander, dann sterben sie eben ab und auch Vögel verschwinden dann. Und Auen sind ja nicht nur Lebensräume, sie haben auch Funktionen. Sie kühlen ihre Umgebung, halten bei Hochwasser das Wasser zurück und speichern Feuchtigkeit. Pflanzen, Böden und Mikroorganismen filtern zudem Nähr- und Schadstoffe raus. Intakte Auen sind eben wichtig für Grundwasserbildung, Hochwasserschutz und die Klimaanpassung. Und werden sie durch Wassermangel und Hitze zerstört, dann leiden eben am Ende auch wir Menschen.
0: Dass irgendwann vielleicht weniger Vögel unterwegs sind, könnten wir bemerken. Sehen wir dann aber zum Beispiel auch den Bäumen, die du jetzt angesprochen hast, auch an, dass sie unter der Hitze leiden?
1: Ja, das ist relativ offensichtlich. Man muss sich ja nur die Bilder der Flussufer von Rhein und Donau anschauen. Da herrscht Dürre, Pflanzen verkümmern, stoppen die Verdunstung, indem sie winzige Poren an den Blättern abdichten. Bäume wie Weiden oder Pappeln lassen vorzeitig Blätter und ganze Zweige absterben, um den Wasserbedarf zu senken. Ja, und die Photosynthese, das Wachstum wird gestoppt als lebenserhaltende Maßnahme sozusagen. Ja, und die Fische, die versuchen sich in Rückzuggebiete und Pfützen zu retten, werden aber träge. Das Wanderverhalten bestimmter Fische nimmt mit dem Anstieg der Wassertemperatur ab. Im Oberrhein zum Beispiel wurde das Absterben von Eschen bereits ab einer Wassertemperatur von 23 Grad beobachtet. Zander bekommen Probleme ab 25 Grad. Die Sauerstoffkonzentration sinkt. Ja, und aufstiegsbereite Wanderfische wie Lachse ziehen sich in höhere, kühlere Grundwasseraustritte zurück. Dadurch wird aber der Wanderrhythmus und damit das Paarungsverhalten und das Ableichverhalten gestört. Ja, und dabei sind ja eigentlich die großen Flüsse wie Rhein und Donau eigentlich eine Lebensader für Fische, bieten Laichplätze, Nahrungs- und Ruhehabitate. Und in kleineren Bächen kann das alles noch dramatischer sein. Die Tage hat zum Beispiel die Stadt Freiburg eine Rettungsaktion gestartet, weil dort der Gewerbekanal komplett trocken fällt. Die Fische ersticken im Pfützen. Ja, und mit ehrenamtlichen Helferinnen vom Angelsportverein versucht man, die Fische dort umzusiedeln. Und die Menschen werden aufgerufen, in bestimmten Bereichen der Dreisam, der Fluss, der durch Freiburg fließt, eben in angelegten Kältepools für Fische eben nicht mehr zu baden, um die erschöpften Tiere nicht noch mehr zu stressen.
0: Das klingt alles wirklich sehr dystopisch, muss ich sagen. Es läuft ja jetzt heute auch eine Niedrigwasserkonferenz mit Verkehrsminister Bilger. Dass er dazu einlädt, zeigt ja, dass der wirtschaftliche Blick da im Mittelpunkt stehen wird. Was kann und muss ich denn auch aus Klimaperspektive tun?
1: Ja, also die Wirtschaft muss auch ein Interesse an funktionierenden Ökosystemen haben. Denn der Konkurrenzkampf ums Wasser von Menschen, Industrie, Landwirtschaft, der wird zunehmen. Und die Ökosysteme könnten da eine wichtige Rolle spielen. Denn die gute Nachricht ist, wir haben im Winter sehr viel und zunehmend Wasser. Die Frage ist also, wie strecken wir die Wasserverfügbarkeit übers ganze Jahr? Und ein Teil der Lösung wäre, dass man das Wasser eben in den Landschaften hält. Und das würde teilweise gehen. Fachleute fordern die Ertüchtigung, die Renaturierung von Feuchtgebieten, Mooren und Auen. Die speichern das Wasser auf natürliche Weise. Das hilft auch dem Grundwasserspiegel. Aber auch Städte können ihren Beitrag leisten. Es wird schon an Schwammkonzepten gearbeitet. Das heißt, Regenwasser wird gehalten und gespeichert und soll nicht wie bisher meist über versiegelte Flächen einfach abfließen. Grundsätzlich muss man einfach sagen, der Wasserhaushalt, der muss neu gedacht werden. Der muss sich dem Klimawandel anpassen.
2: Martin Thiel aus der SWR Umweltredaktion war das. Mein Kollege Simon Dörr hat mit ihm gesprochen. Und was das Niedrigwasser konkret bedeutet, das schauen wir uns jetzt an. Betroffen ist zum Beispiel auch die Spree in Berlin. Der Wasserstand wird zwar durch Schleusen reguliert, aber es kommt eben kein frisches Wasser nach. Das merkt auch Maria Tamm. Sie ist Fischerin auf dem Mögelsee in Berlin-Rahnsdorf. Dort fließt die Spree durch. Maggie Gebhardt hat sie begleitet.
3: Maria Tamm steuert ihr flaschengrünes Fischerboot über den Mögelsee. Ihr Ziel? Eine Ansammlung von Holzstäben, die aus dem Wasser ragen.
4: Ich fahre jetzt erstmal hier an unsere Stange ran, da binde ich mich jetzt fest und dann nehmen wir das Vorderteil der Reuse hoch.
3: Tam zieht eine Reuse auf ihr Boot, ein langes, trichterförmiges Fangnetz.
4: Aber ich kann jetzt leider schon sehen, dass wir hier heute nicht allzu viel Erfolg haben und da sehr wenig Fische tatsächlich drin sind.
3: Nur ein paar Fische zappeln am Netzboden. Die Großen kommen aufs Boot in ein Wasserbecken, die Kleinen zurück in den See. Weiter geht's zur nächsten Reuse. Hier sind ein paar mehr Fische ins Netz gegangen. Aber nicht genug, findet die Fischerin.
4: Es ist jetzt aber trotz allem sehr überschaubar. Also es sind schon ein paar dabei, die wir mitnehmen können von der Größe. Ein Großteil ist leider noch zu klein, die dürfen noch wachsen. Aber alles in allem

0: Das kleine Mengen.
1: Schuld sei die sogenannte Schichtung. Eigentlich ein natürlicher Prozess. Im Sommer erwärmt sich das Wasser an der Oberfläche. Das kühle Wasser sinkt nach unten. Dazwischen entsteht eine sogenannte Sprungschicht. Die Wasserschichten bleiben getrennt und eine Durchmischung bleibt aus. Den Fischen wird es im oberen Seeteil zu warm. Sie halten sich lieber im kühlen, tiefen Wasser auf. Aber dort kann der Sauerstoff knapp werden, vor allem wenn kein frisches Wasser nachkommt.
0: Das merken wir halt auch, dass wir halt teilweise Bereiche haben, wo wir einfach gar nicht mehr fischen können, weil sich dort kein Fisch aufhält, weil der würde dort nicht überleben können.
1: Aktuell fließe kaum frisches, sauerstoffreiches Wasser aus der Spree in den Müggelsee. Und das fehlt. Zwar sei der Sommer immer eine harte Zeit für das Fischereigeschäft, aber die steigenden Temperaturen machen der Familienfischerei von Maria Tamm und ihrem Vater immer mehr zu schaffen.
0: Wenn mein Papa so von den Zeiten von vor einigen Jahren, ich sag mal vor 20 Jahren redet oder wo er so jung war wie ich jetzt heute, waren das schon andere Zeiten. Also gerade so fischereilich gesehen hat man da auch schon mehr Fische gefangen. Also die Tendenzen gehen halt leider schon dahin, dass man sagt, man kann rein von diesem, nur vom Fischfang, so wie wir den jetzt hier gerade heute gemacht haben, kann man nicht mehr leben.
1: Die Müggelseefischerei Tamm betreibt deshalb einen Fischimbiss, um finanziell gut über den Sommer zu kommen. Immerhin ein paar Fische kann Maria Tamm heute mitbringen. In den nächsten Tagen fährt sie wieder raus, in der Hoffnung, dass dann ein paar mehr Fische im Netz zappeln.
2: Die Spree liefert zu wenig frisches Wasser in den Müggelsee und das schadet den Fischen dort. Ein Bericht war das von Maggie Geppert.
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4: Schönen guten Abend. 6. Etappe heute bei der Tour de France der Frauen. Über 153 Kilometer von Montbrison nach Tournon-sur-Rhône. Informationen von Matthew Gennest-Schön.
5: 2000 Höhenmeter und 6 Anstiege hatten die Fahrerinnen auf der 6. Etappe der Tour de France der Frauen zu bewältigen. Und weil die Gesamtsieganwärterinnen den Tag vor der morgigen Königsetappe etwas ruhiger angegangen sind, konnte eine 8-köpfige Ausreißergruppe die Tagessiegerin stellen. Mit dabei auch Liane Lippert.
6: Im Endeffekt im Sprint war ich ein bisschen zu weit hinten positioniert, weil die Ziellinie kam dann so schnell eigentlich mit dem Wind. Und ja, nicht so ideal gesprintet.
5: Im Zielsprint war Kim LeCour die Stärkste und holte sich in Tournon-sur-Rhône den Etappensieg. Lippert wurde Sechste. Antonia Niedermayer musste den ganzen Tag viel für ihre Kapitänin Kasia Niewiadoma im Hauptfeld arbeiten und trägt auch morgen wieder das weiße Trikot der besten Nachwuchsfahrerin. Im Gesamtklassement wurde sie von Elisa Longo-Borghini überholt und ist jetzt Fünfte.
4: Weiter mit der Schwimm-EM in Paris. Dort gab es heute erneut eine deutsche Medaille. Alles weitere von Lars Becker.
7: Es ist noch nicht vorbei. Auch am letzten Tag der Wassersprungwettbewerbe bessert das DSV-Team seine Bilanz in Paris weiter auf. Lena Henschel und Jette Müller holen im 3-Meter-Synchron mit Bronze die insgesamt 8. Medaille. Es war sogar mehr drin. Das Olympia-Bronze-Duo aus Großbritannien war nach einem kapitalen Fehler frühzeitig raus. Alles deutete auf einen engen Zweikampf mit Italien hin, aber auch das deutsche Duo patzte im vorletzten Versuch, blieb auch im letzten Sprung nicht fehlerfrei und fiel noch hinter die Ukraine auf Rang 3 zurück. Mit 5 Goldmedaillen ist die Italienerin Chiara Pellacani die alles überragende Springerin dieser EM in Paris. Im allerletzten Wettbewerb im Centre Aquatique Olympique könnte die Medaillenzahl des DSV sogar noch zweistellig werden. Jaden Eickermann und Ole Rösler belegten im Vorkampf im Solospringen vom Turm die Ränge 1 und 2.
4: French Open-Sieger Alexander Zverev ist beim Tennis Masters 1000-Turnier in Montreal überraschend in der zweiten Runde ausgeschieden. Der an Nummer 1 gesetzte Hamburger verlor gegen den Niederländer Talon Griekspoor in 3 Sätzen. Die Fußball-Bundesliga hat noch Pause. In der zweiten Liga startet die neue Saison bereits morgen Abend mit der Partie VfL Bochum gegen Hertha BSC.
8: Hertha-Trainer Stefan Leitl setzt vor dem Start auf Lockerheit.
9: Also ich bin davon überzeugt, Dreierkette oder Viererkette ist scheißegal. Ja, die Prinzipien müssen passen, die Mannschaft muss passen.
8: Leitl setzt auf das gute Gefühl.
9: Die Mannschaft an sich wirkt sehr homogen. Die Testspiele waren ordentlich. Von daher ist das Gefühl sehr, sehr positiv.
8: Die vielen Talente, die sich nun beweisen sollen, bekommen eine Art Freifahrtschein.
9: Ich bin bereit, jeden Fehler zu akzeptieren, wenn wir bei uns bleiben. Es kann sein, dass wir auch das eine oder andere Tor mal fangen, dann ist es so. Aber wir sind definitiv davon überzeugt, wenn wir so spielen, wie wir es uns jetzt vorgenommen haben, dass wir Momente kreieren, dass wir Spiele, deutlich mehr Spiele gewinnen können, wenn alles passt, und das ist der Weg.
8: Das Spiel im Bochumer Ruhrstadion unter Flutlicht ist dabei die ultimative Prüfung für Herthas neue Mannschaft.
4: Die Partie morgen Abend um 20.30 Uhr in Bochum. Und wir bleiben noch beim Fußball. Die beiden Nationalspieler Nick Woltemade und Malik Chau bekommen bei Newcastle United einen deutschen Teammanager. Der Club aus der englischen Premier League gab gestern Abend die lang erwartete Verpflichtung von Matthias Jeißle bekannt. Der 38-Jährige, zuletzt tätig beim saudischen Club Al-Ahli, tritt die Nachfolge des zurückgetretenen Eddie Howe an. Und das war's vom Sport mit Stefan Kerstold.
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Und hier kommen jetzt gleich noch die Nachrichten im Anschluss um 20.30 Uhr. Und danach schauen wir noch auf die politische Diskussion, die sich nach dem Drohnenzwischenfall am Flughafen Leipzig-Halle gestern entwickelt hat. Da gibt es eben verschiedene Forderungen, die wir uns gleich nach den Nachrichten angucken.

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1: Um 20.30 Uhr mit Janis Hahnenberg. Nach dem Fund einer Sprengstoffdrohne am Flughafen Leipzig-Halle ermittelt jetzt die Bundesanwaltschaft. Es bestehe der Verdacht des Herbeiführens einer Sprengstoffexplosion und des gefährlichen Eingriffs in den Luftverkehr. Der Fall habe eine besondere Bedeutung, heißt es von der Behörde. Es handle sich um einen schwerwiegenden Angriff auf die deutsche Transport- und Logistikinfrastruktur. Dadurch könne die äußere und innere Sicherheit der Bundesrepublik gefährdet werden. Das anhaltende Niedrigwasser am Rhein könnte die deutsche Wirtschaft bis Ende Oktober fast 1 Milliarde Euro kosten. Das schreibt das Handelsblatt und beruft sich auf eine Modellrechnung des Beratungsunternehmens Prognos. Am stärksten ist demnach die Chemieindustrie betroffen. Und besonders in der Industrieregion Mannheim-Ludwigshafen drohten massive Produktionsausfälle. Die Pegelstände des Rheins sind auf historische Niedrigstände gefallen und das so früh im Jahr wie sonst nicht üblich. Wegen des Niedrigwassers in Flüssen verhandelt Verkehrsminister Bilger mit den Ländern über eine vorübergehende Aufhebung des Sonntagsfahrverbots für Lkw. Dadurch sollen mehr Waren und Güter auf der Straße transportiert werden. Zustimmung kommt von den Grünen, Kritik von Logistikverband und Linken. Sie bezweifeln den Nutzen und warnen vor mehr Verkehr, Lärm und CO2. Die Union verliert weiter in der Wählergunst. Im ARD-Deutschland-Trend sacken CDU und CSU auf 21% ab. Die AfD legt erneut leicht zu und kommt nun auf 28%. Die Werte der anderen Parteien bleiben unverändert. Auf Platz 3 die Grünen mit 15%, SPD 12 und Linke 11%. Insgesamt ist eine große Mehrheit mit der Arbeit der Regierung unzufrieden. Das haben 85% der Befragten gesagt. In den USA hat die Arzneimittelbehörde einen mRNA-Impfstoff gegen Grippe zugelassen. Nach Angaben des Herstellers Moderna wird er in einigen Wochen in Apotheken für Menschen über 50 erhältlich sein. Die Zulassung dürfte in den USA für Diskussionen sorgen. Gesundheitsminister Kennedy ist ein erklärter Impfgegner, der immer wieder die mRNA-Technologie kritisiert hat. Bei der Schwimm-Europameisterschaft in Paris haben Lara Henschel aus Berlin und Jette Müller aus Rostock die nächste deutsche Medaille geholt. Am letzten Wettkampftag gewannen die beiden im Synchronspringen vom 3-Meter-Brett Bronze, hinter Italien und der Ukraine. SWR Nachrichten, Redaktion Lisa Kupper. Das Wetter in Deutschland. In der Nacht an der Küste einzelne Schauer, im Südosten klingen die Gewitter ab, sonst meist klar bei Tiefstwerten zwischen 17 und 7 Grad. Morgen im Norden dichtere Wolken, sonst viel Sonne. Ab dem Nachmittag leichtes Gewitterrisiko in den Alpen, maximal 19 bis 30 Grad, 20.33 Uhr.
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2: Mit Jonathan Hadem, schönen guten Abend. Über den Drohnenvorfall am Flughafen Leipzig-Halle haben wir ja seit gestern ausführlich berichtet. Heute wurde dann noch bekannt, dass mittlerweile der Generalbundesanwalt die Ermittlungen übernommen hat. Und es gibt heftige politische Diskussionen. Nicht nur mit Blick auf die Drohnenabwehr, Kompetenzen und Befugnisse. Es geht auch um die Frage nach einer angemessenen Reaktion. Denn eine der ukrainischen Frachtmaschinen war offenbar mit Munition beladen. Das haben WDR, NDR und SZ herausgefunden. Die Grünen fordern jetzt eine Sitzung des Nationalen Sicherheitsrates. Andere fordern Beratungen mit den NATO-Verbündeten. Aus Berlin, Christina Nagel.
3: Eine mit hochexplosivem Sprengstoff bestückte Drohne neben einem ukrainischen Flugzeug auf dem Flughafen Leipzig, der auch für Rüstungsgütertransporte genutzt wird. Es ist eine neue Dimension von hybrider Bedrohung. Sie zeigt, wie weit die Angreifer inzwischen bereit sind zu gehen, um Schäden anzurichten und um in Deutschland für Verunsicherung zu sorgen, sagt der Innenminister von Brandenburg, Jan Redmann.
4: Wir erleben jetzt erstmals durch den Anschlag in Leipzig, wie real das ist, dass es kein Szenario mehr ist aus irgendwelchen Bundeswehr-Hochschulvorlesungen, sondern es passiert real und wir müssen darauf schnell eine Antwort finden. Die Zeit läuft uns weg.
3: Es geht um den Aufbau einer effektiven Drohnenabwehr an kritischen Infrastrukturobjekten, um klare Zuständigkeiten, die ein schnelles Eingreifen möglich machen und um ein einheitliches Lagebild. Dafür war eigentlich vor knapp einem Jahr der Nationale Sicherheitsrat geschaffen worden. Und der müsste aus Sicht von Grünen Fraktionschefin Katharina Dröge nun dringend tagen.
5: Es wäre nicht alleine die Aufgabe des Bundesinnenministers, sich zu kümmern, sondern man fragt sich, wo ist eigentlich Boris Pistorius als Verteidigungsminister, wo ist Friedrich Merz als Bundeskanzler? Es wäre jetzt eine Aufgabe der gesamten Bundesregierung, wenn sie den Vorfall so ernst nimmt, wie er aus meiner Sicht ist. Und deswegen braucht es eine Sitzung des Nationalen Sicherheitsrates.
3: Im Nationalen Sicherheitsrat sitzen neben dem Kanzler auch Minister und Vertreter der Sicherheitsbehörden. Es geht um Signale, die die Bundesregierung nach außen sendet, selbst wenn sie sich noch nicht festlegen will, wer hinter dem Anschlagsversuch steckt. Innenminister Alexander Dobrindt hat mit Blick auf die Drohne, den Sprengstoff und die Umstände von hoher Professionalität gesprochen. Ein Mitwirken fremder Mächte könne nicht ausgeschlossen werden. Dröge fordert deswegen nicht nur, dass der Nationale Sicherheitsrat tagt.
5: Es braucht auch eine Konsultation im Rahmen der NATO.
3: Denn der Flughafen Leipzig wird für Rüstungsgütertransporte des Militärbündnisses genutzt. Die großen ukrainischen Antonov-Transportmaschinen auch für Lieferungen an die Ukraine. Es wäre ein sehr deutliches Signal, wenn Deutschland Artikel 4 aktivieren würde. Er ermöglicht es NATO-Mitgliedstaaten, die die Sicherheit ihres Landes gefährdet sehen, die Bündnispartner zu Beratungen zusammenzurufen. Dabei geht es darum, gemeinsame Maßnahmen abzustimmen, um weitere Eskalationen zu verhindern. Dass dabei in erster Linie an Maßnahmen gegen Russland gedacht wird, sprechen einige Politiker sehr offen aus. Dass Deutschland nicht zuletzt wegen der Ukraine-Unterstützung Ziel russischer Einflussnahme ist, steht für Daniel Baldi von der SPD außer Frage.
6: Weil klar ist, wenn Deutschland seine Unterstützung für die Ukraine, wenn sie die zurückzieht, dann werden sich auch andere EU-Staaten daran vielleicht orientieren.
3: Eine Rechnung, die nicht aufgehen werde. Im Gegenteil, Innenminister Dobrindt hat Amtskollegen aus verschiedenen Ländern Ende August zu einem Krisengipfel eingeladen. Thema werden die hybriden Bedrohungen sein und die Frage, wie man sich gemeinsam besser schützen kann.
2: Der Beitrag von Christina Nagel war das. Der Drohnenzwischenfall am Flughafen Leipzig-Halle war nicht der erste. Auch in Dänemark und Großbritannien, Polen und den baltischen Ländern gab und gibt es immer wieder Situationen, in denen Drohnen unbekannter Herkunft die bisherigen Sicherheitsmodelle in Frage stellen. Jetzt will die NATO 40 Milliarden Euro in den nächsten 5 Jahren in ihre Drohnenpläne stecken. Und die Europäische Union hat kürzlich einen Drohnendeal mit der Ukraine abgeschlossen. Aus Brüssel Thomas Spickhofen.
7: Anfang September vergangenen Jahres dringen rund 20 Drohnen, vermutlich russischer Herkunft, vom Osten her in den polnischen Luftraum ein. Kampfjets steigen auf und schießen die Eindringlinge ab. Von einer bewussten Provokation Russlands spricht die EU-Außenbeauftragte Kaja Kallas. Und NATO-Generalsekretär Mark Rutte warnt den russischen Machthaber Wladimir Putin, hören Sie auf, den Luftraum der Alliierten zu verletzen. Seien Sie sich darüber klar, dass wir bereitstehen.
8: To Putin, I mean, my message is clear. Stop violating Allied airspace and know that we stand ready.
7: Die Sicherheitsmaßnahmen für den EU-Gipfel wenige Tage später in Kopenhagen werden über das ohnehin übliche Maß hinaus noch einmal massiv ausgebaut. Die Bedrohung kann jeden treffen, sagt Mette Frederiksen, die dänische Regierungschefin und Gastgeberin. Das sei das Wesen eines hybriden Krieges.
9: One day it's Poland, the other day it's Denmark and next week it will probably somewhere else.
7: Einen Tag trifft es Polen, am anderen Dänemark. Nächste Woche wird es dann wahrscheinlich irgendwo anders sein, ob durch Sabotage oder fliegende Drohnen. Klar ist aber auch, dass nicht jede Drohne, die womöglich für vergleichsweise kleines Geld hergestellt wird, mit Raketen abgeschossen werden kann, die unter Umständen gleich mehrere Millionen Euro kosten. Ein angemessenes Equipment zur Abwehr wird allerdings gerade erst aufgebaut. 40 Milliarden US-Dollar wollen die NATO-Mitglieder in den nächsten 5 Jahren dafür ausgeben, erklärt Generalsekretär Mark Rutte beim Gipfel der Allianz Anfang Juli in Ankara.
8: Allies are investing over 40 billion dollars in counter-drone capabilities over the next 5 years. And because the capabilities require that we have the right people to operate them.
7: Und weil es ja auch jemanden geben muss, der die Drohnen bedienen kann, werden wir die Trainings dafür bis Ende kommenden Jahres auf das Fünffache hochfahren.
8: By the end of 2027.
7: 5 Länder, Deutschland, Frankreich, Italien, Polen und Großbritannien, wollen ihre Aktivitäten in einer besonderen Initiative so vorantreiben, dass schon im kommenden Jahr Ergebnisse zu sehen sind. Bei der Entwicklung wollen die Europäer vor allem die Erfahrungen nutzen, die die Ukraine in den bitteren Kriegsjahren gemacht hat. Das bringt den ukrainischen Erfindungsreichtum und die Leistungsfähigkeit der europäischen Wirtschaft zusammen, erklärt EU-Kommissionschefin Ursula von der Leyen, als sie vor 3 Wochen in Kiew ein ein entsprechendes Abkommen verkündet.
10: This deal will bring together Ukrainian ingenuity and Europe's industrial scale.
7: Das bedeutet Investitionen nicht nur in der Ukraine, fügt von der Leyen hinzu, sondern auch für Europa und die gemeinsame Zukunft und sei selbstverständlich koordiniert mit der NATO. Zu den jüngsten Drohnen auf und über dem Flughafen von Leipzig will man sich bei der NATO in Brüssel bislang übrigens nicht äußern und verweist auf die deutschen Behörden.
2: Der Beitrag von Thomas Spickhofen war das. 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Jetzt ist es 20 vor 9. Ackerböden, trocken wie Wüstensand und Grünpflanzen mit braunen Blättern. Die außergewöhnlich lang anhaltende Hitze und Trockenheit machen den Landwirten in Deutschland richtig zu schaffen. An einigen Orten sind teils drastische Ernteeinbußen die Folge. Wegen des Niedrigwassers am Rhein steigen beispielsweise auch die Transportkosten, klagt der Deutsche Bauernverband. Und das Bundeslandwirtschaftsministerium, es beobachtet, berichtet Nicole Markwald aus Berlin.
11: Noch stecken die Bauern in Deutschland mitten in der Erntesaison. Eine Bilanz dieses heißen Sommers steht also noch aus. Doch schon jetzt zeichnet sich ab, dass die Erwartungen der Landwirtinnen und Landwirte nicht erfüllt werden können. Wer auf den Dürremonitor schaut, der vom Helmholtz-Zentrum für Umweltforschung in Leipzig betrieben wird, sieht große regionale Unterschiede. Je weiter südlich man auf die Deutschlandkarte blickt, desto dunkler wird der mahnende Rotton. Dürre.
12: Aktuell gehen wir von einer leicht unterdurchschnittlichen Ernte aus, was das Getreide und den Raps anbelangt. Bei den spätreifen Kulturen ist es noch zu früh für die Vorhersage, aber auch hier setzt die anhaltende Hitze zu und wir rechnen bestenfalls mit einer durchschnittlichen Ernte.
11: Das sagt Stefanie Sabet, Generalsekretärin des Deutschen Bauernverbandes. Bedenklicher ist der Zustand beim Grünland, erklärt sie, also landwirtschaftlich genutzte Wiesen und Weiden. Das führt zu Problemen bei der Futterversorgung für die Tierhaltung. Nach einer Umfrage des Bauernverbandes müssen über ein Drittel der Landwirte Futtermittel zukaufen. Mit Blick auf die aktuelle Dürre sagt ein Sprecher des Landwirtschaftsministeriums, die Situation sei kein neues Problem. Sie sei ähnlich wie in den vergangenen Jahren. Die Regierung beobachte die Lage und sei im Austausch mit allen Akteuren. Landwirt Ralf Behring reagiert mit Unverständnis.
13: Ja, das ist unverantwortlich. Also das wäre so, als wenn ich als Landwirt sage, naja, ich beobachte es jetzt, wie meine Tiere verdursten oder meine Bäume vertrocknen. Nee, beobachten reicht nicht aus. Ich muss aktiv werden.
11: Behring betreibt einen Hof in der Märkischen Schweiz in Brandenburg. Seit 35 Jahren arbeitet er als Landwirt. Die Temperaturen machen ihm und seinem Hof zunehmend mehr zu schaffen. Die Pflanzen brauchen mehr Wasser, die Waldbrandgefahr steigt, der Klimawandel erleichtert invasiven Arten wie Borkenkäfer oder Eichenprozessionsspinner die Verbreitung, erklärt er. Und?
13: Der Winter setzt später ein und hört früher auf. Das heißt, wir haben ein längeres Pflanzenwachstum, was die Böden noch zusätzlich austrocknet.
11: Die Landwirtschaft in Deutschland leidet unter der Hitze. Das ist auch Thema diese Woche bei der Hauptalmbegehung mit Bundeslandwirtschaftsminister Alois Rainer, CSU.
14: Also man sieht gerade im Sommer, dass der Klimawandel schon natürlich ein Thema ist, der die Landwirtschaft beschäftigt, der auch uns beschäftigt. Ich kann es nicht ringen lassen, sonst darf ich es machen.
11: Ich kann es nicht regnen lassen. Landwirt Behring schüttelt über die Worte des Ministers den Kopf.
13: Wenn der oberste Minister sowas sagt, dann ist es wirklich nicht ermutigend für unseren Berufsstand.
11: Biobauer Behring zieht für seinen Hof für dieses Jahr eine gute Bilanz. Er freut sich über gute Getreideerträge und eine gute Obsternte. Ausreichend Futter für die Tiere auf der Weide. Das gelingt, betont er, weil er vor 30 Jahren damit begonnen hat, den Boden nachhaltig zu bewirtschaften. Und dafür braucht es langen Atem und Unterstützung.
2: Und wir bleiben noch in der Berliner Politik. Die sogenannte Rente mit 63, um die wird in diesen Tagen heftig diskutiert. Der Grund ist, die Rentenkommission des Bundes hat vorgeschlagen, die Regelungen abzuschaffen. Bisher können Menschen, die 45 Jahre in die Rentenkasse eingezahlt haben, ohne finanzielle Nachteile in Rente gehen. Das steht nun zur Debatte und der Ärger zieht immer weitere Kreise. Besonders groß ist der Frust in Ostdeutschland offenbar. Auch die Brandenburger Landesregierung will den Vorschlag der Kommission nicht so stehen lassen. Annette Kufner berichtet.
15: Wer sein Leben lang gearbeitet habe, müsse im Alter auch finanziell abgesichert sein. So schrieb es Brandenburgs SPD-Landeschef Dietmar Woidke zuletzt auf der Social-Media-Plattform Instagram. Unterstützung bekommt er nun von Brandenburgs CDU-Vorsitzenden Jan Redmann. Auch er betont, dass eine Abschaffung der sogenannten Rente mit 63 vor allem Menschen mit Ostbiografie treffen würde.
16: Wir müssen schon auch Gerechtigkeitsfragen richtig beantworten. Und wir haben hier eine Situation, dass Menschen sehr lange Beiträge eingezahlt haben, ihr Leben lang unglaublich fleißig waren. Und das sehen wir in dem Kompromiss gegenwärtig noch nicht hinreichend berücksichtigt.
15: Gerechtigkeit, Respekt, Anerkennung ostdeutscher Arbeitsbiografien. Das sind Worte, die in der Diskussion immer wieder fallen. Tatsächlich nehmen in den Ostbundesländern mehr Menschen die abschlagsfreie Rente nach 45 Beitragsjahren in Anspruch als im Westen. Der Unterschied ist allerdings gering. Laut deutscher Rentenversicherung waren es im Osten im vergangenen Jahr knapp 33%, im Westen 28%. Dass die Reform vor allem Menschen im Osten treffen würde, Johannes Geier vom Deutschen Institut für Wirtschaftsforschung ist da skeptisch.
17: Der größere Unterschied ist tatsächlich eher zwischen Männern und Frauen, zwischen Ost und West. Aber über diese politische Debatte hat das jetzt sehr viel an Gewicht gewonnen, dass man da halt diesen durchaus messbaren, aber jetzt nicht extremen Unterschied zwischen Ost und West so stark in den Vordergrund rückt.
15: Richtig sei, dass Menschen in Ostdeutschland im Schnitt weniger Vermögen und Betriebsrentenansprüche hätten und deshalb stärker angewiesen seien auf die gesetzliche Rente. Die Menschen, die von der abschlagsfreien Rente nach 45 Beitragsjahren profitierten, hätten in der Regel aber so oder so eine gute Rente, sagt Geier. Die sogenannte Rente mit 63 nähmen nämlich vor allem Menschen in Anspruch, deren Job angenehm genug war, um ihn 45 Jahre durchzuhalten.
17: So typische hart arbeitende Menschen, so Bautätigkeit, ja, Gerüstbauer oder so, fallen da eher weniger rein. Was man eher findet, sind Bürotätigkeiten. Das sind eher eben Menschen, die im Beruf altern und auch gesund bleiben über die lange Zeit, weil wenn ich irgendwann krank werde und länger ausscheide, dann schaffe ich es einfach nicht mehr auf diese 45 Jahre.
15: Laut DIW profitieren also in der Regel gut ausgebildete Facharbeiter. Andere Menschen mit Ostbiografie, etwa die, die nach der Wende ihren Job verloren haben, hätten von der Regelung nichts. Stattdessen würden sie die Frührente der anderen indirekt sogar mitbezahlen. Ein Mittel der Armutsbekämpfung sei die sogenannte Rente mit 63 also nicht. Brandenburgs Landesregierung will sich dennoch weiter für die Regelung einsetzen. Bis die Rentenreform im Bundesrat lande, werde noch viel diskutiert werden, sagt Brandenburgs CDU-Chef Jan Redmann. Wie Brandenburg im Bundesrat abstimmen wird, ließ er offen.
16: Wir werden erstmal verhandeln und dann machen wir unser Votum vom Verhandlungsergebnis abhängig.
2: Sagt Brandenburgs CDU-Chef Redmann im Beitrag von Annette Kufner aus Potsdam.

0: 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Es ist 20.48 Uhr jetzt.
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0: Die AfD könnte noch in diesem Jahr in Sachsen-Anhalt Regierungspartei werden. In den Umfragen liegt sie als stärkste Kraft vorne. Der Landesverband der AfD in Sachsen-Anhalt gilt als gesichert rechtsextrem. Als der im Frühjahr sein Wahlprogramm vorgestellt hat, gab es ziemlich viel Aufregung. Seither bereiten sich zum Beispiel Kulturinitiativen, Vereine, Migrantenverbände oder auch Schulen auf einen möglichen Machtwechsel vor, der auch massive Auswirkungen auf ihre Arbeit haben könnte. Anne Bayer berichtet.
2: In Umfragen liegt die AfD in Sachsen-Anhalt derzeit bei rund 40%. Wenn sie nach der Wahl Anfang September tatsächlich die Regierungsverantwortung übernehmen sollte, dann hat sie große Veränderungen vor. Ihr Spitzenkandidat Ulrich Siegmund bei einer Wahlveranstaltung im Frühjahr.
3: Wir brauchen auf jeden Fall eine Veränderung des Status quo.
4: Dieses scheiß Establishment muss endlich weg.
2: In 160 Seiten Wahlprogramm ist dann ausformuliert, was dieser eher populistische Rundumschlag genau bedeutet. AfD-Politiker und kulturpolitischer Sprecher Hans-Thomas Tillschneider hat wesentliche Teile des Programms geschrieben.
5: Wir sind ganz normale Bürger. Wir haben gemäßigtes Programm, lest das Programm mit offenen Augen.
2: Man braucht tatsächlich keine Brille, um zu verstehen, was damit gemeint ist. Nämlich ein radikaler Umbruch in allen Gesellschaftsbereichen. Zusammengefasst liest es sich so: Migration radikal begrenzen, nur die, in Anführungsstrichen, klassische Familie fördern und eine patriotische Kulturpolitik etablieren. Im Magdeburger Landtag trifft das Programm auf scharfe Ablehnung. Der CDU-Fraktionschef Guido Heuer gegenüber dem Deutschlandfunk.
6: Das lässt mich mit Besorgnis zurück. Es entspricht zumindest nicht meinem Verständnis von Demokratie.
2: Auch bei der Bildung sehen Kritiker einen radikalen Einschnitt. So will die AfD ein Ende des, wie sie es nennt, Experiments Inklusion. Sie will außerdem sogenannte Sonderklassen für Geflüchtete und eine Abschaffung der allgemeinen Schulpflicht. Der Rechtsextremismus-Experte David Begrich beschäftigt sich schon seit vielen Jahren mit der Radikalisierung der AfD und erkennt dahinter ein Muster.
7: Nämlich, dass sie dem Staat als Akteur der Bildungspolitik tief misstrauen. Und die Bildung und Ausbildung von Kindern, Jugendlichen und jungen Erwachsenen durchaus bereit sind, in die Hände von Weltanschauungsgemeinschaften oder Individuen zu legen, in der Erwartungshaltung, dass darüber bestimmte weltanschauliche Milieus reproduziert werden.
2: Es regt sich auch Widerstand, zum Beispiel was Inklusion betrifft. In Sachsen-Anhalt werden derzeit rund 5000 Kinder mit Förderbedarf inklusiv unterrichtet. Schon jetzt bereiten sich Schulen, Eltern und der Schulverband Freier Schulen darauf vor, das Menschenrecht auf Inklusion zu verteidigen, notfalls vor Gericht. Und auch Migranten und Migrantinnen überlegen sich derzeit, wie sie sich auf eine mögliche AfD-Regierung vorbereiten können. Laut dem Landesmigrantennetzwerk Sachsen-Anhalt, abgekürzt LAMSA, sind viele Menschen verunsichert und haben Angst. So die Leiterin Undra Dressler.
8: Ja, also die letzten Umfragen in unseren Communities zeigen ziemlich deutlich, also über 80% der Befragten haben gesagt, dass sie überlegen, Sachsen-Anhalt zu verlassen.
2: Das Netzwerk setzt verstärkt auf Aufklärung der Bevölkerung. Denn Sachsen-Anhalt ist das Bundesland mit der ältesten Bevölkerung und in vielen Bereichen auf Zuwanderung angewiesen. Gleichzeitig habe man Anfang Juni einen Brandbrief an alle Staatskanzleien der 15 Bundesländer geschrieben, mit der Bitte, Aufnahmeprogramme für Migranten, die Sachsen-Anhalt verlassen wollen, zu entwickeln. Die Reaktion?
8: Wir haben bisher noch keine Reaktion von keinem Bundesland erhalten. Aber wir werden natürlich auch entsprechend nochmal reagieren und das nochmal öffentlich kommunizieren.
2: Die Zivilgesellschaft ist in Alarmbereitschaft. Auch vielen Vereinen oder auch der Landeszentrale für politische Bildung droht bei einem Machtwechsel durch die AfD das Aus. Doch nicht alle Pläne der AfD sind umsetzbar. Viele verstoßen gegen das Grundgesetz und können nicht allein auf Landesebene entschieden werden oder benötigen eine Zweidrittelmehrheit im Landtag.
0: Laut Umfragen liegt die AfD in Sachsen-Anhalt 4 Wochen vor der Landtagswahl also bei rund 40%. Davon ist die AfD im Bund noch weit entfernt. Aber sie legt zu und erreicht bei der aktuellen Sonntagsfrage des ARD-Deutschland-Trends den bisher höchsten Wert. Gleichzeitig verliert die Union nach den Unruhen der letzten Wochen weiter an Zuspruch. Aus Berlin, Sabine Henkel.
1: Keine guten Nachrichten für Friedrich Merz und die Union. 21% würden CDU und CSU erhalten, wenn am kommenden Sonntag Bundestagswahl wäre. Und mit Merz als Bundeskanzler sind weiterhin deutlich über 80% der Deutschen unzufrieden.
9: Ich empfinde diese demoskopische Lage, wenn Sie so wollen, eher als Ansporn, die Arbeit fortzusetzen, gut zu machen, richtig zu machen. Und das ist etwas, was mich beschwert und an dem wir auch gemeinsam arbeiten.
1: So hatte Merz es im Juli gesagt, bevor er seine Regierungsmannschaft neu aufstellte. Voller Hoffnung. Diese Hoffnung teilen die Leute allerdings nicht. Fast 70% sind pessimistisch und glauben nicht an eine bessere Regierungsarbeit. Eine Herausforderung auch für die neue Kanzleramtsministerin Nina Wagen.
10: Wir sind jetzt gut aufgestellt, auch wirklich weiter voranzukommen mit unseren Reformen, die wir begonnen haben.
1: Gesundheitsreform, Pflegereform, Rentenreform stehen im Herbst an. Die Frage der Gerechtigkeit wird dabei immer wieder diskutiert. Vor allem in Ostdeutschland besteht bei vielen ein Gefühl, benachteiligt zu werden. Mehr als 50% sagen das. In Westdeutschland hingegen meint eine Mehrheit, dass es gerecht zugeht. Immerhin sind es aber auch da 40%, die ein Ungerechtigkeitsgefühl haben. Ein anderes Gefühl, nachdem Infratest DIMAP gefragt hat, ist das der Sicherheit im öffentlichen Raum. Und zwar nach dem Anschlag in Berlin.
11: Alles, was wir hier sehen, deutet darauf hin, dass wir es mit einem islamistischen Terroranschlag zu tun haben.
1: Hatte Bundesinnenminister Dobrindt noch am Ort des Geschehens erklärt. Inzwischen besteht Gewissheit. Es war ein islamistisch motivierter Terroranschlag. In Deutschland haben mehr als 30% der von Infratest DIMAP Befragten hin und wieder Angst, dass sie selbst Opfer eines Terroranschlags werden. Das aber ist nicht die größte Sorge. Weitaus mehr Leute befürchten, bestohlen oder beleidigt und bepöbelt zu werden. Das sind in beiden Fällen rund 50%, wie dieser Deutschlandtrend zeigt. Damit nochmal zurück zur Sonntagsfrage. Die Union erreicht, wie gesagt, 21%, die AfD 28%. Die Union minus 1, die AfD plus 1. Alle anderen Parteien unverändert. SPD 12, Grüne 15, Linke 11%. Infratest DIMAP hat dafür fast 1.300 Menschen per Telefon und online repräsentativ befragt.
0: Der Deutschlandtrend war das mit Sabine Henkel. Im Februar vergangenen Jahres ist ein 25-jähriger Afghane mit seinem Auto in München in eine Menschengruppe bei einer Verdi-Demonstration gefahren. Eine Mutter und ihr zweijähriges Kind kamen ums Leben, mehr als 40 Menschen wurden verletzt. Jetzt hat das Oberlandesgericht München den Mann verurteilt, wegen Mordes, zu lebenslanger Haft, und das Gericht hat auch die besondere Schwere der Schuld festgestellt. Manuel Rauch berichtet aus München.
12: Regungslos schaut der 25-jährige Afghane den vorsitzenden Richter an, während der das Urteil verkündet. Zweifacher Mord, 23-facher versuchter Mord, gefährliche Körperverletzung in vielen weiteren Fällen. Lebenslange Freiheitsstrafe. Unter den Zuschauern im Gerichtssaal ist vereinzelt ein zustimmendes Gemurmel zu hören. Denn das Gericht stellt auch die besondere Schwere der Schuld fest. Sollte das Urteil rechtskräftig werden, wäre es so gut wie ausgeschlossen, dass der Täter nach 15 Jahren auf Bewährung entlassen wird. Rund 2 Stunden lang führt der vorsitzende Richter aus, wie das Gericht zu seinem Urteil kommt. Das Gericht sieht gleich 3 Mordmerkmale erfüllt. Gerichtssprecher Laurent Lafleur.
13: Die Tat geschah heimtückisch. Keines der Opfer hatte auch nur ansatzweise eine Chance, sich gegen diesen Angriff zu verteidigen. Die Getötete hatte sogar bewusst einen Platz ganz am Ende des Demonstrationszugs gewählt, weil sie sich da in der Nähe von Polizeiautos besonders sicher fühlte.
12: Mit dem Auto habe der Täter zudem ein gemeingefährliches Mittel benutzt, das nicht nur einzelne Personen gefährdete, sondern eine unbestimmte Zahl an Menschen. Viele Demo-Teilnehmer wurden direkt erfasst, andere schob das Auto schneepflugartig vor sich her, so sagt es der Richter wörtlich. Zudem habe der Verurteilte aus niedrigen Beweggründen gehandelt. Der Täter sei überzeugt davon gewesen, dass westliche Staaten für das Leid der muslimischen Bevölkerung verantwortlich sind. Deshalb wollte er, so das Gericht, möglichst viele Menschen töten. Eine Mutter und ihre zweijährige Tochter kamen im Februar 2025 ums Leben, als der damals 24-jährige Afghane seinen Mini in den Demonstrationszug in der Nähe des Münchner Hauptbahnhofs fuhr. Mehr als 40 Menschen wurden verletzt.
13: Es waren schwerste Verletzungen, die die Geschädigten bis heute noch verfolgen. Viele sind bis heute nicht arbeitsfähig. Viele mussten sich zahlreichen Operationen unterziehen, müssen sich auch in Zukunft noch zahlreichen Operationen unterziehen. Einige Verletzungen werden wohl nie ausheilen.
12: Dazu kommen psychische Verletzungen wie posttraumatische Belastungsstörungen. Anwalt David Mühlberger hat im Prozess 9 Geschädigte vertreten.
14: Ja, also die Folgen sind natürlich katastrophal. Der Angeklagte hat ganze Familien zerstört, der hat Beziehungen zerstört. Es gibt Leute, die haben mehr als 1.000 Euro netto weniger jetzt im Monat und sind bedürftig geworden dadurch.
12: Mit dem Urteil zeigt er sich zufrieden, genau wie seine Mandanten. Die umarmen sich nach der Urteilsverkündung.
14: Aber letzten Endes ist es das Maximum, was es gibt an Schuldspruch. Ein gerechtes Urteil im eigentlichen Sinne wird es wahrscheinlich für die Hinterbliebenen oder für die Geschädigten nicht geben. Denn das kann einem so ein Urteil nicht geben. Es ist nur die korrekte, juristisch einwandfreie Sachbehandlung zu erwarten. Und das haben wir hier erfahren.
12: Anhaltspunkte dafür, dass der Täter schizophren ist, zieht das Gericht nicht. Darauf hatte die Verteidigung gesetzt. Ein psychiatrischer Sachverständiger habe zwar Grundzüge einer Persönlichkeitsstörung diagnostiziert, er sei aber voll schuldfähig, so das Gericht. Nach 2 Stunden Urteilsbegründung spricht der vorsitzende Richter schließlich den Angeklagten direkt an. Mit seiner Tat habe er dafür gesorgt, dass München in eine traurige Liste aufgenommen worden sei. Anschläge dieser Art seien mitnichten gottgefällig, sondern sinnlos, brutal und menschenverachtend.
0: Der Beitrag von Manuel Rauch war das. Hier folgen gleich noch die Nachrichten und danach sprechen wir mal wieder über die Hitze, aber tatsächlich mal auch über harte Fakten, nicht nur über die gefühlte Hitze, nämlich über die Hitzetoten in Deutschland.

0: hein, qui aborde les épreuves vécues par les habitants des Comores et de Mayotte, hein, qui ont été particulièrement touchés par le cyclone Chido en 2024. Il y a une vingtaine d'artistes, hein, sur ce titre, des Maorais, des Comoriens, il y a Patsaou, Soprano, Rof, Elams, MC, Shake MC, pardon, et plein d'autres. Et vous deux, vous avez fait un couplet dessus. C'était important pour vous de porter votre voix pour ce genre de sujet-là et cette tragédie.
1: Je pensais même que t'allais mettre celui qu'on avait fait avant pour concernant la canne et la patrie. Donc oui, ça, pour montrer que en fait c'est toujours une cause qui nous réunira toujours quand il s'agit des nôtres et de nos peuples dans leur globalité. On sera toujours touché de tout ce qui se passera chez nous et dans notre coin, un peu dans notre océan Indien, dans notre petit havre de paix. Donc quand un truc touche comme ça, avant tout on est humain, donc on se doit de réagir. Et c'était une cause qui nous tenait à cœur. Hein. Je sais pas si Goulam a un truc à ajouter.
2: T'as complètement tout dit. Pour moi, l'unité, voilà, c'est ça aussi quelque part, être humain et savoir s'entraider. Donc voilà.
0: Mais l'unité, c'est le mot, parce que bon, on a pu entendre certaines voix qui pouvaient parfois diviser les Comores et Mayotte. Ça a été sport de voir cet élan de solidarité quand même, hein, malgré tout.
1: C'était une belle réunion qui ne pouvait que nous toucher, et surtout la cause qui justifiait justement l'unité, comme tu dis.
0: Carrément. Merci en tout cas pour ce titre. Dommage, c'est vrai que sur la patrie, le titre pour soutenir les Comores, je savais pas que vous étiez tous les deux.
1: C'était la première fois où on était avec tous ces grands-là et tous ces frères-là. Okay. Et c'était sur le plateau, on s'est tellement amusé, c'était grave. Cool. Quoi.
0: Et les Comores en force. Non, c'est ça. Bonjour, merci d'avoir été avec nous. Ça a été un plaisir.
1: Merci à vous.
3: C'est parti pour jouer? Vous êtes prêts? C'est parti.
1: Let's go.
3: Ça y est.
0: Je faisais l'art de vous faire votre promo. Vous avez 30 secondes pour faire votre promo. On commence par toi, Saïd.
1: Comment ça?
0: Let's go, tu fais ta promo. C'est parti, 30 secondes.
1: Yo, Goku, ici Saïd Filigial, Mosaïque est dehors. C'est vrai, ça est sorti avec Goulam. Retrouvez-moi sur les réseaux Saïd officiel, @Saïd officiel, partout. Let's go, les 30 secondes sont finies.
2: C'est pas encore fini.
3: Allez, Goku!
2: Ok, ok. Alors, on est très content d'être là. C'est vrai, ça est dehors. Voilà, c'est la réunion de deux artistes comoriens.
3: Oui, monsieur.
2: Donc voilà, et c'est pas fini.
1: Parle de toi.
2: Ok. Bah écoutez, Goulam sur tous les réseaux, et voilà, hein, c'est vrai, ça est dehors encore une fois. J'espère qu'on vous fera danser tout l'été.
3: Ok. Voilà. D'accord. Yeah. Bravo les garçons.
1: Je pense que c'est plus le tic-tac qui met la pression. Mais...
2: Donc j'entends le tic-tac. J'aurais voulu entendre les secondes en fait.
0: L'exercice n'est pas facile. Toi, c'est je te faisais le malin avant l'émission. Je vais trop parler.
1: Je savais pas si je pouvais voir là. J'aurais pu gérer mes secondes.
0: Merci en tout cas. Merci à vous d'avoir été avec nous. C'était un plaisir.
3: Merci pour cette belle
0: cette émission. Deliane, on va en vacances.
3: On part en vacances. Dernière émission, les garçons.
2: Magnifique.
3: Allez,
2: au Comores. Venez avec nous.
0: On va en Italie. Il y aura peut-être des matchs.
1: Faut pas aller. C'est que moi et Nathalie là-bas.
0: On se retrouve, nous, le 24 août. C'est la reprise pour nous. On fera encore plus de boucan, promis.
3: Salut, bisous.
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14: Um 23 Uhr mit Tarek Yusbashi. Nach dem Fund einer Sprengstoffdrohne am Leipziger Flughafen hat die Bundesanwaltschaft die Ermittlungen übernommen. Bisher waren die Landesbehörden in Sachsen zuständig. Aus Baden-Baden, ARD-Terrorexperte Holger Schmidt.
15: Es handele sich um einen schwerwiegenden Angriff auf die Transport- und Logistikinfrastruktur in Deutschland, erklärt Generalbundesanwalt Jens Rommel in einer Presseerklärung. Es besteht der Verdacht des versuchten Herbeiführens einer Sprengstoffexplosion und des gefährlichen Eingriffs in den Luftverkehr, so die Bundesanwaltschaft. Und sie spricht davon, dass es wohl zwei Drohnen waren, die am Dienstagabend am Flughafen Leipzig im Einsatz waren. Denn auch der Gegenstand, mit dem eine Frachtmaschine beim Durchstarten kollidiert sei, sei mutmaßlich eine Drohne gewesen, heißt es.
14: Bundesverkehrsminister Bilger hat wegen des Niedrigwassers in deutschen Flüssen mehrere Schritte angekündigt, um einen Gütertransport weiterhin zu ermöglichen. Vorgesehen sind mehr Genehmigungen für Schwertransporte auf den Straßen, geplante Bauarbeiten auf Autobahnen und an Schleusen sollen zurückgestellt werden und Bilger will mit den Ländern über Ausnahmen vom Sonn- und Feiertagsfahrverbot für Lkw sprechen. Rupert Wiederwald berichtet aus Bonn.
5: Damit möchte er die Möglichkeit schaffen, dass halt diese ganzen Güter, die ja normalerweise über den Rhein oder die Donau oder über andere Flüsse transportiert werden, dass diese Güter dann halt eben auf Lkw umgeladen werden können. Nur gleichzeitig muss man natürlich auch sagen, das, was so ein Schiff transportieren kann, das sind ja nicht 2, 3 oder 4 Lkw-Ladungen, sondern das sind in der Regel 20, 30, 40 bis zu 100 Lkw-Ladungen, über die wir da sprechen. Also das alles dann auf die Straße umzubringen, das wird am Ende nicht funktionieren.
14: Die AfD baut laut aktuellem ARD-Deutschland-Trend ihren Vorsprung zur Union weiter aus. Wäre am kommenden Sonntag Bundestagswahl, käme die Partei demnach auf 28%. Die Union verliert weiter an Zustimmung und kommt nur noch auf 21%. Die SPD liegt unverändert bei 12%, die Linke bei 11% und die Grünen bei 15%. Mit der Bundesregierung zufrieden sind nur 13% der Befragten, 85% äußerten sich unzufrieden. Vor der Küste des Oman droht wegen eines auf Grund gelaufenen Öltankers eine Umweltkatastrophe. Die Organisation Greenpeace teilte mit, auf Satellitenbildern sei zu sehen, dass bereits Öl ausgelaufen ist. Es bildete sich ein Ölteppich, der doppelt so groß ist wie München. Der 270 Meter lange Tanker wird der russischen Schattenflotte zugerechnet. Er soll etwa 110.000 Tonnen Rohöl an Bord haben. Unklar ist, unter welcher Flagge das Schiff fährt. Das waren die Nachrichten. Das Wetter in Deutschland, nachts meist trocken bei 18 bis 7 Grad, morgen meist trocken, im Norden einzelne Schauer, Höchstwerte 19 bis 30 Grad, am Samstag viel Sonne 22 bis 33 Grad und am Sonntag anfangs trocken, von Südwesten später Schauer und Gewitter 25 bis 35 Grad. Es ist 23.03 Uhr.
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6: Ja, Achtung, weiterhin Falschfahrer auf der A59 unterwegs. Dinslaken-Duisburg zwischen Dinslaken-West und Kreuz Duisburg-Nord. Kommt Ihnen da ein Falschfahrer entgegen, fahren Sie da äußerst rechts und überholen Sie nicht. Dann gibt es eine Unwetterwarnung für Bayern. Von Südwesten ziehen örtlich Gewitter auf. Dabei gibt es heftigen Starkregen, Windböen und kleinkörnigen Hagel. A1 Lübeck-Hamburg auf der Norderelbbrücke kommt es in beiden Richtungen mehrfach kurzfristig zu Sperrungen aufgrund eines Schwertransports. A2 Hannover Richtung Berlin. Im Kreuz Hannover Ost ist die Überleitung zur A7 Richtung Kassel wegen eines Schwertransports gesperrt. Die Umleitung führt über die A2 bis zur Ausfahrt Lehrte. A3 Würzburg Richtung Frankfurt zwischen Weibersbrunn und Aschaffenburg Ost 6 Kilometer Stau. A7 Würzburg Richtung Fulda zwischen Würzburg, Estenfeld und Dreieck Schweinfurt-Werneck 5 Kilometer Stau. B207 Fehmarn Richtung Heiligenhafen zwischen Totendorf und B501 Heiligenhafen Ost 12 Kilometer Stau. Und die A44 Kassel Richtung Dortmund ist zwischen Dreieck Kassel Süd und Kassel Bad Wilhelmshöhe nach einem LKW-Brand gesperrt. Ihnen eine gute und vor allem sichere Fahrt.
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6: Aus dem Studio von NDR Info in Hamburg, mein Name ist Reza Baffa. Guten Abend. Das anhaltende Niedrigwasser am Rhein könnte die deutsche Wirtschaft bis Ende Oktober fast 1 Milliarde Euro kosten. 1 Milliarde. Dabei geht es um mögliche Produktionsverluste, berichtet das Handelsblatt. Die Wirtschaft hat schon Alarm geschlagen, und zwar schon vor dem Spitzentreffen, das jetzt wegen des extremen Niedrigwassers stattgefunden hat.
7: und zu dem Bundesverkehrsminister Steffen Bilger in Bonn eingeladen hatte. Dazu Maike Krepper.
16: Wir können das Wetter nicht beeinflussen, aber dafür sorgen, dass unsere Wirtschaft besser durch diese schwierigen Wochen kommt. Das sagt Bundesverkehrsminister Steffen Bilger nach seinem Gespräch mit vielen Vertretern aus der Wirtschaft. Gemeinsam haben sie ganz konkrete Maßnahmen beschlossen.
17: Erstens, es geht um langfristige Maßnahmen, also Ausbau unserer Wasserstraßen, um besser mit Niedrigwassersituationen jetzt umgehen zu können. Zweitens, mittelfristige Maßnahmen, wie beispielsweise der Umbau von Schiffen, sodass diese besser mit Niedrigwassersituationen umgehen. Und drittens, kurzfristige Maßnahmen, wie die Aussetzung des Sonn- und Feiertagsfahrverbots für Lkw.
16: Dazu zählt aber auch, dass Schwertransporte schneller genehmigt werden sollen. Auch die Kapazitäten auf den Schienen sollen erhöht werden, sodass mehr Güterverkehr vom Schiff auch auf die Bahnschienen umsteigen kann. So soll vor allem die aktuelle Lage entspannt werden. Insgesamt sprechen der Minister und auch Vertreter aus der Wirtschaft aber davon, dass sie deutlich besser dastehen als noch vor einigen Jahren. Vor allem dank Maßnahmen, die seit dem Niedrigwasser 2018 beschlossen wurden. Auch ein neu eingeführtes Niedrigwassersystem, das ein deutschlandweites Lagebild der Pegelstände zeigt, helfe den Unternehmen sehr. Der Verkehrsminister will sich regelmäßig mit Vertretern aus der Branche treffen, um die Maßnahmen zu überprüfen und anzupassen.
7: Und bevor wir konkret darauf gucken, wie es auf einigen Wasserstraßen aussieht, beschäftigen wir uns nochmal mit der wirtschaftlichen Komponente des Niedrigwassers. Genauer damit, ab wann sich denn das Niedrigwasser auch bei uns allen in Portemonnaie bemerkbar macht. Christoph Tautz vom Hessischen Rundfunk hat mit Dirk Binding von der Deutschen Industrie- und Handelskammer gesprochen. Dort ist er unter anderem für den Bereich Infrastruktur verantwortlich und weiß, welche Branchen gerade besonders heftig vom Niedrigwasser betroffen sind.
18: Naja, leider zieht sich das durch eigentlich die gesamte Wirtschaft, aber insbesondere sind es natürlich Industrieunternehmen, die betroffen sind. Also eigentlich alle Unternehmen und produzierendes Gewerbe, die auf Massengüter setzen. Also das ist die Chemieindustrie, das Stahl, Metall, Baustoffe, aber auch Energie und zu guter Letzt sogar auch die Lebensmittelbranche.
19: Wegen der niedrigen Pegelstände können die Transportschiffe zum Teil deutlich weniger laden. Was hat das für Auswirkungen für die Produktion und auch für die Lieferketten?
18: Das hat zum Beispiel am Beispiel des Rheines zur Folge, dass derzeit die Schiffe 50% weniger laden können. Heißt, 6 Millionen Tonnen Güter pro Monat können weniger transportiert werden. Das muss man sich vorstellen. Das sind ungefähr, wenn es auf die Straße verlagert werden würden, so 250.000 Lkw-Fahrten pro Monat, die derzeit nicht abgebildet werden können. Ja, und das hat natürlich mehrere Effekte. Das eine ist, die Transportkosten steigen erheblich. Und zum anderen gibt es natürlich Engpässe und die Unternehmen müssen länger warten und viele Dinge so wie Just-in-Time-Produktion und ähnliches gerät mächtig unter Druck.
19: Höhere Kosten und Lieferengpässe, wann kommen solche Folgen dann bei uns als Verbraucher an?
18: Im Bereich Energie relativ schnell, auch im Bereich Lebensmittel wird es relativ schnell kommen. Also in den nächsten 2-3 Wochen wird das sicherlich bei den Verbrauchern schon spürbar sein.
19: Wenn die Flüsse als Transportweg jetzt ausfallen oder zumindest geringer werden, dann werden ja Straßen und Schienen eigentlich umso wichtiger. Verkehrsminister Bilger hat schon angedeutet, dass das Sonntagsfahrverbot für Lkw eventuell ausgesetzt werden könnte. Können Lkw und Güterzüge das auffangen, was da gerade auf dem Wasser ausfällt?
18: Also wir haben große Zweifel daran. Wir wissen nicht, wo die Kapazitäten auf der Straße herkommen sollen. Denn wenn Sie überlegen, dass wenn die Binnenschifffahrt komplett ausfallen würde, wir Hunderttausende von mehr Lkw-Fahrten haben, bräuchten wir auch Hunderttausende von mehr Zugmaschinen und wir bräuchten Hunderttausende mehr von Fahrern. Und die sind aktuell nicht da. Selbst jetzt fehlen in der Branche 120.000 Fahrer. Deshalb ist das für uns fraglich, wie das funktionieren soll. Und auch die Schiene ist ja derzeit schon eigentlich an den Limit geraten. Deshalb ist das leider keine Alternative.
19: Das heißt, wie bekommen wir das jetzt kurzfristig in den Griff?
18: Wir müssen beten, dass es schnell wieder regnet.
19: Ja.
18: Und ansonsten müssen Maßnahmen, die ja auch geplant sind, schneller umgesetzt werden. Also wir müssen kurzfristig daran gehen, die Fahrtlinie zu optimieren, Engpässe zu beseitigen, möglicherweise auf andere Schifftechniken zu setzen. Aber kurzfristig wird das ein Riesenproblem.
19: Tiefere Fahrrinnen, das ist ja ein Punkt, der diskutiert wird, aber die bringen ja auch nichts, wenn das Wasser dann am Ende fehlt.
18: Naja, also wir reden ja jetzt von Pegelzahlen von 17, 18 Zentimeter. Das heißt ja nicht, dass die Fahrrinnen so niedrig sind, sondern die Fahrrinnen liegen ja noch bei 1,70 Meter 60, 1,80 Meter derzeit, so dass durchaus Schiffe noch fahren können. Und wenn anders gestaltete Schiffe mit niedrigem Tiefgang hergestellt werden, dann werden wir auch bei niedrigerem Wasser durchaus da weiterkommen. Aber wir müssen vor allem an diesen paar Engstellen, die wir haben auf dem Rhein, da müssen wir ran, weil sonst wird der ganze Rhein nicht funktionieren, weil dann wird sich das alles an einer Stelle schauen. Und vielleicht was zur Geschwindigkeit. Es gibt Engstellen, da diskutieren wir leider seit 20 Jahren in unserem Land darüber, ob wir die Engstelle beseitigen und wie. Und wir haben es immer noch nicht hinbekommen.
7: Sagt Dirk Binding von der Deutschen Industrie- und Handelskammer. Gerade kämpft ja der Rhein mit Wassermangel. Auch die Donau. Nicht ganz so dramatisch ist die Lage im Moment an Elbe und Saale in Mitteldeutschland. Gerade im Elbhafen in Magdeburg dürfte man aber ganz genau hingucken, welche Sorgen das Niedrigwasser woanders verursacht. André Seifert hat sich das mal in der Region angeguckt.
20: Die Elbe führt so wenig Wasser wie selten zuvor. Güterschifffahrt ist in Sachsen und Sachsen-Anhalt zurzeit kaum möglich. Jedoch im Magdeburger Hafen, dem zweitgrößten Elbhafen nach Hamburg, läuft der Betrieb völlig normal weiter, erklärt der Geschäftsführer des Hafens Heiko Mali.
21: Wir sind in der glücklichen Lage, dass uns die Folgen, wie beispielsweise bei der Rheinschifffahrt, Donauschifffahrt, nicht treffen, da wir unseren Hafen gegenüber Niedrigwasser absperren können durch eine sogenannte Niedrigwasserschleuse und wir über die Kanalsysteme unsere Produkte auf dem Wasser fortbewegen können.
20: Der Magdeburger Hafen ist ein Sonderfall. Die Schiffe können dort dank der Anbindung an Mittelland- und Elbhavelkanal weiterfahren, Unternehmen ihre Güter weiter umschlagen. Auch zum Beispiel das Windradunternehmen Enercon, das über Magdeburg Schwerlasttransporte abwickelt, sagt Heiko Mali. Doch die Lage auf der eigentlichen Elbe, weiter flussaufwärts bis zur Grenze nach Tschechien, sieht deutlich schlechter aus. Und das bereitet auch dem Hafenmanager in Magdeburg Sorgen.
21: Es ist keine Binnenschifffahrt derzeit aufgrund der Niedrigwasserphase auf der Elbe möglich. Und das ist ja nicht gerade sinnfällig. Aus meiner Sicht wäre es schon profitabel für bestimmte Häfen an der Elbe, dass man darüber nachdenken sollte, ob man das Wasser irgendwo anstaut, um dann die Elbe auf einem bestimmten Wasserpegel zu belassen.
20: Die Güterschifffahrt in Mitteldeutschland ist allerdings weit entfernt von den Dimensionen auf Rhein und Donau. Selbst auf der Elbe sind zwischen Dresden und Magdeburg nur vergleichsweise wenige Schiffe unterwegs. In den sächsischen Binnenhäfen in Dresden, Riesa und Torgau wurden im vergangenen Jahr gerade einmal rund 82.000 Tonnen per Schiff umgeschlagen. Das entspricht grob gerechnet nur etwa 100 Schiffen im Jahr. Zum Vergleich 20.000 Schiffe sind es im Hafen in Duisburg. Trotzdem will Sachsen-Anhalts Infrastrukturministerin Lydia Hüskens die Wasserstraße Elbe nicht abschreiben.
22: Das ist etwas, was wir insgesamt als Gesellschaft immer wieder im Fokus haben müssen, dass ich nicht eine Verkehrsweg nur favorisiere, sondern ich muss sie alle unterhalten. Und für die Elbe bedeutet es auch, dass wir uns in der Perspektive davon verabschieden müssen, dass die Elbe nur naturbelassen ist. Ich glaube, dass wir auch Unterhaltsmaßnahmen brauchen an der Elbe, die dafür sorgen, dass in normalen Jahren und auch in normalen Sommern hier auch das ein oder andere Schiff mehr fahren kann.
20: Viele Unternehmen in Mitteldeutschland verlassen sich inzwischen stärker auf Straße und Schiene als auf die Elbe. MDR Aktuell hat bei mehreren wichtigen Großunternehmen entlang von Elbe und Saale nachgefragt. Das Ergebnis: Der Chemiestandort Leuna sieht derzeit keine Auswirkungen. Auch beim Düngemittelhersteller SKW Piesteritz gibt es nach Unternehmensangaben keine Einschränkungen. Es dürfte deshalb weniger um Lieferengpässe in Mitteldeutschland gehen, als um die Frage, ob und wie die Elbe künftig verlässlich befahrbar bleiben kann.
7: André Seifert war das über die Lage der Güterschifffahrt in Mitteldeutschland. Die ARD-Infonacht jetzt mit einer Entwarnung für die A59 Dienstlaken Duisburg. Da ist kein Falschfahrer mehr zwischen Dienstlaken West und Kreuz Duisburg Nord unterwegs.

0: Die Zeit, es ist 23 Uhr und 15.
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0: Die Ermittlungen zum Drohnenfund am Flughafen Leipzig-Halle haben jetzt die nächste Stufe erreicht. Ab jetzt liegt der Fall bei der Bundesanwaltschaft. Dass Deutschlands oberste Strafverfolger übernehmen zeigt, es geht offiziell um einen schwerwiegenden Angriffsversuch auf die Sicherheit des Landes. Es ist der erste Vorfall mit Sprengstoff, aber längst nicht die erste Drohne über Flughäfen und militärischen Einrichtungen in Deutschland. Also, wie ist die Bedrohung einzuschätzen? Birgit Langhammer vom NDR hat darüber mit Manuel Artuk gesprochen. Er ist Sprecher der AG Kritis, der Arbeitsgruppe Kritische Infrastruktur. Das ist eine unabhängige Initiative von Fachleuten, die sich ehrenamtlich für die Verbesserung der IT-Sicherheit von lebenswichtigen Versorgungssystemen stark macht. Wie bewertet er jetzt den Vorfall, bei dem eine mit Sprengstoff präparierte Drohne entdeckt worden war und eine zweite offenbar mit einem Frachtflugzeug kollidiert ist?
2: Ja, das waren Szenarien, die erwartbar waren und auch nicht neu sind, auch wenn Herr Dobrindt erzählt, das wäre jetzt eine völlig neue Güte. Das ist genau das, was angekündigt wurde, was passieren wird in den nächsten Monaten.
3: Wenn Sie jetzt gerade Innenminister Dobrindt schon ansprechen, der hat ja erst im Dezember 2025 mit großem Aufwand das gemeinsame Drohnenabwehrzentrum GDAZ eröffnet und hat damals auch gesagt, Tempo und Treffsicherheit würden da verstärkt. Was kann so ein Zentrum leisten oder was hat es eben im Moment nicht leisten können?
2: Also dieses Drohnenabwehrzentrum schreibt im Moment jedes Quartal einen Bericht, der nicht öffentlich ist, und es wehrt keine Drohnen ab, sondern es macht Beta-Tests von irgendwelchen Herstellern, meist aus Israel. Das ist so die kurze Zusammenfassung. Insofern leistet es derzeit nicht viel, aber es kam ja populistisch sehr gut an und insofern wären die Maßnahmen, die zu ergreifen sind, doch etwas funktionaler als das.
3: Es wurden ja in dem Fall ganz bewusst Flugverbotszonen angeflogen. Wir wissen alle, Drohnen, auch private Drohnen, haben im Umfeld von Flughäfen eigentlich nichts verloren. Und diese Drohne war dann neben einer ukrainischen Maschine gefunden worden. Hochprofessionell sei das Ganze gewesen, sagte Alexander Dobrindt. Aber er hat jetzt keine konkretere Einschätzung gegeben, wer da in den Kreis der verdächtigen Absender kommt. Und Sie sehen das auch als Problem?
2: Also es ist natürlich sinnvoll zu sagen, wir müssen erst die Ermittlungen abwarten. Insofern begrüße ich, dass er an der Stelle zur Abwechslung mal nicht irgendwelche Mutmaßungen öffentlich kommuniziert hat, aber er spricht natürlich von irgendwelchen anderen Gefährdungen und anderen Ländern. Kann sein, muss aber nicht. Es gibt bei Drohnen sehr, sehr viele unterschiedliche Motive und auch Ideen oder Möglichkeiten, mit denen man vorgehen kann. Und insofern teilen wir diese Meinung nur bedingt.
3: Jetzt war es ja bei anderen Drohnenangriffen auch so, dass Experten immer gesagt haben, das eine wäre dann wirklich Schaden anzurichten, das andere wäre aber eigentlich noch das viel größere, nämlich Bevölkerung zu verunsichern. Sehen Sie das jetzt in diesem Fall auch?
2: Naja, das ist durchaus eine Methodik, die aus dem Militärischen kommt. Das nennt man die Sabotage kritischer Infrastrukturen zur Destabilisierung der Bevölkerung von innen. Und selbst der Versuch reicht schon

0: Problemstellungen löst. Das tut Herr Dobrindt nicht, das tut das Innenministerium nicht. Und da fragen wir uns als AG Kritis, warum eigentlich nicht?
1: Und was müsste man stattdessen machen? Also das ist ja eine Technik, die sich rasant weiterentwickelt. Ist denn der Schutz kritischer Infrastruktur in Deutschland bis hierhin ausreichend?
0: Nein, absolut nicht. Und wir haben auch in unserer Stellungnahme im November für das Kritis-Dachgesetz, was im März verabschiedet wurde, und wir waren auch in der als Sachverständige in der Anhörung im Bundestag, haben wir gesagt, die komplette Drohnenthematik fehlt im Kritis-Dachgesetz. Das ist zur physischen Sicherheit von kritischen Infrastrukturen gegen Naturereignisse, gegen Unfälle und gegen Vorsatzhandlungen. Und wir haben gesagt, na mindestens muss ja die Detektion, die Meldung und soweit möglich die Abwehr von Drohnen, also generell unbemannten Flugsystemen, Landsystemen, Wassersystemen durch Kritis-Betreiber gefordert und da rein integriert werden, um die gesamte Sicherheitskette einzuhalten. Und all diese Forderungen haben wir schriftlich aufgebracht. Wir haben die mündlich nochmal vorgetragen und sie sind komplett ignoriert worden.
1: Also wenn man jetzt nochmal auf die politische Ebene geht, was wäre Ihre drängendste Forderung? Was müsste sich ändern?
0: Zum einen sollte man das Kritis-Dachgesetz dringend anpassen auf diese Drohnenthematik und insbesondere auch darauf achten, dass man jetzt nicht diese ganzen Glücksritter, die als Sicherheitsdienstleister auf einmal auf den Zug aufspringen und sagen, wir können Drohnen abschießen, wir können die einfangen, wir können das alles tun. Abstürzende Drohnen sind absolut gefährlich und das ist nichts, was man in Deutschland erleben will. In Ukraine passiert das, da sind wir im Krieg, das ist ein anderes Szenario. Und solange diese Sicherheitsdienstleister nicht die volle Haftung und Verantwortung übernehmen, und das tun die nicht, sollte man sowas nicht tun, also auch diesen Weg nicht gehen. Und als dritte Option sollte das Innenministerium wirklich deutlich transparenter und klarer Krisenkommunikation bei Drohnen machen, um die Deutungshoheit zu halten und eben gegen diese Verunsicherung der Bevölkerung zu steuern. Das tut sie seit Monaten unzureichend.
2: Sagt Manuel Artug, Sprecher der AG Kritis. Und nicht nur Deutschland hat Probleme mit Drohnen unbekannter Herkunft, auch aus Dänemark, Großbritannien, Polen und den baltischen Ländern werden ähnliche Vorfälle immer wieder gemeldet. Jetzt will die NATO in den kommenden Jahren 40 Milliarden Euro in ihre Drohnenpläne stecken. Und die EU hat kürzlich einen Drohnendeal mit der Ukraine abgeschlossen. Thomas Spickhofen über den europäischen Blick auf das Thema.
3: Anfang September vergangenen Jahres dringen rund 20 Drohnen, vermutlich russischer Herkunft, vom Osten her in den polnischen Luftraum ein. Kampfjets steigen auf und schießen die Eindringlinge ab. Von einer bewussten Provokation Russlands spricht die EU-Außenbeauftragte Kaja Kallas. Und NATO-Generalsekretär Mark Rutte warnt den russischen Machthaber Wladimir Putin, hören Sie auf, den Luftraum der Alliierten zu verletzen. Seien Sie sich darüber klar, dass wir bereitstehen.
4: To Putin, I mean, my message is clear. Stop violating allied airspace and know that we stand ready.
3: Die Sicherheitsmaßnahmen für den EU-Gipfel wenige Tage später in Kopenhagen werden über das ohnehin übliche Maß hinaus noch einmal massiv ausgebaut. Die Bedrohung kann jeden treffen, sagt Mette Frederiksen, die dänische Regierungschefin und Gastgeberin. Das sei das Wesen eines hybriden Krieges.
5: One day it's Poland, the other day it's Denmark and next week it will probably somewhere else.
3: Einen Tag trifft es Polen, am anderen Dänemark. Nächste Woche wird es dann wahrscheinlich irgendwo anders sein, ob durch Sabotage oder fliegende Drohnen. Klar ist aber auch, dass nicht jede Drohne, die womöglich für vergleichsweise kleines Geld hergestellt wird, mit Raketen abgeschossen werden kann, die unter Umständen gleich mehrere Millionen Euro kosten. Ein angemessenes Equipment zur Abwehr wird allerdings gerade erst aufgebaut. 40 Milliarden US-Dollar wollen die NATO-Mitglieder in den nächsten 5 Jahren dafür ausgeben, erklärt Generalsekretär Mark Rutte beim Gipfel der Allianz Anfang Juli in Ankara.
6: Allies are investing over 40 billion dollars in counter-drone capabilities over the next 5 years. And because the capabilities require that we have the right people to operate them.
3: Und weil es ja auch jemanden geben muss, der die Drohnen bedienen kann, werden wir die Trainings dafür bis Ende kommenden Jahres auf das Fünffache hochfahren.
6: By the end of 2027.
3: 5 Länder, Deutschland, Frankreich, Italien, Polen und Großbritannien, wollen ihre Aktivitäten in einer besonderen Initiative so vorantreiben, dass schon im kommenden Jahr Ergebnisse zu sehen sind. Bei der Entwicklung wollen die Europäer vor allem die Erfahrungen nutzen, die die Ukraine in den bitteren Kriegsjahren gemacht hat. Das bringt den ukrainischen Erfindungsreichtum und die Leistungsfähigkeit der europäischen Wirtschaft zusammen, erklärt EU-Kommissionschefin Ursula von der Leyen, als sie vor 3 Wochen in Kiew ein entsprechendes Abkommen verkündet.
7: This deal will bring together Ukrainian ingenuity and Europe's industrial scale.
3: Das bedeutet Investitionen nicht nur in der Ukraine, fügt von der Leyen hinzu.

0: sondern auch für Europa und die gemeinsame Zukunft und sei selbstverständlich koordiniert mit der NATO. Zu den jüngsten Drohnen auf und über dem Flughafen von Leipzig will man sich bei der NATO in Brüssel bislang übrigens nicht äußern und verweist auf die deutschen Behörden.
1: Winzig und schwarz-weiß gestreift. Das ist die asiatische Tigermücke. Sie zählt zu den gefährlichsten Tieren der Welt. Denn das harmlos wirkende Insekt überträgt verschiedene tropische Krankheitserreger wie Dengue oder Zika. Die asiatische Tigermücke hat sich inzwischen in Deutschland angesiedelt. Jetzt ist auch in Niedersachsen die erste Population nachgewiesen worden. Dazu Göran Ladewig.
2: Zwar ist nicht bekannt, woher die Mückenpopulation stammt, aber sehr wahrscheinlich nicht aus einer Region, in der diese Tropenkrankheiten verbreitet sind, heißt es vom Landesgesundheitsamt. Die Gefahr besteht eher langfristig. Kommen Tigermücken mit infizierten Reiserückkehrern in Kontakt, könnten sie diese Krankheiten in Deutschland verbreiten. Irgendwann könnte das geschehen, denn wegen des Klimawandels fühlen sich die Tigermücken bei uns zunehmend wohl. Laut Landesgesundheitsamt verbreiten sie sich aber nur sehr langsam, wenn sie nicht gerade im Auto mitfahren. Die Region Hannover versucht sicherzustellen, dass wirklich alle Mücken um den Fundort beseitigt sind. Sie wurden in einer Regentonne in einem Wohngebiet in Hannover-Dören gefunden. Jemand hatte ein Foto an das Landesgesundheitsamt geschickt. Eine Mitarbeiterin hat sich den Fundort angeschaut und die Mücken mit ins Labor genommen. Rund um die Stelle würden Mitarbeiter bei Anwohnern klingeln, um mögliche Brutstätten zu finden. Vor allem offenstehendes Wasser in Gießkannen, Eimern oder Pflanzenuntersetzern, so die Region Hannover. Bisher wurden in Niedersachsen nur einzelne Tigermücken gefunden, die sich nicht vermehrt hatten.
3: Sport. Mit Irina Gnep und einem Millionentransfer. Was sich seit Wochen angedeutet hat, ist perfekt. Jan Diamandé verlässt die Fußball-Bundesliga und wechselt von RB Leipzig zu Real Madrid. Das 19 Jahre alte Offensivtalent erhält bei dem spanischen Rekordmeister einen Vertrag bis 2033. Beide Clubs haben sich auf eine Ablöse im dreistelligen Millionenbereich geeinigt. Dem Vernehmen nach in Höhe von mindestens 125 Millionen Euro. Diese Summe könnte durch diverse Bonusvereinbarungen sogar noch anwachsen. Damit ist Diamandé einer der teuersten Abgänge der Fußball-Bundesliga. Er spielte nur eine Saison in Leipzig. Dabei erzielte er 13 Tore und 10 Vorlagen. Die deutschen Wasserspringerinnen und Springer haben bei der EM in Paris einen perfekten Abschluss gefeiert. Am letzten Wettkampftag gab es 3-mal Edelmetall. Lars Becker zieht Bilanz.
4: Macht insgesamt 10 Podiumsplätze, zweistellig. 3-mal Gold, 4-mal Silber, 3-mal Bronze. Plus die Team-Trophy als beste Mannschaft. Eine beeindruckende Bilanz, Bundestrainer Christoph Bohm.
5: Das Team-Event am Anfang, das war natürlich eine große Enttäuschung. Ne? Man möchte immer gut in so eine Meisterschaften reinstarten. Das hätte uns, glaube ich, noch ein bisschen mehr Sicherheit gegeben. Aber die ganze Mannschaft hat eine super Reaktion gezeigt. Und deswegen, ja, super zufrieden.
4: Im traditionell letzten Wettbewerb, einem hochklassigen Springen solo vom 10-Meter-Turm, holten Jaden Eickermann und Ole Rösler Silber und Bronze. Ohne den Fehler im zweiten seiner 6 Sprünge wäre neben Eickermann auch Rösler über die 500-Punkte-Marke gekommen. Weltklasse.
6: Meine erste Medaille auf dem Level im Einzel, vorhin nur im Synchron und dann direkt Silber. Das ist schon klasse.
7: Sprung für Sprung, alles ist ein einzelner Wettkampf. Deswegen probiere ich dann einfach nach dem zweiten Sprung damit abzuschließen. So, ich kann es nicht mehr ändern. Jetzt geht es nur noch an die anderen Sprünge. Wenn die passen, geht's auch, hat man ja gesehen.
4: Zuvor hatten Lena Henschel und Jette Müller im 3-Meter-Synchron-Bronze gewonnen. Überragend im deutschen Team Moritz Wesemann mit 2-mal Gold in Einzelspringen, darunter im olympischen 3-Meter-Wettbewerb. Und Pauline Pfeiff mit 3-mal Silber in all ihren 3 Wettbewerben. Herausragend bei der EM die Italienerin Chiara Pellacani mit einer ganzen Handvoll Goldmedaillen.
3: Und damit zum Radsport mit der Tour de France der Frauen. Kim LeCour hat die 6. Etappe gewonnen. Die Fahrerin aus Mauritius setzte sich im Sprint in einer 8-köpfigen Ausreißergruppe durch. Mittendrin dabei war auch die deutsche Liane Lippert.
8: War davor extrem hart. Also es kamen noch ein paar Fahrerinnen zurück, viele Attacken. Und ja, im Endeffekt im Sprint war ich ein bisschen zu weit hinten positioniert, weil die Ziellinie kam dann so schnell eigentlich mit dem Wind. Und ja, nicht so ideal gesprintet.
3: Lippert wurde 6. Das gelbe Trikot der Gesamtführenden trägt weiter ihre Teamkollegin Marlene Reusser aus der Schweiz. Antonia Niedermayer verlor zwar einen Platz im Gesamtklassement, liegt jetzt auf Platz 5, bleibt aber weiter im weißen Trikot der besten Nachwuchsfahrerin. Von der Straße in den Sand. In Hamburg ist momentan die internationale Beachvolleyball-Szene zu Gast. Moritz Kühn über den Auftakt des Elite 16, das zur höchsten Turnierserie im Beachvolleyball gehört.
9: Der Spielplan ist eng getaktet und so mussten gleich mehrere deutsche Teams am ersten Tag doppelt ran. Schon vorzeitig in der K.O.-Runde stehen Paul Henning und Lukas Pretschner. 2 Vorrundenspiele, 2 Siege. Nun geht es in der abschließenden Hauptrundenpartie um den Gruppensieg und den direkten Einzug ins Viertelfinale. Auf Kurs-K.O.-Phase sind auch die Duos Huster Winter und Elas Wüst. Nils Elas und Louis Wüst mussten sich nach dem Auftaktsieg am späten Abend den norwegischen Olympiasiegern von 2021, Anders Moll und Christian Sørum, in 2 Sätzen geschlagen geben. Bei den Frauen konnten aus deutscher Sicht vor allem Svenja Müller und Sinja Tillmann überzeugen. Die Europameisterinnen von 2024 setzten sich gegen Tamela und Victoria, die Weltranglisten Zweiten aus Brasilien, durch. Auch für die anderen 3 deutschen Frauenteams ist noch alles drin. Ein Endspiel um den Einzug in die K.O.-Runde haben die Münchnerinnen Anna Grüne und Janne Uhl, die keines ihrer ersten beiden Gruppenspiele gewinnen konnten.
3: Das Turnier ist für viele Teams die Generalprobe für die Europameisterschaft in der kommenden Woche in Polen.
1: Und das war der Sport mit Irina Gneb.

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1: Um 23.30 Uhr mit Ronald Lessig. Die Bundesanwaltschaft hat die Ermittlungen zu dem Fund einer Sprengstoffdrohne auf dem Leipziger Flughafen übernommen. Die Karlsruher Behörde spricht von einem schwerwiegenden Angriff auf die deutsche Infrastruktur. Aus der Nachrichtenredaktion Thorsten Lange.
2: Bisher hatten die Behörden in Sachsen die Ermittlungen geführt. Die Bundesanwaltschaft sieht Anhaltspunkte dafür, dass mit der Drohne eine Explosion herbeigeführt werden sollte. Wer dahinter stecken könnte, das teilte sie nicht mit. Zudem gehen die Ermittler inzwischen davon aus, dass auch der Gegenstand, mit dem ein DHL-Flugzeug in der Luft zusammengestoßen ist, eine Drohne war. Die Sprengstoffdrohne ist auf dem Airport in der Nähe von ukrainischen Antonov-Transportmaschinen entdeckt worden. Berichte, die Frachtflugzeuge hätten Munition geladen, bestätigten sich nicht.
1: Niedersachsens Ministerpräsident Lies ist zur Sicherung von Arbeitsplätzen bereit, das Ziel der Klimaneutralität in Deutschland auf 2048 zu verschieben. Lies sagte der Zeit, zwar solle Klimaschutz nicht grundsätzlich in Frage gestellt werden, aber ihm sollten auch nicht die Industrie und die Arbeitsplätze geopfert werden. Der grünen Europapolitiker Bloss hielt Lies in dem Doppelinterview vor, wer den Emissionshandel bremse, schade sich selbst. Man müsse das Klimaneutrale attraktiver machen, nicht das Fossile länger erlauben, so Bloss. Die US-Arzneimittelbehörde hat einen mRNA-Impfstoff gegen Grippe zugelassen. Es ist die weltweit erste Zulassung eines Grippevakzins, das auf der mRNA-Technologie basiert. Hersteller Moderna erwartet, dass der Impfstoff zum Start der Grippesaison verfügbar sein wird. Aus Washington Carsten Kühntrop.
3: Grundlage der Zulassung war laut Moderna eine klinische Studie mit 40.000 Teilnehmern. Unter denen, die den mRNA-Grippeimpfstoff erhalten hatten, gab es 27% weniger Grippefälle. Die mRNA-Technologie ermöglicht es, ein Grippevakzin schneller als bisher auf Erreger einstellen zu können, die unvorhergesehen auftauchen. Die Entscheidung der Arzneimittelbehörde dürfte in den USA für Diskussionen sorgen. Gesundheitsminister Kennedy ist ein erklärter Impfgegner.
1: Vor der Küste Mallorcas ist eine neue Rekordtemperatur gemessen worden. Wie der spanische Wetterdienst mitteilte, hat eine Boje eine Wassertemperatur von 33,02 Grad gemessen. Das sei der höchste jemals in spanischen Gewässern ermittelte Wert. Im westlichen Mittelmeer lägen die Wassertemperaturen derzeit etwa 4 Grad über dem langjährigen Durchschnitt, berichtet der staatliche TV-Sender RTVE. Das Wetter in Deutschland. In der Nacht meist trocken bei 18 bis 7 Grad. Morgen meist trocken, im Norden einzelne Schauer, 19 bis 30 Grad. Am Samstag viel Sonne bis 33 Grad. Am Sonntag anfangs trocken, im Südwesten später Schauer bis 35 Grad. Das waren die Nachrichten.
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4: Die A2 Hannover Richtung Berlin ist zwischen Eisleben und Bornstedt wegen eines defekten LKW gesperrt. A3 Würzburg Richtung Frankfurt zwischen Weibersbrunn und Aschaffenburg Ost 6 Kilometer Stau. A7 Würzburg Richtung Fulda zwischen Würzburg-Estenfeld und Dreieck Schweinfurt-Werneck 5 Kilometer Stau. Die A44 Kassel Richtung Dortmund ist zwischen Dreieck Kassel Süd und Kassel Bad Wilhelmshöhe nach einem LKW-Brand gesperrt. B207 Fehmarn Richtung Heiligenhafen zwischen Todendorf und B501 Heiligenhafen Ost 12 Kilometer Stau. In eine gute Fahrt.
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4: Mit Reza Waffer, guten Abend. Meldungen über eine endgültige Einigung. Und dann kurz darauf schnelle Dementis. Die wechseln sich regelmäßig ab, seitdem die USA und Israel den Iran angegriffen haben. Darum wäre es vielleicht nicht so verkehrt, erstmal die neuen Signale abzuwarten. Die gibt es bezüglich der strategisch wichtigen Straße von Hormus. Iran und Oman haben offenbar feste Routen und Kontrollen für den Schiffsverkehr vereinbart. Wie viel Substanz wirklich hinter dieser Vereinbarung steckt und wie weit der Weg zu einer echten Öffnung noch ist, dazu Uwe Lüb.
5: Für Iran wäre das Abkommen mit dem Oman ein Erfolg. Bei iranischen Insidern ist angeblich die Rede von Gebühren für die Durchfahrt durch die Straße von Hormus in Höhe von 5-7% des Warenwerts. Oman wolle weniger berechnen, heißt es. Statt Gebühren kann man auch von Kosten für maritime Dienstleistungen sprechen. Im Ergebnis ist es dasselbe und das, was Iran seit langem will. Ein Durchbruch im Irankrieg wäre die Einigung zwischen Iran und Oman jedoch eher nicht, meint Ali Weiss von der International Crisis Group für Konfliktanalysen im ARD-Interview. Bei diesem Abkommen zwischen dem Iran und Oman geht es um die kurzfristige sowie die mittel- bis langfristige Verwaltung der Meerenge. Das bedeutet nicht, dass sie geöffnet wird. Genau so klingt es aus Iran selbst. Der stellvertretende Außenminister Qasem Gharibabadi sagt im iranischen Fernsehen, es gehe vielmehr darum, gemeinsame Kontrollmechanismen einzurichten. Er spricht von maritimer Steuerung und Koordinierung des Schiffsverkehrs gemeinsam mit Oman. Die Wiedereröffnung der Straße von Hormus hat ihre eigenen Voraussetzungen. Unsere Vereinbarung mit Oman bezieht sich nicht darauf. Immerhin besteht die Hoffnung, dass die Einigung der Anrainer der Straße von Hormus zu neuen Gesprächen zwischen Iran und den USA führen kann. Iran wolle sowieso verhandeln, sagt US-Präsident Donald Trump immer wieder. Wir waren bereit für den größten Angriff seit dem Zweiten Weltkrieg und sie riefen mich an und sagten, bitte tu es nicht, lass uns reden. Und dann tun sie es nicht, sondern behaupten, das haben wir nie gesagt. Tatsächlich leugnen die Verantwortlichen in Teheran jedes Gesprächsgesuch Richtung USA. Möglicherweise haben alle recht, denn die iranische Führung tritt weiterhin nicht einheitlich auf. Wie viel Macht der oberste Anführer Mojtaba Khamenei wirklich hat und wie weit sich eher gemäßigte rund um Präsident Massoud Pezeshkian durchsetzen können, all das ist unklar. Gharibabadi jedenfalls gibt sich den USA gegenüber hart. Wir befinden uns in einer Situation, in der die USA gegen alle Bestimmungen des Memorandums of Understanding verstoßen haben. Damit meint er die US-Blockade iranischer Häfen, wiederholte militärische Angriffe und die Lage im Libanon, wo sich Iran als Schutzpatron der Hisbollah sieht. Selbst wenn es also eine Einigung zwischen Iran und Oman geben sollte, dürfte das für ein Ende des Konflikts zwischen Iran und den USA nicht viel heißen. Iran allerdings wäre vorerst gestärkt, meint Analyst Weiss. Die Tatsache, dass der Iran in der Lage wäre, die Weltwirtschaft als Geisel zu nehmen, ist ein sehr mächtiges Abschreckungsmittel Irans. Und doch erwartet Weiss nach einem Abkommen Irans und Omans neue Gespräche auch mit den USA. Immerhin sei der wirtschaftliche Druck auf beiden Seiten inzwischen sehr groß. Eine dauerhafte Lösung sieht er jedoch vorerst nicht. Daran ist für ihn nicht nur Iran schuld, es gäbe auch große Fehler der USA. Politischen Willen, Disziplin, Fachwissen und Geduld, all das hat die Trump-Regierung bisher nicht wirklich an den Tag gelegt.
4: Uwe Lieb war das.
0: Wirtschaft.
4: Den Schäden der täglichen Angriffe hinterherzukommen, ist für die Ukraine ziemlich schwer. Zwar wird überall versucht, getroffene Gebäude sofort wieder zu reparieren, aber die Arbeiten gestalten sich extrem schwierig. Es fehlt schlicht an Fachpersonal, da unzählige Handwerker an der Front stehen oder geflohen sind. Rebecca Barth.
6: Einen kleinen Schemel haben sich Viktor und Anatoli hingestellt, heben das gesprungene Fenster aus seinen Angeln. Nach einem Raketeneinschlag unweit der Wohnung sind Viktor und Anatoli zur Reparatur ausgerückt. Das kann man nicht vergleichen. Arbeit ist Arbeit, aber die Front, das kann man nicht vergleichen. Hier machen wir etwas Gutes, wir helfen. Denn es gibt kaum mehr Männer, die sind alle an der Front. 3 Jahre hat auch Anatoli in der ukrainischen Armee gekämpft. Jetzt repariert er Fenster in Kiew, obwohl er schon im Rentenalter ist. Aber er und seine Familie brauchen das Geld. Zudem fehlt es Baufirmen an Arbeitern, erklärt Olena Hopkalo von der Firma Vikarov. Wir haben Aufträge, die wir erfüllen müssen. Vielleicht muss ich noch lernen, wie man Fenster einbaut. Ich weiß nicht, wie es weitergehen soll. Jetzt ist es schon eine Katastrophe. Aber wie soll das noch werden? Fachkräftemangel wird zu einem zunehmenden Problem in der Ukraine. Viele Männer sind an der Front oder haben das Land verlassen. Andere trauen sich nicht auf die Arbeit, weil sie befürchten, auf der Straße vom Wehramt eingezogen zu werden. Wer heute in Kiew bauen oder nur Schäden nach einem Luftangriff reparieren will, muss oft lange warten, weiß Vyacheslav, in dessen Wohnung gerade die Fenster gemacht werden. Die Leute fehlen. Die Wartezeiten sind sehr lang. 2 Monate, 3, manchmal ein halbes Jahr. Es gibt wenig Arbeitskräfte, weil alle an die Front geschickt wurden. Die Baufirma kann ihre Angestellten nicht vom Militärdienst befreien lassen. Das ist für Unternehmen nur für einige wenige Mitarbeiter möglich und mit erheblichem bürokratischen Aufwand verbunden. Gerade in kritischen Branchen wie der Baubranche sei der Personalmangel besonders spürbar. Immer mehr Zerstörung durch russische Angriffe erfordert immer mehr Bau- und Reparaturarbeiten. Aber Personal fehle überall, erklärt Anatoli. Wenn man hier jemanden trifft, dann hat er eine Befreiung vom Militärdienst. Jeder junge Typ hat irgendeine Befreiung, keine Ahnung wie. Die fahren schöne Autos, haben Spaß, haben Geld, aber die Leute brauchen doch Hilfe. Und diese Typen kommen dann, machen Fotos und verschwinden. Viele zwischen 35 und 45 sind so. Es ist ein Eindruck, den viele Soldaten vom zivilen Leben fernab der Front teilen. Gleichzeitig sind Unternehmen auf ihre Angestellten angewiesen und versuchen, eine Befreiung vom Militärdienst zu erlangen. Trotz dieser Möglichkeit betrifft der Arbeitskräftemangel mittlerweile jeden Bereich der ukrainischen Wirtschaft.
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4: Ein Treffpunkt für junge Ideen und Gemeinschaft, ganz ohne starre Vereinsregeln. Das bietet der erste Ehrenort Deutschlands, der aktuell in Münster aufgebaut wird. Der Ehrenort ist ein spendenfinanziertes Projekt im Kneipenviertel und setzt auf offene Workshops, Musik und eigene soziale Aktionen. Ob Münster damit zum Vorbild für ganz Deutschland wird? Dazu mehr in der Deutschland-Reportage von Hartmut Vollmarie.
7: Noch ist es eine Baustelle. 6 junge Leute schleifen Fensterrahmen, streichen die gruftig dunklen Wände der ehemaligen Kneipe, damit es heller wird. Mittendrin Jakob Schön und Frieda Kremp. Er, 30 Jahre alt, Typ drahtiger Leichtathlet, millimeterkurze Haare, 3-Tage-Bart. Sie, 26 Jahre alt, lange mittelblonde Haare, stylische Oversize-Brille, wacher Blick. Einen Ehrenort wollen die beiden schaffen, eine Bar, ein Café der besonderen Art für junge Menschen zwischen 16 und 30 Jahren. Ehrenort, das ist ihre Wortschöpfung. Frieda Kremp muss das oft erklären.
8: Das kommt natürlich ursprünglicherweise vom Ehrenamt, weil darum geht es ja auch bei uns unter anderem, vom ehrenamtlichen Engagement. Und uns ist halt wichtig, Ehrenamt selbst ja, hat manchmal so einen Geschmack dabei, hat oft so ein bisschen einen muffigen Ton mittlerweile. Und wir wollen halt diesen Begriff einfach neu besetzen. Und dadurch, dass wir dann ja hier jetzt auf den physischen Ort schaffen, war es irgendwie eine Wortneuschöpfung, die sich für uns sinnig ergeben hat mit dem Ehrenort.
7: Der physische Ort liegt in einer kleinen Seitenstraße mitten in Münster. Nebenan ein italienisches Restaurant, eine Weinbar und eine Kaffeerösterei. Einen Steinwurf entfernt von Münsters Prinzipalmarkt. Eine gefragte Lage in der Gastroszene. Die Idee vom Ehrenort ist aber in Berlin entstanden. Jakob Schöne und Frieda Kremp haben da die gemeinnützige Organisation Youth Matters gegründet. Für die Idee des Ehrenortes haben sie in vielen Städten in Deutschland geworben. In Münster haben sie zuerst offene Ohren gefunden.
8: Es läuft absolut gut. Also wir sind richtig perplex von der Stadt und von der Unterstützung. Ich meine, wir sind im September das allererste Mal hierher gekommen, kannten die Stadt beide vorher nicht. Und es ging sofort los eigentlich. Die Leute kamen auf uns zu, wir sind auf die Leute zugegangen, wir wurden vernetzt. Leute haben sich bei uns auf einmal gemeldet, was wir gar nicht erwartet haben.
7: So haben sich Studierendeninitiativen, Vereine, die Stadt und einzelne Geschäftsleute bei ihnen gemeldet. Sie wissen, wie wichtig ehrenamtlicher Einsatz ist für die Begleitung von Menschen mit Behinderung, für Helfer beim Schulfrühstück oder die Gartenarbeit eines sozialen Projektes oder im Naturschutz. Jakob Schön findet das Ehrenamt extrem wichtig, weil junge Menschen seiner Ansicht nach viel mehr verändern können, als ihnen oft zugetraut wird. Sie zu gewinnen, ein großes Ziel. Für Jakob Schön fängt das mit einem Ort an.
9: Es braucht manchmal so diesen ersten Funken. Und was wir gemerkt haben, ist, es gibt ja unfassbar viel Angebot. Man kann sich hier informieren, man kann sich dort einschreiben, man kann sich über diverseste Plattformen für Ehrenamt bewegen. Aber so dieses erste Feuer, so dieses, ach, das ist ja cool. Und da kann ich ja mit meinen Freunden hin. Und hier gibt's ja einen Ort, wo ich mich irgendwie wohlfühle. Das fehlt. Und das ist das, was wir jetzt hier machen.
7: Eine hippe Bar, Café, Treffpunkt für soziales Engagement in einem. Hier sollen sich Initiativen vorstellen und junge Leute sollen genau das Ehrenamt finden können, das zu ihnen passt. Dass junge Menschen motiviert sind, darin hat besonders Jakob Schön Erfahrung. 2016 hat er als 18-Jähriger die Organisation Jugend rettet gegründet und mit vielen Freiwilligen 1,5 Millionen Euro gesammelt. Davon haben sie ein Rettungsschiff gekauft und damit haben sie dann 23.000 Geflüchtete aus dem Mittelmeer gerettet. Netflix hat seine Geschichte aktuell verfilmt.
10: Ich suche ein Schiff, um Menschen im Mittelmeer in Seenot zu helfen.
11: Naiv.
12: Unrealistisch. Du wirst es ja nicht ändern. Du wirst nicht die Welt
10: verändern. Aber die Welt muss sich verändern. Und wenn es niemand macht, dann tut sie es nicht.
13: Wir kaufen ihnen das Schiff.
14: Wir kaufen dich auf den Namen Juventa, die Jugend.
15: Stations, this is Juventa. I need urgent help.
16: Helfen ist kein Verbrechen. Es ist ein Akt der Menschlichkeit.
9: Junge Leute können wirklich was schaffen, vor allem, wenn sie sich zusammentun.
7: So Jakobs Erfahrung.
9: Es gibt, wenn man es richtig anstellt, einen ganz besonderen Generationenkooperation, würde ich das mal nennen. Weil junge Leute haben die Energie, die haben die Power, die haben auch den Idealismus. Und die ältere Generation hat meistens das Wissen und auch die Mittel. Und wenn man das zusammenwirft und da nicht ideologisch rangeht, dann kann sehr viel Großes entstehen, dass wir sagen, hey, wir machen das zusammen, jung und alt. Und wir entfachen jetzt das Feuer bei den Jungen.
7: Es ist noch eine Menge Arbeit, aber dafür haben sie Hilfe. An diesem Montag sind 5 junge Leute zum Helfen vorbeigekommen. Ein paar Stunden schleifen, streichen, aufräumen. Alle so Mitte 20. Die Physiotherapeutin, der Ingenieur, der Jurastudent.
17: Ich habe Samstag meine letzte Klausur geschrieben, habe jetzt ein bisschen Zeit. Und sowas wird halt gebraucht in Münster. Deswegen kann man auch mal auf den Montag hier hin und ein bisschen mithelfen.
18: Ich habe Frieda und Jakob kennengelernt über Freunde und fand das Projekt so toll, dass ich einfach mitmachen wollte.
19: Dass es einen Ort gibt für junge Menschen zum Austausch, gerade in der heutigen Zeit, glaube ich, sehr sinnvoll.
7: Eine offene Gastronomie soll der Ehrenort werden, ohne Verzehrzwang, ohne Mitgliedschaft, ohne Verpflichtungen.
9: Es ist ein Ort für alles. An einem Abend gibt es eine Dating-Veranstaltung, auch wichtig in der Generation. Und am nächsten Abend erzählt eine junge Gründerin, wie man gründet. Und das ist eine ganz besondere Balance, die wir hier herstellen wollen.
7: Schildert Jakob Schön. Die Idee ist damit auch, dass sich ganz neue ehrenamtliche Initiativen hier in Veranstaltungen vorstellen. So können sie vielleicht ganz gezielt Mitstreiterinnen und Mitstreiter finden.
9: Wir sagen immer so aus Spaß und Sinn. Wir sind alle jung, wir haben Lust auf die guten Abende und wir haben Lust aber auch auf die sinnvollen Abende.
7: Vielleicht ist Münster auch das richtige Pflaster für die Idee. Viele Studierende, junge Auszubildende zwischen Schule und Beruf unterwegs, nicht angedockt an Vereine oder andere Organisationen. Das haben offenbar auch viele in der Stadtgesellschaft erkannt. Die kommunalen Stiftungen in Münster stellen die Anschubfinanzierung für den Ehrenort. Immerhin 100.000 Euro. Für den Stiftungsverwalter Daniel Großbäumer gut angelegtes Geld.
20: Das machen wir eben dadurch, dass wir Engagement fördern, Ehrenamt fördern, um Menschen, die Lust haben, Kapazitäten haben, etwas Gutes zu tun für Münster, hier vor Ort, so zu unterstützen, dass sie in die Lage versetzt werden, genau das zu tun.
7: Dabei gibt es in Münster schon ein ziemlich gutes Netz für das Ehrenamt. Überdurchschnittlich hoch ist das Engagement der Menschen hier, vor allem in Vereinen und Hilfsorganisationen. Es gibt sogar eine städtische Freiwilligenagentur. Doch das Durchschnittsalter der Aktiven ist mit 50 plus relativ hoch. Es gibt also eine Lücke bei den jungen Leuten, für die Marlena Thele, die Leiterin der Freiwilligenagentur, durch den Ehrenort jetzt Chancen sieht.
11: Es ist eine ganz tolle Ergänzung, weil eben hier an diesem Ort gezielt junge Menschen angesprochen werden können und das Know-how der Freiwilligenagentur hier einfließt. Also wir werden dabei begleiten, Beratungen aufzubauen und sich in der Engagementlandschaft in Münster zu orientieren.
7: Auch Privatpersonen und Geschäftsleute sponsern das Projekt. Anders hätten sie sich die Bar in begehrter Lage nicht leisten können. Und die Nachbarn sind gespannt auf die neuen. Erika Zanetti etwa, sie verkauft nebenan italienische Spezialitäten.
21: Ich freue mich sehr, weil ich glaube, sie werden total deren guten Energie bringen, vor allem ein soziales Projekt mit Spaß, mit Seele. Und ich glaube, das wird unsere Hössestraße so ein Stück Menschlichkeit bringen, also Herz und Leidenschaft.
7: Münster ist der Pilot für den Ehrenort. Der soll sich tragen aus Einnahmen der Bar durch Veranstaltungen und durch Sponsoren.
9: Es ist ein Prototyp, an dem wir erstmal lernen. Das ist ganz wichtig, deswegen wollen wir uns auch Zeit nehmen. Wir machen hier erstmal die Fehler, aus denen wir dann lernen und dann wird das Projekt größer. Und da haben wir mittelgroße deutsche Städte im Blick. Ich glaube, der Reiz der Idee liegt darin, es lässt sich ganz, ganz toll übertragen, weil Bedarf gibt's überall.
7: Im September soll der erste Ehrenort fertig sein. Die Spannung bei den Initiatoren ist groß, genauso wie die Zuversicht. Frieda Kremp sieht es zumindest so.
21: Ich glaube, scheitern kann das Projekt in dem Sinne nicht, als dass wir jetzt schon merken, was es hier anstößt.
7: Nach Münster haben sie als nächstes ostdeutsche Städte im Blick für Ehrenorte. Magdeburg und Halle stehen ganz oben auf der Wunschliste. Später dann auch Kiel oder Konstanz.
4: In Münster entsteht ein Ehrenort. Das war die Deutschlandreportage von Hartmut Vollmarie. 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
4: Die in Hannover lebende Autorin Thea Mengele hat einen neuen Roman veröffentlicht. Öffentlicher Nahverkehr heißt er. Darin erzählt sie von den Zumutungen und Absurditäten unserer Gegenwart. Welche das sind, dazu Jürgen Deppe.
22: Man möchte meinen, der öffentliche Nahverkehr von Thea Mengele komme wie gerufen und sei das Buch der Stunde. Eine junge Frau, reichweitenstarke Influencerin in den sozialen Medien, erfährt durch ihren Ex-Partner im Netz sexualisierte Gewalt. Im wahren Leben ist das so ähnlich, jüngst der TV-Moderatorin Colleen Fernandes angetan worden. Als sie es öffentlich machte, löste das eine breite Debatte aus. Wer ahnte schon, dass von derart vielen, auch unprominente Frauen, ohne deren Einwilligung und ohne deren Wissen Nackt- und Pornobilder ins Netz gestellt werden. Was das für die betroffenen Frauen bedeutet, führt Thea Mengele an dem Social-Media-Starlet Judith vor, das sich selbst so lange lustvoll zur Schau stellt, bis es gewaltsam aus der Welt der digitalen Selbstinszenierung gerissen wird.
23: Ich entschied darüber, welche Version von mir in der Welt war. Ich inszenierte, ich optimierte, ich kuratierte. Ich hatte die Macht über mein Bild. Damals glaubte ich, sie zu haben. Ich zeigte mich, weil ich Lust darauf hatte. Es gefiel euch, ich gefiel euch. Ich badete in euren Herzen. Ich hatte die Macht über mein Bild. Ich glaubte, sie zu haben. Bis ich feststellen musste, dass das Bild nicht am Rahmen endet.
22: Judith ist mitten im Referendariat, wäre Lehrerin geworden, wenn sie nicht eines Tages vollkommen harmlos angefangen hätte,
23: Fotos und Videos zu posten. Wenn mir nicht immer mehr Leute gefolgt wären, wenn mir Unternehmen keine Goodie-Boxen geschickt hätten, wenn ich nicht Urlaube geschenkt bekommen hätte und immer höhere Gagen für meine Kooperation.
22: Kurzum, Judith wird Opfer ihrer eigenen Eitelkeit, ihrer Sucht nach Aufmerksamkeit und Anerkennung. Und sie wird Opfer ihres Freundes, der ein heimlich aufgezeichnetes Video im Netz hochlädt, das sie beide beim gemeinsamen Sex zeigt. Judiths Selbstinszenierung ist schlagartig ruiniert. Sie taucht in einer fremden Stadt unter, wo sie hofft, bei ihren täglichen Busfahrten im öffentlichen Nahverkehr unerkannt zu bleiben. Haltestelle für Haltestelle monologisiert Judith vor sich hin und dichtet den anonymen Mitfahrern eine Geschichte an. At Sandy Baby, at the Hulk, at Maximale, at Birgit.
23: Ich brauche euch als Gegenüber, als jemand, zu dem ich sprechen kann. Natürlich geht es nicht um euch. Es geht darum, nicht mit mir allein zu bleiben, nicht ganz. Ich teile euch ein in schön und nicht schön. Es passiert, ohne dass ich es will. Es ist das Erste, was mir an euch auffällt. Wonach entscheide ich, wer von euch in welche Kategorie gehört? Was finde ich schön? Was fände ich schön, hätte ich nicht gelernt, was ich schön zu finden habe?
22: Als Judith im Bus ein Buch findet, das jemand dort vergessen hat, ein kleines Kompendium feministischer Floskeln, findet sie darin maßgeschneiderte Antworten auf die Fragen, die sich ihr stellen. Warum tun Männer Frauen so etwas an? Warum tun so viele Frauen trotzdem so viel dafür, diesen Männern auch noch zu gefallen? Wie kann Frau überhaupt selbstbestimmt Frau sein in dieser Männerwelt? Antworten bekommt Judith darauf auch in der handarbeitenden und kunsthandwerkelnden Frauengruppe, die sie bei Rosa kennenlernt, einer Zufallsbekanntschaft aus dem öffentlichen Nahverkehr. Auf jede Frage eine Floskel. Dass Dia Mengelas Roman nicht das Buch der Stunde ist, das es hätte werden können, liegt nicht nur daran, dass die Geschichten von Colleen Fernandes, Giselle Pellicot und Claudia Wuttke mittlerweile öffentlich geworden und breit diskutiert worden sind. Nein, die Antworten, die es in diesem Roman gibt auf sehr, sehr dringende Fragen unserer Tage, sind entschieden zu einfach und zu plakativ.
4: Jürgen Deppe über Thea Mengeles neuer Roman Öffentlicher Nahverkehr heißt er, hat gut 230 Seiten und kostet 22 Euro.
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4: Der mutmaßliche Anschlagsversuch mit einer Sprengstoffdrohne am Flughafen Leipzig-Halle ist das beherrschende Thema in den Meinungsrubriken der Medien. Für Markus Pindor vom Deutschlandfunk zeigt der Vorgang vor allem eins.
1: Wir haben extrem viel Glück gehabt. Wäre der Zündmechanismus nicht fehlerhaft gewesen, dann hätte es eine Katastrophe gegeben. Vollgetankte Großflugzeuge hätten in einem riesigen Feuerball aufgehen können. Drohnen, die sich Anlagen der kritischen Infrastruktur nähern, seien es Flughäfen, Bahnhöfe, Energie- und Wasserversorgung, um nur einige zu nennen, müssen aus der Luft geholt werden, egal wie. Denn der Schaden, der entstehen kann, ist einfach zu groß, wie sich schon jetzt zeigt bei einem Angriff von nur zwei Drohnen. Was wäre bei einem Angriff von 20 oder 200 Drohnen?
4: Meint Markus Pindor vom Deutschlandfunk. Für die Süddeutsche Zeitung ist klar, wer hinter der Aktion steckt.
2: Auch wenn die Täter noch nicht identifiziert sind, der missglückte Sprengstoffanschlag auf eine ukrainische Transportmaschine passt ins Bild. Je stärker sich die Ukraine gegen den russischen Aggressor wehrt, desto härter schlägt der zurück. Und das eben auch bei Kiews Unterstützern im Ausland. Mit einem für Russland angenehmen Nebeneffekt. Ein geglückter Anschlag könnte die Deutschen verängstigen, verunsichern und eine solche Stimmung sich auch noch auf die kommenden Landtagswahlen auswirken.
4: Die Frankfurter Allgemeine Zeitung ist dagegen zurückhaltend.
2: Der verwendete Sprengstoff legt zumindest staatlich unterstützte Akteure nahe. Die Nähe einer aufgefundenen Drohne zu ukrainischen Flugzeugen verweist auf Russland. Aber es sind eben nur Hinweise, keine Gewissheiten. Deswegen ist es unseriös, Russland als Schuldigen zu benennen. Der Staat muss sich schon sicher sein. Es geht hier um eine Frage von weitreichender außenpolitischer Bedeutung. Müsste die NATO reagieren oder müsste man weitere Sanktionen gegen das Land verhängen? Es liegt in der Natur der hybriden Kriegsführung, dass sie genau dieses Dilemma hervorruft. Sie stiftet Unruhe, kann sogar großen Schaden verursachen, aber sie lässt sich meist nicht eindeutig zurechnen.
4: Nach Ansicht des Handelsblatts hat Deutschland wie so oft offensichtlich kein Gesetzes-, sondern ein Vollzugsproblem.
2: Bei der Beobachtung des bodennahen Luftraums sind die Behörden weiter nahezu blind. Das beste Drohnenabwehrzentrum nützt nichts, wenn der Bundespolizei an den Flughäfen noch die Abfanggeräte fehlen. Und auch die rechtliche Grundlage ist noch nicht so, dass die Behörden bei solchen Vorfällen schnell und unkompliziert handeln können.
4: Die Nürnberger Zeitung betont, dass die Bürger der Klagelieder über das Zuständigkeitswirrwarr zwischen Bund, Land und Kommunen überdrüssig sind.
2: Die haben sie alle schon x-mal gehört. Es wäre interessant zu wissen, ob sich inzwischen etwas getan hat, um diese Knoten zu durchschlagen. Die Wähler wollen Taten sehen, etwa in Form rechtlicher Möglichkeiten, virtuelle Grenzen im Notfall zu ignorieren, wenn es um unmittelbare Gefahrenabwehr geht. Auf keinen Fall darf ein Einsatz an Zuständigkeiten scheitern.
4: Der Tagesspiegel ruft die Menschen in Deutschland dazu auf, den Tatsachen ins Auge zu blicken und aufzuwachen.
2: Man möchte hoffen, dass der gescheiterte Anschlag von Leipzig wie ein erneuter heilsamer Schock wirkt und die Kräfte freisetzt, um den seit Jahren überfälligen Schutz ziviler Infrastruktur mit mehr Elan und mehr Tempo voranzutreiben. Deutschland kann Krise, aber nach aller Erfahrung immer erst dann, wenn eine Mehrheit verstanden hat, wie elementar diese Krise ist. Trotz Ukraine-Krieg, trotz hybrider Angriffe haben Gesellschaft und Politik bisher eher behäbig auf die neuen Gefahren reagiert. Der Schock von Leipzig kann das ändern.
4: Das waren die Standpunkte, zusammengestellt von Peter Eichenberg.

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1: Um 0 Uhr mit Ronald Lessig. Nach dem mutmaßlichen Anschlagsversuch mit einer Sprengstoffdrohne am Flughafen Leipzig hat die Bundesanwaltschaft die Ermittlungen an sich gezogen. Grund sei die besondere Bedeutung des Falls, hieß es zur Begründung. Aus der Nachrichtenredaktion Astrid Rolle.
2: Die Bundesanwaltschaft spricht von tatsächlichen Anhaltspunkten, dass auf dem Flughafengelände eine Explosion herbeigeführt werden sollte. Dazu seien an der Drohne professioneller Sprengstoff und ein Zünder angebracht worden. Die Drohne war in der Nacht zum Mittwoch in der Nähe von ukrainischen Antonov-Flugzeugen entdeckt worden. Experten entschärften die Sprengladung. Die Ermittler gehen mittlerweile zudem davon aus, dass auch der Gegenstand, mit dem eine DHL-Frachtmaschine in der Luft zusammengestoßen ist, eine Drohne war. Laut Bundesanwaltschaft handelt es sich um einen schwerwiegenden Angriff auf die Infrastruktur in Deutschland.
1: Die AfD baut laut aktuellem ARD-Deutschland-Trend ihren Vorsprung zur Union weiter aus. Wäre am kommenden Sonntag Bundestagswahl, käme die Partei demnach auf 28%. Die Union verliert weiter an Zustimmung und kommt nur noch auf 21%. Die SPD liegt unverändert bei 12%, die Linke bei 11%, die Grünen bei 15%. Mit der Bundesregierung zufrieden sind nur 13% der Befragten. Ein Mann, der im vergangenen Jahr mit dem Auto in eine Gewerkschaftsdemonstration in München gefahren ist, ist jetzt wegen Mordes zu lebenslanger Haft verurteilt worden. Das Oberlandesgericht stellte auch eine besondere Schwere der Schuld fest. Damit ist eine vorzeitige Entlassung unwahrscheinlich. Eine Frau und ihr zweijähriges Kind waren bei dem Anschlag gestorben, mehr als 20 weitere Menschen wurden verletzt. Der deutsche Energiekonzern RWE hat sich aus Projekten für Windparks in den USA zurückgezogen. Dafür bekommt RWE Geld von der US-Regierung. Was es damit auf sich hat, berichtet Carsten Kühntop aus Washington.
3: RWE hatte 3 Pachtverträge. Damit wollte der Konzern Windparks bauen vor den Küsten von New York, Kalifornien und Louisiana. Die Regierung von Präsident Trump war aber strikt dagegen. Und jetzt gibt es eine Einigung in diesem Streit. RWE erhält sein Geld zurück, 1,2 Milliarden Dollar, und hat sich gleichzeitig verpflichtet, dieses Geld stattdessen in Projekte für fossile Brennstoffe zu stecken in den USA. Diese Vereinbarung ist bereits die 5. ihrer Art, die Trumps Regierung geschlossen hat, um die Entwicklung von Offshore-Windprojekten zu stoppen.
1: Das waren die Nachrichten. Das Wetter in Deutschland. Häufig trocken, im Südosten letzte Schauer bei 18 bis 7 Grad. Am Tage meist trocken bei bis zu 19 Grad in Nordfriesland und 30 Grad am Oberrhein. Am Samstag viel Sonne, 22 bis 33 Grad. Am Sonntag erst trocken, später Schauer bis 35 Grad. Es ist 0 Uhr 3.
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4: Mit insgesamt 3 Meldungen. Die A2 Hannover Richtung Berlin ist zwischen Alsleben und Bornstedt wegen eines defekten LKW gesperrt. A3 Würzburg Richtung Frankfurt zwischen Balbersbrunn und Aschaffenburg Ost 6 Kilometer Stau. Und die A44 Kassel Richtung Dortmund ist zwischen Dreieck Kassel Süd und Kassel Bad Wilhelmshöhe nach einem LKW-Brand gesperrt. Ihnen eine gute und vor allem sichere Fahrt.
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4: Aus dem Studio von NDR Info in Hamburg. Mein Name ist Reza Wafa. Willkommen. Jetzt liegt der Fall also bei der Bundesanwaltschaft. Nach dem Fund der Sprengstoffdrohne am Flughafen Leipzig-Halle haben sich Deutschlands oberste Strafverfolger am Abend eingeschaltet. Dass die Bundesbehörde übernimmt, ändert die offizielle Dimension des Falls. Es geht nicht mehr um einen lokalen Sabotageakt, sondern um einen schwerwiegenden Angriffsversuch auf die innere und äußere Sicherheit des Landes. Einige Politiker haben auch schon Beratungen mit NATO-Verbündeten gefordert. Welche Forderungen da auf dem Tisch liegen, dazu Christina Nagel.
5: Es ist eine neue Dimension von hybrider Bedrohung. Sie zeigt, wie weit die Angreifer inzwischen bereit sind zu gehen, um Schäden anzurichten. Und um in Deutschland für Verunsicherung zu sorgen, sagt der Innenminister von Brandenburg, Jan Redmann.
6: Wir erleben jetzt erstmals durch den Anschlag in Leipzig, wie real das ist, dass es kein Szenario mehr ist aus irgendwelchen Bundeswehr-Hochschulvorlesungen, sondern es passiert real und wir müssen darauf schnell eine Antwort finden. Die Zeit läuft uns weg.
5: Es geht um den Aufbau einer effektiven Drohnenabwehr an kritischen Infrastrukturobjekten, um klare Zuständigkeiten, die ein schnelles Eingreifen möglich machen, und um ein einheitliches Lagebild. Dafür war eigentlich vor knapp einem Jahr der Nationale Sicherheitsrat geschaffen worden. Und der müsste aus Sicht von Grünen Fraktionschefin Katharina Dröge nun dringend tagen.
7: Es wäre nicht alleine die Aufgabe des Bundesinnenministers, sich zu kümmern, sondern man fragt sich, wo ist eigentlich Boris Pistorius als Verteidigungsminister, wo ist Friedrich Merz als Bundeskanzler? Es wäre jetzt eine Aufgabe der gesamten Bundesregierung, wenn sie den Vorfall so ernst nimmt, wie er aus meiner Sicht ist. Und deswegen braucht es eine Sitzung des Nationalen Sicherheitsrates.
5: Im Nationalen Sicherheitsrat sitzen neben dem Kanzler auch Minister und Vertreter der Sicherheitsbehörden. Es geht um Signale, die die Bundesregierung nach außen sendet, selbst wenn sie sich noch nicht festlegen will, wer hinter dem Anschlagsversuch steckt. Innenminister Alexander Dobrindt hat mit Blick auf die Drohne, den Sprengstoff und die Umstände von hoher Professionalität gesprochen. Ein Mitwirken fremder Mächte könne nicht ausgeschlossen werden. Dröge fordert deswegen nicht nur, dass der Nationale Sicherheitsrat tagt.
7: Braucht auch eine Konsultation im Rahmen der NATO.
5: Denn der Flughafen Leipzig wird für Rüstungsgütertransporte des Militärbündnisses genutzt. Die großen ukrainischen Antonov-Transportmaschinen auch für Lieferungen an die Ukraine. Es wäre ein sehr deutliches Signal, wenn Deutschland Artikel 4 aktivieren würde. Er ermöglicht es NATO-Mitgliedstaaten, die die Sicherheit ihres Landes gefährdet sehen, die Bündnispartner zu Beratungen zusammenzurufen. Dabei geht es darum, gemeinsame Maßnahmen abzustimmen, um weitere Eskalationen zu verhindern. Dass dabei in erster Linie an Maßnahmen gegen Russland gedacht wird, sprechen einige Politiker sehr offen aus. Dass Deutschland nicht zuletzt wegen der Ukraine-Unterstützung Ziel russischer Einflussnahme ist, steht für Daniel Baldi von der SPD außer Frage.
8: Weil klar ist, wenn Deutschland seine Unterstützung für die Ukraine, wenn sie die zurückzieht, dann werden sich auch andere EU-Staaten daran vielleicht orientieren.
5: Eine Rechnung, die nicht aufgehen werde. Im Gegenteil, Innenminister Dobrindt hat Amtskollegen aus verschiedenen Ländern Ende August zu einem Krisengipfel eingeladen. Thema werden die hybriden Bedrohungen sein und die Frage, wie man sich gemeinsam besser schützen kann.
4: Ja, wie man sich besser schützen kann, weiß vermutlich eine Firma aus Hannover ganz gut, denn sie baut Abwehrwaffen gegen solche Gefahren. Ab sofort offiziell in Serie. Was genau da passiert, das hat sich Niedersachsens Ministerpräsident Lies angeguckt. Oliver Jürgens ist bei dem Besuch in Hannover dabei gewesen.
9: In einem modernen Bürogebäude in Hannover wird an einer Technik gearbeitet, auf die viele Länder warten. Der Chef des Unternehmens Fiberbridge, Thomas Teeg, und sein inzwischen 50-köpfiges Team arbeiten seit mehreren Jahren an etwas, das erst jetzt seine ganze Bedeutung offenbart.
10: Wir können Lasersysteme, kleinere Lasersysteme, aber auch Hochleistungslasersysteme für die Drohnenabwehr bereitstellen. Das heißt, insbesondere die Hochleistungslasersysteme mit sehr, sehr hohen Energien, um Drohnen und insbesondere auch Drohnenschwärme zu bekämpfen. Und das ist eine Technologie, die bisher in Europa, in Deutschland so noch nicht verfügbar war.
9: Tick-Systeme können in Militärfahrzeuge oder in mobilen Containern verbaut werden. Kunden sind in erster Linie Rüstungsfirmen. Niedersachsens Ministerpräsident Olaf Lies hält diese Technik für zentral, wenn es um das Thema Drohnenabwehr geht. Gerade auch nach dem Vorfall am Flughafen Leipzig, bei der eine mit Sprengstoff beladene Drohne unschädlich gemacht werden konnte.
11: Wir leben in einer hybriden Bedrohungslage. Ich will mal offen sagen, ich glaube, viele, die das immer so ein bisschen in die Richtung geschaut, ist es wirklich so dramatisch, ist jetzt noch mal endgültig bewusst geworden, sichtbar geworden, wie dramatisch diese Bedrohungslage inzwischen schon ist.
9: Lies ist aber auch bewusst, dass die Abwehr von Drohnen durch Laser nur ein Teil einer umfassenden Sicherheitsarchitektur sein kann. In einer hybriden Bedrohungslage gäbe es auch andere Formen von Anschlägen, auf die der Staat vorbereitet sein müsse.
11: Es geht in der hybriden Bedrohungslage um andere Formen von Anschlägen. Es geht darum, Infrastruktur außer Kraft zu setzen. Das heißt, wir werden ein sehr gezieltes System brauchen, das auf der einen Seite sehr gut alle Informationen zusammenstellt. Und auf der anderen Seite will ich auch sagen, müssen wir uns als Staat fragen, welche Informationen wir eigentlich heute angesichts der Bedrohungslage überhaupt noch öffentlich machen können, auch im Sinne von Infrastrukturdaten, weil das auch der Schutz der Infrastruktur ist, nicht mehr alle Daten öffentlich zur Verfügung zu stellen.
9: Bei der Abwehr von hybriden Anschlägen wirbt Lies für noch mehr Zusammenarbeit von Polizei und Bundeswehr. Sicherheit müsse gemeinsam gedacht werden. Die Abwehr von Drohnen spielt auch für die Bundeswehr eine große Rolle. Frank Doske, der Leiter der Wehrtechnischen Dienststelle für Waffen und Munition in Meppen, hat dafür mehrere Gründe.
12: Die Vielzahl an Drohnen, auch die Menge und auch natürlich, dass sie so günstig herzustellen sind, führt dazu, dass wir eigentlich im Prinzip ganz schnell unsere Magazine leergeschossen hätten und dafür brauchen wir inzwischen ganz andere Lösungen. Das Gleiche gilt natürlich auch für die gesamte Logistik, die dahinter steckt und natürlich im Endeffekt auch die Effizienz, das heißt auch die Kosten, die würden uns weglaufen.
9: 2028 will die Bundeswehr solche Systeme wie das aus Hannover nutzen. Auch an Flughäfen wäre ein Einsatz denkbar. Dass die Drohnenabwehr mit Lasern nun serienreif ist, ist ein wichtiger Schritt, um diesem Ziel näher zu kommen.
4: In Hannover werden jetzt also Werkzeuge zur Drohnenabwehr hergestellt. Doch wo ist der Schutz bisher geblieben? Darum geht es jetzt.
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4: Unbemannte Geräte in Flughafennähe sind ja nichts Neues. Es sei höchste Zeit, Schutzlücken zu schließen und Zuständigkeiten klar zu benennen, meint Mario Kubina in seinem Kommentar.
13: Ein hybrides Anschlagsszenario. So nennt Alexander Dobrindt das, was da am Flughafen Leipzig-Halle passiert ist. Ein Begriff, der die Dinge vernebelt, statt Klarheit zu schaffen. Dabei ist die Lage eindeutig. Eine Drohne wird mit Sprengstoff präpariert und auf den Flughafen gesteuert. Dorthin, wo auch ukrainische Frachtmaschinen stehen. Und nur durch Zufall kann Schlimmeres verhindert werden. Das zeigt, Deutschland steht bei der Drohnenabwehr blank da. Ein trauriger Befund, mehr als 4 Jahre nach dem Beginn des russischen Großangriffs auf die Ukraine. Jahre, in denen sich ein neues Bewusstsein für die militärische Bedrohung entwickelt hat. Sichtbar wird das in der Zeitenwende, die noch der Ampelkanzler Olaf Scholz ausgerufen hat. Bis dahin war die Bundeswehr auf Schrumpfkurs. Seitdem stehen die Zeichen auf Modernisierung. Neue Panzer und Kampfjets sind auf dem Weg. Das Ziel, die Verteidigungsfähigkeit Deutschlands zu stärken. Aber Sicherheit hat mehr Dimensionen als die militärische. Gefahren gehen nicht nur von gegnerischen Raketen und Bombern aus, sondern auch von Angriffen unterhalb der Schwelle einer klaren militärischen Attacke. Cyberangriffe, Propaganda oder eben Drohnenflüge. Das alles gehört längst zum Instrumentenkasten hybrider Kriegsführung. Deutschland ist darauf immer noch nicht vorbereitet. Schon klar, die Politik war nicht untätig. Es gibt inzwischen ein Drohnenabwehrzentrum von Bund und Ländern, ein Zentrum zur Abwehr hybrider Bedrohungen und das Luftsicherheitsgesetz wurde überarbeitet. Aber nach wie vor ist die operative Verantwortung auf zu viele Akteure verteilt. Mal ist die Bundeswehr zuständig, mal die Bundespolizei, mal die jeweilige Landespolizei. Je nachdem, wo eine Drohne gerade auftaucht. Damit muss Schluss sein. Zu Recht hat der Innenminister von der CSU eine eigene Drohneneinheit bei der Bundespolizei eingerichtet. Das kann aber nur der Anfang sein. Was nützt die beste Organisationsstruktur von Bund und Ländern, wenn sie erst nach einem Vorfall zur Klärung beitragen kann? Ziel muss es sein, Angriffe auf kritische Infrastruktur wie Flughäfen zu verhindern. Deshalb muss erstens die Drohnenabwehr bei der Bundespolizei gebündelt werden. Und zweitens muss so schnell wie möglich die nötige Technik beschafft werden. Abfangdrohnen, Störsender, Sensoren zur Früherkennung von Drohnen, damit sich Deutschland in Zukunft wehren kann, wenn es darauf ankommt.
4: Soweit der Kommentar von Mario Kubina aus Berlin.
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4: Fast 1,5 Jahre ist es jetzt her. Ein Mann fährt mit einem Kleinwagen in einen Demonstrationszug der Gewerkschaft Verdi in München. 2 Menschen sterben dabei, eine Frau und deren 2-jährige Tochter. Dutzende weitere werden zum Teil schwer verletzt, kämpfen bis heute mit den Folgen. Der Angeklagte musste sich für die Tat vor dem Oberlandesgericht in München verantworten. Jetzt hat das Gericht ein Urteil gefällt. Wie es ausgefallen ist und wie der Täter auf das Urteil reagiert hat, dazu Manuel Rauch.
14: Regungslos schaut der 25-jährige Afghane den vorsitzenden Richter an, während der das Urteil verkündet. 2-facher Mord, 23-facher versuchter Mord, gefährliche Körperverletzung in vielen weiteren Fällen. Lebenslange Freiheitsstrafe. Unter den Zuschauern im Gerichtssaal ist vereinzelt ein zustimmendes Gemurmel zu hören. Denn das Gericht stellt auch die besondere Schwere der Schuld fest. Sollte das Urteil rechtskräftig werden, wäre es so gut wie ausgeschlossen, dass der Täter nach 15 Jahren auf Bewährung entlassen wird. Rund 2 Stunden lang führt der vorsitzende Richter aus, wie das Gericht zu seinem Urteil kommt. Das Gericht sieht gleich 3 Mordmerkmale erfüllt. Gerichtssprecher Laurent Lafleur.
15: Die Tat geschah heimtückisch. Keines der Opfer hatte auch nur ansatzweise eine Chance, sich gegen diesen Angriff zu verteidigen. Die Getötete hatte sogar bewusst einen Platz ganz am Ende des Demonstrationszugs gewählt, weil sie sich da in der Nähe von Polizeiautos besonders sicher fühlte.
14: Mit dem Auto habe der Täter zudem ein gemeingefährliches Mittel benutzt, das nicht nur einzelne Personen gefährdete, sondern eine unbestimmte Zahl an Menschen. Viele Demo-Teilnehmer wurden direkt erfasst, andere schob das Auto schneepflugartig vor sich her, so sagt es der Richter wörtlich. Zudem habe der Verurteilte aus niedrigen Beweggründen gehandelt. Der Täter sei überzeugt davon gewesen, dass westliche Staaten für das Leid der muslimischen Bevölkerung verantwortlich sind. Deshalb wollte er, so das Gericht, möglichst viele Menschen töten. Eine Mutter und ihre zweijährige Tochter kamen im Februar 2025 ums Leben, als der damals 24-jährige Afghane seinen Mini in den Demonstrationszug in der Nähe des Münchner Hauptbahnhofs fuhr. Mehr als 40 Menschen wurden verletzt.
15: Es waren schwerste Verletzungen, die die Geschädigten bis heute noch verfolgen. Viele sind bis heute nicht arbeitsfähig. Viele mussten sich zahlreichen Operationen unterziehen, müssen sich auch in Zukunft noch zahlreichen Operationen unterziehen. Einige Verletzungen werden wohl nie ausheilen.
14: Dazu kommen psychische Verletzungen wie posttraumatische Belastungsstörungen. Anwalt David Mühlberger hat im Prozess 9 Geschädigte vertreten.
16: Ja, also die Folgen sind natürlich katastrophal. Der Angeklagte hat ganze Familien zerstört, der hat Beziehungen zerstört. Es gibt Leute, die haben mehr als 1.000 Euro netto weniger jetzt im Monat und sind bedürftig geworden dadurch.
14: Mit dem Urteil zeigt er sich zufrieden, genau wie seine Mandanten. Die umarmen sich nach der Urteilsverkündung.
16: Aber letzten Endes ist es das Maximum, was es gibt an Schuldspruch. Ein gerechtes Urteil im eigentlichen Sinne wird es wahrscheinlich für die Hinterbliebenen oder für die Geschädigten nicht geben, denn das kann einem so ein Urteil nicht geben. Es ist nur die korrekte, juristisch einwandfreie Sachbehandlung zu erwarten und das haben wir hier erfahren.
14: Anhaltspunkte dafür, dass der Täter schizophren ist, zieht das Gericht nicht. Darauf hatte die Verteidigung gesetzt. Ein psychiatrischer Sachverständiger habe zwar Grundzüge einer Persönlichkeitsstörung diagnostiziert, er sei aber voll schuldfähig, so das Gericht. Nach 2 Stunden Urteilsbegründung spricht der vorsitzende Richter schließlich den Angeklagten direkt an. Mit seiner Tat habe er dafür gesorgt, dass München in eine traurige Liste aufgenommen worden sei. Anschläge dieser Art seien mitnichten gottgefällig, sondern sinnlos, brutal und menschenverachtend.
4: Die Hitze in diesem Sommer fordert bisher weit mehr Opfer als angenommen. Knapp 12.000 Hitzetote hat es in diesem Sommer bisher gegeben. 12.000. Das Robert-Koch-Institut korrigiert die bisherigen Zahlen für Deutschland drastisch nach oben. Grund ist nach Ansicht von Experten vor allem, dass es keine Hitzeinfrastruktur, in Deutschland gibt. Also baulich ist das Land der Hitze nicht angepasst. Zu wenige Klimaanlagen, Schattenplätze und Trinkbrunnen. Also alles, was die Umgebung kühlt und Menschen vor extremer Hitze schützt. Weil sich unser Körper kaum an die Temperatursprünge gewöhnen kann, kollabiert dann der Kreislauf. Was das genau bedeutet, an Hitze zu versterben, hat die Kollegin Birgit Langhammer vom NDR Nils Walke aus der ARD Gesundheitsredaktion gefragt.
17: Also Hitze als Todesursache, das gibt es tatsächlich. Der Hitzschlag aber ist eher selten, sag ich jetzt mal. Meistens ist es eine Kombination aus einer Vorerkrankung und eben dann hohen Temperaturen. Zum Beispiel ein schwaches Herz, schwache Nieren und dann kommt eben Hitze dazu. Das verstärkt diese Vorerkrankung und das führt dann zum Tod. Das kann man an den Zahlen des Statistischen Bundesamtes konkret ablesen. Die meisten Menschen sterben in Deutschland an Herz-Kreislauf-Erkrankungen, aber wenn es besonders heiß ist, sterben dann viel mehr als sonst. Und das ist eben das, was man mit Hitzetoten so meint. Man spricht dann auch von einer Übersterblichkeit und diese Zahlen, die sind sehr belastbar.
18: Und sind das dann diese Zahlen, die auch das Robert-Koch-Institut immer rausgibt?
17: Jein, also die ganz detaillierten Zahlen, wer wirklich woran gestorben ist, die kommen immer von den Statistikämtern der Länder und die brauchen dafür so rund 5 Wochen. Doch in der Zwischenzeit, da arbeitet das RKI schon mal mit denen, ich sag jetzt mal etwas gröberen Zahlen und schätzt dann ab, wie viele Menschen von all denen, die gestorben sind, wohl aufgrund der Hitze verstorben sein könnten. Die legen dann Wetterdaten dazu und so weiter. Diese Schätzung ist also nicht aus der Luft gegriffen, sondern das wird aufwendig berechnet. Aber wie wir jetzt gesehen haben, ganz aktuell, das RKI ist dabei recht vorsichtig, denn die tatsächlichen Zahlen, zum Beispiel für Ende Juni, da war es wirklich richtig heiß, die liegen fast doppelt so hoch wie bisher angenommen. Demnach starben allein in dieser einen heißen Woche

0: Grob kann man sagen, dass da die südlichen und mitteldeutschen Bundesländer stärker betroffen waren, wie Bayern, Baden-Württemberg, Nordrhein-Westfalen, Sachsen oder Thüringen.
1: Und eine Frage noch, wenn wir jetzt in diesem Jahr schon von fast 12.000 Hitzetoten sprechen, wird es dann das neue Normal oder gibt es auch etwas, was wir, was die EU oder was Deutschland tun kann, um eben vorzubeugen, um besser vorbereitet zu sein?
0: Ja, da gibt es schon Forderungen, zum Beispiel von der Bundesärztekammer und vielen anderen Gesundheitsorganisationen. Die wollen erstmal erreichen, dass extreme Hitze als Gesundheitsgefahr auch offiziell anerkannt wird. Und sie wollen, dass die Politik einen Plan vorlegt, wie bei Hitze der Bevölkerung, also uns, geholfen werden kann. Konkret geht es denen zum Beispiel um Pflegeeinrichtungen, Kindergärten und Schulen. Die sollen, so heißt es, klimafest gemacht werden.
2: Sagt Nils Walker aus der ARD Gesundheitsredaktion. Einen verborgenen Schatz finden. Diese Vorstellung fasziniert nicht nur Kinder. Darum ist das Losziehen mit einer Metallsonde ein fesselndes Hobby. Etwa 15.000 Sondengänger gibt es laut Schätzung allein in Bayern. Darunter Freizeitschatzsucher, Hobbyhistoriker, aber auch Plünderer, die Rechtsverstöße begehen. Christina Küfner dazu.
3: Archäologe David Biedermann leitet eine Grabungsfirma in Ingolstadt. Sein Team wird gerufen, wenn in einem Boden Spuren aus der Vergangenheit zu untersuchen sind. Alte Münzen, Werkzeuge oder Keramik bergen die Archäologen fachgerecht aus dem Erdreich. Wenn nach Feierabend aber Sondengänger auftauchen und alles durchwühlen, war ihre ganze Sorgfalt umsonst.
4: Es zerstört eben das kulturelle Erbe im Boden. Es zerstört das, was wir noch dokumentieren können. Das, was wir eigentlich mit einer Rettungsgrabung zu retten versuchen, das wird eben durch solche Aktivitäten zerstört, unwiederbringlich.
3: Ein Problem, das Archäologen in ganz Bayern kennen. Der Freistaat war bei Raubgräbern sogar lange besonders beliebt. Denn hier gehörte ein Fund zur Hälfte dem Finder. Die Folge: Sondengänger räumten im großen Stil die Böden leer. Auch zahlreiche Bodendenkmäler wurden geplündert. Um diesen Raubbau an Kulturgut zu unterbinden, führte der Freistaat 2023 ein Schatzregal ein.
5: Das Schatzregal ist sozusagen die Möglichkeit, dass archäologische Funde tatsächlich niemandem gehören, sondern ausschließlich dem Land und in ein Museum gehören und nicht frei verkäuflich als Marktwert bei eBay oder sonstigen, je nach Wert, verkauft werden können.
3: Sagt Andreas Büttner vom Bayerischen Landesamt für Denkmalpflege. Jeder bei den Behörden gemeldete Fund wird nun automatisch Eigentum des Freistaats. Der Staat verdient dabei nichts, denn er entschädigt die Besitzer der Fundorte. Finder wiederum kriegen 3% Finderlohn, was vielen Sondengängern aber nicht reicht. Auch nicht David Arnold aus Nürnberg. Er lehnt Plünderungen zwar ab, ist aber gegen das Schatzregal.
6: Dadurch, dass die Eigentumsregelung so ist, wie sie jetzt ist, ist ja keine Motivation, da ehrlich zu sein. Ist so. Und jetzt rechnen wir mal zum Beispiel, wenn ich einen Fund habe, 100.000 Euro. Wie viel sind dann 3%?
3: Für das Landesamt für Denkmalpflege war der Schritt trotzdem notwendig, damit nicht noch mehr Kulturgut auf dem Schwarzmarkt verschwindet. Die Szene ist schillernd, trotzdem ist nicht jeder Sondengänger ein Raubgräber. Die Behörde bemüht sich daher, einzelne von ihnen zu sensibilisieren. Auch Archäologe David Biedermann findet das wichtig, ist aber skeptisch, ob das am Ende auch klappt.
4: Ich glaube, man muss froh sein, wenn man einen gewissen Prozentsatz, sagen wir mal 10% der Leute, die an einer ernsthaften Zusammenarbeit interessiert sind, wenigstens in einen ernsthaften Dialog bekommt, um dann vielleicht auch eine Breitenwirkung in die ganze Szene hineinzuentwickeln.
3: Bis es soweit ist, werden der Archäologe und sein Team wohl weiter damit rechnen müssen, dass sie auf ihren Grabungsflächen ungebetenen Besuch bekommen.
7: Sport. Mit Stefanie Lavoie und tollen Nachrichten von der Schwimm-EM in Paris. Der deutsche Medaillenregen geht weiter. Lars Becker berichtet vom abschließenden Wettkampftag im Sprungbecken.
8: 3 Medaillen am letzten Tag und ein großartiger Abschluss der EM im Pariser Centre Aquatique Olympique für Jaden Eickermann und Ole Rösler. Lautstark unterstützt vom gesamten deutschen Team holten die beiden in einem hochklassigen und spannenden 10-Meter-Wettbewerb Solo vom Turm Silber und Bronze die Medaillen 9 und 10 für den DSV. Besser war nur der Russe Tarnowoy. Bereits im Vorkampf hatten Eickermann und Rösler mit starken Leistungen ihre Ambitionen untermauert. Zuvor hatten Lena Henschel und Jette Müller schon Bronze im 3-Meter-Synchron geholt. Silber wäre möglich gewesen, aber das Duo war mit dem Podiumsplatz glücklich. Die nicht überragende, aber sehr, sehr gute DSV-Bilanz. 3-mal Gold, 4-mal Silber und 3-mal Bronze.
7: Es hatte sich seit Wochen angedeutet und ist nun fix. RB Leipzig erliegt dem Werben von Real Madrid und lässt sein Juwel ziehen. Jan Diomande hat gestern das Trainingslager der Sachsen im österreichischen Saalfelden verlassen, um sich auf den Weg nach Spanien zu machen. Dort hat er bereits den Medizincheck bestanden, weiß Thomas Kunze.
9: 36 Pflichtspiele, 3

0: 13 Tore, 10 Vorlagen, das sind die beeindruckenden Daten von Jan Diamandé aus seiner Zeit bei RB Leipzig, die jetzt offiziell beendet ist. Leipzig und Real Madrid haben den spektakulären Transfer des Offensivspielers bestätigt. Nach nur einem Jahr in Sachsen läuft der 19-Jährige zukünftig also für den 15-fachen Champions-League-Sieger Real Madrid auf. In einer Offensivreihe mit Kylian Mbappé und Vinicius Junior. Real Madrid wird kolportierte 125 Millionen Euro nach Leipzig überweisen, inklusive zu erreichender Boni kann die Summe auf bis zu 140 Millionen anwachsen. Für RB Leipzig ist das ein absoluter Rekordtransfer. Im Bundesliga-Kosmos war nur Ousmane Dembélé bei seinem Wechsel zum FC Barcelona teurer. Jan Diamandé, der auch bei der WM mit seinem Team von der Elfenbeinküste überzeugte, wird dem Red Bull-Konzern in Zukunft als Red Bull Athlete, also als Werbegesicht, erhalten bleiben.
1: Die 6. Etappe der Tour de France Femmes wurde nach hügeligen 153 Kilometern zwischen Montbrison und Tournon im Sprint einer Ausreißerinnengruppe entschieden. Wer am Ende die Nase vorn hatte, verrät uns Mathieu Genet schön.
2: Kim Le Cour ist am Ende die strahlende Siegerin der 6. Etappe dieser Tour de France der Frauen. Die Frau aus Mauritius gewinnt den Zielsprint einer 8-köpfigen Ausreißergruppe. Mit dabei auch Liane Lippert, die am Ende immerhin noch sehr, sehr starke 6. wird. In der 2. Gruppe, die im Ziel in Tournon-sur-Rhône ankommt, ist dann auch Antonia Niedermayer dabei. Die büßt zwar einen Platz im Gesamtklassement ein, ist jetzt Gesamt-5., aber bleibt weiterhin im weißen Trikot der besten Nachwuchsfahrerin.
1: Copacabana-Flair an der Galopprennbahn. Hamburg-Horn ist an diesem Wochenende der Hotspot der Beachvolleyball-Szene. Das Elite 16 ist ein Turnier der höchsten Spielklasse, also sozusagen die Champions League im Beachvolleyball. Moritz Kühn berichtet.
3: Der erste Tag der Gruppenphase war vom Winde verweht. Es war sogar so stürmisch, dass die große LED-Wand mit den Zwischenständen aus Sicherheitsgründen abgebaut werden musste. Ja, keine einfachen Bedingungen für Lukas Pretschner und Co.
4: Der Ball fliegt einfach anders, weil er nicht mehr so, oder er lässt sich nicht mehr so leicht, ich sage es mal, berechnen, weil durch den Wind oder durch die Windverwehungen man einfach sehr viel, ich nenne es mal, simpler spielen muss. Und das haben wir heute ganz gut hingekriegt.
3: Allerdings, 2 Spiele, 2 Siege. Das Duo Lukas Pretschner und Paul Henning steht vorzeitig in der K.O.-Phase. Die 2 anderen deutschen Männerteams bei diesem Turnier, Elas Wüst und Huster Winter, haben das Weiterkommen in der eigenen Hand. Vom Wind unbeeindruckt die Europameisterinnen von 2024 Svenja Müller und Sinja Tillmann, die zum Auftakt der Vorrunde die Weltranglistenzweiten aus Brasilien, Tamela und Victoria, in 2 Sätzen bezwangen.
5: Die Bedingungen sind interessant. Also der Wind kommt von überall ins Stadion rein, aber ich meine, zum Glück haben nur wir nicht das Problem, sondern auch die anderen auch. Genau, aber wir haben uns immer vorgenommen, immer weiterzumachen und das ist uns dann gut gelungen.
3: Auch für die anderen 3 deutschen Frauenteams ist noch alles drin, nach Tag 1 des vom Winde verwehten Beachvolleyballturniers auf der Galopprennbahn.
6: Das war der Sport mit Stefanie Lavoie.
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Kreuzfahrten boomen wie nie zuvor. Gleichzeitig sind Kreuzfahrten natürlich weiterhin umwelt- und klimaschädlich und bleiben auch, zeigt ein Ranking vom NABU. Dazu mehr nach den Nachrichten in gut 10 Minuten hier in der ARD Infonacht.

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1: Um 0.30 Uhr mit Ronald Lessig. Sachsens Innenminister Schuster hat Darstellungen widersprochen, die Antonov-Maschinen am Leipziger Flughafen seien mit Munition beladen gewesen. Neben den Flugzeugen war gestern eine Drohne mit Sprengstoff entdeckt worden. Aus Dresden Uta Deko.
2: Beide Maschinen waren leer, sie enthielten zumindest keinerlei militärisch relevante Beladung, so wie es in einigen Medien kolportiert worden sei, sagte Innenminister Schuster im MDR-Interview. Dies sei den Ermittlungsbehörden bereits gestern Abend bekannt gewesen. Mit Blick auf die Drohnenabwehr sagte Schuster, es erscheine ihm angesichts der strategischen Bedeutung des Flughafens Leipzig-Halle nötig, dass ein speziell geschützter Bereich innerhalb des Flughafens ausgewiesen werden müsse. Bis Ende des Jahres soll der Leipziger Flughafen ein modernes Drohnenabwehrsystem erhalten, das sei bereits beauftragt vom Bund.
1: Die Bundesanwaltschaft übernahm am Abend die Ermittlungen zu dem Drohnenfund. Bundesverkehrsminister Bilger will mehr Güterverkehr auf Straße und Schiene bringen. Er reagiert damit auf den sinkenden Wasserstand der Flüsse, der den Transport per Schiff immer schwieriger macht. Die Länder sollen dafür Schwertransporte schneller genehmigen und das Sonntagsfahrverbot für Lkw aussetzen. Auch die Bahn habe zugesagt, die Industrie zu unterstützen und mehr Güter zu befördern. Die US-Arzneimittelbehörde hat einen mRNA-Impfstoff gegen Grippe zugelassen. Es ist die weltweit erste Zulassung eines Grippevakzins, das auf der mRNA-Technologie basiert. Hersteller Moderna erwartet, dass der Impfstoff zum Start der Grippesaison verfügbar sein wird. Aus Washington, Carsten Kühntop.
3: Grundlage der Zulassung war laut Moderna eine klinische Studie mit 40.000 Teilnehmern. Unter denen, die den mRNA-Grippeimpfstoff erhalten hatten, gab es 27% weniger Grippefälle. Die mRNA-Technologie ermöglicht es, ein Grippevakzin schneller als bisher auf Erreger einstellen zu können, die unvorhergesehen auftauchen. Die Entscheidung der Arzneimittelbehörde dürfte in den USA für Diskussionen sorgen. Gesundheitsminister Kennedy ist ein erklärter Impfgegner.
1: Vor der Küste des Oman droht wegen eines auf Grund gelaufenen Öltankers eine Umweltkatastrophe. Die Organisation Greenpeace teilte mit, auf Satellitenbildern sei zu sehen, dass bereits Öl ausgelaufen ist. Es bildete sich ein Ölteppich, der doppelt so groß ist wie München. Der 270 Meter lange Tanker wird der russischen Schattenflotte zugerechnet. Er soll etwa 110.000 Tonnen Rohöl an Bord haben. Unklar ist, unter welcher Flagge das Schiff fährt. Das Wetter in Deutschland. Häufig trocken, im Südosten letzte Schauer und Gewitter bei 18 bis 7 Grad. Am Tage meist trocken, im Norden einzelne Schauer, an den Alpen Gewitter bei bis zu 19 Grad in Nordfriesland und 30 Grad am Oberrhein. Am Samstag viel Sonne, 22 bis 33 Grad. Am Sonntag anfangs trocken, später von Südwesten her Schauer bis 35 Grad. Das waren die Nachrichten.
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4: Und es ist inzwischen relativ ruhig auf den Straßen. Es gibt drei Meldungen. Fangen wir mit der A2 an, Hannover Richtung Berlin. Die Strecke ist zwischen Heilsleben und Bornstedt wegen eines defekten LKW gesperrt. A3, Würzburg Richtung Frankfurt, zwischen Weibersbrunn und Aschaffenburg-Ost, 6 Kilometer Stau. Und die A44, Kassel Richtung Dortmund, ist zwischen Dreikassel Süd und Kassel Bad Wilhelmshöhe nach einem LKW-Brand gesperrt. Ihnen eine gute Fahrt.
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4: Mit Reza Waffer. Guten Abend. Seine Beliebtheitswerte sind weiter im Keller. Kanzler Merz hat offenbar ein Imageproblem, während die AfD weiter zulegt. Das zeigt der neue ARD-Deutschland-Trend. Alle Zahlen und Einzelheiten von Sabine Hinkel.
5: Keine guten Nachrichten für Friedrich Merz und die Union. 21% würden CDU und CSU erhalten, wenn am kommenden Sonntag Bundestagswahl wäre. Und mit Merz als Bundeskanzler sind weiterhin deutlich über 80% der Deutschen unzufrieden.
6: Ich empfinde diese demoskopische Lage, wenn Sie so wollen, eher als Ansporn, die Arbeit fortzusetzen, gut zu machen, richtig zu machen. Und das ist etwas, was mich beschwert und an dem wir auch gemeinsam arbeiten.
5: So hatte Merz es im Juli gesagt, bevor er seine Regierungsmannschaft neu aufstellte. Voller Hoffnung. Diese Hoffnung teilen die Leute allerdings nicht. Fast 70% sind pessimistisch und glauben nicht an eine bessere Regierungsarbeit. Eine Herausforderung auch für die neue Kanzleramtsministerin Nina Wagen.
7: Wir sind jetzt gut aufgestellt, auch wirklich weiter voranzukommen mit unseren Reformen, die wir begonnen haben.
5: Gesundheitsreform, Pflegereform, Rentenreform stehen im Herbst an. Die Frage der Gerechtigkeit wird dabei immer wieder diskutiert. Vor allem in Ostdeutschland besteht bei vielen ein Gefühl, benachteiligt zu werden. Mehr als 50% sagen das. In Westdeutschland hingegen meint eine Mehrheit, dass es gerecht zugeht. Immerhin sind es aber auch da 40%, die ein Ungerechtigkeitsgefühl haben. Ein anderes Gefühl, nachdem Infratest DIMAP gefragt hat, ist das der Sicherheit im öffentlichen Raum. Und zwar nach dem Anschlag in Berlin.
8: Alles, was wir hier sehen, deutet darauf hin, dass wir es mit einem islamistischen Terroranschlag zu tun haben.
5: Hatte Bundesinnenminister Dobrindt noch am Ort des Geschehens erklärt. Inzwischen besteht Gewissheit. Es war ein islamistisch motivierter Terroranschlag. In Deutschland haben mehr als 30% der von Infratest DIMAP Befragten hin und wieder Angst, dass sie selbst Opfer eines Terroranschlags werden. Das aber ist nicht die größte Sorge. Weitaus mehr Leute befürchten, bestohlen oder beleidigt und bepöbelt zu werden. Das sind in beiden Fällen rund 50%, wie dieser Deutschlandtrend zeigt. Damit nochmal zurück zur Sonntagsfrage. Die Union erreicht, wie gesagt, 21%, die AfD 28%. Die Union minus 1, die AfD plus 1. Alle anderen Parteien unverändert. SPD 12, Grüne 15, Linke 11%. Infratest DIMAP hat dafür fast 1.300 Menschen per Telefon und online repräsentativ befragt.
0: Wirtschaft.
4: Kreuzfahrten boomen wie nie zuvor. Und gleichzeitig gelten sie als eine der umwelt- und klimaschädlichsten Arten des Reisens. Reedereien behaupten immer wieder gegenzusteuern. Der Weg zu einer klimaneutralen Schifffahrt ist aber noch sehr, sehr, sehr weit. Das zeigt auch ein neues Ranking der Reedereien, das der Naturschutzbund Deutschland, also der NABU, erstellt hat. Dazu Dominik Bartoschek.
9: 15 Reedereien hat der NABU für sein diesjähriges Kreuzfahrtranking befragt. 12 haben reagiert und die Fragen nach Umwelt- und Klimaschutzmaßnahmen beantwortet. Kleine Fortschritte, sagt Sönke Diesener vom NABU, sind dabei im Detail durchaus feststellbar.
10: Die Schiffe werden etwas effizienter, verbrauchen etwas weniger Treibstoffe und emittieren auch weniger Luftschadstoffe dadurch.
9: Auch die Nutzung von Landstrom kommt voran, den die Schiffe nutzen, während sie im Hafen liegen, anstatt die Energieversorgung an Bord über laufende Motoren sicherzustellen. Das sorgt für weniger Luftverschmutzung. Dennoch, unterm Strich bleiben Kreuzfahrten schädlich fürs Klima, sagt Diesener, denn
10: das Kreuzfahrtranking zeigt, dass die gesamte Kreuzfahrtbranche weiterhin auf fossile Treibstoffe angewiesen ist und daher natürlich sowohl der Klimaschaden als auch die Luftverschmutzung weiterhin sehr, sehr hoch sind.
9: So sind laut NABU noch immer rund die Hälfte der Kreuzfahrtschiffe auf den Weltmeeren mit Schweröl unterwegs. Viele andere setzen auf Flüssiggas, LNG. Das verbrennt zwar sauberer als herkömmliche Kraftstoffe, aber bei seinem Einsatz wird Methan freigesetzt, ein besonders klimaschädliches Gas. Das führt im aktuellen Kreuzfahrtranking dazu, dass selbst die Klassenbesten, die Reedereien Havila und Hurtigruten, nicht einmal die Hälfte der maximal möglichen Punktzahl erreichen. Der NABU fordert deshalb ein radikales Umdenken von der Kreuzfahrtbranche, weg von fossilen hin zu alternativen, klimaneutralen Kraftstoffen. Zum Beispiel zu grünem Methanol, einem synthetischen Kraftstoff, der auf Basis von grünem Wasserstoff hergestellt wird. Technisch längst machbar, sagt Diesener, doch im Alltag auf den Meeren sind Schiffe mit dieser Technik bisher die absolute Ausnahme.
10: TUI hat im vorletzten Jahr die TUI Mein Schiff 7 in Betrieb genommen. Die kann zum Beispiel mit diesem klimaneutralen Methanol fahren.
9: Auch das Deutsche Zentrum für Luft- und Raumfahrt, DLR, kam in einer Studie im Auftrag von Greenpeace im vergangenen Jahr zu dem Ergebnis, dass grünes Methanol die Schifffahrt klimafreundlicher machen könnte. Das Problem? Es gibt zu wenig davon auf dem Markt. Das sagen sowohl der NABU als auch Schifffahrtsexperte Markus Mühmer vom DLR.
11: Darüber hinaus sind die Preise von alternativen Kraftstoffen heute noch deutlich höher als jene von fossilen Brennstoffen.
9: Was viele Reedereien dann doch lieber auf Schweröl oder LNG setzen lässt. Und warum machen es Schiffe nicht wie Autos, die zunehmend elektrisch unterwegs sind, statt mit Verbrenner? Pläne dazu liegen in der Schublade, sagt Sönke Diesener. So habe kürzlich die Deutsche Meyer Werft ein Elektrokreuzfahrtschiff vorgestellt.
12: Und das soll Strecken von zum Beispiel von Kopenhagen nach Helsinki oder auch von Barcelona nach Rom schaffen können. Und das Schiff fährt dann tatsächlich ausschließlich mit einer Batterie, die über klimaneutralen Strom in den Häfen geladen werden kann.
9: Rein technisch wäre sie also längst möglich, die klimaneutrale Kreuzfahrt. Auf kürzeren Strecken elektrisch, auf längeren Routen mit grünen Kraftstoffen, ergänzt vielleicht auch noch mit Windunterstützung. Jetzt müssen nur noch die Reedereien umdenken und bereit sein, in solche Schiffe auch zu investieren.
4: Die Speed Week läuft ja diese Woche. Der Name Speed Week kann ein bisschen verwirren. Wenn es danach geht, könnte man nämlich denken, das ist eine Schnellfahrwoche. Aber quasi das Gegenteil ist der Fall. Die Polizei blitzt seit Montag Schnellfahrer auf Straßen, auf denen besonders viele Unfälle passieren. Zum Beispiel in Hessen auf der Landesstraße 311 zwischen Lorsch und Hüttenfeld. Da standen nicht nur Polizisten, sondern auch die Kollegin Anna Vogel.
13: Die rote Anhaltekelle weit ausgestreckt, winkt die Polizeibeamtin einen Transporter zur Seite. Im Inneren scheppert es, als der kleine Bus neben der Landesstraße bei Lorsch zum Stehen kommt.
14: Führerschein, Fahrzeugschein.
13: Drei Männer steigen aus, Arbeiter einer Elektrofirma, die Hochmasten repariert. Die Polizeibeamtin lässt sich den Laderaum zeigen. Kaum geht die Tür auf, sehen wir ein ziemliches Durcheinander. Polizeisprecher Christoph Schmidt lässt den Blick schweifen.
15: Farben bzw. Gefahrstoffe. Auch leicht entflammbar, sieht man ja auch auf diesen Aufdrucken oder Etiketten.
13: Gleichzeitig gibt es das nächste Problem.
16: Haben auch nur türkische Führerscheine. Das heißt, die kann ich nirgends nachkontrollieren. Ich weiß nicht, ob er einen hat.
14: Und was passiert jetzt?
16: Das bringt jetzt jemanden Führerschein angeblich.
13: Jetzt winken die Beamten Kevin auf die Seite. Er ist in seinem roten Mazda MX-5 unterwegs. Ob der so tiefer gelegt ist wie erlaubt, der Polizeibeamte misst nach. Kevin hat von den Kontrollen gehört.
17: Blitzermäßig finde ich es natürlich nicht so toll. Ich meine, mittlerweile haben wir ja Preise erreicht, die echt für 10 km/h zu viel außerorts schon echt heftig sind. Aber mein Gott, es ist ja mittlerweile fast jedes Jahr.
13: Doch tatsächlich werden an diesem Morgen nur wenige Autos geblitzt. Vielleicht auch, weil sich viele Verkehrsteilnehmer mit Lichthupe vorwarnen, so Polizeipressesprecher Christoph Schmidt.
15: Aber das ist ja ein bekanntes Phänomen.
13: Nach einer Dreiviertelstunde passiert es doch. Die Frau mit zwei Kindern im Auto lässt die Scheibe runter, als die Polizistin auf sie zukommt.
18: Okay, ich bräuchte mal bitte von Ihnen.
19: Fahrzeugpapiere, Führerschein.
18: Fahrzeugpapiere, Führerschein. Der Kollege hat sie gemessen mit 93. Mhm. 70 sind hier erlaubt.
13: Die Fahrerin aus Groß-Gerau kostet das 60 € plus eine Verwaltungsgebühr von 28 €.
20: Ich muss jetzt ehrlich gestehen, ich habe mir eben bei dem Überholmanöver von dem Traktor, der nur 40 fahren darf, nichts dabei gedacht. Und dass ich natürlich in dem Moment Gas geben muss, um an dem vorbeizukommen, falls mir einer entgegenkommt. Umgelaufen.
13: Und die Arbeiter dürfen nach gut einer halben Stunde doch noch weiterfahren. Sie verabschieden sich. In der Wartezeit haben sie die Ladung gesichert und fahren jetzt zur Baustelle.
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4: Vor genau 81 Jahren fiel die erste Atombombe auf Hiroshima. Mitten in den Wiederaufbau wurde Yoko Morishita geboren, 3 Jahre nach dem Abwurf der Bombe. Heute ist sie mit 77 Jahren die wohl älteste Ballerina der Welt, die noch immer Hauptrollen tanzt. Mehrere Stunden täglich trainiert sie für den Nussknacker. Denn Ende des Jahres ist Premiere für sie und das Ensemble. Am Jahrestag des Abwurfs hat sie erklärt, warum ihr Tanz in Zeiten globaler Aufrüstung ein lautstarker Friedensauftrag ist.
21: Sie tanzt Clara, die Hauptfigur aus dem Nussknacker, und das mit 77.
22: Ich finde es nicht anstrengend. Schließlich mache ich das, was ich über alles liebe. Dass ich das jeden Tag so weitermachen kann, macht mich sehr glücklich.
21: Aktuell laufen die Proben mit dem Matsuyama Ballet in Tokio. Ab November wird das Tschaikowski-Stück aufgeführt in einer besonders japanischen Inszenierung. Choreograf Tetsutaru Shimizu arbeitet darin, die Wunden, die zahlreiche Erdbeben und andere Naturkatastrophen hinterlassen haben, auf und verarbeitet auch die schwärzesten Stunden der japanischen Geschichte.
23: Denkt an eure Großväter, Väter, Mütter oder Verwandte, an all diese Menschen und an die Atombombe. Wut, Qual und Trauer in ihrer extremsten Form. Bringt all das in eurem Ballett mit ganzer Kraft zum Ausdruck. Los geht's!
21: Do so yatte kudasai yo, ikimasu! Kaum jemand kann das so nachvollziehen wie Yoko Morishita, die Vortänzerin. Geboren in Hiroshima, 3 Jahre nach der Explosion der Bombe.
1: Meine Großmutter wurde radioaktiv verstrahlt und litt unter schweren gesundheitlichen Problemen. Auch meine Mutter wurde verstrahlt. Und ich war ein körperlich schwaches Kind.
21: Die Großmutter wird zum Vorbild. Ihre Stärke und Resilienz, selbst in der größten Katastrophe, treibt Morishita bis heute an. Gerade jetzt, wo Japan so stark aufrüstet wie seit dem Zweiten Weltkrieg nicht mehr. Selbst die 3 Nicht-Atom-Prinzipien scheinen plötzlich diskutabel, also dass das Land weder Atomwaffen besitzt, noch herstellt, noch ins Land lässt. Für Verteidigungsminister Shinjiro Koizumi darf es in der aktuellen geopolitischen Lage aber keine Tabus geben.
2: Ausgehend von diesem starken Krisenbewusstsein ist es unerlässlich, die Diskussion über die Überarbeitung der 3 Dokumente so zu führen, dass alle Optionen in Betracht gezogen werden.
21: Die Überlebenden der Atombombenabwürfe, die Hibakusha, sind empört. Shigemitsu Tanaka aus Nagasaki hat einen entsprechenden Protestbrief an die Regierung verfasst.
3: Diese Äußerungen missachten die Gefühle der Überlebenden der Atombombenabwürfe, die ihr ganzes Leben für die Abschaffung von Atomwaffen eingetreten sind, getreu dem Motto, niemand auf dieser Welt darf das gleiche Leid erfahren wie wir.
21: Nie wieder ist auch Yoko Morishitas Motto. Die prima Ballerina will zeigen, dass die Menschen auch Frieden bringen können.
1: Was ich selbst tun kann? Von der Bühne aus vielen Menschen Hoffnung, Mut, Träume und Sehnsucht vermitteln.
4: Thorsten Ivland über die wohl älteste Ballerina der Welt. Es ist wohl so ein Versuch der Imageverbesserung und der Schadensbegrenzung nach wochenlanger Gewalt. Das, was die südafrikanische Regierung jetzt macht. Wochenlang hat es ausländerfeindliche Ausschreitungen im Land gegeben. Viele Menschen haben daraufhin Südafrika aus Angst und Sorge fluchtartig verlassen und sind in ihre Heimatländer zurückgekehrt. Wie die südafrikanische Regierung versucht, die Beziehungen zu den Nachbarstaaten jetzt zu verbessern, gleichzeitig aber gegen Migration vorgeht, dazu Stefan Überbach.
6: Auf den Straßen Südafrikas ist inzwischen wieder weitgehend Ruhe eingekehrt. Aber die fremdenfeindlichen Proteste der vergangenen Wochen und Monate wirken immer noch nach. Die politische Führung steht enorm unter Druck. Im Land erwarten viele, dass die Regierung entschiedener gegen illegale Zuwanderung vorgeht. Und in den Nachbarländern ist der Ärger darüber, dass ihre Staatsbürgerinnen und Bürger in Johannesburg, Durban, Pretoria und anderswo das Ziel von Hass, Hetze und Gewalt geworden sind, noch längst nicht verraucht. Südafrikas Außenminister Ronald Lamola bemüht sich um Schadensbegrenzung und drängt auf Gespräche mit allen afrikanischen Staaten, um über die Ursachen irregulärer Migration zu beraten. Es handelt sich nicht um ein südafrikanisches Phänomen. Wir gehören zu den Ländern auf dem Kontinent, die die meisten Migranten aufnehmen. Deshalb stehen wir besonders im Fokus der Diskussionen. Wir arbeiten in dieser Sache auch mit der Afrikanischen Kommission für Menschenrechte zusammen, die Südafrika in Kürze besucht, und wir werden die entsprechenden Antworten liefern. Innenpolitisch will die Regierung dafür sorgen, dass bestehende Migrationsregeln konsequenter durchgesetzt und die Grenzkontrollen verstärkt werden. Nach Angaben aus Pretoria sollen in den nächsten 3 Jahren umgerechnet rund 500 Millionen Euro für die Sicherung von Landgrenzen, Airports und Seehäfen in die Hand genommen werden, um illegale Einwanderung und grenzüberschreitende Kriminalität einzudämmen. Wie löchrig die langen südafrikanischen Außengrenzen sind, hat Infrastrukturminister Dean McPherson vor kurzem aus nächster Nähe beobachten können, bei einem Besuch am Limpopo-Fluss, der im Norden des Landes die Grenze zu Simbabwe bildet. Was ich dort gesehen habe, war schockierend. An manchen Stellen gibt es praktisch keine Grenze mehr. Der aktivste Teil dieser Grenze war ehrlich gesagt ein Krokodil, das auf einem Felsen lag. Das war buchstäblich alles. Wir verstehen die Frustration vieler Südafrikaner. Gleichzeitig versucht die Regierung, die Anti-Migrationsproteste im Zaum zu halten. Seit Wochen warnt Präsident Ramaphosa ausdrücklich vor Selbstjustiz. Nur staatliche Behörden dürften Papiere kontrollieren. Die Polizei geht mit Großeinsätzen gegen Gewalt bei den Kundgebungen und sogenannte Haus-zu-Haus-Aktionen vor, bei denen fremdenfeindliche Gruppen Zuwanderer ohne gültige Papiere aufspüren und vertreiben wollen. Gleichzeitig formiert sich eine gesellschaftliche Gegenbewegung. Unter dem Motto Operation Ubuntu ruft ein Bündnis aus mehr als 80 Organisationen zu Demonstrationen und Mahnwachen gegen Ausländerfeindlichkeit auf. In einer Erklärung heißt es:
5: Wir marschieren für jede Frau, jedes Kind und jede Gemeinschaft. Denn niemand von uns ist wirklich frei, solange nicht alle von uns sicher sind.
6: Die fremdenfeindliche Protestwelle scheint ihren Höhepunkt zwar inzwischen überschritten zu haben, auch weil Zehntausende Migrantinnen und Migranten aus Ländern wie Malawi, Simbabwe oder Mosambik aus Angst um Leib und Leben fluchtartig in ihre Heimatländer zurückgekehrt sind. Die eigentlichen Ursachen der Krise, die Arbeitslosigkeit, die Armut, die Ungleichheit, die marode Infrastruktur sind allerdings nach wie vor im Alltag vieler Menschen deutlich präsent. Befriedet ist der Konflikt um illegale Zuwanderung also nicht und dürfte Südafrika noch eine ganze Zeit lang beschäftigen.
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4: Es ist für sehr viele der wahrscheinlich glücklichste Moment überhaupt, das eigene Neugeborene zum ersten Mal im Arm zu halten. Der finnische Horrorfilm Nightborn macht daraus den Beginn eines Albtraums. Bei der Berlinale sorgte Regisseurin Hanna Berghoy mit den Horrorszenen für heftige Reaktionen. Jetzt läuft der Film in den Kinos. Julia Hongs.
8: Von Anfang an ist diese Mutterschaft überfrachtet mit Erwartungen, wie schön das doch alles wird. Mit ihrem britischen Ehemann John ist Saga in ihre finnische Heimat zurückgekehrt, um das verfallene Haus ihrer Großmutter herzurichten. Es steht inmitten eines wildromantischen Waldes. Hier will sie eine große Familie gründen und ganz in der Rolle als Mutter aufgehen. Als die Geburt des ersten Kindes bevorsteht, richten Saga und John ein riesiges Kinderzimmer ein, geschmackvoll ausgestattet mit Vintage-Schaukelpferd, Puppenhaus und Zelt. Doch das Neugeborene will sich so gar nicht einfügen in die Kulisse des perfekten Familienidylls.
10: Ich gebe hier mein Bestes.
24: Ich weiß, ich versuche zu helfen.
10: Ja, aber er will einfach nicht einschlafen.
24: Nein, er will einfach nicht allein sein, oder? Hat er seinen Kopf angehoben? Wie macht er das? Du bist ein richtiges kleines Wunder, Christian. Hm?
10: Sieht er denn aus wie ein Christian für dich?
8: Das Gesicht des Babys bekommt das Publikum nicht zu sehen. Aber auch so wird klar, es erfüllt keinerlei Niedlichkeitsstandards. Das ganzkörperbehaarte Wesen mag weder Kleidung noch Licht. Es schreit durchdringend und beim Stillen beißt es Saga beherzt in die Brust. Und doch scheint Saga die Einzige zu sein, die das Gefühl hat, dass mit diesem Kind etwas nicht stimmt. Ihr Ehemann, die eigene Mutter oder die Kinderärztin, alle beruhigen sie mit dem Satz:
25: Das ist total normal.
8: Sagas Ängste werden von niemandem ernst genommen.
10: Er hat mein Blut getrunken.
25: Vielleicht ist er so hungrig, dass er einfach alles in den Mund nimmt, was er irgendwie erreichen kann. Manchmal sind vor allem die ersten Tage mit einem Baby überraschend hart. Für sehr viele Mütter fühlt sich dieses neue Wesen total fremd an.
8: Wie es sich für einen guten Horrorfilm gehört, lässt Regisseurin Hanna Bergholm zunächst in der Schwebe, inwiefern es sich hier um die Wahrnehmung einer überforderten Mutter mit Wochenbettdepressionen handelt oder ob dieses Baby wirklich ein Monster ist. Klug nutzt sie mit Nightborn das Horrorgenre, um weibliche Erfahrungen abseits aller Babyromantik zu schildern. Vom Geburtsvorgang, der sich für manche anfühlt wie ein Splatterfilm, über die Verwerfungen in der Partnerschaft, die ein Kind mitunter auslöst, bis hin zu der Tatsache, dass oft den Müttern die Schuld zugeschoben wird, wenn es Probleme gibt.
24: Du bist einfach völlig erschöpft. Das verstehe ich. Dein Problem ist...
10: Dieses Kind!
24: Nein, dein Problem ist nicht unser Kind, sondern deine Beziehung zu ihm. Was du fühlst, ist doch...
10: Du sagst mir nicht, wie ich mich fühle!
8: Letztendlich entscheidet sich Bergholm in ihrem zweiten Langfilm dann allerdings doch gegen ein psychologisches Drama und für den Horror. Dieser kann sich in dem Setting mit dem verrottenden Haus und dem Wald, in dem finstere Naturkräfte zu walten scheinen, bestens entfalten. Subtil ist Nightborn nicht. Spaß macht der Film trotzdem. Mit schwarzem Humor und großer Lust an Drastik lässt Bergholm das Blut spritzen und die Mutter-Kind-Beziehung in den verstörendsten Situationen wachsen. Für den Vater, den Harry-Potter-Star Rupert Grint, Ron-artig als unbeholfenen Naivling spielt, ist in dieser wilden Beziehung kein Platz mehr. Eingebettet in die nordische Mythologie ist Nightborn ein krasser Film über Mutterschaft und Mutterliebe. Und darüber, wie diese manchmal abseits aller Erwartungen an die perfekte Familie am besten gedeiht.
4: Der finnische Horrorfilm Nightborn. Ab sofort in den Kinos.
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4: Der mutmaßliche Anschlagsversuch mit einer Sprengstoffdrohne am Flughafen Leipzig-Halle ist das beherrschende Thema in den Meinungsrubriken der Medien. Für Markus Pindor vom Deutschlandfunk zeigt der Vorgang vor allem eins.
7: Wir haben extrem viel Glück gehabt. Wäre der Zündmechanismus nicht fehlerhaft gewesen, dann hätte es eine Katastrophe gegeben. Vollgetankte Großflugzeuge hätten in einem riesigen Feuerball aufgehen können. Drohnen, die sich Anlagen der kritischen Infrastruktur nähern, seien es Flughäfen, Bahnhöfe, Energie- und Wasserversorgung, um nur einige zu nennen, müssen aus der Luft geholt werden, egal wie. Denn der Schaden, der entstehen kann, ist einfach zu groß, wie sich schon jetzt zeigt bei einem Angriff von nur 2 Drohnen. Was wäre bei einem Angriff von 20 oder 200 Drohnen?
4: Meint Markus Pindor vom Deutschlandfunk. Für die Süddeutsche Zeitung ist klar, wer hinter der Aktion steckt.
9: Auch wenn die Täter noch nicht identifiziert sind, der missglückte Sprengstoffanschlag auf eine ukrainische Transportmaschine passt ins Bild. Je stärker sich die Ukraine gegen den russischen Aggressor wehrt, desto härter schlägt der zurück und das eben auch bei Kiews Unterstützern im Ausland. Mit einem für Russland angenehmen Nebeneffekt. Ein geglückter Anschlag könnte die Deutschen verängstigen, verunsichern und eine solche Stimmung sich auch noch auf die kommenden Landtagswahlen auswirken.
4: Die Frankfurter Allgemeine Zeitung ist dagegen zurückhaltend.
9: Der verwendete Sprengstoff legt zumindest staatlich unterstützte Akteure nahe. Die Nähe einer aufgefundenen Drohne zu ukrainischen Flugzeugen verweist auf Russland. Aber es sind eben nur Hinweise, keine Gewissheiten. Deswegen ist es unseriös, Russland als Schuldigen zu benennen. Der Staat muss sich schon sicher sein. Es geht hier um eine Frage von weitreichender außenpolitischer Bedeutung. Müsste die NATO reagieren oder müsste man weitere Sanktionen gegen das Land verhängen? Es liegt in der Natur der hybriden Kriegsführung, dass sie genau dieses Dilemma hervorruft. Sie stiftet Unruhe, kann sogar großen Schaden verursachen, aber sie lässt sich meist nicht eindeutig zurechnen.
4: Nach Ansicht des Handelsblatts hat Deutschland wie so oft offensichtlich kein Gesetzes, sondern ein Vollzugsproblem.
9: Bei der Beobachtung des bodennahen Luftraums sind die Behörden weiter nahezu blind. Das beste Drohnenabwehrzentrum nützt nichts, wenn der Bundespolizei an den Flughäfen noch die Abfanggeräte fehlen. Und auch die rechtliche Grundlage ist noch nicht so, dass die Behörden bei solchen Vorfällen schnell und unkompliziert handeln können.
4: Die Nürnberger Zeitung betont, dass die Bürger der Klagelieder über das Zuständigkeitswirrwarr zwischen Bund, Land und Kommunen überdrüssig sind.
9: Die haben sie alle schon x-mal gehört. Es wäre interessant zu wissen, ob sich inzwischen etwas getan hat, um diese Knoten zu durchschlagen. Die Wähler wollen Taten sehen, etwa in Form rechtlicher Möglichkeiten, virtuelle Grenzen im Notfall zu ignorieren, wenn es um unmittelbare Gefahrenabwehr geht. Auf keinen Fall darf ein Einsatz an Zuständigkeiten scheitern.
4: Der Tagesspiegel ruft die Menschen in Deutschland auf, den Tatsachen ins Auge zu blicken und aufzuwachen.
9: Man möchte hoffen, dass der gescheiterte Anschlag von Leipzig wie ein erneuter heilsamer Schock wirkt und die Kräfte freisetzt, um den seit Jahren überfälligen Schutz ziviler Infrastruktur mit mehr Elan und mehr Tempo voranzutreiben. Deutschland kann Krise, aber nach aller Erfahrung immer erst dann, wenn eine Mehrheit verstanden hat, wie elementar diese Krise ist. Trotz Ukraine-Krieg, trotz hybrider Angriffe haben Gesellschaft und Politik bisher eher behäbig auf die neuen Gefahren reagiert. Der Schock von Leipzig kann das ändern.
4: Das waren die Standpunkte, zusammengestellt von Peter Eichenberg.

die deutsche Wirtschaft schlägt Alarm wegen des anhaltenden Niedrigwassers am Rhein. Das könnte sie bis Ende Oktober fast 1 Milliarde Euro kosten. Wie genau, darüber sprechen wir nach den Nachrichten um 1 hier in der ARD Infonacht.

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1: Um 1 Uhr mit Ronald Lessig. Nach dem Fund einer Sprengstoffdrohne am Leipziger Flughafen hat die Bundesanwaltschaft die Ermittlungen übernommen. Bisher waren die Landesbehörden in Sachsen zuständig. Aus Baden-Baden ARD-Terrorexperte Holger Schmidt.
2: Es handele sich um einen schwerwiegenden Angriff auf die Transport- und Logistikinfrastruktur in Deutschland, erklärt Generalbundesanwalt Jens Rommel in einer Presseerklärung. Es besteht der Verdacht des versuchten Herbeiführens einer Sprengstoffexplosion und des gefährlichen Eingriffs in den Luftverkehr, so die Bundesanwaltschaft. Und sie spricht davon, dass es wohl 2 Drohnen waren, die am Dienstagabend am Flughafen Leipzig im Einsatz waren. Denn auch der Gegenstand, mit dem eine Frachtmaschine beim Durchstarten kollidiert sei, sei mutmaßlich eine Drohne gewesen, heißt es.
1: 37% der Wahlberechtigten sprechen sich dafür aus, eine Zusammenarbeit mit der AfD grundsätzlich auszuschließen. Das zeigt der aktuelle ARD-Deutschland-Trend, für den Infratest DIMAP knapp 1300 Wahlberechtigte befragt hat. Einzelheiten von Sabine Henkel aus Berlin.
3: Das waren schon mal mehr, also diese No-Go-Haltung, die hat abgenommen. Dann sind es 32%, die eine Zusammenarbeit nicht kategorisch ausschließen. Sie meinen, das können die Parteien von Fall zu Fall machen. Und 27% sagen, dass die anderen Parteien die Zusammenarbeit mit der AfD sogar suchen sollen. Das sind hauptsächlich diejenigen, die AfD wählen. Interessant ist die Haltung der CDU und CSU-Wähler und Wählerinnen. Der größte Teil unter ihnen sagt, von Fall zu Fall sollten die anderen Parteien mit der AfD Politik machen.
1: Die niedrigen Pegelstände der wichtigen Wasserstraßen wie Rhein, Donau oder Elbe stellt die Schifffahrt und Unternehmen vor große Herausforderungen. Bundesverkehrsminister Bilger hat sich daher mit Vertretern von Industriehäfen und Schifffahrt getroffen. Im Anschluss stellte er ein Maßnahmenpaket vor. So erwägt Bilger, das Fahrverbot für Lkw an Sonn- und Feiertagen vorübergehend aufzuheben, um mehr Güter auf die Straße zu bringen. Auch die Bahn soll mehr Güter übernehmen. Vor der Küste Mallorcas ist eine neue Rekordwassertemperatur gemessen worden. Westlich der Insel registrierte eine Messboje 33 Grad. Das ist der höchste Wert, der jemals in einem spanischen Gewässer ermittelt wurde. Im westlichen Mittelmeer liegen die Wassertemperaturen derzeit etwa 4 Grad über dem langjährigen Durchschnitt. Die immer weiter steigenden Meerestemperaturen erhöhen unter anderem die Gefahr heftiger Stürme mit sintflutartigen Regenfällen im Herbst. Das waren die Nachrichten. Das Wetter in Deutschland. Häufig trocken, im Südosten letzte Schauer bei 18 bis 7 Grad. Am Tage meist trocken, im Norden einzelne Schauer, an den Alpen Gewitter, bei bis zu 19 Grad in Nordfriesland und 30 Grad am Oberrhein. Am Samstag sonnig bis 33 Grad. Es ist 1.03 Uhr.
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4: Relativ wenig los auf den Straßen. 3 Meldungen. Die A2 Hannover Richtung Berlin ist zwischen Eitsleben und Bornstedt wegen eines defekten LKW gerade gesperrt. Die A3 Würzburg Richtung Frankfurt. Da gibt es Stau zwischen Weibersbrunn und Aschaffenburg-Ost, nämlich 6 Kilometer. Und die A44 Kassel Richtung Dortmund ist zwischen 3 Kassel Süd und Kassel Bad Wilhelmshöhe nach einem LKW-Brand gesperrt. Ihnen eine gute und vor allem sichere Fahrt.
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4: Aus dem Studio von NDR Info in Hamburg. Mein Name ist Theresa Waffer. Hallo. Das anhaltende Niedrigwasser am Rhein, das könnte die deutsche Wirtschaft bis Ende Oktober fast 1 Milliarde Euro kosten. Dabei geht es um mögliche Produktionsverluste, berichtet das Handelsblatt. Die Wirtschaft hat schon Alarm geschlagen, und zwar schon vor dem Spitzentreffen, das jetzt wegen des extremen Niedrigwassers stattgefunden hat und zu dem Bundesverkehrsminister Steffen Bilger in Bonn eingeladen hatte. Dazu Maike Krepper.
5: Wir können das Wetter nicht beeinflussen, aber dafür sorgen, dass unsere Wirtschaft besser durch diese schwierigen Wochen kommt. Das sagt Bundesverkehrsminister Steffen Bilger nach seinem Gespräch mit vielen Vertretern aus der Wirtschaft. Gemeinsam haben sie ganz konkrete Maßnahmen beschlossen.
6: Erstens, es geht um langfristige Maßnahmen, also Ausbau unserer Wasserstraßen, um besser mit Niedrigwassersituationen jetzt umgehen zu können. Zweitens, mittelfristige Maßnahmen, wie beispielsweise der Umbau von Schiffen, sodass diese besser mit Niedrigwassersituationen umgehen. Und drittens, kurzfristige Maßnahmen, wie die Aussetzung des Sonn- und Feiertags, Fahrverbots für Lkw.
5: Dazu zählt aber auch, dass Schwertransporte schneller genehmigt werden sollen. Auch die Kapazitäten auf den Schienen sollen erhöht werden, sodass mehr Güterverkehr vom Schiff auch auf die Bahnschienen umsteigen kann. So soll vor allem die aktuelle Lage entspannt werden. Insgesamt sprechen der Minister und auch Vertreter aus der Wirtschaft aber davon, dass sie deutlich besser dastehen als noch vor einigen Jahren. Vor allem dank Maßnahmen, die seit dem Niedrigwasser 2018 beschlossen wurden. Auch ein neu eingeführtes Niedrigwassersystem, das ein deutschlandweites Lagebild der Pegelstände zeigt, helfe den Unternehmen sehr. Der Verkehrsminister will sich regelmäßig mit Vertretern aus der Branche treffen, um die Maßnahmen zu überprüfen und anzupassen.
4: Und bevor wir konkret darauf gucken, wie es auf einigen Wasserstraßen so aussieht, beschäftigen wir uns nochmal mit der wirtschaftlichen Komponente des Niedrigwassers. Unter anderem damit, ab wann sich denn das Niedrigwasser auch bei uns allen im Portemonnaie bemerkbar macht. Christoph Tautz vom Hessischen Rundfunk hat mit Dirk Binding von der Deutschen Industrie- und Handelskammer gesprochen. Dort ist er unter anderem für den Bereich Infrastruktur verantwortlich und weiß, welche Branchen gerade besonders heftig vom Niedrigwasser betroffen sind.
7: Naja, leider zieht sich das durch eigentlich die gesamte Wirtschaft, aber insbesondere sind es natürlich Industrieunternehmen, die betroffen sind. Also eigentlich alle Unternehmen und produzierendes Gewerbe, die auf Massengüter setzen. Also das ist die Chemieindustrie, das Stahl, Metall, Baustoffe, aber auch Energie und zu guter Letzt sogar auch die Lebensmittelbranche.
8: Wegen der niedrigen Pegelstände können die Transportschiffe zum Teil deutlich weniger laden. Was hat das für Auswirkungen für die Produktion und auch für die Lieferketten?
7: Das hat zum Beispiel am Beispiel des Rheines zur Folge, dass derzeit die Schiffe 50% weniger laden können. Heißt, 6 Millionen Tonnen Güter pro Monat können weniger transportiert werden. Das muss man sich vorstellen. Das sind ungefähr, wenn es auf die Straße verlagert werden würden, so 250.000 Lkw-Fahrten pro Monat, die derzeit nicht abgebildet werden können. Ja, und das hat natürlich mehrere Effekte. Das eine ist, die Transportkosten steigen erheblich. Und zum anderen gibt es natürlich Engpässe und die Unternehmen müssen länger warten und viele Dinge so wie Just-in-Time-Produktion und ähnliches gerät mächtig unter Druck.
8: Höhere Kosten und Lieferengpässe, wann kommen solche Folgen dann bei uns als Verbraucher an?
7: Im Bereich Energie relativ schnell, auch im Bereich Lebensmittel wird es relativ schnell kommen. Also in den nächsten 2-3 Wochen wird das sicherlich bei den Verbrauchern schon spürbar sein.
8: Wenn die Flüsse als Transportweg jetzt ausfallen oder zumindest geringer werden, dann werden ja Straßen und Schienen eigentlich umso wichtiger. Verkehrsminister Bilger hat schon angedeutet, dass das Sonntagsfahrverbot für Lkw eventuell ausgesetzt werden könnte. Können Lkw und Güterzüge das auffangen, was da gerade auf dem Wasser ausfällt?
7: Also wir haben große Zweifel daran. Wir wissen nicht, wo die Kapazitäten auf der Straße herkommen sollen. Denn wenn Sie überlegen, dass wenn die Binnenschifffahrt komplett ausfallen würde, wir Hunderttausende von mehr Lkw-Fahrten haben, bräuchten wir auch Hunderttausende von mehr Zugmaschinen und wir bräuchten Hunderttausende mehr von Fahrern. Und die sind aktuell nicht da. Selbst jetzt fehlen in der Branche 120.000 Fahrer. Deshalb ist das für uns fraglich, wie das funktionieren soll. Und auch die Schiene ist ja derzeit schon eigentlich an den Limit geraten. Deshalb ist das leider keine Alternative.
8: Das heißt, wie bekommen wir das jetzt kurzfristig in den Griff?
7: Wir müssen beten, dass es schnell wieder regnet.
8: Ja.
7: Und ansonsten müssen Maßnahmen, die ja auch geplant sind, schneller umgesetzt werden. Also wir müssen kurzfristig daran gehen, die Fahrtlinien zu optimieren, Engpässe zu beseitigen, möglicherweise auf andere Schifftechniken zu setzen. Aber kurzfristig wird das ein Riesenproblem.
8: Tiefere Fahrrinnen, das ist ja ein Punkt, der diskutiert wird. Aber die bringen ja auch nichts, wenn das Wasser dann am Ende fehlt.
7: Naja, also wir reden ja jetzt von Pegelzahlen von 17, 18 Zentimeter. Das heißt ja nicht, dass die Fahrrinnen so niedrig sind, sondern die Fahrrinnen liegen ja noch bei 1,60 Meter, 1,80 Meter derzeit so, dass durchaus Schiffe noch fahren können. Und wenn anders gestaltete Schiffe mit niedrigem Tiefgang hergestellt werden, dann werden wir auch bei niedrigerem Wasser durchaus da weiterkommen. Aber wir müssen vor allem an diesen paar Engstellen, die wir haben auf dem Rhein, da müssen wir ran, weil sonst wird der ganze Rhein nicht funktionieren, weil dann wird sich das alles an einer Stelle schauen. Und vielleicht was zur Geschwindigkeit. Es gibt Engstellen, da diskutieren wir leider seit 20 Jahren in unserem Land darüber, ob wir die Engstelle beseitigen und wie. Und wir haben es immer noch nicht hinbekommen.
4: Sagt Dirk Binding von der Deutschen Industrie- und Handelskammer. Gerade kämpft ja der Rhein mit Wassermangel, auch die Donau. Nicht ganz so dramatisch ist die Lage im Moment an Elbe und Saale in Mitteldeutschland. Gerade im Elbhafen in Magdeburg dürfte man aber genau hingucken, welche Sorgen das Niedrigwasser woanders verursacht. André Seifert hat sich mal in der Region umgehört.
9: Die Elbe führt so wenig Wasser wie selten zuvor. Güterschifffahrt ist in Sachsen und Sachsen-Anhalt zurzeit kaum möglich. Jedoch im Magdeburger Hafen, dem zweitgrößten Elbhafen nach Hamburg, läuft der Betrieb völlig normal weiter, erklärt der Geschäftsführer des Hafens Heiko Mali.
10: Wir sind in der glücklichen Lage, dass uns die Folgen, wie beispielsweise bei der Rheinschifffahrt, Donauschifffahrt, nicht treffen, da wir unseren Hafen gegenüber Niedrigwasser absperren können durch eine sogenannte Niedrigwasserschleuse. Und wir über die Kanalsysteme unsere Produkte auf dem Wasser fortbewegen können.
9: Der Magdeburger Hafen ist ein Sonderfall. Die Schiffe können dort dank der Anbindung an Mittelland- und Elbhavelkanal weiterfahren. Unternehmen ihre Güter weiter umschlagen. Auch zum Beispiel das Windradunternehmen Enercon, das über Magdeburg Schwerlasttransporte abwickelt, sagt Heiko Mali. Doch die Lage auf der eigentlichen Elbe weiter flussaufwärts bis zur Grenze nach Tschechien sieht deutlich schlechter aus. Und das bereitet auch dem Hafenmanager in Magdeburg Sorgen.
10: Es ist keine Binnenschifffahrt derzeit aufgrund der Niedrigwasserphase auf der Elbe möglich. Und das ist ja nicht gerade sinnfällig. Aus meiner Sicht wäre es schon profitabel für bestimmte Häfen an der Elbe, dass man darüber nachdenken sollte, ob man das Wasser irgendwo anstaut, um dann die Elbe auf einem bestimmten Wasserpegel zu belassen.
9: Die Güterschifffahrt in Mitteldeutschland ist allerdings weit entfernt von den Dimensionen auf Rhein und Donau. Selbst auf der Elbe sind zwischen Dresden und Magdeburg nur vergleichsweise wenige Schiffe unterwegs. In den sächsischen Binnenhäfen in Dresden, Riesa und Torgau wurden im vergangenen Jahr gerade einmal rund 82.000 Tonnen per Schiff umgeschlagen. Das entspricht grob gerechnet nur etwa 100 Schiffen im Jahr. Zum Vergleich 20.000 Schiffe sind es im Hafen in Duisburg. Trotzdem will Sachsen-Anhalts Infrastrukturministerin Lydia Hüskens die Wasserstraße Elbe nicht abschreiben.
11: Das ist etwas, was wir insgesamt als Gesellschaft immer wieder im Fokus haben müssen, dass ich nicht einen Verkehrsweg nur favorisiere, sondern ich muss sie alle unterhalten. Und für die Elbe bedeutet es auch, dass wir uns in der Perspektive davon verabschieden müssen, dass die Elbe nur naturbelassen ist. Ich glaube, dass wir auch Unterhaltsmaßnahmen brauchen an der Elbe, die dafür sorgen, dass in normalen Jahren und auch in normalen Sommern hier auch das ein oder andere Schiff mehr fahren kann.
9: Viele Unternehmen in Mitteldeutschland verlassen sich inzwischen stärker auf Straße und Schiene als auf die Elbe. MDR aktuell hat bei mehreren wichtigen Großunternehmen entlang von Elbe und Saale nachgefragt. Das Ergebnis: Der Chemiestandort Leuna sieht derzeit keine Auswirkungen. Auch beim Düngemittelhersteller SKW Piesteritz gibt es nach Unternehmensangaben keine Einschränkungen. Es dürfte deshalb weniger um Lieferengpässe in Mitteldeutschland gehen, als um die Frage, ob und wie die Elbe künftig verlässlich befahrbar bleiben kann.
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4: Die Ermittlungen zum Drohnenfund am Flughafen Leipzig-Halle liegen seit dem Abend bei der Bundesanwaltschaft. Dass Deutschlands oberste Strafverfolger übernehmen zeigt, es geht offiziell um einen schwerwiegenden Angriffsversuch auf die Sicherheit des Landes. Es ist der erste Vorfall mit Sprengstoff, aber längst nicht die erste Drohne über Flughäfen und militärische Einrichtungen in Deutschland. Also, wie ist die Bedrohung einzuschätzen? Birgit Langhammer vom NDR hat darüber mit Manuel Attuk gesprochen. Er ist Sprecher der AG Kritis, der Arbeitsgruppe Kritische Infrastruktur. Das ist eine unabhängige Initiative von Fachleuten, die sich ehrenamtlich für die Verbesserung der IT-Sicherheit von lebenswichtigen Versorgungssystemen stark macht. Wie bewertet er den Vorfall, bei dem eine mit Sprengstoff präparierte Drohne entdeckt worden ist und eine zweite offenbar mit einem Frachtflugzeug kollidiert ist?
12: Ja, das waren Szenarien, die erwartbar waren und auch nicht neu sind, auch wenn Herr Dobrindt erzählt, das wäre jetzt eine völlig neue Güte. Das ist genau das, was angekündigt wurde, was passieren wird in den nächsten Monaten.
13: Wenn Sie jetzt gerade Innenminister Dobrindt schon ansprechen, der hat ja erst im Dezember 2025 mit großem Aufwand das gemeinsame Drohnenabwehrzentrum GDAZ eröffnet und hat damals auch gesagt, Tempo und Treffsicherheit würden da verstärkt. Was kann so ein Zentrum leisten oder was hat es eben im Moment nicht leisten können?
12: Also dieses Drohnenabwehrzentrum schreibt im Moment jedes Quartal einen Bericht, der nicht öffentlich ist, und es wehrt keine Drohnen ab, sondern es macht Beta-Tests von irgendwelchen Herstellern, meist aus Israel. Das ist so die kurze Zusammenfassung. Insofern leistet es derzeit nicht viel, aber es kam ja populistisch sehr gut an und insofern wären die Maßnahmen, die zu ergreifen sind, doch etwas funktionaler als das.
13: Es wurden ja in dem Fall ganz bewusst Flugverbotszonen angeflogen. Wir wissen alle, Drohnen, auch private Drohnen, haben im Umfeld von Flughäfen eigentlich nichts verloren. Und diese Drohne war dann neben einer ukrainischen Maschine gefunden worden. Hochprofessionell sei das Ganze gewesen, sagte Alexander Dobrindt. Aber er hat jetzt keine konkretere Einschätzung gegeben, wer da in den Kreis der verdächtigen Absender kommt. Und Sie sehen das auch als Problem?
12: Also es ist natürlich sinnvoll zu sagen, wir müssen erst die Ermittlungen abwarten. Insofern begrüße ich, dass er an der Stelle zur Abwechslung mal nicht irgendwelche Mutmaßungen öffentlich kommuniziert hat, aber er spricht natürlich von irgendwelchen anderen Gefährdungen und anderen Ländern. Kann sein, muss aber nicht. Es gibt bei Drohnen sehr, sehr viele unterschiedliche Motive und auch Ideen oder Möglichkeiten, mit denen man vorgehen kann. Und insofern teilen wir diese Meinung nur bedingt.
13: Jetzt war es ja bei anderen Drohnenangriffen auch so, dass Experten immer gesagt haben, das eine wäre dann wirklich Schaden anzurichten, das andere wäre aber eigentlich noch das viel größere, nämlich Bevölkerung zu verunsichern. Sehen Sie das jetzt in diesem Fall auch?
12: Naja, das ist durchaus eine Methodik, die aus dem Militärischen kommt. Das nennt man die Sabotage kritischer Infrastrukturen zur Destabilisierung der Bevölkerung von innen. Und selbst der Versuch reicht schon aus, um die Bevölkerung zu verunsichern, wenn man nicht eine vernünftige Gegenkommunikation hat. Und die liefert eben das Innenministerium nicht. Beispielsweise gab es über 100 Drohnensichtungen dieses Jahr schon. Man könnte aber auch einfach als Innenministerium die Deutungshoheit übernehmen und sagen, von diesen über 100 Sichtungen sind die absolute Mehrzahl Hobbydrohnen, wo Leute Fotos machen oder sogar Hochzeitsfotografen, die halt einfach nicht wussten, dass da eine Flugsperrzone ist. Und an den wenigen einsatzrelevanten Szenarien, da muss man wirklich genauer hinschauen und dann auch schauen, wie man diese Problemstellung löst. Das tut Herr Dobrindt nicht, das tut das Innenministerium nicht. Und da fragen wir uns als AG Kritis, warum eigentlich nicht?
13: Und was müsste man stattdessen machen? Also das ist ja eine Technik, die sich rasant weiterentwickelt. Ist denn der Schutz kritischer Infrastruktur in Deutschland bis hierhin ausreichend?
12: Nein, absolut nicht. Und wir haben auch in unserer Stellungnahme im November für das Kritis-Dachgesetz, was im März verabschiedet wurde, und wir waren auch als Sachverständige in der Anhörung im Bundestag, haben wir gesagt, die komplette Drohnenthematik fehlt im Kritis-Dachgesetz. Das ist zur physischen Sicherheit von kritischen Infrastrukturen gegen Naturereignisse, gegen Unfälle und gegen Vorsatzhandlungen. Und wir haben gesagt, na mindestens muss ja die Detektion, die Meldung und soweit möglich die Abwehr von Drohnen, also generell unbemannten Flugsystemen, Landsystemen, Wassersystemen durch Kritis-Betreiber gefordert und da rein integriert werden, um die gesamte Sicherheitskette einzuhalten. Und all diese Forderungen haben wir schriftlich aufgebracht. Wir haben die mündlich nochmal vorgetragen und sie sind komplett ignoriert worden.
13: Also wenn man jetzt nochmal auf die politische Ebene geht, was wäre Ihre drängendste Forderung? Was müsste sich ändern?
12: Zum einen sollte man das Kritis-Dachgesetz dringend anpassen auf diese Drohnenthematik und insbesondere auch darauf achten, dass man jetzt nicht diese ganzen Glücksritter, die als Sicherheitsdienstleister auf einmal auf den Zug aufspringen und sagen, wir können Drohnen abschießen, wir können die einfangen, wir können das alles tun. Abstürzende Drohnen sind absolut gefährlich und das ist nichts, was man in Deutschland erleben will. In Ukraine passiert das, da sind wir im Krieg, das ist ein anderes Szenario. Und solange diese Sicherheitsdienstleister nicht die volle Haftung und Verantwortung übernehmen, und das tun die nicht, sollte man sowas nicht tun, also auch diesen Weg nicht gehen. Und als dritte Option sollte das Innenministerium wirklich deutlich transparenter und klarer Krisenkommunikation bei Drohnen machen, um die Deutungshoheit zu halten und eben gegen diese Verunsicherung der Bevölkerung zu steuern. Das tut sie seit Monaten unzureichend,
4: sagt Manuel Artuk, Sprecher der AG Kritis. Winzig und schwarz-weiß gestreift, das ist die asiatische Tigermücke. Sie zählt zu den gefährlichsten Tieren der Welt. Denn das harmlos wirkende Insekt überträgt verschiedene tropische Krankheitserreger, wie Dengue oder Zika-Viren. Die asiatische Tigermücke hat sich inzwischen in Deutschland angesiedelt. Jetzt ist auch in Niedersachsen die erste Population nachgewiesen worden. Dazu Göran Ladewig.
14: Zwar ist nicht bekannt, woher die Mückenpopulation stammt, aber sehr wahrscheinlich nicht aus einer Region, in der diese Tropenkrankheiten verbreitet sind, heißt es vom Landesgesundheitsamt. Die Gefahr besteht eher langfristig. Kommen Tigermücken mit infizierten Reiserückkehrern in Kontakt, könnten sie diese Krankheiten in Deutschland verbreiten. Irgendwann könnte das geschehen, denn wegen des Klimawandels fühlen sich die Tigermücken bei uns zunehmend wohl. Laut Landesgesundheitsamt verbreiten sie sich aber nur sehr langsam, wenn sie nicht gerade im Auto mitfahren. Die Region Hannover versucht sicherzustellen, dass wirklich alle Mücken

0: Genau heute vor 150 Jahren wurde in den Niederlanden Martha Hari geboren, die wohl berühmteste Spionin der Geschichte. Zipora Rubina mit einem Porträt.
1: Sie ist in einem Tempel aufgewachsen. Ihre Mutter ist Javanerin.
2: Das schillernde Image als frivole Tänzerin, Spionin und Frank Fatal wird Martha Hari nicht in die Wiege gelegt. Margareta Gertrude Zelle kann damals nicht wissen, dass sie später einmal weltberühmt wird, sich Legenden um ihre Person ranken werden. Mit einigen räumt sie später selbst auf. Nein, sie war keine orientalische Prinzessin.
3: Ich gestehe, ich bin nicht auf Java geboren,
2: schreibt Martha Hari in ihren Memoiren.
3: Mein Vater war ein in Friesland sehr bekannter Kaufmann, meine Mutter eine Dame großen Stils, ebenso schön wie reich.
2: Ihr Vater verliert sein Vermögen und verlässt die Familie. Da ist Margareta gerade 13. Mit 18 heiratet sie einen Offizier, der sie in die Kolonie Niederländisch-Indien, dem heutigen Indonesien, mitnimmt. Das Glück währt nicht lange, schreibt Margareta. Ihr kleiner Sohn stirbt. Ihr Mann trinkt und schlägt sie.
3: Er hat es mir selbst gestanden, dass ich vor ihm meines Lebens nicht mehr sicher sei, wenn wir nicht auf dem schnellsten Wege geschieden würden.
2: Das Paar trennt sich. Margareta kehrt nach Europa zurück. In Paris folgt ein dramatischer Neuanfang. Sie erfindet eine komplett neue Biografie.
4: Ich habe schon viel von Ihnen gehört. Ich weiß auch, dass Sie als indische Sonnentänzerin berühmt sind.
2: Das niederländische Mädchen ist jetzt eine ausländische Adlige und inszeniert sich als exotische Tempeltänzerin. Ab sofort nennt sie sich Martha Hari, indonesisch für Sonne.
4: Aus den Tempeln ihrer Heimat, die indische Kunst in unsere abendländischen Salons. Aber ich habe noch nie Gelegenheit gehabt, sie tanzen zu sehen.
5: Das ist schade.
6: Sie ist kräftig, brünett und blutvoll. Ihr dunkler Teint, ihr umschatteter Mund und die feucht schimmernden Augen sprechen von der Sonne ferner Länder. Sie windet und schlängelt sich unter den Schleiern, die ihren Körper gleichzeitig verhüllen und enthüllen.
2: Schreibt ein verzückter Journalist angesichts ihres freizügigen Stils.
3: Ich habe nie gut getanzt. Dass die Menschen kamen, um mich zu sehen, verdanke ich nur der Tatsache, dass ich es als Erste wagte, mich unbekleidet der Öffentlichkeit zu präsentieren.
2: Martha Hari tanzt in Nachtclubs und auf Privatpartys. Sie reist nach Wien, Monte Carlo und Mailand, wandert durch die High Society. Schnell hat sie den Ruf einer Edelprostituierten.
7: Unter diesen Männern erscheint einer der berühmtesten Advokaten Europas. Ein Botschafter, ein Kriegsminister, ein Ministerpräsident, ein kaiserlicher Prinz, ein hervorragender Künstler.
2: Schreibt Martha Haris Vater später. Wahrscheinlich sind es diese Kontakte, die den deutschen Geheimdienst im Ersten Weltkrieg veranlassen, Martha Hari als Agentin anzuwerben. 20.000 Francs soll ihr Einstiegshonorar gewesen sein. Ihr Deckname H21. Dann wird sie auch von den Franzosen rekrutiert und als Doppelagentin enttarnt. Die Justiz sieht Martha Hari als Hochverräterin. Am 15. Oktober 1917 berichtet die New York Times:
8: Martha Hari, die niederländische Tänzerin und Abenteurerin, die ein Kriegsgericht vor 2 Monaten der Spionage für schuldig befand, ist heute Morgen erschossen worden.
2: Das Leben der niederländischen Spionin wird Stoff für viele Filme, die wie die schillernde Figur selbst zu Legenden werden. Hier aus dem Jahr 1931 mit Greta Garbo, die die Männer in ihren Bann zieht.
9: Well, if the joke is as good as that, I'd like to hear it.
10: Our poor friend says that you are a spy.
2: Die echte Martha Hari wurde als Margareta Gertrude Zelle am 7. August 1876 geboren. Das war heute, vor 150 Jahren.
11: Sport.
12: Mit Irina Gneb und einem Millionentransfer. Was sich seit Wochen angedeutet hat, ist perfekt. Jan Diamandé verlässt die Fußball-Bundesliga und wechselt von RB Leipzig zu Real Madrid. Das 19 Jahre alte Offensivtalent erhält bei dem spanischen Rekordmeister einen Vertrag bis 2033. Beide Clubs haben sich auf eine Ablöse im dreistelligen Millionenbereich geeinigt. Dem Vernehmen nach in Höhe von mindestens 125 Millionen Euro. Diese Summe könnte durch diverse Bonusvereinbarungen sogar noch anwachsen. Damit ist Diamandé einer der teuersten Abgänge der Fußball-Bundesliga. Er spielte nur eine Saison in Leipzig, dabei erzielte er 13 Tore und 10 Vorlagen. Die deutschen Wasserspringerinnen und Springer haben bei der EM in Paris einen perfekten Abschluss gefeiert. Am letzten Wettkampftag gab es 3-mal Edelmetall. Lars Becker zieht Bilanz.
13: Macht insgesamt 10 Podiumsplätze, zweistellig. 3-mal Gold, 4-mal Silber, 3-mal Bronze. Plus die Team-Trophy als beste Mannschaft. Eine beeindruckende Bilanz, Bundestrainer Christoph Bohm.
14: Das Team-Event am Anfang, das war natürlich eine große Enttäuschung. Ne? Man möchte immer gut in so eine Meisterschaften reinstarten. Das hätte uns, glaube ich, noch ein bisschen mehr Sicherheit gegeben. Aber die ganze Mannschaft

0: Eine super Reaktion gezeigt und deswegen ja, super zufrieden.
1: Im traditionell letzten Wettbewerb, einem hochklassigen Springen solo vom 10-Meter-Turm, holten Jaden Eickermann und Ole Rösler Silber und Bronze. Ohne den Fehler im zweiten seiner 6 Sprünge wäre neben Eickermann auch Rösler über die 500-Punkte-Marke gekommen. Weltklasse.
2: Meine erste Medaille auf dem Level im Einzel, vorher nur im Synchron und dann direkt Silber. Das ist schon klasse.
3: Sprung für Sprung, alles ist ein einzelner Wettkampf. Deswegen probiere ich dann einfach nach dem zweiten Sprung damit abzuschließen. So, ich kann es nicht mehr ändern. Jetzt geht es nur noch an die anderen Sprünge. Wenn die passen, geht's auch, hat man ja gesehen.
1: Zuvor hatten Lena Henschel und Jette Müller im 3-Meter-Synchron-Bronze gewonnen. Überragend im deutschen Team Moritz Wesemann mit 2-mal Gold in Einzelspringen, darunter im olympischen 3-Meter-Wettbewerb. Und Pauline Pfeiff mit 3-mal Silber in all ihren 3 Wettbewerben. Herausragend bei der EM die Italienerin Chiara Pellacani mit einer ganzen Handvoll Goldmedaillen.
4: Und damit zum Radsport mit der Tour de France der Frauen. Kim LeCour hat die 6. Etappe gewonnen. Die Fahrerin aus Mauritius setzte sich im Sprint in einer 8-köpfigen Ausreißergruppe durch. Mittendrin dabei war auch die deutsche Liane Lippert.
5: War davor extrem hart. Also es kamen noch ein paar Fahrerinnen zurück, viele Attacken. Und ja, im Endeffekt im Sprint war ich ein bisschen zu weit hinten positioniert, weil die Ziellinie kam dann so schnell eigentlich mit dem Wind. Und ja, nicht so ideal gesprintet.
4: Lippert wurde 6. Das gelbe Trikot der Gesamtführenden trägt weiter ihre Teamkollegin Marlene Reusser aus der Schweiz. Antonia Niedermeyer verlor zwar einen Platz im Gesamtklassement, liegt jetzt auf Platz 5, bleibt aber weiter im weißen Trikot der besten Nachwuchsfahrerin. Von der Straße in den Sand. In Hamburg ist momentan die internationale Beachvolleyball-Szene zu Gast. Moritz Kühn über den Auftakt des Elite 16, das zur höchsten Turnierserie im Beachvolleyball gehört.
6: Der Spielplan ist eng getaktet und so mussten gleich mehrere deutsche Teams am ersten Tag doppelt ran. Schon vorzeitig in der K.O.-Runde stehen Paul Henning und Lukas Pretschner. 2 Vorrundenspiele, 2 Siege. Nun geht es in der abschließenden Hauptrundenpartie um den Gruppensieg und den direkten Einzug ins Viertelfinale. Auf Kurs-K.O.-Phase sind auch die Duos Huster Winter und Elas Wüst. Nils Elas und Louis Wüst mussten sich nach dem Auftaktsieg am späten Abend den norwegischen Olympiasiegern von 2021, Anders Moll und Christian Sørum, in 2 Sätzen geschlagen geben. Bei den Frauen konnten aus deutscher Sicht vor allem Svenja Müller und Sinja Tillmann überzeugen. Die Europameisterinnen von 2024 setzten sich gegen Tamela und Victoria, die Weltranglisten Zweiten aus Brasilien, durch. Auch für die anderen 3 deutschen Frauenteams ist noch alles drin. Ein Endspiel um den Einzug in die K.O.-Runde haben die Münchnerinnen Anna Grüne und Janne Uhl, die keines ihrer ersten beiden Gruppenspiele gewinnen konnten.
4: Das Turnier ist für viele Teams die Generalprobe für die Europameisterschaft in der kommenden Woche in Polen.
7: Das war der Sport mit Irina Kneep.
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1: Um 1.30 Uhr mit Ronald Lessig. Die Bundesanwaltschaft hat die Ermittlungen zu dem Fund einer Sprengstoffdrohne auf dem Leipziger Flughafen übernommen. Die Karlsruher Behörde spricht von einem schwerwiegenden Angriff auf die deutsche Infrastruktur. Aus der Nachrichtenredaktion Thorsten Lange.
2: Bisher hatten die Behörden in Sachsen die Ermittlungen geführt. Die Bundesanwaltschaft sieht Anhaltspunkte dafür, dass mit der Drohne eine Explosion herbeigeführt werden sollte. Wer dahinter stecken könnte, das teilte sie nicht mit. Zudem gehen die Ermittler inzwischen davon aus, dass auch der Gegenstand, mit dem ein DHL-Flugzeug in der Luft zusammengestoßen ist, eine Drohne war. Die Sprengstoffdrohne ist auf dem Airport in der Nähe von ukrainischen Antonov-Transportmaschinen entdeckt worden. Berichte, die Frachtflugzeuge hätten Munition geladen, bestätigten sich nicht.
1: Angesichts der Sommerhitze warnen Sozialverbände vor lebensgefährlichen Folgen, besonders für Obdachlose. Die Geschäftsführerin der Bundesarbeitsgemeinschaft Wohnungslosenhilfe Bösing sagte der Rheinischen Post, wer auf der Straße lebe, trage bei Extremhitze das höchste Risiko. Ohne Zugang zu Wasser, Schatten oder kühlen Räumen seien wohnungslose Menschen schutzlos ausgeliefert. Bösing forderte, Hitzeschutz müsse eine verbindliche Pflichtaufgabe von Staat und Kommunen werden. Ähnlich äußerte sich der Sozialverband Deutschland. Bundesverkehrsminister Bilger hat wegen des Niedrigwassers in deutschen Flüssen mehrere Schritte angekündigt. Er will mit den Ländern unter anderem über Ausnahmen vom Sonn- und Feiertagsfahrverbot für Lkw sprechen. Aus Bonn, Rupert Wiederwald.
3: Damit möchte er die Möglichkeit schaffen, dass halt diese ganzen Güter, die ja normalerweise über den Rhein oder die Donau oder über andere Flüsse transportiert werden, dass diese Güter dann halt eben auf Lkw umgeladen werden können. So, gleichzeitig muss man natürlich auch sagen, das, was so ein Schiff transportieren kann, das sind ja nicht 2, 3 oder 4 Lkw-Ladungen, sondern das sind in der Regel 20, 30, 40 bis zu 100 Lkw-Ladungen, über die wir da sprechen. Also das alles dann auf die Straße umzubringen, das wird am Ende nicht funktionieren.
1: Kreuzfahrtschiffe sind weiter oft umwelt- und klimaschädlich. Daran hat sich nach Einschätzung des NABU in den vergangenen Jahren wenig geändert. Zwar werde mehr in Landstromanschlüsse investiert und die Energieeffizienz verbessert. Entscheidend sei aber, dass noch immer 2/3 der Reedereien Schweröl als Treibstoff nutzten. Dadurch gäbe es einen extrem hohen Ausstoß an Schadstoffen und Treibhausgasen. Das Wetter in Deutschland. Häufig trocken, im Südosten letzte Schauer bei 18 bis 7 Grad. Am Tage meist trocken, im Norden einzelne Schauer bei 19 Grad in Nordfriesland und 30 Grad am Oberrhein. Am Samstag viel Sonne, 22 bis 33 Grad. Am Sonntag anfangs trocken, von Südwesten später Schauer, 25 bis 35 Grad. Das waren die Nachrichten.
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4: A1 Lübeck-Hamburg auf der Norderelbbrücke kommt es in beiden Richtungen mehrfach kurzfristig zu Sperrungen wegen eines Schwertransports. Dann die A2 Hannover Richtung Berlin. Die Strecke ist zwischen Alsleben und Born steht wegen eines defekten Lkw gesperrt. Und noch eine Meldung gibt es, betrifft die A44 Kassel Richtung Dortmund. Die ist zwischen Dreieck Kassel Süd und Kassel Bad Wilhelmshöhe nach einem Lkw-Brand gesperrt. Gute Fahrt.
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4: Mit Resa Waffer, hallo. Meldungen über eine endgültige Einigung. Und dann, kurz darauf, schnelle Dementis. Die wechseln sich regelmäßig ab, seitdem die USA und Israel den Iran angegriffen haben. Darum wäre es vielleicht nicht so verkehrt, erstmal die neuen Signale abzuwarten. Die gibt es bezüglich der strategisch wichtigen Straße von Hormus. Iran und Oman haben offenbar feste Routen und Kontrollen für den Schiffverkehr vereinbart. Wie viel Substanz wirklich hinter dieser Vereinbarung steckt und wie weit der Weg zu einer echten Öffnung noch ist, dazu Uwe Lüb.
5: Für Iran wäre das Abkommen mit dem Oman ein Erfolg. Bei iranischen Insidern ist angeblich die Rede von Gebühren für die Durchfahrt durch die Straße von Hormus in Höhe von 5-7% des Warenwerts. Oman wolle weniger berechnen, heißt es. Statt Gebühren kann man auch von Kosten für maritime Dienstleistungen sprechen. Im Ergebnis ist es dasselbe. gäbe und das, was Iran seit langem will. Ein Durchbruch im Irankrieg wäre die Einigung zwischen Iran und Oman jedoch eher nicht, meint Ali Waez von der International Crisis Group für Konfliktanalysen im ARD-Interview. Bei diesem Abkommen zwischen dem Iran und Oman geht es um die kurzfristige sowie die mittel- bis langfristige Verwaltung der Meerenge. Das bedeutet nicht, dass sie geöffnet wird. Genau so klingt es aus Iran selbst. Der stellvertretende Außenminister Qasem Gharibabadi sagt im iranischen Fernsehen, es gehe vielmehr darum, gemeinsame Kontrollmechanismen einzurichten. Er spricht von maritimer Steuerung und Koordinierung des Schiffsverkehrs gemeinsam mit Oman. Die Wiedereröffnung der Straße von Hormus hat ihre eigenen Voraussetzungen. Unsere Vereinbarung mit Oman bezieht sich nicht darauf. Immerhin besteht die Hoffnung, dass die Einigung der Anrainer der Straße von Hormus zu neuen Gesprächen zwischen Iran und den USA führen kann. Iran wolle sowieso verhandeln, sagt US-Präsident Donald Trump immer wieder. Wir waren bereit für den größten Angriff seit dem Zweiten Weltkrieg und sie riefen mich an und sagten, bitte tu es nicht, lass uns reden. Und dann tun sie es nicht, sondern behaupten, das haben wir nie gesagt. Tatsächlich leugnen die Verantwortlichen in Teheran jedes Gesprächsgesuch Richtung USA. Möglicherweise haben alle recht, denn die iranische Führung tritt weiterhin nicht einheitlich auf. Wie viel Macht der oberste Anführer Mojtaba Khamenei wirklich hat und wie weit sich eher gemäßigte rund um Präsident Massoud Pezeshkian durchsetzen können, all das ist unklar. Gharibabadi jedenfalls gibt sich den USA gegenüber hart. Wir befinden uns in einer Situation, in der die USA gegen alle Bestimmungen des Memorandums of Understanding verstoßen haben. Damit meint er die US-Blockade iranischer Häfen, wiederholte militärische Angriffe und die Lage im Libanon, wo sich Iran als Schutzpatron der Hisbollah sieht. Selbst wenn es also eine Einigung zwischen Iran und Oman geben sollte, dürfte das für ein Ende des Konflikts zwischen Iran und den USA nicht viel heißen. Iran allerdings wäre vorerst gestärkt, meint Analyst Waez. Die Tatsache, dass der Iran in der Lage wäre, die Weltwirtschaft als Geisel zu nehmen, ist ein sehr mächtiges Abschreckungsmittel Irans. Und doch erwartet Waez nach einem Abkommen Irans und Omans neue Gespräche auch mit den USA. Immerhin sei der wirtschaftliche Druck auf beiden Seiten inzwischen sehr groß. Eine dauerhafte Lösung sieht er jedoch vorerst nicht. Daran ist für ihn nicht nur Iran schuld, es gäbe auch große Fehler der USA. Politischen Willen, Disziplin, Fachwissen und Geduld, all das hat die Trump-Regierung bisher nicht wirklich an den Tag gelegt.
4: Über die Verhandlungen zwischen Iran und Oman war das Uwe Lüb.
0: Wirtschaft.
4: Nach Corona sind die Menschen in Deutschland Jahr für Jahr mehr geflogen. Erstmals, aber seit der Pandemie, sind die Passagierzahlen jetzt gesunken. Jörg Pfuhl dazu.
6: Die meisten Wirtschaftsbereiche in Deutschland haben sich nach dem Einbruch durch die Corona-Pandemie erholt. Der Flugverkehr in Deutschland gehört nicht dazu. Gerade mal 85% des Niveaus von vor der Pandemie hat der Luftverkehr erreicht. Zuletzt ist er sogar geschrumpft.
7: Zum ersten Mal seit Ende der Pandemie verzeichnen wir sinkende Passagierzahlen.
6: Lars Redelix, Präsident des Bundesverbandes der deutschen Luftverkehrswirtschaft, BDL. In Europa steht Deutschland damit fast allein da. Länder wie Spanien oder Griechenland sind heute 20-40% über den alten Niveaus. In Europa insgesamt wird 11% mehr geflogen als 2019. In Deutschland dagegen 15% weniger als vor der Pandemie.
7: Wir sind damit eins der Schlusslichter in Europa, was die Erholung angeht, und befinden uns hier auf Rang 30 von 33. Ich sag mal, bei der WM haben wir auf Platz 18 abgeschnitten und waren alle nicht sehr zufrieden damit.
6: Unter teurem Kerosin oder gesperrten Lufträumen leiden alle. Airlines und Flughäfen in Deutschland aber hätten ein besonderes Problem.
7: Man kann festhalten, dass sich die Steuern und Abgaben seit 2019 mehr als verdoppelt haben.
6: Flugsicherungsgebühr, Luftverkehrssteuer, Luftsicherheitsgebühr, insgesamt 4 Milliarden Euro pro Jahr oder pro Ticket gerechnet.
7: Diese Steuern und Gebühren machen inzwischen ca. 30 Euro eines typischen One-Way-Fluges in Deutschland aus.
6: Für Airlines lohne es sich mehr, ihre knappen Flugzeuge außerhalb Deutschlands zu stationieren. Immerhin, der Frachtverkehr wächst, auch in Deutschland. Und nach dem Drohnenvorfall in Leipzig lobt Hauptgeschäftsführer Joachim Lang den Bundesinnenminister, der schon vergangene Dezember beschlossen hat,
8: dass nämlich die 8 Kritis-Flughäfen auf Kosten des Staates mit Drohnenabwehr ausgestattet werden. Diese Entscheidung ist, wenn man sich politische Abläufe anschaut, geradezu mit Lichtgeschwindigkeit getroffen worden. Und seitdem finden jetzt Ausschreibungen und Beschaffungen statt.
6: Zu den 8 Flughäfen der kritischen Infrastruktur, den Kritis-Flughäfen, gehört auch Hamburg, nicht allerdings Hannover oder Bremen. Am Flughafen Frankfurt ist die Drohnenabwehr bereits installiert. Wo noch?
8: Wir haben uns mit den Sicherheitsbehörden darauf verständigt, die nicht zu nennen.
6: Bis Ende des Jahres soll die Abwehrtechnik auf den meisten der 8 großen deutschen Flughäfen installiert sein. Und zwar so, dass sie im Wettlauf mit Angreifern immer aufrüstbar bleibt.
8: Also ich glaube, wir wissen alle, dass es absolute Sicherheit nirgendwo gibt. Aber wir sind alle jetzt erstmal froh, dass die Beschaffung gestartet ist und wir damit zu den ersten Flughäfen in Europa gehören, die über diese Abwehrfähigkeit verfügen.
4: Jörg Pfuhl war das.
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4: Ein Treffpunkt für junge Ideen und Gemeinschaft, ganz ohne starre Vereinsregeln. Das bietet der erste Ehrenort Deutschlands, der aktuell in Münster aufgebaut ist. Der Ehrenort ist ein spendenfinanziertes Projekt im Kneipenviertel und setzt auf offene Workshops, Musik und eigene soziale Aktionen. Ob Münster damit zum Vorbild für ganz Deutschland wird? Dazu mehr in der Deutschland-Reportage von Hartmut Vollmarie.
9: Noch ist es eine Baustelle. 6 junge Leute schleifen Fensterrahmen, streichen die gruftig dunklen Wände der ehemaligen Kneipe, damit es heller wird. Mittendrin Jakob Schön und Frieda Kremp. Er, 30 Jahre alt, Typ drahtiger Leichtathlet, millimeterkurze Haare, 3-Tage-Bart. Sie, 26 Jahre alt, lange mittelblonde Haare, stylische Oversize-Brille, wacher Blick. Einen Ehrenort wollen die beiden schaffen, eine Bar, ein Café der besonderen Art für junge Menschen zwischen 16 und 30 Jahren. Ehrenort, das ist ihre Wortschöpfung. Frieda Kremp muss das oft erklären.
10: Das kommt natürlich ursprünglicherweise vom Ehrenamt, weil darum geht es ja auch bei uns unter anderem, vom ehrenamtlichen Engagement. Und uns ist halt wichtig, Ehrenamt selbst ja, hat manchmal so einen Geschmack dabei, hat oft so ein bisschen einen muffigen Ton mittlerweile. Und wir wollen halt diesen Begriff einfach neu besetzen. Und dadurch, dass wir dann ja hier jetzt auf den physischen Ort schaffen, war es irgendwie eine Wortneuschöpfung, die sich für uns sinnig ergeben hat mit dem Ehrenort.
9: Der physische Ort liegt in einer kleinen Seitenstraße mitten in Münster. Nebenan ein italienisches Restaurant, eine Weinbar und eine Kaffeerösterei. Einen Steinwurf entfernt von Münsters Prinzipalmarkt. Eine gefragte Lage in der Gastroszene. Die Idee vom Ehrenort ist aber in Berlin entstanden. Jakob Schön und Frieda Kremp haben da die gemeinnützige Organisation Youth Matters gegründet. Für die Idee des Ehrenortes haben sie in vielen Städten in Deutschland geworben. In Münster haben sie zuerst offene Ohren gefunden.
10: Es läuft absolut gut. Also wir sind richtig perplex von der Stadt und von der Unterstützung. Ich meine, wir sind im September das allererste Mal hierher gekommen, kannten die Stadt beide vorher nicht. Und es ging sofort los eigentlich. Die Leute kamen auf uns zu, wir sind auf die Leute zugegangen, wir wurden vernetzt. Die Leute haben sich bei uns auf einmal gemeldet, was wir gar nicht erwartet haben.
9: So haben sich Studierendeninitiativen, Vereine, die Stadt und einzelne Geschäftsleute bei ihnen gemeldet. Sie wissen, wie wichtig ehrenamtlicher Einsatz ist. Für die Begleitung von Menschen mit Behinderung, für Helfer beim Schulfrühstück oder die Gartenarbeit eines sozialen Projektes oder im Naturschutz. Jakob Schön findet das Ehrenamt extrem wichtig, weil junge Menschen seiner Ansicht nach viel mehr verändern können, als ihnen oft zugetraut wird. Sie zu gewinnen, ein großes Ziel. Für Jakob Schön fängt das mit einem Ort an.
11: Es braucht manchmal so diesen ersten Funken. Und was wir gemerkt haben, ist, es gibt ja unfassbar viel Angebot. Man kann sich hier informieren, man kann sich dort einschreiben, man kann sich über diverseste Plattformen für Ehrenamt bewegen. Aber so dieses erste Feuer, so dieses, ach, das ist ja cool und da kann ich ja mit meinen Freunden hin und hier gibt es ja einen Ort, wo ich mich irgendwie wohlfühle. Das fehlt und das ist das, was wir jetzt hier machen.
9: Eine hippe Bar, Café, Treffpunkt für soziales Engagement in einem. Hier sollen sich Initiativen vorstellen und junge Leute sollen genau das Ehrenamt finden können, das zu ihnen passt. Dass junge Menschen motiviert sind, darin hat besonders Jakob Schön Erfahrung. 2016 hat er als 18-Jähriger die Organisation Jugend rettet gegründet und mit vielen Freiwilligen 1,5 Millionen Euro gesammelt. Davon haben sie ein Rettungsschiff gekauft und damit haben sie dann 23.000 Geflüchtete aus dem Mittelmeer gerettet. Netflix hat seine Geschichte aktuell verfilmt.
12: Ich suche ein Schiff, um Menschen im Mittelmeer in Seenot zu helfen.
13: Naiv.
14: Unrealistisch. Du wirst es ja nicht ändern. Du wirst nicht die Welt
12: aber
14: verändern.
12: Aber die Welt muss sich verändern. Und wenn es niemand macht, dann tut sie es nicht.
15: Wir kaufen ihnen das Schiff.
16: Hoffentlich auf den Namen Juventa die Jugend!
17: Stations, this is Juventa. I need urgent help.
18: Helfen ist kein Verbrechen. Es ist ein Akt der Menschlichkeit.
11: Junge Leute können wirklich was schaffen, vor allem, wenn sie sich zusammentun.
9: So Jakobs Erfahrung.
11: Es gibt, wenn man es richtig anstellt, einen ganz besonderen Generationenkooperation, würde ich das mal nennen. Weil junge Leute haben die Energie, die haben die Power, die haben auch den Idealismus. Und die ältere Generation hat meistens das Wissen und auch die Mittel. Und wenn man das zusammenwirft und da nicht ideologisch rangeht, dann kann sehr viel Großes entstehen, dass wir sagen, hey, wir machen das zusammen, jung und alt. Und wir entfachen jetzt das Feuer bei den Jungen.
9: Es ist noch eine Menge Arbeit, aber dafür haben sie Hilfe. An diesem Montag sind 5 junge Leute zum Helfen vorbeigekommen. Ein paar Stunden schleifen, streichen, aufräumen. Alle so Mitte 20. Die Physiotherapeutin, der Ingenieur, der Jurastudent.
19: Ich habe Samstag meine letzte Klausur geschrieben, habe jetzt ein bisschen Zeit und sowas wird halt gebraucht in Münster. Deswegen kann man auch mal auf den Montag hier hin und ein bisschen mithelfen.
20: Ich habe Frieda und Jakob kennengelernt über Freunde und fand das Projekt so toll, dass ich einfach mitmachen wollte.
21: Dass es einen Ort gibt für junge Menschen zum Austausch, gerade in der heutigen Zeit, glaube ich, sehr sinnvoll.
9: Eine offene Gastronomie soll der Ehrenort werden, ohne Verzehrzwang, ohne Mitgliedschaft, ohne Verpflichtungen.
11: Es ist ein Ort für alles. An einem Abend gibt es eine Dating-Veranstaltung, auch wichtig in der Generation. Und am nächsten Abend erzählt eine junge Gründerin, wie man gründet. Und das ist eine ganz besondere Balance, die wir hier herstellen wollen.
9: Schildert Jakob Schön. Die Idee ist damit auch, dass sich ganz neue ehrenamtliche Initiativen hier in Veranstaltungen vorstellen. So können sie vielleicht ganz gezielt Mitstreiterinnen und Mitstreiter finden.
11: Wir sagen immer so aus Spaß und Sinn. Wir sind alle jung, wir haben Lust auf die guten Abende und wir haben Lust aber auch auf die sinnvollen Abende.
9: Vielleicht ist Münster auch das richtige Pflaster für die Idee. Viele Studierende, junge Auszubildende zwischen Schule und Beruf unterwegs, nicht angedockt an Vereine oder andere Organisationen. Das haben offenbar auch viele in der Stadtgesellschaft erkannt. Die kommunalen Stiftungen in Münster stellen die Anschubfinanzierung für den Ehrenort. Immerhin 100.000 Euro. Für den Stiftungsverwalter Daniel Großbäumer gut angelegtes Geld.
22: Das machen wir eben dadurch, dass wir Engagement fördern, Ehrenamt fördern, um Menschen, die Lust haben, Kapazitäten haben, etwas Gutes zu tun für Münster, hier vor Ort, so zu unterstützen, dass sie in die Lage versetzt werden, genau das zu tun.
9: Dabei gibt es in Münster schon ein ziemlich gutes Netz für das Ehrenamt. Überdurchschnittlich hoch ist das Engagement der Menschen hier, vor allem in Vereinen und Hilfsorganisationen. Es gibt sogar eine städtische Freiwilligenagentur. Doch das Durchschnittsalter der Aktiven ist mit 50 plus relativ hoch. Es gibt also eine Lücke bei den jungen Leuten. Für die Marlena Thele, die Leiterin der Freiwilligenagentur, durch den Ehrenort jetzt Chancen sieht.
23: Es ist eine ganz tolle Ergänzung, weil eben hier an diesem Ort gezielt junge Menschen angesprochen werden können und das Know-how der Freiwilligenagentur hier einfließt. Also wir werden dabei begleiten, Beratungen aufzubauen und sich in der Engagementlandschaft in Münster zu orientieren.
9: Auch Privatpersonen und Geschäftsleute sponsern das Projekt. Anders hätten sie sich die Bar in begehrter Lage nicht leisten können. Und die Nachbarn sind gespannt auf die neuen. Erika Zanetti etwa, sie verkauft nebenan italienische Spezialitäten.
24: Ich freue mich sehr, weil ich glaube, sie werden total deren guten Energie bringen, vor allem ein soziales Projekt mit Spaß, mit Seele. Und ich glaube, das wird unsere Hössestraße so ein Stück Menschlichkeit bringen, also Herz und Leidenschaft.
9: Münster ist der Pilot für den Ehrenort. Der soll sich tragen aus Einnahmen der Bar durch Veranstaltungen und durch Sponsoren.
11: Es ist ein Prototyp, an dem wir erstmal lernen. Das ist ganz wichtig, deswegen wollen wir uns auch Zeit nehmen. Wir machen hier erstmal die Fehler, aus denen wir dann lernen und dann wird das Projekt größer. Und da haben wir mittelgroße deutsche Städte im Blick. Ich glaube, der Reiz der Idee liegt darin, es lässt sich ganz, ganz toll übertragen, weil Bedarf gibt's überall.
9: Im September soll der erste Ehrenort fertig sein. Die Spannung bei den Initiatoren ist groß, genauso wie die Zuversicht. Frieda Kremp sieht es zumindest so.
24: Ich glaube, scheitern kann das Projekt in dem Sinne nicht, als dass wir jetzt schon merken, was es hier anstößt.
9: Nach Münster haben sie als nächstes ostdeutsche Städte im Blick für Ehrenorte. Magdeburg und Halle stehen ganz oben auf der Wunschliste. Später dann auch Kiel oder Konstanz.
4: In Münster entsteht ein Ehrenort. Das war die Deutschlandreportage von Hartmut Vollmarie. 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
4: Die in Hannover lebende Autorin Thea Mengeler hat einen neuen Roman veröffentlicht. Öffentlicher Nahverkehr heißt er. Darin erzählt sie von den Zumutungen und Absurditäten unserer Gegenwart. Welche das sind, dazu Jürgen Deppe.
1: Man möchte meinen, der öffentliche Nahverkehr von Thea Mengeler komme wie gerufen und sei das Buch der Stunde. Eine junge Frau, reichweitenstarke Influencerin in den sozialen Medien, erfährt durch ihren Ex-Partner im Netz sexualisierte Gewalt. Im wahren Leben ist das so ähnlich jüngst der TV-Moderatorin Colleen Fernandes angetan worden. Als sie es öffentlich machte, löste das eine breite Debatte aus. Wer ahnte schon, dass von derart vielen, auch unprominente Frauen, ohne deren Einwilligung und ohne deren Wissen Nackt- und Pornobilder ins Netz gestellt werden. Was es für die betroffenen Frauen bedeutet, führt Thea Mengeler an dem Social-Media-Starlet Judith vor, das sich selbst so lange lustvoll zur Schau stellt, bis es gewaltsam aus der Welt der digitalen Selbstinszenierung gerissen wird.
2: Ich entschied darüber, welche Version von mir in der Welt war. Ich inszenierte, ich optimierte, ich kuratierte. Ich hatte die Macht über mein Bild. Damals glaubte ich, sie zu haben. Ich zeigte mich, weil ich Lust darauf hatte. Es gefiel euch, ich gefiel euch, ich badete in euren Herzen. Ich hatte die Macht über mein Bild. Ich glaubte, sie zu haben. Bis ich feststellen musste, dass das Bild nicht am Rahmen endet.
1: Judith ist mitten im Referendariat, wäre Lehrerin geworden, wenn sie nicht eines Tages vollkommen harmlos angefangen hätte,
2: Fotos und Videos zu posten. Wenn mir nicht immer mehr Leute gefolgt wären, wenn mir Unternehmen keine Goodie-Boxen geschickt hätten, wenn ich nicht Urlaube geschenkt bekommen hätte und immer höhere Gagen für meine Kooperation.
1: Kurzum, Judith wird Opfer ihrer eigenen Eitelkeit, ihrer Sucht nach Aufmerksamkeit und Anerkennung. Und sie wird Opfer ihres Freundes, der ein heimlich aufgezeichnetes Video im Netz hochlädt, das sie beide beim gemeinsamen Sex zeigt. Judiths Selbstinszenierung ist schlagartig ruiniert. Sie taucht in einer fremden Stadt unter, wo sie hofft, bei ihren täglichen Busfahrten im öffentlichen Nahverkehr unerkannt zu bleiben. Haltestelle für Haltestelle monologisiert Judith vor sich hin und dichtet den anonymen Mitfahrern eine Geschichte an. At Sandy Baby, at the Hulk, at Maximale, at Birgit.
2: Ich brauche euch als Gegenüber, als jemand, zu dem ich sprechen kann. Natürlich geht es nicht um euch. Es geht darum, nicht mit mir allein zu bleiben, nicht ganz. Ich teile euch ein in schön und nicht schön. Es passiert, ohne dass ich es will. Es ist das Erste, was mir an euch auffällt. Wonach entscheide ich, wer von euch in welche Kategorie gehört? Was finde ich schön? Was fände ich schön, hätte ich nicht gelernt, was ich schön zu finden habe?
1: Als Judith im Bus ein Buch findet, das jemand dort vergessen hat, ein kleines Kompendium feministischer Floskeln, findet sie darin maßgeschneiderte Antworten auf die Fragen, die sich ihr stellen. Warum tun Männer Frauen so etwas an? Warum tun so viele Frauen trotzdem so viel dafür, diesen Männern auch noch zu gefallen? Wie kann Frau überhaupt selbstbestimmt Frau sein in dieser Männerwelt? Antworten bekommt Judith darauf auch in der handarbeitenden und kunsthandwerkelnden Frauengruppe, die sie bei Rosa kennenlernt, einer Zufallsbekanntschaft aus dem öffentlichen Nahverkehr. Auf jede Frage eine Floskel. Dass Tia Mengelas Roman nicht das Buch der Stunde ist, das es hätte werden können, liegt nicht nur daran, dass die Geschichten von Colleen Fernandes, Giselle Pellicot und Claudia Wuttke mittlerweile öffentlich geworden und breit diskutiert worden sind. Nein, die Antworten, die es in diesem Roman gibt auf sehr, sehr dringende Fragen unserer Tage, sind entschieden zu einfach und zu plakativ.
4: Jürgen Deppe über Tia Mengelas neuer Roman »Öffentlicher Nahverkehr«. Der Roman hat 230 Seiten, umfasst zwei und kostet 22 Euro.
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4: Der mutmaßliche Anschlagsversuch mit einer Sprengstoffdrohne am Flughafen Leipzig-Halle ist das beherrschende Thema in den Meinungsrubriken der Medien. Für Markus Pindor vom Deutschlandfunk zeigt der Vorgang vor allem eins.
3: Wir haben extrem viel Glück gehabt. Wäre der Zündmechanismus nicht fehlerhaft gewesen, dann hätte es eine Katastrophe gegeben. Vollgetankte Großflugzeuge hätten in einem riesigen Feuerball aufgehen können. Drohnen, die sich Anlagen der kritischen Infrastruktur nähern, seien es Flughäfen, Bahnhöfe, Energie- und Wasserversorgung, um nur einige zu nennen, müssen aus der Luft geholt werden, egal wie. Denn der Schaden, der entstehen kann, ist einfach zu groß, wie sich schon jetzt zeigt bei einem Angriff von nur zwei Drohnen. Was wäre bei einem Angriff von 20 oder 200 Drohnen?
4: Meint Markus Pindor vom Deutschlandfunk. Für die Süddeutsche Zeitung ist klar, wer hinter der Aktion steckt.
5: Auch wenn die Täter noch nicht identifiziert sind, der missglückte Sprengstoffanschlag auf eine ukrainische Transportmaschine passt ins Bild. Je stärker sich die Ukraine gegen den russischen Aggressor wehrt, desto härter schlägt der zurück und das eben auch bei Kiews Unterstützern im Ausland. Mit einem für Russland angenehmen Nebeneffekt. Ein geglückter Anschlag könnte die Deutschen verängstigen, verunsichern und eine solche Stimmung sich auch noch auf die kommenden Landtagswahlen auswirken.
4: Die Frankfurter Allgemeine Zeitung ist dagegen zurückhaltend.
5: Der verwendete Sprengstoff legt zumindest staatlich unterstützte Akteure nahe. Die Nähe einer aufgefundenen Drohne zu ukrainischen Flugzeugen verweist auf Russland. Aber es sind eben nur Hinweise, keine Gewissheiten. Deswegen ist es unseriös, Russland als Schuldigen zu benennen. Der Staat muss sich schon sicher sein. Es geht hier um eine Frage von weitreichender außenpolitischer Bedeutung. Müsste die NATO reagieren oder müsste man weitere Sanktionen gegen das Land verhängen? Es liegt in der Natur der hybriden Kriegsführung, dass sie genau dieses Dilemma hervorruft. Sie stiftet Unruhe, kann sogar großen Schaden verursachen, aber sie lässt sich meist nicht eindeutig zurechnen.
4: Nach Ansicht des Handelsblatts hat Deutschland wie so oft offensichtlich kein Gesetzes-, sondern ein Vollzugsproblem.
5: Bei der Beobachtung des bodennahen Luftraums sind die Behörden weiter nahezu blind. Das beste Drohnenabwehrzentrum nützt nichts, wenn der Bundespolizei an den Flughäfen noch die Abfanggeräte fehlen. Und auch die rechtliche Grundlage ist noch nicht so, dass die Behörden bei solchen Vorfällen schnell und unkompliziert handeln können.
4: Die Nürnberger Zeitung betont, dass die Bürger der Klagelieder über das Zuständigkeitswirrwarr zwischen Bund, Land und Kommunen überdrüssig sind.
5: Die haben sie alle schon x-mal gehört. Es wäre interessant zu wissen, ob sich inzwischen etwas getan hat, um diese Knoten zu durchschlagen. Die Wähler wollen Taten sehen, etwa in Form rechtlicher Möglichkeiten, virtuelle Grenzen im Notfall zu ignorieren, wenn es um unmittelbare Gefahrenabwehr geht. Auf keinen Fall darf ein Einsatz an Zuständigkeiten scheitern.
4: Der Tagesspiegel ruft die Menschen in Deutschland auf, den Tatsachen ins Auge zu blicken und aufzuwachen.
5: Man möchte hoffen, dass der gescheiterte Anschlag von Leipzig wie ein erneuter heilsamer Schock wirkt und die Kräfte freisetzt, um den seit Jahren überfälligen Schutz ziviler Infrastruktur mit mehr Elan und mehr Tempo voranzutreiben. Deutschland kann Krise, aber nach aller Erfahrung immer erst dann, wenn eine Mehrheit verstanden hat, wie elementar diese Krise ist. Trotz Ukraine-Krieg, trotz hybrider Angriffe haben Gesellschaft und Politik bisher eher behäbig auf die neuen Gefahren reagiert. Der Schock von Leipzig kann das ändern.
4: Das waren die Standpunkte, zusammengestellt von Peter Eichenberg.

Das war die ARD-Infonacht bis hierhin. Mein Name ist Reza Wafam. Gleich geht's hier weiter. Und zwar mit dem Kollegen Milat Kupay. Kommen Sie gut informiert durch die Nacht.